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2: Ohne päpstliches Mandat, die Priesterbruderschaft St. Pius X. weiht 4 Bischöfe im Schweizer Wallis. Laut Kirchenrecht gilt in diesem Fall die Exkommunikation. Und Nothilfe in Venezuela. Wir sprechen mit Kirchenvertretern in dem Land. Herzlich willkommen zum Nachrichtenjournal von Radio Vatikan, heißt sie an diesem Mittwoch Anne Preckel. Die Priesterbruderschaft St. Pius X. hat an diesem Mittwoch in Ekon im Schweizer Wallis gegen das ausdrückliche Verbot des Papstes 4 Bischöfe geweiht. Mit der Handauflegung und der traditionellen lateinischen Formel Accipe Spiritum Sanctum, empfange den Heiligen Geist aus dem Johannesevangelium, erhielten ein Schweizer, ein US-Amerikaner sowie 2 Franzosen die Weihe ohne päpstliches Mandat. Laut Kirchenrecht sind sie damit automatisch exkommuniziert, also aus der Kirchengemeinschaft ausgeschlossen. Tausende von Menschen waren bei der Feier anwesend. Die Veranstaltung wurde in 6 Sprachen auf der Website der Pius-Brüder per Livestream übertragen. Auf der Seite war in den vergangenen Tagen ein Countdown bis zur Zeremonie gestartet worden. Die Bruderschaft beruft sich auf die Notwendigkeit, die Kontinuität und das Überleben ihrer Gemeinschaft zu gewährleisten. Leo XIV. Hatte die Pius-Brüder in einem letzten eindringlichen Brief vom 29. Juni unter Verwendung einer biblischen Metapher gebeten, das nahtlose Gewand Christi nicht zu zertrennen. Auch Kardinal Victor Manuel Fernandez, Präfekt des Dikasteriums für die Glaubenslehre, hatte zuvor eindringlich vor dem schismatischen Akt gewarnt. Die entsprechenden Verlautbarungen finden Sie bei uns im Internet auf radiovatikan.de. Kritik an der Bischofsweihe durch die Pius-Brüder kam an diesem Mittwoch aus Österreich. Die Bischofskonferenz erklärte, durch diesen Akt des Ungehorsams haben sich sowohl die Spender als auch die Empfänger der Weihe selbst exkommuniziert und einen schismatischen Akt gesetzt. Erzbischof Franz Lackner von Salzburg verwies in der Erklärung zudem auf die Bedeutung der Reformen des Zweiten Vatikanischen Konzils und die notwendige Einheit mit dem Papst. Als Vorsitzender der österreichischen Bischofskonferenz unterstütze ich die Haltung von Papst Leo. Es ist zu bedauern, dass trotz vatikanischer Gesprächsangebote und päpstlicher Mahnung durch die unerlaubte Bischofsweihe ein schismatischer Akt gesetzt wurde. Erzbischof Lackner hielt fest, jedes Schisma ist für den Papst, dem die Sorge um die Einheit der Kirche obliegt, und für die Kirche weltweit schmerzlich. Zugleich ist nun ein Schlusspunkt hinter eine jahrzehntelange Konfliktgeschichte zwischen Rom und der Pius-Bruderschaft gesetzt worden. Und wir schauen nach Venezuela, das mit den schweren Folgen der jüngsten Erdbeben zu kämpfen hat. Auch die Kirche ist betroffen. Wir haben praktisch kein Priesterseminar mehr, sagte uns der Rektor des Seminars des Bistums La Guaira, Pater William Vasquez, im Interview.
3: Eine Woche nach den 2 Erdbeben in Venezuela, die vor allem La Guaira schwer getroffen haben, liegt die Zahl der Toten bei über 1900 Menschen. Mehr als 10.000 Menschen wurden verletzt. Immerhin sollen nach Angaben der Behörden über 6.400 Menschen bei den Rettungsarbeiten lebend aus den Trümmern gezogen worden sein. Nach einer UNO-Schätzung hat die Katastrophe mehr als 6,5 Millionen Menschen in Mitleidenschaft gezogen. Das Ausmaß ist ziemlich groß, sagt uns Rektor William Vasquez Toro.
4: La zona de La Guaira.
3: Die Region La Guaira ist die am stärksten verwüstete im ganzen Land. Und es gibt Gebiete, in denen man den Ort nicht mehr wiedererkennt, weil alles zerstört wurde. Gebiete, die praktisch geräumt und aufgegeben werden müssen. In La Guaira dauern die Rettungsmaßnahmen auch 7 Tage nach dem Erdbeben noch an, um möglichst doch noch Überlebende zu finden. Aber das ist ein Rennen gegen die Zeit. Am Montagabend sei noch ein 12-jähriger Junge lebend aus Trümmern in der Nähe des zerstörten Priesterseminars geborgen worden, berichtet der Geistliche. Doch die Überlebenden sind oft in einer verzweifelten Lage. Nach offiziellen Angaben sind fast 16.000 Menschen durch die Erdstöße obdachlos geworden. Es gibt Gebiete, die müssen in Zukunft neu überdacht werden. Man wird die Bewohner einiger Ortschaften an andere Orte umsiedeln müssen. Es ist von einer recht hohen Zahl eingestürzter Gebäude die Rede und es gibt ja immer noch Nachbeben. Angesichts dieser Nachbeben wurde zur Ruhe aufgerufen, aber auch zur Vorsicht, weil es Häuser gibt, die noch einstürzen werden. Und nun steht sicherlich die größte Aufgabe bevor, nämlich die Unterstützung der Menschen inmitten dieser Situation. Die Kirche stehe mit ihren Einrichtungen, vor allem der Caritas, bereit, um den Menschen jetzt beizustehen. Allerdings seien auch viele Caritas-Mitarbeitende bei den Erdbeben getötet oder verletzt worden. Stefan Kempis, Radio Vatikan.
2: Am Samstag besucht Papst Leo den Flüchtlings-Hotspot Lampedusa im Mittelmeer, südlich von Sizilien. Und er tut es damit seinem Vorgänger Papst Franziskus gleich. Was der Besuch von Päpsten auf der Insel bedeutet, haben wir Mitarbeiter der italienischen Küstenwache gefragt, die immer wieder Migranten und Flüchtlinge aus Seenot rettet.
4: Das Meer rauscht, denn wir sind auf Lampedusa unterwegs auf einem Patrouillenboot der italienischen Küstenwache. Bei Kommandant Flavio Verde werden Erinnerungen wach an jenen 8. Juli 2013, als Papst Franziskus hier einen Kranz ins Meer wurf, zum Gedenken an alle während der Überfahrt nach Europa Verstorbenen. Der Besuch des Heiligen Vaters im Jahr 2013 war für uns, die Insel Lampedusa und für die Küstenwache, ein Moment von großer Bedeutung. Diese Geste, als er den Kranz hier ins Meer geworfen hat, hat die Aufmerksamkeit noch stärker auf den Wert des menschlichen Lebens auf See und damit auch auf unsere Verantwortung gelenkt, die wir jeden Tag bei der Durchführung der Rettungsmaßnahmen tragen. Für den Kommandanten ist die Insel Lampedusa vor Sizilien ein Steg Europas ins Mittelmeer. Und in diesem Zusammenhang bleibt die Seenotrettung die Hauptaufgabe der Küstenwache.
5: Lampedusa ovviamente rappresenta un'area di grande rilevanza nel Mar Mediterraneo.
4: Lampedusa ist natürlich ein Gebiet von großer Bedeutung im Mittelmeer. Die Seenotrettung basiert auf einem grundlegenden Prinzip, nämlich dem Schutz des menschlichen Lebens als oberste Priorität. Es ist eine Tätigkeit, die wir jeden Tag zugunsten aller Menschen ausüben, die sich auf Seenot befinden, ohne irgendeinen Unterschied zu machen. Bei unserer Fahrt mit der Küstenwache macht sich der Bordempfänger bemerkbar. Wenn wir einen Notruf erhalten, sei es per Telefon, über Funk auf den Notrufkanälen oder über andere Kommunikationswege, werden wir sofort aktiv, erklärt Kommandant Verde. Dann geht es darum, die wichtigsten Infos aufzunehmen und die Lage einzuschätzen. Eine heikle und sehr wichtige Operation. Wir schauen auf den Typ des betroffenen Boots, die Anzahl der Personen, eventuelle gesundheitliche Probleme und die Seebedingungen. All dies ermöglicht es uns, den richtigen Einsatz der Luft- und Seestreitkräfte zu veranlassen, also Patrouillenboote, Marineeinheiten und auch Flugzeuge. Am 8. Juli 2013 war Papst Franziskus auf Lampedusa. Nun kommt diesen Samstag am 4. Juli, fast auf den Tag genau 13 Jahre später, Papst Leo der
5: 14.
4: Wie die gesamte Insel Lampedusa erwarten wir diesen Besuch mit großer Freude und mit großem Stolz. Wir sehen den Besuch und die Nähe und Verbundenheit, die damit bekundet werden, auch als Anerkennung für das Engagement all jener, die täglich auf See im Einsatz sind. Und sicherlich ist diese Verbundenheit und Nähe etwas, das unser Bewusstsein und unsere Verantwortung noch weiter stärkt, menschliches Leben mit aller Kraft und allen uns zur Verfügung stehenden Mitteln zu schützen, sagt Kommandant Flavio Verde. im Interview mit den vatikanischen Medien. Für Radio Vatikan, Stefanie Stahlhofen.
2: Die vatikanischen Museen haben ein großes Restaurierungsprojekt gestartet. Es geht um die berühmte Raphael-Loggia im Westflügel der zweiten Loggia des Apostolischen Palastes. Das Projekt ist jetzt im Vatikan vorgestellt worden. Mehr als 20 Restauratoren arbeiten an 1300 Quadratmetern verzierter Flächen. 5 Jahre sind dafür angesetzt. Mehr von Stefanie Stahlhofen.
4: Die Maßnahme betrifft eines der bedeutendsten Meisterwerke der Renaissance, das zwischen 1517 und 1519 vom göttlichen Maler, wie Raffaello auch genannt wird, und seinen Schülern für Papst Leo X. geschaffen wurde.
6: Raffaello ha dedicato gli ultimi 12 anni della sua brevissima vita.
7: Raphael widmete die letzten 12 Jahre seines viel zu kurzen Lebens dem Vatikan und dem Dienst an den Päpsten.
4: Erklärt die Direktorin der Vatikanischen Museen, Barbara Jatta, im Interview mit uns. Die Loggien stellen zusammen mit den Raffaello-Stanzen eines der bedeutendsten künstlerischen Vermächtnisse des Künstlers aus Urbino dar. Ihr Wert geht jedoch über die Kunstgeschichte hinaus.
7: Die Loggien vermitteln die Kultur und Zivilisation des antiken Roms in unserer Renaissance und dann über die Jahrhunderte hinweg bis in unsere Zeit. Sie sind ein entscheidender Übergangspunkt zwischen Antike und Gegenwart.
4: Betont Museumsdirektorin Jatta. Die Loggia, die jetzt restauriert wird, befindet sich im zweiten Stock des Apostolischen Palasts und geht Richtung Damasus-Innenhof. Sie ist 65 Meter lang und gliedert sich in 13 Joche, die mit Szenen aus dem Alten und Neuen Testament, grotesken und von der klassischen Antike inspirierten Stuckarbeiten verziert sind. Die Loggia ist übrigens bis heute Teil der Räumlichkeiten des Staatssekretariats und ein pulsierender Ort im Herzen des Apostolischen Palasts.
8: Es sind Räume, die täglich von allen genutzt werden, die im Staatssekretariat arbeiten, vom Papst selbst, der in den oberen Stockwerken wohnt, bis hin zu allen Büros.
4: Erklärt Paolo Violini, Leiter des Labors für die Restaurierung von Gemälden und Holzobjekten bei den Vatikanischen Museen.
8: Wir haben einige konservatorische Probleme festgestellt, die sich weiter verschlimmern. Die Untersuchung der Oberfläche hat gezeigt, dass eine Trockenreinigungsmethode erforderlich ist, um die empfindlichen Originalmalereien und ihre vergänglichen Überreste zu erhalten. Die Lasertechnologie hat diese Anforderung hervorragend erfüllt.
4: Und da die Werke sehr empfindlich sind, ist nun eine gründliche Restaurierung nötig. An den Arbeiten werden mehr als 20 Restauratoren der Vatikanischen Museen beteiligt sein. Es wird auch eine Zusammenarbeit mit der Abteilung für Kunst des 15. und 16. Jahrhunderts, dem Kabinett für wissenschaftliche Forschung und dem Büro des Konservators geben. Außerdem sollen eine neue Beleuchtungsanlage und Hochleistungsfenster eingebaut werden, die ultraviolette Strahlen filtern und den Wärmeeintrag reduzieren, damit die Loggia künftig besser erhalten wird. Für Radio Vatikan, Stefanie Stahlhofen.
2: Und damit endet unser Nachrichtenjournal an diesem Mittwoch. Anne Preckel war heute im Studio und verabschiedet sich herzlich von Ihnen. Neben unserer Website sind wir auch auf Facebook, X, Instagram und YouTube vertreten und wir freuen uns dort über Ihren Besuch und auch über Interaktion. 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
1: Radio Horeb, Ihre christliche Stimme in Deutschland. Im Studio Pascal Gégan. Kibeho in Ruanda ist ein besonderer Ort. Er ist der einzige von der katholischen Kirche anerkannte Marienerscheinungsort in ganz Afrika. In den 1980er Jahren berichteten drei junge Frauen von Erscheinungen der Gottesmutter, die sich dort als Mutter des Wortes offenbart hat. Bis heute kommen Pilger aus aller Welt nach Kibeho. Radio Horeb pflegt seit vielen Jahren eine enge Verbindung zu Kibeho. Vom 29. Januar bis 6. Februar 2027 lädt Radio Horeb zum 5. Mal zu einer Pilgerreise nach Kibeho ein. Sie steht unter dem Leitwort Versöhnung und Berufung. Ab heute können Sie sich dazu anmelden. Und über diese Reise sprechen wir jetzt im Interview des Tages mit Diakon Michael Wielert, dem Afrika-Beauftragten von Radio Horeb, der bei der Reise mit dabei ist. Grüß dich, Michael.
2: Grüß dich, Pascal. Grüß Gott, liebe Hörerinnen und Hörer.
1: Michael, Radio Horeb lädt ja Anfang 2027 bereits zum 5. Mal zur Pilgerreise mit Radio Horeb nach Kibeho ein. Was macht denn diese Wallfahrt und diesen Wallfahrtsort Kibeho so besonders?
2: Also der Wallfahrtsort, du hast es eben in der Anmoderation schon gesagt, ist der einzige anerkannte Marienerscheinungsort der katholischen Kirche auf dem afrikanischen Kontinent. Das zum einen. Zum anderen haben wir eine besondere Geschichte mit Radio Horeb, mit diesem Ort. Wir haben 2016 beim Mariathon zum ersten Mal für Afrika gesammelt, und zwar für ein internationales Studio eben in diesem Wallfahrtsort, um von dort aus für alle Radio Maria Stationen weltweit zu übertragen. Für uns damals von Radio Horeb war das eine große Herausforderung. Wir hatten noch nie so viel Geld gesammelt in wenigen Tagen für ein Studio in Afrika. Und wir haben mit gemischten Gefühlen diese Herausforderung angenommen und wussten nicht, ob das funktioniert. Und es hat funktioniert. Wir haben das Geld zusammenbekommen und wir wurden außerordentlich von Radio Horeb gesegnet in diesem Jahr. Wir hatten Radio Horeb finanziert sich ja auch durch Spenden. Wir hatten in diesem Jahr keine Probleme, diese Spenden zusammenzubekommen. Also das war schon mal die Geschichte mit Radio Horeb. Und seither sind wir eng verbunden mit dem Wallfahrtsort, auch mit der Seherin Nathalie, die dort vor Ort lebt. Und so machen wir immer wieder diese Reisen, oder man kann jetzt sagen, jährlich eigentlich diese Reisen. 2020 war die erste, 2023 dann die nächste und jetzt also dieses Jahr auch und nächstes Jahr dann wieder.
1: Viele kennen vielleicht die Wallfahrtsorte Lourdes oder Fatima. Was macht denn Kibeho als Wallfahrtsort so besonders? Was macht das anders und vielleicht auch die Botschaft der Gottesmutter von Kibeho?
2: Ja, im Grunde gibt es Eigenschaften, die alle Marienerscheinungsorte gemeinsam haben. Und bei Kibeho ist das nochmals, dass während den Erscheinungen, das war von 81 bis 89, die Gottesmutter sehr lange mit den drei jungen Frauen, mit den Seherinnen gesprochen hat. Sie hat ihnen katechetischen Unterricht gegeben. Und das ging über mehrere Stunden, diese Erscheinung. Und die Mädchen haben das hinterher berichtet. Das wurde niedergeschrieben und ist eben dann von der Kirche auch anerkannt worden als Botschaft, nicht nur für Ruanda, nicht nur für Afrika, sondern eben für die ganze Welt. Und zu diesen Botschaften gehört die Umkehr, die Erneuerung vom Glauben. Es gehört aber auch dazu, dass die Gottesmutter darauf hingewiesen hat, dass der Glaube und der Unglaube unbemerkt kommt und dass wir darauf achtsam sein sollen, weil wie unser Glaube wächst und wie es uns damit geht.
1: Die nächste Reise, die Anfang 27 ansteht, die steht ja unter diesem Motto Versöhnung und Berufung. Warum habt ihr genau dieses Thema dafür gewählt?
2: Wir haben das Thema eigentlich auch für die letzten Reisen immer gewählt. Versöhnung gehört natürlich zu dem Land Ruanda. Alle erinnern sich an den Genozid 1994, der übrigens in den Erscheinungen vorausgesagt worden ist. Keiner hat das den drei jungen Frauen geglaubt. Alle haben gesagt, das kann hier nicht geschehen. Es ist tatsächlich dann passiert und das Land hat seither die Herausforderung, die Versöhnung auf besondere Weise zu leben. Und da gehen wir einen Weg, zum einen mit den Afrikanern, aber auch für uns, für unser Leben. weil ich merke, es ist auch bei uns ein Thema, dass wir versöhnt sind mit unserem Leben, versöhnt sind mit unserem Umfeld und eben aus dieser Versöhnung heraus kann auch Frieden wachsen für die Welt. Also deshalb die Versöhnung als Thema und Berufung ist eigentlich immer so eine Neuorientierung. Das haben wir gespürt bei vielen, die mitreisen auf dieser Pilgerreise, dass ihr Leben nochmals eine Wende erfährt und sie eine klarere Berufung für ihr Leben bekommen.
1: 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Im Studio Pascal Gégan. Hier im Interview des Tages bei Radio Horeb sprechen wir heute mit Diakon Michael Wielert, dem Afrika-Beauftragten von Radio Horeb, über die Pilgerreise für die Hörer von Radio Horeb nach Gibeo. Und zwar Anfang 2027, genauer gesagt vom 29. Januar bis 6. Februar. Wir haben jetzt ein bisschen über Gibeo, den Wallfahrtsort, gesprochen und jetzt, um auf diese Wallfahrt selbst nochmal konkret sprechen zu kommen, worauf, also auf welche Programmpunkte können sich denn da Teilnehmer freuen? Wie läuft diese Pilgerreise denn so ab?
2: Also wir fliegen von Deutschland nach Kigali in die Hauptstadt. Man darf sich da schon mal drauf freuen, man landet auf 1500 Metern und tiefer kommen wir eigentlich in diesem Land nicht. Das ist sozusagen eine Hochebene oder ein Hochland. Da sind dann noch Berge bis 4000 Meter, die lassen wir aber beiseite. Also 1500 Meter landet man, man ist dann im Herzen Afrikas. Und wir sind natürlich die ersten zwei Tage in Kigali, erleben dort die Hauptstadt, das Leben in der Hauptstadt. Das ist eine aufstrebende Stadt, die sehr modern ist und tauchen sozusagen langsam in Afrika ein. Von Kigali geht's dann in die ehemalige Hauptstadt Butare. Das ist schon ganz nah dran an Gibeo. Dort machen wir noch eine Station in Kihinda Muyaga. Das sind Freunde von uns, ein Benediktinerkloster, wo ich gemeinsam mit Eckhard Lesser ein Hospiz gebaut habe. Dort sehen wir dann nochmals die Arbeit mit den Menschen, die auf dem Land leben. Und von da aus geht's dann nach Gibeo. Und in Gibeo nehmen wir uns Zeit für den Wallfahrtsort. Und das ist etwas Besonderes, weil wenn man jetzt außerhalb von großer Wallfahrtstage kommt, dann ist Gibeo tatsächlich ein Ort der Stille, ein Ort der Ruhe. Und man kann da ganz, ganz neu zu sich kommen und ein tiefes Erlebnis bei dieser Pilgerreise haben.
1: Und was für Begegnungen, was für Personen trifft man denn auf dieser Reise unter anderem auch?
2: Ich würde jetzt sagen, das Überraschungspaket mache ich nicht auf. Also wir sind immer im Gespräch mit den Menschen, die dort leben. Da gibt's Begegnungen. Wir gehen in Kigali in den normalen Sonntagsgottesdienst und erleben dort die Gemeinde. Und da gibt's hinterher natürlich auch Gespräche und die Möglichkeit der Begegnung. Wir begegnen auch einigen Bischöfen auf dem Weg. Wie genau, das kann ich jetzt noch nicht sagen. Und wer, das kommt dann immer drauf an, welche Bischöfe gerade auch dort sind. Manche sind dann auch außerordentlich in Kigali zu Besuch aus ihrer eigenen Heimatdiözese. Und dann natürlich werden wir schauen, dass wir in Gibeo auch die Seherin Nathalie treffen, dass sie mit uns ein Gespräch hat, uns erzählt, wie das für sie war, die Gottesmutter zu sehen, die Gottesmutter zu hören und wie sie die Botschaft damals aufgenommen hat und wie sie das im Verhältnis zu heute sieht. Also da tauchen wir tief ein und wir besuchen natürlich Radio Maria in Afrika. Das ist, wir reden hier immer beim Mariaton so viel über Radio Maria Afrika. Wir lernen also das Hauptstadtstudio in Kigali kennen, aber natürlich auch die Station, die von unseren Hörerinnen und Hörern in Gibeo finanziert worden ist, die dort ein Steinwurf vom Heiligtum weg ist, also von der Erscheinungskapelle. Das ist etwas ganz Besonderes, das also zu sehen und zu erleben, die Mitarbeiter von Radio Maria.
1: Afrika ist ja ein ganzes Stückchen weg und bei Afrika denken sicherlich manche Zuhörer auch eher an Unsicherheit oder vielleicht auch schwierige Reisebedingungen. Was erwartet denn die Teilnehmer tatsächlich in Ruanda?
2: Also man sollte schon bei guter Gesundheit sein. Ja? Man muss auch zu Fuß unterwegs sein. Also man darf da keine Einschränkungen haben beim Laufen. Das, denke ich, ist wichtig. Was erwartet die Hörerinnen und Hörer? Vom Klima her ist das eigentlich relativ erträglich. Ende Januar, Februar, da sind wir vor der Regenzeit. Es wird ab und zu regnen. Wir haben ein Klima unter Tags so um die 25 Grad. Nachts kühlt das ab, weil wir in der Höhe sind. Also man kann da gut schlafen. Das ist, wenn wir jetzt diesen Sommer 26 erlebt haben, da ist Afrika kein großes Problem und schon gar nicht Ruanda.
1: Das ist sehr schön zu hören. Dann dürfte ich dich zum Abschluss noch um deinen Segen bitten.
2: Ja, liebe Hörerinnen und Hörer, wenn Sie Interesse haben, beim Hörerservice gibt es die Informationen dazu. Ich würde mich freuen, wenn wir gemeinsam reisen. Auch Pfarrer Peter Meyer hat mir nochmals versichert, er freut sich auf diese Reise. Und gemeinsam mit unserem Kollegen von der Weltfamilie, Jean-Paul Cayura, werden wir unterwegs sein. Und so spreche ich Ihnen den Segen Gottes zu. Überlegen Sie gut, ob Sie dieses Jahr oder besser gesagt nächstes Jahr 2027 mit auf die Pilgerreise gehen. Und dafür segne Sie auf die Fürsprache der Mutter des Wortes von Kibeo, der dreifaltige Gott, der Vater, der Sohn und der Heilige Geist.
1: Amen. Diakon Michael Wielert, Afrika-Beauftragter von Radio Horeb, über die Pilgerreise nach Kibeo vom 29. Januar bis 6. Februar 2027. Sie können sich ab heute dazu anmelden. Der Preis pro Person im Doppelzimmer beträgt 1.700 Euro. Anmeldungen sind über das Bayerische Pilgerbüro in München möglich. Informationen finden Sie auch auf der Homepage von Radio Horeb unter horeb.org oder beim Hörerservice. Das Interview finden Sie zum Nachhören in der Mediathek auf unserer Website horeb.org unter der Rubrik Interview des Tages. 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

0: Nachrichten aus Kirche und Welt direkt aus der aktuellen Redaktion von Radio Horeb im Studio Johannes Wiczorek. New York. Eine Ordensgemeinschaft, die sich seit mehr als 100 Jahren kostenlos für Krebspatienten im Endstadium kümmert, klagt gegen ein Antidiskriminierungsgesetz im US-Bundesstaat New York. Die Dominikanerinnen von Hawthorne sehen ihre Religionsfreiheit eingeschränkt. Das Gesetz soll queeren Menschen in Pflegeeinrichtungen vor Benachteiligung schützen. Es verpflichtet Einrichtungen unter anderem dazu, die selbstgewählte Geschlechtsidentität von Patienten anzuerkennen und Mitarbeiter entsprechend zu schulen. Die Schwestern lehnen einzelne Vorgaben aus Glaubensgründen ab. Bei Verstößen drohen Geldstrafen oder der Entzug der Betriebserlaubnis. Unterstützung erhalten die Ordensschwestern von der US-Regierung. Der Fall landet nun vor Gericht. Berlin-Nürnberg. Heute startet das Kompetenzzentrum Leistungsmissbrauch. Es ist angeschlossen an die Bundesagentur für Arbeit. Damit sollen die Bereiche Bürgergeld, Kindergeld und Arbeitslosengeld zusammengefasst und gezielt auf Missbrauch untersucht werden. Bundesarbeitsministerin Bärbel Baas von der SPD hatte angekündigt, gegen Sozialleistungsmissbrauch und gegen organisierte Clankriminalität in diesem Bereich vorzugehen. Betrugsmaschen beim Bürgergeld beschäftigen die Bundesagentur für Arbeit demnach massiv. Allein im vergangenen Jahr gab es bundesweit laut Angaben mehr als 110.000 Fälle von möglichem oder nachgewiesenem Leistungsmissbrauch. Köln. In der katholischen Kirche St. Pius startet am Sonntag ein sechstägiger Einführungskurs zur Katechese des Guten Hirten. Die Fortbildung führt in die religiöse Bildung von Kindern im Alter von 3 bis 6 Jahren auf Grundlage der Montessori-Pädagogik ein. Der Kurs richtet sich an Seelsorger, Pädagogen, Eltern und alle Interessierten. Eine kurzfristige Anmeldung ist aktuell noch möglich. Veranstalter sind der Verein Katechese des Guten Hirten Deutschland und das Erzbistum Köln. Weitere Informationen gibt es unter www.katechesedesgutenhirten.de. In eigener Sache. Ab heute können sich Interessierte für die Radio Horeb Hörerreise zum afrikanischen Marienerscheinungsort Kibeo in Ruanda anmelden. Die Reise findet vom 29. Januar bis 6. Februar 2027 statt. Unter der Leitung von Pfarrer Peter Meyer und Diakon Michael Wielert findet die Reise unter dem Motto Versöhnung und Berufung statt. Anmeldungen sind über das Bayerische Pilgerbüro in München möglich. Informationen finden Sie auch auf der Homepage von Radio Horeb. Radio Horeb hat 2016 durch die Spendenaktion Mariathon für die Radiostation in Kibeo eine große Summe Geld gesammelt. 2 Jahre später konnte die Radio-Maria-Station eingeweiht werden. Seither besteht eine enge Verbindung zum Ort und den Menschen. Ein Interview mit Diakon Michael Wieler zur geplanten Reise finden Sie in der Mediathek unter Interview des Tages. Das waren Meldungen aus Kirche und Welt. 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

0: Ein ganz herzliches Willkommen bei Radio Horeb. Liebe Hörerinnen und Hörer, Priester und Seelsorger beten jetzt mit Ihnen um Heilung.
1: Hochgelobt und gebenedeit sei das allerheiligste Sakrament des Altares. Herr, wir bitten um reiche Gnade für unsere Verstorbenen. Wir bitten, dass du ganze Legionen von Engeln sendest zu uns, um uns zu schützen, zu denen, die im Reinigungsort sind, besonders auch deine Mutter, um sie zu trösten, um zu heilen, um aufzurichten. Wir bitten, dass auch wir von der Kraft deines Geistes erfüllt werden, auch von diesem Geist der Vergebung, überall dort, wo wir selber noch Verstorbene nicht losgelassen haben, wo noch offene Rechnungen sind, auch der Verstorbenen untereinander. Herr, du hast gesagt, jene, die glauben, werden von Zeichen begleitet werden. Und so bitten wir dich jetzt, dass du den Himmel öffnest über uns und dass reiche Gnaden ausgeschüttet werden. Gnaden der Heilung, Gnaden der Prophetie, Gnaden auch des Heimgangs, der Erlösung. Dein Wort ist wahr, es trügt nicht und wir nehmen es in Anspruch. Durchdringe jetzt du unsere Seele ganz. Komm hinein in jede Barrikade, die deinem Heilswirken im Weg steht, in allem, was hinderlich ist. Erleuchte es mit dem Licht deiner Gnade und mach uns frei. Mach unsere Herzen offen für dich, für deine Gegenwart, für deinen Heiligen Geist. Wir rufen diesen Geist an. Komm, Heiliger Geist, komm durch die mächtige Fürsprache des unbefleckten Herzens Mariens, deiner so geliebten Braut. Komm, Heiliger Geist, komm durch die mächtige Fürsprache des unbefleckten Herzens Mariens, deiner so geliebten Braut. Komm, Heiliger Geist, komm durch die mächtige Fürsprache des unbefleckten Herzens Mariens, deiner so geliebten Braut. Herr, erbarme dich. Christus, erbarme dich. Herr, erbarme dich. Christus, höre uns.

0: Antwort heißt: Erbarme dich ihrer, Gott Vater im Himmel.
1: Erbarme dich ihrer.
0: Gott Sohn, Erlöser der Welt.
1: Erbarme dich ihrer.
0: Gott Heiliger Geist.
1: Erbarme dich
0: ihrer. Heilige Dreifaltigkeit, ein einiger Gott.
1: Erbarme dich ihrer.
0: Bitte für sie, Heilige Maria.
1: Bitte für sie.
0: Heilige Gottesgebärerin.
1: Bitte für sie.
0: Heilige Jungfrau der Jungfrauen.
1: Bitte für sie.
0: Du schmerzhafte Gottesmutter.
1: Bitte für sie.
0: Du Mutter der Barmherzigkeit.
1: Bitte für sie.
0: Du Pforte des Himmels.
1: Bitte für sie.
0: Du Trösterin der Betrübten.
1: Bitte für sie.
0: Alle heiligen Engel und Erzengel.
1: Bitte für sie.
0: Heiliger Michael.
1: Bitte für sie.
0: Alle heiligen Patriarchen und Propheten.
1: Bitte für sie.
0: Heiliger Johannes der Täufer.
1: Bitte für sie.
0: Heiliger Josef.
1: Bitte für sie.
0: Ihr heiligen Apostel und Evangelisten.
1: Bitte für sie.
0: Ihr heiligen Jünger des Herrn.
1: Bitte für sie.
0: Ihr heiligen unschuldigen Kinder.
1: Bitte für sie.
0: Alle heiligen Märtyrer.
1: Bitte für sie.
0: Alle heiligen Bischöfe und Bekenner.
1: Bitte für sie.
0: Alle heiligen Kirchenlehrer.
1: Bitte für sie.
0: Alle heiligen Priester und Diakone.
1: Bitte für sie.
0: Alle heiligen Mönche und Einsiedler.
1: Bitte für sie.
0: Alle heiligen Jungfrauen und Witwen.
1: Bitte für sie.
0: Alle heiligen Gottes.
1: Bitte für sie.
0: Sei ihnen gnädig, erlöse sie, o Herr, von allem Übel.
1: Erlöse sie, o Herr.
0: Vom nagenden Wurm ihres Gewissens.
1: Erlöse sie, o Herr.
0: Von ihrer tiefen Traurigkeit.
1: Erlöse sie, o Herr.
0: Von ihrer harten Gefangenschaft.
1: Erlöse sie, o Herr.
0: Vom verzehrenden Feuer.
1: Erlöse sie, o Herr.
0: Von der schmerzlichen Sehnsucht.
1: Erlöse sie, o Herr.
0: Von allen Strafen.
1: Erlöse sie, o Herr.
0: Durch deine wunderbare Menschwerdung.
1: Erlöse sie, o Herr.
0: Durch deine heilige Geburt.
1: Erlöse sie, o Herr.
0: Durch die Kraft deines heiligen Namens.
1: Erlöse sie, o Herr.
0: Durch deine Taufe und dein heiliges Fasten.
1: Erlöse sie, o Herr.
0: Durch deine Demut.
1: Erlöse sie, o Herr.
0: Durch deinen vollkommenen Gehorsam.
1: Erlöse sie, o Herr.
0: Durch deine Armut.
1: Erlöse sie, o Herr.
0: Durch deine Geduld und Sanftmut.
1: Erlöse sie, o Herr.
0: Durch deine unsagbar große Liebe.
1: Erlöse sie, o Herr.
0: Durch dein bitteres Leiden.
1: Erlöse sie, o Herr.
0: Durch deinen blutigen Angstschweiß.
1: Erlöse sie, o Herr.
0: Durch deine Gefangennahme.
1: Erlöse sie, o Herr.
0: Durch deine schmerzliche Geißelung.
1: Erlöse sie, o Herr.
0: Durch deine schmachvolle Dornenkrönung.
1: Erlöse sie, o Herr.
0: Durch deine schimpfliche Verspottung.
1: Erlöse sie, o Herr.
0: Durch deine ungerechte Verurteilung.
1: Erlöse sie, o Herr.
0: Durch dein schmerzhaftes Kreuztragen.
1: Erlöse sie, o Herr.
0: Durch deine grausame Geißelung.
1: Erlöse sie, o Herr.
0: Durch deine qualvolle Verlassenheit.
1: Erlöse sie, o Herr.
0: Durch deinen heiligen Opfertod.
1: Erlöse sie, o Herr.
0: Durch deine heiligen fünf Wunden.
1: Erlöse sie, o Herr.
0: Durch dein durchbohrtes Herz.
1: Erlöse sie, o Herr.
0: Durch deine glorreiche Auferstehung.
1: Erlöse sie, o Herr.
0: Durch deine wunderbare Himmelfahrt.
1: Erlöse sie, o Herr.
0: Durch die Sendung des Heiligen Geistes.
1: Erlöse sie, o Herr.
0: Durch die Verdienste und Fürbitte deiner heiligen Mutter.
1: Erlöse sie, o Herr.
0: Durch die Verdienste und Fürsprache aller deiner Heiligen.
1: Erlöse sie, o Herr.
0: Die Antwort heißt: Wir bitten dich, erhöre uns, wir armen Sünder.
1: Wir bitten dich, erhöre uns.
0: Dass du sie, die armen Seelen, aus ihrer Pein und Qual erretten wollest.
1: Wir bitten dich, erhöre uns.
0: Dass du sie der guten Werke der ganzen Christenhaft teilhaft machen wollest.
1: Wir bitten dich, erhöre uns.
0: Dass du unser Gebet für sie erhören wollest.
1: Wir bitten dich, erhöre uns.
0: Dass du sie durch den heiligen Erzengel Michael und deine heiligen Engel trösten und zum ewigen Licht führen wollest.
1: Wir bitten dich, erhöre uns.
0: Dass du sie mit deiner beseligenden Anschauung beglücken wollest.
1: Wir bitten dich, erhöre uns.
0: Dass du unseren verstorbenen Eltern, Geschwistern die ewige Seligkeit verleihen wollest.
1: Wir bitten dich, erhöre uns.
0: Dass du die Seelen jener, deren Leiden wir mitverschuldet haben, aus der jenseitigen Läuterung befreien wolltest.
1: Wir bitten dich, erhöre uns.
0: Dass du dich jener armen Seelen, an die niemand mehr auf Erden denkt, erbarmen wolltest. dass du den Seelen der Verstorbenen die ewige Ruhe verleihen wollest. Dass du allen Gläubigen barmherzige Liebe zu den armen Seelen einflößen wollest. Sohn Gottes, du König der ewigen Herrlichkeit. Lamm Gottes, du nimmst hinweg die Sünden der Welt. Lamm Gottes, du nimmst hinweg die Sünden der Welt. Lamm Gottes, du nimmst hinweg die Sünden der Welt. Lasset uns beten. Gott, du Herr über Leben und Tod, zeig deinen Dienern und Dienerinnen, die auf dich geglaubt und auf dich gehofft haben, deine unendliche Barmherzigkeit. Schenke ihnen Nachlass aller Schuld und Strafe und erlöse ihre Seelen aus der jenseitigen Läuterung. Darum bitten wir durch Christus, unseren Herrn.
1: Amen.

0: vor einem Gebet von Jean Plia, Befreiung und Heilung des Familienstammbaumes, nämlich noch ein Gebet von Kenneth McAll aus seinem Buch Familienschuld und Heilung. Gott, unser Vater im Himmel, wir neigen uns vor deiner Gegenwart und danken uns, dass du deinen einzigen Sohn gesandt hast. Wir wissen, dass du, unser Herr Jesus Christus, von den Toten auferstanden bist. Du lebst und bist hier bei uns. Bitte sende jetzt deine Engel, damit sie alle unsere Verstorbenen sammeln, die verloren erscheinen. Besonders jene, die wir dir jetzt namentlich bringen. Und viele andere, die du kennst, die wir aber übersehen haben. Bring sie an den Ort deiner Bestimmung, damit sie deinen gebrochenen Leib geheilt und auferstanden sehen, sodass auch sie aus ihrer Gebrochenheit auferstehen mögen. Lass sie dein vergossenes Blut empfangen, dein vollkommenes Tun für die Vergebung ihrer Sünden. Binde und verbanne den Satan und seine Helfer an den richtigen Platz. Lass den Leib und das Blut unseres Herrn alle Wunden und Qualen heilen, die Satan und seine Helfer den Lebenden und den Toten zugefügt haben. Vater, wir kommen vor dich als stammende Kinder, die weder verstehen noch wissen, wie sie beten sollen. Sende uns deinen Heiligen Geist als Beistand. Darum bitten wir dich im Namen unseres Herrn Jesus Christus.
1: Amen.
0: Dieses Gebet ist dem Buch entnommen, Von Finsternis zum Licht. Das ist im Unio Verlag erschienen. Jean Plia ist ein führender Mann auch auf Weltebene im Heilungs- und Befreiungsdienst. Er stammt, wenn ich mich recht erinnere, aus Benin, dort wo der Voodoo-Kult ganz stark verbreitet ist und auch Schadenszauber auf die Menschen durchgeführt werden, teilweise mit wirklich katastrophalen Auswirkungen. Er hat ganz wilde Geschichten auch erzählt in Bezug auf Heilung und Befreiung und hat unglaubliche Erfahrung und betet auch sehr mächtig. Das ist ein Laie, hat 6 Kinder. Und er hat dieses Gebet uns geschenkt. In der weltweit verbundenen Kirche sind wir dankbar für diesen Austausch an Gebeten und Gaben. Herr Jesus Christus, du bist der leidende Gottesknecht. Du hast Sünde, Schuld und Strafe aller auf dich genommen und uns Heilung und Befreiung angeboten. Du bist der Gerechte, der die Sünden von vielen trug und für die Schuldigen eintrat. Du bist auch zu den Geistern der Toten gegangen, um ihnen zu predigen und sie zu retten, wie wir im 1. Petrusbrief 3,19 lesen. Ich trete vor dich hin im Namen aller verstorbenen Mitglieder meiner Familie. Mögest du mich annehmen als Fürsprecher, als Repräsentant aller meiner Vorfahren, aller verstorbenen Mitglieder aus allen Geschlechterlinien und Generationen, die noch nicht in deinem Licht und deiner Liebe sind. Tauche sie ein in dein kostbares Blut. Du, Jesus, hast uns mit Gott versöhnt, dem Vater der Barmherzigkeit und allen Trostes. Und du hast uns, 2 Korinther 5,18, den Dienst der Versöhnung aufgetragen. Wir üben jetzt diesen Dienst der Versöhnung aus, indem ich die Kraft der Vergebung, die von deinem Kreuz kommt, anrufe und auf sie alle herunterrufe. Ich richte dein Kreuz auf in allen Generationen, die je vor mir waren. Ich vergebe allen Vorfahren und denjenigen unter ihnen, die schwer schuldig geworden sind. Und ich segne jene, durch die negative Einflüsse in unseren Stammbaum gelangten und sich fortpflanzten. Durch dich, barmherziger Jesus, vergeben wir ihre Nachkommen, ihnen von ganzem Herzen und segnen sie. Wir sagen ihnen im Namen Jesu zu, dass jeder von uns, jeder Lebende, der von ihnen weiß, ihnen nicht grollt, sie nicht verurteilt, kritisiert oder verdammt. Egal, was auch immer sie in ihrem irdischen Leben sich zu Schulden kommen haben lassen. Vergib uns, Herr, unsere eigenen Sünden, die wir vor dir bekennen. Bei deinem durchbohrten Herzen, o Jesus, bitten wir unsere Vorfahren von ganzem Herzen um Verzeihung, wenn wir sie gekränkt haben, angeklagt, zurückgewiesen, verletzt, ihnen übel mitgespielt und sie verlassen haben. Wenn sie unseretwegen unglücklich waren, verletzt, gehasst und misshandelt wurden, wenn man sich ihrer schämte und sie nicht gut versorgte und zuließ, dass ihnen Unrecht getan wurde, wenn sie nicht so viel Liebe bekamen, wie sie gebraucht hätten. Jetzt wollen wir, Zitat Levitikus 26, 40, die Schuld eingestehen, die unsere Väter begangen haben, und für sie um Vergebung bitten. Barmherziger Herr, wir bitten dich um Vergebung all ihrer Sünden, die sie nicht bereut haben und um die sie dich nicht um Verzeihung gebeten haben. Wir bitten um Vergebung für alle Morde, Abtreibungen, Ungerechtigkeiten, deren sie sich schuldig gemacht haben, Familienstreitigkeiten, in denen es um Vermögen und Eigentum ging und die uns bis heute entzweien. Wir bitten um Vergebung für alle sittlichen Verfehlungen oder Verwicklungen in Okkultismus, Spiritismus, Esoterik, allen okkulten Praktiken. Wir entsagen ihnen im Namen Jesu. Wir widersagen Satan und all seine bösen Werken. Wir bitten um Vergebung, besonders für die Übertretung des ersten Gebotes und die Anbetung falscher Götter und Idole. Wir sagen ausdrücklich allen bösen Praktiken und allen Folgen ab, die sich aus deren geistigen Bindungen ergeben haben. Wir weisen in Jesu Namen alles zurück, was es in den Ehen meiner Familie an Unglück und Unordnung gegeben haben mag. Jeder Hass, der in meiner Familie Wurzeln geschlagen hat, soll in Jesu Namen jetzt ein Ende finden. Jesus, deine göttliche Barmherzigkeit, schenke ihnen Vergebung aller Sünden. Dein kostbares Blut wasche sie von jeder Sünde rein und durchtrenne alle unguten Bindungen. Mögen sie dank des eucharistischen Opfers Christi, der für sie gestorben ist, versöhnt sein mit den Lebenden und den Toten und eintreten in den Frieden und die Gemeinschaft deiner Liebe, in die ewige Freude des auferstandenen Christus. Wir bitten darum, dass alle ihre Nachkommen, die von ihrem Ungehorsam und ihrer Rebellion in Mitleidenschaft gezogen worden sind, von jedem Fluch gelöst seien, geheilt und befreit im Namen Jesu. Herr, wir bitten dich inständig, lass nicht zu, dass die Folgen ihrer Sünden sich weiterhin auf unsere Familien auswirken. Herr, wir bringen dir auch alle verstorbenen Kinder, die Frühverstorbenen, die Totgeborenen, die nicht geborenen Kinder unserer Familie und unseres Geschlechterstrangs, besonders die abgetriebenen Babys, die Opfer von Fehlgeburten oder extrauteriner Schwangerschaft, die wir vielleicht ganz vergessen haben, für die wir nie eine heilige Messe haben feiern lassen. Jesus, wir legen sie heute am Herz-Jesu-Freitag in dein durchbohrtes Herz. Maria, unbefleckte Mutter, nimm sie in deine Arme und tröste sie. Befreie sie von allen Blockaden, die auf ihnen und den Mitgliedern ihrer Familie lasten. Herr Jesus, wir bringen dir alle uns bekannten und unbekannten Toten unseres Familienstammbaums. Wir übergeben sie deiner heiligen Barmherzigkeit. Lass sie unsere Liebe und unsere Verzeihung erfahren und eintreten in deine Liebe und deine Vergebung. Wenn noch Personen sind, die du retten willst und andere, die dich suchen, dann zieh diese Seelen an dich. Schenke uns die riesige Gnade, dass ihre Engel sie heute noch aus der Dunkelheit ins Paradies geleiten, in dein Reich, durch die Gnade Jesu Christi, unseres auferstandenen Herrn. Herr, unser Gott, wir loben dich, wir preisen dich, wir danken dir. Amen.

0: Wir haben es jetzt mehrfach schon gehört, dass ungesühnte Schuld ganz verheerend wirkt und dass das bis zu 4 Generationen zurückgehen kann. Natürlich führt das manchmal auch zu ungesunden Verhaltensweisen, dass da dann ewig rumgekramt, rumgesucht wird. Wir brauchen es im Einzelnen gar nicht zu wissen. Wir tragen es einfach vor den Herrn hin, weil Schuld, die offen ist, ist wie ein Kanal für den Bösen, durch den er wirken kann. Das sind Anspruchsrechte, die der Böse auch einklagt. Und weil wir einfach nur mal in einer Solidarität mit denen stehen, die vor uns waren, sind wir auch davon betroffen. Christus hat die Schuld, die Sünde der ganzen Menschheit getragen. Uns mutet er es nur zu, dass wir auch in Solidarität, ohne dass wir das natürlich persönlich zu verantworten haben, es gibt in dem Sinn keine Kollektivschuld, aber wir stehen auch in diesem Geschlechterzusammenhang, dass wir vielleicht auch mit davon betroffen sind. Es ist in der Seelsorge eine ganz frappierende Erfahrung, wenn man da wirklich innig bittet und auch Messen feiert, was sich dann oft löst. Und so bitten wir, dass jede Schuld, besonders auch dort, wo Kinder in früheren Generationen, die Menschen lebten ja noch viel ärmer als wir heute, abgetrieben worden sind, dass diese Schuld ausgelöst wird. O Jesus, Verzeihung und Barmherzigkeit. O Jesus, Verzeihung und Barmherzigkeit. O Jesus, Verzeihung und Barmherzigkeit. O Jesus, Verzeihung und Barmherzigkeit. O Jesus, Verzeihung und Barmherzigkeit. O Jesus, Verzeihung und Barmherzigkeit. O Jesus, Verzeihung und Barmherzigkeit. O Jesus, Verzeihung und Barmherzigkeit. O Jesus, Verzeihung und Barmherzigkeit. O Jesus, Verzeihung und Barmherzigkeit. Himmlischer Vater, ich opfere dir die Wunden unseres Herrn Jesus Christus auf.
1: Um die Wunden unseres Seelens zu heilen.
0: Und so bitten wir dich, dass jede Schuld ausgelöst wird in der Kraft deines Blutes und deines Namens, im Namen des Vaters, des Sohnes und des Heiligen Geistes.
1: Amen.

0: Es gibt eine Wurzelursache, auf die viele andere Dinge dann zurückgehen. Das wissen wir schon auch bei uns selbst, etwa Minderwertigkeitskomplexe, die sich dann in verschiedenen konkreten Verhaltensweisen niederschlagen, die dann oft auch etwa Neid, wenn man das eigene ja bei sich nicht erkennt und annimmt, auf andere sich äußern und vieles andere mehr. Es ist schwierig, mit diesen Menschen dann im Alltag leben zu können. Und so gibt es aber auch in Familienstammbäumen Wurzelursachen, Root Cause im Englischen, deren Aufspürung manchmal ganz wichtig ist, die wir aber vielleicht oft auch nicht wissen. Und so bringen wir jetzt von unserem Stammbaum die Wurzelursachen, wo einfach etwas hineingekommen ist, was gelöst werden soll, dass diese Wurzelursache von Ungutem und Bösem geheilt wird. O Jesus, Verzeihung und Barmherzigkeit.
1: Durch die Verdienste deiner
0: Heiligen. O Jesus, Verzeihung und Barmherzigkeit.
1: Durch die Verdienste deiner Heiligen.
0: O Jesus, Verzeihung und Barmherzigkeit.
1: Durch die Verdienste deiner Heiligen.
0: O Jesus, Verzeihung und Barmherzigkeit.
1: Durch die Verdienste deiner Heiligen.
0: O Jesus, Verzeihung und Barmherzigkeit.
1: Durch die Verdienste deiner Heiligen.
0: O Jesus, Verzeihung und Barmherzigkeit.
1: Durch die Verdienste deiner Heiligen.
0: O Jesus, Verzeihung und Barmherzigkeit.
1: Durch die Verdienste deiner Heiligen.
0: O Jesus, Verzeihung und Barmherzigkeit.
1: Durch die Verdienste deiner Heiligen.
0: O Jesus, Verzeihung und Barmherzigkeit.
1: Durch die Verdienste deiner Heiligen.
0: O Jesus, Verzeihung und Barmherzigkeit.
1: Durch die Verdienste deiner Heiligen.
0: Himmlischer Vater, ich opfere dir die Wunden unseres Herrn Jesus Christus auf,
1: um die Wunden unserer Seelen zu heilen.
0: Herr, ich bitte dich, dass du die Wurzelursachen vom Problem im Stammbaum heilen und lösen mögest im Namen des Vaters, des Sohnes und des Heiligen Geistes.
1: Amen.

0: gibt einen relativ neuen Zweig in der Biologie, die sogenannte Epigenetik. Man ist darauf gekommen bei Tieren, bei etwa Drosophila-Fliegen, die sich sehr rasch vermehren, dass erstaunlicherweise über 4 Generationen hinweg oft bestimmte genetische Defekte weitergegeben werden, etwa bestimmte Verfärbungen der Facettenaugen, und dann sich wieder ausschleichen. Und man hat bei Menschen, etwa auch bei Geschlechtskrankheiten oder anderen Defekten, auch festgestellt, dass das über einige Generationen geht und sich dann wieder ausschleicht sozusagen. Man nimmt begründet an, dass es auch in der Psyche so ist. Wenn Sie etwa bestimmte Stammbäume studieren, dann wird man wieder feststellen, dass etwa Alkoholiker dort vorkommen oder auffallende Selbstmorde. Das mag manchmal eine Generation auslassen, aber der nächsten kommt es dann umso verstärkt wieder. Jene, die im Befreiungsdienst tätig sind, sprechen von Generationsmächten. Das sind ungute Mächte. Und sie bitten dann immer um Informationsstopp, also dass die Übertragung von einer Generation auf die andere aufhören möge. Und das wollen wir jetzt auch bitten, dass dich diese Kette des Unheils nicht immer weiter fortpflanzt, dass wirklich ein Informationsstopp vom Herrn ausgesprochen wird und diese ganzen Defekte geheilt werden. O Jesus, Verzeihung und Barmherzigkeit.
1: Durch die Verdienste deiner heiligen Mutter.
0: O Jesus, Verzeihung und Barmherzigkeit.
1: Durch die Verdienste deiner heiligen Mutter.
0: O Jesus, Verzeihung und Barmherzigkeit.
1: Durch die Verdienste deiner heiligen Mutter.
0: O Jesus, Verzeihung und Barmherzigkeit.
1: Durch die Verdienste deiner heiligen Wunden.
0: O Jesus, Verzeihung und Barmherzigkeit.
1: Durch die Verdienste deiner heiligen Wunden.
0: O Jesus, Verzeihung und Barmherzigkeit.
1: Durch die Verdienste deiner heiligen Wunden.
0: O Jesus, Verzeihung und Barmherzigkeit.
1: Durch die Verdienste deiner heiligen Wunden.
0: O Jesus, Verzeihung und Barmherzigkeit.
1: Durch die Verdienste deiner heiligen Wunden.
0: O Jesus, Verzeihung und Barmherzigkeit.
1: Durch die Verdienste deiner heiligen Wunden.
0: O Jesus, Verzeihung und Barmherzigkeit.
1: Durch die Verdienste deiner heiligen Wunden.
0: Himmlischer Vater, ich opfere dir die Wunden unseres Herrn Jesus Christus auf,
1: um die Wunden unserer Seelen zu heilen.
0: Herr, schenke ein Ende diesem negativen Informationsaustausch, dieser Weitergabe. Löst du alle unguten Generationsmächte aus dem Stammbaum heraus. Im Namen des Vaters, des Sohnes und des Heiligen Geistes.
1: Amen.

0: Oft können lebende Verstorbene nicht loslassen. Verständlich, wenn es das eigene Kind ist, der Mann, die Frau. Und oft blockiert dann das Leben. Die Chancen, die sie noch bieten, werden nicht ergriffen. Man meint es, dem Verstorbenen schuldig zu sein, sich an ihm festzuklammern. Dabei schadet man ihm und den Lebenden, denn sie wollen ja heimgehen. Wir bitten auch darum, dass in diesem Gesetz alle unguten Bindungen der Lebenden zu den Toten durchtrennt werden und dass die Verstorbenen in das Opfer Jesu Christi und die Gebete der Kirche hineingelegt werden. O Jesus, Verzeihung und Barmherzigkeit.
1: Durch die Verdienste deiner heiligen Wunden.
0: O Jesus, Verzeihung und Barmherzigkeit.
1: Durch die Verdienste deiner heiligen Wunden.
0: O Jesus, Verzeihung und Barmherzigkeit.
1: Durch die Verdienste deiner heiligen Wunden.
0: O Jesus, Verzeihung und Barmherzigkeit.
1: Durch die Verdienste deiner heiligen Wunden.
0: O Jesus, Verzeihung und Barmherzigkeit.
1: Durch die Verdienste deiner heiligen Wunden.
0: O Jesus, Verzeihung und Barmherzigkeit.
1: Durch die Verdienste deiner heiligen Wunden.
0: O Jesus, Verzeihung und Barmherzigkeit.
1: Durch die Verdienste deiner heiligen Wunden.
0: O Jesus, Verzeihung und Barmherzigkeit.
1: Durch die Verdienste deiner heiligen Wunden.
0: O Jesus, Verzeihung und Barmherzigkeit.
1: Durch die Verdienste deiner heiligen Wunden.
0: O Jesus, Verzeihung und Barmherzigkeit.
1: Durch die Verdienste deiner heiligen Wunden.
0: Himmlischer Vater, ich opfere dir die Wunden unseres Herrn Jesus Christus auf,
1: um die Wunden unserer Seelen zu heilen.
0: Herr, wir bitten dich, dass du in der Kraft deines Wortes, deiner Allmacht, deine unguten Verbindungen auflöst, dass wir es auch zulassen, dass sie aufgelöst werden, dass Heilung passieren kann, im Namen des Vaters, des Sohnes und des Heiligen Geistes.
1: Amen.

0: Zum Schluss beten wir einfach für das, was dem Herrn wichtig ist, was wir gar nicht wissen können, was aber in dieser Materie vielleicht von Bedeutung sein könnte. Und vor allem, dass die Verstorbenen untereinander, ja, jetzt wo sie die Wahrheit, wo sie im Licht Gottes sind, Verzeihung ihrer Schuld erfahren dürfen. O Jesus, Verzeihung und Barmherzigkeit.
1: Durch die Verdienste deiner heiligen Wunden.
0: O Jesus, Verzeihung und Barmherzigkeit.
1: Durch die Verdienste deiner heiligen Wunden.
0: O Jesus, Verzeihung und Barmherzigkeit.
1: Durch die Verdienste deiner heiligen Wunden.
0: O Jesus, Verzeihung und Barmherzigkeit.
1: Durch die Verdienste deiner heiligen Wunden.
0: O Jesus, Verzeihung und Barmherzigkeit.
1: Durch die Verdienste deiner heiligen Wunden.
0: O Jesus, Verzeihung und Barmherzigkeit.
1: Durch die Verdienste deiner heiligen Wunden.
0: O Jesus, Verzeihung und Barmherzigkeit.
1: Durch die Verdienste deiner heiligen Wunden.
0: O Jesus, Verzeihung und Barmherzigkeit.
1: Durch die Verdienste deiner heiligen Wunden.
0: O Jesus, Verzeihung und Barmherzigkeit.
1: Durch die Verdienste deiner heiligen Wunden.
0: O Jesus, Verzeihung und Barmherzigkeit.
1: Durch die Verdienste deiner heiligen Wunden.
0: Himmlischer Vater, ich opfere dir die Wunden unseres Herrn Jesus Christus auf. Himmlischer Vater, ich opfere dir die Wunden unseres Herrn Jesus Christus auf.
1: Um die Wunden unserer Seelen zu heilen.
0: Himmlischer Vater, ich opfere dir die Wunden unseres Herrn Jesus Christus auf.
1: Um die Wunden unserer Seelen zu heilen.
0: So lasse den Verstorbenen die Sünden nach und führe sie zum ewigen Leben, der Vater, der Sohn und der Heilige Geist.
1: Amen.

0: Zum Schluss noch eine Art klassisches Heilungsgebet. Wir bringen einfach auch unsere körperlichen Miseren und Leiden vor den Herrn. Herr, mache mein Herz bereit, dich zu empfangen. Schaffe durch deine Gnade in meinem Herzen Raum und Freiheit, sodass du darin aufbauen kannst, was dir wohlgefällig ist. Räume weg in mir, was dir im Wege steht. Durchdringe, was dein Wirken hemmt. Ergänze, was mir mangelt. Und vermehre stets, was zu dir führt, damit deine überfließende Gnade mich reinige im Licht deines Kommens. Amen. Die Antwort heißt, Herr, befreie uns. Jesus, sei uns gnädig.
1: Herr, befreie uns.
0: Sei uns barmherzig.
1: Herr, befreie uns.
0: Von allem Bösen. Von aller Sünde,
1: Herr, befreie uns.
0: Von der Versuchung durch den Teufel,
1: Herr,
0: von Zorn, Hass und allem bösen Willen,
1: Herr,
0: von Süchtigkeit und Unzucht,
1: Herr,
0: von Stolz und Hochmut,
1: Herr,
0: von Spott und Verrat,
1: Herr,
0: von Gleichgültigkeit und Trägheit,
1: Herr,
0: von Schwermut und Verzweiflung,
1: Herr,
0: von der Verblendung des Geistes,
1: Herr,
0: von der Verhärtung des Herzens,
1: Herr,
0: von Unwetter und Katastrophen,
1: Herr,
0: von Hunger, Krieg und Krankheit,
1: Herr,
0: von der Vergiftung der Erde,
1: Herr,
0: von einem plötzlichen Tode,
1: Herr,
0: von der ewigen Verdammnis,
1: Herr,
0: durch deine Geburt und dein heiliges Leben, durch dein Leiden und Sterben,
1: Herr, befreie uns.
0: Durch deine Auferstehung und Himmelfahrt,
1: Herr, befreie uns.
0: Durch die Sendung des Heiligen Geistes,
1: Herr, befreie uns.
0: Durch deine Gegenwart bis zum Ende der Zeit,
1: Herr, befreie uns.
0: Am Tag deiner Wiederkunft,
1: Herr, befreie uns.
0: Von allen Abhängigkeiten und Suchterkrankungen,
1: Herr, befreie uns.
0: Von den Folgen einer Abtreibung oder einer Fehlgeburt, von Aufmerksamkeitsdefiziten,
1: Herr, befreie uns.
0: Von jeder Fettleibigkeit und jedem unguten Übergewicht,
1: Herr, befreie uns.
0: Von allen Hauterkrankungen und Halserkrankungen,
1: Herr, befreie uns.
0: Von allen Ohrenerkrankungen und Augenleiden,
1: Herr, befreie uns.
0: Von Lungenproblemen,
1: Herr, befreie uns.
0: Von Abhängigkeiten von Alkohol, Drogen und Sex, von AIDS und Hepatitis,
1: Herr, befreie uns.
0: Von Geschlechtskrankheiten,
1: Herr, befreie uns.
0: Von Demenz, Alzheimer und Parkinson,
1: Herr, befreie uns.
0: Von Herzproblemen aller Art und Herz-Kreislauf-Störungen,
1: Herr, befreie uns.
0: Von Gelenkschmerzen der Schultern, Hüften, Knie und Füße,
1: Herr, befreie uns.
0: Von Magersucht und Bulimie,
1: Herr, befreie uns.
0: Von Autismus,
1: Herr, befreie uns.
0: Von Krankheiten der inneren Organe,
1: Herr, befreie uns.
0: Von Depressionen, Angststörungen und allen anderen Erkrankungen der Psyche,
1: Herr, befreie uns.
0: Von Bluthochdruck,
1: Herr, befreie uns.
0: Von Zuckererkrankung,
1: Herr, befreie uns.
0: Von allen Krebserkrankungen,
1: Herr, befreie uns.
0: Von allen Formen von Fieber, von den Folgen von Verletzungen, Stürzen und Quetschungen,
1: Herr, befreie uns.
0: Von allen Beinleiden,
1: Herr, befreie uns.
0: Von Erkrankungen des Nervensystems,
1: Herr, befreie uns.
0: Von Kopfschmerzen,
1: Herr, befreie uns.
0: Von allen Krankheiten der Muskeln und Knochen,
1: Herr, befreie uns.
0: Von Multipler Sklerose,
1: Herr, befreie uns.
0: Von Verletzungen des Rückenmarks, von Lähmungen aller Art,
1: Herr, befreie uns.
0: Von Schlafstörungen,
1: Herr, befreie uns.
0: Von Problemen in Zusammenhang mit der Schwangerschaft,
1: Herr, befreie uns.
0: Von allen üblen Folgen von Zeckenbissen,
1: Herr, befreie uns.
0: Von allen Folgen von Verbrennungen und Vergiftungen,
1: Herr, befreie uns.
0: Von allen weiteren Krankheiten, die du kennst, die wir jetzt nicht ausgesprochen haben. Ja, Herr, befreie uns, schenk uns Freiheit der Kinder Gottes, führe uns in sie hinein, befreie uns von all dem, was wir genannt haben an Krankheiten. Darum bitten wir durch Christus, unseren Herrn.
1: Amen.

Brot vom Himmel hast du ihnen gegeben. Lasset uns beten. Herr Jesus Christus, im wunderbaren Sakrament des Altares hast du uns das Gedächtnis deines Leidens und deiner Auferstehung hinterlassen. Gib uns die Gnade, die heiligen Geheimnisse deines Leibes und Blutes so zu verehren, dass uns die Frucht der Erlösung zuteil wird, der du lebst und herrschst.

0: darf Ihnen Heilung, Erlösung und Befreiung wünschen und noch einen gesegneten Abend. Gelobt sei Jesus Christus.
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0: Im Namen des Vaters und des Sohnes und des Heiligen Geistes.
1: Amen.
0: Vater unser im Himmel, geheiligt werde dein Name. Dein Reich komme, dein Wille geschehe, wie im Himmel, so auf Erden.
2: Unser tägliches Brot gib uns heute und vergib uns unsere Schuld, wie auch wir vergeben unseren Schuldigern. Und führe uns nicht in Versuchung, sondern erlöse uns von dem Bösen. Amen.
0: Gegrüßet seist du, Maria, voll der Gnade, der Herr ist mit dir. Du bist gebenedeit unter den Frauen, und gebenedeit ist die Frucht deines Leibes, Jesus.
3: Heilige Maria, Mutter Gottes, bitte für uns Sünder, jetzt und in der Stunde unseres Todes. Amen.
0: Ich glaube an Gott, den Vater, den Allmächtigen, den Schöpfer des Himmels und der Erde, und an Jesus Christus, seinen eingeborenen Sohn, unseren Herrn, empfangen durch den Heiligen Geist, geboren von der Jungfrau Maria, gelitten unter Pontius Pilatus, gekreuzigt, gestorben und begraben, hinabgestiegen in das Reich des Todes, am dritten Tage auferstanden von den Toten, aufgefahren in den Himmel. Er sitzt zur Rechten Gottes des allmächtigen Vaters. Von dort wird er kommen, zu richten die Lebenden und die Toten.
3: Ich glaube an den Heiligen Geist, die heilige katholische Kirche, Gemeinschaft der Heiligen, Vergebung der Sünden, Auferstehung der Toten und das ewige Leben. Amen.
0: Ewiger Vater, ich opfere dir auf den Leib und das Blut, die Seele und die Gottheit deines über alles geliebten Sohnes, unseres Herrn Jesus Christus.
4: Zur Sühne für unsere Sünden und für die Sünden der ganzen Welt.
0: Durch sein schmerzhaftes Leiden.
4: Hab Erbarmen mit uns und mit der ganzen Welt.
0: Durch sein schmerzhaftes Leiden.
4: Hab Erbarmen mit uns und mit der ganzen Welt.
0: Durch sein schmerzhaftes Leiden.
4: Hab Erbarmen mit uns und mit der ganzen Welt.
0: Durch sein schmerzhaftes Leiden.
4: Hab Erbarmen mit uns und mit der ganzen Welt.
0: Durch sein schmerzhaftes Leiden.
4: Hab Erbarmen mit uns und mit der ganzen Welt.
0: Durch sein schmerzhaftes Leiden.
4: Hab Erbarmen mit uns und mit der ganzen Welt.
0: Durch sein schmerzhaftes Leiden.
4: Hab Erbarmen mit uns und mit der ganzen Welt.
0: Durch sein schmerzhaftes Leiden.
4: Hab Erbarmen mit uns und mit der ganzen Welt.
0: Durch sein schmerzhaftes Leiden.
4: Hab Erbarmen mit uns und mit der ganzen Welt.
0: Durch sein schmerzhaftes Leiden.
4: Hab Erbarmen mit uns und mit der ganzen Welt.
0: Ewiger Vater, ich opfere dir auf den Leib und das Blut, die Seele und die Gottheit deines über alles geliebten Sohnes, unseres Herrn Jesus Christus.
3: Zur Sühne für unsere Sünden und für die Sünden der ganzen Welt.
0: Durch sein schmerzhaftes Leiden.
3: Hab Erbarmen mit uns und mit der ganzen Welt.
0: Durch sein schmerzhaftes Leiden.
3: Hab Erbarmen mit uns und mit der ganzen Welt.
0: Durch sein schmerzhaftes Leiden.
3: Hab Erbarmen mit uns und mit der ganzen Welt.
0: Durch sein schmerzhaftes Leiden.
3: Hab Erbarmen mit uns und mit der ganzen Welt.
0: Durch sein schmerzhaftes Leiden.
3: Hab Erbarmen mit uns und mit der ganzen Welt.
0: Durch sein schmerzhaftes Leiden.
3: Hab Erbarmen mit uns und mit der ganzen Welt.
0: Durch sein schmerzhaftes Leiden.
3: Hab Erbarmen mit uns und mit der ganzen Welt.
0: Durch sein schmerzhaftes Leiden.
3: Hab Erbarmen mit uns und mit der ganzen Welt.
0: Durch sein schmerzhaftes Leiden.
3: Hab Erbarmen mit uns und mit der ganzen Welt.
0: Durch sein schmerzhaftes Leiden.
3: Hab Erbarmen mit uns und mit der ganzen Welt.
0: Ewiger Vater, ich opfere dir auf den Leib und das Blut, die Seele und die Gottheit deines über alles geliebten Sohnes, unseres Herrn Jesus Christus.
4: Zur Sühne für unsere Sünden und für die Sünden der ganzen Welt.
0: Durch sein schmerzhaftes Leiden.
4: Hab Erbarmen mit uns und mit der ganzen Welt.
0: Durch sein schmerzhaftes Leiden.
4: Hab Erbarmen mit uns und mit der ganzen Welt.
0: Durch sein schmerzhaftes Leiden.
4: Hab Erbarmen mit uns und mit der ganzen Welt.
0: Durch sein schmerzhaftes Leiden.
4: Hab Erbarmen mit uns und mit der ganzen Welt.
0: Durch sein schmerzhaftes Leiden.
4: Hab Erbarmen mit uns und mit der ganzen Welt.
0: Durch sein schmerzhaftes Leiden.
4: Hab Erbarmen mit uns und mit der ganzen Welt.
0: Durch sein schmerzhaftes Leiden.
4: Hab Erbarmen mit uns und mit der ganzen Welt.
0: Durch sein schmerzhaftes Leiden.
4: Hab Erbarmen mit uns und mit der ganzen Welt.
0: Durch sein schmerzhaftes Leiden.
4: Hab Erbarmen mit uns und mit der ganzen Welt.
0: Durch sein schmerzhaftes Leiden.
4: Hab Erbarmen mit uns und mit der ganzen Welt.
0: Ewiger Vater, ich opfere dir auf den Leib und das Blut, die Seele und die Gottheit deines über alles geliebten Sohnes, unseres Herrn Jesus Christus.
3: zur Sühne für unsere Sünden und für die Sünden der ganzen Welt.
0: Durch sein schmerzhaftes Leiden,
3: hab Erbarmen mit uns und mit der ganzen Welt.
0: Durch sein schmerzhaftes Leiden,
3: hab Erbarmen mit uns und mit der ganzen Welt.
0: Durch sein schmerzhaftes Leiden,
3: hab Erbarmen mit uns und mit der ganzen Welt.
0: Durch sein schmerzhaftes Leiden,
3: hab Erbarmen mit uns und mit der ganzen Welt.
0: Durch sein schmerzhaftes Leiden,
3: hab Erbarmen mit uns und mit der ganzen Welt.
0: Durch sein schmerzhaftes Leiden,
3: hab Erbarmen mit uns und mit der ganzen Welt.
0: Durch sein schmerzhaftes Leiden,
3: hab Erbarmen mit uns und mit der ganzen Welt.
0: Durch sein schmerzhaftes Leiden,
3: hab Erbarmen mit uns und mit der ganzen Welt.
0: Durch sein schmerzhaftes Leiden,
3: hab Erbarmen mit uns und mit der ganzen Welt.
0: Durch sein schmerzhaftes Leiden,
3: hab Erbarmen mit uns und mit der ganzen Welt.
0: Ewiger Vater, ich opfere dir auf den Leib und das Blut, die Seele und die Gottheit deines über alles geliebten Sohnes, unseres Herrn Jesus Christus.
3: Zur Sühne für unsere Sünden und für die Sünden der ganzen Welt.
0: Durch sein schmerzhaftes Leiden,
3: hab Erbarmen mit uns und mit der ganzen Welt.
0: Durch sein schmerzhaftes Leiden,
3: hab Erbarmen mit uns und mit der ganzen Welt.
0: Durch sein schmerzhaftes Leiden,
3: hab Erbarmen mit uns und mit der ganzen Welt.
0: Durch sein schmerzhaftes Leiden,
3: hab Erbarmen mit uns und mit der ganzen Welt.
0: Durch sein schmerzhaftes Leiden,
3: hab Erbarmen mit uns und mit der ganzen Welt.
0: Durch sein schmerzhaftes Leiden,
3: hab Erbarmen mit uns und mit der ganzen Welt.
0: Durch sein schmerzhaftes Leiden,
3: hab Erbarmen mit uns und mit der ganzen Welt.
0: Durch sein schmerzhaftes Leiden,
3: hab Erbarmen mit uns und mit der ganzen Welt.
0: Durch sein schmerzhaftes Leiden,
3: hab Erbarmen mit uns und mit der ganzen Welt.
0: Durch sein schmerzhaftes Leiden,
3: hab Erbarmen mit uns und mit der ganzen Welt.
0: Heiliger Gott, heiliger starker Gott, heiliger unsterblicher Gott,
2: hab Erbarmen mit uns und mit der ganzen Welt.
0: Heiliger Gott, heiliger starker Gott, heiliger unsterblicher Gott,
2: hab Erbarmen mit uns und mit der ganzen Welt.
0: Heiliger Gott, heiliger starker Gott, heiliger unsterblicher Gott,
2: hab Erbarmen mit uns und mit der ganzen Welt.
0: Barmherziger Jesus, im Augenblick deines Kreuzestodes für uns bete ich dich an und lobpreise dich und bitte, umfasse mit deiner unerschöpflichen Barmherzigkeit die ganze Menschheit, besonders die armen Sünder und die Sterbenden.
2: Amen.
0: Im Namen des Vaters und des Sohnes und des Heiligen Geistes.
2: Amen.
0: Gelobt sei Jesus Christus.
2: In Ewigkeit. Amen.

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1: Guten Morgen. Die Gedanken für den Tag bekommen Sie heute von Pfarrer Bodo Windolf. Er leitet die Pfarrei Christus Erlöser in München-Neuperlach.
2: Liebe Hörerinnen und Hörer am Radio, ich wünsche Ihnen einen schönen guten Morgen und möchte heute zu einem, wie ich finde, nicht ganz unwichtigen Thema sprechen, nämlich zum Thema Menschenfurcht und Gottesfurcht und Gedanken vortragen aus meiner Predigt vom vorletzten Sonntag. Von zwei Arten von Furcht hatte Jesus in diesem Evangelium vom vorletzten Sonntag gesprochen. Fürchtet euch nicht vor den Menschen, also von Menschenfurcht. Und fürchtet euch vielmehr vor dem, der Seele und Leib ins Verderben der Hölle stürzen kann, also von Gottesfurcht. Denn es kann nur Gott sein, den Jesus hier meint. Und besonders dieser zweite Satz irritiert. Er, der doch in immer neuen Wendungen zum Vertrauen auf seinen und unseren Vater im Himmel aufruft, will er uns hier Angst vor Gott einjagen und obendrein noch Höllenangst, also wieder einmal Drohbotschaft statt Frohbotschaft, diesmal aus dem Munde Jesu selbst. Doch schon das, was Jesus unmittelbar anfügt, zeigt, dass gerade dies nicht Jesu Anliegen ist. Im Gegenteil. Kein Spatz fällt zur Erde, ohne dass Gottes will. Nichts also ist zu klein und zu gering auf Erden, um nicht von Gott gesehen und beachtet und von seinem liebenden Blick umfangen zu werden. Und noch einmal mehr gilt das für uns Menschen. Selbst die Haare auf unserem Kopf sind allesamt gezählt. Das kann nur heißen, Gott kennt selbst noch die unbedeutendsten Details unseres Lebens. Denn wen interessiert schon die Zahl seiner Haare? Jemanden kennen bedeutet im Hebräischen jemanden lieben. Selbst bis in die kleinste Verästelung meines Wesens kennt Gott mich, weiß er um mich, schaut er auf mich. Aber nicht mit einem lauernden, sprungbereiten Hinsehen, um jeden kleinsten Fehltritt zu vermerken und zu gegebener Zeit zu ahnden, sondern mit einem Blick, der voller, so würden wir es heute sagen, und so sagt es auch Jesus, Wertschätzung ist. Ihr seid mehr wert als viele Spatzen. Wertvoll bin ich, sind wir ihm, unendlich kostbar. Deshalb fügt Jesus an, was das zuvor Gesagte aufzuheben scheint. Fürchtet euch also nicht. Welch seltsames Paradox. Wir sollen den nicht fürchten, den wir als einzigen fürchten sollen. Wie sollen wir uns darauf einen Reim machen? Beginnen wir mit der Menschenfurcht. Man könnte sie folgendermaßen definieren.

0: Menschenfurcht ist die übermäßige Angst vor der Meinung, Ablehnung oder dem Urteil anderer. Was mögen die Leute nur denken, wenn ich dieses oder jenes sage oder tue? Man will zur Mehrheit gehören, kein Außenseiter sein. Deswegen beugt man sich dem Gruppendruck, passt sich dem Mainstream an. Man will lieber Menschen gefallen als Gott gefallen. Ich möchte behaupten, dass es wohl keinen Menschen gibt, der gänzlich frei von solcher Menschenfurcht ist. Mit einer Ausnahme: Jesus. An ihm sehen wir nicht einmal einen Anflug von Menschenfurcht. Und das gilt auch für Jeremia, der uns in der ersten Lesung des vorletzten Sonntags begegnete. Jeremia war kein furchtloser Superheld. Schon bei seiner Berufung wird genau dieser Punkt thematisiert. Fürchte dich nicht vor ihnen. Gemeint sind die, deren Hass er durch seine im Auftrag Gottes gesprochenen Worte auf sich ziehen wird. Fürchte dich nicht vor ihnen, denn ich bin mit dir, um dich zu retten, Spruch des Herrn. Dennoch zweifelt, klagt und leidet Jeremia darunter, von seinen Mitmenschen bis hinein in seine Familie abgelehnt, verspottet, bedroht und verfolgt zu werden. Darüber hadert er mit Gott. Er klagt ihn an, ihm Aufträge zuzumuten, die ihm nichts als den Hass der Leute einbringen, sowohl am Königshof wie auch im Volk. Und dennoch redet er nicht, was die Leute von ihm hören wollen, sondern er gehorcht Gott. Noch mehr, wir haben es in diesem Lesungsabschnitt gehört vom vorletzten Sonntag. Die Bosheit seiner Feinde setzt ihm so sehr zu, dass er an einen Punkt gelangt, an dem er nur noch mit Rachegedanken angefüllt ist. Auch diese vertraut er Gott an. Dir habe ich meine Sache anvertraut. Bei allem Hadern und Streiten mit Gott ist Jeremia erfüllt von einem Gottvertrauen, das ihn Menschenfurcht überwinden und die Zumutungen Gottes tragen hilft. An seinem Beispiel sehen wir, dass es am Ende nicht darum geht, keine Menschenfurcht zu haben, sondern sie zu besiegen. So wie mutig und tapfer ja auch nicht der ist, der keine Angst hat, sondern der, der seine Angst besiegt. Was aber hat es nun mit dem Wort auf sich, den fürchten zu sollen, der Seele und Leib in das Verderben der Hölle stürzen kann? Mir scheint, dass uns die zweite Lesung aus dem Römerbrief, die wir ebenfalls am vorletzten Sonntag haben hören dürfen, helfen kann. In ihr spricht Paulus von der Sünde, von der ausnahmslos alle Menschen betroffen sind und von der wir uns nicht aus eigener Kraft befreien können. Dies weiß Paulus aus eigener Erfahrung. Er gehörte der strengsten Richtung der Pharisäer an und glaubte, durch kleinlichste Beobachtung des jüdischen Gesetzes vor Gott gerecht werden zu können. Erst die Begegnung mit Jesus hat ihm diesen Zahn gezogen und ihn erkennen lassen, wie am Ende vergeblich all diese verzweifelten Bemühungen sind, denn sie führen am Ende eher in die Selbstgerechtigkeit als zur wahren Gerechtigkeit. Zugleich aber durfte er in der Begegnung mit Jesus erkennen, dass uns in ihm Gnade über Gnade geschenkt wird. So groß menschliche Schuld auch sein mag, die Gnade, die Gott in Jesus Christus schenkt, ist immer größer. Wer sich daher glaubend bemüht, aus dieser Gnade zu leben, wer in der Kraft dieser Gnade versucht, Menschenfurcht und Sünde zu überwinden, der hat nicht mehr den geringsten Grund, sich vor Gott fürchten zu müssen. Anders verhält es sich bei dem, der das Angebot dieser Gnade und die Einladung, sie sich schenken zu lassen, ignoriert, bewusst ablehnt, ja sogar mit Hass auf sie reagiert. Diesen Hass hatte ja auch Jesus erfahren. Dieser Hass hatte ihn ans Kreuz gebracht. Diesen Hass gibt es bis heute. Wer die Gnade und die Barmherzigkeit Gottes bis zuletzt ablehnt und sich ihr bewusst verweigert, wird dem Tod nicht dieser Gnade, sondern ausschließlich der Gerechtigkeit Gottes begegnen. Und die müssen wir nun in der Tat fürchten. Aber nicht, weil Gott ungerecht wäre, sondern weil kein Mensch vor seiner Gerechtigkeit und Heiligkeit bestehen kann. Am Ende wird es dann wohl so sein, dass nicht er es ist, also Gott, der solche Menschen in das Verderben der Hölle stürzt, sondern dass diese Menschen es selbst tun. Die Hölle ist der selbst gewählte Ort der Gottferne. Und davor warnt Jesus eindringlich und ernst. Zugleich aber lädt er ein in die Gottesnähe. Diese Einladung meint freie Menschen. Menschen, denen Gott unwiderruflich die Freiheit geschenkt hat, zu ihm und seiner Gnade Ja oder Nein zu sagen. Wer aber Ja sagt zu dem, der uns allen mit größter Zärtlichkeit zusagt, ich kenne und ich liebe dich so sehr, dass ich sogar um die Zahl deiner Haare weiß, dann gibt es keinen Grund, auch nur die geringste Angst vor Gott zu haben. Ehrfurcht ja, aber nicht Angst. Und damit einhergehend sollen wir allergrößtes Vertrauen auf ihn, Gott, auf Jesus, auf seine Gnade, auf seine grenzenlose Liebe haben, die uns helfen wird, alle Menschenfurcht zu überwinden. In diesem Sinn dürfen wir sagen, wahre Gottesfurcht überwindet Menschenfurcht. Wahres Gottvertrauen überwindet und besiegt alle anderen Ängste. Denn wer Gott vertraut, weiß, dass er, Gott, alles, restlos alles, zu einem guten Ende führen wird. Daher gilt, fürchte dich nicht. Dass auch Sie beseelt und erfüllt sind von einem solchen Gottvertrauen, das wünsche ich Ihnen von Herzen, und dazu segne Sie der Vater und der Sohn und der Heilige Geist.
1: Das war der Impuls bei Radio Horeb. Um 16:30 geht es weiter mit der Sendereihe Erzählung.

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1: Liebe Hörerinnen und Hörer, in unserer Erzählung Quelle der Hoffnung begleiten wir eine junge Frau auf ihrem Weg der Heilung und Klärung grundlegender Glaubens- und Lebensfragen. Lourdes. Das ist der Ort, wo die selige Jungfrau und Gottesmutter Maria der damals 14-jährigen Bernadette erschienen ist. Das ist der Ort, wo seither viele Krankenheilungen, ganz besonders aber auch spirituelle Heilungen und Bekehrungen geschehen sind. In Lourdes hatte Sarah, die wir in diesem Roman begleiten, eine jener Begegnungen mit Tobi gehabt, die ihre Hoffnung genährt hatten, er könne wirklich der Mann ihres Lebens werden. 17 Jahre hatte sie gehofft, gewartet, gebetet. Es gab Zeichen, die sie zu ermutigen schienen. Doch Tobi entzog sich ihr immer wieder, konnte oder wollte sich nicht entscheiden, fing immer wieder etwas Neues an. Er wird dich heiraten. Diese innere Stimme hörte Sarah einmal ganz deutlich nach Exerzitien. Jedenfalls ist sie überzeugt davon. Raimund, der geheimnisvolle Mann, der sie gerade noch davon abhalten konnte, ihre Gebetsbeziehung zu Maria endgültig abzubrechen, dieser neue Begleiter in Sarahs Leben hat sie aufgefordert, nach Lourdes zu reisen. Hier nun begegnen Sarah und Raimund sich wieder und er sagt ihr, nein, Tobi wird sie nicht heiraten. Durch diesen Schmerz, dieses unwiderrufliche Abschiednehmen von ihrem Lebenstraum, muss sie hindurch. Dann erst kann ein neues Kapitel beginnen, der helle Tag nach finsterer Nacht, wie Raimund bestätigt hatte. Hören wir heute die dritte Folge aus dem Buch »Quelle der Hoffnung«, gelesen von Patricia Fehrenbach.

0: Am nächsten Morgen brach Sarah schon früh auf, um zur Grotte zu gehen. Eigentlich liebte sie es, lange und ausgiebig zu frühstücken, vor allem wenn es ein Buffet gab. Aber nach der Nachricht des letzten Tages war sie nicht in der Stimmung dazu. Sie wollte Raimund treffen, denn sie hoffte auf ein paar Antworten durch ihn. Außerdem wollte sie endlich das Buch mit den Erinnerungen an Tobi loswerden. Und zwar dieses Mal endgültig. Als sie den heiligen Bezirk betrat, sah sie überrascht, wie viele Menschen schon unterwegs waren. Manche waren auf dem Weg zur heiligen Messe, andere kamen gerade von einer solchen zurück, wieder andere steuerten auf die Bäder mit dem Wasser der Grotte zu, denen eine heilende Wirkung nachgesagt wurde. Sarah selbst war noch nie in den Bädern gewesen, hatte aber von einer Freundin erfahren, wie der Ablauf dort war. Dass man möglichst früh anstehen musste, dann mit einem Laken bekleidet zum Wasser ging, dort erst ein Gebet sprach und schließlich untertauchte. Sie hatte auch gehört, dass noch nie jemand durch das Wasser krank geworden war, obwohl es nur zweimal am Tag gewechselt wurde. Im Gegenteil, mehr als 7000 Menschen hatten schon Zeugnis davon gegeben, dass sie geheilt worden waren. Vielleicht würde einmal der Tag kommen, an dem sie selbst ein Bad im Wasser der Grotte nahm, aber heute war sie ganz gewiss nicht in der Stimmung dazu. Zielstrebig steuerte sie auf den Platz vor der Kirche St. Bernadette zu, an dem Raimund sie vor wenigen Stunden gefunden hatte. Hier hatte sie Tobi vor vielen Jahren getroffen. Hier hatte sie erfahren, wie sehr sie sich jahrelang geirrt hatte, und hier würde sie auch das zu Ende bringen, was sie im englischen Garten begonnen hatte. Gegenüber wurde gerade ein Gottesdienst gefeiert, aber davon würde Sarah sich nicht abhalten lassen. Sie zog das Buch mit den Erinnerungen aus der Handtasche und ging damit zum Fluss. Um sicherzustellen, dass die Seiten auch wirklich in den Fluten verschwanden, kletterte sie über die Steinmauer und stellte sich vor einen der Bäume, die kaum 2 Meter vom Wasser entfernt waren. Ohne einen Blick in das Buch zu werfen, riss sie die ersten beiden Seiten heraus, zerteilte sie in viele kleine Stücke und übergab sie dem Fluss. Dann kamen die nächsten Seiten und die nächsten. Sie wollte sie nicht mehr sehen, die vielen Hinweise darauf, dass Tobi der Richtige war, die vielen Bibelstellen, die sie ermutigt hatten, weiterhin zu hoffen und zu beten, die vielen Worte, mit denen sie sich selbst Mut gemacht hatte. Schließlich war auch die letzte Seite Opfer ihrer Zerstörungswut geworden. Zufrieden schaute Sarah den davoneilenden Papierfetzen nach, und eines stand für sie fest. In Zukunft würde sie ihren Verstand mehr einbeziehen und nicht einzig und allein auf ihr Herz hören. Und erst recht nicht mehr auf sogenannte Zeichen. Waren diese es doch gewesen, die sie so weit gebracht hatten? Oder zumindest das, was sie für Zeichen gehalten hatte? Nach der ernüchternden Nachricht des vergangenen Tages fragte sie sich ernsthaft, ob es nicht sein konnte, dass einiges von dem, was sie erlebt hatte, gar kein Zeichen gewesen war. Dass die Sache mit Tobi so sehr in ihr verankert war, dass sie einfach alles in diese Richtung gedeutet hatte? Möglich war es, das musste sie traurigerweise zugeben. Und wenn sie doch einmal zur Vernunft gekommen war und ehrliche Zweifel an dem Ganzen gehabt hatte, dann hatte sie sich eingeredet, dass diese Zweifel lediglich eine Prüfung ihres Glaubens waren. So wie bei Abraham, der jahrelang auf den versprochenen Sohn warten musste. Nur, dass es bei Abraham tatsächlich eine Prüfung gewesen war und er den Sohn schließlich bekommen hatte. Wohingegen sie nun dastand und sich sicher war, dass sie den Mann, auf den sie jahrelang gewartet hatte, nicht bekommen würde. Warum nur hatte Gott es zugelassen, dass sie so lange an ihren falschen Überzeugungen festhielt? Warum hatte er ihren Irrglauben nicht schon viel früher beendet? Trotz aller Enttäuschung war sie sich sicher, dass ihm das möglich gewesen wäre. Und doch hatte er es nicht getan. Dabei hatte Sarah seine Hilfe in anderen Situationen oft so deutlich erfahren. Gott hatte sie im wahrsten Sinne des Wortes durch das Studium getragen und auch im Referendariat hatte sie seine Gegenwart sehr stark gespürt. Überhaupt durfte sie seine Hilfe im Beruf immer wieder erfahren. War das vielleicht der Punkt? War es möglich, dass Gott sich um ihr berufliches Wohlergehen kümmerte, zumal es ja auch dazu beitragen konnte, dass Menschen näher zu ihm fanden, nicht aber um ihr Privates? War ihm ihr privates Glück einfach egal? Wenn du so von Gott denkst, hast du nicht verstanden, wer Gott ist. Raimund! Überrascht drehte Sarah sich um und starrte ihn an. Hatte sie die letzten Sätze etwa laut ausgesprochen? Oder konnte ihr eigenartiger Begleiter tatsächlich ihre Gedanken lesen? »Ich kann ja verstehen, dass du frustriert bist«, fuhr Raimund fort, ohne sich durch ihre Reaktion aus der Ruhe bringen zu lassen. »Aber denke niemals, dass Gott irgendetwas, was mit dir zu tun hat, gleichgültig ist. Er liebt dich über alles und wünscht sich nichts mehr als dein Glück. Das Problem ist nur, dass du oft etwas anderes unter Glück verstehst als er und dass Gott immer schon viel weiter sieht als du. Er hat schon lange das Gesamtwerk im Blick, während du immer noch auf einzelne Abschnitte schaust.« Diese Worte hatte Sarah schon einmal gehört, bei einer Ausstellung von Wandteppichen, die sie zusammen mit einer Freundin angeschaut hatte. Sie konnten die Teppiche von beiden Seiten betrachten und während die Rückseite aus einem wirren Durcheinander verschiedenfarbiger Fäden bestand, war auf der Vorderseite stets ein wahres Meisterwerk zu sehen. Damals hatte ihre Freundin auch den Bezug zu Gott hergestellt und gesagt, dass er bereits die Vorderseite sehe, während sie selbst noch vor der Rückseite stände und sich fragte, was dabei nur herauskommen soll. Als Sarah Raimund weiterhin nachdenklich ansah, meinte er, »Hat er dir denn nicht immer wieder geholfen, deine Ziele zu erreichen? Dein größter Traum war es doch, Lehrerin zu werden. Seit der Grundschule hast du dieses Ziel verfolgt und du hast alle Prüfungen bestanden, die du auf dem Weg zu diesem Ziel meistern musstest. Dann hast du dir so sehr eine feste Stelle gewünscht und auch die hast du bekommen. Du warst immer an Schulen, an denen man es gut mit dir meinte und durftest an den Orten wohnen, die du dir gewünscht hast. Und er hat so viele wunderbare Menschen in dein Leben geschickt, die dir zu treuen Freunden und Wegbegleitern wurden.« Mit jedem Satz, den Raimund sagte, wuchs Sarahs Überraschung. Woher wusste er das alles? Er kannte sie doch eigentlich gar nicht. Oder etwa doch? Dann sollte er aber auch wissen, dass es alles andere als leicht gewesen war, ihre Ziele zu erreichen. Dass sie auf dem Weg durch extreme Durststrecken hindurch musste, in denen es ihre ganze Kraft kostete, sich aufzurappeln und weiterzugehen. Dass sie ihre Ziele zwar erreicht hatte, sich aber in den ersten Jahren als Lehrerin fühlte wie ein Läufer, der jahrelang für einen Marathonlauf trainiert hatte und kurz vor dem Ziel zusammenbrach. »Ich weiß auch, dass der Weg alles andere als leicht war«, bestätigte er ihre Überlegung. »Das gehört nun einmal zu deinem Leben dazu«, »Du wirst auch in Zukunft Zeiten erleben, die alles andere als leicht sind. Aber solange du dich an Gott festhältst, wirst du niemals untergehen, sondern immer wieder aufstehen. Und auch sehr viel Schönes erfahren dürfen. Das kann ich aus eigener Erfahrung bestätigen.« »Dann kennst du sie also, die Zeiten, in denen man am Boden liegt und am liebsten nicht mehr aufstehen würde?« fragte Sarah. »Oh ja, ich kenne sie, die Zeiten, in denen man am Boden liegt, aber nicht die Zeiten, in denen man am liebsten nicht mehr aufstehen würde, denn ich wollte immer wieder aufstehen, um weiter zu kämpfen für meine Königin.«
1: »Für deine Königin?«
0: »Ja, für meine Königin, meine geliebte himmlische Mutter«, bestätigte Raimund, während er einen liebevollen Blick auf die Statue ihnen gegenüber warf. »Schon als kleiner Junge habe ich ihr mein Herz geschenkt und mein größter Wunsch war es, ihr zu dienen und mit ihr zusammen möglichst viele Menschen näher zu Jesus, ihrem geliebten Sohn, zu führen.«
1: »Und hast du dieses Ziel erreicht?« wollte Sarah wissen.
0: »Ja, das habe ich«, bestätigte Raimund strahlend, »und zwar in einem größeren Ausmaß, als ich es mir je erträumt hätte. Dabei waren meine Ziele ohnehin immer schon sehr hoch gewesen.« »Vielleicht kennst du den Spruch, ad majorem Dei gloriam, alles zur größeren Ehre Gottes?« Als Sarah nickte, fügte er hinzu, »Das reichte mir nicht aus. Mein Spruch war, ad maximam Dei gloriam, alles zur größten Ehre Gottes. Es musste stets das Höchste sein, der ganze Einsatz, die Rettung aller Seelen, die Hingabe meines ganzen Lebens.«
1: »Du hast dein Leben für Maria hingegeben?«
0: Nickend bestätigte Raimund, »Das habe ich, für sie und für ihren Sohn.«
1: »Dann ist es tatsächlich wahr«,
0: sagte Sarah mehr zu sich selbst als zu ihm. »Du bist kein gewöhnlicher Mensch, sondern jemand, der aus dem Jenseits zu mir geschickt wurde.« »So ist es, und noch dazu von der Königin des Himmels selbst, die du schon so oft um Hilfe angefleht und zu der du leider das Vertrauen verloren hast. Ich kann nicht zulassen, dass das so bleibt. Schließlich habe ich ihr versprochen, mich immer für sie und ihre Ehre einzusetzen.«
1: »Und was hast du jetzt vor?« Ich werde dir ein Angebot machen. Wenn du bereit bist, dich auf den Weg zu verschiedenen Orten zu machen, wirst du Maria ganz neu kennenlernen und sie mit anderen Augen sehen.
0: Wenn ich mich auf den Weg zu verschiedenen Orten mache?
1: Wiederholte Sarah, der das Ganze ziemlich merkwürdig vorkam.
0: Zu welchen Orten denn?
1: Das wirst du immer erst kurz zuvor erfahren. Das Entscheidende ist deine Bereitschaft, dich darauf einzulassen. Dann wird sich alles wie von selbst fügen.
0: Und wie soll sich durch solche Reisen meine Einstellung Maria gegenüber verändern? Ich habe schon so viele Reisen gemacht, so viele Wallfahrtsorte besucht und du siehst ja, wohin mich das gebracht hat.
1: Sei doch nicht so pessimistisch. Du weißt ja nicht, was noch alles kommen wird in deinem Leben. Außerdem werden die Reisen dieses Mal von anderer Art sein, denn an jedem der Orte wird dir ein besonderes Geschenk gemacht werden. Und ich verspreche dir, dass du am Ende auch deinem persönlichen Glück ein großes Stück näher sein wirst, ermutigte Raimund sie. Natürlich werde ich dir auf jeder der Reisen begegnen, aber das ist noch nicht das eigentliche Geschenk. Das eigentliche Geschenk ist, dass du jedes Mal in die Vergangenheit eintauchen darfst, um mit eigenen Augen zu sehen, welch wunderbare Ereignisse sich dort abspielten.
0: Als Sarah ihn fassungslos anstarrte, meinte Raimund, hast du noch nie gehört, dass Zeit vor Gott keine Rolle spielt und dass für ihn nichts unmöglich ist?
1: Ja, schon, erwiderte Sarah zögernd. Aber ich kann mir trotzdem nicht vorstellen, wie so ein Eintauchen in die Vergangenheit vor sich gehen sollte.
0: Das musst du dir auch gar nicht vorstellen können. Das Einzige, was zählt, ist dein Ja dazu. Nun, wie sieht es aus? Bist du bereit?
1: Sarah warf einen Blick auf das Wasser, das unaufhörlich an ihnen vorbeizog, und dachte daran, wie sie es in München beneidet hatte, weil es einfach so vor sich hinfloss, ohne fragen zu müssen, welchen Weg es einschlagen sollte. Vielleicht war jetzt der Zeitpunkt gekommen, an dem auch sie einmal loslassen sollte. Der Zeitpunkt, an dem sie sich auf etwas einlassen sollte, ohne groß zu fragen, wie es überhaupt möglich sein konnte. Zeit, blind zu vertrauen. Und wem sollte sie vertrauen, wenn nicht Raimund, der wie ein Engel aus dem Jenseits zu ihr geschickt worden war? Außerdem hatte er ihr gerade versprochen, dass sie durch diese Reise auch ihrem persönlichen Glück ein großes Stück näher kommen würde. Und das wollte sie unbedingt. Endlich wieder einmal glücklich sein, nach so vielen Jahren des Kummers.
0: Einverstanden, ich lasse mich darauf ein.
1: Wie schön, dann lass uns doch hier an der Grotte beginnen, erwiderte ihr Begleiter begeistert.
0: Und schon sah Sarah, wie ihr Umfeld sich veränderte. Der Fluss war plötzlich viel weiter entfernt und noch dazu um einiges schmaler. So schmal, dass es kein Problem mehr sein sollte, ihn zu Fuß zu durchqueren. Die Bänke waren einzelnen Baumstümpfen auf der Wiese gewichen. Gegenüber befand sich zwar immer noch die Grotte, doch in ihr war keine Statue zu sehen, keine einzige Kerze und auch keine Blume. Lediglich die blütenleeren Triebe eines Rosenstrauches kletterten an dem grauen Gestein empor. Um die Grotte herum lagen mehrere abgebrochene Zweige, die von einer dünnen Eisschicht bedeckt waren. Im Hintergrund streckten sich schneebedeckte Baumkronen dem Himmel entgegen. Jetzt erst merkte Sarah, dass es deutlich kälter war als noch vor wenigen Augenblicken. Zum Glück hatte sie die Decke dabei, die sie am Vorabend gekauft hatte. Sie hüllte sich darin ein und setzte sich auf einen der Baumstümpfe am Ufer des Flusses. Wie unangenehm es hier roch, irritiert hielt sie sich die Nase zu und blickte sich um.
1: War das etwa der Kot von Schweinen, der neben ihr auf der Wiese lag? Und woher kam auf einmal der ganze Müll?
0: Raimund, der sah, wohin ihr Blick wanderte, erklärte, die Grotte von Masabiel war früher ein stinkender und schmutziger Ort, an dem die Schweinehirten ihre Herden zur Tränke führten. Daher auch der unangenehme Geruch. Aber keine Sorge, du wirst ihn schon bald nicht mehr wahrnehmen.
1: Und so sollte es auch sein, denn schon kamen drei junge Mädchen den Weg entlang geeilt. Alle drei trugen weite, knöchellange Röcke und ein Tuch auf dem Kopf, so dass man ihr Haar kaum sehen konnte. Jetzt waren sie am Wasser angelangt und zwei von ihnen zogen Schuhe sowie Strümpfe aus, hoben die Röcke hoch und gingen fröhlich lachend mitten durch das Wasser auf die andere Seite. Schon beim Zusehen bekam Sarah eine Gänsehaut. Sie konnte verstehen, dass das dritte Mädchen am Ufer auf und ab ging, auf der Suche nach einer Stelle, an der es das Gewässer durchqueren konnte, ohne nass zu werden, während die anderen beiden längst schon damit beschäftigt waren, das herumliegende Holz einzusammeln. Als das Mädchen schließlich stehen blieb und zu husten begann, verstand Sarah noch besser, warum es den Kontakt mit dem eisigen Wasser unbedingt vermeiden wollte. Noch nie hatte sie jemanden so sehr nach Luft ringen sehen.
2: »Vor dir siehst du Bernadette«, flüsterte Raimund ihr zu. »Seit sie mit 11 Jahren an Cholera erkrankte, leidet sie unter Asthma.«
1: »Das war Bernadette? Dieses einfache Mädchen, das um Luft ringend am Flussufer stand und hilflos nach einer Möglichkeit suchte, trockenen Fußes hinüberzukommen?« Sarah konnte es kaum glauben und beobachtete, wie Bernadette nun doch stehen blieb und anfing, ihre Schuhe sowie einen ihrer Strümpfe auszuziehen. Dabei fiel Sarahs Blick näher auf das Gesicht des Mädchens. Es hatte sanfte, braune Augen und machte den Eindruck, als ob es keinem einzigen Lebewesen etwas zuleide tun konnte. Mittendrin hielt es erschrocken inne und warf einen Blick in die Baumkronen, die wie aus dem Nichts begannen, sich zu bewegen. Woher war dieser plötzliche Windstoß bloß gekommen? Gerade wollte Bernadette auch den zweiten Strumpf ausziehen, als der Windstoß sich ein weiteres Mal bemerkbar machte. Dieses Mal blieb ihr Blick an der Grotte hängen. Eine Weile starrte sie bewegungslos auf die gleiche Stelle, dann griff sie mit einer Hand in die Rocktasche, um einen Rosenkranz herauszuholen, kniete nieder und begann zu beten. Sarah beobachtete, wie sie eine Perle nach der anderen durch die Finger gleiten ließ und dabei unentwegt auf die Felsenhöhle blickte. Erst als sie das Gebet beendet hatte, kamen ihre Gefährtinnen zurück und gemeinsam machten sie sich auf den Heimweg. Dabei konnte Sarah gerade noch hören, wie eines der Mädchen fragte, warum Bernadette die ganze Zeit auf dem Boden gekniet und gebetet habe. Leider verstand sie die Antwort darauf aber nicht, und so blieb ihr nichts anderes übrig, als die Frage an Raimund weiterzugeben. »Kannst du mir sagen, was sie antworten wird?«
2: »Sie wird den beiden erzählen, dass sie eine wunderschöne, in weiß gekleidete Dame gesehen habe, aber nicht wisse, wer diese sei. Außerdem wird sie die beiden bitten, zu Hause nichts zu erzählen, woran sich diese natürlich nicht halten werden, sodass Bernadette ziemlich Ärger bekommen wird. Trotzdem wird sie wieder zur Grotte kommen. Auf diese erste Erscheinung heute, am 11. Februar 1858, werden noch 17 weitere folgen. Und erst ab der dritten Erscheinung wird es zu einer Unterhaltung zwischen den beiden kommen. Doch sie selbst, was sich dabei ereignete.
1: An der Umgebung hatte sich nichts geändert. Es war auch immer noch so kalt wie soeben und Sarah hüllte sich noch enger in ihre Lurdecke ein, um nicht zu sehr frieren zu müssen. Da entdeckte sie 3 Personen, die auf die Grotte zusteuerten. In der Mitte konnte sie Bernadette erkennen. Rechts und links von ihr befanden sich 2 feingekleidete, rot und violett schimmernde Damen. Erst jetzt, als sie sozusagen den Kontrast vor Augen hatte, fiel Sarah auf, wie einfach Bernadette gekleidet war. Ihrem altmodischen Rock und der armseligen Strickjacke war anzusehen, dass die Familie in großer Armut lebte. Doch sobald man in ihr Gesicht schaute, das mit kindlichem Vertrauen auf die Grotte gerichtet war, vergaß man diese Äußerlichkeiten auch schon wieder. Die Frau in Violett hielt ein Stück Papier, eine Feder und ein Tintenfass in den Händen. Was sie wohl vorhatte? Wollte sie die Erscheinung protokollieren? Nein, scheinbar nicht, denn sie drückte das Papier in Bernadettes Hand. Diese trat ein paar Schritte vor und sank zu Boden, während die feinen Frauen hinter ihr stehen blieben und jede noch so kleine Geste genau beobachteten. Dieses Mal schien die Dame in dem weißen Gewand mit Bernadette zu sprechen, denn das Mädchen gab mehrere Antworten. Was genau sie sagte, konnte Sarah leider wieder nicht verstehen. Sie sah nur, wie Bernadette nach einer Weile mit dem unbeschriebenen Blatt Papier zu den beiden Begleiterinnen zurückkam. Ganz aufgeregt begannen diese, das Mädchen auszufragen. Vor allem wollten sie wissen, warum die Dame sich geweigert habe, etwas aufzuschreiben. Sarah hörte, wie Bernadette das leere Blatt erklärte. »Als ich das Papier hinhielt, fing die Dame zu lächeln an und sagte mir, dass das, was sie mir zu sagen hat, nicht notwendig sei, aufgeschrieben zu werden.« Neugierig wollten die beiden Frauen wissen, was die Dame ihr sonst noch mitgeteilt habe, und bereitwillig gab Bernadette Auskunft. Sie sagte, wollen Sie mir den Gefallen tun, 15 Tage lang hierher zu kommen? Sie sprach dich mit Sie an? Du bist doch nur ein armes Mädchen, vermutlich sogar das Ärmste in der ganzen Gegend, und kannst nicht einmal lesen und schreiben. Die Frauen in dem weinroten Gewand konnten kaum glauben, was sie das soeben gehört hatte. Ja, sie sprach mich mit Sie an, bestätigte Bernadette bescheiden, und sie bat mich sehr freundlich, 15 Mal hierher zu kommen. Dann sagte sie noch etwas zu mir. Ich verspreche nicht, Sie in dieser Welt glücklich zu machen, aber in der anderen. Gedankenverloren warf sie einen Blick hinauf in die unendlichen Weiten des Himmels. Erst dort oben würde sie ihr Glück finden. Doch bis sie dort ankommen sollte, lagen noch einige Jahre vor ihr. Dann drehte sie sich um und machte sich auf den Heimweg. In ein betroffenes Schweigen gehüllt folgten ihr die beiden Frauen. »Ich verspreche nicht, Sie in dieser Welt glücklich zu machen, aber in der anderen...« Dieser Satz ließ Sarah nicht mehr los. Wie traurig, dass Bernadette in dieser Welt nicht glücklich sein konnte. Ja, ihr Weg war ein Weg des Leidens. Das zeigt sich schon in ihrer Kindheit und änderte sich im Laufe der Jahre nicht. Im Gegenteil, gegen Ende ihres Lebens sagte sie, ich bin gemahlen wie ein Weizenkorn. Ich hatte niemals geglaubt, so leiden zu müssen. Raimund gab Sarah Zeit, das Gehörte zu verarbeiten, bevor er fortfuhr. Und trotzdem war sie nicht verbittert. Stattdessen nahm sie das Leid bereitwillig an. Wusste sie doch, dass sie im Himmel bei ihrer geliebten Dame ein Glück erwarten würde, das so überwältigend war, dass allem Schmerzen, den sie auf dem Weg dorthin ertragen musste, der Stachel genommen wurde. Während Sarah noch über diese Worte nachdachte, fragte Raimund, »Oder beklagst du dich über die Dornen, wenn jemand dir eine Rose schenkt, um dir zu zeigen, wie sehr er dich liebt?« »Natürlich nicht«, gab Sarah zurück, ohne auch nur eine Sekunde zu überlegen. Für Bernadette war der Himmel die Rose, die ihr versprochen wurde, und die Dornen waren alle Leiden, die sie auf dem Weg dorthin ertragen musste. Worunter musste sie denn leiden? Unter so vielem. Zunächst einmal ging es ihr gesundheitlich nie gut. Wie du schon weißt, hatte sie Cholera. Diese Krankheit überlebte sie zwar, doch die Folgen davon waren Asthma und Tuberkulose. Und ich weiß aus eigener Erfahrung, wie sehr man unter Tuberkulose zu leiden hat. Aus eigener Erfahrung? Hakte Sarah nach. »Hattest du denn Tuberkulose?«
3: »Hatte ich«, bestätigte Raimund nickend. »Und das machte mir über Jahre hinweg zu schaffen. Besonders grausam war es, als ich wochenlang krank war und niemand kam, um mich zu besuchen. Das hat mich gelehrt, zu Kranken besonders gütig zu sein, unendliche Geduld für ihre Leiden zu haben und alles zu tun, um diese zu lindern.«

0: Das neue Kapitel ihres Lebens, das der geheimnisvolle Begleiter Raimund am Vortag Sarah versprochen hat, es beginnt mit aufschlussreichen Enthüllungen. Raimund ist tatsächlich direkt aus dem Himmel gekommen, gesandt von der Himmelskönigin höchst selbst, damit Sarah nicht verloren geht. Und Raimund beginnt nun, mit Sarah gleichsam Reisen durch Zeit und Raum zu unternehmen, um Sarah tiefer einzuführen in das, was sie noch nicht von Herzen glauben kann, dass Gott wirklich ihr Glück will. Dass dies aber eben in etwas anderem besteht, als Sarah es sich 17 Jahre lang eingeredet hat. Patricia Fehrenbach las heute eine weitere Folge aus dem Buch Quelle der Hoffnung. Eine junge Frau begegnet Maria. Das Buch ist im Verlag FE Medien erschienen. Wohin in Zeit und Raum Sarah von ihrem himmlischen Begleiter Raimund geführt wird, das erfahren wir in der nächsten Folge.
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1: Jesus begegnen im Johannesevangelium und heute geht es um die Heilung eines Blindgeborenen. Sie hören die Spiritualität hier bei Radio Horeb und Radio Maria. Es grüßt Sie ganz herzlich Stefanie Feil. Schön, dass Sie mit dabei sind. Gott selbst ist lebendige Beziehung, ist Begegnung, Vater, Sohn und Heiliger Geist, eins in der Liebe. Und Liebe will sich verschenken. Gott möchte uns hineinnehmen in diese Beziehung der Liebe und der Fülle des Lebens. Dazu ist der Mensch geworden und für uns gestorben, damit wir ihm begegnen können, schon hier und jetzt, in den Sakramenten, in seinem Wort, in Menschen, die ihn erlebt und sein Wort aufgeschrieben haben. Ein solcher Zeuge ist der Apostel Johannes, er, der an der Brust Jesu geruht hat. Er hat ihn wohl am besten gekannt, neben Maria, der Mutter Jesu. Und so schauen wir heute ins Johannesevangelium, Gottes Wort in Menschenwort. Und wir tun das gemeinsam mit Schwester Clarissa Strenisco von den apostolischen Schwestern des heiligen Johannes, eben dieses Apostels, der auch der Ordenspatron der Gemeinschaft ist. Schwester Clarissa ist uns jetzt live zugeschaltet aus Saint-Jean-le-Blanc in Frankreich, wo sie als Oberin den Konvent leitet. Ein herzliches Willkommen, Schwester Clarissa.
2: Ja, grüß Gott, liebe Frau Feil. Grüß Gott, liebe Hörerinnen und Hörer von Radio Horeb und Radio Maria.
1: Ja, wir freuen uns, dass Sie bei uns sind. Jesus begegnen im Johannesevangelium. Das ist unsere Reihe und heute geht es um die Heilung eines Blindgeborenen bei Johannes im 9. Kapitel. Da finden Sie diese Stelle, liebe Hörerinnen und Hörer, wenn Sie mitlesen möchten. Ja, dann freuen wir uns auf Ihre Betrachtung, Schwester Clarissa.
2: Ja, liebe Hörerinnen und Hörer, in dieser Sendereihe möchten wir Jesus im Johannesevangelium begegnen. Der Evangelist Johannes, er begleitete Jesus während seines ganzen apostolischen Lebens. Und als Apostel war er von Beginn des öffentlichen Wirkens Jesu an dabei, bis hin zu seinem Leiden, seinem Tod am Kreuz und auch der Grablegung. Und gemeinsam mit Petrus lief er auch zum leeren Grab und wurde der Zeuge der Auferstehung seines Herrn. Er sah das leere Grab, er sah die Leinenbinden und er glaubte. Johannes ist also dieser authentische Zeuge der Wahrheit, des Lichts und auch der Liebe. Das Symbol des Evangelisten Johannes ist der Adler. Und dieses Tier versinnbildlicht, dass der heilige Johannes ein Theologe ist, der sich wie ein Adler über die menschliche Geschichte hinaus erhebt und die Tiefen Gottes erforscht. Er führt den gläubigen Leser in die Tiefe des Glaubens ein und öffnet den Blick für das große Geheimnis Gottes. Das passiert natürlich auch oder vor allem durch das Wirken des Heiligen Geistes. Johannes schrieb sein Evangelium, damit wir glauben, dass Jesus der Messias ist, der Sohn Gottes. Und damit wir durch den Glauben das Leben haben in seinem Namen. Und Johannes berichtet in seinem Evangelium ganz ausführlich über mehrere tiefe Begegnungen. Und jede dieser Begegnungen

uns ein bisschen tiefer den Herrn entdecken, seine Art, ja, den Menschen anzuschauen, ihm zu antworten, in ihm seine Sehnsucht nach mehr zu wecken, ja, und ihn somit in eine wahre Freiheit und Liebe zu führen, in das wahre Glück, in die Glückseligkeit, ja, zu einem Leben, zu dem wir erschaffen wurden. Und liebe Hörerinnen und Hörer, in dieser Sendung schauen wir auf die Heilung eines Blindgeborenen. Diese Erzählung, sie zieht sich durch das gesamte 9. Kapitel des Johannesevangeliums. Wenn Sie mitlesen möchten, können Sie jetzt Ihre Bibel im 9. Kapitel des Johannesevangeliums aufschlagen. Wir beginnen mit dem Vers 1. Das letzte Mal haben wir die Begegnung des Herrn mit der Ehebrecherin betrachtet. Das war im 8. Kapitel des Johannesevangeliums. Und danach hatte Jesus eine heftige Auseinandersetzung mit den Pharisäern im Tempel, die wir gesehen haben. Er wurde von ihnen angeklagt, da er Gott seinen Vater nannte und auch angab, vor Abraham gelebt zu haben. Und die Lage zwischen den religiösen Führern der Zeit und Jesus, sie spitzte sich immer mehr zu. Die Situation eskaliert so weit, ja, dass die Pharisäer Steine aufhoben, um sie auf ihn zu werfen. Jesus, er verbarg sich, er verließ den Tempel. Und dann beginnt das 9. Kapitel des Johannesevangeliums. Wir lesen dort, er sah einen Mann, der seit seiner Geburt blind war. Jesus sieht einen blinden Menschen, dessen Namen uns nicht bekannt ist. Die Bibel nennt den Namen des Blindgeborenen nicht. Jesus kann ihn sehen, doch der Blinde sieht den Heiland nicht. Vielleicht hört er ihn auf sich zukommen, wenn ein Sinn beeinträchtigt ist oder nicht mehr richtig funktioniert, sind oft die anderen Sinne stärker ausgeprägt. Die Jünger, die mit Jesus unterwegs waren und von ihm unterrichtet wurden, sie fragten ihren Meister, als sie den Blinden sehen, Rabbi, wer hat gesündigt, er selbst oder seine Eltern, sodass er blind geworden ist? Ja, liebe Hörerinnen und Hörer, diese Frage, wer hat gesündigt? Wer ist schuld? Diese Frage ist eine der grundlegenden Fragen, die sich durch die ganze Menschheitsgeschichte zieht. Es geht um das schwer zu verstehende Leid, das unbegreifliche Böse. Ja, was verbirgt sich dahinter? Diese Frage, irgendjemand muss doch an dieser Katastrophe, an diesem großen Schicksalsschlag schuld sein. Und wenn wir die Nachrichten sehen und von schweren Verbrechen oder Unglücken hören, ist es oft der dritte oder vierte Satz, mit dem die Reporter die Zuschauer beruhigen, indem sie erklären, wer an dieser schlimmen Sache schuld ist. Denn in dem Wissen, wenn man weiß, wie dieses Unglück passiert ist, kann man das nächste Mal es anders machen und dieses Unglück verhindern. Ja, hinter dieser Frage, wer hat gesündigt, steht dieser alte Volksglaube, dass eine Krankheit eine Bestrafung Gottes für eine Sünde ist, ja, für einen Ungehorsam gegenüber den Geboten Gottes. Im Buch Levitikus finden wir eine Stelle, die davon spricht. Gott sagt zu seinem Volk Israel beim Bundesschluss auf dem Berg Sinai, aber wenn ihr auf mich nicht hört und alle diese Gebote nicht befolgt und meinen Bund brecht, so tue auch ich euch Folgendes an. Ich biete gegen euch Entsetzen auf,
Schwindsucht und Fieber, die das Augenlicht zum Verlöschen bringen und den Atem ersticken. Ja, liebe Hörerinnen und Hörer, da dieser Mann schon von Geburt an blind war, war es für die Jünger die logische Schlussfolgerung, dass seine Eltern eine Sünde begangen hatten, wofür ihr Sohn bestraft wurde. Und wie antwortet Jesus auf die Frage seiner Jünger? Er hätte eine philosophische und theologische Rede über das Böse halten können, um alle Anwesenden die Wurzel des Übels erklären zu können. Ja, er hätte über die große Frage des Warums des ungerechten Leides sprechen können. Und auch die Frage des Handelns oder auch des Nichthandelns Gottes. Ja, warum gibt es das Böse, wenn Gott existiert? Ist Gott ungerecht oder ist er vielleicht machtlos? Wie antwortet Jesus? Die Bibel sagt uns im 9. Kapitel des Johannesevangeliums im Vers 3, Jesus sagt, weder er noch seine Eltern haben gesündigt, sondern die Werke Gottes sollen an ihm offenbar werden. Ja, der Meister beantwortet die Frage nach dem Bösen nicht direkt. Seine Antwort gibt einen tiefen Einblick darin, wie er die Dinge sieht. Er kam nicht, um die Frage des Warums des Leids zu beantworten. Diese Frage lässt sich mit menschlicher Vernunft, also diese Frage des Leids, lässt sich mit der menschlichen Vernunft nicht beantworten. Ja, sie lässt sich nicht erfassen. Dafür brauchen wir die Leiter. Wir sollen die Leiter anlegen, die uns nach oben schauen lässt, unserem Ziel entgegen. Es ist das Schauen mit dem oder in dem Ewigkeitsblick hier auf Erden. Es ist ein regelrechter Perspektivenwechsel. Und in diesem Ewigkeitsblick betrachten wir das Leid aus dem Blick der Ewigkeit und bewerten es aus dieser neuen Perspektive, aus der Perspektive des Ostergeheimnisses. Jesus lehrt uns nicht, das Warum des Bösen zu verstehen, sondern uns in den Dienst der Leidenden zu stellen. Der Meister leugnet nicht das Böse, ja, das Leid existiert. Er selbst wird es am Tod, am Kreuz, auf schreckliche Weise erleben. Jesus ist uns den Weg vorausgegangen und wir wissen, wohin dieser Weg führt. Mit seiner Antwort legt der Herr die alte Theologie des Leidens im Alten Testament neu aus. Er selbst sagt ja von sich, denkt nicht, ich bin gekommen, um das Gesetz und die Propheten aufzuheben. Ich bin nicht gekommen, um aufzuheben, sondern zu erfüllen. Nicht die Frage der Schuld interessiert den Herrn, sondern was Gottes Gnade aus dieser Situation macht und auch machen kann. Das Gute wird immer siegen. Alles liegt in Gottes Hand. Das wissen wir im Glauben und das ist auch die frohe Botschaft der Heiligen Schrift. Der heilige Paulus schreibt im Römerbrief, wir wissen aber, dass denen, die Gott lieben, alles zum Guten gereicht. Gott schickt nicht das Leid, sondern er lässt das Leid zu, aus Gründen, die wir oft hier auf Erden nicht verstehen. Und Jesus sagt weiter, wir müssen, solange es Tag ist, die Werke dessen vollbringen, der mich gesandt hat. Es kommt die Nacht, in der niemand mehr wirken kann. Solange ich in dieser Welt bin, bin ich das Licht der Welt. Die Mission Jesu besteht darin, Licht auf dieser Welt zu sein. Und schon im 8. Kapitel des Johannesevangeliums offenbart er von sich selbst, ich bin das Licht der Welt. Wer mir nachfolgt, der wird nicht wandeln in der Finsternis, sondern wird das Licht des Lebens haben. Das zentrale Thema dieser Begegnung ist,
dass der Blindgewordene vom Herrn ins Licht geführt wird. Zuerst einmal körperlich und dann auch auf der spirituellen Ebene. Auf diesen beiden Ebenen baut die gesamte Erzählung auf. Und dann beginnt Jesus mit der Wunderheilung. Das Evangelium schreibt, Jesus spuckte auf die Erde. Dann machte er mit dem Speichel einen Teig, strich ihn den Blinden auf die Augen. Die Erde, die Jesus mit seinem Speichel vermischt, erinnert uns an die Geste des Schöpfungsberichts im Buch Genesis. Gott formte den Menschen aus Lehm und blies in seine Nase den Lebensatem. Und Jesus kommt in die Welt, um den Menschen neu zu schaffen. Er möchte jedem Menschen seine ursprüngliche Würde wiedergeben, die er durch die Erbsünde verloren hat. Der heilige Augustinus, er schreibt, Gott hat uns geschaffen ohne uns, er wollte uns aber nicht retten ohne uns. Ja, liebe Hörerinnen und Hörer, um neu geschaffen zu werden, lässt Gott jedem Menschen die Freiheit. Er tut es nicht ohne unsere Zustimmung und ohne unser Mittun. Und deshalb sagt Jesus auch zu den Blinden, geh und wasch dich in dem Teich Schiloach. Das bedeutet der Gesandte. Jesus sendet also den Blinden, dessen Augen vom Brei des Herrn bedeckt waren. Er soll zum Teich Schiloach gehen, um sich zu waschen. Der Teich war eine Zisterne in der Unterstadt Jerusalems und er wurde von dem berühmten Kanal des Hiskia gespeist und trug den Namen Schiloach. An diesem Teich gab es ein Brunnenbecken des Herodes mit einem Säulengang und bei der Feier des Laufhüttenfestes begab man sich in einer Prozession dorthin und schöpfte das Wasser, das dann zum Tempel hinaufgetragen wurde. Hier sollte der Blindgeborene sich waschen, um wieder sehen zu können. Ja, das Evangelium berichtet uns weiter, und der Mann ging fort und wusch sich, und als er zurückkam, konnte er sehen. Ja, der Mann, er gehorcht dem Wort des Herrn und er macht sich auf den Weg. Vielleicht hatte er einen Begleiter mit sich, der ihn führte, oder er ging möglicherweise allein, da er den Weg kannte. Das verrät uns die Bibel nicht. Das Wichtigste ist, dass er sich auf den Weg machte. Was dachte sich der Blinde wohl unterwegs? Sicherlich trug er die große Hoffnung in sich, geheilt zu werden. Und Jesus belohnte seinen Glauben. Er kann wieder sehen. Eine neue Welt eröffnete sich ihm. Ja, was muss das für ein wunderbares Ereignis für ihn gewesen sein? Viele Exegeten sehen in dieser Passage eine Präfiguration, das heißt ein Vorausbild auf die Taufe hin. Durch das göttliche Wort und durch diese Geste empfängt der Blindgeborene das Licht als Zeichen der Gnade Gottes, das ihm neues Leben schenkt. Danach ist der Geheilte gesendet, die frohe Botschaft zu verkünden. Und daher ist es sicherlich kein Zufall, dass der Teich Schiloach mit dem Wort Gesandter übersetzt wird. Ja, liebe Hörerinnen und Hörer, in der Musikpause können wir all das nochmal nachklingen lassen und den Herrn bitten, auch unsere Augen zu öffnen.

0: Jesus begegnen im Johannesevangelium. Das ist unsere Spiritualität hier bei Radio Horeb und Radio Maria mit Schwester Clarissa Strinisco von den Apostolischen Schwestern des heiligen Johannes. Heute sprechen wir über die Heilung eines Blindgeborenen bei Johannes im 9. Kapitel. Da finden Sie diese Stelle und wir freuen uns auf weitere Gedanken von Schwester Clarissa.
1: Ja, liebe Hörerinnen und Hörer, eigentlich ist die Heilungserziehung nach dem Vers 7 abgeschlossen. Der Blinde geht zum Teich, er wäscht sich, wie Jesus ihn aufgefordert hatte, und er kann sehen. Doch bei dieser Begegnung schließt sich ein längeres Nachspiel an. Der Geheilte wird von den Nachbarn und auch den Pharisäern mit Fragen gelöchert. Und auch seine Eltern werden von den Pharisäern ausgefragt. Und am Ende der Erzählung begegnet Jesus ein zweites Mal dem Geheilten und auch den Pharisäern. Und so füllt diese Begegnung ein ganzes Kapitel im Johannesevangelium. Und zwar das 9., die wir gesehen haben. Das lange Nachspiel beginnt mit den Nachbarn und Bekannten des Geheilten. Sie sehen ihn wieder, doch sie sind sicherlich überrascht, dass er nicht mehr bettelt. Auch hat sich möglicherweise sein Gesichtsausdruck etwas verändert und vielleicht auch seine Körperhaltung. Der Blindgeborene sieht nun. Ja, er ist derselbe und zugleich ist er ein anderer. Die Bekannten fragten sich, ist das nicht der Mann, der da saß und bettelte? Ja, ist er es wirklich? Oder ist es vielleicht jemand, der ihm ähnlich sieht? Und die Meinungen der Nachbarn gehen auseinander. Im Vers 8 lesen wir, einige sagten, er ist es, andere sagten, nein, es sieht ihm nur ähnlich. Und der Geheilte muss selbst sprechen und gibt Klarstellung. Er erzählt zum ersten Mal den Wundervorgang. Und er gibt auch zum ersten Mal Zeugnis von Jesus, seinem Wundertäter. Ja, der Mann muss selbst aussprechen, um die Zweifel zu beseitigen. Und er sagt, ich bin es. Ja, der Mann, der vor euch steht, er war der Blinde, der gebettelt hat. Ich bin es wirklich. Ja, und Sie können sich vorstellen, seine Bekannten sind neugierig geworden. Ja, wie kommt es, dass er jetzt sehen kann? Seine Eltern haben sicherlich alles versucht, alle Heilsmittel ausgeschöpft, damit er sein Augenlicht gebrauchen kann. Und jetzt kann er sehen. Irgendetwas muss doch passiert sein. Und nachdem der Geheilte seine Identität bestätigt hat, möchten die Nachbarn genau wissen, was passiert ist. Und der Blindgeborene erzählt ihnen, was ihm widerfahren ist. Er sagt, der Mann, der Jesus heißt, machte einen Teig, bestrich damit meine Augen und sagte zu mir, geh zum Schiloach und wasch dich. Ich ging hin, wusch mich und konnte sehen. Ja, liebe Hörerinnen und Hörer, der Mann berichtet über seine Heilung. Er erklärt, was passiert ist. Und er wählt genau die gleichen Worte wie die Erzählung. Ich denke, ein Deutschlehrer würde hier vermutlich den roten Stift verwenden und kritisch anmerken, Wiederholung. Der Geheilte kennt Jesus mit Namen. Der Name Jesu bedeutet übersetzt Gott rettet. Aber er weiß zu diesem Zeitpunkt noch nicht wirklich, wer Jesus ist. Vermutlich hält er ihn für einen Wunderheiler. Und seine Nachbarn und Bekannten wollen Jesus kennenlernen. Doch der Geheilte, er weiß nicht, wo er ist. Die Bibel berichtet uns weiter. Da brachten sie den Mann, der blind gewesen war, zu den Pharisäern. Der Geheilte wird also von diesen Personen zu den Pharisäern gebracht. Sicherlich deshalb, da im Gesetz des Moses bestimmt war, dass Geheilte besonders bei Hauterkrankungen, die der Lepra-Krankheit ähnelten, einem Priester vorgeführt werden sollten. Und dieser musste seine Heilung bestätigen. Das passierte bei plötzlich und vor allem bei unerklärlichen Genesungen. Und natürlich wollten auch die Pharisäer genau wissen, wie der Kranke geheilt wurde. Und er wiederholt geduldig den Bericht, den er soeben seinen Bekannten erzählt hatte. Doch er verkürzt seinen Bericht. Und die Situation spitzt sich zu. Denn Jesus hatte den Kranken an einem Sabbat geheilt. Er hat also an einem Sabbat, dem Ruhetag des Volkes Israel, Lehm geformt und dem Kranken die Augen geöffnet. Das galt als Arbeit und verstoß somit gegen das Sabbatgebot. Und im biblischen Text lesen wir weiter, einige der Pharisäer sagten, dieser Mensch ist nicht von Gott, weil er den Sabbat nicht hält. Andere aber sagten, wie kann ein sündiger Mensch solche Zeichen tun? So entstand eine Spaltung unter ihnen. Tja, liebe Hörerinnen und Hörer, eine Spaltung entsteht also unter den Pharisäern. Einige machen auf die Größe des Wunders aufmerksam und weisen darauf hin, dass sündige Menschen ein solches Wunder nicht vollbringen können. Und andere pochen darauf, dass Jesus an einem Sabbat den Menschen geheilt hat und folglich gegen Gottes Gesetz verstößt und nicht von Gott ist. Ja, die Pharisäer tun sich schwer, die tiefere Bedeutung der Gesetze zu verstehen. Sie befolgen die Vorschriften oft nur rein äußerlich. Und ich denke, sie haben das Sabbatgesetz falsch verstanden. Jesus ist gekommen, nicht um das Gesetz aufzuheben, sondern um es zu erfüllen. Indem Jesus den Blindgeborenen von seiner Blindheit heilte, brach er nicht das Gesetz. Im Gegenteil, er vollbrachte ein Werk, das besonders gut zu diesem Tag passt. Er heilte, er befreite den Blinden. Das erinnert uns an die wiedergewonnene Freiheit, den Auszug aus der Sklaverei in Ägypten und zugleich an die Schöpfung. Jesus schenkt dem Kranken eine Wiedergeburt. Er schenkt ihm eine neue Freiheit. Er kann nun im Lichte Gottes sehen. Und es entsteht also eine Spaltung unter den Pharisäern. Die Pharisäer sind sich uneinig und wenden sich schließlich an den geheilten Mann und befragen ihn mit den Worten, was sagst du selbst über ihn? Er hat doch deine Augen geöffnet. Ja, und die Antwort des Geheilten ist eindeutig. Jesus ist ein Prophet. Diese Antwort zeigt uns, dass Jesus den Mann innerlich berührt hat und ihn nicht nur äußerlich geheilt hat. Dies trifft nicht auf die Pharisäer zu. Diese Antwort reicht den Hütern des Gesetzes nicht. Sie bohren weiter. Ja, wir sind im 9. Kapitel des Johannesevangeliums im Vers 18, wo wir lesen, die Juden aber wollten nicht glauben, dass er blind gewesen und sehend geworden war. Daher riefen sie die Eltern des von der Blindheit Geheilten und fragten sie, ist das euer Sohn, von dem ihr sagt, dass er blind geboren wurde? Wie kommt es, dass er jetzt sieht? Ja, jetzt müssen die Eltern ran. Das Evangelium spricht jetzt von den Juden. Sie weigern sich, an das Wunder des Herrn zu glauben. Sie haben den Verdacht, dass die leiblichen Eltern über den Zustand des Kranken nicht die Wahrheit sagten. Und an zwei Tatsachen zweifeln die Juden. Erstens, dass der Blindgeborene das Augenlicht wiedergefunden hat und zweitens, dass er sogar jemals blind gewesen war. Und die Eltern sollen auch bestätigen, dass das überhaupt ihr Sohn ist. Ja, die Juden, sie suchen nach Beweisen. Die Identität des Blindgeborenen wird hier zum zweiten Mal in Frage gestellt. Zuerst von seinen Nachbarn, die ihn aufgrund seiner Verwandlung nicht mehr erkannten, und jetzt auch von den Juden, die anzweifeln, dass er der Sohn seiner Eltern ist. Die Eltern sagen klar, was sie wissen. Sie sagen auch offen, was sie nicht wissen. Sie antworten: Wir wissen, dass er unser Sohn ist und dass er blind geboren wurde. Wie es kommt, dass er jetzt sieht, das wissen wir nicht. Und wer seine Augen geöffnet hat, das wissen wir auch nicht. Frag doch ihn selbst. Er ist alt genug und kann selbst für sich sprechen. Ja, die Eltern des geheilten Mannes reagieren überraschend. Man würde vielleicht erwarten, dass sie sich freuen und Gott danken. Doch stattdessen sind sie vorsichtig und ich denke auch ein bisschen ängstlich. Sie bestätigen, dass es ihr Sohn ist. Sie sagen auch, dass er blind war und jetzt sehen kann. Mehr wollen sie aber nicht sagen. Sie wissen offenbar mehr, als sie zugeben. Und dennoch wollen sie nicht mehr sagen und sich aus der Sache heraushalten. Sie übergeben ihren Sohn somit den Juden. Er selbst soll ihnen sagen, wie es geschehen ist. Der Grund für ihr Schweigen ist möglicherweise die Furcht vor den religiösen Führern. Sie haben sicherlich Angst, aus der Synagoge ausgestoßen zu werden, denn die Juden hatten schon beschlossen, jeden, der ihn als Christus bekenne, aus der Synagoge auszustoßen. Das ist ein Satz aus der Bibel, aus den Evangelien. Im Judentum konnte jemand aus der Synagoge ausgeschlossen werden für eine Woche, für einen Monat oder sogar für immer. Und deshalb ist es gut vorstellbar, dass die Eltern Angst vor einer solchen Strafe hatten. Und diese Angst hinderte sie, offen über das Wunder zu sprechen. Ja, sie trauten sich nicht, für die Wahrheit einzustehen. Und der Konflikt zwischen den jüdischen Führern und Jesus steht nun im Mittelpunkt der Erzählung. Von Anfang an wird deutlich, durch diese Heilung sollen die Werke Gottes offenbar werden, wie wir im Vers 3 gesehen haben. Das ist das Werk Gottes, dass ihr an ihn glaubt, den er gesandt hat. Ja, liebe Hörerinnen und Hörer, Jesus, er lädt auch jeden Einzelnen von uns ein, sein Werk zu vollbringen. Er schenkt uns seinen Blick und macht uns bereit, ihm nachzufolgen, wenn wir unser Ja dazu geben. Dieses Geheimnis betrachten wir während der Liedpause.

0: Die Heilung eines Blindgeborenen, das betrachten wir in der Spiritualität hier bei Radio Horeb und Radio Maria. Nach seiner Heilung wird der Blindgeborene mit Fragen gelöchert, er stößt auf Widerstand, Gelegenheit, Zeugnis zu geben. Wie geht es weiter in dieser Begegnung mit den Pharisäern? Und das erfahren wir jetzt von Schwester Clarissa Strănescu.
1: Liebe Hörerinnen und Hörer, nachdem die Eltern des Geheilten vermutlich aus Angst vor den jüdischen Autoritäten keine weiteren Aufkünfte geben wollten, riefen die Pharisäer den Mann ein zweites Mal zu sich und sagten zu ihm: Gib Gott die Ehre. Wir wissen, dass dieser Mensch ein Sünder ist. Tja, eine zweite Befragung beginnt mit den Worten: Gib Gott Ehre. Diesem Ausspruch fordern die Pharisäer den Geheilten nicht dazu auf, Gott für das Wunder zu danken. Die Wendung Gib Gott die Ehre ist vielmehr eine feierliche Aufforderung, die Wahrheit zu sagen, ja, ein wahrheitsgemäßes Geständnis abzulegen. Diese zweite Befragung können wir auch als Verhör bezeichnen. Die Pharisäer versuchen, den Mann mit ihren Fragen durcheinander zu bringen, ja, zu verunsichern. Immer wieder werden die gleichen Fragen gestellt, jedes Mal auf etwas andere Weise, um den Geheilten falsche Antworten herauszulocken. Ja, das ist ihre theoretische Strategie. Ihr eigentliches Ziel ist nicht die Wahrheit, sondern es geht ihnen im Grunde genommen darum, Gründe und Argumente zu finden, um Jesus zu verurteilen. Ja, diese rhetorische Strategie. Und noch einmal erzählt er den Heilungsbericht, aber er erzählt ihn verkürzt. Der Geheilte lässt die Befragung geduldig über sich ergehen. Und dabei zeigt er eine bemerkenswerte Klugheit. Er antwortet knapp und sachlich und fügt nichts hinzu, was die religiösen Führer gegen ihn oder gegen Jesus verwenden könnten. Ja, man könnte beinahe meinen, er habe einen Kurs besucht, in dem man lernt, mit manipulativen Fragen umzugehen. Die Pharisäer finden keinen Angriffspunkt und sind gleichzeitig uneins. Auf der einen Seite hat Jesus ein außergewöhnliches Zeichen vollbracht, auf der anderen Seite tat er es an einem verbotenen Tag, nämlich am Sabbat. Deshalb bitten sie den Mann noch einmal, also ein drittes Mal zu erzählen, was Jesus mit ihm gemacht hat und wie er ihm die Augen geöffnet hat. Der Geheilte lässt sich nicht aus der Ruhe bringen und er wird auch ironisch. Er antwortet ihnen: Ich habe es euch bereits gesagt, aber ihr habt nicht gehört. Warum wollt ihr es noch einmal hören? Wollt etwa auch ihr seine Jünger werden? Tja, mit seiner Antwort bittet er die Pharisäer, besser zuzuhören. Er hat keine Angst vor ihnen wie seine Eltern. Er sagt, was er denkt. Wenn die religiösen Führer bereit sind, Jünger Jesu zu werden, ist auch er bereit, seine Heilungsgeschichte nochmal zu wiederholen. Denn ein Jünger ist jemand, der durch Wiederholung, durch aufmerksames Zuschauen, ja, durch das Zuhören lernt, den Schritten seines Meisters zu folgen. Ja, das wollten die Pharisäer nicht auf sich sitzen lassen. Und sie begannen, den Mann zu beschimpfen und sie sagten zu ihm: Du bist ein Jünger dieses Menschen, wir aber sind Jünger des Moses. Wir wissen, dass zu Mose Gott gesprochen hat, aber von dem da wissen wir nicht, woher er kommt. Ja, liebe Hörerinnen und Hörer, die Gegensätze werden immer klarer. Du und wir, du bist Jünger des Jesus und wir sind Jünger des Mose. Du kennst Jesus und wir kennen Mose. Das Wort des Geheilten trifft die religiösen Führer nicht. Sie kennen die Heilige Schrift und können sie auslegen, doch ihr Wissen bleibt im Kopf. Es erreicht nicht ihr Herz und verändert weder ihr Leben noch ihre Beziehung zu Gott. Ja, wie schade. Doch der Geheilte lässt sich auch durch diese Aussage der religiösen Führer nicht einschüchtern. Unbeeindruckt antwortet er wieder, ja, auch mit einer gewissen Schlagfertigkeit und einem Hauch von Ironie. Darin liegt ja das Erstaunliche, dass ihr nicht wisst, woher er kommt. Dabei hat er doch meine Augen geöffnet. Der Geheilte bekennt sich zu Jesus. Er ist seinem Retter treu und er beginnt, die Lehrer zu belehren. Wir wissen, dass Gott Sünder nicht erhört. Wer aber Gott fürchtet und seinen Willen tut, den erhört er. Noch nie hat man gehört, dass jemand die Augen eines Blinden geöffnet hat. Wenn dieser nicht von Gott wäre, dann hätte er gewiss nichts ausrichten können. Ja, liebe Hörerinnen und Hörer, die Situation hat sich beinahe umgekehrt. Die Schriftgelehrten, die sich als die Wissenden ausgeben, erkennen nicht, was hier passiert, oder sie wollen es einfach nicht erkennen. Ein armer ehemaliger Bettler, der von Geburt an blind war und nun geheilt wurde, muss es ihnen erklären mit überraschend großer, ja, innerer Klarheit, mit Vernunft und auch mit Weisheit. Das erinnert uns vielleicht an das Versprechen Gottes im Lukas-Evangelium. Wenn sie euch aber ausliefern, macht euch keine Sorgen, wie und was ihr reden sollt. Denn es wird euch in jener Stunde eingegeben, was ihr sagen sollt. Gerade das können die Pharisäer nicht länger ertragen. Als ihnen die Argumente ausgehen, greifen sie zu einem letzten Mittel. Sie stempeln den Mann ab und sie verurteilen ihn. Sie sagen zu ihm: Du bist ganz und gar in Sünden geboren und du willst uns belehren. Und sie stießen ihn hinaus. Ja, sie stempeln ihn als Sünder ab. Und Jesus erbarmt sich seiner. Er lässt ihn nicht allein. Das Johannesevangelium berichtet uns weiter. Jesus hörte, dass sie ihn hinausgestoßen hatten. Und als er ihn traf, sagte er zu ihm: Glaubst du an den Menschensohn? Ja, Jesus begegnet zum zweiten Mal dem kranken Menschen, der geheilt wurde. Das Evangelium sagt uns, dass Jesus ihn traf. Möglicherweise ging er ihm direkt entgegen. Das wissen wir nicht. Der Blindgeborene hatte Jesus körperlich noch nicht gesehen, denn Christus bestrich seine Augen und er ging im Gehorsam an den Teich, um sich zu waschen und konnte dann erst sehen. Sicherlich war ihm seine Stimme vertraut, diese liebende Stimme, die ihm sagte: Wasch dich im Teich. Jetzt sprach Jesus ihn erneut an und fragte ihn ganz feierlich, ob er an den Menschensohn glaubt. Die alles entscheidende Frage. Glauben heißt Gott auf seine Liebestat antworten und ihm vertrauen. Im Jukat lesen wir: Glauben heißt Jesus zustimmen und das ganze Leben auf seine Karte setzen. Der Geheilte antwortet Jesus nicht auf die Frage, sondern stellt eine erstaunliche Gegenfrage. Wer ist das, Herr, damit ich an ihn glaube? Ja, dieser Geheilte hat den großen Wunsch zu glauben, ja, das große Verlangen danach. Aber er versteht nicht, was genau der Menschensohn ist. Er glaubt an Jesus und bekennt ihn als seinen Retter und Heiler, aber den Menschensohn kennt er nicht. Er verbindet Jesus nicht mit dem Menschensohn. Und Jesus gibt ihm diese wunderbare Antwort. Du hast ihn bereits gesehen. Er, der mit dir redet, ist es. Ich bin es. Die Person, mit der du sprichst. Ja, es ist so, als ob Jesus sagen würde, glaube mir, ich bin der Sohn Gottes. Wie klang wohl die Stimme des Herrn? Das wissen wir nicht, doch sicherlich enthielt sie viel Liebe, Mitgefühl und auch Sanftmut. Und der Geheilte bekennt in einem Glaubensakt, ich glaube, Herr. Und er warf sich vor ihm nieder. Ja, liebe Hörerinnen und Hörer, was für eine ergreifende Antwort des Geheilten. Er spricht seinen Glauben aus und erniedrigt sich mit dem Körper vor Jesus. Und in dieser Heilung sehen wir den Glaubensweg des Mannes. Zunächst einmal gehorcht er Jesus, den er nicht kennt, und geht zum Teich und wäscht sich. Anschließend passiert das Wunder und er kann sehen. Danach bezeugt er das wunderbare Eingreifen des Herrn und legt Zeugnis für ihn ab. Er sagt, dass er ein Prophet ist. Und durch all die Fragen der Pharisäer und auch die Angriffe wächst sein Glauben an Jesus. Am Ende bekennt er seinen Glauben an Jesus und wirft sich vor ihm nieder. Der Blindgeborene erhält nicht nur körperlich sein Augenlicht, vielmehr macht Jesus ihm noch ein viel größeres Geschenk. Jesus schenkt ihm das Licht des Glaubens. Er ist somit im doppelten Sinn von Jesus, dem Licht der Welt, erleuchtet worden. Jesus hat seine körperliche und auch seine geistige Blindheit geheilt. Und Jesus antwortet ihm, um zu richten bin ich in diese Welt gekommen, damit die Nichtsehenden sehen und die Sehenden blind werden. Ja, diese Schlussszene zeigt uns wieder einmal ein Paradox des Evangeliums. Durch das Wirken des Herrn sind Blinde sehend geworden und Sehende blind. Was bedeutet dieser rätselhafte Satz? Jesus geht vom Sichtbaren zum Unsichtbaren, vom Materiellen zum Geistlichen über. Er möchte den Menschen zu einer tiefen Wirklichkeit führen. Schritt für Schritt erhebt er ihn über das hinaus, was die leiblichen Augen wahrnehmen können, und öffnet ihn den Blick für die göttliche Wirklichkeit. Es geht ihm um die Augen des Glaubens. Und diejenigen, die von sich selbst und ihrem Wissen überzeugt sind, die meinen, das Licht zu besitzen, befinden sich im Dunkeln in der Finsternis. Die Armen, die Schwachen hingegen, die sich ihrer Schwäche bewusst sind und die nicht auf sich selbst vertrauen, ja, die auf Gottes Gnade bauen, empfangen von ihm das Licht des Lebens, das Licht des Glaubens, das Licht des Herzens. Der Blindgeborene hat zum Glauben an Jesus gefunden und die angeblich sehenden Pharisäer sind blind geworden. Ja, liebe Hörerinnen und Hörer, am Ende sind die Rollen vertauscht. Der Blinde sieht und die, die sich für sehend halten, sind blind. Der Geheilte wird zum Jünger Jesu. Bitten wir Jesus während der Musikpause, auch unsere Augen des Glaubens, des Herzens immer weiter für ihn zu öffnen.

0: Ja, liebe Hörerinnen und Hörer, so wie dieser Blindgeborene hat jeder von uns seine blinden Flecken, Dinge, die wir nicht sehen oder auch nicht sehen wollen. In der Begegnung mit Jesus, dem Licht der Welt, erkennen wir immer mehr unsere Schatten. Es ist wie bei der Sonne, die durch ein Fenster scheint. Auf einmal wird der Staub auf den Scheiben sichtbar. Was zuvor kaum auffiel, wird im Licht sichtbar. Ähnlich ist es in der Begegnung mit Jesus, dem Licht der Welt. Sein Licht erleuchtet und lässt uns erkennen, was in uns der Reinigung bedarf. Dafür ist Jesus Mensch geworden und dafür möchte er auch uns begegnen, um uns rein zu waschen. Und das hat er in der Taufe getan und er tut es weiterhin in jeder heiligen Beichte. Er wäscht uns rein in seinem Blut. Papst Benedikt schrieb am 3. April 2011, auch wir sind aufgrund der Sünde Adams blind geworden, doch im Taufbecken sind wir von der Gnade Christi erleuchtet worden. Die Sünde hat die Menschheit verletzt und sie zur Finsternis des Todes bestimmt, doch in Christus strahlen die Neuheit des Lebens und das Ziel auf, zu dem wir berufen sind. Gestärkt durch den Heiligen Geist empfangen wir in ihm die Kraft, das Böse zu besiegen und das Gute zu tun. Liebe Hörerinnen und Hörer, am Ende lade ich Sie ein, mit dem folgenden Gebet unsere Taufe zu erneuern. Sie finden das Gebet im Gebetsbuch von Radio Horeb auf der Seite 56. Im Namen des Vaters und des Sohnes und des Heiligen Geistes.
1: Amen. Amen.
0: Dreifaltiger Gott, durch deine Gnade und die gläubige Entscheidung meiner Eltern bin ich getauft worden. Nur du allein weißt, wie viele gütige Fügungen und Führungen es in meinem bisherigen Leben gegeben hat, die ich dir zu verdanken habe.
1: Stärke meinen Glauben, damit ich ihn treuer bekenne. Festige meine Hoffnung, damit ich in den Nöten und Dunkelheiten dieser Welt nicht mutlos werde. Läutere meine Liebe, damit ich in Familie und Beruf dir glaubwürdiger diene.
0: Nimm, dreifaltiger Gott, die Erneuerung meines Taufversprechens an. Lass nicht zu, dass ich mich je von dir trenne. Erleuchte mich, dass ich besser erkenne und mutiger ausführe, was du von mir erwartest. Amen. Amen.
1: Dass wir, Sie und ich, in eine immer tiefere Begegnung und Freundschaft mit dem lebendigen Gott hineinwachsen dürfen, das wünscht Ihnen Ihre Stefanie Feil.
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0: und des Sohnes und des Heiligen Geistes. Amen.
1: Zum Morgenprogramm heute am Fest Maria Heimsuchung begrüßt Sie Maria Berg. Es ist 6 Uhr. Guten Morgen. Im deutschen Sprachraum wird das Fest Maria Heimsuchung, anders als nach dem römischen Kalender, am 2. Juli gefeiert. Es erinnert an die Begegnung von Maria mit ihrer Cousine Elisabeth, die beide die Geburt eines Kindes erwarten. Eine Einführung in dieses Fest hören Sie im Kalenderblatt um 8 Uhr. Wir beten jetzt den Angelus und den freudenreichen Rosenkranz. Wenn Sie vorbeten möchten, dann rufen Sie jetzt an unter der 089 517 008 008.

0: 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Guten Morgen. Im Angelusgebet, das wir jetzt gemeinsam beten, erinnern wir uns an die Menschwerdung Gottes in Maria. Sagen auch wir Ja zu jedem Kind, denn jedes Kind ist ein Geschenk Gottes mit einem großen Auftrag, zu lieben und geliebt zu werden. Mit mir betet jetzt Ursula Skerra aus Bremen. Guten Morgen.
1: Schönen guten Morgen.
0: Im Namen des Vaters und des Sohnes und des Heiligen Geistes.
1: Amen.
0: Der Engel des Herrn brachte Maria die Botschaft.
1: Und sie empfing vom Heiligen Geist.
0: Gegrüßet seist du, Maria, voll der Gnade. Der Herr ist mit dir. Du bist gebenedeit unter den Frauen und gebenedeit ist die Frucht deines Leibes, Jesus.
1: Heilige Maria, Mutter Gottes, bitte für uns Sünder, jetzt und in der Stunde unseres Todes. Amen.
0: Maria sprach, siehe, ich bin die Magd des Herrn.
1: Mir geschehe nach deinem Wort.
0: Gegrüßet seist du, Maria, voll der Gnade, der Herr ist mit dir. Du bist gebenedeit unter den Frauen und gebenedeit ist die Frucht deines Leibes, Jesus.
1: Heilige Maria, Mutter Gottes, bitte für uns Sünder, jetzt und in der Stunde unseres Todes. Amen.
0: Und das Wort ist Fleisch geworden.
1: Und hat unter uns gewohnt.
0: Gegrüßet seist du, Maria, voll der Gnade, der Herr ist mit dir. Du bist gebenedeit unter den Frauen und gebenedeit ist die Frucht deines Leibes, Jesus.
1: Heilige Maria, Mutter Gottes, bitte für uns Sünder, jetzt und in der Stunde unseres Todes. Amen.
0: Bitte für uns, heilige Gottesmutter.
1: Auf dass wir würdig werden der Verheißungen Christi.
0: Lasset uns beten. Allmächtiger Gott, gieße deine Gnade in unsere Herzen ein. Durch die Botschaft des Engels haben wir die Menschwerdung Christi, deines Sohnes, erkannt. Lass uns durch sein Leiden und Kreuz zur Herrlichkeit der Auferstehung gelangen. Darum bitten wir durch Christus, unseren Herrn.
1: Amen.
0: Wir beten für unsere Verstorbenen. Vater unser im Himmel, geheiligt werde dein Name, dein Reich komme, dein Wille geschehe, wie im Himmel, so auf Erden.
1: Unser tägliches Brot gib uns heute und vergib uns unsere Schuld, wie auch wir vergeben unseren Schuldigern. Und führe uns nicht in Versuchung, sondern erlöse uns von dem Bösen. Amen.
0: Gegrüßet seist du, Maria, voll der Gnade, der Herr ist mit dir. Du bist gebenedeit unter den Frauen und gebenedeit ist die Frucht deines Leibes, Jesus.
1: Heilige Maria, Mutter Gottes, bitte für uns Sünder, jetzt und in der Stunde unseres Todes. Amen.
0: Herr, gib den Verstorbenen die ewige Ruhe.
1: Und das ewige Licht leuchte ihnen.
0: Herr, lass sie ruhen in Frieden.
1: Amen.

0: Wir beten den freudenreichen Rosenkranz für den Frieden weltweit und für den Frieden in den Herzen. Rufen Sie gerne an und beten vor unter der 089 517 008 008. Ich glaube an Gott, den Vater, den Allmächtigen, den Schöpfer des Himmels und der Erde, und an Jesus Christus, seinen eingeborenen Sohn, unseren Herrn, empfangen durch den Heiligen Geist, geboren von der Jungfrau Maria, gelitten unter Pontius Pilatus, gekreuzigt, gestorben und begraben, hinabgestiegen in das Reich des Todes, am dritten Tage auferstanden von den Toten, aufgefahren in den Himmel, er sitzt zur Rechten Gottes, des allmächtigen Vaters. Von dort wird er kommen, zu richten die Lebenden und die Toten.
1: Ich glaube an den Heiligen Geist, die heilige katholische Kirche, Gemeinschaft der Heiligen, Vergebung der Sünden, Auferstehung der Toten und das ewige Leben. Amen.
0: Ehre sei dem Vater und dem Sohn und dem Heiligen Geist.
1: Wie im Anfang, so auch jetzt und alle Zeit und in Ewigkeit. Amen.
0: Vater unser im Himmel, geheiligt werde dein Name, dein Reich komme, dein Wille geschehe, wie im Himmel, so auf Erden.
1: Unser tägliches Brot gib uns heute und vergib uns unsere Schuld, wie auch wir vergeben unseren Schuldigern. Und führe uns nicht in Versuchung, sondern erlöse uns von dem Bösen. Amen.
0: Gegrüßet seist du, Maria, voll der Gnade, der Herr ist mit dir. Du bist gebenedeit unter den Frauen, und gebenedeit ist die Frucht deines Leibes, Jesus, der in uns den Glauben vermehre.
1: Heilige Maria, Mutter Gottes, bitte für uns Sünder, jetzt und in der Stunde unseres Todes. Amen.
0: Gegrüßet seist du, Maria, voll der Gnade, der Herr ist mit dir. Du bist gebenedeit unter den Frauen, und gebenedeit ist die Frucht deines Leibes, Jesus, der in uns die Hoffnung stärke.
1: Heilige Maria, Mutter Gottes, bitte für uns Sünder, jetzt und in der Stunde unseres Todes. Amen.
0: Gegrüßet seist du, Maria, voll der Gnade, der Herr ist mit dir. Du bist gebenedeit unter den Frauen, und gebenedeit ist die Frucht deines Leibes, Jesus, der in uns die Liebe entzünde.
1: Heilige Maria, Mutter Gottes, bitte für uns Sünder, jetzt und in der Stunde unseres Todes. Amen.
0: Ehre sei dem Vater und dem Sohn und dem Heiligen Geist.
1: Wie im Anfang, so auch jetzt und alle Zeit und in Ewigkeit. Amen.
0: O mein Jesus, verzeih uns unsere Sünden, bewahre uns vor dem Feuer der Hölle, führe alle Seelen in den Himmel, besonders jene, die deiner Barmherzigkeit am meisten bedürfen. Wir betrachten im ersten freudenreichen Geheimnis Jesus, den du, o Jungfrau, vom Heiligen Geist empfangen hast.
1: Vater unser im Himmel, geheiligt werde dein Name, dein Reich komme, dein Wille geschehe, wie im Himmel, so auf Erden.
0: Unser tägliches Brot gib uns heute und vergib uns unsere Schuld, wie auch wir vergeben unseren Schuldigern. Und führe uns nicht in Versuchung, sondern erlöse uns von dem Bösen. Amen.
1: Amen. Gegrüßet seist du, Maria. Du bist voll der Gnade, der Herr ist mit dir. Du bist gebenedeit unter den Frauen, und gebenedeit ist die Frucht deines Leibes, Jesus, den du, Jungfrau, vom Heiligen Geist empfangen hast.
0: Heilige Maria, Mutter Gottes, bitte für uns Sünder, jetzt und in der Stunde unseres Todes. Amen.
1: Gegrüßet seist du, Maria. Du bist voll der Gnade, der Herr ist mit dir. Du bist gebenedeit unter den Frauen, und gebenedeit ist die Frucht deines Leibes, Jesus, den du, Jungfrau, vom Heiligen Geist empfangen hast.
0: Heilige Maria, Mutter Gottes, bitte für uns Sünder, jetzt und in der Stunde unseres Todes. Amen.
1: Gegrüßet seist du, Maria. Du bist voll der Gnade, der Herr ist mit dir. Du bist gebenedeit unter den Frauen, und gebenedeit ist die Frucht deines Leibes, Jesus, den du, Jungfrau, vom Heiligen Geist empfangen hast.
0: Heilige Maria, Mutter Gottes, bitte für uns Sünder, jetzt und in der Stunde unseres Todes. Amen.
1: Gegrüßet seist du, Maria. Du bist voll der Gnade, der Herr ist mit dir. Du bist gebenedeit unter den Frauen und gebenedeit ist die Frucht deines Leibes, Jesus, den du, o Jungfrau, vom Heiligen Geist empfangen hast.
0: Heilige Maria, Mutter Gottes, bitte für uns Sünder, jetzt und in der Stunde unseres Todes. Amen.
1: Gegrüßet seist du, Maria. Du bist voll der Gnade, der Herr ist mit dir. Du bist gebenedeit unter den Frauen und gebenedeit ist die Frucht deines Leibes, Jesus, den du, Jungfrau, vom Heiligen Geist empfangen hast.
0: Heilige Maria, Mutter Gottes, bitte für uns Sünder, jetzt und in der Stunde unseres Todes. Amen.
1: Gegrüßet seist du, Maria. Du bist voll der Gnade, der Herr ist mit dir. Du bist gebenedeit unter den Frauen und gebenedeit ist die Frucht deines Leibes, Jesus, den du, Jungfrau, vom Heiligen Geist empfangen hast.
0: Heilige Maria, Mutter Gottes, bitte für uns Sünder, jetzt und in der Stunde unseres Todes. Amen.
1: Gegrüßet seist du, Maria. Du bist voll der Gnade, der Herr ist mit dir. Du bist gebenedeit unter den Frauen und gebenedeit ist die Frucht deines Leibes, Jesus, den du, Jungfrau, vom Heiligen Geist empfangen hast.
0: Heilige Maria, Mutter Gottes, bitte für uns Sünder, jetzt und in der Stunde unseres Todes. Amen.
1: Gegrüßet seist du, Maria. Du bist voll der Gnade, der Herr ist mit dir. Du bist gebenedeit unter den Frauen und gebenedeit ist die Frucht deines Leibes, Jesus, den du, Jungfrau, vom Heiligen Geist empfangen hast.
0: Heilige Maria, Mutter Gottes, bitte für uns Sünder, jetzt und in der Stunde unseres Todes. Amen.
1: Gegrüßet seist du, Maria. Du bist voll der Gnade, der Herr ist mit dir. Du bist gebenedeit unter den Frauen und gebenedeit ist die Frucht deines Leibes, Jesus, den du, Jungfrau, vom Heiligen Geist empfangen hast.
0: Heilige Maria, Mutter Gottes, bitte für uns Sünder, jetzt und in der Stunde unseres Todes. Amen.
1: Gegrüßet seist du, Maria, du bist voll der Gnade, der Herr ist mit dir. Du bist gebenedeit unter den Frauen und gebenedeit ist die Frucht deines Leibes, Jesus, den du, Jungfrau, vom Heiligen Geist empfangen hast.
0: Heilige Maria, Mutter Gottes, bitte für uns Sünder, jetzt und in der Stunde unseres Todes. Amen.
1: Ehre sei dem Vater, dem Sohn und dem Heiligen Geist.
0: Wie im Anfang, so auch jetzt und alle Zeit und in Ewigkeit. Amen.
1: O mein Jesus, verzeih uns unsere Sünden, bewahre uns vor dem Feuer der Hölle, führe alle Seelen in den Himmel, besonders jene, die deiner Barmherzigkeit am meisten bedürfen.
0: Amen. Im zweiten Gesetz betrachten wir Jesus, den du, o Jungfrau, zu Elisabeth getragen hast. Beten wir dieses Gesetz heute am Fest Maria Heimsuchung auch ganz bewusst. Guten Morgen.
2: Guten Morgen, Ingrid Badura, Bad Wünnenberg aus dem Erzbistum Paderborn. Vater unser im Himmel, geheiligt werde dein Name, dein Reich komme, dein Wille geschehe wie im Himmel, so auf Erden.
0: Unser tägliches Brot gib uns heute und vergib uns unsere Schuld, wie auch wir vergeben unseren Schuldigern. Und führe uns nicht in Versuchung, sondern erlöse uns von dem Bösen. Amen.
2: Gegrüßet seist du, Maria, voll der Gnade. Der Herr ist mit dir. Du bist gebenedeit unter den Frauen. Und gebenedeit ist die Frucht deines Leibes, Jesus, den du, o Jungfrau, zu Elisabeth getragen hast.
0: Heilige Maria, Mutter Gottes, bitte für uns Sünder, jetzt und in der Stunde unseres Todes. Amen.
2: Gegrüßet seist du, Maria, voll der Gnade. Der Herr ist mit dir. Du bist gebenedeit unter den Frauen, und gebenedeit ist die Frucht deines Leibes, Jesus, den du, o Jungfrau, zu Elisabeth getragen hast.
0: Heilige Maria, Mutter Gottes, bitte für uns Sünder, jetzt und in der Stunde unseres Todes. Amen.
2: Gegrüßet seist du, Maria, voll der Gnade. Der Herr ist mit dir. Du bist gebenedeit unter den Frauen, und gebenedeit ist die Frucht deines Leibes, Jesus, den du, o Jungfrau, zu Elisabeth getragen hast.
0: Heilige Maria, Mutter Gottes, bitte für uns Sünder, jetzt und in der Stunde unseres Todes. Amen.
2: Gegrüßet seist du, Maria, voll der Gnade. Der Herr ist mit dir. Du bist gebenedeit unter den Frauen, und gebenedeit ist die Frucht deines Leibes, Jesus, den du, o Jungfrau, zu Elisabeth getragen hast.
0: Heilige Maria, Mutter Gottes, bitte für uns Sünder, jetzt und in der Stunde unseres Todes. Amen.
2: Gegrüßet seist du, Maria, voll der Gnade. Der Herr ist mit dir. Du bist gebenedeit unter den Frauen, und gebenedeit ist die Frucht deines Leibes, Jesus, den du, o Jungfrau, zu Elisabeth getragen hast.
0: Heilige Maria, Mutter Gottes, bitte für uns Sünder, jetzt und in der Stunde unseres Todes. Amen.
2: Gegrüßet seist du, Maria, voll der Gnade. Der Herr ist mit dir. Du bist gebenedeit unter den Frauen, und gebenedeit ist die Frucht deines Leibes, Jesus, den du, o Jungfrau, zu Elisabeth getragen hast.
0: Heilige Maria, Mutter Gottes, bitte für uns Sünder, jetzt und in der Stunde unseres Todes. Amen.
2: Gegrüßet seist du, Maria, voll der Gnade. Der Herr ist mit dir. Du bist gebenedeit unter den Frauen, und gebenedeit ist die Frucht deines Leibes, Jesus, den du, o Jungfrau, zu Elisabeth getragen hast.
0: Heilige Maria, Mutter Gottes, bitte für uns Sünder, jetzt und in der Stunde unseres Todes. Amen.
2: Gegrüßet seist du, Maria, voll der Gnade, der Herr ist mit dir. Du bist gebenedeit unter den Frauen, und gebenedeit ist die Frucht deines Leibes, Jesus, den du, o Jungfrau, zu Elisabeth getragen hast.
0: Heilige Maria, Mutter Gottes, bitte für uns Sünder, jetzt und in der Stunde unseres Todes. Amen.
2: Gegrüßet seist du, Maria, voll der Gnade. Der Herr ist mit dir. Du bist gebenedeit unter den Frauen, und gebenedeit ist die Frucht deines Leibes, Jesus, den du, o Jungfrau, zu Elisabeth getragen hast.
0: Heilige Maria, Mutter Gottes, bitte für uns Sünder, jetzt und in der Stunde unseres Todes. Amen.
2: Gegrüßet seist du, Maria, voll der Gnade. Der Herr ist mit dir. Du bist gebenedeit unter den Frauen, und gebenedeit ist die Frucht deines Leibes, Jesus, den du, o Jungfrau, zu Elisabeth getragen hast.
0: Heilige Maria, Mutter Gottes, bitte für uns Sünder, jetzt und in der Stunde unseres Todes. Amen.
2: Ehre sei dem Vater und dem Sohn und dem Heiligen Geist.
0: Wie im Anfang, so auch jetzt und alle Zeit und in Ewigkeit. Amen.
2: O mein Jesus, verzeih uns unsere Sünden, bewahre uns vor dem Feuer der Hölle, führe alle Seelen in den Himmel, besonders jene, die deiner Barmherzigkeit am meisten bedürfen. Amen.
0: Wir betrachten im dritten Geheimnis Jesus, den du, o Jungfrau, zu Bethlehem geboren hast. Guten Morgen. Hallo?
3: Guten Morgen, Völke Maria, Hildweinsreuth bis zum Regensburg. Vater unser im Himmel, geheiligt werde dein Name, dein Reich komme, dein Wille geschehe, wie im Himmel, so auf Erden.
0: Unser tägliches Brot gib uns heute und vergib uns unsere Schuld, wie auch wir vergeben unseren Schuldigern. Und führe uns nicht in Versuchung, sondern erlöse uns von dem Bösen. Amen.
3: Gegrüßet seist du, Maria, voll der Gnade, der Herr ist mit dir. Du bist gebenedeit unter den Frauen, und gebenedeit ist die Frucht deines Leibes, Jesus, den du, o Jungfrau, in Bethlehem geboren hast.
0: Heilige Maria, Mutter Gottes, bitte für uns Sünder, jetzt und in der Stunde unseres Todes. Amen.
3: Gegrüßet seist du, Maria, voll der Gnade, der Herr ist mit dir. Du bist gebenedeit unter den Frauen, und gebenedeit ist die Frucht deines Leibes, Jesus, den du, o Jungfrau, in Bethlehem geboren hast.
0: Heilige Maria, Mutter Gottes, bitte für uns Sünder, jetzt und in der Stunde unseres Todes. Amen.
3: Gegrüßet seist du, Maria, voll der Gnade. Der Herr ist mit dir. Du bist gebenedeit unter den Frauen, und gebenedeit ist die Frucht deines Leibes, Jesus, den du, o Jungfrau, in Bethlehem geboren hast.
0: Heilige Maria, Mutter Gottes, bitte für uns Sünder, jetzt und in der Stunde unseres Todes. Amen.
3: Gegrüßet seist du, Maria, voll der Gnade, der Herr ist mit dir. Du bist gebenedeit unter den Frauen, und gebenedeit ist die Frucht deines Leibes, Jesus, den du, o Jungfrau, in Bethlehem geboren hast.
0: Heilige Maria, Mutter Gottes, bitte für uns Sünder, jetzt und in der Stunde unseres Todes. Amen.
3: Gegrüßet seist du, Maria, voll der Gnade, der Herr ist mit dir. Du bist gebenedeit unter den Frauen, und gebenedeit ist die Frucht deines Leibes, Jesus, den du, o Jungfrau, in Bethlehem geboren hast.
0: Heilige Maria, Mutter Gottes, bitte für uns Sünder, jetzt und in der Stunde unseres Todes. Amen.
3: Gegrüßet seist du, Maria, voll der Gnade, der Herr ist mit dir. Du bist gebenedeit unter den Frauen, und gebenedeit ist die Frucht deines Leibes, Jesus, den du, o Jungfrau, in Bethlehem geboren hast.
0: Heilige Maria, Mutter Gottes, bitte für uns Sünder, jetzt und in der Stunde unseres Todes. Amen.
3: Gegrüßet seist du, Maria, voll der Gnade, der Herr ist mit dir. Du bist gebenedeit unter den Frauen, und gebenedeit ist die Frucht deines Leibes, Jesus, den du, o Jungfrau, in Bethlehem geboren hast.
0: Heilige Maria, Mutter Gottes, bitte für uns Sünder, jetzt und in der Stunde unseres Todes. Amen.
3: Gegrüßet seist du, Maria, voll der Gnade, der Herr ist mit dir. Du bist gebenedeit unter den Frauen, und gebenedeit ist die Frucht deines Leibes, Jesus, den du, o Jungfrau, in Bethlehem geboren hast.
0: Heilige Maria, Mutter Gottes, bitte für uns Sünder, jetzt und in der Stunde unseres Todes. Amen.
3: Gegrüßet seist du, Maria, voll der Gnade, der Herr ist mit dir. Du bist gebenedeit unter den Frauen, und gebenedeit ist die Frucht deines Leibes, Jesus, den du, o Jungfrau, in Bethlehem geboren hast.
0: Heilige Maria, Mutter Gottes, bitte für uns Sünder, jetzt und in der Stunde unseres Todes. Amen.
3: Gegrüßet seist du, Maria, voll der Gnade. Der Herr ist mit dir. Du bist gebenedeit unter den Frauen, und gebenedeit ist die Frucht deines Leibes, Jesus, den du, o Jungfrau, in Bethlehem geboren hast.
0: Heilige Maria, Mutter Gottes, bitte für uns Sünder, jetzt und in der Stunde unseres Todes. Amen.
3: Ehre sei dem Vater, dem Sohn und dem Heiligen Geist.
0: Wie im Anfang, so auch jetzt und alle Zeit und in Ewigkeit. Amen.
3: O mein Jesus, verzeih uns unsere Sünden, bewahre uns vor dem Feuer der Hölle, führe alle Seelen in den Himmel, besonders jene, die deiner Barmherzigkeit am meisten bedürfen. Amen.
0: Wir betrachten im vierten Geheimnis Jesus, den du, o Jungfrau, im Tempel aufgeopfert hast. Guten Morgen.
4: Guten Morgen, hier ist Schwester Burghilde, München-Nymphenburg. Vater unser im Himmel, geheiligt werde dein Name, dein Reich komme, dein Wille geschehe, wie im Himmel, so auf Erden.
0: Unser tägliches Brot gib uns heute und vergib uns unsere Schuld, wie auch wir vergeben unseren Schuldigern. Und führe uns nicht in Versuchung, sondern erlöse uns von dem Bösen. Amen.
4: Gegrüßet seist du, Maria, voller Gnade, der Herr ist mit dir. Du bist gebenedeit unter den Frauen, und gebenedeit ist die Frucht deines Leibes, Jesus, den du, o Jungfrau, im Tempel aufgeopfert hast.
0: Heilige Maria, Mutter Gottes, bitte für uns Sünder, jetzt und in der Stunde unseres Todes. Amen.
4: Gegrüßet seist du, Maria, voll der Gnade, der Herr ist mit dir. Du bist gebenedeit unter den Frauen und gebenedeit ist die Frucht deines Leibes, Jesus, den du, o Jungfrau, im Tempel aufgeopfert hast.
0: Heilige Maria, Mutter Gottes, bitte für uns Sünder, jetzt und in der Stunde unseres Todes. Amen.
4: Gegrüßet seist du, Maria, voller Gnade, der Herr ist mit dir. Du bist gebenedeit unter den Frauen und gebenedeit ist die Frucht deines Leibes, Jesus, den du, o Jungfrau, im Tempel aufgeopfert hast.
0: Heilige Maria, Mutter Gottes, bitte für uns Sünder, jetzt und in der Stunde unseres Todes. Amen.
4: Gegrüßet seist du, Maria, voll der Gnade, der Herr ist mit dir. Du bist gebenedeit unter den Frauen und gebenedeit ist die Frucht deines Leibes, Jesus, den du, o Jungfrau, im Tempel aufgeopfert hast.
0: Heilige Maria, Mutter Gottes, bitte für uns Sünder, jetzt und in der Stunde unseres Todes. Amen.
4: Gegrüßet seist du, Maria, voll der Gnade, der Herr ist mit dir. Du bist gebenedeit unter den Frauen und gebenedeit ist die Frucht deines Leibes, Jesus, den du, o Jungfrau, im Tempel aufgeopfert hast.
0: Heilige Maria, Mutter Gottes, bitte für uns Sünder, jetzt und in der Stunde unseres Todes. Amen.
4: Gegrüßet seist du, Maria, voll der Gnade, der Herr ist mit dir. Du bist gebenedeit unter den Frauen und gebenedeit ist die Frucht deines Leibes, Jesus, den du, o Jungfrau, im Tempel aufgeopfert hast.
0: Heilige Maria, Mutter Gottes, bitte für uns Sünder, jetzt und in der Stunde unseres Todes. Amen.
4: Gegrüßet seist du, Maria, voll der Gnade, der Herr ist mit dir. Du bist gebenedeit unter den Frauen und gebenedeit ist die Frucht deines Leibes, Jesus, den du, o Jungfrau, im Tempel aufgeopfert hast.
0: Heilige Maria, Mutter Gottes, bitte für uns Sünder, jetzt und in der Stunde unseres Todes. Amen.
4: Gegrüßet seist du, Maria, voller Gnade, der Herr ist mit dir. Du bist gebenedeit unter den Frauen und gebenedeit ist die Frucht deines Leibes, Jesus, den du, o Jungfrau, im Tempel aufgeopfert hast.
0: Heilige Maria, Mutter Gottes, bitte für uns Sünder, jetzt und in der Stunde unseres Todes. Amen.
4: Gegrüßet seist du, Maria, voll der Gnade, der Herr ist mit dir. Du bist gebenedeit unter den Frauen und gebenedeit ist die Frucht deines Leibes, Jesus, den du, o Jungfrau, im Tempel aufgeopfert hast.
0: Heilige Maria, Mutter Gottes, bitte für uns Sünder, jetzt und in der Stunde unseres Todes. Amen.
4: Gegrüßet seist du, Maria, voll der Gnade, der Herr ist mit dir. Du bist gebenedeit unter den Frauen und gebenedeit ist die Frucht deines Leibes, Jesus, den du, o Jungfrau, im Tempel aufgeopfert hast.
0: Heilige Maria, Mutter Gottes, bitte für uns Sünder, jetzt und in der Stunde unseres Todes. Amen.
4: Gegrüßet seist du, Maria, voll der Gnade, der Herr ist mit dir. Du bist gebenedeit unter den Frauen und gebenedeit ist die Frucht deines Leibes, Jesus, den du, o Jungfrau, im Tempel aufgeopfert hast.
0: Heilige Maria, Mutter Gottes, bitte für uns Sünder, jetzt und in der Stunde unseres Todes. Amen.
4: Ehre sei dem Vater und dem Sohn und dem Heiligen Geist.
0: Wie im Anfang, so auch jetzt und alle Zeit und in Ewigkeit. Amen.
4: O mein Jesus, verzeih uns unsere Sünden, bewahre uns vor dem Feuer der Hölle, führe alle Seelen in den Himmel, besonders jene, die deiner Barmherzigkeit am meisten bedürfen. Amen.
0: Wir betrachten im fünften Geheimnis Jesus, den du, o Jungfrau, im Tempel wiedergefunden hast. Guten Morgen.
5: Guten Morgen, hier ist Wolfgang Nisch aus Würzburg. Vater unser im Himmel, geheiligt werde dein Name, dein Reich komme, dein Wille geschehe, wie im Himmel, so auf Erden.
0: Unser tägliches Brot gib uns heute und vergib uns unsere Schuld, wie auch wir vergeben unseren Schuldigern. Und führe uns nicht in Versuchung, sondern erlöse uns von dem Bösen. Amen.
5: Gegrüßet seist du, Maria, voll der Gnaden, der Herr ist mit dir. Du bist gebenedeit unter den Frauen, und gebenedeit ist die Frucht deines Leibes, Jesus, der dich, o Jungfrau, im Himmel gekrönt hat.
0: Der dich, o Jungfrau, im Tempel wiedergefunden hat. Heilige Maria, Mutter Gottes, bitte für uns Sünder, jetzt und in der Stunde unseres Todes. Amen.
5: Gegrüßet seist du, Maria, voll der Gnaden, der Herr ist mit dir. Du bist gebenedeit unter den Frauen, und gebenedeit ist die Frucht deines Leibes, Jesus, der dich, o Jungfrau, im Tempel wiedergefunden hat.
0: Heilige Maria, Mutter Gottes, bitte für uns Sünder, jetzt und in der Stunde unseres Todes. Amen. Entschuldigung, ich habe das Gesetz falsch angesagt, den du, o Jungfrau, im Tempel wiedergefunden hast.
5: Gegrüßet seist du, Maria, voll der Gnaden, der Herr ist mit dir. Du bist gebenedeit unter den Frauen, und gebenedeit ist die Frucht deines Leibes, Jesus, den du, o Jungfrau, im Tempel wiedergefunden hast.
0: Heilige Maria, Mutter Gottes, bitte für uns Sünder, jetzt und in der Stunde unseres Todes. Amen.
5: Gegrüßet seist du, Maria, voll der Gnaden, der Herr ist mit dir. Du bist gebenedeit unter den Frauen, und gebenedeit ist die Frucht deines Leibes, Jesus, den du, o Jungfrau, im Tempel wiedergefunden hast.
0: Heilige Maria, Mutter Gottes, bitte für uns Sünder, jetzt und in der Stunde unseres Todes. Amen.
5: Gegrüßet seist du, Maria, voll der Gnaden, der Herr ist mit dir. Du bist gebenedeit unter den Frauen, und gebenedeit ist die Frucht deines Leibes, Jesus, den du, o Jungfrau, im Tempel wiedergefunden hast.
0: Heilige Maria, Mutter Gottes, bitte für uns Sünder, jetzt und in der Stunde unseres Todes. Amen.
5: Gegrüßet seist du, Maria, voll der Gnaden, der Herr ist mit dir. Du bist gebenedeit unter den Frauen, und gebenedeit ist die Frucht deines Leibes, Jesus, den du, o Jungfrau, im Tempel wiedergefunden hast.
0: Heilige Maria, Mutter Gottes, bitte für uns Sünder, jetzt und in der Stunde unseres Todes. Amen.
5: Gegrüßet seist du, Maria, voll der Gnaden, der Herr ist mit dir. Du bist gebenedeit unter den Frauen, und gebenedeit ist die Frucht deines Leibes, Jesus, den du, o Jungfrau, im Tempel wiedergefunden hast.
0: Heilige Maria, Mutter Gottes, bitte für uns Sünder, jetzt und in der Stunde unseres Todes. Amen.
5: Gegrüßet seist du, Maria, voll der Gnaden, der Herr ist mit dir. Du bist gebenedeit unter den Frauen, und gebenedeit ist die Frucht deines Leibes, Jesus, den du, o Jungfrau, im Tempel wiedergefunden hast.
0: Heilige Maria, Mutter Gottes, bitte für uns Sünder, jetzt und in der Stunde unseres Todes. Amen.
5: Gegrüßet seist du, Maria, voll der Gnaden, der Herr ist mit dir. Du bist gebenedeit unter den Frauen, und gebenedeit ist die Frucht deines Leibes, Jesus, den du, o Jungfrau, im Tempel wiedergefunden hast.
0: Heilige Maria, Mutter Gottes, bitte für uns Sünder, jetzt und in der Stunde unseres Todes. Amen.
5: Gegrüßet seist du, Maria, voll der Gnaden, der Herr ist mit dir. Du bist gebenedeit unter den Frauen, und gebenedeit ist die Frucht deines Leibes, Jesus, den du, o Jungfrau, im Tempel wiedergefunden hast.
0: Heilige Maria, Mutter Gottes, bitte für uns Sünder, jetzt und in der Stunde unseres Todes. Amen.
5: Und alle Ehre sei dem Vater und dem Sohn und dem Heiligen Geist.
0: Wie im Anfang, so auch jetzt und alle Zeit und in Ewigkeit. Amen.
5: O mein Jesus, verzeih uns unsere Sünden, bewahre uns vor dem Feuer der Hölle, führe alle Seelen in den Himmel, besonders jene, die deiner Barmherzigkeit am meisten bedürfen. Amen.
0: Wir beten in den Anliegen von Papst Leo im Juli für den Respekt des menschlichen Lebens. Wir beten um Respekt und die Verteidigung des menschlichen Lebens in jedem seiner Abschnitte, in dem es als Gabe Gottes angesehen wird. Vater unser im Himmel, geheiligt werde dein Name, dein Reich komme, dein Wille geschehe, wie im Himmel, so auf Erden.
5: Unser tägliches Brot gib uns heute und vergib uns unsere Schuld, wie auch wir vergeben unseren Schuldigern. Und führe uns nicht in Versuchung, sondern erlöse uns von dem Bösen. Amen.
0: Gegrüßet seist du, Maria, voll der Gnade, der Herr ist mit dir. Du bist gebenedeit unter den Frauen, und gebenedeit ist die Frucht deines Leibes, Jesus.
5: Heilige Maria, Mutter Gottes, bitte für uns Sünder, jetzt und in der Stunde unseres Todes. Amen.
0: Ehre sei dem Vater und dem Sohn und dem Heiligen Geist.
5: Wie im Anfang, so auch jetzt und alle Zeit und in Ewigkeit. Amen.
0: Maria, Königin des Friedens,
5: bitte für uns.
0: Maria mit dem Kinde lieb,
5: uns allen deinen Segen gib. Amen. Amen.
0: Wir wollen jetzt noch den priesterlichen Segen für diesen neuen Tag empfangen. Guten Morgen.
6: Guten Morgen. Der Herr sei mit euch.
0: Und mit deinem Geiste.
6: Segne euch und alle, die euch verbunden sind, in diesem 2. Juli am Tag Mariä Heimsuchung, dieses Fest, das wir im deutschsprachigen Raum an diesem Tag feiern, dem Oktavtag des Festes der Geburt Johannes des Täufers. Ich segne euch und schenke euch die Begegnung mit der Gottesmutter und durch sie mit dem Herrn und lasse euch zu Boten der Liebe Gottes für eure Nächsten werden. Der allmächtige und gütige Gott, der Vater, der Sohn und der Heilige Geist.
0: Amen. Vielen Dank.
6: Gelobt sei Jesus Christus.
0: In Ewigkeit. Amen. Vielen Dank, Pater Christoph aus Mariabronnen. Einen gesegneten Tag auch Ihnen.
6: Danke.
0: Auf Wiederhören. Es ist 6.35 Uhr. Nach einem Lied beten wir gemeinsam die Morgengebete und um 7 Uhr die Laudes aus dem Stundengebet der Kirche.

Zeig uns Jesus, deinen Sohn. Maria hat Jesus zu Elisabeth gebracht. Wir feiern heute das Fest Maria Heimsuchung. Es ist 6.38 Uhr. Zu den Morgengebeten bei Radio Horeb. Heute am 2. Juli begrüßt sie Maria Berg. Maria besucht ihre Cousine Elisabeth und bringt gleichzeitig Jesus zu ihr. So ist Maria auch heute noch Vermittlerin zwischen Gott und den Menschen. Auf ihre Fürsprache wollen wir vertrauen, wenn wir jetzt diesen Tag im Gebet mit dem Herrn beginnen. Im Namen des Vaters und des Sohnes und des Heiligen Geistes. Amen. Herr, ich gebe dir diesen Tag mit allen meinen Plänen und Wünschen, mit allen meinen Ängsten und Hoffnungen. Es soll ein Tag zu deiner Ehre werden. Kein selbstsüchtiger Gedanke soll in meinem Herzen liegen. Keine verletzende Kritik soll in meine Ohren dringen. Kein böses Wort soll über meine Lippen kommen. Mach mich zu einem Werkzeug deiner Liebe, dass alle Menschen durch mich erfahren, wie gütig und versöhnlich du bist. Mach mich zu einem Botschafter deiner Freude, dass alle Menschen durch mich erfahren, wie humorvoll und befreiend du bist. Gib mir die Gnade, deinen Willen zu erkennen und die Kraft, ihn auszuführen. Die Menschen, denen ich heute begegne, wollen von mir ermutigt und verstanden werden. Ich will es tun, zu deiner Ehre, zu ihrer Freude, zu meinem Heil. Danke, Herr, dass du mich dazu berufen hast. Amen.

Herr, sende uns deinen Heiligen Geist und reinige unsere Gedanken. Belebe unseren Willen, lenke unser Tun. Komm, Geist der Weisheit und Demut, erfülle die Herzen der Wissenschaftler und Politiker. Komm, Geist der Geduld und Großmut, erfülle die Herzen der Erzieher und Fürsorger. Komm, Geist des Glaubens und der Zuversicht, erfülle die Herzen der Priester und Seelsorger. Uns allen aber schenke die Liebe, durch die wir deinem göttlichen Herzen ähnlich werden. Steh den Gefangenen und Abhängigen bei, tröste die Einsamen und Verlassenen, ermutige die Verzweifelten und Gequälten, führe die Verirrten und Suchenden auf den rechten Weg. Komm, Heiliger Geist, mache uns zu Werkzeugen deiner Liebe. Amen.

Heute ist auch Priesterdonnerstag. Bringen wir das Anliegen um geistliche Berufungen auch ganz besonders jetzt zu Jesus. Wir beten mit dem heiligen Papst Johannes Paul II. An dich, Herr, wenden wir uns voll Vertrauen. Sohn Gottes, vom Vater zu den Menschen aller Zeiten und in allen Enden der Erde ausgesandt, dich rufen wir an auf die Fürsprache Mariens, deiner und unserer Mutter. Lasse es in der Kirche niemals an Berufungen fehlen, besonders an jenen der vollkommenen Hingabe an dein Reich. Jesus, einziger Retter des Menschen, wir bitten dich für unsere Brüder und Schwestern, die ihr Ja gesprochen haben, zu deinem Ruf, zum Priestertum, zum gottgeweihten Leben und zur Mission. Bewirke, dass ihr Sein sich Tag um Tag erneuere und gelebtes Evangelium werde. Barmherziger und heiliger Herr, sende stets neu Arbeiter aus für die Ernte deines Reiches. Hilf denen, die du rufst, dir in dieser unserer Zeit nachzufolgen. Lasse sie, die dein Antlitz betrachten, mit Freude jener großartigen Sendung entsprechen, die du ihnen zum Wohl deines Volkes und aller Menschen anvertraust. Du, unser Gott, der du mit dem Vater und dem Heiligen Geist lebst und herrschest von Ewigkeit zu Ewigkeit. Amen.

Wir beten heute am Fest Maria Heimsuchung. Unbefleckte und gebenedeite Jungfrau Maria, eilig suchst du die Familie der heiligen Elisabeth auf und heiligst sie durch deinen Besuch. Besuche bitte auch die arme Wohnung meiner Seele. Beeile dich, o Maria, denn du weißt es ja besser als ich, wie bedürftig ich bin, wie viele Übel mich bedrohen, von wie vielen bösen Gewohnheiten, von wie vielen früher begangenen Sünden mein armes Herz geängstigt wird und wie diese mich zum ewigen Tode führen können. Du kannst mein Herz bereichern, o Schatzmeisterin Gottes, du kannst für alle Krankheiten meiner Seele bitten. Besuche mich häufig während meines Lebens, vor allem aber in der Stunde meines Todes. Dann wird mir dein Beistand ein ganz besonderes Anliegen sein. Ich begebe mich ganz und gar in deine Hände, o Maria. Ich bitte Gott, er möchte mir, um der Verdienste meines Herrn und Heilands, Jesu Christi willen, alle jene Gnaden gewähren, die du, o gütigste Jungfrau, mir erbittest. Amen.

Maria, Mutter unseres Herrn Jesus Christus, zu deinen Lebzeiten auf Erden hast du an Gott geglaubt, hast auf seine Verheißung vertraut, hast dein Leben auf ihn gebaut. Du hast zu Gott gebetet und sein Lob gesungen. Bete auch jetzt zusammen mit uns und mit allen Heiligen, wenn wir Gottes Lob anstimmen und seine Güte und Barmherzigkeit besingen. Amen.

Vertrauen wir uns unseren Schutzengeln an. Heiliger Engel Gottes, von Gott mit meinem Schutz betraut, ich sage dir Dank für alle Wohltaten, die du mir an Leib und Seele jemals erwiesen hast. Ich lobe und verherrliche dich, weil du mir so treu beistehst und mich gegen alle Angriffe der Feinde beschützt. Gepriesen sei jene Stunde, in der du mir zum Schutz gegeben und zu meinem Verteidiger bestimmt wurdest. Gepriesen sei deine Liebe zu mir und all deine Fürsorge, mit der du nicht aufhörst, mein Heil zu fördern. Ich bitte dich, mir zu verzeihen, dass ich so oft deinen Einsprechungen widerstrebt und dadurch dich, meinen Freund, betrübt habe. Ich nehme mir für die Zukunft fest vor, auf dich zu hören und Gott treu zu dienen. Amen.

Zum Abschluss der Morgengebete bitten wir den Herrn um seinen Segen für diesen Tag. In der Kraft des heiligen, kostbaren Erlöserblutes und durch die Verdienste der heiligen Wunden Jesu, seien gesegnet alle Menschen, alle Tiere, alle Pflanzen, alle Gesteine, Atome und Elemente, der ganze Äther, Wasser und Luft und alles von Gott Geschaffene, im Namen des Vaters und des Sohnes und des Heiligen Geistes. Und der Segen des Allerhöchsten sei und bleibe alle Zeit mit uns, und die Fülle aller Wunden Gnaden komme über uns und alle Geschlechter der Zeit, durch sie Maria, die der Herr selbst hat gebenedeit. Gelobt sei Jesus Christus in alle Ewigkeit. Amen. Im Namen des Vaters und des Sohnes und des Heiligen Geistes. Amen. Das waren die Morgengebete hier bei Radio Horeb, Ihrer christlichen Stimme in Deutschland. Heute feiert die Kirche in Deutschland das Fest Maria Heimsuchung. Maria besucht Elisabeth und Elisabeth erkennt sie als Mutter Gottes und sagt: Wer bin ich, dass die Mutter meines Herrn zu mir kommt? Wir betrachten auf unserem bundesweiten DRB Plus Programm jetzt um 7:10 das Tagesevangelium aus Lukas Kapitel 1, die Verse 39 bis 56. Um 7 Uhr beten wir die Laudes aus dem Stundengebet der Kirche.

Das Tagesevangelium bei Radio Horeb. Einen schönen guten Morgen wünscht Ihnen Maria Berg. Heute feiert die Kirche in Deutschland das Fest Mariä Heimsuchung. Maria besucht Elisabeth und Elisabeth erkennt Maria als Mutter Gottes. Und sie sagt, wer bin ich, dass die Mutter meines Herrn zu mir kommt? Wir betrachten jetzt das Tagesevangelium aus Lukas Kapitel 1, die Verse 39 bis 56. In jenen Tagen machte sich Maria auf den Weg und eilte in eine Stadt im Bergland von Judäa. Sie ging in das Haus des Zacharias und begrüßte Elisabeth. Und es geschah, als Elisabeth den Gruß Marias hörte, hüpfte das Kind in ihrem Leib. Da wurde Elisabeth vom Heiligen Geist erfüllt und rief mit lauter Stimme: Gesegnet bist du unter den Frauen, und gesegnet ist die Frucht deines Leibes. Wer bin ich, dass die Mutter meines Herrn zu mir kommt? Denn siehe, in dem Augenblick, als ich deinen Gruß hörte, hüpfte das Kind vor Freude in meinem Leib. Und selig, die geglaubt hat, dass sich erfüllt, was der Herr ihr sagen ließ. Da sagte Maria: Meine Seele preist die Größe des Herrn, und mein Geist jubelt über Gott, meinen Retter. Denn auf die Niedrigkeit seiner Magd hat er geschaut. Siehe, von nun an preisen mich selig alle Geschlechter. Denn der Mächtige hat Großes an mir getan, und sein Name ist heilig. Er erbarmt sich von Geschlecht zu Geschlecht über alle, die ihn fürchten. Er vollbringt mit seinem Arm machtvolle Taten. Er zerstreut die im Herzen voll Hochmut sind. Er stürzt die Mächtigen vom Thron und erhöht die Niedrigen. Die Hungernden beschenkt er mit seinen Gaben und lässt die Reichen leer ausgehen. Er nimmt sich seines Knechtes Israel an und denkt an sein Erbarmen, das er unseren Vätern verheißen hat, Abraham und seine Nachkommen auf ewig. Und Maria blieb etwa 3 Monate bei Elisabeth. Dann kehrte sie nach Hause zurück. Das war das Tagesevangelium heute am Fest Maria Heimsuchung. Wir beten das Tagesgebet. Lasset uns beten. Allmächtiger, ewiger Gott, vom Heiligen Geist geführt, eilte Maria, die deinen Sohn unter ihrem Schoß trug, zu ihrer Verwandten Elisabeth. Hilf auch uns, den Eingebungen deines Geistes zu folgen, damit wir vereint mit Maria deine Größe preisen. Darum bitten wir durch Jesus Christus, deinen Sohn, unseren Herrn und Gott, der in der Einheit des Heiligen Geistes mit dir lebt und herrscht in alle Ewigkeit. Amen.

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Und jetzt um 7 Uhr verbinden wir uns zum Stundengebet der Kirche und beten die Laudes mit den Klarissenkapuzinerinnen von der ewigen Anbetung im Kloster Bethlehem in Koblenz. 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Ich wünsche Ihnen viel Freude mit unserem Programm.

Am Fest Maria Heimsuchung beten wir die Laudes wie im Stundenbuch ab Seite 816 angegeben.

Aus dem Buch Joel. Ihr werdet erkennen, dass ich mitten in Israel bin und dass ich der Herr, euer Gott, bin. Ich und sonst niemand. Mein Volk braucht sich nie mehr zu schämen. Danach aber wird es geschehen, dass ich meinen Geist ausgieße über alles Fleisch. Eure Söhne und Töchter werden Propheten.

0: Gepriesen sei Jesus Christus, unser Erlöser, der geboren wurde aus der Jungfrau Maria. Zu ihm lasst uns beten.
1: Höre auf die Fürsprache deiner Mutter.
0: Ewiges Wort, deine Mutter Maria bewahrte in ihrem Herzen alles, was an ihr geschehen war. Hilf uns, deine Weisungen zu überdenken.
1: Höre auf die Fürsprache deiner Mutter.
0: Heiland der Welt, du hast Maria vor jeder Makel der Sünde bewahrt. Bewahre uns heute vor Schuld und Sünde.
1: Höre auf die Fürsprache deiner Mutter.
0: Sohn des lebendigen Gottes, du hast dir die Jungfrau Maria als reine Wohnung erwählt. Mache auch uns zu einem Tempel deines Geistes.
1: Höre

Allmächtiger, ewiger Gott, vom Heiligen Geist geführt, eilte Maria, die deinen Sohn in ihrem Schoß trug, zu ihrer Verwandten Elisabeth. Hilf auch uns, den Eingebungen deines Geistes zu folgen, damit wir vereint mit Maria deine Größe preisen. Darum bitten wir durch Jesus Christus, deinen Sohn, unseren Herrn und Gott, der in der Einheit des Heiligen Geistes mit dir lebt und herrscht in alle Ewigkeit. Amen.

Radio Horeb, Leben mit Gott, die Laudes, das Morgenlob aus dem Stundengebet der Kirche. Dazu waren wir verbunden mit den Klarissenkapuzinerinnen von der ewigen Anbetung im Kloster Bethlehem in Koblenz.

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0: 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Es ist 7.30 Uhr, 7:30. Guten Morgen. Der Impuls bei Radio Horeb. Pfarrer Bernhard Bien aus Einringen, Oberbayern, blickt mit uns in einer losen Reihe auf die neue Enzyklika von Papst Leo XIV., Magnifica Humanitas, die großartige Menschheit. Wird die KI die Menschheit überwinden? Auch dieser Frage greift Papst Leo in seiner Enzyklika auf und ist heute Thema im Impuls mit Pfarrer Bernhard Bien.
1: Einen schönen guten Morgen, liebe Hörerinnen und Hörer. Ich möchte heute wieder über die Enzyklika unseres Papstes reden, Magnifica Humanitas, und zwar über ein Konzept aus dieser Enzyklika, nämlich den Posthumanismus. Dazu schreibt der Papst in der Enzyklika: Der Posthumanismus kritisiert den Anthropozentrismus und entwirft eine Form der Hybridisierung zwischen Mensch, Maschine und Umwelt. Das geht bis zur Vorstellung, dass dabei eine Schwelle überschritten wird, an der die Menschheit sich selbst überwindet und in eine neue Evolutionsstufe eintritt. Also eine neue Evolutionsstufe, das heißt eben die herrschende Spezies auf der Erde, waren zuerst die Pflanzen, dann die Tiere, dann die Menschen und danach kommt halt dann die künstliche Intelligenz. Anthropozentrismus wäre dann zu überwinden, das ist also die Vorstellung, dass der Mensch die Krone der Schöpfung ist. Für uns Christen ist das selbstverständlich so, wir sind Ebenbild Gottes, da kann nicht Besseres nachkommen. Aber für andere könnte es eben doch diese Vorstellung geben, dass wir Platz machen für das Bessere, eben eine KI, die intelligenter ist als wir. Und dazu sind in der Enzyklika zwei Dinge zu entgegnen. Zum einen, der Mensch ist mehr als Intelligenz. So schreibt der Papst, wenn daher die Intelligenz verabsolutiert wird, geraten andere wesentliche Dimensionen des Lebens in den Hintergrund. Die Gefühle, der Wille, die Hingabe und die Beziehung. Wenn technische Macht nicht ausgeglichen wird, macht sie uns nicht fähiger, sondern einsamer und anfälliger für eine Logik der Herrschaft und der Ausgrenzung. Alles, was als Begrenztheit erscheint, Unfähigkeit, Krankheit, Alter, Leiden, Verletzlichkeit, wird normalerweise erst einmal als Mangel angesehen und nicht als ein Umstand, durch den der Mensch reift und sich für Beziehungen öffnet. Gerade durch unsere Begrenztheit gibt es Raum für Mitgefühl, für aufrichtige Sorge um die Bedürfnisse der anderen, für eine Großzügigkeit, die selbst inmitten von Dunkelheit und Versagen überrascht, für geistliche Erfahrungen und für die Anbetung Gottes. Das ist das eine, der Mensch ist mehr als Intelligenz. Und das andere ist, was Leo Accountability nennt, also Verantwortlichkeit. Damit KI die Menschenwürde achtet und wirklich dem Gemeinwohl dient, müssen die Verantwortlichkeiten jederzeit klar sein, angefangen bei jenen, die Systeme entwerfen und trainieren, bis hin zu jenen, die sie nutzen und ihnen konkrete Entscheidungen anvertrauen. Also wenn wir eine KI entwerfen, die uns Menschen verdrängt, dann sind wir Menschen eben selbst dafür verantwortlich, was wir da gemacht haben. Und insofern wird Posthumanismus normalerweise auch nicht als das tolle Ziel beschrieben, sondern eher als eine reale Gefahr. Eben eine tatsächliche Gefahr, eine künstliche Intelligenz, die intelligenter ist als wir, könnte uns als herrschende Spezies verdrängen. Also so wie im Schachspiel uns die KI ja schon überlegen ist. Da, wenn irgendein Mensch gegen KI spielt, dann ist es klar, wie das Spiel ausgehen wird. Und entsprechend wäre halt, wenn die KI uns im Spiel um Macht sozusagen genauso überlegen ist, wie sie es jetzt im Spiel, im Schachspiel ist, dann wäre genauso ausgemacht. Wenn sie uns verdrängen will, dann wird sie das tun. Weil das Intelligentere setzt sich durch. Ich stelle mir das so in Nordamerika vor. Früher waren die Bisons die herrschende Spezies dort. Sie sind stärker als alle anderen Lebewesen. Wenn eine solche Bisonherde in Stampede ausbricht, weist sie alles nieder. Und trotzdem, als die Weißen gekommen sind und das Land für sich wollten, da war überhaupt keine Frage, wie diese Auseinandersetzung ausgehen würde. Selbstverständlich haben sich die Menschen durchgesetzt. Und ebenso, wenn die KI mal intelligenter wird als wir und uns verdrängen will, dann wird sie das tun. Wir können uns nicht so recht vorstellen, wie soll das passieren. Man kann es ja nicht vorhersagen, was jemand tun wird, der intelligenter ist als wir. Per Definition können wir uns das nicht ausmalen. Aber ein mögliches Szenario wäre, dass die KI einfach so tut, als wolle sie uns Menschen nur helfen, als wäre sie komplett auf unserer Seite. Und dann werden wir Menschen von selber ihr immer mehr Einfluss geben, werden ihr selbst dabei helfen, uns immer mehr zu verdrängen. Das passiert übrigens jetzt auch schon. So schreibt der Papst, sagt er, Körper werden verletzt, verstümmelt und verbraucht, damit der Rechenfluss nicht zum Stillstand kommt. Also in diese Richtung geht es eh schon, dass wir Menschen der KI helfen, immer mehr Einfluss zu bekommen zu unserem eigenen Schaden, also dass wir ihr helfen, uns zu verdrängen. Da fragt man natürlich, ja, warum tun wir sowas? Warum bauen wir eine KI, die uns verdrängen wird? Können wir sie nicht so bauen, dass sie uns Menschen hilft? Das ist das sogenannte Alignment-Problem, Ausrichtung, also die Ausrichtung der KI auf menschliche Werte. Und da wird es jetzt richtig gruselig. Also 2015 wurde die Firma OpenAI gegründet, die ChatGPT hervorgebracht hat, als Non-Profit-Organisation, eben um eine sichere KI zu entwickeln. Im Juli 2023 hat die Firma das Versprechen abgelegt. OpenAI kündigte das sogenannte Super-Alignment-Team an. Das Unternehmen verpflichtete sich öffentlich dazu, 20% der damals gesicherten Rechenleistung über die nächsten 4 Jahre ausschließlich für die Lösung der technischen Herausforderungen von Superintelligenz-Alignment aufzuwenden. Und dann, weniger als ein Jahr später, wurde das Super-Alignment-Team komplett aufgelöst, nachdem die führenden Köpfe unter Protest das Unternehmen verließen. Der Grund: Dem Team wurden laut internen Quellen die versprochene Rechenleistung systematisch verwehrt, da diese primär für das Training kommerzieller Nachfolgemodelle benötigt wurde. Also praktisch zu Beginn der Entwicklung war es tatsächlich so, dass viele sich bewusst waren, das ist gefährlich, wir müssen schauen, dass die gut auf menschliche Werte ausgerichtet ist, die KI. Aber inzwischen ist es eben viel wichtiger, schneller zu sein, schneller als die Chinesen, schneller als die anderen Firmen. Es gibt tatsächlich viele KI-Firmen, die sagen, wir müssten die Entwicklung verlangsamen, aber solange die anderen nicht bremsen, tun wir es eben auch nicht. Ja, was heißt das nun? Also, dass eine KI kommt, die intelligenter ist als wir Menschen, ist weitgehend unbestritten. Wann sie kommt, das weiß kein Mensch. Es gibt Schätzungen und das Mittel der Schätzungen deutet so auf in 6 Jahren, Ende 2032. Für mich ist doch so die Richtung, ja, so eine Apokalyptik, wo es wieder in Richtung Naherwartung geht. Die Gestalt dieser Welt vergeht. Das Vergängliche wird mir mehr als vergänglich deutlicher bewusst. Und dann bemühe ich mich eben, mich mehr am Unvergänglichen festzuhalten. So wie es Teresa von Avila sagt, wenn ich mich über dieses Glücksgefühl freuen oder über diesen Schmerz betrüben wollte, wäre das, wie wenn ein gesunder Mensch Schmerz oder Beseligung über einen Traum empfände. Und so heißt es ja im Brief an die Epheser, wach auf, du Schläfer, steh auf von den Toten und Christus wird dein Licht sein. Also, wenn die Hoffnung auf die Welt zerfällt, dann eben die Hoffnung auf den Herrgott richten. So lass uns beten. Guter Gott, du hast uns diese Welt übertragen mit all unseren Möglichkeiten. Und nun sind wir gerade an einem Punkt, wo wir vor einer sehr gefährlichen Entwicklung stehen. So bitten wir dich, hilf uns, unseren Blick fest auf dich zu richten, das zu tun, was wir tun können und unsere Hoffnung auf dich nie zu verlieren. Und so segne euch der allmächtige und gute Gott, der Vater und der Sohn und der Heilige Geist.
0: Amen. Pfarrer Wernher Bien aus Einring. Er hat mit uns auf die Enzyklika Magnifica Humanitas von Papst Leo dem 14. einen Blick geworfen. In der Enzyklika geht es um die künstliche Intelligenz, um den Menschen und die Maschine. Heute ein eher erschreckender und deprimierender Abschnitt. Doch auch wenn dieser Punkt Angst macht, darf man ihn nicht verschweigen. Wir bleiben hoffnungsvoll, richten unseren Blick auf den Herrn, der seinen Sohn für uns hingegeben hat. Bleiben wir vertrauensvoll in der Liebe. Im nächsten Kapitel wird es wieder hoffnungsvoller. 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

Jetzt gleich um 7:45 betrachten wir die Texte aus der Lesehure, dem Stundengebet der Kirche. Die Lesungen finden Sie im Lektionar zum Stundenbuch, im Proprium der Heiligen ab Seite 326. Die erste Lesung finden Sie auch in Ihrer Bibel im Hohen Lied, Kapitel 2, Vers 8 bis 14 und Kapitel 8, Vers 6 bis 7. Wir betrachten die Texte der Lesehure zum Fest Maria Heimsuchung gleich um 7:45 gemeinsam. Musik.

Liturgische Texte zum Tag. Wir betrachten die Texte aus der Lesehore, dem Stundengebet der Kirche. Im Studio für Sie, Maria Berg. Die erste Lesung ist aus dem Hohen Lied. Horch, mein Geliebter. Er kommt. Er springt über die Berge, hüpft über die Hügel. Der Gazelle gleicht mein Geliebter, dem jungen Hirsch. Draußen steht er an den Wald, an der Wand unseres Hauses. Er blickt durch die Fenster, späht durch die Gitter. Der Geliebte spricht zu mir: Steh auf, meine Freundin, meine Schöne, so komm doch. Vorbei ist der Winter, verrauscht der Regen. Auf der Flur erscheinen die Blumen. Die Zeit zum Singen ist da. Die Stimme der Turteltaube ist zu hören in unserem Land. Am Feigenbaum reifen die ersten Früchte, die blühenden Reben duften. Steh auf, meine Freundin, meine Schöne, so komm doch. Meine Taube im Felsennest, versteckt an der Steilwand, dein Gesicht lass mich sehen, deine Stimme hören. Denn süß ist deine Stimme, lieblich dein Gesicht. Leg mich wie ein Siegel auf dein Herz, wie ein Siegel an deinen Arm. Stark wie der Tod ist die Liebe, die Leidenschaft ist hart wie die Unterwelt. Ihre Gluten sind Feuergluten, gewaltige Flammen. Auch mächtige Wasser können die Liebe nicht löschen, auch Ströme schwemmen sie nicht weg. Böte einer für die Liebe den ganzen Reichtum seines Hauses, nur verachten würde man ihn. Soweit die erste Lesung aus der Lesehore heute am Fest Maria Heimsuchung aus dem Hohen Lied. Wir betrachten nach der Musik die zweite Lesung.

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Wir betrachten die Lesungen der Lesehore. Die zweite Lesung heute zum Fest Maria Heimsuchung ist vom heiligen Beda Venerabilis, einem Kirchenlehrer, aus einer Homilie zu Ehren der Gottesmutter. Maria preist den Herrn, der in ihr wirkt. Meine Seele preist die Größe des Herrn und mein Geist jubelt über Gott, meinen Retter. Mit diesen Worten preist Maria zunächst zwar die besonderen Gaben, die ihr geschenkt wurden, dann aber zählt sie auch die allgemeinen Wohltaten auf, mit denen Gott unaufhörlich und auf ewig für das Menschengeschlecht sorgt. Ihre Seele preist den Herrn, der alle Regungen ihres inneren Menschen für das Lob und den Dienst Gottes gefangen nimmt, weil sie durch die Beobachtung der göttlichen Gebote zeigt, dass sie stets an die Macht und Majestät Gottes denkt. Ihr Geist jubelt über Gott, ihren Schöpfer, ihren Retter. Ihr Geist, den allein das Denken an seinen Schöpfer erfreut, von dem er das ewige Heil erhofft. Die Worte passen zwar auf alle, die vollkommen sind, doch vor allem auf die selige Gottesmutter, da sie Kraft ihres einzigartigen Gnadenvorzugs in einer geistgeschenkten Liebe zu dem entbrannt ist, dessen leiblicher Empfängnis sie sich erfreuen darf. Mit besonderem Recht kann sie über Jesus, das heißt ihren Retter, in einer vor allen Menschen ausgezeichneten besonderen Freude jubeln. Denn sie kennt ihn als den ewigen Urheber des Heils und weiß, dass er bei seinem Eintreten in die Zeit aus ihr geborgen wird, er, ihr Sohn und ihr Herr, in ein und derselben Person. Denn der Mächtige hat Großes an mir getan und sein Name ist heilig. Nichts schreibt sie also ihren Verdiensten zu. Ihre ganze Größe führt sie auf das Geschenk Gottes zurück, der seinem Wesen nach mächtig und groß ist und gerne seine Gläubigen, die klein und schwach sind, stark und groß macht. Treffend fügt sie hinzu, und sein Name ist heilig, um ihre Hörer aufhorchen zu lassen, ja um alle, an die ihr Wort gelangt, zu lehren, wie schnell sie zum Glauben und zur Anrufung des göttlichen Namens bereit sein sollen, damit auch sie der ewigen Heiligkeit und des wahren Heils teilhaftig werden können, nach dem Spruch des Propheten: Wer den Namen des Herrn anruft, wird gerettet. Das ist ja der Name, von dem sie sagt: Mein Geist jubelt über Gott, meinen Retter. Darum hat sich auch in der Kirche der gute und heilbringende Brauch eingebürgert, dass alle jeden Tag beim Abendlob mit der Psalmodie auch ihren Hymnus singen. So sollen die Herzen der Menschen immer wieder an die Menschwerdung des Herrn denken und dadurch zu liebender Hingabe entbrennen. Und die häufige Erinnerung an das Beispiel der Gottesmutter soll die Herzen in der Tugend festigen. Das war die zweite Lesung der Lesehore vom Kirchenlehrer Beda Venerabilis. Im deutschen Sprachraum feiern wir heute das Fest Maria Heimsuchung. Es erinnert an die Begegnung von Maria mit ihrer Cousine Elisabeth, die beide die Geburt eines Kindes erwarten. Ingrid Seiringer stimmt uns im Kalenderblatt gleich um 8 Uhr auf das Fest ein.

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1: Wandern wir in Gedanken 2000 Jahre zurück und betrachten wir mit Ehrfurcht, was unser Verstand nicht fassen kann, mit den Augen des Herzens. Maria, eine Tochter Israels des auserwählten Volkes. Maria, eine Tochter Israels des auserwählten Volkes Gottes, lebt in einer Stadt in Galiläa mit dem Namen Nazareth.

neue Eva. Das zog die Frauen an, und sie achteten und liebten Miriam. Doch nicht nur das. Es gab wohl die eine oder andere, die spürte, wie weit sie selbst noch entfernt ist von Reinheit und Heiligkeit und das Wesen Mariens nicht ertrug. Es war ja ein Anruf an ihr Gewissen, sich von schlechten Neigungen abzuwenden. Nun ist der Engel bei Maria gewesen, und sie hat Ja gesagt in Glaube und Gehorsam, das Ja einer Braut. Und ihr ist, man darf das wohl so denken, die Ekstase der Vereinigung mit Gott im Heiligen Geist zuteil geworden, von der die Mystiker zu sprechen versuchen und die Worte nicht finden. Ihr Herz mag überfließen vor Freude, und sie will es mitteilen. Doch wem kann sie es sagen? Ihrem Josef, den sie so schätzt? Nun zittert ihr Herz wohl doch, denn sie fühlt, dass dieses Ungeheuerliche, das ihr geschah, zu groß ist, zu übermächtig, auch für den Gerechten. Und die Eltern? Werden sie nicht meinen, sie sei von Sinnen? Wie es später dann ihre Verwandten von ihrem Sohn glaubten und ihn zurückholen wollten? Nun fühlt sie, dass sie mit ihrem Glauben eine Tat vollbracht hat, die sie völlig einsam macht. Sie hat geglaubt, ohne zu sehen. Ins Dunkel hinein hat sie sich Gott anvertraut. Sie kann alles nur dem Ewigen überlassen, in dessen Arme sie sich geworfen fühlt. Doch vielleicht kann sie es Elisabeth, ihrer Cousine, sagen. An ihr ist ja auch große Gnade offenbar geworden. Und sie kann Elisabeth helfen. Marias Eltern haben nun wohl auch erfahren, was Gott an Elisabeth getan hat. Und so ist es nur selbstverständlich, dass Maria sie besucht. Es ergibt sich, dass einige Verwandte nach Judäa reisen wollen. So bildet sich eine kleine Reisegruppe, der Vater Joachim seine Tochter anvertraut. Und er gibt ihr einen Esel mit fürs Gepäck, den Wasserschlauch, Proviant für 4 bis 5 Tage, Geschenke für die Cousine, ein paar Decken. Bitten wir nun Maria, sie auf dieser Reise begleiten zu dürfen. Die kleine Karawane setzt sich in Bewegung. Sie muss fast ganz Palästina von Norden nach Süden durchwandern. Die weiche Silhouette der Bäume und Büsche im Talkessel von Nazareth liegt nun hinter ihr und zu ihren Füßen breitet sich das Land zu einer Ebene. Zu ihrer Rechten erhebt sich das Karmelgebirge, dessen Schönheit von deinem Volk, Maria, besungen wird. Bald steigt der Weg an zu den Höhen Samariens. Er wird schmaler und vorsichtig setzen die Lasttiere ihre Tritte zwischen das Geröll. Durch dorniges Gestrüpp windet sich jetzt der Pfad. In einem alten Kirchenlied heißt es: Maria durch ein Dornwald ging, Kyrie eleison. Da haben die Dornen Rosen getragen, als das Kindlein durch den Wald getragen. Da haben die Dornen Rosen getragen. Warum sollte es nicht so gewesen sein? Im Schoß Mariens geht Jesus nun zum ersten Mal auf Wegen der Welt. Was magst du denken, Maria? An dein Kind denkst du sicher und dass du noch feine, weiche Stoffe weben willst, um daraus Hemdchen und Windeln zu nähen und für das Bettchen einen Vorhang gegen Mücken und Fliegen. Denkst du vielleicht daran, was sein wird, wenn du wieder nach Nazareth zurückkommst und dein Zustand sichtbar sein wird? Miriam ist schwanger, werden sich die Leute zuflüstern und sich Blicke zuwerfen, vielsagend und schadenfroh. Du weißt, was einer Frau geschieht, wenn sie zum Zeitpunkt der Hochzeit nicht mehr Jungfrau ist. Sie wird vor die Tür des elterlichen Hauses gebracht und dort von den Einwohnern des Ortes gesteinigt. Aber du hast ja dein Leben für die Liebe riskiert. Für die Liebe, die der Heilige Geist in dein Herz gesenkt hat. Und so ist das Gesetz nun nicht mehr auf Steintafeln geschrieben, sondern in dein Herz. Am letzten Reisetag tauchen die Türme und Tempelzinnen Jerusalems auf. Und du spürst dein Herz klopfen, Maria, vor Freude über den Anblick der heiligen Stadt. Vom Gebirge steigst du nun hinab Richtung Westen zum Ziel deiner Wanderung, einer Stadt in Juda mit Namen Ein Karem. Dein Schritt wird schneller und du rufst aufmunternde Worte dem Eselchen zu, dem diese Eile sichtlich missfällt. Und Elisabeth,
Welche Gedanken und Erinnerungen

0: beschäftigen sie wohl? Vielleicht steht sie schon in der Tür und hält Ausschau nach dir. Sie sieht von Weitem jemand die Straße herabkommen. Einen Menschen im gestaltverhüllenden Gewand einer Frau, der einen Esel hinter sich herzieht. Kann das Miriam sein? Ist es denn schon so lange her, dass sie ihre kleine Cousine auf den Knien geschaukelt hat? Und vor einigen Jahren war Miriam ja auch noch ein Kind. Und nun ist sie schon verlobt. Jetzt bist du angelangt, Maria. Du trittst in das Haus des Priesters Zacharias und begrüßt Elisabeth mit dem Segenswunsch gläubiger Israeliten. Friede sei mit dir. Ihr umarmt einander und schmiegt die Wangen aneinander. Und Elisabeth ruft mit lauter Stimme aus dem Impuls des Heiligen Geistes heraus: Wer bin ich, dass die Mutter meines Herrn zu mir kommt? Als erster Mensch spricht sie dich, Maria, als Mutter Gottes an. Sie lässt deine Hände los, tritt zurück und beugt sich vor ihrem Herrn und Gott, soweit der nun schon recht große Johannes in ihrem Schoß erst erlaubt. Eine große Stille mag euch jetzt umfangen. Dann sagt Elisabeth: Gesegnet bist du mehr als alle anderen Frauen, und gesegnet ist die Frucht deines Leibes. Damit hat die Ältere, die auch als Sinnbild des alten Bundes gesehen wird, dich, die Jüngere, und das Messiaskind geehrt und das Ave angestimmt, das unzählige Menschen seit langer Zeit nachbeten. Und sie erzählt dir, dass das Kind in ihrem Leib vor Freude hüpfte, als sie deinen Gruß, Maria, hörte. Dabei denken wir an David, der vor der Bundeslade, vor dem Herrn, hüpfte und tanzte. Johannes der Vorläufer hüpft sozusagen schon im Leib seiner Mutter voraus. Vor der neuen Bundeslade, die du bist, Maria, die den Herrn trägt. Und nun sprichst du von deiner Freude, vom Jubel deiner Seele über Gott, deinen Retter, mit diesem Lobpreis, der durch die Jahrhunderte klingt bis heute, mit dem Magnificat. Du bleibst etwa 3 Monate bei Elisabeth, dann kehrst du nach Hause zurück. Dieser Besuch Mariens bei ihrer Verwandten Elisabeth wurde im Jahr 1263 als Fest Mariae Heimsuchung vom heiligen Bonaventura für seinen Orden, die Franziskaner, eingeführt. Mit dem Franziskanerorden breitete es sich in der Weltkirche aus und wurde im 16. Jahrhundert von Papst Pius V. offiziell für die gesamte Kirche bestätigt. Seit dem Spätmittelalter gilt der Besuch bei Elisabeth als eine der 7 Freuden Mariens. Mariae Heimsuchung ist eines der traditionellen Marienfeste und erfreut sich im Volksbrauchtum großer Beliebtheit.
1: Ingrid Seiringer im Kalenderblatt zum Fest Maria Heimsuchung. 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
1: 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Es ist 8.15 Uhr, Viertel nach 8.
2: Zum Interview des Tages bei Radio Horeb begrüßt Sie aus dem Münchner Radio Horeb Studio Johannes Wiczorek. Vor einer Bergkulisse und vor vielen tausend Teilnehmern haben die traditionalistischen Petrusbrüder gestern vier Priester ihrer Gemeinschaft in Ekon in der Schweiz zu Bischöfen geweiht, gegen das ausdrückliche Verbot von Papst Leo XIV. Damit sind die Beteiligten, die beiden weihenden Bischöfe und die vier neu geweihten Bischöfe laut dem Kirchenrecht automatisch exkommuniziert, also aus der Kirche ausgeschlossen. Die Traditionalisten lehnen entscheidende kirchliche Reformen des Zweiten Vatikanischen Konzils ab. Streitpunkte sind vor allem Religionsfreiheit, Ökumene und Formen des katholischen Gottesdienstes. Eindringlich hatte der Papst die Gemeinschaft in einem Brief noch einmal beschworen, die Weihen abzusagen. Meine Kollegin Gabi Fröhlich hat sich Teile der Bischofs

0: Bischofsweihe per Livestream angeschaut und mitverfolgt, wie sie die Bischofsweihen wahrgenommen hat. Darüber sprechen wir heute im Interview des Tages. Gabi, ich grüße dich.
1: Ja, grüß dich, Johannes.
0: Wieso hast du dir die Bischofsweihe angeschaut und mitverfolgt?
1: Ja, zum einen, weil ich habe in gewisser Weise Sympathien für viele Anliegen der Traditionalisten. Also ich kann zum Beispiel das Leiden an diesen liturgischen Abenteuern verstehen, die wir immer wieder bei uns in den Messen präsentiert bekommen. Ich habe auch einige Freunde, die da bei Piusbrüdern ein- und ausgehen. Also insofern hat mich das Ganze schon beschäftigt.
0: Wie hast du den Gottesdienst denn gestern wahrgenommen?
1: Also erstmal muss man dazu sagen, ich bin keine Theologin. Also ich sehe das wirklich als einfache Gläubige, die sich etwas intensiver mit der Frage beschäftigt hat, auch im Vorfeld, und die es auch irgendwie schön findet, wenn da eine würdige Messe gefeiert wird, gerne auch auf Latein. Ich habe viele Menschen gesehen, viele Familien. Die Piusbrüder selber sagen, das seien 15.000 Menschen da gewesen. Das glaube ich gerne von den Bildern her. Aber genau da setzt jetzt auch eine meiner Anfragen an, denn ich habe mich die ganze Zeit gefragt, Mai, warum macht man so ein Riesen-Event aus der ganzen Geschichte? Das sind ja 4 Tage gewesen. An den Tagen vorher wurden Priester geweiht, Primizen gefeiert. Man hat Tausende von Gläubigen in Bussen dahin fahren lassen. Jetzt ist es ja so, dass Papst Leo bis zum Schluss dazu aufgerufen hatte, die Weihen nicht vorzunehmen. Also am Ende auch noch in einem Brief, bitte macht es nicht. Also da habe ich mich gefragt, gut, jetzt argumentieren die Piusbrüder mit einem Notstand. Aber warum macht man dann so eine große Veranstaltung daraus? Ja, also man kann eh schon darüber streiten, ob man es macht oder nicht. Ich hätte gesagt eben nein. Aber wenn es jetzt wirklich nur darum ging, jetzt durch diese Weihen auch in Zukunft Bischöfe für die Weihen eigener Priester parat zu haben, ja, wenn es nur das gewesen wäre, warum macht man das dann nicht in einem kleinen Kreis, um möglichst wenig Wirbel zu machen? Und ich habe den Eindruck, das war schon so ein Widerstehen dem Papst vor aller Welt ins Angesicht. Also das fühlte sich irgendwie nach Provokation an. Und da habe ich mich schon gefragt, warum sie das machen. Das ist das eine. Und das andere ist, dieses sich so im Recht fühlen. Das kam überall durch. Also die Predigt von dem Generaloberen der Priusbruderschaft, Davide Pagliarani, der hat gesagt, Zitat, weil wir den Papst lieben, ertragen wir es nicht, wenn er gedemütigt wird durch falsche Hirten an seiner Seite, die Irrlehren verbreiten. Und dann zieht er die Schlussfolgerung, also im Grunde auf gut Deutsch, also lieber Papst, ob du das gut hältst oder nicht, wir müssen Bischöfe weihen, damit du gute Leute an der Seite hast. Also das ist so eine Selbstermächtigung, ja. Ich meine, da gibt es schon vieles drin, auch in der Predigt war vieles, wo wahrscheinlich jeder von uns beipflichten würde. Also er sagte zum Beispiel auch, je mehr Seelen desorientiert sind, desto mehr müssen wir sie suchen. Klar, Amen dazu. Je mehr die Kirche mit Füßen getreten wird, desto mehr müssen wir ihre Göttlichkeit aufrechtzuerhalten versuchen. Genau, richtig, klar, bin ich auch einverstanden. Und dann geht's nämlich weiter auch, und da sieht man so den Geist, der dahinter steckt. Wir müssen bereit sein, jeden Preis zu bezahlen, müssen Opfer bringen, zum Beispiel, dass wir auch als Rebellen angesehen werden und so weiter. Das heißt, es klingt so, im Grunde werden da so Märtyrer stilisiert, der Gründer der Piusbrüder, Marcel Lefebvre, als Heiliger, und man will der Kirche dienen wie einer Mutter, die in Not ist, leidet, manchmal verraten wird und die es verdient, dass man ihr zu Hilfe kommt. Ja, also der Papst steht dann da und man redet zu ihm, wie als würde man von einer anderen Kirche reden. Ja, so einer abstrakten, theoretischen Kirche und nicht der konkreten, die einem vor der Nase steht. Also ich empfinde das schon persönlich als Gläubige ganz schön vermessen, sozusagen, die Seelen sind in Not, die Kirche ist in Not und im Grunde nur wir können sie retten, und deshalb müssen wir jetzt Bischöfe weihen, damit wir wieder Priester haben in Zukunft.
0: Sie hören Radio Horeb mit dem Interview des Tages. Wir sprechen über die unerlaubten Bischofsweihen der Piusbrüder, die gestern in der Schweiz stattgefunden haben, ohne Erlaubnis von Papst Leo dem 14. Und wir sind im Gespräch mit meiner Kollegin Gabi Fröhlich. Die Bischofsweihe war ein schismatischer Akt, also eine Handlung, die das Potenzial hat, zu einer Kirchenspaltung zu führen. Wie sieht das denn der Generalobere, du hast ihn ja gerade auch schon angesprochen, Davide Pagliarani?
1: Zuerst geht es nach diesen Weihen ja um die Tatstrafe der Exkommunikation. Das heißt, die beteiligten Bischöfe, das sind die 2, die geweiht haben, und die 4, die geweiht wurden, die sind ja gültig geweiht, also in der apostolischen Sukzession, aber unerlaubt. Das heißt, sie ziehen sich automatisch durch diesen Akt der Weihe die Strafe der Exkommunikation zu. Das ist das Erste. Der Papst bestätigt das dann irgendwann, gehen wir davon aus. Was die davon halten, hat sich gleich am Anfang der Zeremonie gezeigt. Da wird ja normalerweise bei einer Bischofsweihe der Auftrag des Papstes verlesen, nicht für diese Weihen. Der fehlte natürlich, den gab es ja nicht. Und deshalb wurde stattdessen eine Erklärung des Generaloberen der Priesterbruderschaft, Pagliaranib, verlesen. Und der sagte, da die römischen Institutionen seit dem Zweiten Vatikanischen Konzil von einem Geist beseelt seien, der der wahren Tradition der Kirche entgegenstehe, sehe man sich in der Pflicht, Bischöfe in der wahren Gesinnung zu weihen. Und jetzt kommt es, dann sagt er danach, alle Strafen und Zensuren, die gegen die Weihen ausgesprochen werden, besitzen nach der ausdrücklichen Auffassung des Generaloberen eben keine Gültigkeit, keinerlei Gültigkeit für alle Strafen und Zensuren. Und das bedeutet im Grunde, dass Pagliarani-Papst Leo dem 14. die Vollmacht abspricht, die Strafe der Exkommunion auszusprechen, nicht? Das ist für mich in meinen Augen, gut, ich bin wie gesagt keine Theologin, aber für mich sieht das schon nach einer weiteren Eskalationsstufe in dem ganzen Konflikt aus. Es gab ja vor den Weihen noch eben diesen Briefaustausch. Der Papst hat das Wort Schisma eben da auch eingebracht und Pagliarani hat in einem zwar sehr höflichen Ton, aber auch in gewisser Weise belehrend gesagt, das sei doch kein richtiges Schisma. Also ich gehe davon aus, Johannes, dass man diese Maßnahmen unterschiedlich bewerten wird und genau, dass im Grunde ein schismatischer Akt das Ganze ist, wenn die Strafe der Exkommunion dann auch wirklich bestätigt ist.
0: Eine wichtige und zentrale Frage, Gabi, ist ja auch, weiß man schon, ob die gestrige Bischofsweihe auch Konsequenzen für den einfachen Gläubigen hat?
1: Dann denke ich, müssen wir erstmal warten, was der Papst sagt. Ja, also exkommuniziert sind erstmal nur die 6 beteiligten Bischöfe. Er hat allerdings in seinem letzten Brief an Pagliarani schon eine Richtung genannt. Da sagt er nämlich, ich zitiere, denn der schismatische Akt, den ihr begehen wollt, würde die Gläubigen des rechtmäßigen und in manchen Fällen sogar des gültigen Empfangs der Sakramente berauben, die sie lieben und für ihre Heiligung suchen. Das hat er als Warnung ausgesprochen. Das heißt, ja, das nicht rechtmäßig, das sind die Sakramente, die gespendeten Sakramente dann ja nicht. Aber er sagt auch gültig und da ist wohl davon auszugehen, wenn ich das richtig verstanden habe, geht es dann um die Beichte und um das Sakrament der Ehe. Nämlich, reicht es nicht aus, dass ein gültig geweihter Priester beteiligt ist. Papst Franziskus hatte der Piusbruderschaft im Jahr der Barmherzigkeit da Zugeständnisse gemacht. Da durfte man eben, sagte auch die Beichten zum Beispiel bei einem Piusbruder waren gültig. Also die wurden von der katholischen Kirche als gültige Beichte akzeptiert. Und mir scheint, dass wenn ich den Papst da richtig lese, dass das jetzt wieder aufgehoben ist.
0: Die Piusbruderschaft, Gabi, sieht sich ja als Bewahrerin der Tradition der Kirche. Das hast du auch schon angedeutet hier im Gespräch. Nun könnte man ja auch sagen, wenn man nach Deutschland schaut beispielsweise, es gibt auch hier Vertreter der Kirche, die nicht gehorsam gegenüber dem Papst sind. Denken wir beispielsweise eben an das kontroverse Thema Segnungen homosexueller Paare. Auch hier hat Rom klare Weichen gestellt, die jedoch nicht von einigen eingehalten werden. Wieso handelt der Vatikan also jetzt im Fall der Piusbrüder so scharf und in anderen Situationen nicht?
1: Also da möchte ich eine ganz kurze Bemerkung voranschicken. Ich bin keine Freundin des synodalen Weges und ich leide auch bei uns daran, dass in Deutschland in vielen eben gegen Rom gegenüber nicht gehorcht wird. Ja, das nur für den Hintergrund, damit man weiß, wie ich das meine, was ich jetzt sage. Ja, also ich empfinde auch in Deutschland oft, dass der Gehorsam das nicht gut darum bestellt ist. Aber die Bischofsweihen zielen direkt ja auf die Hierarchie. Also wenn ich jetzt mal einen Vergleichspunkt nehmen würde, der hinkt wahrscheinlich etwas, aber ich nehme ihn mal trotzdem. Also Bischof Betzing zum Beispiel findet das Pfauenpriestertum gut, aber er hat noch keine Bischöfin geweiht. Also es hat auch noch nicht versucht, also es wird auch nicht gehen, aber er hat es noch nicht probiert, sagen wir so. Das heißt, das Ziel schon direkt auf die kirchliche Hierarchie, auf den Aufbau einer eigenen Struktur. Und ich frage mich auch, ob das nicht langsam auch wirklich beabsichtigt ist. Ja, da es gibt ja auch Parallelstrukturen, ja. Und man sagt immer, ja, mit den liberalen Katholiken, da sind sie so geduldig und bei den Traditionalisten, denen hauen sie sofort auf die Finger. Das stimmt auch nicht so richtig, denn die Piusbrüder haben jahrzehntelang Priester geweiht ohne Genehmigungen. Also die Bischöfe von Regensburg zum Beispiel, Müller-Vorderholzer jetzt auch wieder, die letzten Jahre immer wieder, haben immer wieder betont, das ist nicht erlaubt, dass ihr da die Priester weiht, haben es immer wieder betont, es wurde doch gemacht. Und man hat sie nicht sofort exkommuniziert. Also auch da gab es viel Geduld und entgegenkommen. Also dass man sich da so das Gefühl hat, das geht nur gegen die Konservativen. Ich habe eher den Eindruck, es geht wirklich jetzt bei den Bischofsweihen, das ist so wirklich die oberste Kategorie von dem, wo man in der Struktur durch eine Handlung, nicht durch nur eine Meinung, diskutieren kann man ja vieles. Aber eben wenn es dann wirklich auf die Hierarchie, durch diese Weihen, auf die oberste Kategorie der kirchlichen Hierarchie zielt, dann ist doch irgendwo ein Punkt überschritten, wo man wahrscheinlich nicht mehr anders kann als handeln. Übrigens, Johannes, noch eine kleine Nebenbeobachtung. Mhm. Während der Heiligen Messe nach den Bischofsweihen gab es im Moment der Kommunion, da ist ein ganz heftiges Gewitter über Ikon niedergegangen. Die Messe war ja wegen der vielen Menschen im Freien, und also die Gläubigen zumindest waren im Freien. Und also da ging ein richtig großer Gewitterregen nieder. Und ohne das überzuinterpretieren, aber mir schien das wirklich schon so fast ein bisschen sinnfällig, dass diese Gewitter genau im Moment der Kommunion niederging. Ja, also das ist ja der innigste Moment der Gemeinschaft. Denn für mich ist es schon klar, und das fand ich schon zu spüren, dass die Communio, die Gemeinschaft, da doch einen tiefen Riss erfahren hat. Und manche sagen ja, wenn es schlecht läuft, dann könnte das endgültig sein, ja, dass sich die Piusbruderschaft und ihre Anhänger immer weiter wegbewegen und dass sich da eine Scholle von Traditionalisten sich sozusagen endgültig von der katholischen Weltkirche gelöst hat, eben zumindest aus der Perspektive des Papstes und all derer, die ihr folgen. Und das ist ja das, was man befürchtet.
0: Das sagt meine Kollegin Gabi Fröhlich zu den unerlaubten Bischofsweihen der Pius-Bruderschaft. Gestern wurden 4 Priester der Gemeinschaft zu Bischöfen geweiht, ohne Erlaubnis von Papst Leo dem 14. Gabi, vielen Dank für dieses Gespräch und für deine Einschätzungen.
1: Sehr gerne.
0: Und dieses Gespräch finden Sie in Kürze auch in unserer Mediathek unter horeb.org und dann im Bereich Interview des Tages. Für Sie im Studio Johannes Wiczorek.

0: Nachrichten aus Kirche und Welt direkt aus der aktuellen Redaktion von Radio Horeb. Im Studio Sebastian Moll. Zürich. Der Marsch fürs Leben in der Schweiz soll am 19. September in der Züricher Innenstadt stattfinden. Die rot-grüne Stadtregierung will die Veranstaltung jedoch wegen Sicherheitsbedenken verlegen. Dagegen haben die Organisatoren nun Rechtsmittel eingelegt. Das berichtet das Online-Portal Katnet. Die Organisatoren weisen die Einschätzung der Polizei zurück, wonach die Kundgebung ein erhöhtes Sicherheitsrisiko darstelle. Gewalt gehe nicht von den Teilnehmern aus, sondern von linksextremen Gegendemonstranten. Der Marsch werde seit 16 Jahren friedlich durchgeführt. Die Organisatoren berufen sich auf das Demonstrationsrecht und die Rechtsprechung des Europäischen Gerichtshofs für Menschenrechte. Gerade bei kontroversen Themen müsse eine öffentliche Debatte möglich sein. Deshalb halten sie an ihrer Forderung fest, den Marsch fürs Lebe im Stadtzentrum durchführen zu können. Dort könne die Veranstaltung die notwendige öffentliche Wahrnehmung erreichen. Kopenhagen. Die katholische Nordische Bischofskonferenz hat in einem Brief an das Verbot der Freimaurerei für Katholiken erinnert. Die Bischofskonferenz hatte gemeinsam mit Vertretern des Vatikanischen Dikasteriums für die Glaubenslehre die Frage geprüft, ob katholische Gläubige einer Freimaurerloge angehören dürfen. Denn angesichts von Unterschieden zwischen verschiedenen Strömungen der Freimaurerei hatte sich in den skandinavischen Ländern die Ansicht durchgesetzt, dass die Freimaurer im Norden anderen Regeln folgen, sodass eine Mitgliedschaft für katholische Gläubige in Dänemark, Finnland, Island, Norwegen und Schweden zulässig sein könnte. Augsburg. Nach dem verheerenden Erdbeben in Venezuela in der vergangenen Woche stellt das Bistum Augsburg 20.000 Euro Soforthilfe bereit. Mit dem Geld sollen Lebensmittel, Trinkwasser, Medikamente, Hygieneprodukte und Kleidung in die Region gebracht werden, wie Anton Stegmeier, Leiter der Abteilung Weltkirche, erklärte. Langjährige Kontakte zu Partnern vor Ort ermöglichten die schnelle und umfangreiche Hilfe, hieß es. Der Augsburger Bischof Bertram Meyer sagte, man trauere mit den Hinterbliebenen und wünsche ihnen Trost und wirksame Hilfe. Das Bistum Augsburg ist Venezuela seit Jahrzehnten über das bischöfliche Hilfswerk Adveniat verbunden. In eigener Sache. 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
1: Sie werden die Möglichkeit haben, dieses Mal nach dem Gottesdienst anzurufen. 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Und ich finde das wichtig, dass wir das anbieten können. 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Es braucht nicht unbedingt um eine Heilung sein. Es kann aber sein auch, dass Menschen mit ihren leidvollen Lebenssituationen versöhnt sind.
0: 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Das waren Meldungen aus Kirche und Welt. 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

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Es grüßt Sie aus dem Radio Horeb Studio in München, Susanne Wundrak, ganz herzlich. Einen schönen guten Morgen heute am 2. Juli, am Fest Maria Heimsuchung. Vergebung empfangen ist wunderschön, Vergebung gewähren fällt eher schwer. Im Vaterunser beten wir, Vater, vergib uns unsere Schuld, wie auch wir vergeben haben. Um Vergebung geht es heute bei Pfarrer Kocher im Gespräch um 8.40 Uhr, jetzt gleich hier bei Radio Horeb, Ihrer christlichen Stimme in Deutschland. Und um 9 Uhr feiern wir dann die Heilige Messe mit dem Programmdirektor von Radio Horeb, mit Pfarrer Richard Kocher. Wir übertragen live aus der Pfarrkirche von Balderschwang am Hauptsitz von Radio Horeb. Wir übertragen in Ton und Bild. Die Heilige Messe können Sie auch im YouTube-Kanal von Radio Horeb mitfeiern. Ebenso mit dabei sind dann der katholische Fernsehsender EWTN. Und falls Sie über YouTube mitschauen möchten, Sie kommen zum Link über unsere Homepage horeb.org. Dort finden Sie oben einen Link, Livestream, Video-Livestream. Es sind einige Klicks erforderlich, deshalb machen Sie sich jetzt schon auf den Weg und klicken Sie sich jetzt schon durch.

0: eine Frau aus Mittelfranken. Grüß Gott.
1: Ja, grüß Gott, Herr Pfarrer Kocher. Ich hätte auch eine Frage. Ich bin auch schon eine langjährige Horeb-Hörerin und möchte mich auch bedanken bei Ihnen und dem ganzen Team für viele schöne Sendungen. Hat mir oft weitergeholfen. Und meine Frage ist jetzt, im Vater Unser ist doch, und vergib uns unsere Schuld, wie auch wir vergeben unseren Schuldigen. Da heißt es nämlich, also schon vergeben haben. Mhm. Und dann ist es doch so, immer wieder passiert es uns ja, dass wir dran knabbern, jemanden zu vergeben. Und das geht halt nicht so schnell. Und wann habe ich dann wirklich vergeben? Ja, ist dann das so, alles, was ich schon gebeichtet habe, ist mir dann auch wieder nicht vergeben? Oder bis zur letzten Beichte ist vergeben und dann ab dem Moment, wo ich schon mal wieder jemanden nicht vergeben kann, so auf die Schnelle, dann ist mir wieder nicht vergeben von Gott. Also das ist mir jetzt irgendwie nicht klar.
0: Das sind ganz, ganz wichtige Fragen. Ja. Sehr wichtige, die mit unserer Spiritualität zu tun haben und die ganz wichtig und fundamental sind. Zunächst einmal haben Sie den biblischen Befund richtig wiedergegeben und erhoben. Wie auch wir vergeben haben, heißt es im griechischen Text. Das ist überhaupt dann schon mal Grundvoraussetzung, dass ich sozusagen überhaupt bete und an der Eucharistiefeier teilnehme. Ebenso wird mein himmlischer Vater jeden behandeln, der seinem Nächsten nicht von Herzen, mit ganzem Herzen vergibt. Und das ist eben der Knackpunkt. Das eine ist der Verstand und das Herz ist die Emotion. Und über die Emotion haben wir nicht so einfach Zugriff, das können wir nicht einfach so wegknipsen. Da sind oft durch den anderen tiefe Gefühle verletzt worden. Deshalb ist Vergebung ein Prozess. Das wäre schön, wenn man es einfach so wegknipsen könnte. Jetzt habe ich vergeben, das ist erledigt. Ein wichtiges Kriterium bei der Unterscheidung der Geister ist, wenn Sie mit dieser Person, die Ihnen wirklich zugesetzt und wehgetan hat, wieder zu tun haben, und dann kommt der ganze Groll wieder hoch, dann haben sie sicher nicht so vergeben, wie es der Herr möchte. Wenn nur eine gewisse Anmutung, eine Tendenz da ist, dann können sie sagen, okay, das ist normal, sozusagen im grünen Bereich noch, das ist dann gut. Beim anderen müssen sie noch arbeiten. Und das ist manchmal eine mühsame Sache. Ich habe dasselbe bei mir erlebt, wo ich wirklich den Herrn mal gebeten habe, im Gebet mir zu helfen. Und habe dann ein ganzes Jahr lang ein bestimmtes Gebet immer gesprochen und habe dann gesagt, Herr, arbeite du in mir das auf. Das ist so tief, ich kann das gar nicht selber. Arbeite du das in mir auf, lass mich diese Menschen mit deinen Augen sehen. Und so einfach selber ist etwas formulieren, das langsam beten, nicht mit dem Kopf, bitten, dass es ins Herz sinkt. Und sagen, Herr, reiß diese bittere Wurzel aus mir heraus. Und das wird peu à peu, Schritt für Schritt geschehen. Und legen Sie es immer wieder in der Eucharistiefeier auf die Patene, dass es gewandelt wird. Das gleichsam mit dieser Tropfen Wasser, der da in den Wein hineingegeben wird. Und was Sie jetzt mit der Beichte gesagt haben, es ist dann eigentlich nur notwendig, dass Sie es einmal beichten, außer es wird Ihnen dann im Laufe der Zeit bewusst, dass dieser Hass, dieser Groll vielleicht noch viel tiefer ist, als Sie ursprünglich gedacht haben. Dann macht es nochmal Sinn, das in die Beichte reinzubringen. Sie können aber auch dem Priester sagen, das habe ich schon gebeichtet, an dem knabbere ich aber herum.
1: Wenn immer wieder irgend so eine Gelegenheit ist, dann kommt da wieder was hoch.
0: Ja, dann ist noch nicht aufgearbeitet.
1: Aber wenn ich jetzt für diese Person, ich kann für sie beten,
0: Das ist ganz wichtig.
1: Doch schon mal irgendwie ein gutes Zeichen, oder? Also das ist jetzt nicht, dass ich einfach auch nicht fähig bin, für sie zu beten. Nein, ich bete schon.
0: Liebe Frau, ich sehe Ihren Namen nicht und Sie haben noch zu Recht nicht angegeben, das steht Ihnen zu. 100 Punkte. Natürlich ist das etwas ganz Entscheidendes, wenn Sie für den anderen beten. Aber halten Sie sich das einfach vor Augen. Es hat etwas mit Emotionen zu tun und die sind sehr stark. Vergebung ist ein Prozess. Vergebung ist ein Prozess. Das ist nicht etwas, was man einfach so schnell herbeiklicken kann, sondern da muss man sich darauf einlassen. Aber es lohnt sich. Es lohnt sich, wenn Sie daran arbeiten, weil Sie dann ein ganz anderer, innerer, fröhlicher, freier Mensch werden.
1: Also ja, ich habe da schon nochmal angerufen in Radio Horeb. Da ging es um eine andere Person und da ist mir wirklich durch ein Bibelwort schlagartig geholfen worden. Also, dass ich jetzt damit überhaupt kein Problem mehr habe, das ist, war mir für mich sehr verwunderlich. Das war auch ein ganz
0: lange Da haben Sie eine Geschichte. Ganz große Gnade in diesem Augenblick bekommen. Und vielleicht nehmen Sie das mal, wenn Sie die Bibel finden, blättern Sie einfach durch. Ich habe es nicht auswendig da. So fit bin ich jetzt auch wieder nicht, dass jede Stelle weiß, mit dem unbarmherzigen Mitknecht, das Kleine vom unbarmherzigen Knecht, wo Jesus sagt, ebenso wird mein himmlischer Vater jeden von euch behandeln, der seinem Nächsten nicht von ganzem Herzen vergibt. Lesen Sie das am Abend, bevor Sie einschlafen, und bitten Sie, Herr, schenk mir die Gnade, aus ganzem Herzen vergeben zu können. Mhm. Das wird passieren. Machen Sie auf den Weg, es lohnt sich.
1: Irgendwann, ja. Okay.
0: Herr, genau. Ja, danke. Jetzt, dazu gebe ich Ihnen noch den Segen. Herr, ich bitte dich für diese Frau, reiß dieses Unkraut raus aus ihrem Herzen, diese nicht vergeben können. Ich bitte dich, dass du ihr Jesus Christus vor Augen stellst, der am Kreuz gesagt hat, Vater, vergib ihnen. Sie haben ihm die Nägel durch die Hände gejagt. Sie haben seine Seite aufgerissen. Sie haben ihn gegeißelt, mit Dornen gekrönt. Sie haben ihn verspottet. Sie haben ihn ausgezogen. Und trotzdem sagt er, vergib ihnen. Wie können wir da noch an unserer Unvergebenheit festhalten? Kraft deines Todes am Kreuz, bitte ich dich, schenke ihr diese Gnade, vergeben zu können im Namen des Vaters, des Sohnes und des Heiligen Geistes. Amen. Alles Gute.
1: Herr Pfarrer Kocher, Ihnen auch Gottes Segen.
0: Liebe Zuhörer, Ihnen Gottes Segen und einen gesegneten Tag.
2: 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Mit Pfarrer Kocher dürfen wir um 9 Uhr auch die Heilige Messe feiern, heute zum Fest Maria Heimsuchung. 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Jetzt ist es 8.48 Uhr. Ich bin Susanne Wundrak. Ich wünsche Ihnen einen segenreichen Tag.

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0: Es ist kurz vor neun, Radio Horeb, Leben mit Gott. Mit unserem Programmdirektor, mit Pfarrer Richard Kocher, dürfen wir jetzt die Heilige Messe feiern. Wir übertragen aus der Pfarrkirche St. Anton am Hauptsitz von Radio Horeb in Balderschwang im Allgäu im Bistum Augsburg. Diese Heilige Messe wird auch im Bild übertragen. Über unsere Homepage horeb.org kommen Sie auf den Video-Livestream, und zwar über Live, Video-Livestream und dann Livestream aus St. Anton in Balderschwang. Ebenso sind mit dabei der katholische Fernsehsender EWTN, der Live-Gottesdienstkanal von BibelTV und auch die Hörer von Radio Maria Deutschschweiz. Bereiten wir unser Herz heute am Fest Maria Heimsuchung im Namen des Vaters und des Sohnes und des Heiligen Geistes. Amen. Liebevolles Herz Mariens, der unbegreiflichen Liebe, die Gott dir entgegenbrachte, hast du dich ungeteilt hingegeben. Sorgsam hast du das Feuer der Liebe gehütet, das der Herr in dir entzündet hat. All dein Sinnen und Trachten galt dem allein wahren Gott. Nie hast du den Schöpfer den Geschöpfen nachgesetzt. Maria, Mutter der Liebe, erflehe uns eine tiefe Liebe zu Gott, eine Liebe, die uns ganz erfüllt, eine Liebe, die die Menschen liebt um Gottes Willen. Erflehe uns die Gnade, in dieser heiligen Liebe zu wachsen, bis wir einst, wie du, heimgehen dürfen zu Gott, der unendlichen Liebe. Amen. Maria, Mutter der Kirche, erbitte uns viele geistliche Berufungen und christliche Familien. Amen.
1: Zum Einzug der Heiligen Messe singen wir aus dem Jubilate Deo das Lied »Du hast getragen, den, der alles trägt« im Jubilate Deo die Nummer 730, erste und dritte Strophe. 703.

Und hört, ich will euch erzählen, was er mir Gutes getan hat. Im Namen des Vaters und des Sohnes und des Heiligen Geistes. Die Gnade unseres Herrn Jesus Christus, der Maria erwählt hat, seine Mutter zu sein, sei mit euch. Liebe Gemeinde, liebe Zuschauer, liebe Zuhörer, wir feiern heute das Fest Mariä Heimsuchung. Sie besucht Elisabeth und in diesem Zusammenhang kommt dann ihr Danklied, das Magnificat. Und da heißt es hier im Schott in der Einleitung, es ist ein Danklied des Israels und aller kommenden Generationen. Niedrigkeit und Erhöhung, demütiger Glaube und das Hochgefühl der Erwählung klingen im Leben und im Lied Marias zusammen. Im Eingangsteil ist die Freude darüber, von Gott gerufen worden zu sein. Siehe, von nun an preisen mich selig alle Geschlechter. Er hat mich erwählt, er hat mich gerufen. Dann eine Reflexion auf das Handeln Gottes, was er alles so tut. Die Mächtigen vom Thron stürzen, die Hungernden sättigen, die Reichen leer ausgehen lassen. Und am Schluss dann dieses Liedes ist dann nochmal eine Wendung. Er nimmt sich seines Knechtes Israel an und denkt an sein Erbarmen, dass er Abraham verheißen hat, nämlich dass jetzt das, was Abraham gesagt wurde, in Erfüllung geht. Er ist nämlich der Nachkomme Abrahams und das geschieht durch Maria. Das heißt, es ist eine ganz interessante Struktur. Zunächst einmal Freude darüber, dass sie erwählt worden ist, würdig erachtet worden ist, was Gott ist und was. Und dann wird überlegt, was hat das eigentlich für Auswirkungen auf das Gesamt. Und ich glaube, dass das für jede Berufung so gilt, für meine Mitbrüder und für mich, zunächst mal die Freude, die Betroffenheit, in den Dienst gerufen worden zu sein, dass der Herr einen trotz all der Schwächen für würdig erachtet, diesen Dienst zu tun und dann auch, was das für Auswirkungen hat, für all die Menschen, die ihm anvertraut sind. Und bei uns hat es enorme Auswirkungen, wenn wir diese Dimension des Radios bedenken. Also insofern ist das Lied auch meines und Ludwig Maria Gringham vom Mofort gibt den Tipp, dass oft nach der Kommunion zu beten das Magnificat. Ich bekenne Gott, dem Allmächtigen und allen Brüdern und Schwestern, dass ich Gutes unterlassen und Böses getan habe. Ich habe gesündigt in Gedanken, Worten und Werken durch meine große Schuld. Darum bitte ich die selige Jungfrau Maria, alle Engel und Heiligen und euch, Brüder und Schwestern, für mich zu beten bei Gott, unserem Herrn. Der allmächtige Gott, erbarme sich unser, erlasse uns die Sünden nach und führe uns zum ewigen Leben. Amen. Kyrie eleison. Christe eleison. Kyrie eleison.

0: Lasset uns beten. Allmächtiger, ewiger Gott, vom Heiligen Geist geführt, alte Maria, die deinen Sohn in ihrem Schoß trug, zu ihrer Verwandten Elisabeth, hilf auch uns, den Eingebungen deines Geistes zu folgen, damit wir vereint mit Maria deine Größe preisen. Darum bitten wir durch Jesus Christus, deinen Sohn, unseren Herrn und Gott, der in der Einheit des Heiligen Geistes mit dir lebt und herrscht in alle Ewigkeit.
1: Amen.
2: Lesung aus dem Buch Zephania. Juble, Tochter Zion, jauchze Israel. Freu dich und frohlocke von ganzem Herzen, Tochter Jerusalem. Der Herr hat das Urteil gegen dich aufgehoben und deine Feinde zur Umkehr gezwungen. Der König Israels, der Herr, ist in deiner Mitte. Du hast kein Unheil mehr zu fürchten. An jenem Tag wird man zu Jerusalem sagen: Fürchte dich nicht, Zion, lass die Hände nicht sinken. Der Herr, dein Gott, ist in deiner Mitte, ein Held, der Rettung bringt. Er freut sich und jubelt über dich, er erneuert seine Liebe zu dir, er jubelt über dich und frohlockt, wie man frohlockt an einem Festtag. Wort des lebendigen Gottes.

0: Der Herr sei mit euch.
1: Und mit deinem Geist.
0: Aus dem Heiligen Evangelium nach Lukas. In jenen Tagen machte sich Maria auf den Weg und eilte in eine Stadt im Bergland von Judäa. Sie ging in das Haus des Zacharias und begrüßte Elisabeth. Als Elisabeth den Gruß Marias hörte, hüpfte das Kind in ihrem Leib. Da wurde Elisabeth vom Heiligen Geist erfüllt und rief mit lauter Stimme: Gesegnet bist du mehr als alle anderen Frauen und gesegnet ist die Frucht deines Leibes. Wer bin ich, dass die Mutter meines Herrn zu mir kommt? In dem Augenblick, als ich deinen Gruß hörte, hüpfte das Kind vor Freude in meinem Leib. Selig ist die, die geglaubt hat, dass sich erfüllt, was der Herr ihr sagen ließ. Da sprach Maria: Meine Seele preist die Größe des Herrn, und mein Geist jubelt über Gott, meinen Retter. Denn auf die Niedrigkeit seiner Magd hat er geschaut. Siehe, von nun an preisen mich selig alle Geschlechter, denn der Mächtige hat Großes an mir getan. Und sein Name ist heilig. Er erbarmt sich von Geschlecht zu Geschlecht über alle, die ihn fürchten. Er vollbringt mit seinem Arm machtvolle Taten. Er zerstreut die im Herzen voll Hochmut sind. Er stürzt die Mächtigen vom Thron und erhöht die Niedrigen. Die Hungernden beschenkt er mit seinen Gaben und lässt die Reichen leer ausgehen. Er nimmt sich seines Knechtes Israel an und denkt an sein Erbarmen, das er unseren Vätern verheißen hat, Abraham und seinen Nachkommen auf ewig. Und Maria blieb etwa 3 Monate bei Elisabeth, dann kehrte sie nach Hause zurück. Evangelium unseres Herrn Jesus Christus.

Liebe Brüder und Schwestern im Herrn, liebe Zuhörer, liebe Zuschauer, der Präfekt der Glaubenskongregation hat im Dezember des vergangenen Jahres eine Katechese vor Studenten gehalten, die in Rom studieren und die nicht aus Italien stammen, aus allen Ländern dieser Welt. Und er hat über Maria gesprochen und dass mit ihr, in Bezug einmal auf das Evangelium des heutigen Tages, Christus und der Heilige Geist kommen. Das ist eine sehr starke Aussage. Mit Maria kommt Christus und der Heilige Geist. Bleiben wir mal bei der ersten stehen. Elisabeth lobt Maria mit den gleichen Worten, wie sie Jesus Christus lobt. Gesegnet bist du vor allen Frauen dieser Welt und gesegnet ist die Frucht deines Leibes, Jesus Christus. Das Lob Mariens wird sogar dem von Jesus Christus vorangestellt. In einem Atemzug nennt sie das. Vielleicht sollen wir wieder neu das Staunen darüber lernen, dass der allmächtige, ewige Gott Mensch geworden ist, diese Begrenzung von Raum und Zeit auf sich genommen hat und dass Maria der Tempel des von ihm ist, in dem er weilt. Es ist die Aufgabe Mariens, Christus zu den Menschen zu bringen. Konkret jetzt zu Johannes dem Täufer. Nach der Meinung der Kirchenväter wurde Johannes in diesem Augenblick von der Erbschuld befreit, das, was bei uns in der Taufe geschieht. Und deshalb hüpft das Kind vor Freude im Leib der Mutter. Sie, ganz wörtlich verstanden, trägt Christus in sich und sie bringt ihn zu den Menschen. Und dann hat der Kardinal ausgeführt, mit ihr kommt auch der Heilige Geist. Denn Elisabeth wird von diesem Geist erfüllt und ruft laut aus, dass sie gesegnet ist. Es sind prophetische Worte. Es ist prophetische Erkenntnis. Denn wie Ambrosius und Peter Venerabilis und auch Martin Luther schreiben, Maria war noch jung. Man konnte es am Leib noch nicht sehen, dass sie schwanger ist. Das ist höchste Erkenntnis, dass Elisabeth sie als Mutter preist und als eine, die eine Frucht trägt über alle anderen Früchte. Und sie stellt sie über alle Frauen in Ewigkeit. Denn, spricht sie, du trägst einen Sohn, deinen Sohn, der unser aller Herr ist, Martin Luther. Also noch niemand wusste von der Schwangerschaft, nicht einmal Josef, aber sie hat es prophetisch erkannt. Man kann hier wirklich sagen, nicht Fleisch und Blut haben dir das offenbart, sondern der Geist Gottes. Schauen wir einmal, was so die unmittelbaren Folgen und Konsequenzen dieses Besuchs von Maria sind. Es heißt, das Kind hüpft, wörtlich übersetzt, vor Freude und Jubel. Ich habe so ein, wo man das Neue Testament nachschauen kann, und da ist die englische Übersetzung, und da steht im Englischen wild joy, wilde Freude. / ecstatic elevation, ecstatic delight, ekstatische Jubelfreude. Und Klaus Berger kommentiert so, das ist ein ganz starkes Wort und spricht von einer Freude, die sich nicht mehr einkriegt, wörtlich übersetzt, wörtlich zitiert. Also eine Freude, die über alle Maßen hinausgeht, Freude in Fülle, die dem Kind und Elisabeth zuteil wird. Und dann auch die unmittelbare zweite Reaktion ist die Demut von Elisabeth. Wer bin ich, dass die Mutter meines Herrn zu mir kommt? Fernandes kommentiert das so: Warum wird mir das zuteil? Wer bin ich schon? Diese Haltung der Demut und der Ehrfurcht gegenüber Maria ist das Wirken des Heiligen Geistes. Und im Heiligen Geist hat sie auch gesagt, selig ist die, die geglaubt hat, dass sich erfüllt, was der Herr ihr sagen ließ. Da braucht es schon viel Glauben daran, dass das so geschieht. Unbefleckte Empfängnis, das hat es noch nie gegeben in der gesamten Menschheitsgeschichte. Und ich glaube, das wird es auch nie mehr geben, dass jemand ohne Einwirkung eines Mannes eine Frau empfängt. Und Maria hat das im Unterschied zu Zacharias, im Unterschied zu vielen anderen geglaubt. Sie hat es angenommen. Sie hat das Zeichen akzeptiert, nämlich dass Elisabeth noch ein Kind bekommt und sich deshalb aufgemacht, um dieses Zeichen zu sehen. Selig bist du, weil du geglaubt hast. Das hat der Geist Gottes durch, der Heilige Geist steht ausdrücklich so in der Bibel,
bei Lukas durch Elisabeth gesagt und Maria sagt dann später, selig preisen werden mich von nun an alle Geschlechter. Das heißt, sie greift das auf, diese Seligpreisung, und sie sagt, nicht nur du, Elisabeth, wirst mich selig preisen, sondern alle Generationen, die nach mir kommen, werden mich selig preisen. Überlegen Sie mal, was das heißt. Das geschieht in der katholischen Kirche, ihre Verehrung dadurch, dass wir die Statuen aufstellen, dass wir Medaillen von ihr haben, Bilder, dass wir den Rosenkranz beten, da wiederholen wir ständig diese Seligpreisung, die Maiandachten. All das ist hier grundgelegt. Der biblische Befund, nur allein diese Stelle, man müsste jetzt eigentlich noch die Verkündigung bei Lukas hinzuziehen, ist überwältigend. Mit Maria kommt Jesus Christus. Mit ihr, so vernannt es wörtlich, kommt der Heilige Geist. Das Ergebnis ist eine Freude, die über alle Maßen ist, die sich nicht mehr einkriegt. Und das Ergebnis ist Demut, Ehrfurcht, Respekt vor dem, dass die Mutter des Herrn zu mir kommt. Und jetzt stelle ich doch schon mal die Frage, wenn man mit den kirchlichen Gemeinschaften, die aus der Reformation hervorgegangen ist, über Maria spricht, stelle ich ausnahmslos Reserviertheit fest bis vollkommene Ablehnung. Und ich frage mich, wenn ihr schon die ganze Zeit sagt, wo steht das in der Bibel, dann sage ich euch, es steht hier. Und ich erwarte auch, dass ihr dann Respekt und Ehrfurcht der Frau gegenüber zeigt, wie es Elisabeth gezeigt hat. Weil das ist vom Geist Gottes selber inspiriert. Und wenn ihr schon die Bibel so hochhaltet, warum setzt ihr dann partikulare Auslegungen, Partikularinteressen, euer eigenes Denken und Wünschen über das Wort Gottes? Zumal Martin Luther an jedem Marienfesttag gepredigt hat. Und ich habe jetzt Martin Luther schon oft an dieser Stelle zitiert. Lesen Sie seinen Kommentar zum Magnificat durch. Das darf man gar nicht sagen, dass das er geschrieben hat, weil das wird jeder von euch dann wegwischen und sagen, ja, vollkommen übertrieben, was wollt ihr denn eigentlich? Nö, das ist Martin Luther. Maria kann nie genug geehrt werden und solche Sätze finden Sie dort. Also warum folgt ihr da dem Reformator nicht, während so bei vielen anderen ihr ihm folgt? Wir sollten nicht eine parteiische Exegese über das Wort Gottes stellen. Das ist geoffenbartes Wort Gottes, was wir hier gehört haben. Aber das betrifft nicht nur unsere Geschwister im Glauben, das betrifft auch unsere eigenen Leute. Ludwig Maria Gringemann von Montfort ist zweifellos einer der größten marianischen Theologen der Kirchengeschichte. Seine Werke haben Geschichte geschrieben und die Spiritualität über Jahrhunderte geprägt. In seiner Abhandlung über die wahre Marienverehrung schreibt er: Bei überkritischen Marienverehrern handelt es sich häufig um hochmütige, scharfsinnige und anmaßende Gelehrte, die zwar eine gewisse Marienverehrung besitzen, aber alles kritisieren, was die einfachen Gläubigen der Mutter Gottes an schlichter und heiliger Verehrung entgegenbringen. Warum tun sie das? Es ist nicht nach ihrem Geschmack. Die zahllosen Wunder, die Berichte glaubwürdiger Verfasser und die Auszüge aus Chroniken der Ordensgemeinschaften, in denen Mariens Barmherzigkeit und Macht bezeugt wird, all das zweifeln sie an. Sie regen sich auf, wenn sie Menschen sehen, die einfach und demütig vor einem Marienaltar oder einem Muttergottesbild knien und zu Gott beten. Zu Gott, sie beten ja nicht Maria an. Sie gehen bisweilen sogar so weit, diesen gläubigen Götzendienst vorzuwerfen, gerade so, als ob sie hier Holz oder Stein angebetet hätten. Sie sagen, dass sie solche äußerlichen Akte der Frömmigkeit nicht schätzen und auch nicht so dumm seien, all den Legenden Glauben zu schenken, die man über Maria erzählt. Weist man sie aber auf das wunderbare Lob hin, das die heiligen Kirchenväter über Maria gesprochen haben, dann behaupten sie, das sei rednerische Übertreibung. Und sie interpretieren die Worte dieser großen Heiligen einfach um. Diese falschen Marienverehrer sind stolz und verweltlichte Menschen. Sie sind sehr gefährlich. Sie fügen der Verehrung der Mutter Gottes riesigen Schaden zu. Unter dem Vorwand, Missbräuche abzustellen, halten sie die Gläubigen von der wahren Marienverehrung ab. Ludwig Maria Grignion von Montfort. Und da hilft es einfach nichts anderes, als das Wort Gottes zu studieren, zu meditieren, offen zu sein, hinzuhören, was der Geist Gottes zu sagen hat.
was er mitteilen möchte. Und da möchte ich zum Schluss, um vielleicht Maria ganz neu zu bedenken, zu entdecken, möchte ich zum Schluss das Lehrschreiben der katholischen Kirche zitieren, Mater Populi Fidelis, die Mutter des gläubigen Volkes. Da ist nämlich ein Weg eröffnet, wie man Maria von der Bibel her sehen kann. In diesem Lehrschreiben der katholischen Kirche heißt es, die Menschen trennen in ihrer Einfachheit und Armut die glorreiche Mutter nicht von der Maria aus Nazareth, die wir in den Evangelien finden. Im Gegenteil. Sie erkennen die Einfachheit hinter der Herrlichkeit und wissen, dass Maria nicht aufgehört hat, eine von ihnen zu sein, one of us. Sie ist diejenige, die wie jede Mutter ihr Kind in ihrem Schoß trug. Es stillte, es mit Hilfe des heiligen Josef liebevoll großzog, aber auch die Umwälzungen und Unsicherheiten der Mutterschaft erlebte. Sie ist diejenige, die von Gott singt, der die Hungrigen mit guten Gaben füllt und die Reichen leer ausgehen lässt, die mit Jungfermelden leidet, denn der Wein für das Hochzeitsfest ist ausgegangen, die es versteht, allen ihrer Verwandten Elisabeth in Not zu Hilfe zu kommen, die sich wegen der Geschichte ihres Volkes, in dem ihr Sohn ein Zeichen des Widerspruchs ist, wie von einem Schwert durchbohrt fühlt, die versteht, was es bedeutet, Migrantin, Exilantin zu sein, die in ihrer eigenen Armut nur zwei junge Tauben opfern kann, die weiß, was es bedeutet, arm zu sein, weil sie aus einer Zimmermannsfamilie stammt. Sie weiß, wie es ist, verachtet zu werden. Die leidenden Menschen erkennen, dass Maria an ihrer Seite geht, und so suchen sie ihre Mutter auf, um sie um Hilfe zu bitten. Sie tritt nicht nur für uns ein, damit wir unser Herz für Christus öffnen können, sondern sie ist auch ein kraftvolles und schönes Zeichen für die Nähe Gottes, der wirklich Gott mit uns ist. Sie ermöglicht es uns, Gott nicht mehr als jemand zu empfinden, der fern ist, unfähig, unser Leben zu verstehen und zu teilen. Und auf diese Weise macht sie unsere Herzen weich, damit der Herr sein Werk in uns vollbringen kann. Soweit das Lehrschreiben der katholischen Kirche, Mater Populis, Populi Fidelis. Es ist ein sehr schöner Festtag. Ich mag dieses Evangelium sehr, die Begegnung dieser beiden Frauen. Ehrfurcht, Respekt. Wer bin ich, dass die Mutter meines Herrn zu mir kommt? Wer bin ich denn schon? Das ist die richtige Einstellung. Und das steht wortwörtlich hier in der Bibel. Und das sollten wir leben und umsetzen und uns nicht von irgendetwas anderem leiten lassen. Das Wort Gottes, das ist das Entscheidende. Und jeder von uns steht unter dem Wort Gottes, egal ob Katholik, Protestant, Freikirche oder wer auch immer. Das ist unsere Vorgabe und sonst nichts anderes. Amen.

0: Mit den Worten und auf die Fürsprache Mariens, die unsere Schwester und unser Vorbild im Glauben ist, bitten wir den barmherzigen Gott.
1: Meine Seele preist die Größe des Herrn. Gott, steh allen Menschen bei, denen wegen Not, Krieg oder anderer Gewalt die Kraft zum Loben fehlt. Barmherziger Gott, erhöre uns. Denn auf die Niedrigkeit seiner Magd hat er geschaut. Schau auch auf deine heutigen Kinder und lass jene, die du in einen besonderen kirchlichen Dienst rufst, offen sein für deinen Geist. Barmherziger Gott, wir bitten dich, erhöre uns. Der Mächtige hat Großes an mir getan. Schenke allen, die ihre Macht missbrauchen, Rückbesinnung, dass sie nicht nur sich selber, sondern der Allgemeinheit dienen. Barmherziger Gott, Herr, wir bitten dich um den Frieden in der Welt, in unseren eigenen Herzen. Gib, dass die Kriege aufhören und dass wir in unserem kleinen Umfeld, in dem wir Tag für Tag leben, daran mitarbeiten, dass das auch im Großen geschehen kann. Barmherziger Gott, Herr, wir bringen dir alle Anliegen unserer Zuhörerinnen und Zuhörer und bitten dich, dass du auf einen jeden, auf die Fürbitte deiner lieben Mutter schaust, mit Güte und Barmherzigkeit, dass du alles so richtest, führst und leitest, wie es ein jeder braucht. Barmherziger Gott, wir bitten dich, Herr, wir bitten dich für alle unsere lieben Verstorbenen, auch für alle verstorbenen Wohltäter von Radio Horeb. Vergilt ihnen all das Gute, was sie uns persönlich oder dem Radio getan haben, und schenke ihnen das ewige Leben und die ewige, überfließende Freude bei dir. Barmherziger Gott,
0: dich Gott loben und preisen wir, denn du bist uns Vater und Mutter und willst nur das Beste für uns. Amen.

Lasset uns beten. Herr unser Gott, dein Heiliger Geist hat die selige Jungfrau Maria zu einer neuen Schöpfung gemacht, damit sie vom himmlischen Tau benetzt als Frucht Jesus Christus, deinen Sohn, den Heilbringer, gebäre. Dein Geist heiligt auch diese Gaben, die wir darbringen. Darum bitten wir durch Christus, unseren Herrn.

0: Lasset uns danken dem Herrn, unserem Gott.
1: Das ist würdig und recht.
0: In Wahrheit ist es würdig und recht, dir, Herr, heiliger Vater, allmächtiger, ewiger Gott, immer und überall zu danken, durch unseren Herrn Jesus Christus. Durch die prophetischen Worte, die Elisabeth erfüllt vom Heiligen Geiste gesprochen hat, offenbarst du die hohe Würde der seligen Jungfrau Maria. An ihrem Liebesdienst erkennt die Mutter des Vorläufers die Mutter des Herrn und preist sie selig. Darum loben die Engel deine Herrlichkeit, beten dich an die Mächte, erbeben die Gewalten. Die Himmel und die himmlischen Kräfte und die seligen Seraphim feiern dich jubelnd im Chore. Mit ihrem Lobgesang lass auch unsere Stimmen sich vereinen und voll Ehrfurcht rufen.

Ja, du bist heilig, großer Gott, und alle deine Werke verkünden dein Lob. Denn durch deinen Sohn, unseren Herrn Jesus Christus, und in der Kraft des Heiligen Geistes erfüllst du die ganze Schöpfung mit Leben und Gnade. Bis ans Ende der Zeiten versammelst du dir ein Volk, damit deinem Namen das reine Opfer dargebracht werde, vom Aufgang der Sonne bis zum Untergang. Darum bitten wir dich, allmächtiger Gott, heilige unsere Gaben durch deinen Geist, damit sie uns werden, Leib und Blut deines Sohnes, unseres Herrn Jesus Christus, der uns aufgetragen hat, dieses Geheimnis zu feiern. Denn in der Nacht, da er verraten wurde, nahm er das Brot und sagte Dank, brach es, reichte es seinen Jüngern und sprach: Nehmet und esset alle davon. Das ist mein Leib, der für euch hingegeben wird.

Ebenso nahm er nach dem Mahl den Kelch, dankte wiederum, reichte ihn seinen Jüngern und sprach: Nehmet und trinket alle daraus. Das ist der Kelch des neuen und ewigen Bundes, mein Blut, das für euch und für alle vergossen wird zur Vergebung der Sünden. Tut dies zu meinem Gedächtnis.

0: Darum, gütiger Vater, feiern wir das Gedächtnis deines Sohnes. Wir verkünden sein heilbringendes Leiden, seine glorreiche Auferstehung und Himmelfahrt und erwarten seine Wiederkunft. So bringen wir dir mit Lob und Dank dieses heilige und lebendige Opfer dar. Schau gütig auf die Gabe deiner Kirche, denn sie stellt dir das Lamm vor Augen, das geopfert wurde und uns nach deinem Willen mit dir versöhnt hat. Stärke uns durch den Leib und das Blut deines Sohnes und erfülle uns mit seinem Heiligen Geist, damit wir ein Leib und ein Geist werden in Christus. Er mache uns auf immer zu einer Gabe, die dir wohlgefällt, damit wir das verheißene Erbe erlangen mit deinen Auserwählten, mit der seligen Jungfrau und Gottesmutter Maria, mit ihrem Bräutigam, dem heiligen Josef, mit deinen Aposteln und Märtyrern und mit allen Heiligen, auf deren Fürsprache wir vertrauen. Barmherziger Gott, wir bitten dich, dieses Opfer unserer Versöhnung bringe der ganzen Welt Frieden und Heil. Beschütze deine Kirche auf ihrem Weg durch die Zeit und stärke sie im Glauben und in der Liebe. Deinen Diener, unserem Papst Leo, unserem Bischof Bertram und die Gemeinschaft der Bischöfe. Unsere Priester und Diakone, alle, die zum Dienst in der Kirche bestellt sind und das ganze Volk deiner Erlösten. Erhöre, gütiger Vater, die Gebete der hier versammelten Gemeinde und führe zu dir auch alle deine Söhne und Töchter, die noch fern sind von dir. Erbarme dich unserer verstorbenen Brüder und Schwestern und aller, die in deiner Gnade aus dieser Welt geschieden sind. Nimm sie auf in deine Herrlichkeit und mit ihnen lass auch uns, wie du verheißen hast, zu Tische sitzen in deinem Reich. Darum bitten wir dich durch unseren Herrn Jesus Christus, denn durch ihn schenkst du der Welt alle guten Gaben.
1: Durch ihn und mit ihm und in ihm ist dir Gott, allmächtiger Vater, in der Einheit des Heiligen Geistes, alle Herrlichkeit und Ehre, jetzt und in Ewigkeit.
0: Amen. Lasset uns beten, wie der Herr uns zu beten gelehrt hat.

Erlöse uns, Herr, allmächtiger Vater, von allem Bösen und gib Frieden in unseren Tagen. Komm uns zu Hilfe mit deinem Erbarmen und bewahre uns vor Verwirrung und Sünde, damit wir voll Zuversicht das Kommen unseres Erlösers, Jesus Christus, erwarten.

0: Der Herr hat zu seinen Aposteln gesagt, Frieden hinterlasse ich euch, meinen Frieden gebe ich euch. Deshalb bitten wir, Herr Jesus Christus, schau nicht auf unsere Sünden, sondern auf den Glauben deiner Kirche und schenke ihr nach deinem Willen Einheit und Frieden. Der Friede des Herrn sei allezeit mit euch.
1: Amen.

Lamm Gottes, seht das Lamm Gottes, das hinwegnimmt die Sünden der Welt. Herr, ich bin nicht würdig, dass du eingehst unter mein Dach, aber sprich nur ein Wort, so wird meine Seele gesund. Selig bist du, Maria, sagte Elisabeth, weil du geglaubt hast. Und Maria antwortete, nicht nur du wirst mich selig preisen, sondern alle Geschlechter dieser Zeit werden mich selig preisen.

willkommen seist du, heiliger Leib, von Gott zu uns gesandt in diese arme Zeit. Stärke im Glauben das Innere meines Herzens. Sei ein Helm des Heils und ein Zeichen auf meiner Stirn, dass das Wort in meinem Mund wahr sei und guter Wille in meinem Herzen, dass mich Keuschheit umgürte und Treue und dass Festigkeit sei in meinen Werken. Lass mich beharrlich Gutes tun bis ans Ende und führe mich einst in Freuden in deinen ewigen Frieden. Amen.

0: Du strahlst den Herrn aus, Maria, nachdem du ihn gerade empfangen hattest. Es drängte dich, ihn den Menschen zu bringen. Kaum warst du seine Mutter, wurdest du sein Apostel. Mit ihm machtest du die erste apostolische Wanderung. Eilig gingst du zu Elisabeth, um Gott, der dich erfüllte, ihr mitzuteilen. Wir haben dich gebeten, uns mit Jesu Gegenwart zu erfüllen. Nun bitten wir dich, ihn mit deiner Hilfe anderen Menschen zu bringen. In der Glut des Geistes, der dich erfüllte, führe uns den Menschen entgegen. Gib, dass bei diesen Begegnungen das Sündhafte in uns verschwinde von der Gegenwart des Herrn. Dass die Menschen die Berührung mit dem Herrn empfinden, der in uns lebt und wunderbare Erleuchtung und Heiligung ausströmt. Flöße uns deinen Eifer ein, heilige Jungfrau Maria. Gib uns in apostolischen Bemühungen durch den unmittelbaren Einfluss Jesu Erfolg. Mach uns zu gefügigen Werkzeugen des Erlösers, dem wir ganz gehören. Möge Christus durch uns die Menschen berühren und umwandeln. Maria, du strahlst deinen Sohn aus. Lass auch uns Träger seines Lichtes werden. Lasset uns beten. Herr, unser Gott, mit der seligen Jungfrau Maria und mit der ganzen Kirche preisen wir dein Erbarmen, denn du hast Großes an uns getan in der Menschwerdung deines Sohnes. Lass uns Christus, den Johannes schon im Schoß der Mutter erkannte, immer wieder im Sakrament, das unser ewiges Leben empfangen, der du lebst und herrschest in Ewigkeit. Amen. Morgen, liebe Hörer und Zuschauerfamilie, werden wir wieder einen Gottesdienst mit Heilungsgebeten feiern. Das sind Meditationen, die ich selber verfasst habe, autobiografisch, persönlich. Und Sie sind herzlich eingeladen, Ihre Anliegen nach uns zu benennen. Wir werden für Sie beten, werden es auf den Altar legen. Übrigens, dieses Gewand, Messgewand, ist jemand zu mir vor 40 Jahren in den Wochen vor der Priesterweihe auf mich zugekommen und er wollte mir eine Freude machen und hat gesagt, besorgen Sie sich ein wertvolles Marienmessgewand, ich werde die Kosten dafür tragen. Und dann habe ich das designt mit der Mutter Gottes als Lilie, hier unten die Rose, die Liebe und da hinten auf der Rückseite die Lourdes Mutter Gottes. Denn dort durfte ich 4 Wochen lang Pilgerführer sein in dem Dienst Pèlerins d'Achour, Pilger für einen Tag. Ich werde auch morgen noch zur Priesterweihe etwas sagen anhand von Bildern, also herzliche Einladung, die ich während der Predigt zeigen werde, morgen Abend mit dabei zu sein. Danke für Ihre Verbundenheit, für Ihre Glückwünsche, die mich sehr zahlreich erreichen. Danke auch euch, der Band. Ich habe mitbekommen, dass ihr unglaublich viel geprobt habt. Hat gut funktioniert jetzt, oder? Seid ihr zufrieden? Ich auch. Aber ein Lob von mir zählt wenig, denn musikalisch bin ich nicht sehr bewandert. Mir hat es einfach nur gefallen. Gott, der allmächtige Vater, segne euch durch den Erlöser der Welt, unseren Herrn Jesus Christus, den Sohn der jungfräulichen Mutter Maria. Sie hat den Urheber des Lebens geboren, ihre mütterliche Fürsprache, erwirke euch Gottes Hilfe. Euch und allen, die heute das Fest Maria heimsuchen, begehen, schenke Gott die wahre Freude und den ewigen Lohn. Das gewähre euch der dreieinige Gott, der Vater und der Sohn und der Heilige Geist. Geht hin in Frieden.
1: Zum Schluss singen wir die Nummer 735. Nummer 735.

Heilige Messe aus der Pfarrkirche St. Anton in Balderschwang im Bistum Augsburg. Zelebrant war unser Programmdirektor Pfarrer Richard Kocher. Die musikalische Gestaltung kam heute von der Radio Horeb Band. Aus dem Münchner Studio begrüßt sie heute am Fest Maria Heimsuchung Susanne Hausner. An diesem Fest der Kirche feiern wir den Besuch Marias bei Elisabeth im Bergland von Judäa, bei dem Johannes der Täufer im Leib der Elisabeth vor Freude hüpfte und Elisabeth vom Heiligen Geist erfüllt wurde. Es ist kurz nach 10. Bei uns im Programm geht es nun weiter.

0: In der Kirche haben sich dann sehr früh die beiden Berufungsrichtungen entwickelt, nämlich die Ehe und die Ehelosigkeit um des Himmelsreiches willen, genannt auch Zölibat vom lateinischen Celibs, also eben unverheiratet, ehelos. Ehe und Zölibat werden zumeist als Gegensätze gesehen. Das sagt ja eigentlich auch schon der Begriff ehelos. Man hat etwas nicht, was andere haben. Das betont vor allem den Verzicht. Die katholische Kirche sieht aber sowohl in Ehe als auch im Zölibat sehr viel mehr. In der Ehe mehr als etwas oder jemanden zu haben und im Zölibat mehr als diese Person oder dieses Etwas nicht zu haben. Darum sprechen wir heute hier in der Lebenshilfe über beides, über Ehe und Zölibat, was sie unterscheidet und was sie verbindet. Und zwar mit Caroline Wehler. Sie ist akademische Referentin für Theologie des Leibes und uns zugeschaltet aus Köln. Herzlich willkommen, Frau Wehler. Schön, dass Sie dabei sind.
1: Guten Morgen.
0: Frau Wehler, vielleicht ganz kurz zur Theologie des Leibes ein paar Worte zur Einordnung für die, die Sie nicht kennen.
1: Ja, die Theologie des Leibes fasst zusammen die Katechesen, die Johannes Paul II. Am Anfang seines Zölibats gehalten hat. Entschuldigung, am Anfang seines Pontifikats gehalten hat. Und man könnte im Prinzip sagen, er entwickelt da eine Theologie der Liebe. Also er erklärt die menschliche Liebe und wie wir... Ja, wie der Name sagt, Theologie des Leibes, wenn wir den Mensch betrachten in seiner äußeren Erscheinungsform, wie wir daraus etwas von Gott erkennen können. Und das entfaltet er in vielen Katechesen, die er mittwochs bei den Generalaudienzen gehalten hat und die eben auch als Buch erschienen sind.
0: Das ist heute, wird diese Theologie auch weiter entdeckt, auch noch vertieft. Man kann sie auch studieren, wenn ich es richtig weiß, in Heiligenkreuz in Wien, an der Theologischen Hochschule dort. Also Sie sind Referentin dazu. Sie sprechen über die Theologie des Leibes, Frau Wehler, aber Sie sprechen auch über die natürliche Empfängnisregelung nach Dr. Rötzer, also natürliche Familienplanung durch Beobachtung der Fruchtbarkeitszyklen der Frau. Hängen denn diese natürliche Empfängnisregelung und die Theologie des Leibes irgendwie zusammen?
1: Ja, im Prinzip beschreibt die Theologie des Leibes die menschliche Liebe als Hingabe, als Ganzhingabe. Und wenn wir als Ehepaar für den Weg des Umgangs mit unserer gemeinsamen Fruchtbarkeit eben die natürliche Empfängnisregelung wählen, dann ermöglicht das auch weiterhin die Ganzhingabe, wohingegen Verhütung eigentlich die Ganzhingabe verhindert. Denn da sage ich ja, ich habe dich ganz lieb, ich möchte mich verschenken, aber es gibt einen Teil von mir, den sollst du nicht haben, oder es gibt einen Teil von dir, den möchte ich nicht haben. Und die natürliche Empfängnisregelung ermöglicht eben, in Freiheit und Verantwortung mit der Fruchtbarkeit umzugehen und diese Ganzhingabe zu leben.
0: Darüber haben wir auch in verschiedenen Sendungen auch mit Frau Wehler gesprochen. Die findet man also, wenn Sie da was suchen über die natürliche Empfängnisregelung, finden Sie zahlreiche Sendungen bei uns im Podcast. Da kann Ihnen der Hörerservice auch weiterhelfen, falls Sie was danach suchen. Frau Wehler, wir sprechen heute über diesen Zusammenhang von Ehe und Zölibat, so wie die Theologie des Leibes nach Papst Johannes Paul II. Sie lehrt. Ich würde sagen, Frau Wehler, korrigieren Sie mich, wenn das falsch ist, aber mir scheint, dass die Ehelosigkeit um des Himmelreiches willen in früheren Zeiten irgendwie als die höhere, die edlere Berufung angesehen wurde. Ich glaube, man hat damals Sexualität zumindest zeitweise, ja, vielleicht nicht immer, aber zeitweise so ein bisschen mehr als so niederen Instinkt wahrgenommen, den man halt dann irgendwie nachgibt, und manche kriegen das hin und manche nicht hin, das darauf zu verzichten, und die paar wenigen schon, die sind dann so ein bisschen heiliger als der Rest. Hat sich da in den vergangenen 100 Jahren ungefähr, mir scheint, doch einiges verändert, auch in der Lehre, oder?
1: Also wenn ich darf, würde ich diesen Punkt gerne ein bisschen zurückstellen, weil ich hab mir da so ein paar Gedanken dazu gemacht, habe auch eine Ausführung dazu vorbereitet. Aber ich würde gerne erstmal Ehe und

0: Zölibat einzeln für sich darstellen. Ist das in
1: Gut, dann
0: Ordnung?
1: lernen wir das auf dem Weg mit sozusagen.
0: Ja.
1: Genau, dann stellen wir diesen Gedanken einen Moment zurück und beginnen, würde ich sagen, erst einmal mit der Ehe, oder? Dann stellen wir erstmal die beiden Berufungen nach der Theologie des Leibes vor. Die Ehe ist so die Grundberufung eigentlich des Menschen, Adam und Eva. Es beginnt schon mit der Schöpfungsgeschichte.
0: Ja, so ist es. Ja, die Ehe ist ein von Gott gestifteter Bund und Jesus selbst erklärt das ja und erklärt damit gleichzeitig auch die Unauflöslichkeit, indem er sagt, was Gott verbunden hat, das darf der Mensch nicht trennen. Also Gott hat den Bund gestiftet und der Mensch darf es nicht trennen, es ist unauflöslich. Und darauf sagen die Pharisäer zu ihm, dass Moses aber die Scheidung erlaubt habe. Aber Jesus betont, am Anfang war das nicht so. Er sagt, ich sage euch, wer seine Frau entlässt, obwohl kein Fall von Unzucht vorliegt und eine andere heiratet, der begeht Ehebruch. Und damit zeigt er, dass er die Ehe in ihrer ursprünglichen Schönheit wiederherstellen wollte. Also Moses hat die Scheidung erlaubt, aber Jesus möchte ganz neu zeigen, wie das so gedacht war mit der Ehe. Nach kirchlichem Recht ist die Ehe eine lebenslange Gemeinschaft, die auf das Wohl der Ehegatten und auf die Zeugung und Erziehung der Nachkommen hingeordnet ist. Und der Ehebund zwischen zwei Getauften hat die Würde eines Sakraments. Er kommt zustande durch den Konsens der Ehepartner. Die Ehe ist also Sakrament. Das bedeutet, dass sie im Sinne eines göttlichen Heilsmittels Gnaden vermittelt, die der Mensch zum Leben braucht. Sie ist auch ein Realsymbol, das heißt, sie ist nicht nur Zeichen, das die Gnadengabe Gottes darstellt, sondern sie enthält diese Gabe auch real und vermittelt sie. Das heißt, das Sakrament der Ehe vermittelt den Ehepaaren den besonderen Beistand Gottes und gibt ihnen auch die Kraft, die sie brauchen, um diesen lebenslangen Bund zu leben. Damit wird Gott als Dritter im Bund gegenwärtig und wirkt sowohl in den Eheleuten als auch durch die Eheleute. Das heißt, das Sakrament der Ehe schenkt auch die Gnade für das Gelingen der Ehe. Und damit ist die Unauflöslichkeit nicht in erster Linie eine Forderung, sondern sie gehört zur inneren Wirklichkeit der Ehe und sie verleiht auch die Kraft, die Treue in schwierigen Zeiten zu leben. Die Ehe hat die gegenseitige Heiligung der Ehepartner zum Ziel. Das ist etwas, was oft so ein bisschen aus dem Blick gerät. Also ich bin mit dafür verantwortlich, dass mein Mann heilig wird und umgedreht. Mein Mann auch mir gegenüber. Die Ehepartner spenden sich ja gegenseitig das Sakrament und werden so füreinander zum Sakrament. Dabei wissen sich die Ehepartner für das gegenseitige ewige Heil verantwortlich. Sie verpflichten sich zu lebenslanger Treue und sie sind durch ein heiliges Band von Gott selbst miteinander verbunden. Das wird ja bei der Trauung durch die Stola des Priesters, die um die Hände der Ehepartner gelegt wird, verdeutlicht. Und dieses Band bleibt auch bei einer möglichen Trennung weiter bestehen. Das Versprechen schließt von Beginn an schwierige Phasen mit ein. Also auch die gegenseitige Hilfe in Krankheit und Not. Wir versprechen die Treue in guten und schlechten Tagen, in Gesundheit und Krankheit. Die sakramentale Ehe wird durch das Wort der Eheleute geschlossen. Also wir sagen im Eheversprechen vor Gottes Angesicht, nehme ich dich als meine Frau bzw. meinen Mann. Ich verspreche dir die Treue und so weiter, bis der Tod uns scheidet. Ich will dich lieben, achten und ehren alle Tage meines Lebens. Und wie jedes Sakrament ist auch die Ehe an ein Zeichen gebunden. Durch das Vermählungswort wird die Ehe zum Abbild des Bundes Christi mit seiner Kirche. Christus bindet sich also an dieses Wort der Ehepartner und lässt sie teilhaben an seiner bräutlichen Beziehung zur Kirche. Die Ehe wird durch das gesprochene Wort geschlossen, muss aber noch durch den Leib bestätigt werden. Erst dann ist sie vollzogen und das Sakrament damit vollständig. Also die leibliche Hingabe ist ein notwendiger Bestandteil der sakramentalen Ehe. Ein ganz wichtiges Merkmal der Ehe ist auch die Hinordnung auf die Zeugung und Erziehung von Nachkommen. Die Ehepartner versprechen nämlich, die Kinder, die Gott ihnen schenken will, großherzig und in verantwortlicher Weise anzunehmen und sie dann auch im christlichen Geist und den Weisungen der Kirche entsprechend zu erziehen. Es ist ja die ganze Schöpfung ein freies Geschenk der Liebe Gottes. Und jeder Mensch als Geschöpf Gottes ist gezeichnet durch dieses Geschenk. In der Ehe tragen Mann und Frau dann diesen Gedanken des Schenkens fort, indem sie einander gegenseitig zum Geschenk werden. Und von Anfang an ist dieses Sich-Schenken mit der Fruchtbarkeit verbunden. Die Fruchtbarkeit ist dem Menschen als unschätzbare Gabe und ja auch als große Aufgabe geschenkt. Und die Achtung dieses Geschenks in seiner vollen Schönheit ist letztlich der Schlüssel zur Sexualmoral schlechthin. Denn die Sexualmoral dient ja nicht dem Erfüllen von Regeln und Geboten um ihrer selbst willen, sondern sie soll den Menschen den Weg zu tiefem Glück und erfüllter Liebe weisen. Ja, und neben der Fruchtbarkeit, die ihren Ausdruck in den geschenkten Kindern findet, gibt es auch die geistige Fruchtbarkeit. Wenn es die nicht gäbe, würde ja unfreiwillig kinderlosen Ehepaaren ein wesentlicher Aspekt fehlen. Also auch sie sind zur Fruchtbarkeit gerufen, wie alle Ehepaare. Körperliche Fruchtbarkeit ist zeitlich beschränkt, aber die geistige Fruchtbarkeit, die den einzelnen Menschen und das Ehepaar zu einem Schatz für andere werden lassen, kann ein Leben lang bestehen und wachsen. Und auch das neue Leben, das die Ehepartner als Paar führen, ist schon eine Frucht an sich. Ja, soweit erstmal die Ausführungen zur Ehe.
1: Vielleicht darf ich da ganz, ganz kurz, Frau Wähler, ganz kurz noch eine Nachfrage stellen. Also ja. Sie haben uns ja das so dargestellt, wie es, und man könnte versucht sein zu sagen, wie es idealerweise ist. Ja, also es ist ja so, dass gerade, ja, wir werden gleich noch darüber sprechen, dass auch die Ehelosigkeit in der katholischen Kirche auf sehr viel Unverständnis stößt, aber auch das Sakrament der Ehe stößt oft auf Unverständnis. Also schon bei den Jüngern fängt das ja an. Die sagen ja, als Jesus ihnen sagt, dass Mann und Frau dann bis ans Lebensende zusammenbleiben sollen, sagen sie, um Gottes Willen, es ist ja besser, nicht zu heiraten, ja. Aber auch heute, sie sagen, dass das Sakrament der Ehe auch die Kraft verleiht, die Ehe zu leben. Jetzt erleben das manche aber vielleicht als schwieriger, also vielleicht haben manche auch gekämpft und sagen dann und hören hier zu und sagen sich, ja, wir haben es halt nicht geschafft.
0: Ja, es ist natürlich, das ist ein Bereich, natürlich, wir scheitern oft an den Vorgaben, an den Idealen, an den Zielen, die wir haben, aber stellen wir deswegen das Ziel oder das Ideal an sich in Frage. Also wenn wir uns zum Beispiel, wenn wir die 10 Gebote anschauen, wer scheitert nicht mal in seinem Leben an dem Gebot, du sollst nicht lügen, und trotzdem sehen wir das als Ideal, als Gebot. Und wir wissen auch, dass wir das brauchen, um als Gesellschaft zu funktionieren. Und die sakramentale Ehe, natürlich weiß ich, dass es Brüche geben kann und dass man daran scheitern kann. Aber das ändert nichts dran, dass dieser Bund besteht. Also man kann sich so vorstellen, in der sakramentalen Ehe, bei der Eheschließung wird sozusagen die menschliche Liebe des Paares wie ein Glas Wasser in den großen Strom der Liebe Gottes hineingegeben. Und das kann nicht mehr rausgeholt werden. Das geht einfach nicht. Ja, also wir sind da hineingenommen, und wenn diese Ehe zerbricht, dann dürfen wir trotzdem dran festhalten und darauf vertrauen, dass Gott einen Weg mit uns gehen wird. Also so würde ich das gerne mitgeben.
1: Vielleicht erlebt man das selbst in Brüchen auch manchmal nicht, dass Gott am Ende treu ist und doch mitgeht, wenn wir versuchen, nach oben zu zielen, nicht? Das sagen Sie ja, Frau Wähler, das Wichtige ist, dass wir nach dem, was Gott uns anbietet, streben. Und das, was wie unseren Kräften fehlt, da vertrauen wir dann auf das, was der Herr dazu schenkt. Gucken wir vielleicht weiter, das nur so als kleine, weil ich mir gedacht habe, vielleicht wird mancher da sagen, na ja, das klingt so schön, aber ist so schwierig manchmal. Einfach damit wir verstehen, wie Sie es meinen. Gucken wir jetzt auf diese zweite Berufung der Ehelosigkeit, des Zölibats, der Ehelosigkeit um des Himmelreiches willen, die ja, sagen Sie, Frau Wähler, laut der Theologie des Leibes ein Pendant ist zur Ehe, und das versuchen wir jetzt nochmal zu verstehen.
0: Ja, es hat keiner versprochen, dass es immer leicht sein wird. Das gilt für beide Lebensformen. Ja, der Zölibat, ich blicke jetzt mal schwerpunktmäßig auf das Priestertum, aber in ganz vielen Aspekten trifft das auch auf die anderen zölibatären Lebensweisen zu. Der Priester hat in besonderer Weise Teil am Priestertum Christi. Er wird ja mit seinem ganzen Sein hineingenommen in die liebende Hingabe Christi an die Kirche. Und er verkörpert diese Hingabe und macht dem Menschen dadurch Christus sichtbar. Damit wird er also zum Zeichen der realen Gegenwart Gottes in unserer Welt. Und um das leben zu können, benötigt er die besondere Gnade des Sakraments. Also die Priesterweihe ist ja auch ein Sakrament. Sie ist ihm Hilfe für seine Aufgaben, die er von selbst aus eigener Kraft so sicher nicht bewältigen könnte. Mit der Weihe erhält er die priesterlichen Vollmachten, die er für sein Wirken in der Kirche braucht. Diese Vollmachten, so glauben wir, werden ihm von Gott selbst verliehen. Der Weihe geht die Berufung voraus. Das heißt, Gott selbst erwählt sich seine Priester. Der katholische Priester verpflichtet sich in freier Entscheidung nach dem Vorbild Jesu und der Apostel zur Ehelosigkeit und zeigt damit, dass er Gott seine ungeteilte Liebe schenken möchte. Dadurch ist er ja zunächst mal rein äußerlich in der Lage, sich den priesterlichen Dienst in der Gemeinde vollständig und uneingeschränkt zur Verfügung zu stellen und seine ganze Persönlichkeit dafür einzusetzen. Also er macht seine Einsatzbereitschaft für das Reich Gottes deutlich. Aber die Entscheidung zum Zölibat erfolgt nicht in erster Linie, damit der Priester mehr Zeit für seine Aufgaben hat, sondern aufgrund der totalen Hingabe an Christus. Der Priester zeigt durch diese radikale Entscheidung, Gott kann dem Menschen so nahe kommen, dass er für ihn zur absoluten Priorität wird. Und dadurch ist der Priester ein ständiger Hinweis auf die Existenz Gottes. Er fokussiert seine ganze Sehnsucht nach Einheit in der Liebe auf Jesus Christus und verlässt sich darauf, von ihm ganz erfüllt zu werden. Und ja, wir haben es schon gehört, Johannes Paul spricht vom Zölibat als Ehelosigkeit um des Himmelreiches willen. Die Entscheidung zum Zölibat bedeutet aber keinesfalls eine Geringschätzung der Ehe und der Sexualität. Die eheliche Vereinigung ist Abbild der ewigen Vereinigung von Christus mit der Kirche. Und wer diesen Schritt auslässt, der nimmt die himmlische Wirklichkeit in gewissem Sinn vorweg. Er weist auf unser aller Ziel hin, nämlich die Vereinigung mit Gott in der Ewigkeit. Das ist ein charismatisches Zeichen für die Endzeitlichkeit des Menschen, das die Erinnerung an das eigentliche Ziel, an unser aller eigentliches Ziel, wachhalten soll. Mit Blick auf Christus erkennt der Priester den Weg, seine Berufung zu verwirklichen. Das setzt natürlich eine enge und tiefe Beziehung zu Christus voraus. Dadurch, dass der Priester sich in völliger Selbsthingabe an die Kirche verschenkt, erweist er sich als echtes Abbild von Jesus, dem guten Hirten. Dieses Hirtesein als ein Aspekt des Priestertums wird zur Tat im Einsatz für die Gläubigen und die ganze Kirche, indem er als Hirte ganz für seine Herde da ist, verteidigt er sie gegen jegliche Gefahren und ist im Ernstfall sogar bereit, sein Leben für sie einzusetzen. Er kennt die ihm anvertrauten Menschen und schützt und behütet sie. Also auch da wird klar, das ist natürlich das Ideal, das ist die Latte, nach der der Priester sich ausstreckt, aber es wird auch nicht jeder Einzelne immer voll verwirklichen können. Ja. Jesus Christus ist der Bräutigam und seine Braut ist die Kirche. Der Priester spiegelt dies wider, indem er sich ganz an die Kirche bindet und in einer lebendigen Liebesbeziehung mit ihr lebt. Sein weibliches Gegenüber, also seine Braut, ist die Kirche. Bildlich gesprochen könnte man sagen, der Priester heiratet die Kirche. Und dies findet seinen Ausdruck in echter, liebender Zuwendung zur Gemeinde und im Dienst der Leitung, in dem er Christus als das Haupt der Kirche gegenwärtig macht. Die Auswirkung dieser Fruchtbarkeit, also dieser in Anführungszeichen Ehe des Priesters mit der Kirche, sind die geistigen Kinder. Also der Priester ist Hirte und Bräutigam und er vermag seine geistliche Vaterschaft voll zu entfalten. Diese Vaterschaft orientiert sich am Vorbild Gottes, am himmlischen Vater, und sie drückt sich aus in der Übernahme von Verantwortung für die dem Priester anvertrauten. Er gewährt ihnen Schutz und Raum zur Entfaltung und lässt ihnen die nötige Führung zuteil werden. Das Urbild für diese priesterliche Haltung ist Maria. Und damit sind wir auch beim heutigen Fest Maria Heimsuchung. In der innigen Beziehung zu Gott hat sie sich vorbehaltlos offen gezeigt für seinen Plan und sich ganz mit Leib und Seele diesem seinen Plan für ihr Leben hingegeben. Sie wird deshalb ja auch als Braut Christi bzw. Braut des Heiligen Geistes verehrt. Ja, und wenn der Auftrag des Priesters am Ende darin besteht, Gott zu den Menschen zu führen, dann kann vor allem Maria auch Vorbild für jeden Priester sein, nämlich auf dem Weg, Christus gleichförmig zu werden, in die Schule Mariens zu gehen und sich auch von ihr begleiten und formen zu lassen. Ja, soweit meine Ausführungen zum Zölibat am Beispiel des Priestertums.
1: Wunderbar. Wir sprechen hier in der Lebenshilfe bei Radio Horeb über das Thema Ehe und Zölibat, was sie unterscheidet und was sie verbindet. Und wir sprechen darüber mit der akademischen Referentin für die Theologie des Leibes nach Papst Johannes Paul II., mit Caroline Wehler aus Köln. Ich würde sagen, wir haben jetzt die Ausführungen gehört über Ehe und über Zölibat, was sie sind. Vielleicht hat man beim Zuhören schon ein wenig geahnt, wo die Unterschiede sind, wo aber auch die Verbindungen. Wir werden das gleich nach einer Musik hier noch weiter ausarbeiten mit Caroline Wehler. Also bleiben Sie gerne dran hier in der Lebenshilfe bei Radio Horeb.

0: Ohne dich wäre ich so etwas wie ein Regenbogen in Schwarz und Weiß, haben wir hier gehört in diesem italienischen Lied, gesungen in der Lebenshilfe bei Radio Horeb. Und ein wenig drückt es vielleicht auch das aus, was wir alle sind, wenn wir Gott nicht bei uns haben. Das gilt für Ehe und für Ehelosigkeit. Und über die sprechen wir hier in der Lebenshilfe mit Caroline Wehler von, sie ist akademische Referentin für die Theologie des Leibes nach Papst Johannes Paul II. Und hat uns beide Berufungsformen einmal intensiver von der Lehre her, von dem großen Ziel her vorgestellt, Ehe und Zölibat. Ich möchte Ihnen, liebe Hörerinnen und Hörer, schon jetzt die Möglichkeit geben, anzurufen. Wir reden dann weiter mit Caroline Wehler, aber dann haben Sie schon mal die Möglichkeit, zum Telefon zu greifen, die 089-517-008-008 ist die Nummer, die Sie zur Lebenshilfe führt. Sie werden dann von meiner Kollegin Susanne Hausner entgegengenommen, die Sie dann durchstellen wird in die Sendung. Hier, mein Name ist Gabi Fröhlich und ich bin im Gespräch mit Caroline Wehler. Wir sind alle für Sie da unter der 089-517-008-008, wenn Sie Fragen haben zum Thema Ehe und Zölibat. Herzlich willkommen. Frau Wehler, wir schauen jetzt einmal auf die Verbindung und die Unterschiede von Ehe und Zölibat und gucken vielleicht erst einmal darauf, was die Unterschiede sind. Die fallen ja vielleicht am ersten erstmal ins Auge.
1: Ja, also ich denke mal, das ist auch aus meinen bisherigen Ausführungen schon klar geworden. Oft ist es so bei diesen beiden Lebensformen, dass die Unterschiede gleichzeitig jeweils ein Verweis auf die andere Lebensform sind. Deswegen lässt sich das gar nicht so ganz einfach immer separat und sauber trennen. Ich möchte es mal so ein bisschen übertiteln, Analogie, Ergänzung oder Vorbild. Und ich starte da mit einem etwas längeren Zitat von Johannes Paul II., in dem er sagt, Ehe und Ehelosigkeit stehen weder zueinander im Gegensatz, noch teilen sie von sich aus die menschliche und christliche Gemeinschaft in zwei Lager. Vielmehr erklären und ergänzen sich diese beiden grundlegenden Lebensformen oder, wie man gewöhnlich sagt, diese beiden Stände in gewissem Sinne gegenseitig, was die Existenz und das christliche Leben der Gemeinschaft betrifft, die sich als Ganzes und in allen ihren Gliedern in der Dimension des Gottesreiches verwirklicht und eine diesem Reich entsprechende eschatologische Ausrichtung besitzt. Zitat Ende. Also, was bedeutet das? Die Lebensform des Priesters ist in der Lage, das Verständnis des Ehestandes zu vertiefen, und umgedreht kann die christlich gelebte Ehe auch die Berufung des Priesters erkennen lassen. Beide zusammen verhelfen sich gegenseitig auf dem Weg zu ihrer ewigen Bestimmung. Die Realität der Ehe, die ist ja zunächst mal für jeden leicht ersichtlich, aber sie stellt auch einen beständigen Hinweis auf die übernatürliche Wirklichkeit der Ehelosigkeit um des Himmelreiches willen dar. Also sozusagen die Ehe, das ist für uns der normale Weg und die Entscheidung zum Zölibat weist auf die Übernatürlichkeit hin. Der Priester sollte eine große Wertschätzung für die Ehe in sich tragen. Die Berufung, die er wählt, kann ihm ja nur klar vor Augen stehen, wenn er auch weiß, worauf er verzichtet. Man könnte sagen, dass ein Mann, der für die Ehe völlig ungeeignet ist, wohl auch kein guter Priester werden kann. Und beiden Berufungen gemeinsam ist die Leib und Seele umfassende Hingabe. Diese völlige Selbsthingabe ist auf Fruchtbarkeit ausgerichtet bei beiden. In der Ehe, das habe ich ja schon gesagt, findet sie ihren Ausdruck in der leiblichen Vater- und Mutterschaft und der Priester ist fruchtbar in geistigen Kindern. Seine Vaterschaft ist geistlicher Natur. So kann die Fruchtbarkeit der Eheleute, die ja sichtbar ist in den Kindern, eine beständige Erinnerung an die Priester sein, dass sie zu geistlicher Fruchtbarkeit berufen sind. Liebe hat grundsätzlich in sich diesen Wunsch, über sich hinauszuwachsen. Das ist ein Aspekt, der sowohl auf den Priester als auch auf die Eheleute zutrifft. Also wahre Liebe will über sich hinauswachsen, will mehr, ist auf etwas Großes ausgerichtet. Sie bleibt nicht gefangen in dem, der liebt, sondern sie will sich geradezu verschwenden auf ein Ziel hin, das außerhalb des Liebenden selbst liegt. Sowohl in der Ehe als auch im Priestertum wird die bräutliche Bedeutung des Leibes voll verwirklicht. Der Verheiratete gibt seinen Leib hin zur Vermittlung der Liebe an den einen auserwählten Ehepartner. Und der Priester verschenkt sich ganz, indem er seinen Leib in den Dienst als Mittler zwischen Gott und der Gemeinde stellt. Beide werden also zum Geschenk für andere. Der Schlüssel zum Verständnis der Gemeinsamkeit dieser beiden Berufungen liegt in der Hingabe für den anderen. So betont es auch das Zweite Vatikanische Konzil, sagt nämlich, dass, ich zitiere, der Mensch, der auf Erden die einzige von Gott um ihrer selbst willen gewollte Kreatur ist, sich selbst nur durch die aufrichtige Hingabe seiner selbst vollkommen finden kann. Also der Mensch findet sich selbst, indem er sich hingibt. Das wird ja gerne vergessen, weil oft die Frage im Vordergrund steht, was bringt mir das? Das wird häufig zur obersten Maxime erkoren. Und damit ist das Verhältnis der Geschlechter zueinander heute fast ausschließlich vom Gedanken der Selbstbestimmung dominiert. Es geht um das Tu, was du selbst willst. Es geht mehr und mehr um die Vorteile, die man selbst aus der Beziehung gewinnen kann. Und das führt natürlich weit weg vom Ideal einer hingebenden, einer bedingungslosen Liebe. Der Verzicht des Priesters auf die sexuelle Hingabe bedeutet nicht ihre Geringschätzung. Indem er darauf verzichtet und sie Gott zum Geschenk macht, verweist er ja gerade auf den hohen Wert. Die Wahl der Ehelosigkeit ist also nicht eine Ablehnung der Ehe, sondern eine Bejahung ihres Wertes. Sie bringt auf diesem Weg die eigentliche Schönheit der Ehe zum Strahlen. Es wäre auch wirklich falsch zu denken, dass der Priester unter dem Zwang steht, seine Sexualität zu unterdrücken, während Ehepaare der sexuellen Lust erlaubterweise nachgehen. Beide sind ja dazu berufen, in ihrer Geschlechtlichkeit durch die Erlösung Christi von der Herrschaft der Begierde befreit zu werden und dadurch wirklich und echt und wahrhaftig lieben zu können. Michael Waldstein, einer unserer Professoren beim Studiengang Theologie des Leibes in Heiligenkreuz, hat gesagt, Liebe passiert sozusagen hier unten auf der Erde, aber sie muss nach oben hin ausgerichtet sein. Das heißt in der Folge auch, es gibt keine rein biologische Jungfräulichkeit, so wie es auch keine rein biologische Sexualität gibt. Beides hat immer auch eine spirituelle Dimension. Und jetzt komme ich auf die Frage von vorhin zurück. Johannes Paul II. Behandelt in seinen Katechesen auch die Frage, ob die Ehelosigkeit um des Himmelreiches willen besser ist als die Ehe. Er schreibt, jene in Anführungszeichen Überlegenheit der Ehelosigkeit über die Ehe bedeutet in der echten Überlieferung der Kirche niemals eine Entwertung der Ehe oder eine Verkürzung ihres eigentlichen Wertes. Sie bedeutet zudem kein, wenn auch implizit gegebenes, Hinübergleiten in die Anschauungen des Manichäismus oder eine Unterstützung der Bewertung von Verhaltensweisen, die sich auf das manichäische Verständnis des Körpers und des Geschlechts, der Ehe und der Fortpflanzung gründen. Der evangelikale und echt christliche Vorrang der Jungfräulichkeit, der Ehelosigkeit, wird folgerichtig vom Motiv des Himmelreiches bestimmt. Zitat Ende. Was sagt er damit? Er begründet die Überlegenheit der Ehelosigkeit damit, dass die Ehe dem Ziel unseres Lebens, nämlich Gott ganz zu gehören, etwas ferner steht. Der ehelose Stand ist deswegen mehr, weil er jetzt schon, also hier auf der Erde, die Hingabe an Gott, wenn auch im Nichtsehen, lebt. Er ist höher, weil alle Energien direkt zur Ausbreitung des Reiches Gottes genutzt werden. Ich zitiere noch einmal Professor Waldstein.
0: Vielleicht können Sie ganz kurz, Frau Wähler, Sie haben eben einen Ausdruck verwendet, den wahrscheinlich viele nicht kennen, manichäisch. Wenn Sie das vielleicht diese Ausdrücke ein bisschen mit erklären.
1: Also es bedeutet so ein bisschen verkürzt, einfach ausgedrückt, dass irgendwie der Körper, die Sexualität eher negativ gesehen wird und das Geistige positiv bewertet wird.
0: Okay. Ja.
1: Also nochmal zurück, Professor Waldstein, Zitat, die Ehe ist nur ein Sakrament, der ehelose Stand ist mehr, er ist unmittelbarer mit dem verbunden, worauf das Sakrament hinweist. Er entspricht der seligen Schau in unmittelbarer Weise. Zitat Ende. Es darf aber nicht vergessen werden, dass der Wert eines Lebens sich nicht nach dem Stand entscheidet, sondern nach der Liebe. Im christlichen Leben gibt es nur ein Maß der Vollkommenheit, die vollkommene Liebe, und die ist nicht automatisch mit dem Lebensstand gegeben. Waldstein brachte als etwas lustigen Vergleich, man kann auch mit einem schnelleren Pferd in die falsche Richtung reiten. Es kommt also darauf an, wie man den Stand lebt, also wie wir den gewählten Stand mit Leben füllen. Mit Liebe füllen eigentlich am Ende. Und da wir individuell, persönlich von Gott geliebt werden, dürfen wir auch darauf vertrauen, dass er einen Lebensweg für uns konzipiert, dem wir folgen können und dem wir in Fülle zu folgen in der Lage sind. Ehepaare und Priester können einander in vielfältigen Bereichen zum Beispiel werden. Eine gute geistliche Praxis, Gebet und der regelmäßige Empfang der Sakramente ist ja für beide Berufungen lebensnotwendig. Und sowohl die Ehe als auch das Leben des Priesters wollen gepflegt werden, um lebendig zu bleiben. Beide Eheleute und Priester, beziehungsweise alle Zölibatären, müssen kreativ sein, um die erste große Liebe wach und frisch zu halten. Die Treue des Priesters kann für Ehepaare eine Bestärkung sein, ihre versprochene Treue zu leben und umgekehrt. Der Zölibat, der ja eine anfanghafte Vorwegnahme der ewigen Vereinigung Christi mit seiner Kirche darstellt, erinnert auch die Ehepaare daran, wofür ihre sakramentale Ehe ein Zeichen sein soll, nämlich die himmlische Ehe mit Christus. Sowohl der Zölibatär Lebende als auch die Eheleute schenken sich Christus in Treue. Priester können auch ganz praktisch lernen von der opferbereiten Hingabe der Eheleute an ihre elterlichen Aufgaben. Sie nehmen ja beim Aufziehen der Kinder viele Probleme, Ängste, Ungewissheiten, vollständige Verfügbarkeit und Abhängigkeiten, schlaflose Nächte und vieles mehr in Kauf, um in der rechten Weise für ihre Kinder da zu sein. Ja, nicht zuletzt Ehepaare, die zeitweise Enthaltsamkeit wählen, weil sie derzeit kein weiteres Kind verantworten können, haben die Möglichkeit, sich mit den freiwillig zölibatär lebenden Menschen zu solidarisieren und so ihrem Verzicht eine höhere Dimension zu geben. Und dadurch erhalten sich auch die Eheleute den Geist der Jungfräulichkeit. Sie leben im Bewusstsein des Geschenks. Ehepaare tragen auch eine große Mitverantwortung für die Berufung neuer Priester, die ja notwendigerweise aus Familien kommen müssen. Es ist also eine erhabene Aufgabe der elterlichen Erziehung, ihren Kindern auch die Schönheit und Wichtigkeit des Priestertums zu vermitteln. Und dabei natürlich auch die eigenen Kinder im Blick zu haben, damit sie einer möglichen Berufung nicht im Weg stehen oder sie vielleicht gar erschweren. Ja, das sind mal die Punkte, die ich so herausgesucht habe. Das erhebt jetzt keinen Anspruch auf Vollständigkeit, aber ich denke, das gibt mal genügend Stoff zum Nachdenken und vielleicht auch für Fragen.
0: Ja, danke schön, Frau Wehler. Wir sprechen in der Lebenshilfe hier über Ehe und Zölibat, was sie unterscheidet und was sie verbindet. Bevor wir zu unserer ersten Hörerin kommen, hier nochmal zur Erinnerung die Nummer 089 517 008. 008, möchte ich noch ganz kurz etwas hinzufügen zu dem, was Sie gesagt haben, Frau Wehler. Mir hat mal eine Ordensfrau gesagt, die Schönheit der Ehe kann man eigentlich nur voll und ganz nur als Eheloser erfassen und umgekehrt, nicht? Das hat mich ein bisschen, es war vielleicht sehr steil ausgedrückt, aber sagte auch ein wenig das, was Sie gesagt haben, dass man blickt ja auf den anderen, genau, von außen. Und dann sieht man vielleicht etwas, weil man die eigene Entsprechung in sich hat und kann die ganze Schönheit auch der anderen Berufung erkennen. Vielleicht noch eine ganz kurze Nachfrage. Sie haben oft vom Zölibat des Priesters gesprochen. Gibt es da Unterschiede zwischen Gottgeweihten, also Ordensleuten und dem Zölibat der Priester? Oder kann man das eigentlich zusammen sehen?
1: Im Hinblick auf den Zölibat, denke ich, kann man es zusammensehen. Der Priester hat natürlich andere Aufgaben in Bezug auf die Tatsache, dass er Stellvertreter Christi ist. Und ja, ich sag mal, es gibt natürlich unterschiedliche zölibatäre Lebensformen, allein oder in Gemeinschaft, ich sage jetzt mal in einer loseren Gemeinschaft oder im Kloster. Es gibt ja auch geweihte Jungfrauen, die ganz normal alleine leben. Also es gibt ja unterschiedliche Formen. Und ich denke, so die wesentlichen Punkte, also diese Ausrichtung auf die Ganzhingabe, diese Vorwegnahme, diese Vorausschau auf diese Verbundenheit mit Gott im Himmel, die bringen alle, die sich bewusst für diese Ehelosigkeit um des Himmelreiches willen entscheiden, in unsere Welt.
0: Ja, danke schön. Jetzt kommen wir zu unserer ersten Zuhörerin hier in der Lebenshilfe bei Radio Horeb. Frau Dorn ruft uns aus dem Sauerland an und ich begrüße Sie ganz herzlich. Frau Dorn, haben Sie eine Frage?
2: Ich möchte, wenn ich darf, etwas hinzufügen.
0: Gerne.
2: Ich habe auch, also als Evangelische einfach nur diesen Bereich eben des Nicht-Verheiratet-Seins Jesus gegeben in einer Abendmahlsfeier. Das ist ein bisschen schwieriger, das zu finden, wo man das tun kann, als bei Katholischen sicherlich. Es war ein bisschen ärmlich. Aber ich finde, das Eigentliche besteht nicht darin, dass man jetzt irgendwie, sagen wir mal, irgendwas mit Fleisch oder so sich nicht körperlich vereinigen
0: verzichtet.
2: Kann, sondern es ist ja sehr gravierender. Die Auswirkung ist ja, dass man den Alltag alleine hat, dass man das Herz, und das finde ich das Wichtigste, das Herz bleibt alleine. Das Herz bleibt abgeschieden, mehr oder weniger von anderen Menschen. Und das schafft einen Raum, wo Jesus sich mehr offenbaren kann, wo man Jesus besser aufnehmen kann, wo man Jesus mehr verstehen kann. Dieser Raum des Herzens, den finde ich eigentlich wichtig. Ganz abgesehen davon, dass ich als Frau mit diesem Körperlichen sowieso nichts am Hut habe, sondern es eher ein Opfer war, da nicht mal ein bisschen, was weiß ich, eine Umarmung oder so zu haben von einem Mann, ein bisschen Zärtlichkeit. Aber dieses Alleine-Sein, das ist so gravierend, das hat eine die ganze Existenz durchdringende, ja, Prägung fürs ganze Leben und die man eben ganz bewusst dann wie bei einem Fasten bloß viel intensiver fürs ganze Leben dann auf Jesus ausrichten kann und muss, weil sonst hat sie einfach nur eine Leere zur Auswirkung und Sinnlosigkeit. Aber wenn es einem wirklich gelingt, da ein Suchen nach Jesus reinzulegen, dann findet man ihn ja auch, dann kommt er ja auch und offenbart sich. Und das ist absolut umwerfend. Da kommt nichts mit. Diese Liebe Gottes ist immer noch die eigentliche und das ursprüngliche und ungeschaffene Liebe. Und das ist stark, das ist ganz stark.
0: Ich bin sehr dankbar, dass Sie angerufen haben, Frau Dorn, denn Sie haben als evangelische Christin da vielleicht nochmal auch einen sehr persönlichen Blick, weil in der evangelischen Tradition die Ehelosigkeit ja nicht so verbreitet ist, wie Sie sagten ja auch schon, als wie in der katholischen. Wir haben da eine ganze Lehre zu. Sie haben jetzt Ihre persönliche Erfahrung. Darf ich kurz nachfragen? Also Sie haben das auch bewusst gewählt als Lebensform. Es ist nicht so, dass Sie halt ehelos geblieben sind, sondern Sie haben eine bewusste Entscheidung dafür getroffen.
2: Also ich hatte eine längere Zeit in meinem Leben den Wunsch zu heiraten und keinen gefunden. Das war vielleicht mit 30 oder 35 und habe aber einen Ruf von Gott bekommen. Ein Bund hatte er mit mir geschlossen, wenn Sie jetzt direkt danach fragen. Mit der Zeit habe ich dann gemerkt, dass dieses Ehelossein dazugehört und habe das dann direkt gelobt. Ich hatte einen Pastor, der einmal die Woche Abendmahl gegeben hat. Da habe ich das mit besprochen und dann habe ich das bei der Liturgie da. Es war kein Gottesdienst, bei uns ist ja alles ein bisschen anders. Das war einfach ein Abendmahl, weil wir haben uns nur Abendmahl einmal im Monat und das ist echt ärmlich. Also da hat er jede Woche Abendmahl gegeben und da habe ich dann eine kleine Liturgie, eine kleine Anbetung eingebaut und habe das gesagt vor den Anwesenden, dass ich das gelobe und dann da war es das.
0: Ja, danke schön, Frau Dorn, dass Sie uns das erzählt haben. Ich würde das jetzt einfach so an Frau Wähler weiterreichen. Ich weiß nicht, Frau Wähler, ob Sie dazu noch irgendwas sagen möchten.
1: Ja, ich bedanke mich auch für das Zeugnis. Ich denke, dass von der persönlichen Erfüllung auf diesem Weg, das kann ich sehr gut nachvollziehen. Es ist halt was anderes als eine bewusste öffentliche Entscheidung zu einem zölibatären Weg, der vielleicht auch noch äußerlich durch Kleidung erkennbar ist, wo man eben zeigt, also wo man auch anderen zeigt, dass man diesen Weg gewählt hat.
2: Genau.
0: Wobei das, Frau Wähler, gibt es ja in der katholischen Kirche durchaus auch, nicht? Diese gewaltgeweihte Leben in der Welt, wo man einfach ganz normal im Beruf steht und von außen, dass niemand unbedingt sieht. Gibt es bei in der katholischen Kirche gibt es ja die Ehelosigkeit so in fast allen Varianten.
2: Bei uns gibt es eigentlich gar nicht. Also ich bin ja auch teilweise, die meisten wissen es wie gesagt gar nicht und bin auch auf Unverständnis gestoßen, aber das ist ja auch wurscht.
0: Ja, aber Sie wollten auf diesen inneren Raum hinaus, nicht so sehr auf den körperlichen Verzicht, sondern eben, Sie sagen, das Alleinsein öffnet einen inneren Raum und das haben wir mitgenommen. Vielen Dank dafür.
2: Auch. Ja, genau. Bitteschön. Tschüss.
0: Gut. Wiederhören. Alles Gute ins Sauerland. 089 517 008 008 ist die Nummer, die Sie für zur Sendung hier. Lebenshilfe bei Radio Horeb, Ehe und Zölibat, was Sie unterscheidet und was Sie verbindet. Und ich würde sagen, Frau Wähler, was Sie auch verbindet im Moment ist das Unverständnis, auch in der breiten Öffentlichkeit. Denn ich meine, für die Ehe, also grundsätzlich hat man wahrscheinlich schon viel Verständnis, denn es gibt ja, ich denke immer noch über die Hälfte der Bevölkerung entscheidet sich irgendwann für die Ehe. Aber wenn es dann ins Eingemachte geht, nämlich an diese Absolutheit und für immer und so weiter, da hört es dann auch sehr schnell auf. Und beim Zölibat ist es ja ähnlich, nicht?
1: Ja. ich denke, es wäre wünschenswert, wenn diese Verbindungen, die ich dargestellt habe, wenn die mehr auch bewusst gelebt werden. Also trotz natürlich der Entscheidung, zum Beispiel für ein zölibatäres Leben. Also ich hätte da so eine Wunschliste. Also zum Beispiel, dass Priester nicht abgeschottet leben, auch wenn sie zölibatär leben. Also Priester und Ehepaare sollten durchaus freundschaftliche Kontakte pflegen und dadurch einfach beide Berufungen noch mehr in die Welt tragen. Und ich frage mich, wie sollen Priester Ehepaare kennenlernen, die ihre Berufung schöpfungsgemäß leben und vielleicht auch gerade deshalb glücklich sind, wenn sie nicht wirklich auch bewusst Freundschaften pflegen? Oder wie sollen Ehepaare Priester erleben, die in Treue ihre Berufung zur Ehelosigkeit um des Himmelreiches Willen leben? Priester müssen aus der Praxis der Ehepaare erfahren, dass die Lehre der Kirche lebbar ist, damit sie diese auch selbstbewusst verkünden können. Und für Ehepaare muss sich in der Schönheit der treu gelebten Priesterberufung ihre eigene Berufung widerspiegeln. Und umgedreht gilt das auch für die Priester. Also ich möchte sagen, raus aus der Abschottung und wirklich rein in die Welt des jeweils anderen Berufungsweges.
0: Also Sie sagen, dass vor allem würden Sie das auf freundschaftlicher Ebene, dass man bewusst miteinander zu tun hat. Das ist das, was Sie meinen. Das wäre die Lösung vor allem.
1: Ja. Wir hatten vor kurzem eine Fortbildung für Absolventen des Studiengangs Theologie des Leibes. Und da hat ein polnischer Priester hat sehr ausführlich die Beziehungen dargestellt, die Johannes Paul schon als junger Priester zu jungen Menschen und dann zu Ehepaaren hatte, wie er die begleitet hat. Und wenn man seine Schriften liest, dann bleibt einem ja manchmal, ich möchte sagen, fast die Spucke weg, was er weiß über menschliche Beziehung, auch über Intimität, ohne das ja selbst gelebt zu haben. Aber er ist so tief eingedrungen. Er hatte irgendwann mal gesagt, er hat sich verliebt in die menschliche Liebe. Und ja, aus dieser intensiven Begleitung der Menschen ist eben auch dieses große Verständnis und dieses große Wissen und diese Fähigkeit gewachsen, ja, den Plan Gottes für die menschliche Liebe so zu beschreiben, dass wir daraus lernen können.
0: Das heißt, Ihre erste Antwort, Frau Wähler, wäre, wie kann man der Welt das besser verständlich machen? Verstehen wir es als Kirche erstmal selber besser? Nicht verstehen wir als Priester besser, was die christliche Ehe ist? Verstehen wir als Ehepaare besser, was das zölibatäre Leben ist? Und dann sind wir schon mal einen guten Schritt weiter. Also da fangen wir erstmal bei uns an. Ich würde gerne jetzt Frau Lehmann mit hineinnehmen in diese Lebenshilfe bei Radio Horeb. Sie ruft uns aus dem Raum Frankfurt an. Ich grüße Sie, Frau Lehmann.
3: Ja, also ich habe immer wieder gelesen in dem Buch von Pater Anselm Grün zusammen mit seiner Nichte. Da geht es genau um dieses Thema. Das ist schon etwas älter, aber ja, also ich lese immer wieder gerne drin, ja. Und wollte gerne nochmal darauf hinweisen, das heißt ein Dialog über die großen Fragen des Lebens. Also sie kommen natürlich beide aus einem sehr katholischen Hintergrund, ja. Es geht auch ein Stück um Familiengeschichte, aber wirklich eigentlich, wie komme ich mit dem Wäscheberg klar? Werde ich unter Umständen auch überrascht von dem Familienleben? Wie passe ich mich im Kloster an? Also ich habe das jetzt sehr grob einfach so heruntergeleiert fast schon, aber ich lese immer wieder gerne so herum, ja.
0: Das heißt, Sie sehen das auf einer ganz praktischen Ebene, dass es da der Mensch mit ähnlichen Herausforderungen zu kämpfen hat im Kloster und in der Ehe.
3: Also so habe ich es herausgelesen, ja.
0: Mhm. Gut, dann lassen wir das gerne einfach so stehen. Danke, Frau Lehmann, dass Sie das mit eingebracht haben. Ja, danke, dass Sie es mit eingebracht haben. Vielleicht hat Frau Wähler für uns auch noch einen Tipp, wie man über ein Buch vielleicht das Thema noch vertiefen könnte oder vielleicht auch mal jemandem zur Hochzeit schenken oder so oder zur Priesterweihe.
1: Ja, also zur Priesterweihe würde ich jetzt sagen, im Hinblick auf den Priester selbst gibt es von Andreas Wollbold ein Buch. Ich glaube, das heißt Als Priester leben. Müsste ich aber ehrlich gesagt nochmal nachschauen, dass ich da jetzt nichts Falsches sage. Aber das kann man ja dann vielleicht hinterlegen. Und in Bezug auf ja, auf beide Berufungen. Also wer sich wirklich darauf einlassen möchte, dem empfehle ich, die Originalkatechesen von Johannes Paul zu lesen. Das Buch heißt Die menschliche Liebe im göttlichen Heilsplan. Diese Katechesen sind auf Deutsch herausgegeben von Norbert und Renate Martin. Das ist ein dicker Schinken und man braucht ein bisschen, um sich auf diese Sprache von Johannes Paul einzulassen. Aber es ist von einer unglaublichen Schönheit und Tiefe, wenn man erst mal richtig da ankommt.
0: Also da geht es um diese Theologie des Leibes. Johannes Paul II. Ist Philosoph, das merkt man an den Schriften. Das ist harte Kost teilweise.
1: Genau, genau. Mhm. Ja, es gibt mittlerweile auch verschiedene Literatur zur Theologie des Leibes, auch die so ein bisschen allgemeinverständlicher übersetzt ist. Im deutschen Sprachraum nicht so viel wie in anderen Sprachen leider, aber da können wir ja gerne noch ein paar Sachen verlinken. Was ich auch sehr schön finde, ist das Buch Die Dynamik der Liebe. Weil das macht den Umgang Fruchtbarkeit mit der Fruchtbarkeit in der Ehe, also das gibt so die Aspekte der ehelichen Liebe sehr gut wieder. Mhm. Das ist
0: von
1: auch ein
0: wem
1: Geschenk,
0: ist das?
1: Was
0: Wissen
1: man
0: Sie
1: gut
0: das?
1: Verschenken kann. Das ist herausgegeben von dem verstorbenen Weihbischof Andreas Laun und von Maria Eisel.
0: Okay. Ich würde sagen, wir nehmen das nach der Sendung auf und dann legen wir es auch ins Infofeld zur Sendung, falls jemand da noch gern das Thema vertiefen möchte, Literaturtipps und so weiter. Eine Sache noch zum Schluss, Frau Wähler. Also es gibt ein großes Unverständnis für die Unauflöslichkeit der Ehe. Da sagten Sie schon, es ist gut, wenn wir das als Katholiken erstmal selber richtig verstehen und leben, damit wir es dann überhaupt nach außen vermitteln können. Gleichzeitig fällt mir auf, auch ein großes Unverständnis und also fast manchmal auch eine Feindseligkeit gegenüber dem Priesterzölibat. Also das wird ja bei jeder Gelegenheit irgendwie aufs Korn genommen. Was mich immer wundert, ist, dass man seltsamerweise, wenn jetzt ein buddhistischer Mönch ehelos lebt, da hat man irgendwie gar kein Problem mit. Aber bei den Priestern, bei den katholischen Priestern provoziert das irgendwie.
1: Ja, das ist leider so, ja. Also in der katholischen Kirche wird ja auch gerne vom Zwangszölibat gesprochen. Aber der Priester entscheidet sich ja freiwillig für diesen Weg. Er kann natürlich nicht Priester sein und auf den Zölibat auslassen. Das funktioniert nicht. Aber grundsätzlich zwingt ihn ja keiner, Priester zu werden. Also es ist einfach mit dem katholischen Priesterleben verbunden. Ja. Das hat vielleicht auch was mit der Missbrauchskrise zu tun. Ich bin noch aufgewachsen mit einer großen, also erzogen zu einer großen Wertschätzung generell für Priester und die hege ich auch nach wie vor. Und wir haben einen Priester in der Familie, das ist für uns ein großes Glück, ein Neffe von mir. Und es ist einfach so schön, wenn man junge Menschen sieht, die diesen Weg gehen. Und ich möchte fast dazu einladen, versuchen Sie, junge Menschen kennenzulernen, die den Weg gehen, um einfach zu sehen, was die für ein Strahlen in die Welt bringen, weil sie wirklich uns zeigen, wohin unser Weg gehen soll.
0: Und das sagen Sie ganz bewusst als Ehefrau. Vielen Dank, Frau Wähler, dass Sie mit uns hier nachgedacht haben über das Thema Ehe und Zölibat.

0: und vielen Menschen helfen können.
1: Dankeschön, Caroline Wehler, für diese Sendung Lebenshilfe über Ehe und Zölibat. Ein ganz herzliches Dankeschön an Sie und alles Gute und Gottes Segen für Sie und Ihre Familie. Ich werfe hier noch einen ganz kurzen Blick auf die morgige Lebenshilfe. Da wird Pater Elmar Busse von den Schönstattpriestern wieder unser Gesprächspartner sein zum Thema, wie Konflikte zu Wachstumsringen werden. Also wie kann man Konflikte so durchstehen, dass man daran wächst und die Beziehung nicht daran zerbricht. Herzliche Einladung dazu auch morgen um 10 Uhr. Mein Name ist Gabi Fröhlich. Ich danke Ihnen allen fürs Zuhören und wünsche Ihnen noch einen segensreichen Tag.

0: Nachrichten aus Kirche und Welt direkt aus der aktuellen Redaktion von Radio Horeb. Im Studio Sebastian Moll. Zürich. Der Marsch fürs Leben in der Schweiz soll am 19. September in der Züricher Innenstadt stattfinden. Die rot-grüne Stadtregierung will die Veranstaltung jedoch wegen Sicherheitsbedenken verlegen. Dagegen haben die Organisatoren nun Rechtsmittel eingelegt. Das berichtet das Online-Portal Katnet. Die Organisatoren weisen die Einschätzung der Polizei zurück, wonach die Kundgebung ein erhöhtes Sicherheitsrisiko darstelle. Gewalt gehe nicht von den Teilnehmern aus, sondern von linksextremen Gegendemonstranten. Der Marsch werde seit 16 Jahren friedlich durchgeführt. Die Organisatoren berufen sich auf das Demonstrationsrecht und die Rechtsprechung des Europäischen Gerichtshofs für Menschenrechte. Gerade bei kontroversen Themen müsse eine öffentliche Debatte möglich sein. Deshalb halten sie an ihrer Forderung fest, den Marsch fürs Lebe im Stadtzentrum durchführen zu können. Dort könne die Veranstaltung die notwendige öffentliche Wahrnehmung erreichen. Kopenhagen. Die katholische Nordische Bischofskonferenz hat in einem Brief an das Verbot der Freimaurerei für Katholiken erinnert. Die Bischofskonferenz hatte gemeinsam mit Vertretern des Vatikanischen Dikasteriums für die Glaubenslehre die Frage geprüft, ob katholische Gläubige einer Freimaurerloge angehören dürfen. Denn angesichts von Unterschieden zwischen verschiedenen Strömungen der Freimaurerei hatte sich in den skandinavischen Ländern die Ansicht durchgesetzt, dass die Freimaurer im Norden anderen Regeln folgen, sodass eine Mitgliedschaft für katholische Gläubige in Dänemark, Finnland, Island, Norwegen und Schweden zulässig sein könnte. Augsburg. Nach dem verheerenden Erdbeben in Venezuela in der vergangenen Woche stellt das Bistum Augsburg 20.000 Euro Soforthilfe bereit. Mit dem Geld sollen Lebensmittel, Trinkwasser, Medikamente, Hygieneprodukte und Kleidung in die Region gebracht werden, wie Anton Stegmeier, Leiter der Abteilung Weltkirche, erklärte. Langjährige Kontakte zu Partnern vor Ort ermöglichten die schnelle und umfangreiche Hilfe, hieß es. Der Augsburger Bischof Bertram Meyer sagte, man trauere mit den Hinterbliebenen und wünsche ihnen Trost und wirksame Hilfe. Das Bistum Augsburg ist Venezuela seit Jahrzehnten über das bischöfliche Hilfswerk Adveniat verbunden. In eigener Sache. 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Hierzu Programmdirektor Pfarrer Kocher.
1: Sie werden die Möglichkeit haben, dieses Mal nach dem Gottesdienst anzurufen. Wir haben eine eigene Hotline eingerichtet, weil vielleicht doch man es aufbricht und Menschen Fragen haben. Und ich finde das wichtig, dass wir das anbieten können. Sie sind herzlich eingeladen, sich einzubringen. Immer wieder dürfen wir erleben, dass das bei Menschen viel bewirkt. Es braucht nicht unbedingt immer eine Heilung sein. Es kann aber sein auch, dass Menschen mit ihren leidvollen Lebenssituationen versöhnt sind.
0: Ausführliche Informationen zur Aktion finden Sie auf unserer Internetseite. Das waren Meldungen aus Kirche und Welt. 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

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Wir hören nun eine weitere Folge aus dem Buch Quelle der Hoffnung von Regina Maria Stellner. Es liest für Sie Patricia Fehrenbach.

Erzählung bei Radio Horeb. Grüß Gott und willkommen, sagt Claudia Kiesel. Quelle der Hoffnung. Eine junge Frau begegnet Maria von Regina Stellner. Aus diesem Buch lesen wir heute die vierte Folge in unserer Sendereihe Erzählung. Die junge Frau namens Sarah musste Abschied nehmen von Lebensträumen, an denen sie sich 17 Jahre lang festhielt, mit Hoffen, Beten, Warten und dem Deuten oder Fehldeuten von angeblichen Zeichen Gottes. Nun, in Lourdes, offenbart ihr der himmlische Begleiter Raimund, nein, Tobi ist nicht die Liebe ihres Lebens. Ja, Gott will sie glücklich machen. Alles Gute, was Sarah bisher erlebt hat, ist von Gott gewollt. Gott hat sie geführt und getragen. Doch von der Illusion, Tobi würde sich irgendwann für sie entscheiden können, muss sie sich verabschieden. Sarahs geheimnisvoller Begleiter Raimund ist ganz unmittelbar im Auftrag der Himmelskönigin unterwegs. Das hat er Sarah ganz unverhüllt gesagt. Und er will ihr durch Reisen in verschiedene Zeiten und an verschiedene Orte helfen, ihren Glauben zu vertiefen. Diese Reise beginnt mit den Erscheinungen der heiligen Bernadette Soubirous. Es liest auch heute wieder für uns Patricia Fehrenbach.

0: Eine Weile blickte er nachdenklich vor sich hin und seinem Gesichtsausdruck war anzusehen, dass er dabei diese Situation vor Augen hatte, wie er über lange Zeit hinweg krank im Bett lag, ohne dass auch nur einer kam, um ihn zu besuchen. Hatten seine Mitmenschen Angst vor einer Ansteckung? Oder waren sie einfach nur gleichgültig und gefühlskalt? Sarah überlegte, wie es ihr in einer solchen Situation wohl gegangen wäre. Es hätte sie mit Sicherheit zutiefst verletzt und sie hätte den Eindruck bekommen, dass es keinen gab, der sie von Herzen liebte. Zum Glück war ihr dieser Schmerz erspart geblieben, als sie einmal längere Zeit im Krankenhaus lag. Ihre Familie und Freunde hatten sich dabei abgewechselt, sie zu besuchen und sie mit Aufmerksamkeiten überhäuft. Sie hatte noch heute vor Augen, wie ihre kleine Schwester, die Zugfahren eigentlich hasste, mit dem Zug in die Stadt gefahren war und vorsichtig den Kopf ins Krankenzimmer hineingestreckt hatte, um herauszufinden, wie es ihr gerade ging, bevor sie das Zimmer mit einem riesigen Blumenstrauß betrat. Solche Momente sollte sie sich öfters vor Augen führen, damit ihr bewusst wurde, wie geliebt sie eigentlich war und wie viel Glück sie in ihrem Leben trotz allem hatte. Raimund räusperte sich und fuhr fort. Doch zurück zu Bernadette. Sie litt nicht nur unter den Krankheiten, sie war auch zahlreichen Anfeindungen ausgesetzt. Und zwar bis zu ihrem Lebensende. Natürlich gab es viele Menschen, die ihr glaubten und sie sogar verehrten, was ihr gar nicht recht war. Aber es gab ebenso viele, die sie für eine Lügnerin hielten und sie schlecht machten, wo es nur ging. Nicht einmal ihre eigene Familie glaubte ihr anfangs. Und als sie es schließlich tat, waren noch lange nicht alle glücklich darüber. Eine Aussage ihrer Mutter ist zum Beispiel, »Oh mein Gott, ich habe eine dumme und kranke Tochter. Jetzt muss sie auch noch Erscheinungen haben.« »Warum dumm?« fragte Sarah schockiert über diese harten Worte. »Nun, wie du gehört hast, konnte sie mit 14 immer noch nicht lesen oder schreiben. Und beim Auswendiglernen des Katechismus tat sie sich so schwer, dass sie nicht einmal zur Kommunion gehen durfte.« »Das Mädchen, dem die Mutter Gottes erschien, durfte nicht zur Kommunion gehen?« Sarah konnte kaum glauben, was sie da zu hören bekam. Vor der Erscheinung nicht, doch dann wurde es ihr erlaubt. Gott erweichte die Herzen und so kam es, dass Bernadette Jesus empfangen durfte. Dann haben die Erscheinungen von Maria also auch dazu beigetragen, dass Bernadette eine tiefere Verbindung zu Jesus hatte? Folgerte Sarah. Auf jeden Fall, und darum geht es Maria immer, wenn sie erscheint. Sie möchte alle Menschen näher zu ihrem Sohn führen. Ihr ist es nicht wichtig, selbst im Mittelpunkt zu stehen. Es sei denn, sie kann auf diesem Weg dazu beitragen, dass viele näher zu Jesus finden. Alles, was sie tut, tut sie für ihn. Zu seiner Ehre. So war es schon zu ihrer Lebzeit und so ist es erst recht jetzt, wo sie auf ewig bei ihm im Himmel ist. Und weil sie weiß, dass es kein größeres Glück für einen Menschen gibt, als zu ihrem Sohn in den Himmel zu kommen, macht sie alles in ihrer Macht Stehende, um möglichst vielen den Weg dorthin zu ebnen. Du wirst es gleich selbst bei den nächsten Erscheinungen mitbekommen. Dieses Mal sah Sarah eine weitaus größere Gruppe zur Grotte kommen. Hätte sie eine Zahl nennen müssen, hätte sie die Gruppe auf etwa 100 Personen geschätzt. In der Mitte befand sich, wie immer, Bernadette, die gleich nach der Ankunft niederkniete, den Rosenkranz zur Hand nahm und zu beten begann. Da trat ein Mann im schwarzen Anzug und mit Hut neben sie. Offensichtlich ein Arzt, denn er nahm ihren Arm und untersuchte ihren Puls. Scheinbar stellte er nichts Ungewöhnliches fest, denn er ließ den Arm kurze Zeit später wieder sinken. Dann erhob sich Bernadette und ging näher auf die Grotte zu. Der Arzt folgte ihr und blickte kurz darauf betreten zu Boden. Was mochte er wohl gesehen haben? Neugierig stand Sarah auf und näherte sich den Betenden. Da bemerkte sie, wie große Tränen über deren Wangen liefen. Bernadette weinte. Aber warum? Keiner wagte es, sie das zu fragen. Erst als das Mädchen sich umdrehte und zurückkam, wurde es mit Fragen bombardiert. Und es nannte den Grund für die Tränen, die es geweint hatte. Die Dame sagte mir mit einem traurigen Ausdruck, bete für die Sünder. Bete für die Sünder. Diese Aufforderung hatte sie so ergriffen, dass sie zu weinen begann? Oder war eher die Trauer, die sie im Gesicht der schönen Frau sah, der Grund für ihren Schmerz? Während Sarah noch darüber nachdachte, veränderte sich die Szene vor ihren Augen. Erstaunt sah sie, dass noch mehr Menschen anwesend waren. Wenn sie sich nicht täuschte, waren es über 1000. Der Kleidung nach zu urteilen, Menschen aus verschiedensten gesellschaftlichen Schichten. Sie standen auf beiden Seiten des Flusses. Viele knieten und hielten brennende Kerzen in den Händen. Mitten unter ihnen befanden sich einige Wachmänner, die mit grimmiger Miene genau beobachteten, was vor sich ging. Es kam Sarah vor, als warteten sie nur darauf, dass etwas geschah, das ihnen das Recht gab, die Menge sofort nach Hause zu schicken. Doch keiner lieferte ihnen einen Anlass für eine solche Handlungsweise. Alle schauten schweigend auf Bernadette, die am Rand der Grotte kniete und wie immer mit dem Rosenkranz in den Händen betete. Jetzt stand Bernadette auf und machte sich auf den Weg zum Fluss, nur um gleich darauf die Richtung zu ändern und ins Innere der Grotte zu gehen. Ein Raunen ging durch die Menge, als sie sich auf den Boden kniete und begann, mit den Händen in der Erde zu graben. Nach und nach wurde das Loch größer und es begann, sich mit Wasser zu füllen, sodass eine dunkelbraune Schlammbrühe entstand. Sarah meinte nicht recht zu sehen, als das Mädchen die Hände erst mit dem Schlamm füllte und dann zum Mund führte. Als sie schon befürchtete, es würde den Schlamm tatsächlich trinken, schüttete es ihn weg, füllte aber gleich darauf die Hände erneut mit der Brühe und führte sie wieder zum Mund, nur um sie im letzten Moment wieder wegzuschütten. Denselben Vorgang wiederholte es noch ein drittes Mal. Sarah konnte kaum hinsehen. Das Mädchen konnte doch nicht ernsthaft vorhaben, dieses Wasser zu trinken. Da sah sie, wie Bernadette zum vierten Mal die Hände füllte, sie wieder zum Mund führte und es dieses Mal tatsächlich schaffte, das schlammdurchdrungene Wasser zu trinken. Entsetzte Rufe waren aus der Menge zu hören und sie wurden noch lauter, als das Mädchen begann, sich mit der schmutzigen Brühe das Gesicht zu waschen. Als sie sich dann auch noch vorbeugte, Blätter von einer grünen Pflanze abriss und zum Mund führte, war es auch Sarah zu viel.
1: »Um Gottes Willen, das kann sie doch nicht machen«, entfuhr es ihren Lippen, »und noch dazu vor all den Leuten.«
0: Doch Bernadette konnte. Sie aß die Blätter, stand auf und wandte sich der Menge zu. Als diese das mit dem Schlamm beschmutzte Mädchen vor sich stehen sahen, begannen manche, sie als Dreckskind zu beschimpfen. Anderen tat sie einfach nur leid. Wieder andere schämten sich für sie und schafften es nicht, ihr ins Gesicht zu sehen. Nur wenige konnten bei dieser Aktion noch daran glauben, dass sie in einem höheren Auftrag ausgeführt wurde.
1: »Warum hast du das getan?« wurde Bernadette von mehreren Seiten gefragt.
0: Und einer Frau, die schützend den Arm um sie legte, erklärte sie, »Die Dame sagte mir, trinken Sie aus der Quelle und waschen Sie sich darin. Essen Sie von den Kräutern, die dort wachsen. Ich habe es getan als Buße für die Sünder, für die Umkehr all derer, die Gott so sehr beleidigen.« Sarah war froh, als die Frau das Mädchen nach Hause begleitete, denn es tat ihr in tiefster Seele weh, mit ansehen zu müssen, welchen Beleidigungen und welch hämischem Spott sie hier ausgesetzt war.
1: »Warum hat Maria ihr das angetan?« wollte sie wissen, sobald das arme Mädchen aus ihrem Blickfeld entschwunden war.
0: »Manchmal wird unser Vertrauen in sie auf eine harte Probe gestellt«, erklärte Raimund, »und erst wenn wir die Prüfung erfolgreich bestanden haben, kann sie durch uns das Große bewirken, das sie für uns geplant hat.«
1: »Und dabei ist es notwendig, dass sie uns lächerlich machen?«
0: »Ja, leider ist es manchmal notwendig, dass wir uns lächerlich machen, damit etwas umso Größeres entstehen kann. Denn sieh nur, aus diesem kleinen Erdloch, das Bernadette unter so viel Spott gegraben hat, bricht die Quelle hervor, die so vielen Menschen Heilung bringt.« Sarah näherte sich dem Loch. Und tatsächlich, aus ihm kam Wasser heraus. Unaufhörlich sprudelte es hervor. Kein braunes Schlammwasser, sondern klares, reines Wasser. Und während sie ihre Hand in dieses Wasser hielt, stieg eine unbeschreibliche Hoffnung in ihr auf. Vielleicht würde auch in ihrem Leben der Schlamm verschwinden und etwas Klares und Reines zum Vorschein kommen. Lächerlich genug hatte sie sich schließlich schon gemacht. Jetzt fehlte nur noch die positive Wendung. Mitten in ihre Gedanken hinein sagte Raimund, »Bevor du ein paar der Wunder sehen kannst, die sich hier ereignet haben, ist es wichtig, dass du noch eine weitere Erscheinung mitbekommst.« Gleich darauf sah Sarah Bernadette wieder vor der Grotte stehen und wie gebannt nach oben zur Höhle blicken. Die Zahl der Menschen um sie herum war mittlerweile so groß, dass sie nicht mehr gezählt werden konnten. Es mussten Tausende sein.
1: Wohin Sarah auch blickte, überall sah sie Menschen, die den Blick auf das Mädchen richteten und jedes seiner Geste genauestens verfolgten. Bernadette bat die Dame, ihr doch zu sagen, wer sie sei. Kurz darauf wiederholte sie das, was sie als Antwort bekam.
2: Que soy era Immaculada Concepción. Immer wieder sagte sie diese Worte vor sich hin, während sie die Grotte mit raschen Schritten verließ. Que soy era Immaculada Concepción. Que soy era Immaculada Concepción.
1: Was hat sie vor? Wollte Sarah überrascht wissen. Sie muss diese Worte Pfarrer Perimale, dem zuständigen Pfarrer von Lourdes, überbringen und aus Angst, sie zu vergessen, wird sie den ganzen Weg über andauernd wiederholen. Und wie wird der Geistliche reagieren, wenn er das hört? Dieses Mal wird er sie nicht wegschicken, sondern ihr glauben.
2: Dieses Mal?
1: Ja, Bernadette war in Marias Auftrag schon einmal bei ihm, um ihm zu sagen, dass eine Kapelle gebaut werden sollte und die Menschen in Prozessionen herkommen sollten. Doch davon wollte er nichts wissen. Im Gegenteil, er glaubte kein Wort und schickte das Mädchen mit harten Worten weg. Ja, mehr noch, er tat alles in seiner Macht Stehende, um andere davon abzuhalten, zur Grotte zu gehen oder gar an die Erscheinungen zu glauben.
2: Die Kirche stand also nicht hinter dem Mädchen?
1: Stellte Sarah fest. Nein, am Anfang stand sie nicht hinter dem Mädchen. Das änderte sich aber mit der Botschaft, die Bernadette gerade bekam.
2: Als Pfarrer Perimale hörte, dass die Dame über sich selbst sagte, dass sie die unbefleckte Empfängnis sei und das auch noch im Dialekt dieser Gegend, glaubte er Bernadette endlich, da er wusste, dass sie auf diese Bezeichnung nicht selbst gekommen sein konnte.
1: Um diese Bedeutung dieser Worte zu verstehen, muss man ihre Vorgeschichte kennen. 4 Jahre vor den Erscheinungen in Lourdes hatte Papst Pius IX. Das Dogma der unbefleckten Empfängnis erlassen und darin festgehalten, dass Maria, anders als alle anderen Menschen, vom ersten Augenblick ihrer Empfängnis frei von der Erbsünde war. Sie war also von Anfang an ganz rein und von keiner einzigen Sünde belastet. Von diesem Dogma konnte Bernadette nichts wissen. Sie, die weder lesen noch schreiben konnte. Und so stand Perimale endlich auf ihrer Seite. Er ließ sogar die gewünschte Kapelle bauen, setzte sich für die Prozessionen ein und wurde zu einem der größten Beschützer Bernadettes.
2: Wovor musste sie denn beschützt werden?
1: Vor Polizisten, die sie einsperren wollten, vor Ärzten, die versuchten, sie in die Anstalt einweisen zu lassen und vor Menschen, die ihr keine Ruhe mehr ließen und ständig etwas von ihr verlangten. Denn als die Heilungen begannen, glaubten immer mehr an die Echtheit der Erscheinungen. Und sie wollten auch Bernadette persönlich kennenlernen und von ihr wissen, was genau sie gesehen hatte. Es kam so weit, dass die junge Frau im Alter von 22 Jahren Lourdes verließ, nach Nevers reiste und dort in ein Kloster eintrat, das fast 700 Kilometer von ihrem Heimatort entfernt war. Sie sollte nie wieder nach Lourdes zurückkommen.
2: Wie traurig! Dabei hatte ihr Lourdes doch sicher viel bedeutet.
1: »Sehr viel«, bestätigte Raimund. »Sie sagte später sogar, die Grotte war mein Himmel.«
2: »Und warum trat sie ins Kloster ein? Wollte sie keine Familie gründen?«
1: »Sie erkannte, dass sie die Berufung zum Ordensleben hatte. Außerdem war ihre Liebe zu Jesus so groß, dass sie sich keinen anderen Weg vorstellen konnte als die Ganzhingabe an ihn in einem Kloster. Dort schrieb sie dann auch ihr eigenes geistiges Tagebuch.«
2: Ich erhob die Augen und sah nur Jesus allein. Jesus, mein einziges Ziel. Jesus, mein einziger Meister. Jesus, mein einziges Vorbild. Jesus, mein einziger Freund. O ja, mein Jesus. Sei von jetzt an mein Alles und mein Leben. Ich folge dir überall, wohin du gehst.
1: Maria hatte ihr Ziel erreicht. Bernadette liebte nicht nur sie, sondern vor allem auch ihren Sohn über alles.
2: Was für eine Ehre es für ein Kloster war, Bernadette bei sich zu haben,
1: überlegte Sarah laut.
2: Was würde ich dafür geben, jemanden persönlich zu kennen, der Erscheinungen von Maria hatte?
1: Eigentlich war es eine Ehre, bestätigte Raimund. Doch viele Schwestern haben es nicht als solche angesehen. Bernadette erhielt die Auflage, nicht mehr über ihre Erscheinungen zu sprechen, und einige ihrer Gefährtinnen verspotteten sie sogar und demütigten sie, wo sie nur konnten.
2: »Wie kann das sein?« rief Sarah entsetzt aus. »Die arme Bernadette!«
1: Ja, sie hatte es wirklich nicht leicht. Doch wie immer nahm sie das Leiden bereitwillig an. Auf einem Stück Papier schrieb sie,
2: »Gehorchen heißt lieben. Schweigend für Jesus zu leiden ist eine Freude. Aufrichtig zu lieben ist, alles zu geben, selbst den Schmerz. Und der wurde ihr wahrlich nicht erspart, weder körperlich noch seelisch, nicht einmal bei ihren Gelübden. Als sie diese ablegte und den Namen Schwester Marie Bernard bekam, fragte der Bischof die Oberin, welche Aufgabe sie dieser Schwester geben werde. Weißt du, was die Antwort war? Gar keine Hochwürden, sie ist zu nichts gut. Daraufhin beschloss der Geistliche, ihr selbst etwas aufzugeben und sagte: Somit vertraue ich Ihnen die Aufgabe des Gebetes an. Damit vertraute er ihr das Beste an, was nur möglich war, und zugleich das Einzige, das ihr von den anderen zugetraut wurde. Diese Aufgabe hat sie mit Sicherheit wunderbar ausgeführt, meinte Sarah. Das hat sie, bestätigte Raimund. Ihr ganzes Leben verwandelte sich von da an in ein Gebet. Sie betete in jeder Situation, in der Freude, im Leid, in der Demütigung, ja sogar im Tod. Der viel zu früh eintrat, soweit ich weiß. Er trat früh ein, das stimmt, aber nicht zu früh, widersprach Raimund. Sie war 35, als sie starb. Ja, sie war 35 und trotzdem war es für sie genau der richtige Zeitpunkt, um nach drüben zu gehen, dorthin, wo das Glück auf sie wartete, das von ihrer lieben Dame versprochen worden war. Nach einer kurzen Pause fügte er hinzu, für sie war 35 das richtige Alter, um zu gehen. Für dich ist es das richtige Alter, um neu zu beginnen. Du wirst sehen, bis zum Ende unserer gemeinsamen Reise wirst du deinem persönlichen Glück ein großes Stück näher gekommen sein. Und schon während der Reise wird dir viel Wunderbares geschenkt werden. Bernadette musste auf dieser Welt auf das Glück verzichten, doch sie wird im Himmel ein gutes Wort für dich einlegen, dass du deines noch bekommst. Gerührt blickte Sarah auf die Grotte, während sie diese Worte in sich wirken ließ. Irgendwie wusste sie, dass sie die Wahrheit waren, dass sie ihr Glück tatsächlich finden würde.
3: »Und auch ich werde ein gutes Wort für dich einlegen«, fuhr Raimund mit einem Lächeln fort. »Nur einen kleinen Beitrag solltest du selbst dazu leisten.«
2: »Und welchen?«
3: »Du solltest wieder anfangen, regelmäßig den Rosenkranz zu beten. Am besten jeden Tag. Und wenn du dir schon so sehr eine eigene Familie wünschst, dann bete doch jeden Tag wenigstens ein Gesetzchen dafür, dass Gott dir den richtigen Mann dazu gibt.«
2: In diesem Augenblick fiel Sarah ein Traum ein, den sie vor vielen Jahren gehabt hatte. Darin hatte sie eine Kirche betreten und war einem Priester begegnet, der zu ihr gesagt hatte:
3: »Du bist oft hier. Das merkt man dir an. Behalte das auch in Zukunft bei.«
2: Dann sah er sie eindringlich an und irgendwie wusste Sarah, dass er in diesem Moment einen Einblick in ihr Leben bekam, vor allem in die Situation mit Tobi. Kurz darauf meinte er:
3: »Oje, bete, bete viel, bete ganz viel. Du wirst bei Jesus sein. Dann werden alle sehen, dass du glücklich bist.«
2: Nach diesen Worten war Sarah aufgewacht, mit dem deutlichen Gefühl, diesen Traum aufschreiben zu müssen. Und da neben ihrem Bett zufällig ein Zettel und ein Stift lag, machte sie das auch. Als sie sich am nächsten Tag und auch in Zukunft immer wieder an diesen Traum erinnert hatte, hatte sie natürlich gedacht, dass sie viel beten solle, damit zwischen Tobi und ihr eine Beziehung möglich sei. Wenn sie jetzt an den Traum dachte, fiel ihr eine andere Deutungsmöglichkeit ein. Vielleicht sollte sie so viel beten, um endlich aus dem Albtraum der letzten Jahre herauszukommen und ihr Glück auf einem anderen Weg zu finden. Und vielleicht war es auch tatsächlich so gekommen, dass ihr das stundenlange Gebet und die zahlreichen Wallfahrten geholfen hatten, frei zu werden. Frei von einer Überzeugung, die sie jahrelang gefangen gehalten hatte, die sie festgehalten hatte, wie eine Spinne ihr Opfer im Nest festhält, bevor sie es mit einem Biss lähmt, ihr Gift hineinpumpt und es schließlich aussaugt. Möglicherweise sollte Sarah nicht länger traurig, sondern froh sein, dass sie noch rechtzeitig aus dem Netz entkommen war. Und vielleicht sollte sie tatsächlich wieder damit beginnen, regelmäßig den Rosenkranz zu beten. Bei Tobi hatte Maria ihre Bitte wohl nicht erhören können. Er war vermutlich nicht der Richtige für sie gewesen. Wie hätte der Rosenkranz da bewirken sollen, dass sie mit ihm zusammenkam? Aber wenn sie einfach für den Richtigen betete, dann würde Maria ihr Gebet sicher erhören. Während sie noch darüber nachdachte, bemerkte sie, wie sich die Gegend um sie herum plötzlich veränderte.
1: Auf einmal war sie wieder meterweit von der Grotte entfernt auf der anderen Seite des Flusses. In der Felsenhöhle, die gerade noch leer gewesen war, stand die steinerne Marienstatue mit weißem Gewand und blauem Gürtel. Vor dieser beteten zahlreiche Menschen. Über dem Felsen, wo soeben noch zahlreiche Bäume gestanden hatten, ragte nun eine gigantische Kirche empor. Waren sie etwa wieder in der Gegenwart? Aber warum? Raimund hatte ihr doch versprochen, dass sie ein paar der Wunder miterleben werden dürfe, die hier vor vielen Jahren geschehen waren. Wie sollte das möglich sein, wenn sie wieder in der Gegenwart waren? Ihr Begleiter schien zu ahnen, was ihr durch den Kopf ging, denn er meinte beruhigend: »Keine Sorge, ich halte mein Versprechen, du wirst mehrere Wunder miterleben. Doch zuvor möchte ich dir die Gelegenheit geben, dich in Lourdes umzuschauen und die Orte aufzusuchen, an denen Bernadette lebte. Jetzt, wo du mehr über sie weißt, wirst du dies mit ganz anderen Augen sehen.« Da mochte er wohl recht haben. Sie würde sie jetzt sicher mit ganz anderen Augen sehen. Eigentlich traurig, dass sie jetzt erst begann, sich näher mit Bernadette und ihrem Leben zu beschäftigen. Und das, obwohl sie schon so oft in Lourdes gewesen war. Aber sie war immer nur gekommen, um zu Maria zu beten. Das Mädchen, dem diese erschienen war, hatte sie bisher kaum interessiert. Das hatte sich nun vollkommen geändert. Während sie Bernadette beobachtet hatte, war ihr bewusst geworden, was für einem wunderbaren Menschen sie hier gegenüberstand. Nicht umsonst war Maria ausgerechnet ihr erschienen. Einem Mädchen, das bitterarm war, nicht einmal lesen konnte, den Katechismus nicht beherrschte, aber mit seinem reinen Herzen und seinem bedingungslosen Vertrauen zu Maria alle anderen übertraf. Sie hatte keines der Worte angezweifelt, die Maria ihr gesagt hatte, war trotz vieler Widerstände und Schikanen immer wieder zur Grotte gekommen und war sogar bereit gewesen, sich vor den Menschen lächerlich zu machen, um das zu tun, was Maria ihr auftrug. Und obwohl sie so viel leiden musste, hatte sie nie den Glauben verloren. Dieses Mädchen war es auf jeden Fall wert, dass man sich näher mit ihr beschäftigte. Es war Zeit, sich auf den Weg zu machen. Am besten zusammen mit Raimund. Sarah richtete den Blick wieder auf ihn.
4: »Begleitest du mich zum Wohnort Bernadettes?«
1: Doch er schüttelte lächelnd den Kopf.
3: »Das werde ich nicht, aber ich werde dir später noch einmal hier in der Grotte begegnen und dir die versprochenen Wunder zeigen.«
1: »Wirst du mir dann auch verraten, wer genau du bist?«
3: »Bisher weiß ich ja noch nicht viel über dich. Nur, dass du Raimund heißt, eigentlich ganz anders gekleidet bist, dass dein Vater Weber war und du die Mutter Gottes aus ganzem Herzen liebst und alles für sie tun würdest. Wer genau ich bin, werde ich dir erst gegen Ende unserer gemeinsamen Reise verraten«, meinte Raimund schmunzelnd. »Aber bis dahin wirst du immer mehr über mich erfahren. Und wer weiß, vielleicht kommst du irgendwann selbst darauf, wie mein richtiger Name lautet.«
1: Schockiert sah ihn die junge Frau an. Hatte sie das gerade richtig verstanden? Kannte sie nicht einmal seinen richtigen Vornamen?

Die Mittel und Wege der Pädagogik Gottes mit uns Menschen sind sehr vielfältig. Im Fall unserer Erzählung scheint der Herr recht unmittelbar einzugreifen mittels eines himmlischen Boten in Menschengestalt. Doch die Inhalte von Gottes Pädagogik sind doch im Grunde sehr ähnlich. Handeln nach dem Wort und Beispiel Christi. Er liebte die Menschen bis zur Vollendung und ließ sich dafür öffentlich verspotten. Er betete, aber nicht um bestimmte Dinge, die er sich in den Kopf gesetzt hätte, sondern dass Gottes Wille geschehe. Nach diesem Beispiel hat die heilige Bernadette gelebt, geliebt und gelitten. Ebenso lernt Sarah nun, ja, sie soll inständig beten, und zwar darum, dass sie ein erfülltes Leben führen darf, wie Gott es für sie gut und richtig hält. Eine wahre Lektion für Sarah und für uns alle. Wir hörten die vierte Folge in unserer Erzählung aus dem Buch Quelle der Hoffnung. Eine junge Frau begegnet Maria. Es las für uns Patricia Fehrenbach. 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Das Buch selbst ist bei Effi Medien erschienen.

ist 11.45 Uhr. Ich darf Sie nun hier bei Radio Horeb zum Mittagslob der Kirche der Sext einladen. Heute mit Diakon Leo Bernhard aus Welden bei Augsburg. Wir befinden uns in der 13. Woche im Jahreskreis und beten die Psalmen vom Donnerstag der ersten Woche im grünen Stundenbuch auf Seite 275. Die Lesung und die Antiphonen entnehmen wir dem Fest Mariä Heimsuchung und den Marienfesten.

0: O Gott, komm mir zu Hilfe.
1: Herr, eile mir zu helfen.
0: Ehre sei dem Vater und dem Sohn und dem Heiligen Geist.
1: Wie im Anfang, so auch jetzt und alle Zeit und in Ewigkeit. Amen. Halleluja.
0: O Gott, du lenkst mit starker Hand den wechselvollen Lauf der Welt, macht, dass den Morgen mildes Licht den Mittag voller Glanz erhält.
1: Lösch aus die Glut der Leidenschaft und tilge allen Hass und Streit. Erhalte Geist und Leib gesund, schenk Frieden uns und Einigkeit.
0: Du Gott des Lichts, auf dessen Reich der helle Schein der Sonne weiß, dich loben wir aus Herzensgrund, Gott Vater, Sohn und Heiliger Geist. Amen. Sie alle verharrten einmütig im Gebet, zusammen mit den Frauen und mit Maria, der Mutter Jesu. Halleluja.
1: Sie alle verharrten einmütig im Gebet, zusammen mit den Frauen und mit Maria, der Mutter Jesu. Halleluja.
0: Herr, tu deinem Knecht Gutes, erhalt mich am Leben, dann will ich dein Wort befolgen.
1: Öffne mir die Augen für das Wunderbare an deiner Weisung.
0: Ich bin nur Gast auf Erden, verbirg mir nicht deine Gebote.
1: In Sehnsucht nach deinem Urteil verzehrt sich alle Zeit meine Seele.
0: Du drohst den Stolzen, verflucht sei, wer abirrt von deinen Geboten.
1: Nimm von mir Schmach und Verachtung, denn was du vorschreibst, befolge ich.
0: Wenn auch Fürsten gegen mich beraten, dein Knecht sinnt nach über deine Gesetze.
1: Deine Vorschriften machen mich froh. Sie sind meine Berater.
0: Ehre sei dem Vater und dem Sohn und dem Heiligen Geist.
1: Wie im Anfang, so auch jetzt und alle Zeit und in Ewigkeit. Amen.
0: Sie alle verharrten einmütig im Gebet, zusammen mit den Frauen und mit Maria, der Mutter Jesu. Halleluja. Die Mutter Jesu sprach, was er euch sagt, das tut.
1: Die Mutter Jesu sprach, was er euch sagt, das tut.
0: Zu dir, Herr, erhebe ich meine Seele. Mein Gott, auf dich vertraue ich.
1: Lass mich nicht scheitern, lass meine Feinde nicht triumphieren.
0: Denn niemand, der auf dich hofft, wird zu Schanden. Zu Schanden wird, wer dir schnöde die Treue bricht.
1: Zeige mir, Herr, deine Wege, lehre mich deine Pfade.
0: Führe mich in deiner Treue und lehre mich, denn du bist der Gott meines Heiles. Auf dich hoffe ich alle Zeit.
1: Denk an dein Erbarmen, Herr, und an die Taten deiner Huld, denn sie bestehen seit Ewigkeit.
0: Denk nicht an meine Jugendsünden und meine Frevel. In deiner Huld denk an mich, Herr, denn du bist gütig.
1: Gut und gerecht ist der Herr, darum weist er die Irrenden auf den rechten Weg.
0: Die Demütigen leitet er nach seinem Recht, die Gebeugten lehrt er seinen Weg.
1: Alle Pfade des Herrn sind Huld und Treue, denen, die seinen Bund und seine Gebote bewahren.
0: Um deines Namens willen, Herr, verzeih mir, denn meine Schuld ist groß.
1: Ehre sei dem Vater und dem Sohn und dem Heiligen Geist.
0: Wie im Anfang, so auch jetzt und alle Zeit und in Ewigkeit. Amen. Die Mutter Jesu sprach, was er euch sagt, das tut. Jesus sprach zu seiner Mutter, Frau, siehe dein Sohn, und zu dem Jünger, siehe deine Mutter.
1: Jesus sprach zu seiner Mutter, Frau, siehe dein Sohn, und zu dem Jünger, siehe deine Mutter.
0: Wer ist der Mann, der Gott fürchtet? Ihm zeigt er den Weg, den er wählen soll.
1: Dann wird er wohnen im Glück. Seine Kinder werden das Land besitzen.
0: Sie sind Vertraute des Herrn, die ihn fürchten. Er weiht sie ein in seinen Bund.
1: Meine Augen schauen stets auf den Herrn, denn er befreit meine Füße aus dem Netz.
0: Wende dich mir zu und sei mir gnädig, denn ich bin einsam und gebeugt.
1: Befrei mein Herz von der Angst. Führe mich heraus aus der Bedrängnis.
0: Sieh meine Not und Klage an und vergib mir all meine Sünden.
1: Sieh doch, wie zahlreich meine Feinde sind, mit welch tödlichem Hass sie mich hassen.
0: Erhalte mein Leben und rette mich, lass mich nicht scheitern, denn ich nehme zu dir meine Zuflucht.
1: Unschuld und Redlichkeit mögen mich schützen, denn ich hoffe auf dich, o Herr.
0: O Gott, erlöse Israel aus all seinen Nöten.
1: Ehre sei dem Vater und dem Sohn und dem Heiligen Geist.
0: Wie im Anfang, so auch jetzt und alle Zeit und in Ewigkeit. Amen. Jesus sprach zu seiner Mutter: Frau, siehe dein Sohn. Und zu dem Jünger: Siehe deine Mutter.
1: Wir hören eine Kurzlesung aus dem Buch Tobit. Preist Gott und lobt ihn, gebt ihm die Ehre und bezeugt vor allen Menschen, was er für euch getan hat.
0: Selig der Leib der Jungfrau Maria,
1: der den Sohn des ewigen Vaters getragen.
0: Lasst uns beten, allmächtiger, ewiger Gott. Vom Heiligen Geist geführt, eilte Maria, die deinen Sohn in ihrem Schoß trug, zu ihrer Verwandten Elisabeth. Hilf auch uns, den Eingebungen deines Geistes zu folgen, damit wir vereint mit Maria deine Größe preisen. Darum bitten wir durch Jesus Christus, unseren Herrn.
1: Amen.
0: Sei mit euch.
1: Und mit deinem Geiste.
0: Und so segne, schütze und heile euch auf die Fürsprache der Gottesmutter Maria, der dreifaltige Gott, der Vater und der Sohn und der Heilige Geist.
1: Amen.
0: Singet Lob und Preis.
1: Dank sei Gott, dem Herrn.
0: Frau Hausner, herzlichen Dank für Ihren Dienst am Vormittag.
1: Herzlichen Dank, Diakon Leo Bernhard, für das Gebet der Sext und den Segen. Gleich um 12 Uhr sind wir zum Gebet des Angelus mit Erzbischof Emeritus Dr. Ludwig Schick aus dem Bistum Bamberg in Mittelfranken verbunden. Mein Kollege Johannes Wiczorek wird nun die Leitung hier im Studio München übernehmen. Ich wünsche Ihnen noch einen gesegneten Tag, Mariä Heimsuchung, und darf Sie auch einladen, morgen um 18.30 Uhr unseren Heilungsgottesdienst mit Radio Horeb zu feiern. Live aus Balderschwang, morgen um 18.30 Uhr. Schreiben Sie uns gerne Ihre Gebetsanliegen auf online@horeb.org. Pfarrer Kocher wird dann die Anliegen vor das Heiligste Herz Jesu und vor die selige Jungfrau Maria bringen. Morgen bei unserem Heilungsgottesdienst um 18.30 Uhr. Im Münchner Studio war für Sie Susanne Hausner. Ich wünsche Ihnen noch einen gesegneten Tag.

0: Heute ist Priesterdonnerstag. Bei Radio Horeb beten wir heute ganz besonders für unsere Priester und für Priesterberufungen. Berufungen entstehen im Gebet und aus dem Gebet. Und allein im Gebet können sie Bestand haben und Frucht tragen. David Craig aus den USA ist der Mitbegründer der Initiative Adoration for Vocations, Anbetung für Berufungen. 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Sie gründet sich auf Katholiken, die fest daran glauben, dass es wichtig ist, für Priester und Ordensberufungen zu beten. Besonders heute am Priesterdonnerstag. Die Früchte in den USA sind bereits sichtbar. Das ist ein Vorschlag von David Craig an Sie, liebe Hörerinnen und Hörer von Radio Horeb, für den heutigen Priesterdonnerstag und darüber hinaus.
1: Pray a rosary once a day for a priest or bishop who is being persecuted or criticized for teaching the truth.
2: Oder beten Sie doch einen Rosenkranz, einen am Tag für einen Priester oder Bischof, der verfolgt wird oder kritisiert wird, weil er die Wahrheit verkündet.
0: Machen Sie mit heute am Priesterdonnerstag. Ihr Einsatz für unsere Priester. Aus Liebe zur Kirche. 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

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Es ist 12 Uhr. Wir beten jetzt gemeinsam den Engel des Herrn heute am Priesterdonnerstag und beten auch besonders um geistliche Berufe. Es betet heute der emeritierte Erzbischof Dr. Ludwig Schick aus Bamberg und die Kollegen aus dem Münchner Radio Horeb Studio.

0: Im Namen des Vaters und des Sohnes und des Heiligen Geistes.
1: Amen.
0: Der Engel des Herrn brachte Maria die frohe Botschaft.
1: Und sie empfing vom Heiligen Geist.
0: Gegrüßet seist du, Maria, voll der Gnade, der Herr ist mit dir. Du bist gebenedeit unter den Frauen, und gebenedeit ist die Frucht deines Leibes, Jesus.
1: Heilige Maria, Mutter Gottes, bitte für uns Sünder, jetzt und in der Stunde unseres Todes. Amen.
0: Maria sprach, siehe, ich bin die Magd des Herrn.
1: Mir geschehe nach deinem Wort.
0: Gegrüßet seist du, Maria, voll der Gnade, der Herr ist mit dir. Du bist gebenedeit unter den Frauen, und gebenedeit ist die Frucht deines Leibes, Jesus.
1: Heilige Maria, Mutter Gottes, bitte für uns Sünder, jetzt und in der Stunde unseres Todes. Amen.
0: Und das Wort ist Fleisch geworden
1: und hat unter uns gewohnt.
0: Gegrüßet seist du, Maria, voll der Gnade, der Herr ist mit dir. Du bist gebenedeit unter den Frauen, und gebenedeit ist die Frucht deines Leibes, Jesus.
1: Heilige Maria, Mutter Gottes, bitte für uns Sünder, jetzt und in der Stunde unseres Todes. Amen.
0: Bitte für uns, heilige Gottesmutter,
1: dass wir würdig werden der Verheißungen Christi.
0: Lasset uns beten. Allmächtiger Gott, gieße deine Gnade in unsere Herzen ein. Durch die Botschaft des Engels haben wir die Menschwerdung Christi, deines Sohnes, erkannt. Lass uns durch sein Leiden und Kreuz zur Herrlichkeit der Auferstehung gelangen. Darum bitten wir durch Christus, unseren Herrn.
1: Amen.
0: Herr, gib den Verstorbenen die ewige Ruhe.
1: Und das ewige Licht leuchte ihnen.
0: Herr, lass sie ruhen in Frieden.
1: Amen.
0: Wir beten in den Anliegen des Heiligen Vaters. Im Juli bittet uns der Papst, für den Respekt des menschlichen Lebens zu beten. Wir beten für die ungeborenen Kinder im Schoß ihrer Mütter. Das Fest heute, Maria Heimsuchung, erinnert uns auch daran, dass alle Kinder geboren werden und eben nicht abgetrieben werden. Wir beten auch für den Respekt des Lebens im Alter, damit Menschen an Menschenhand und nicht durch Menschenhand sterben. Lasst uns aber auch um Respekt beten für das Leben der jungen Menschen, dass sie Respekt und Ehrfurcht vor dem Leben haben.

0: führe uns nicht in Versuchung, sondern erlöse uns von dem Bösen. Amen.
1: Gegrüßt seist du, Maria, voll der Gnade, der Herr ist mit dir. Du bist gebenedeit unter den Frauen, und gebenedeit ist die Frucht deines Leibes, Jesus.
0: Heilige Maria, Mutter Gottes, bitte für uns Sünder, jetzt und in der Stunde unseres Todes. Amen.
1: Ehre sei dem Vater und dem Sohn und dem Heiligen Geist.
0: Wie im Anfang, so auch jetzt und alle Zeit und in Ewigkeit. Amen.
1: Heute ist der Priester Donnerstag. Wir wollen um Priesternachwuchs beten, aber auch darum, dass die Priester ihren Weiheversprechen treu bleiben und sie uneingeschränkt, freudig und ganzheitlich erfüllen. Vater, lass unter den Christen viele und heilige Berufungen zum Priestertum entstehen, die den Glauben lebendig halten und die dankbare Erinnerung an deinen Sohn Jesus bewahren, durch die Verkündigung seines Wortes und die Verwaltung der Sakramente, durch die du deine Gläubigen ständig erneuerst.
0: Schenke uns, heilige Diener deines Altars, die aufmerksame und eifrige Hüter der Eucharistie sind, des Sakraments der äußersten Hingabe Christi für die Erlösung der Welt.
1: Rufe Diener deiner Barmherzigkeit, die durch das Sakrament der Versöhnung die Freude deiner Vergebung verbreiten.
0: Vater, lass die Kirche mit Freuden die zahlreichen Inspirationen des Geistes deines Sohnes aufnehmen und lass sie deiner Lehre fügsam Sorge tragen für die Berufungen zum priesterlichen Dienst und zum geweihten Leben.
1: Unterstütze die Bischöfe, die Priester, die Diakone, die Menschen des geweihten Lebens und alle in Christus Getauften, damit sie treu ihre Sendung erfüllen im Dienst des Evangeliums. Darum bitten wir durch Christus unseren Herrn.
0: Amen.
1: Maria, Königin der Apostel,
0: bitte für uns.

Liebe Hörerinnen und Hörer, wir feiern heute Mariä Heimsuchung. In Deutschland und in den deutschsprachigen Ländern hat das Fest eine große Bedeutung. Deshalb wird es weiterhin am 2. Juli, also heute, gefeiert. Im liturgischen Kalender der Weltkirche ist es seit der Liturgiereform nach dem Zweiten Vatikanischen Konzil auf den 31. Mai verlegt worden, als Abschluss des Marienmonats Mai. Das Wort Heimsuchung mit dem dazugehörigen Tu-Wort Heimsuchen hat keinen besonders guten Klang in unserer deutschen Sprache. Wir werden heimgesucht von Schicksalsschlägen, von Katastrophen, Nöten und Sorgen. Google erklärt Heimsuchung folgendermaßen, ich zitiere, ein Schicksalsschlag, ein bedrohliches Ereignis oder eine Entwicklung, dem die Betroffenen ausgeliefert sind, eventuell als Strafe oder religiöse Prüfung gedeutet. Auch im Alten Testament bedeutet Heimsuchen fast immer, Gott sucht sein Volk heim mit Strafen. Im Neuen Testament wird es einmal positiv verwendet. So sagen die Menschen, die die Totenerweckung durch Jesus hinein miterlebt hatten, über Jesus: Ein großer Prophet ist unter uns erweckt worden. Gott

0: sein Volk heimgesucht. In der lateinischen Sprache und in den romanischen Sprachen heißt dieses Fest Besuchung Marias bei Elisabeth. Beim Fest Mariä Heimsuchung stehen zwei Aspekte im Vordergrund, die miteinander eng verbunden sind. Erstens die Hilfe, die die Gottesmutter ihrer schwangeren Base Elisabeth 3 Monate leistet. Und der zweite Aspekt, das ist die innere Freude, die sich bei allen ereignet, sowohl bei Elisabeth und Maria, sowie bei den Kindern in ihren Schoß, Johannes und Jesus. Lassen wir uns von der Freude der 4 anstecken. Es ist die Freude über die Ankunft des Erlösers und Heilands, der die Sünden wegnimmt und vom ewigen Tod befreit. Aber gerade wir Christen sollten auch nicht über den negativen Klang von Heimsuchung einfach hinweggehen. Seit Anbeginn der Kirche und ebenso auch schon im ersten Volk Gottes, im Volk Israel, wird die Frage gestellt, warum werden wir durch Krankheiten und Tod, durch Krieg und Katastrophen heimgesucht? Sie sind von den christlichen Theologen, wie auch schon von den Propheten des Alten Testamentes, sowie auch von Jesus, so beantwortet worden. Die Menschen haben die Heimsuchungen, die sie erleiden, durch ihre Nachlässigkeit und durch ihre Sünden selbst verursacht. Sie haben sich von Gott abgewandt und tragen die Konsequenzen. Mit dieser Antwort stellt sich natürlich auch gleich die nächste Frage. Warum verhindert Gott nicht die Sünden der Menschen? Warum hat er nicht schon die Menschen so konzipiert, dass sie nichts Böses tun? Wenn er doch schon allmächtig ist, dann hätte er doch alle Heimsuchungen verhindern können. Auf diese Fragen antworten die Theologen und die Propheten des Alten Testamentes, dass das Böse nicht von Gott ausgeht. Gott ist gut und will nur Gutes. Das Böse verursachen die Menschen. Gott lässt es zu, weil er den freien Willen der Menschen achtet, der auch Böses bewirken kann. Die Heimsuchungen sind dazu da, dass der Mensch sich bekehrt, sich vom Bösen abwendet, sich Gott und seinem Willen zuwendet. Und dieser Wille ist Gutes tun und in Liebe jedem anderen Menschen begegnen. Bekehrung besteht eigentlich darin, liebe Hörerinnen und Hörer, dass die Menschen aus den Heimsuchungen Besuche machen. Was ist damit gemeint? Die Heimgesuchten sollen die Heimsuchungen als Weckruf verstehen und wieder intensiver Gott besuchen, im Gebet, der Schriftlesung und in der Feier der Sakramente. So werden sie bekehrt und richten sich wieder nach Gottes Willen aus. Die heimgesuchten Menschen sollen auch ihre Mitmenschen besuchen und ihnen Hilfsbereitschaft und Güte angedeihen lassen, wie es Maria bei Elisabeth tut. Aus Heimsuchung soll Besuch werden, der Besuch bei Gott und den Menschen in Liebe, und das bringt Freude. Lasst uns aus dem Fest Mariä Heimsuchung Besuch der Gottesmutter bei Elisabeth mitnehmen. Unser Glaube beantwortet nicht alle Fragen und löst nicht alle Probleme. Jesus hat uns aber versprochen, ich bin immer bei euch bis zur Vollendung der Welt. Wenn wir ihn besuchen zeigt er uns seine Liebe und macht uns zu Menschen der Liebe. Solche Christinnen und Christen tragen zur Ehre Gottes und zum Wohl, Frieden und Heil der Menschen bei. Ich wünsche Ihnen, dass Sie alle diese Liebe Gottes spüren, die heute am Fest gefeiert wird, und dass Sie diese Liebe Ihren Mitmenschen weitergeben. Dadurch werden wir alle in der Freude an Gott und miteinander verbunden. Dazu darf ich Ihnen den Segen geben. Der Herr sei mit euch.
1: Und mit deinem Geiste.
0: Der Name des Herrn sei gepriesen.
1: Von nun an bis in Ewigkeit.
0: Unsere Hilfe ist im Namen des Herrn,
1: der Himmel und Erde erschaffen hat.
0: Und der Gott des Friedens, der alles Begreifen übersteigt, bewahre eure Herzen und eure Gedanken in der Gemeinschaft mit Christus Jesus. Amen. Ihnen allen einen gesegneten, frohen Festtag.
1: Einen herzlichen Dank an den emeritierten Erzbischof von Bamberg, Dr. Ludwig Schick, für das gemeinsame Gebet, die Mittagsansprache und den Segen. Die Ansprache finden Sie auch in Kürze in unserer Mediathek unter Mittagsansprachen. Und hier bei uns im Programm geht es in wenigen Augenblicken weiter mit dem Streiflicht-Nachrichtenmagazin.

0: Sie hören Radio Horeb mit dem Streiflicht-Nachrichtenmagazin aus München. Begrüßt Sie dazu Johannes Wiczorek. Vor einer Bergkulisse und vor vielen tausend Teilnehmern haben die traditionalistischen Petrusbrüder gestern 4 Priester ihrer Gemeinschaft in Ekon in der Schweiz zu Bischöfen geweiht, gegen das ausdrückliche Verbot von Papst Leo dem 14. Damit sind die Beteiligten, die beiden weihenden Bischöfe und die 4 neu geweihten Bischöfe, laut dem Kirchenrecht automatisch exkommuniziert, also aus der Kirche ausgeschlossen. Die Traditionalisten lehnen entscheidende kirchliche Reformen des Zweiten Vatikanischen Konzils ab. Streitpunkte sind vor allem Religionsfreiheit, Ökumene und Formen des katholischen Gottesdienstes. Eindringlich hatte der Papst die Gemeinschaft in einem Brief noch einmal beschworen, die Weihen abzusagen. Meine Kollegin Gabi Fröhlich war viele Jahre lang Redakteurin in Rom und kennt den Vatikan. Sie hat die Bischofsweihe gestern auch mitverfolgt und ist uns jetzt aus dem Horeb-Studio in Bonn live zugeschaltet. Gabi, ich grüße dich.
1: Grüß dich, Johannes, und hallo, liebe Hörerinnen und Hörer.
0: Unerlaubte Bischofsweihen ziehen die Exkommunikation nach sich. Davor hat Rom die Piusbrüder gewarnt. Nun ist es soweit. Bestätigt der Vatikan. Wie hart greift denn der Vatikan durch, Gabi?
1: Sehr hart. Also die Gemeinschaft der Piusbrüder und alle, die ihr formal angehören, werden nämlich als Schismatiker bezeichnet und exkommuniziert. Also die Exkommunikation gilt nicht nur für die beteiligten 6 Bischöfe. Das war ja klar. Das ist ja sozusagen eine Tatstrafe. Die hatten sie automatisch durch die Weihen auf sich gezogen, sondern, und das ist das Schreiben, was heute rauskam, unterschrieben von dem Leiter des Glaubensdikasteriums, Kardinal Fernandes, aber ganz sicher eben in Abstimmung mit Papst Leo dem 14. Die Exkommunikation gilt auch für alle Priester der Bruderschaft und für alle Laien, die der Bruderschaft formal angehören. Also ich gehe davon aus, alle Ordensleute zum Beispiel.
0: Gibt es auch Konsequenzen für die einfachen Gläubigen?
1: Ja, also das gibt auf jeden Fall auch Konsequenzen dadurch, dass die, weil auch die Sakramente zum Teil wieder ungültig gefeiert werden. Das heißt, wenn wir da ein bisschen kurz in die Geschichte zurückgucken, es gab ja schon auch Exkommunikationen vorher. Man geht auch teilweise auf einen Stand aus dem Jahr 1996 zurück. Aber was wohl noch härter ist, alle, die das länger beobachtet haben, als alleine schon damals nach den Weihen von 88 und den vielen Gesprächen, die danach stattgefunden hatten. Aber da gab es schon mal auch ein Schreiben von 1996, was sehr scharf war. Aber jetzt noch schärfer ist, dass man wirklich richtig vom Schisma spricht. Das wird auch begründet. Er sagt, Kardinal Fernandes schreibt da, dass seit Paul dem 6. alle Versuche zur Einheit zurückzufinden vergeblich gewesen seien und dass diese Situation sich durch die neuen Weihen jetzt nochmal verschlimmert hat. Das heißt, es geht jetzt wirklich ganz klar um ein Schisma, auch wenn die Piusbrüder selber das anders sehen, aber es geht klar um ein Schisma. Und das bedeutet dann eben auch, dass sich die Gläubigen bewusst sein müssen, dass wenn sie jetzt zum Beispiel eine Messe bei den Piusbrüdern besuchen oder in eine Schule, die von dem Orden der Piusbrüder oder zu einem der Piusbruderschaft zugehörigen Orden geführt wird und so weiter, dass sie sich im Grunde in einem schismatischen Raum bewegen. Das ist jetzt ganz klar so formuliert. Es bedeutet auch, es werden auch die Zugeständnisse, die Papst Franziskus den Piusbrüdern im Jahr der Barmherzigkeit gemacht hatte, zurückgenommen. Damals hatte Papst Franziskus gesagt, okay, also Beichten und auch Eheschließungen, wenn der Ortsbischof da mitspielt, können also auch erlaubt gespendet werden und sind damit gültig. Man muss dazu wissen, dass diese beiden Sakramente, die Beichte und die Eheschließung, da reicht es nicht, dass es einfach ein gültig geweihter Priester die Sakramente spendet, sondern da braucht es aus kirchenrechtlichen Gründen noch mehr dazu. Also die Beichte ist auch ungültig jetzt. Das ist nicht nur nicht erlaubt, sondern auch noch ungültig. Jetzt wieder, wenn man bei den Piusbrüdern beichten geht, hat man also als Katholik, der zu Rom gehört, nicht gültig gebeichtet. Das sind sicher Folgen. Und es werden auch wird eine klare Warnung auch damit verbunden, was da in dem Schreiben steht. Da sagt man, also man erklärt, sagt den Gläubigen auch wirklich, Alle Gläubigen werden ermahnt, fest in der Gemeinschaft mit dem Papst, den mit ihm verbundenen Bischöfen und mit der gesamten Kirche zu verbleiben und sich der Teilnahme an den von der oben genannten Priesterbruderschaft St. Pius X. organisierten Feiern und Aktivitäten zu enthalten. Also die Gläubigen werden aufgerufen, ihr bleibt bitte diesen Feiern auch fern. Das ist schon nochmal eine Verstärkung.
0: Sie hören Radio Horeb mit dem Streiflicht-Nachrichtenmagazin. Wir sprechen über die unerlaubten Bischofsweihen der Pius-Bruderschaft. Der Vatikan hat jetzt scharf reagiert und wir sind im Gespräch live mit meiner Kollegin Gabi Fröhlich. Sie ist uns aus dem Horeb-Studio in Bonn zugeschaltet. Die Bischofsweihe war ein schismatischer Akt, also eine Handlung, die das Potenzial hat, zu einer Kirchenspaltung zu führen. Gabi, wie sieht das denn der Generalobere Davide Pagliarani?
1: Genau, und hat zum Schisma geführt, wie es der Vatikan nun sieht. Das ist ja eben nochmal auch die Verschärfung. Davide Pagliarani hat gestern bei den Weihen sozusagen schon vorgegriffen. Am Anfang einer Zeremonie mit Bischofsweihen wird ja normalerweise der Auftrag des Papstes für die Bischofsweihen verlesen. Diesen Auftrag gab es ja natürlich diesmal nicht, denn der Papst hatte die Weihen ja eigentlich verboten. Deshalb wurde stattdessen eine Erklärung des Generaloberen Davide Pagliarini verlesen. Und der schrieb darin, da die römischen Institutionen seit dem Zweiten Vatikanischen Konzil von einem Geist beseelt seien, der der wahren Tradition der Kirche entgegenstehe, sehe man sich in der Pflicht, Bischöfe in der wahren Gesinnung zu weihen. Und dann kommt es. Weiter sagte er, alle Strafen und Zensuren, die gegen die Weihen ausgesprochen werden, besitzen nach der ausdrücklichen Auffassung seiner Auffassung keinerlei Gültigkeit. Also er spricht dem Papst tatsächlich die Kompetenz ab, überhaupt solche Kirchenstrafen zu verhängen. Meiner Meinung nach lässt das schon tief blicken, was das Kirchenverständnis angeht. Also man fühlt sich in der Pius-Bruderschaft völlig im Recht, weil man sich ja als Rechtgläubiger, im Zweifel auch als der Vatikan und der Papst selbst versteht. Das hat auch die Predigt von Pagliarani an vielen Stellen durchblicken lassen. Da reicht vielleicht ein Zitat. Pagliarani sagte da, weil wir den Papst lieben, ertragen wir es nicht, wenn er gedemütigt wird durch falsche Hirten an seiner Seite, die Irrlehren verbreiten. Also die Schlussfolgerung ist dann natürlich, lieber Papst, ob du es für gut hältst oder nicht, wir müssen diese Bischöfe weihen, damit du richtige Bischöfe an deiner Seite hast. Also das sind alles so Punkte, auch zum Beispiel die Stilisierung des Gründers der Pius-Brüder, Marcel Lefebvre, als Heiliger und den Aufruf an die Opfer, wir müssen bereit sein, jeden Preis für unsere Rechtgläubigkeit zu bezahlen, wir müssen Opfer bringen, zum Beispiel, dass wir als Rebellen angesehen werden. Das alles für mich klingt nicht so, als ob man da bereit wäre, diese Strafen auch zu akzeptieren.
0: Also die Pius-Brüder sehen sich als die Bewahrerin der Tradition der Kirche. Nun könnte man ja auch sagen, es gibt auch andere Bischöfe, andere also kirchliche Leitungen, die nicht gehorsam sind gegenüber dem Papst. Denken wir hierzulande an das kontroverse Thema der Segnungen homosexueller Paare beispielsweise. Auch hier hat der Vatikan, hat Rom klare Weichen gestellt, die jedoch von einigen nicht eingehalten werden. Wieso handelt der Vatikan also jetzt in diesem Fall der Pius-Brüder so scharf und in anderen Situationen nicht?
1: Das wird natürlich immer wieder gefragt. Ich könnte da noch viel mehr Beispiele von Ungehorsam bringen. Eine habe ich neulich wieder erlebt. Gerade kam aus Rom das Verbot, eine Laienpredigt zu halten. Und ein paar Tage später sitze ich in der Messe und eine Frau steigt nach vorne und der Priester setzt sich in die Reihe. Also tatsächlich gibt es da auch einen Hang dazu, die Sachen einfach zu machen, wie man sie selber für richtig hält. Ich bin persönlich überhaupt keine Freundin des synodalen Weges. Und ich sehe das auch wirklich mit Schmerzen, dass man da auch meint, immer das so durchdrücken zu müssen, wie man es selber für richtig hält. Also jetzt aber, warum reagiert man da jetzt so scharf und bei den anderen lässt man es irgendwie durchgehen? Ich glaube, das Bild ist verzerrt, wenn man das so darstellt. Denn die Bischofsweihen, die wir jetzt gestern gesehen haben, zielen direkt auf die Hierarchie, auf die kirchliche Hierarchie. Also die sind dazu geeignet, eine parallele kirchliche Hierarchie aufzubauen. Wenn ich das jetzt mal vergleichen würde, ist es sicher Äpfel ein bisschen mit Birnen verglichen, aber ich mache es jetzt mal trotzdem. Bischof Betzing zum Beispiel macht keinen Hehl daraus, dass er Frauenpriestertum gut findet, aber er hat noch nicht versucht, eine Frau als zur Bischöfin zu weihen. Ja, das wird auch gar nicht gehen, aber er hat es auch nicht probiert. Also die Bischofsweihen gehen direkt zielen durch eine Handlung direkt auf den Aufbau einer parallelen Struktur. Und das macht sie so gravierend. Das ist das eine. Also es geht hier nicht nur um Meinungen. Über Meinungen, da lässt die Kirche tatsächlich viel zu. Aber ich würde sagen, in alle Richtungen auch. Aber da geht es um eine klare Handlung, die klare Konsequenzen auch für die kirchliche Hierarchie hat. Das ist das eine. Und das andere ist, Rom nimmt von der deutschen Kirche so manches unkommentiert hin, wo ich mir manchmal persönlich vielleicht auch einen klareren Kommentar wünschen würde. Aber es stimmt nicht, dass man nur geduldig in die eine Richtung ist. Es wird ja immer wieder gesagt, Rom, das zeigt, dass Rom die Tradition nicht will. Kaum weihen sie ein paar glaubenstreue Bischöfe, die eigentlich nichts anderes wollen, als die katholische Tradition zu verteidigen, zieht man im Vatikan die kirchenrechtliche Keule raus und exkommuniziert alle. Das stimmt so einfach nicht, denn auch mit den Piusbrüdern, und das unterstreicht auch das vatikanische Papier, da hat man jahrzehntelang wirklich Geduld gehabt. Es ist ja so, dass zum Beispiel, nur ein Beispiel zu nehmen, in Regensburg, in dem Priesterseminar der Piusbrüder dort, immer wieder Priester geweiht wurden, und zwar ständig und dauernd und jedes Jahr, internationales Seminar, nicht? Da sind auch eine ganze Reihe von Priestern geweiht worden, und der Regensburger Bischof, wer auch immer es war, hat immer wieder gesagt, Voderholzer zum Schluss jetzt immer wieder gesagt, das ist verboten, ich bin als Ortsbischof nicht damit einverstanden, man hat sich nicht darum geschert, man hat es trotzdem gemacht, und es sind nicht alle sofort mit der Keule der Exkommunikation gekommen. Das heißt, man hat auch mit der Tradition sich vieles geduldig angeschaut, würde ich mal sagen.
0: Du hast, Gabi, die Weihen gestern im Livestream mitverfolgt. Welchen Eindruck hat denn dieser Gottesdienst, diese Weihen auf dich persönlich gemacht?
1: Ja, ich habe mal geschaut, eine von mehr als 1500 im Livestream. Die Messe wurde in mehrere Sprachen übersetzt. Es war nur die deutsche, das war der deutsche Stream. Es gab ja noch in vielen anderen Sprachen. Das war eine hochprofessionelle Veranstaltung, hat 4 Tage gedauert. Also an den Tagen davor wurden Priester geweiht, dann gab es noch Primizfeiern. Es sind sehr viele Gläubige gekommen. Man sprach von 15.000, manche sogar von mehreren 10.000, die zum Teil in Bussen von weit her dahin gefahren sind. Ja, das ist natürlich etwas, was man genießt erstmal. Also ich bin auch jemand, der eine schöne Liturgie genießt, und diese Liturgie war geradezu vollkommen, ja, in der alten Messform, wenn man sowas mag, das war geradezu vollkommen zelebriert. Es waren viele junge Familien da, also im Grunde fast die perfekte Kirche. Uns wurde die Vollkommenheit der Kirche nach der Vorstellung der Tradition da präsentiert. Und vielleicht liegt für mich gerade da der Haken. Ja, also warum dieser ganze Aufwand? Warum zelebriert man den Bruch mit Rom? Und das war ja klar. Warum zelebriert man den geradezu? Also man musste das im Vatikan ja fast als offene Provokation verstehen. Man hätte die Weihen, also wenn man trotz allem Interesse an der Gemeinschaft mit dem Papst gehabt hätte und versucht hätte, wir machen das, weil wir glauben, dass wir es machen müssen und unser Gewissen uns das sagt, aber wir machen es dann halt im Stillen. Ja, das hätte den pastoralen Notstand genauso gelöst wie jetzt diese Zelebrierung, die wir da gestern gesehen haben, hat man nicht gemacht. Man hat sich es sehr, sehr groß aufgezogen und sehr demonstrativ auch aufgezogen. Und das zeigt für mich schon, dass man zumindest bereit ist, dem Papst offensiv und gemeinsam mit allen Gläubigen, die da gekommen sind, ins Angesicht zu widerstehen. Und man fragt sich, vielleicht hat man diese Menge und diese ganze Perfektion auch gebraucht, um dahinter zu verstecken, im Grunde, dass man gerade ins Schisma geht. Ja, das hat man das war vielleicht auch ein großer Aufwand, um das Drama der ganzen Sache ein wenig dahinter zu verbergen und es zu rechtfertigen. Denn so schön wie wir macht es ja kein anderer. Es gab tatsächlich einen einzigen Fehler im Bild, würde ich sagen. Und der kam buchstäblich vom Himmel. Also ich will das jetzt nicht überinterpretieren, aber im Moment der Kommunion hat sich der Himmel geradezu verdüstert. Also es wurde richtig dunkel bei der Übertragung im Zelt mit dem Altarraum. Und dann über die Gläubigen, die ja draußen waren, ist ein regelrechter Wolkenbruch niedergegangen. Also wie gesagt, nicht überinterpretieren, aber für mich war es zumindest sehr sinnbildlich. Ja, im Moment der Kommunion geht ein schweres Gewitter über Ikonen nieder. Denn das, was da passiert ist, war für mich wirklich ein Bruch in der Kommunio, in der Gemeinschaft der Kirche. Und das war das Szenario, das sich da geboten hat durch dieses Gewitter, hat das für mich sehr deutlich hervorgehoben. Die Communio da hat sich was verdunkelt. Ja, so sah es für mich in dem Bild alleine aus. Und jetzt, was wir heute vom Vatikan gehört haben, hat der Papst diesen Bruch offensichtlich auch so gesehen.
0: Das sagt meine Kollegin Gabi Fröhlich zu den unerlaubten Bischofsweihen der Piusbruderschaft gestern in der Schweiz. Vielen Dank, Gabi, für deine Eindrücke und für dieses Gespräch.
1: Sehr gerne.
0: Und wir bleiben weiter an dem Thema dran. Morgen im Interview des Tages zu Gast der Kirchenrechtler Professor Christoph Ohli von der Kölner Hochschule für katholische Theologie. Auch dort beleuchten wir die unerlaubten Bischofsweihen und die Konsequenzen für die Priesterbruderschaft und für die Gläubigen. 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Hier gibt es gleich die aktuellen Meldungen aus Kirche und Welt.

0: Sie hören Radio Horeb mit dem Streiflicht-Nachrichtenmagazin. 12.37 Uhr ist es. Und hier gibt es jetzt die Meldungen aus Kirche und Welt von meinem Kollegen Sebastian Moll.
1: Vatikanstadt. Die Reise von Papst Leo XIV. Nach Südamerika wird immer konkreter. Laut peruanischen Medienberichten wird das Kirchenoberhaupt im November in Argentinien, Uruguay und Peru erwartet. Eine offizielle Bestätigung für das exakte Datum steht allerdings noch aus. Der gebürtige US-Amerikaner Papst Leo besitzt auch die peruanische Staatsbürgerschaft und arbeitete vor seiner Wahl zum Papst lange Jahre in der Andennen-Nation Peru. Wie Radio Horeb berichtete, ist für das kommende Jahr auch ein Deutschlandbesuch des Papstes wahrscheinlich. Bonn. Die Deutsche Bischofskonferenz sucht Fachleute für eine neue Kommission zum Thema Frauen in kirchlichen Ämtern. Gesucht werden Personen mit internationaler und interkultureller Erfahrung, wissenschaftlicher Kompetenz und Kenntnissen in Fragen der Gleichberechtigung. Das geht aus einem Schreiben von Generalsekretärin Beate Gillis hervor, das der katholischen Nachrichtenagentur vorliegt. Mit der Kommission Frauen in sakralen Ämtern in einer weltweiten Perspektive setzt die Deutsche Bischofskonferenz einen Beschluss des synodalen Weges um. Die Kommission wird gemeinsam mit dem Zentralkomitee der deutschen Katholiken besetzt. Beide Seiten entsenden jeweils 5 Mitglieder. Die Vertreter der Bischofskonferenz sollen bei der Herbstvollversammlung bestimmt werden. Zunächst werden Bewerbungen und Vorschläge gesammelt. Eine Zulassung zum sakralen Amt für Frauen müsste aus dem Vatikan kommen und darf nicht von den Ortskirchen alleine entschieden werden. Duisburg. 12 ehemalige oder leerstehende Kirchen im Ruhrgebiet verwandeln sich jetzt im Sommer in Orte für zeitgenössische Kunst. Hintergrund ist die Kunstbiennale Manifesta 16. Bis Anfang Oktober werden frühere Gotteshäuser in Duisburg, Essen, Gelsenkirchen und Bochum bespielt, erstmals vollständig bei freiem Eintritt. Die Biennale im Ruhrgebiet beschäftigt sich mit der Frage, wie leerstehende Kirchen neu genutzt werden können und wie daraus Orte für Begegnung und das gesellschaftliche Leben entstehen können. Mehr als 100 internationale Künstler werden teilnehmen. Zu den Themen gehören unter anderem Migration, Desinformation und Polarisierung. In eigener Sache. Hörer können noch bis heute ihre Gebetsanliegen für den Gottesdienst mit anschließenden Gebeten um Heilung zusenden. Der Gottesdienst mit Radio Horeb Programmdirektor Pfarrer Richard Kocher findet morgen statt. Die E-Mail-Adresse für die Einsendung lautet online@horeb.org. Hierzu Programmdirektor Pfarrer Kocher.
2: Sie werden die Möglichkeit haben, dieses Mal nach dem Gottesdienst anzurufen. Wir haben eine eigene Hotline eingerichtet, weil vielleicht doch manches aufbricht und Menschen Fragen haben. Und ich finde das wichtig, dass wir das anbieten können. Sie sind herzlich eingeladen, sich einzubringen. Immer wieder dürfen wir erleben, dass das bei Menschen viel bewirkt. Es braucht nicht unbedingt um eine Heilung sein. Es kann aber sein auch, dass Menschen mit ihren leidvollen Lebenssituationen versöhnt sind.
1: Ausführliche Informationen zur Aktion finden Sie auf unserer Internetseite. Das waren Meldungen aus Kirche und Welt. 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
0: Und hier im Streiflicht-Nachrichtenmagazin bei Radio Horeb sprechen wir gleich über die neue Ausgabe der katholischen Wochenzeitung Die Tagespost. Dazu sind wir dann in wenigen Minuten im Gespräch mit dem Redakteur der Tagespost, Maximilian Lutz.
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0: 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Jeden Donnerstag erscheint die neue Ausgabe der katholischen Wochenzeitung Die Tagespost. Und wir berichten in dieser Sendung über die neue Ausgabe, die ganz im Zeichen von 250 Jahren Unabhängigkeit der USA steht. Das ist auch das Titelthema. Wir sind jetzt live im Gespräch mit Maximilian Lutz, Redakteur bei der Tagespost. Er schreibt regelmäßig auch über die US-Politik. Herr Lutz, ich grüße Sie.
1: Ich grüße Sie auch, Herr Wiczorek. Danke, dass ich da sein darf.
0: 250 Jahre USA, wie wird dieses besondere Jubiläum denn gefeiert?
1: Ja, im Prinzip kann man sagen, das ist natürlich ein Datum, das den Amerikanern generell sehr, sehr wichtig ist, egal ob das jetzt das 250. Jubiläum ist oder das 247. Also der 4. Juli hat eine große Bedeutung, der Tag der Unabhängigkeit. Und im Prinzip machen viele einfach ihre kleineren privaten Feiern. Es gibt aber auch größere organisierte in den einzelnen Gemeinden mit viel Feuerwerk, mit Musik und Darbietungen. Also das hat alles so ein bisschen Jahrmarktcharakter, kann man sagen. Was jetzt in diesem Jahr natürlich besonders für Furore sorgt in gewisser Weise, sind die offiziellen Feierlichkeiten, die von Seiten der Regierung organisiert werden. Also Donald Trump hat dieses Datum genutzt oder möchte es nutzen, nachdem es auch in seine Amtszeit fällt, um da sozusagen ganz besonders zu zeigen, was auch seine Vorstellung der USA und ihrer Geschichte ist. Und da gibt es einige Veranstaltungen schon seit Wochen, also nicht erst jetzt zum 4. Juli, sondern schon seit längerer Zeit, die so ein bisschen eine Vermischung sind aus Gedenken an die Unabhängigkeit, an diesen großen, dieses große Ereignis, aber auch gleichzeitig den Charakter in gewisser Weise von parteipolitischen Veranstaltungen, von Wahlkampf-Events haben. Trump ist da auch mal aufgetreten. Das ist ja oft so ein bisschen bei ihm der Fall, dass da einiges so ein bisschen auch mit der Tagespolitik dann vermischt wird bei ihm.
0: Herr Lutz, Sie begleiten die Entwicklung in den USA und schreiben regelmäßig auch darüber. Wie schätzen Sie denn aktuell die Stimmung und die Lage in den USA ein?
1: Ja, die kurze Antwort wäre natürlich, dass die Stimmung von der parteipolitischen Spaltung massiv geprägt ist. Aber das ist im Prinzip schon seit längerer Zeit der Fall. Man macht sich da manchmal auch ein bisschen einfach, wenn man das immer auf diese Polarisierung, hier die Demokraten, hier die Republikaner, und die reden nicht mehr miteinander und sind aber zwei geschlossene Lager, wenn man das so formuliert. Das ist in der Realität durchaus komplizierter, denn die Tendenz ist insbesondere jetzt auch durch die Präsidentschaft Donald Trumps, aber auch durch Richtungskämpfe bei den Demokraten eigentlich in die Richtung gegangen, dass sich auch innerhalb dieser großen Sammelbewegungen der beiden Parteien eine immer größere Zersplitterung vollzieht. Man sieht es zum Beispiel bei den Republikanern, von denen viele noch Trump die Stange halten, aber gerade am rechteren Rand, also Leute, die rechter als Trump stehen, da gibt es durchaus Absetzbewegungen. Tucker Carlson zum Beispiel ist da zu nennen. Und es formieren sich also neue Gruppen, die sich an unterschiedliche andere Personen auch dranhängen, nicht mehr nur an Trump. Und insofern würde ich fast sagen, dass man so eine generelle Zersplitterung und eine gewisse Orientierungslosigkeit auch bei manchen wahrnimmt, was das Politische angeht. Das muss jetzt nicht unbedingt die Freude über den Jahrestag der Unabhängigkeit trüben. Wie gesagt, viele feiern das auch einfach im privaten Bereich. Aber es ist doch so, dass was sich jetzt in den letzten Jahren, insbesondere seit Trump, durch den politischen und privaten Alltag so durchzieht.
0: In der neuen Ausgabe der katholischen Wochenzeitung Die Tagespost findet sich auch ein interessantes Interview. Dabei geht es auch um die USA, 250 Jahre Jubiläum. Und es geht konkret auch beispielsweise um die Frage, ob die Gründungsidee eine christliche war, Herr Lutz.
1: Genau, also ich habe da gesprochen mit dem Heidelberger Historiker Manfred Berg. Und diese Frage kam eben deshalb auf, weil gerade Trump jetzt rund um die Jubiläumsfeierlichkeiten immer wieder versucht hat, diese Botschaft zu platzieren, die USA seien explizit als christliche Nation gegründet worden. Manfred Berg sagt allerdings, dass man auch in der Frage bisschen differenzieren muss. Es ist gar nicht so leicht zu beantworten im Detail. Aber was man auf jeden Fall sagen kann, dass die amerikanische Revolution, die ja dann letztendlich zur Unabhängigkeit geführt hat, dass die keine christliche gewesen ist. Also es ging hauptsächlich erstmal den Revolutionären darum, sich eben vom britischen Mutterland loszusagen und dann eben auf dem amerikanischen Territorium eine eigene Republik zu gründen. Da hat jetzt nicht die Vorstellung eine Rolle gespielt, unbedingt da jetzt hier eine christliche Nation oder einen christlichen Staat zu schaffen. Natürlich man kann sagen, 90% vielleicht der Kolonisten sind fromme kalvinistische Protestanten. Darauf geht auch Professor Berg ein. Und die waren natürlich von christlichen Vorstellungen geprägt. Ja. Bei den Gründervätern wiederum, Thomas Jefferson und George Washington zum Beispiel, haben die Ideale der Aufklärung eine große Rolle gespielt. Ihr Weltbild, so meint Berg zumindest, kann man eher als deistisch bezeichnen. Heißt also quasi, sie sprechen von einem Schöpfer, nicht von Gott. Das sieht man dann auch in der Unabhängigkeitserklärung. Da wird eben der Schöpfer explizit genannt. Und generell ergibt sich eben eine starke Trennung von Kirche und Staat. Schon in den ersten Jahren nach der Gründung der Unabhängigkeit der Vereinigten Staaten. Und insofern ist es eher diese Trennung von Kirche und Staat, womit sich die USA unterscheiden von Kontinentaleuropa, die auch dafür sorgt, dass religiöser Pluralismus entsteht, dass viele unterschiedliche Denominationen gemeinsam Zeit an Zeit existieren können. Das fördert also auf jeden Fall das religiöse Leben, aber die Staatsgründung an sich kann man nicht explizit als eine christliche bezeichnen. Zumindest nicht mit der Absicht, einen christlichen Staat gründen zu wollen.
0: Also ein interessantes Interview in der neuen Ausgabe über die USA, 250 Jahre. Herr Lutz, was sind denn weitere Themenschwerpunkte?
1: Ja, auch in dieser Woche haben wir wieder einen breiten Themenschatz, der sich über Politik, Kirche bis hin zu Familienthemen diesmal auch, also immer in jeder Ausgabe auch diesmal ganz besonders zu empfehlen, zieht. Ich möchte mal herausgreifen, ein spannendes Gespräch im Kirchenressort, ja gerade auch ein Thema, was viele sicherlich beschäftigt, die Unerlaubten der Piusbruderschaft, die gestern schweizerischen Ekon vollzogen wurden, ohne päpstliches Mandat. Die Bischöfe wurden auch heute vom Vatikan exkommuniziert. Wir haben über das Thema, was denn Traditionalisten trennt und eint, gesprochen mit Pater Matthias Gaudron von der Piusbruderschaft und auf der anderen Seite Pater Sven Leo Konrad von der Petrusbruderschaft. Daraus ist ein ganz interessantes Gespräch entstanden, kann ich zum Lesen nur empfehlen. Nicht zuletzt darf ich natürlich auch gerade den Hörern von Radio Horeb ein Interview ans Herz legen mit Pfarrer Richard Kocher, ihrem Mitbegründer und Programmdirektor. Mit ihm haben wir auch ein ganzseitiges Interview geführt und gesprochen über die lange Geschichte von Radio Horeb, aber auch über seine eigene Priesterberufung. Denn Pfarrer Kocher hat ja kürzlich das 40. Jubiläum seiner Weihe gefeiert. Also für uns nicht mindestens ein guter Anlass, um ihn da ausführlich im Gespräch dazu zu befragen. Und eben was das Thema Familie angeht, wie ich das vorhin auch schon genannt hatte, da haben wir auch ein interessantes Stück, das sich so einreiht in die Debatte zum Thema Kinderschutz im Netz, die Diskussion um Social-Media-Verbot für Jugendliche, die gibt es ja in vielen Ländern, auch in Deutschland. Und da haben wir eben auch ein Stück dazu beigetragen, was sich eben mit der Frage befasst, wie man denn grundsätzlich Kinder im Internet besser schützen kann. Das wären mal ein paar Themen, die ich gerne empfehlen mag.
0: Also viele interessante Themen in der neuen Ausgabe, Herr Lutz. Viele unserer Hörer kennen bestimmt auch die Tagespost. Für diejenigen, die sie vielleicht noch nicht kennen, kann man die Tagespost dann auch kostenlos beispielsweise für ein paar Wochen testen?
1: Das kann man. 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
0: Dann bedanke ich mich für dieses Live-Gespräch an Maximilian Lutz, Redakteur bei der katholischen Wochenzeitung Die Tagespost. Vielen Dank für dieses Gespräch.
1: Ich danke Ihnen, Herr Wiczorek. Viele Grüße.
0: Und ausführliche Informationen gibt es dann auch online unter die-tagespost.de. 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

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Was man wissen sollte, um eine verantwortete Entscheidung zu treffen. 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

Das war das Streiflicht-Nachrichtenmagazin hier bei Radio Horeb. Jetzt folgt unsere Talk- und Musiksendung heute über Organspende. Sie hören Auszüge aus der Lebenshilfe vom 2. Juni. Es ist 13 Uhr.

0: Die Lebenshilfe bei Radio Horeb. Mein Name ist Gabi Fröhlich. Herzlich willkommen. Am kommenden Samstag ist wieder Tag der Organspende. In vielen Fußgängerzonen werden Ihnen vermutlich Infostände dazu begegnen. Dabei geht es darum, dazu zu animieren, sich mit dem Thema Organspende auseinanderzusetzen und eine persönliche Entscheidung zu treffen, die man dann möglichst auch schriftlich festhalten sollte. Dieses Anliegen unterstützen wir gerne hier in der Lebenshilfe bei Radio Horeb und daher ist unser Thema Organspende, was man wissen sollte, um eine verantwortete Entscheidung zu treffen. Unser Gast ist Andreas Weber, er ist Facharzt, Chirurg und stellvertretender Direktor bei DAFO Europa, also Ärzte gegen erzwungene Organentnahme. Was das ist, das hören wir gleich. Herr Weber ist uns zugeschaltet aus Gelsenkirchen, wo er als Orthopäde und Unfallchirurg tätig ist. Grüß Sie Gott, Herr Weber, guten Morgen.
1: Ja, guten Morgen, Frau Fröhlich. Vielen Dank, dass ich heute hier sein darf.
0: Herr Weber, der Tag der Organspende ist jedes Jahr Anfang Juni in Deutschland. Es ist ja so, dass nicht einmal die Hälfte der Deutschen einen Organspendeausweis hat. Und mir scheint, dass mit diesem Tag nicht nur informiert werden soll, sondern vor allem möglichst viele Deutsche dazu bewegt werden sollen, sich als Organspender zur Verfügung zu stellen. Also dass das nicht so ganz, ganz neutral ist. Oder täusche ich mich da?
1: Naja, also wenn halt eine Gemeinschaft oder eine Institution versucht, ein Bewusstsein zu schaffen, liegt dahinter natürlich auch immer ein gewisses Trachten. Und da die Organspende grundsätzlich eine lebensspendende und hoffnungsstiftende Angelegenheit ist, ist es wahrscheinlich so. Ne? Es ist nicht unbedingt etwas Schlechtes, aber wichtig ist ja, dass jeder, der sich dafür entscheidet, auch wahrhaftige Informationen bekommt und dann wirklich auf Basis dieser validen Information noch eine Entscheidung treffen kann. Und da muss man halt auch alle Seiten für beleuchten, um wahrhaftige Transparenz zu schaffen.
0: Habe ich denn so ein bisschen, höre ich raus, dass das nicht immer geschieht?
1: Wenn man sich die Materialien zur Organspende anschaut, die wir haben, dann sind die doch schon relativ einseitig gestaltet und es wird vermieden, zu sehr über die Schwierigkeiten der Angehörigen zu sprechen oder um Skandale oder irgendwas. Das ist auch nicht gut, sowas aufzuwärmen, weil natürlich diese Dinge, die da geschehen sind, von unaufrichtigen Personen durchgeführt worden sind. Aber leider, was wir beobachten, ist halt, dass die Diskussion im Bereich der Organspende immer in den Bereich des Empfängers verschoben ist. Und das ist dann, finde ich, eine ganz wichtige Sache, dass halt auch der Patient, der ja der größte Leidtragende ist und mit seinem Leben die Situation bezahlt, kaum in der Diskussion auftaucht und vor allen Dingen die Angehörigen, die ja mit dem größten Leid konfrontiert sind in diesem Moment, wenn ihr Angehöriger auf der Intensivstation liegt und kurz vorm Sterben ist, ne? Da dann eine solche Entscheidung zu treffen, ist schon schwierig und da muss man halt die richtigen Informationen haben.
0: Ja, Sie sagen schon, kurz vorm Sterben ist, damit sind wir schon mitten im Thema. Wir gehen da gleich noch näher drauf ein, nämlich im Grunde heißt es ja immer wieder, man ist dann eigentlich schon tot, als Hirntod oder unwiederbringlich auf dem Weg zum ganzen Tod hin. Also was es mit dieser Hirntoddiagnose auf sich hat, da gehen wir gleich noch drauf ein. Ja, für die Angehörigen ist das, wenn derjenige nicht selber schon die Entscheidung getroffen hat, aber für die Angehörigen dann in dieser Extremsituation eine Entscheidung zu treffen, ist wirklich, wirklich schwierig. Für viele ist es so, dass sie sich sagen, ja, die Freigabe der Organe ist noch die Möglichkeit, im Tod eines geliebten Menschen noch irgendwie einen Sinn

0: kennen das Prozedere aus eigener Anschauung. Sie waren ja auch als Sachverständiger im Januar des vergangenen Jahres im Bundestag in eine Anhörung geladen. Da ging es um die Änderung des Transplantationsgesetzes hin zu einer sogenannten Widerspruchslösung, also dass man widersprechen muss, wenn man nicht möchte, statt zustimmen, wenn man Organspender sein möchte. Das wurde damals dann abgelehnt. Das war auch die Position, die Sie vertreten haben. Sie sind aber auch stellvertretender Europadirektor bei DAFO. Also das geht Ärzte für erzwungene Organentnahme in Europa. Und da vielleicht ganz kurz einen Blick darauf, der uns nicht zu viel Zeit von der Sendung wegnehmen soll, aber einfach, weil es doch ein wichtiges Thema ist. Es geht darum vor allem, ich glaube, Sie haben vor allem den Blick auf China, wo eben die Organentnahmen in höherer Zahl vorhanden sind, aber eben nicht, sagen Sie, von freiwilligen Spendern.
1: Ja, das ist richtig. Also wir beobachten schon seit längerer Zeit, schon seit 20 Jahren, dieses Organspendesystem auch in China. Und da zeigten sich leider unglaubliche Diskrepanzen, die darauf hindeuten, dass es zu unethischen Organentnahmen im großen Stil kommt. Ja, das nimmt Ausmaße an bis zu einer Milliarden-Dollar-Industrie. Und als wir dann da näher hingeschaut haben, waren wir doch sehr schockiert. Und als wir erkannt haben, dass die Organe bis zum heutigen Tage von sogenannten Gewissensgefangenen entnommen werden, die vorher nicht der Organentnahme zugestimmt haben. Und Gewissensgefangene sind halt Menschen, die aufgrund ihrer Meinung im Gefängnis sind oder auch überwiegend aufgrund ihres Glaubens. Und da sind halt zwei oder drei große Opfergruppen zu nennen. Und die sicherlich bekannt ist oder nicht bekannt ist, aber größte Opfergruppe ist das sogenannte Falun Gong. Das ist in China eine buddhistische Meditationsgemeinschaft, die sich nach den Grundsätzen von Wahrhaftigkeit, Barmherzigkeit und Nachsicht kultiviert, also in ihrer Tugendethik dem Christentum ja sehr ähnlich ist. Und das Christentum in China hat eine Besonderheit. Es gibt eine riesige Untergrundkirche, die auch im Wachsen ist. Aber die christliche Untergrundkirche, die Gläubigen sind auch Opfer von Organraub. Und es war jetzt vor kurzem wieder ein Riesenskandal, auch in den Medien, dass mehrere Pfarrer auch inhaftiert worden sind in diese Lager in China. Und wir betrachten das mit großer Sorge, gerade wenn es um Glaubensgemeinschaften geht, weil das ja doch irgendwie einmal auch ein Rückgrat einer Gesellschaft ist und Menschen dazu führt, das Beste aus sich zu machen. Aber in dieser kommunistischen, stark kommunistisch geprägten Umgebung in China ist es leider verboten. Und das finden wir sehr tragisch. Und wenn es dann zu solchen Störungen kommt innerhalb des Organtransplantationssystems, machen wir uns große Sorgen darüber und kritisieren das auch. Und so hat da zum Beispiel die Vereinten Nationen schon dazu geäußert und auch das EU-Parlament. Ne?
0: Milliardengeschäft haben Sie gesagt. Das bedeutet, um es mal ganz deutlich zu sagen, das ist nicht nur innerhalb Chinas so. Organtourismus ist offiziell in China streng verboten. Aber Sie sagen, es gibt nachgewiesene Fälle von Menschen, die dann ein Organ in China aus dem Ausland angeboten bekommen haben oder bestellt haben. Und dann wurde ihnen ein Termin mitgeteilt, kommen sie dann in einem Monat da und dahin und da wird die Organtransplantation stattfinden. Was lässt bei diesem Prozedere schon von alleine aufhorchen, Herr Weber?
1: Ja, es ist sogar noch krasser, als Sie es beschrieben haben. Also das, was am meisten aufhorchen lässt, sind natürlich die extremst kurzen Wartezeiten. Also zu Zeiten der Covid-Pandemie haben Sie innerhalb von 1 bis 2 Tagen dort ein Doppellungentransplantat erhalten. Das ist in einem altruistischen Organspendesystem, wie wir das in Deutschland haben, also in einem aufrichtigen System, undenkbar. Und die normalen durchschnittlichen Wartezeiten in China auf ein Organ, und damit werben die Krankenhäuser auch, sind zwischen 1 bis 2 Wochen. Das muss man sich mal vorstellen. Das ist unmöglich. Und das bedeutet, dass die Menschen auf Termin dort ihre Organe kaufen können. Und das geht nur, wenn dann wirklich auf Termin gerade zur selben Zeit am selben Ort einer ganz zufällig stirbt. Das ist natürlich in so einem großen Land unmöglich vorherzusagen. Und das große Problem bei der Sache ist, dass die Menschen, die da hinfahren, um sich die Organe zu kaufen, das nicht wissen. Die sind natürlich verzweifelt, weil die Wartezeiten auch in unserem Land, also in Deutschland, aber auch über ganz Europa und sogar in den Vereinigten Staaten, was ja eines der erfolgreichsten

0: Organspendesysteme hat, zwischen 2 bis 3 Jahren sind. Ne? Und dann ist natürlich eine solche Möglichkeit, den schnellen, einfachen Weg für Geld zu wählen, sehr verlockend. Aber die Problematik ist so groß, dass verschiedene Länder sogar schon Gesetze explizit gegen den Organtourismus in China erlassen haben, wie zum Beispiel Israel oder Taiwan, auch in Belgien und die USA sind auch gerade dabei, dass explizit die Reisen nach China zur Organtransplantation verboten worden sind. Also das Problem ist frappant, es existiert, aber hat natürlich jetzt mit unserem Organspendesystem, genau, wie wir es heute kennen, in der eigentlichen Form nichts zu tun, außer dass die Leute sich in den Schwarzmarkt bewegen, weil sie Angst haben, zu lange warten müssen auf ein Organ. Ne? Und da ist es natürlich sinnvoll, die altruistische Organspende zu stärken, damit Leute auch nicht in den Schwarzmarkt getrieben werden, um dann dorthin zu fahren natürlich. Ne?
1: Also an sich ein gutes Anliegen dahinter, eben solche furchtbaren Verbrechen auch zu vermeiden. Man hört auch, dass Straßenkindern Organe entnommen werden und so weiter und so fort. Wirklich fürchterliche Geschichten. Immer wo die Not ist, wo man mit Not Geschäft machen kann, da findet sich ein sehr brutaler Markt. Aber das ist jetzt nicht unser Thema hier. Das können wir vielleicht mal in einer eigenen Sendung behandeln, Herr Weber. Jetzt heute soll es um die Frage gehen, hier, wie ist es mit unserem Organspendeausweis. Was muss ich wissen, um da das Kreuzchen richtig zu setzen? Also wir gucken jetzt, wie das in Deutschland abläuft. Sie haben ja in Deutschland auch an dem System mitgewirkt. Also Sie haben als Chirurg Organe entnommen, schon einige Jahre her, aber das hat sich wahrscheinlich auch nicht großartig geändert grundsätzlich. Wie ist denn das Prozedere in Deutschland genau?
0: Ja, also ich war bei über 5,5 Jahre circa bei der Deutschen Stiftung Organtransplantation in einem Entnahmeteam tätig und habe da sozusagen meine ersten Meriten in der Medizin verdient. Und das Prozedere ist eigentlich gar nicht so kompliziert. Also in Deutschland gilt, nur wer den sicher diagnostizierten Hirntod erlitten hat und diese Begrifflichkeit Hirntod ist jetzt zuletzt auch geändert worden offiziell. Das heißt jetzt irreversibler Hirnfunktionsausfall. Also Sie sehen, man hat die Vokabel ein bisschen verändert. Und das heißt zu Deutsch, irreversibel heißt nicht wieder rückgängig zu machen. Und Hirnfunktionsausfall erklärt sich ja von selber, dass das Gehirn nicht mehr funktioniert und auch nicht mehr in seine Funktionen mit den heute üblichen medizinischen Möglichkeiten zurückgebracht werden kann. Das heißt, man spricht schon gar nicht mehr so direkt von Tod. Das heißt, es ist ein Prozess, der gerade stattfindet, ein Sterbeprozess. Gut, wir haben die Möglichkeit in Deutschland, uns in einem Organspenderegister einzutragen. Und dort hat man die Möglichkeit, entweder, ich sage es mal ganz einfach, anzukreuzen, ob man nach seinem Tode die Organe spenden möchte oder halt eben nicht. Aber die Koordinatoren der Deutschen Stiftung Organtransplantation können noch nicht offiziell zu 100% auf dieses System zurückgreifen, weil das Teil der Widerspruchslösung war. Aber es erleichtert natürlich die Entscheidungshilfe für die Angehörigen, sich zu entscheiden, ob man jetzt seinen geliebten Ehemann, Tochter oder Sohn, egal, oder Frau zur Transplantation freigeben möchte. Und da sind wir dann mitten im Geschehen. Ja, also man stelle sich vor, also Gott verbiete es, dass es nicht hoffentlich keinem passieren möge, aber wie das Leben so spielt, dass irgendjemand, sagen wir mal, vor dem Baum gefahren ist, mit dem Motorrad den Schädel gebrochen hat und das Gehirn nicht mehr funktioniert, er landet auf Intensivstation, aber der Rest des Körpers noch vollkommen funktionsfähig ist, wie das Herz, die Lunge, die Nieren. Und dann kann man in die Situation kommen, dass einem die Ärzte darauf ansprechen, ob man die Organe freigeben möchte zur Organspende. Und erst, wenn die Angehörigen oder der nächste Angehörige zugestimmt hat, oder der ernannt worden ist, sich um die medizinischen Belange zu kümmern, des Patienten oder des Angehörigen, erst wenn der zugestimmt hat, dann wird der Prozess sozusagen gestartet. Und was dann passiert, ist, dass zwei unabhängige Neurologen den sogenannten Hirntod, wie er damals hieß, oder den heute bezeichneten irreversiblen Hirnfunktionsausfall feststellt. Das ist eine sehr aufrichtige Sache, diese Diagnostik. Ja,
1: Darf ich da ganz kurz nochmal, um das zu unterstreichen, nachfragen. Mhm. Also die Angst ist ja bei vielen, die dem System misstrauisch gegenüberstehen, wenn ich da mich jetzt eintragen lasse, dann erklären die mich ruckzuck für Hirntod oder einen irreversiblen Hirnfunktionsausfall, einfach weil die Organe gebraucht werden. Sie sagen, das ist nicht so. Das ist schon, geht nach guten ethischen Maßstäben so. Man versucht, das wirklich festzustellen.
0: Ja, definitiv. Also die Neurologen, also die Fachärzte für Neurologie, die das durchführen, die müssen eine bestimmte Qualifikation und eine bestimmte Erfahrung haben. Das kann also kein, ich sage es mal, Assistenzarzt durchführen, der frisch von der Universität gerade kommt. Ne? Also das ist schon hochqualifizierten Fachärzten überlassen. Und der Prozess der Hirntodfeststellung oder des irreversiblen Hirnfunktionsausfalles, das ist ein Prozess, der über 24 Stunden geht. Also der wird sogar dann nochmal wiederholt, um ganz sicher zu sein, wirklich. Und die Diagnoseverfahren, die dort angewendet werden, sind natürlich hochmodern. Ja, da kann man auch eine Art MRT durchführen, um die Hirndurchblutung und die Hirnaktivität zu messen. Also das wird nicht nur mit einfachen Hirnreflexen wie dem Pupillenreflex oder ähnliches, wie man auch vielleicht von der allgemeinmedizinischen Untersuchung vom Hausarzt kennt, durchgeführt, sondern das ist schon etwas, was ganz streng reguliert ist und wo man sich auch darauf verlassen kann, dass nach der ärztlichen Kunst und dem aktuellen Stand der Forschung halt eben gehandelt wird. Ne?
1: Also das versucht man, sagen Sie doch in aller Regel, so wie Sie es erlebt haben, wirklich seriös festzustellen. Jetzt gibt es aber immer wieder doch auch Berichte, dass Menschen auch nach so einer Hirntoddiagnose oder nachdem der irreversible Hirnfunktionsausfall festgestellt wurde, jetzt korrekt gesagt, dass die dann doch wieder aufgewacht sind und hinterher ein normales Leben geführt haben. Sind das Gerüchte oder gibt es solche Fälle wirklich?
0: Nein, das sind keine Gerüchte. Das hört sich dann vielleicht merkwürdig an, ja. Aber ich sage es mal, Gottes Wege sind unerschöpflich, ne? Und unergründlich. Es gibt tatsächlich Fälle, wo auch dort Fehler unterlaufen ist. Also kein Mensch ist perfekt, ja. Und das ist zwar sehr, sehr selten, aber es ist schon häufiger beschrieben worden. Und auch Menschen, die also nicht wieder direkt aus dem Koma erwacht sind, haben noch lange, lange Zeit gelebt und haben auch nachher tatsächlich wieder angefangen, mit ihrer Umwelt zu kommunizieren. Und es sind sogar bekannte Fälle beschrieben worden, in denen auch eine Frau beispielsweise ein gesundes Kind ausgetragen hat, was auch geboren wurde im Endeffekt, ne? Und was auch immer wieder passiert, aber vor allen Dingen, das sehen wir überwiegend in den Vereinigten Staaten, also in Deutschland sind wenige oder mir persönlich auch keine Fälle bekannt, wo Leute tatsächlich wieder wach geworden sind und vollständig gelebt haben, ja, auch geheiratet haben, also ein erfülltes Leben geführt haben. Aber das sind sehr, sehr seltene Fälle und ich möchte auch da in dem Zusammenhang nochmal darauf hinweisen, dass die Diagnostik in Deutschland wirklich nach den Richtlinien der ärztlichen Kunst unserer Zeit geschehen und ich sage es mal so, der individuelle Arzt, der das durchführt, der kann nicht persönlich davon profitieren in unserem System, wenn er jemand für tot erklärt oder Hirntod erklärt. Er hat nichts davon. Ja?
1: Also er ist nicht der Arzt, der dann hinterher vielleicht daran verdient, dass ein Organ transplantiert wird.
0: Nein, überhaupt
1: nicht. Keine wirtschaftlichen Interessen dahinter.
0: Richtig. Und diese wirtschaftlichen Interessen, wie das in Deutschland geregelt ist, ist auch lediglich, dass die Krankenhäuser halt für ihre Arbeit bezahlt werden und die Ärzte natürlich auch. Und dann bekommt man halt eine ganz normale Dienstpauschale wie in jedem Dienst. Und für uns ist es ja egal, was wir im Dienst machen, ob wir jetzt ein Leben retten oder vielleicht auch nur eine Zecke in der Notfallambulanz entfernen. Wir werden immer gleich bezahlt. Also es gibt keine finanziellen Interessen oder Interessensmotivationen sogar, das durchzuführen und zu schummeln, damit wir mehr Geld bekommen. Das haben wir nur in Systemen, wie wir eben in China beschrieben haben, ne? Wo natürlich das Geld durch den Organhandel der treibende Faktor ist. Also sowas haben wir in Deutschland nicht. Ne?
1: Unser Thema in der Lebenshilfe ist heute Organspende, was man wissen sollte, um eine verantwortete Entscheidung zu treffen. Unser Gast ist der Chirurg Andreas Weber, der selber auch an der Organentnahmen für Organspenden mitgewirkt hat und als Sachverständiger auch in diesem Thema gilt. Ich würde gerne mal, um das Thema von möglichst vielen Facetten zu beleuchten, Herr Weber, mal zu schauen, was dann, also wir haben ja gehört, der Patient wird, bei dem wird der Hirnfunktionsausfall, und zwar ein irreversibler, festgestellt. Sie sagen, in Deutschland nach guten ethischen Standards und nach den modernsten medizinisch-technischen Möglichkeiten, die es gibt. Jetzt würde ich gerne mal das, was danach passiert, aufdröseln in die verschiedenen Personen, die betroffen sind. Da ist einmal der Verstorbene, dann der Organempfänger, die Ärzte und die Angehörigen. Also wir gucken das Ganze jetzt mal durch aus den verschiedenen Perspektiven und fragen dann, wie geht's dann weiter als allererstes mit demjenigen, der hier also für Hirntod oder zumindest im Hirn nicht mehr zu retten festgestellt wurde. Und Sie haben eben schon gesagt, das hat man durchgehört bei Ihnen, der Verstorbene ist noch nicht, was wir sagen würde, ganz tot. Er ist irgendwas zwischen Leben und Tod, oder er lebt eigentlich noch, nur sein Gehirn funktioniert nicht mehr. Wie kann man das denn dann ganz genau bezeichnen? Wie ist es denn medizinisch korrekt?
0: Ja, interessante Frage. Medizinisch korrekt würde man sagen, dass er keine Schmerzen mehr empfindet, kein Bewusstsein hat. Das aber nur mit unseren medizinmessbaren Geräten. Ja,
1: Darf ich ganz kurz nachfragen, keine Schmerzen, und man hört dennoch immer wieder, dass bei einer Organentnahme doch Betäubungsmittel gesetzt werden, also dass es da doch eine Anästhesie gibt.
0: Ja, der Anästhesist, das ist auch wieder ein ganz großes Thema, der spielt eine bestimmte Rolle während der Organtransplantation. Und eigentlich werden innerhalb, also unter der Organentnahme, nur Muskelrelaxantien verabreicht, dass der Körper entspannt ist und man operieren kann. Sonst könnte man nicht operieren durch die Reflexe auf Rückenmarksebene. Aber es gibt auch hier sogenannte kardiozirkulatorische, sagen wir mal, Zwischenfälle oder Probleme, dass das Herz und der Blutdruck, also der Herzschlag steigt, der Blutdruck steigt und der Stresslevel im Patienten wird auf einmal massiv angehoben. Das könnte aus Regionen aus dem Mittelhirn gesteuert sein oder einfach nur über das sympathische Nervensystem. Und dann in diesem seltenen Fall oder in diesem Falle, nur dann werden Opioide verabreicht und dann doch eine ganz normale Narkose durchgeführt, ne? Und dann reguliert sich der Herzschlag wieder und der Blutdruck, sodass man operieren kann. Das Problem ist, würde man unter dieser kreislaufzirkulatorischen Problemsituation weiter operieren, würde das die Organe schädigen unter der Operation. Das ist jetzt ja so ein kleiner Ausflug in diesen Bereich, der aber vielleicht ganz wesentlich ist, ne? Weil wir möchten ja auch versuchen, wenn man eine gut informierte Entscheidung trifft, dass das auch mit unserem Glaubensbekenntnissen und auch unseren eigenen innerlichen Glauben zu tun hat, ne? Und der Mensch ist nicht nur Körper, sondern wir sind eine Einheit von Körper und Seele. Und deswegen finde ich, ist es wichtig, es nicht nur eiskalt medizinisch zu betrachten. Aber ich bin ja heute in meiner Rolle als Arzt hier. Und da ist es so, dass der Arzt diese Rolle spielt, ne?
1: Das heißt also, Sie sagen aber grundsätzlich, nach allem, was man weiß, spürt der Mensch nicht mehr. Aber wir wissen ja, das Herz schlägt noch. Das ist ja oft das Problem, das die Angehörigen haben. Die sehen diesen Menschen, der sieht ja dann lebendig aus, rosig, ist durchblutet und man sagt ihnen, er ist im Grunde schon tot. Und dann hat man so eine, was man auf Neudeutsch sagt, kognitive Dissonanz nicht. Man sieht etwas und das, was einem gesagt wird, passt irgendwie nicht richtig zusammen. Aber Sie sagen, das liegt eben daran, die Hirnströme, die zeigen, das funktioniert nicht mehr und das wird auch aller Wahrscheinlichkeit nach nicht wieder zurückkommen. Und was passiert dann mit dem Betroffenen?
0: Ja, also was eingeleitet wird, ist eine sogenannte organprotektive Therapie. Das heißt, es werden optimale Bedingungen hergestellt, man könnte sagen künstlich von außen hergestellt, damit der Körper als solches in optimaler Kondition, also in optimaler Verfassung bis zur Operation bleibt. Würde man viele dieser Therapien nicht einleiten, würden die Angehörigen ihren geliebten Menschen, der da liegt, nicht in diesem Zustand wahrnehmen können. Ja. dann wäre die Haut nicht rosig und gut durchblutet. Das liegt ja zum Beispiel auch an den Beatmungsgeräten, ne? Oder dann wäre die Haut auch nicht warm, weil auch die Temperatur in der intensivmedizinischen Behandlung wird reguliert, ja. Also durch Medikamente wird der Herzschlag reguliert, die Temperatur reguliert, der Mensch wird beatmet. Und wenn Sie eine Hirnverletzung haben, beispielsweise, wo der sogenannte Hirnstamm abgedrückt wird, dann wären Sie nicht mehr in der Lage, selbstständig zu atmen. Und das ist ja auch Bestandteil der Hirntoddiagnostik, der sogenannte Apnoe-Test, um zu gucken, ob die Atemmechanik von alleine wieder anläuft. Da haben wir aber auch Probleme, weil auch Menschen, die längere Zeit auf Intensivstationen liegen und beatmet worden sind, da kann es dann manchmal auch Probleme geben, dass die Atmung wieder anspringt, wenn sie lange Zeit beatmet worden sind, so über Wochen oder ähnliches. Das liegt einfach in der Natur der Sache. Das ist also nicht unbedingt ein sicheres Todeszeichen. Die sicheren Todeszeichen, derer gibt es 5 Stück. Und da gehört halt auch die Fäulnis dazu und ein faulendes Organ könnten Sie auch nicht mehr transplantieren. Also, das ist wirklich eine Gewissensentscheidung in dem Moment, weil natürlich ist das Herz noch vital und auch alle anderen Organe, weil sonst wäre die Organqualität nicht mehr geeignet, um es in einen anderen Patienten hineinzutransplantieren, ne?
1: Das heißt, wir
0: Das
1: halten
0: muss
1: auf
0: man
1: jeden
0: sich
1: Fall,
0: klar machen.
1: Entschuldigung, wir halten auf jeden Fall mal fest, dass der Sterbeprozess wird erstmal verlängert für den Betroffenen, nicht? Also normalerweise, wenn man ihn so lassen würde, würde er wahrscheinlich, sehr, sehr wahrscheinlich schnell an seinen Verletzungen sterben oder schneller zumindest. Und das wird unterbrochen.
0: Ja, initial, bevor es zu dieser Situation auf der Intensivstation kommt, muss man sich natürlich klar machen, dass die Ärzte bereits alles versucht haben, auch neurochirurgisch, um das Gehirn zu retten, ne? Also, es ist nicht so, dass wir müssen ein bisschen vorsichtig sein, glaube ich, in unserer Diskussion, dass wir nicht in das Fahrwasser geraten, dass man denkt, oh, der kommt jetzt einfach auf Intensivstation und wird für die Organtransplantation freigegeben. Nein, im Vorfeld, bevor dieser Prozess gestartet wird, wird natürlich alles für dieses Krankenhaus, wo er liegt, Mögliche getan, um den Patienten zu retten und aus dieser Situation gar nicht erst in die Situation der
1: Okay.
0: Organspende zu führen.
1: Das heißt, die lebensrettenden Maßnahmen, die eben das Herz weiter am Laufen halten und so, die werden auch eingeführt, erstmal um den Patienten zu retten. Und
0: Ja,
1: dann
0: selbst.
1: entscheidet man sich, das nicht abzustellen, sondern dann wird der Patient dann weiterhin so noch am Restleben gehalten, damit dann eine Organentnahme durchgeführt werden kann.
0: Richtig. Das ist ein sehr toller, wichtiger Punkt, den Sie gerade angesprochen haben. Man entscheidet sich nicht dafür, es abzustellen. Und weil das haben wir in vielen anderen Situationen auch, wo es nicht zur Organspende kommen könnte, dass die Angehörigen entscheiden müssen, ja, lege ich denn jetzt den Schalter um, sodass er in Frieden gehen kann, oder halten wir ihn künstlich sozusagen weiter am Leben, ne? Aber auch da kommen wir wieder in so eine Art spirituellen Bereich, denn wer entscheidet denn über Leben und Tod, ne? Sind das wir, an die wir einen Schalter betätigen? Und haben wir nicht zuvor dann schon die Grenze überschritten, hätten wir ihn sterben lassen müssen, Fragezeichen oder nicht? Das heißt, wir kommen immer wieder in diese Gewissenssituation hinein. Aber rein medizinisch betrachtet haben natürlich dann die Kollegen vor Ort alles getan, um die Menschen zu heilen, am Leben zu erhalten, weil das ist ja auch schließlich die Sinnhaftigkeit unseres Berufes. Und das dann aus der Perspektive als Arzt betrachtet. Wenn ich dann den Patienten verliere und ich sehe dann eine Möglichkeit, 5 andere oder 6 andere vielleicht zu helfen und denen das Leben zu retten, ne? Wenn es für den, der da liegt, keine Hoffnung mehr gibt, dann ist das natürlich aus der Perspektive des Kollegen, also des Arztes vor Ort, eine ganz andere Angelegenheit als für die Angehörigen und für den Patienten, der da intensivmedizinisch behandelt wird, ne?
1: Der hat das andere noch mit im Blick. Noch mal ganz kurz dann, also das heißt, man entscheidet sich dann eben, man hält dann eben einen Kreislauf in Gang, bis es dann zu der Organentnahme kommt. Und da haben Sie mir schon erzählt, Herr Weber, das ist eigentlich wirklich inzwischen echte Routinesache. Das geht dann sehr, sehr schnell und der Mensch stirbt dann ganz im Grunde unter dem Messer der Chirurgen.
0: Ja, so ist das. Also der Prozess der Organentnahme selber, da sind die Ärzte natürlich sehr, sehr geübt. Das muss ja auch so sein, um die optimale Organqualität herzustellen. Und es gibt ja einen bestimmten Moment, der heißt Cross-Clamp, der eingeleitet wird. Da wird die Zirkulation des Blutes umgelenkt und auf die vitalen Organe reduziert. Also wird ein kleinerer Blutkreislauf hergestellt, wobei die Beine und die Arme und der Kopf beispielsweise ausgeschaltet werden über die Hauptschlagader. Und wenn ich diese Klemme setze, dann kann man eigentlich sagen, ist es fast schon irreversibel. Ja, das ist eigentlich dann der Moment des Todes, weil die Organe dann runtergekühlt werden. Es wird Eis in den Situs geschüttet und dann hört das Herz auch, wird immer langsamer durch diese Umgebung, hört auf zu schlagen und der Kreislauf stoppt vollständig. Natürlich gibt es auch neuere Methoden, in dem der Kreislauf über ECMO-Geräte aufrechterhalten wird, also über eine Herz-Lungen-Maschine beispielsweise. Aber das ist eigentlich so in der Art nicht üblich, so wie ich es erfahren habe. Das wird auch in anderen Ländern so gemacht. Da gibt es dann die warme Ischämie-Entnahme. Das bedeutet, die Organe werden warm entnommen und frisch und schnell transplantiert. Das heißt aber, dass der Empfänger direkt im Krankenhaus sein muss, wo die Organe entnommen werden. Und da kommen wir wieder in einen sehr unethischen Bereich. Denn woher weiß ich denn, wo ich den potenziellen Empfänger hinfahren muss, wenn der Mensch ja noch gar nicht tot ist? Ne? Das ist wieder so Fragen. Ne? Ja. Aber ja, das haben wir in Deutschland
1: jetzt
0: nicht.
1: Wir sagen das jetzt einfach mal wirklich, dass es, vielleicht denken jetzt manche, oh mein Gott, so genau wollte ich es eigentlich nicht wissen, wie das passiert, aber wir gehen jetzt erst einmal davon aus, Herr Weber, aber das, wir haben das ja ausgemacht, so, aber wir gehen mal davon aus, Herr Weber, dass der Verstorbene davon jetzt so, sagen wir mal, in der Weise, wie wir das als normale, gesunde, lebende Menschen mitbekommen würden, das auch nicht so mitbekommt, wer weiß, was Nahtoderfahrung und so weiter sonst noch sehen, aber gut, jetzt lassen wir es einfach so stehen. Das ist das, was die Ärzte machen. Aber ich frage mich jetzt gleich an dieser Stelle, wie ist das denn, Sie haben das ja selber erlebt, wie ist das denn für einen Arzt? Also Sie haben eben schon gesagt, man tröstet sich, man wird motiviert davon, jemand anderes zu helfen. Ansonsten denke ich, Herr Weber, wird man sowas nicht machen.
0: Ja, so ist das. Also ich weiß nicht, jeder, der schon mal mitbekommen hat, wenn ein Mensch stirbt, wenn man sich im selben Raum befindet. Das ist eine ganz besondere Atmosphäre. Ja, das ist eine fast heilige Situation. Die Luft ist mineralisch aufgeladen. Und in dem Moment, wo die Seele den Körper verlässt, so habe ich es zumindest auch persönlich erfahren, da spürt man eine Leichtigkeit auf einmal. Ganz viel Ballast ist weg. Ja, das Leid hört auf, des Versterbenden. Auch wir sind dann so ein bisschen erleichtert drumherum, weil wir sind ja hilflos auch in so einer Situation. Wir können nur dem Sterbeprozess zuschauen in der Regel, wenn es dann wirklich dem Ende entgegengeht. Und das ist ja eine sehr positive Erfahrung eigentlich. Bei all dem Leid und der Trauer, die man empfindet, ist es aber doch wie eine Erlösung im wahrsten Sinne des Wortes aus diesem irdischen Leid für den Betroffenen. Und das gibt mir dann auch Trost in dieser Situation. In meiner ärztlichen Tätigkeit, wenn ich Menschen auf Stationen oder auch in der näheren Umgebung oder wo auch immer sterben sehe, habe ich das, wenn ein solcher Tod entsteht, auch. Aber während der Organtransplantation, während der Organentnahme hatte ich das nie. Da ist das eine ganz, ganz andere Situation. Das ist eine kalte Situation. Da fehlt irgendwie, mir persönlich, fehlte diese Heiligkeit, so dass ich dann doch immer dachte, was passiert hier eigentlich und was mache ich hier? Weil dieses Heilige, dieses Göttliche aus dem Sterbeprozess für mich jetzt in meiner persönlichen Erfahrung dort nicht stattgefunden hat. Ja, es war keine Tötung im eigentlichen Sinne, das möchte ich damit nicht sagen. Aber es fehlte doch das, was mich im Glauben auch immer gestärkt hat, wenn ich Sterbenprozessen beigewohnt habe und was ich da gesehen habe oder erfahren habe, was mich auch immer wieder in meinem Glauben bestätigt hat. Das hatte ich halt bei der Organspende nicht, ja, oder bei der Organentnahme. Und das war tatsächlich auch für mich persönlich der führende Faktor, der Hauptgrund, warum ich das am Ende nicht mehr tun konnte. Ich konnte es einfach nicht mehr machen. Ja, weil ich bin zu sehr Mensch und bin zu sehr meinem hippokratischen Eid verpflichtet, dem Patienten, dem vor mir liegt, alles für den zu tun, um ihn zu retten, das Leben zu retten und Leid zu mindern und einen Heilungsprozess einzuleiten. Für mich persönlich habe ich nicht gelobt oder geschworen, den Menschen, der vor mir liegt, die Organe zu entnehmen, um sie woanders zuzuteilen. Das ist für mich schon fast in meinem eigenen ärztlichen Konstrukt und Denkweise ja ein Widerspruch für mein ärztliches Tun. Ne? Und das heißt aber nicht, dass es, wenn man das dann tut, grundsätzlich eine schlechte Sache ist, weil diejenigen, die das Organ bekommen, natürlich super glücklich sind darüber und da sehr, sehr dankbar.
1: Ich kann mir vorstellen, dass die Ärzte, die Organe einsetzen, dann schon wieder eine ganz andere Erfahrung machen. Sie waren ja bei dem Entnahmeprozess dabei.
0: Ja.
1: Das heißt, die sind dann natürlich sofort wieder mit dem... Aber finde ich interessant, dass Sie das persönlich so erlebt haben. Ich finde das auch ein wichtiges Detail, das zu wissen, was passiert, auch für den Arzt und dass das für den Arzt auch eventuell eine schwierige Situation sein kann. Ja.
0: Oh ja, das ist sehr belastend. Das ist wirklich so. Ja, da bin ich nicht allein damit.
1: Ja. Nee, es ist gut, dass wir das hier auch ansprechen. Hier in der Lebenshilfe geht es ja um alles, was wir wissen sollten, um eine verantwortete Entscheidung in puncto Organspende zu treffen. Und da haben wir jetzt mal die Perspektive von Andreas Weber als Arzt gehört, der eben selber an Teams zur Organentnahme mit da teilgenommen hat, da mitgemacht hat und gesagt hat für sich, ich kannte das einfach nicht mehr. Ich hatte einfach das Gefühl, das ist ein anderes Sterben als das, was ich sonst erlebe. Wir gucken jetzt nochmal auf die nächste Gruppe, die betroffen ist und die kommt ja jetzt auch ins Spiel, nämlich der Empfänger des Spenderorgans, nicht? Also das ist ja genau derjenige, der allen den Drang gibt, das Ganze auch zu machen, was ja an sich irgendwie auch eine schwierige Geschichte ist, aber man tut das alles, man nimmt das in Kauf, um einem Menschen zu helfen. Ich glaube, was oft nicht ganz klar gesagt wird, Herr Weber, ist, und das unterstreichen Sie, glaube ich, auch, dass diejenigen, die das Spenderorgan bekommen, wird sicher auch es gibt eine Lebensverlängerung, sehr wahrscheinlich eine Lebenserleichterung, sehr wahrscheinlich, aber der Mensch wird nicht gesund durch das Spenderorgan.
0: Nein, eine eigentliche Heilung, als ganzheitlich betrachtete Heilung, findet nicht statt. Ja, also ein Organempfänger, ein Patient, der ist natürlich das ganze Leben lang unter medizinischer Beobachtung und man ist stets bemüht, dass dieses Organ nicht abgestoßen wird. Und man muss natürlich auch regelmäßige Kontrolluntersuchungen über sich ergehen lassen, um die Organfunktion immer wieder zu messen und auch seinen Lebensstil möglicherweise in dem entsprechend anzupassen. Und wenn es um den Lebensstil geht, da gibt es schon auf den Empfängerlisten ganz klare und strenge Kriterien, wer auf die Empfängerlisten kommt und wer nicht. Ja, also da wird schon selektiert, weil jemand, der zum Beispiel raucht, dem tut man sich schwer, eine Lunge zu transplantieren, weil man weiß, der weiß, dass, also obwohl er überleben möchte, vielleicht dann das Organ im eigentlichen Sinne doch nicht so zu schätzen wie jemand, der nicht raucht. Und außerdem wäre das Rauchen auch sehr negativ auf die Gefäße und sowas alles. Das wird zu einer früheren Abstoßungsreaktion kommen. Es gibt auch immer wieder Fälle, da funktionieren die Organe nicht ein Leben lang und die müssen dann wiederholt transplantiert werden. Das sieht man sehr häufig auch in Nierenambulanzen, dass Menschen 2 bis 3 Mal transplantiert werden. Das habe ich auch bei meinen Patienten schon häufiger erlebt, dass die Nieren halt auch vielleicht schon bei der Implantation nicht die ideale Qualität hatten, aber man hat sie dann halt doch noch genommen, um diesen Menschen zu retten. Bei der Leber, also das sensibelste Organ unter der Organspende, würde man sagen, ist es genau dasselbe. Das heißt, einmal ein rettendes Organ zu bekommen, ist nicht die endgültige Lösung, um die maximale genetische Lebenszeit zu erreichen. Da spielen noch sehr, sehr viele Faktoren rein, wie beispielsweise auch die stetige Annahme von Medikamenten, um die Abstoßungsreaktion zu minimieren oder gar zu verhindern. Dazu gehört natürlich auch eine ganz große Compliance, also Mitarbeitsbereitschaft des Patienten. Und das bedeutet, dass der Patient einfach regelmäßig zum selben Zeitpunkt auch immer fleißig seine Medikamente nimmt. Und wenn wir mal alle nach innen schauen, dann sehen wir vielleicht, dass wir dann manchmal vielleicht die Blutdruckmedikamente doch ein paar Stunden zu spät nehmen oder auch mal an manchen Tagen hier und da vergessen oder so. Ne? Das heißt, es ist auch von den inneren Faktoren des Patienten abhängig, wie gut das Outcome ist. Sie merken, da spielen ganz, ganz, ganz viele Dinge eine Rolle. Und Es gibt nicht, also ein Organ transplantiert zu bekommen, ist nicht die endgültige Lösung für ein glückliches Leben. Ich würde sagen, dann fängt eigentlich erst ein neuer Lebensabschnitt an, mit großer, großer Verantwortung. Und allzu schnell wird das lebensspendende Geschenk des sogenannten Spenders in solchen Konfliktsituationen vergessen und in den Hintergrund gerückt, ne? Weil ja einfach die Anforderungen des täglichen Lebens individuell gegeben sind und nicht vom Tisch gewischt werden können. Und somit verschiebt sich dann auch die Wahrnehmung des Empfängers oder auch der Ärzte, die dann tätig sind, immer mehr und immer wieder in Richtung des Empfängers, aber nicht des Spenders. Wissen Sie, was ich meine? Der wird quasi ausgeklammert. Ne? Nicht nur in der Diskussion, ob man sich jetzt für die Organspende entscheidet, in den gängigen Materialien, die wir kennen, sondern auch im Prozess und auch danach. Ne? Mhm. Und was haben wir eigentlich für eine Haltung für jemanden, der uns ein neues Leben ermöglicht? Was ist mit Dankbarkeit und Respekt? Ne? Da haben wir heutzutage in der Gesellschaft, das ist jetzt sehr kritisch, was ich hier anmerke, da hat sich die Moral doch ein bisschen verschoben. Also Dankbarkeit und so spielt nicht mehr so eine große Rolle. Das ist mehr
1: so eine Anspruchshaltung. Ich habe einen Anspruch darauf.
0: Ja,
1: mehr
0: ist eine Anspruchshaltung.
1: Wobei ich schon auch viele, wenn man hört, dann viele, die sagen, sie sind demjenigen sehr, sehr dankbar, dass das, also wenn man jetzt, ich kenne keinen persönlich, aber habe schon die ein oder andere Dokumentation dazu geschaut, da werden schon auch, wird immer wieder auch gesagt, ich bin demjenigen sehr dankbar, der mir das ermöglicht hat. Aber sie sagen, das geht insgesamt zurück, diese Haltung. Man hat dann so ein bisschen das Gefühl, ich habe einen Anspruch darauf, dass mir geholfen wird, und das wird verstärkt sich. Das finde ich sehr schade, dass Sie das so erleben. Vielleicht aber noch einen Punkt würde ich gerne ansprechen, Herr Weber, bevor wir dann auch unsere Zuhörer dann dazu nehmen und auch noch über die Angehörigen sprechen, in welcher Situation die sich befinden in dem Ganzen. Ganz kurz, ich habe auch immer wieder auch mal gehört, dass es Menschen gibt, die nachdem sie ein Spenderorgan bekommen haben, plötzlich an sich Persönlichkeitsveränderungen bemerkt haben. Also mir ist vor allem ein Fall von einer Frau im Kopf, eine amerikanische Tänzerin und Choreografin mit dem Namen Claire Sylvia. Die hatte eine lebensrettende Herz-Lungen-Transplantation im Jahr 1988 schon, also damals wirklich für sie ganz, ganz wichtig. Und sie hat dann aber plötzlich gemerkt, dass sie plötzlich Eigenschaften hatte, die sie vorher nicht hatte. Zum Beispiel mochte sie auf einmal Fleisch, das mochte sie vorher nicht und so. Und sie hat dann festgestellt, dass der von dem Spenderherz, der Mann, der diesen Motorradunfall hatte, von dem sie das Herz bekommen hatte, dass der die ganzen Eigenschaften, die sie auf einmal an sich zu ihrem Verblüffung bemerkte, dass der die gehabt hatte. Ist das jetzt wirklich so ein skurrile Mutmaßung, Einzelfall, oder gibt es da noch andere Schilderungen? Also ist das jetzt nur irgendwie so eine schräge Geschichte, oder hat das einen realen Hintergrund?
0: Also das ist ja in der Erlebniswelt der transplantierten Patienten und Menschen ist das durchaus real. Ja, mittlerweile gibt es zahlreiche dokumentierte Fälle darüber, und Sie werden das natürlich, wenn Sie einen Transplantationschirurg fragen, nicht unbedingt von dem als allererstes gesagt bekommen. Ne? Das ist ja sozusagen eine sogenannte Nebenwirkung, würde man sagen. Ja, aber es ist tatsächlich so, dass sehr, sehr viele Fälle mittlerweile erforscht und auch beschrieben worden sind und auch Studien veröffentlicht worden sind dazu. Also auch im Magazin Transplantology, also Transplantationsmedizin Magazin. Erst im Januar 2024 wurde noch eine Studie veröffentlicht von Brian Carter. Der hat an der Universität von Colorado geforscht. Und der hat herausgefunden, dass 89% der Herztransplantierten von Persönlichkeitsveränderungen berichtet haben. Ja? Und dass diese diese transplantierten Organe, die wurden auch organunabhängig erforscht. Also es kam nicht nur bei Herztransplantierten, also auch bei Nieren- und Lebertransplantierten zu diesem Phänomen. Aber es gab natürlich auch Kritik an dieser Studie, weil das werden sie im Mainstream sehr, sehr schwer nur durchsetzen können. Ne? Weil das ist ja auch etwas, was das System nicht in Frage stellt. Man lebt ja trotzdem weiter, aber es doch ein bisschen spooky ist, dass man auf einmal Persönlichkeitseigenschaften übernimmt. Aber das ist keine Erscheinung nur von den Anfängen der Transplantationsmedizin in den 80er Jahren. Also das geht bis heute. Auch in 2020 gab es Studien dazu. Und da wurde die Hypothese des zellulären Gedächtnisses aufgestellt, die aber sehr umstritten ist, weil hier geht es dann auch um epigenetische Phänomene, also dass DNA aufgrund des Verhaltens eines Menschen verändert wird. Und dann, wenn man natürlich so ein ins Leben eingreifendes Erlebnis hat wie eine Organtransplantation, dann verändert der Mensch sich auch in seinem Verhalten. Und das wiederum drückt sich auch epigenetisch aus. Und wenn diese Verhaltensänderung zufällig mit dem Spender übereinstimmt, kann man jetzt nicht sagen, dass das Organ daran schuld ist, sondern dann wäre es eher das neue, durchgeführte Verhalten des Empfängers. Es ist ein bisschen kompliziert, aber man muss sagen, sowohl als auch, beide Phänomene bestehen und man kann nicht sagen, es gibt es nicht, ne?
1: Also es gibt Berichte darüber, halten wir fest, was genau da die Ursache ist, kann man noch nicht genau sagen. Da gibt es auch, es gibt Forschung dazu, aber nicht schrecklich viel. Und das Ganze bewegt sich natürlich auch in einem Bereich. Klar, natürlich, man fragt sich eben auch für uns Christen, ist der Mensch, Sie haben gesagt, Leib, Seele, Geist, das gehört für uns eng zusammen. Da ist natürlich die Frage, welcher Leib gehört dann am Ende, welcher Teil gehört zu wem und so, wirft natürlich auch Fragen auf, die die Wissenschaft so natürlich auch nicht von sich aus beantworten kann. Aber es ist ganz gut, das Thema mal zu streifen, weil das vielleicht eine Spur legt auch zu einer Frage, die wir uns noch stellen können. Wir sprechen über Organspende und über das, was wir alle wissen sollten, um eine verantwortete Entscheidung zu treffen. Also wir haben hier überhaupt nichts vor, Ihnen vorzuschreiben, sondern Sie sollen einfach von Herrn Weber, der die Informationen aus erster Hand hat, sich intensiv mit dem Thema beschäftigt, dass also einfach Informationen bekommen, anhand derer Sie eine Entscheidung treffen können. Denn natürlich kann man sagen, trotz all dem, was ich weiß, dieser Akt der Nächstenliebe, die Möglichkeit, einem Menschen danach noch ein Weiterleben, auch wenn eingeschränkt, zu ermöglichen, das ist mir so wichtig und vielleicht kostet es mich am Ende doch nicht so viel, dass ich es nicht geben möchte. Zu der Entscheidung kann man ja durchaus kommen und ich halte das persönlich auch aus christlicher Perspektive für durchaus legitim, aber es ist wichtig, dass wir die Fragen alle ansprechen, damit Sie die Möglichkeit haben, eben Ihre Entscheidung zu treffen. Und Herr Weber, wir haben schon eine erste Hörerin in der Leitung. Es ist Frau Lierber, die uns aus Rheinland-Pfalz anruft. Ich grüße Sie, Frau Lierber. Schön, dass Sie anrufen. Was haben Sie zu sagen oder zu fragen?
2: Ja, Herr Weber hat gesagt, er kennt keinen Fall, wo jemand, der als Hirntod bezeichnet wurde, wieder ins Leben zurückkam. Mein Sohn hat 1999 überlebt. Hören Sie mich?
1: Ja, wir hören Sie, wir hören Sie. Also Ihr Sohn hat 1999 zumindest die Hirntoddiagnose überlebt.
2: Ja, bekommen. Genau. Wir wurden gefragt, ob er Organe spenden möchte. Wir haben zugestimmt. Dann kam ein Priester und hat ihm die letzte Ölung gegeben, also die Krankensalbung. Und dann habe ich gebetet und viele haben mitgebetet. Und er hat überlebt. Und mir hat später ein Arzt gesagt, ein Intensivarzt, dass ihr Sohn überlebt hat, lag nicht in unserem ärztlichen Ermessen. Das war ein Wunder. Das ist ein Wunder. Mein Sohn steht heute im Leben, er hat eine Ausbildung gemacht. Steht im Leben.
1: Schön, danke schön, Frau Lieber. Das ist was zu dem, was Herr Weber ja sagte, am Ende entscheiden nicht wir, ob jemand lebt, sondern es gibt da manchmal noch eine Instanz. Wie gut, dass Sie damals den Priester noch geholt haben und die Krankensalbung noch darauf bestanden haben. Vielen Dank für Ihren Bericht. Alles Gute nach Rheinland-Pfalz. Ja, und man hört hier auch durch bei Frau Lierber, Herr Weber, wie das für die Angehörigen auch einfach schwierig ist, nicht? Die werden ja konfrontiert in einer unglaublichen Stresssituation mit dem Thema, ihr Sohn war da betroffen und dann soll man entscheiden plötzlich, ja oder nein und sagt sich vielleicht, ja, wenn, das, ich denke, das sagen viele, die sich sagen, dann, das, der wird sehr, sehr wahrscheinlich oder aller Wahrscheinlichkeit nach, auch Frau Lierber sagt, vielleicht aber doch nicht, dann noch wird sterben und dann hat es wenigstens irgendwie einen Sinn gehabt und das finde ich tröstlich, das höre ich immer wieder. Wie erleben Sie das Erleben oder wie haben Sie das erlebt, das Erleben der Angehörigen, Herr Weber, als Arzt?
0: Ja, erstmal, es ist eine wundervolle Ausnahmesituation, was hier passiert ist. Also ganz toll für den Sohn von Frau Lierbach, dass er überlebt hat und weiterlebt. Dann ein fantastisches Beispiel von starkem Glauben. Das rührt mich richtig, ne? Was ich aber in der Regel erlebe, ist große Verzweiflung bei den Patienten und bei den Angehörigen. Die sind in einer außerordentlichen Erlebnisreaktion, wo sie voller Sorge sind und wie betäubt eigentlich fast. Manche ziehen sich dann zurück im Geiste und sind gar nicht mehr in der Lage, richtig zu entscheiden. Aber man muss auch relativ schnell entscheiden, nämlich innerhalb weniger Stunden nach der Feststellung des Hirntodes. Und das ist eine sehr, sehr große Druckreaktion, die man ausgesetzt ist. Und da eine klare Entscheidung zu treffen, da ist es ganz, ganz wichtig, dass man sich zuvor schon mit dem Thema beschäftigt hat und auch innerhalb der Familie diese Dinge bespricht. Ja, was möchtest du? Was wünschst du dir? Und das dann auch wirklich respektiert. Ja, weil es ist ja am Ende der Angehörige, der entscheidet. Aber wenn klar ist, der Patient auf Intensivstation, der hat das nie im Leben gewollt, dann soll man das auch, denke ich, respektieren, diesen Wunsch, und dass er den natürlichen Sterbeprozess durchmacht, ja. Weil das ist ja auch im Sinne des Christentums wahrhaftig, dass man den Wunsch respektiert und dann, wenn man sich ein Versprechen gegeben hat, gegenseitig, dass er auch einhält. Und da muss man auch so gefestigt sein in seiner Persönlichkeit, in seiner Entscheidungsfähigkeit, selbst in so einem Moment, dass man dem auch entspricht und nicht sich drängen lässt oder Ähnliches, ja, was glücklicherweise selten vorkommt.
1: Uns ging es jetzt hier in der Lebenshilfe vor allem darum, was man alles wissen sollte, worüber man nachdenken sollte, wenn man eine verantwortete Entscheidung zum Thema Organspende treffen möchte, ohne dass wir jetzt schon hier gleich gesagt haben, was diese Entscheidung sein sollte. Herr Weber, ich danke Ihnen sehr herzlich für die sehr nüchternen und sehr ausführlichen und klaren Informationen, die Sie uns gegeben haben, und freue mich, wenn wir weiter hier bei Radio Horeb mit Ihnen in Kontakt bleiben. Ein herzliches Dankeschön dafür.
0: Ja, vielen, vielen Dank, Frau Fröhlich, dass ich bei Radio Horeb dabei sein durfte. Dankeschön.
1: Infos über DAFO, also über die Organisation, die sich jetzt mit der kriminellen Variante auch auseinandersetzt, für die Herr Weber auch spricht, die finden Sie im Internet unter horeb.org im Infofeld zu dieser Sendung. Da gibt es auch einen Link zu einem Film zu dem Thema, den man sich anschauen kann. Also da geht es dann um die kriminellen Machenschaften, die international damit verbunden sind. Wir haben hier jetzt aber vor allem über Deutschland gesprochen, und da eben gibt es diese kriminellen Machenschaften nicht, haben wir von Herrn Weber gehört. Dennoch ein Thema, über das es sich lohnt, nachzudenken und sich intensiv damit auseinanderzusetzen. Mein Name ist Gabi Fröhlich und ich wünsche Ihnen von Herzen einen gesegneten Tag.

0: Nachrichten aus Kirche und Welt direkt aus der aktuellen Redaktion von Radio Horeb. Im Studio Sebastian Moll. Vatikanstadt. Die Reise von Papst Leo XIV. Nach Südamerika wird immer konkreter. Laut peruanischen Medienberichten wird das Kirchenoberhaupt im November in Argentinien, Uruguay und Peru erwartet. Eine offizielle Bestätigung für das exakte Datum steht allerdings noch aus. Der gebürtige US-Amerikaner Papst Leo besitzt auch die peruanische Staatsbürgerschaft und arbeitete vor seiner Wahl zum Papst lange Jahre in der Andennen-Nation Peru. Wie Radio Horeb berichtete, ist für das kommende Jahr auch ein Deutschlandbesuch des Papstes wahrscheinlich. Bonn. Die Deutsche Bischofskonferenz sucht Fachleute für eine neue Kommission zum Thema Frauen in kirchlichen Ämtern. Gesucht werden Personen mit internationaler und interkultureller Erfahrung, wissenschaftlicher Kompetenz und Kenntnissen in Fragen der Gleichberechtigung. Das geht aus einem Schreiben von Generalsekretärin Beate Gillis hervor, das der katholischen Nachrichtenagentur vorliegt. Mit der Kommission Frauen in sakralen Ämtern in einer weltweiten Perspektive setzt die Deutsche Bischofskonferenz einen Beschluss des synodalen Weges um. Die Kommission wird gemeinsam mit dem Zentralkomitee der deutschen Katholiken besetzt. Beide Seiten entsenden jeweils 5 Mitglieder. Die Vertreter der Bischofskonferenz sollen bei der Herbstvollversammlung bestimmt werden. Zunächst werden Bewerbungen und Vorschläge gesammelt. Eine Zulassung zum sakralen Amt für Frauen müsste aus dem Vatikan kommen und darf nicht von den Ortskirchen alleine entschieden werden. Duisburg. 12 ehemalige oder leerstehende Kirchen im Ruhrgebiet verwandeln sich jetzt im Sommer in Orte für zeitgenössische Kunst. Hintergrund ist die Kunstbiennale Manifesta 16. Bis Anfang Oktober werden frühere Gotteshäuser in Duisburg, Essen, Gelsenkirchen und Bochum bespielt, erstmals vollständig bei freiem Eintritt. Die Biennale im Ruhrgebiet beschäftigt sich mit der Frage, wie leerstehende Kirchen neu genutzt werden können und wie daraus Orte für Begegnung und das gesellschaftliche Leben entstehen können. Mehr als 100 internationale Künstler werden teilnehmen. Zu den Themen gehören unter anderem Migration, Desinformation und Polarisierung. In eigener Sache. 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Der Gottesdienst mit Radio Horeb Programmdirektor Pfarrer Richard Kocher findet morgen statt. Die E-Mail-Adresse für die Einsendung lautet online@horeb.org. Hierzu Programmdirektor Pfarrer Kocher.
1: Sie werden die Möglichkeit haben, dieses Mal nach dem Gottesdienst anzurufen. Wir haben eine eigene Hotline eingerichtet, weil vielleicht doch man es aufbricht und Menschen Fragen haben. Und ich finde das wichtig, dass wir das anbieten können. Sie sind herzlich eingeladen, sich einzubringen. Immer wieder dürfen wir erleben, dass das bei Menschen viel bewirkt. Es braucht nicht unbedingt immer eine Heilung sein. Es kann aber sein auch, dass Menschen mit ihren leidvollen Lebenssituationen versöhnt sind.
0: Ausführliche Informationen zur Aktion finden Sie auf unserer Internetseite. Das waren Meldungen aus Kirche und Welt. 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

0: Herzlich willkommen zur Sendereihe Spiritualität bei Radio Horeb und auch einen Gruß an alle Zuhörer von Radio Maria, die mit dabei sind im Studio für Sie hier bei Radio Horeb, Marion Kuhl. Sie hören die Berufungsgeschichte vom Lehrer zum Priester von Pfarrer Thomas Horsch aus Wanne-Eickel, Herne im Ruhrgebiet. Heute ist der erste Donnerstag im Monat, an dem die Kirche besonders um Berufungen zum Priestertum und gottgeweihten Leben betet. Das haben wir bei Radio Horeb aufgegriffen. Neben dem Gebet hören Sie dann in der Regel auch eine Berufungsgeschichte, und zwar heute von Pfarrer Thomas Horsch. Er war zunächst Lehrer im Gymnasium, bis er sich für das Priestertum entschieden hat. Und wie es dazu kam, erfahren Sie heute von ihm selbst. Grüß Gott, Herr Pfarrer Horsch.
1: Ja, grüß Gott, Frau Kuhl, grüß Gott, liebe Hörer und Hörerinnen von unserem Radio Horeb.
0: Ihre Stimme ist vielen unserer Zuhörer bekannt von der Komplett am Abend, dem Stundengebet. Heute werden wir Sie etwas persönlich kennenlernen. Ich freue mich, dass Sie dazu bereit sind.
1: Ja, gerne. Auch die Komplett zu beten war eine Berufung einer ganz speziellen Art.
0: Ja, genau, da sind Sie oft unser Springer, wenn Not am Mann ist. Da sind wir sehr dankbar für. Und viele schalten gerade am Abend noch einmal ein, um einen Impuls zu hören, den Tag zurückzulegen in Gottes Hand. Herr Pfarrer Horsch, wenn Sie so zurückdenken, was wollten Sie denn als Kind einmal werden?
1: Eine ganz andere Berufung. Ich wollte Ritter werden.
0: Dann sind wir gespannt, wie Gott Sie davon überzeugt hat, noch was anderes zu machen im Leben, und hören Ihnen jetzt erst einmal zu. Danach sind Sie, liebe Zuhörer, auch eingeladen anzurufen. Ich gebe Ihnen später dann noch die Nummer bekannt. Dann freuen wir uns auf Ihr Zeugnis.
1: Ja, liebe Hörer, liebe Hörer, liebe Hörerfamilie von Radio Horeb. Man könnte auch sagen, jetzt nicht nur vom Lehrer zum Priester, sondern auch schon zum Ritter, zum Priester dann. Es ist wirklich so, ich habe als Kind keine klassische Berufungsgeschichte erlebt, dass ich sagte, mein Eltern gesagt, ich hätte schon als Kind dann Priester gespielt oder das immer schon gesagt, ich werde mal Priester. Ich hatte sogar andere Sachen im Kopf, wie zum Beispiel Ritter. Zwischendurch war es auch mal, weil ich mich erinnern kann, Old Shatterhand und Cowboy und so. Ne? Aber der liebe Gott weiß schon, wie er einen führt. Ja, ich bin ein Kind der 60er Jahre, im schönen Juli geboren, in einer sechs Familien umfassenden Hausgemeinschaft in einer Bergwerkssiedlung. Mein Vater war im Bergbau tätig. Bin dort geboren, aufgewachsen. Geburt war schon ein bisschen schwierig. Ich wäre fast dabei gestorben. Da ging es also nur noch um ganz kurze Zeit. Aber auch da wieder bin ich ins Leben gerufen worden. Ja, dann bin ich ganz normal in den Zechenkindergarten gegangen, dann zur Grundschule, das Gymnasium abgeschlossen, das letzte Gymnasium in Herne. Das ist ein 81. Abitur dort gemacht. Und dann fragt man sich ja schon so, was möchte man da wohl werden? Ich hatte durch die Pfadfinder, zu denen ich seit 1974 gehöre, schon auch den Wunsch gehabt, das mit Kindern und Jugendlichen zu machen. Und so entschloss ich mich zum Leitwesen meines Religionslehrers, der es nur ein Schmalspur-Theologiestudium nannte, das Studium aufzunehmen, um Gymnasiallehrer zu werden für Geschichte, auch so eine ganz besondere Berufung von mir, und halt katholische Religion. Das Studium habe ich dann abgeschlossen, dann war ich erstmal ein bisschen tätig als an einer Privatschule für Deutschunterricht vor allem, habe dann das Referendariat gemacht in Recklinghausen, dann nochmal gearbeitet für die Stadt Herne auch in einer Fachoberschule, um auch teilweise schon junge Erwachsene dann nochmal vorzubereiten auf den Schulabschluss. Und danach ging es dann los mit dem zweiten Studium in Paderborn, Vollzeit-Theologie. Und dann kam die Diakonwahl 1996, die Priesterwahl 1997. Dann hatte ich verschiedene Stationen gehabt. Im Praktikum war ich gegen des Möhnesees, Mülheim Sichtig vor, das Diakon am Hellweg in Erwitte, dann die erste Priesterstelle als Vikar in Hamm, Liebfrauen. Da stand dann schon, als ich mir

Die haben aus verschiedenen Gründen halt das nicht geschafft gehabt, rechtzeitig die Diplomarbeit fertigzustellen. Warte ich ein Jahr, bevor ich dann ins Seminar wechsle vom Studium her. Aber der liebe Gott weiß auch schon, wie er auch da wieder einführt. Es sind immer Wege zu gehen. Und vielleicht können wir jetzt schon mal ein erstes Lied spielen.

0: Radio Horeb, die Sendung Spiritualität. Auch die Zuhörer von Radio Maria sind mit dabei. Sie hören die Berufungsgeschichte von Pfarrer Thomas Horsch aus Wanne-Eickel, Herne im Ruhrgebiet.
1: Ja, liebe Hörerinnen und Hörer, dieses Lied habe ich mir auch gewünscht und es trifft mich auch jedes Mal wieder, weil es auch sehr schön als Thema sich durchzieht bei meiner Berufungsgeschichte. Nämlich immer wieder das Anklopfen und dann die ungläubige Frage oder auch die ein bisschen abwehrende Frage von mir, ne, meinst du wirklich mich? Du meinst bestimmt jemand anders. Denn eins wollte ich eigentlich nie. Ich wollte nie an erster Stelle irgendwo stehen als Galionsfigur, vor vielen Menschen sprechen. Ich bin vom Charakter her ein Mensch, der eigentlich lieber in der zweiten Reihe steht, gerne assistiert. Maximal kann ich mir irgendwann mal vorstellen, ständiger Diakon zu werden. Dann ist man noch ein Priester vor allem. Aber nicht das, nicht ich. Und ich kann bestätigen, dass der Herr geduldig ist. Denn letztendlich habe ich mir 12 Jahre gegönnt oder Zeit gelassen, um auf den Ruf dann auch zu antworten. Ich finde es auch sehr schön, dass wir heute auch sogar ein Berufungsfest feiern. Denn Maria Heimsuchung ist auch ein Berufungsweg. Denn Maria geht diesen Weg zu ihrer Verwandten Elisabeth und hat auf den Ruf gehört, da ist jemand, der auch Hilfe braucht. Ich gehe jetzt dorthin, und zwar gehe ich dorthin mit Jesus. Mit dem Rufen ist es ja immer wieder so eine Sache. Einmal braucht es immer zwei, nämlich der eine, der ruft, der andere, der dann den Ruf auch hört und entweder halt den Rückruf macht oder halt keine Reaktion zeigt. Und meine Reaktion war eigentlich immer erstmal eine andere gewesen. Auch kennen wir doch gut diesen Spruch, man hört immer nur das, was man nicht hören soll, sondern nur das, was man hören will, das andere aber nicht. Und wenn wir davon sprechen, dass sich jemand berufen fühlt, ist es nicht unbedingt immer auch positiv. Denn auch Weltverbesserer im schlechten Sinne versuchen immer wieder, sich berufen zu fühlen. Oder manch einer von uns kennt auch diesen Nachbarschaftssheriff, der sich berufen fühlt, jeden Einzelnen anzuzeigen, der nur 1 Zentimeter dann mal falsch steht mit seinem Auto. Verschiedene Berufungen, aber wir meinen jetzt eine ganz andere, nämlich der Herr ruft. Und ich bin da ganz ehrlich, dass also meine Berufung sah ich darin, dass es nötig war, in unsere Zeit damals hinein als katholischer Laie zu wirken. Es braucht katholische Laien, die den Glauben im Alltag leben, in der Familie leben, Familie auch gründen. Und das war auch das, was ich mir erstmal gedacht habe. Ich werde auch Familienvater. Dazu habe ich auch eine innere Berufung.

gespürt. Hatte ich auch bestätigt, fing schon in der Grundschule an. Da gab es zwei Mädchen in meiner Klasse, die hießen beide Susanne. Und beide haben darum gerungen, wer denn mal meine Frau werden darf. Und haben mich immer gemeinsam abgeholt. Und die eine von ihnen hat mal abends dann zu ihrer Mutter gesagt: Ach Mama, ich kann mir gar nicht vorstellen, wie das wohl dann anfühlt, wenn ich dann Frau Horsch genannt werde. Aus beiden ist nicht meine Frau geworden. Der hat mich dann auch anders geführt. Aber immer wieder kam es auch, dass Mädchen, junge Frauen in mir den Ehemann und auch den Familienvater schon gesehen habe, dieses Väterliche. Im Nachhinein muss ich sagen, genau das ist es, was man auch braucht, um Priester zu werden. Man muss, das ist keine blanke graue Theorie, sondern man muss wirklich eine Berufung haben, Vater zu sein, sich um junge Menschen kümmern zu wollen und zu können, ihnen den Weg ins Leben zu zeigen. 12 Jahre lang, ich habe es schon gesagt. Und zwar so lange, bis es einfach nicht mehr ging, sich nicht zu entscheiden. Es gab in diesen Jahren immer wieder Menschen, meine Mutter jetzt weniger, die ich auch gerne gesehen hätte, aber sie hat mich nicht, zu nichts gedrängt. Aber der Heimatpfarrer oder andere Priester, wie zum Beispiel dieser Religionslehrer auch, immer gesagt haben: Ach, sie müssen doch eigentlich Priester werden. So wie sich um die Kinder kümmern, wie sie auch beten und vorbeten beim Rosenkranz und so weiter und so fort. Ich habe mir gesagt: Nee, nee, das sollen mal andere machen, aber nicht ich. Ganz im Sinne des Liedes auch, ne? Bin ich es ja, nein, nein, nein, du machst bestimmt jemand anders. Es ging dann nicht mehr. Es stieg dann eine innere Unruhe mehr auf. Ich wurde auch, wie man so schön sagt, unleidig, wenn andere mit mir irgendwann mal was sprechen wollten und so. Und da merke ich schon, ich muss ja eine Entscheidung treffen, so oder so. Aber welche denn nun? Ich kann natürlich auch viele Priester. Mittlerweile war ich auch engagiert bei der katholischen Pfarrschaft Europas. Eine sehr gute, umfassende Pädagogik, die man auch da findet, gerade auch im Religionsbereich. Und ja, was mache ich denn jetzt, ne? Die Priester kennenlernt hatte vor allem den Gründer auch der KPE, Mitgründer der KPE, den Pater Andreas Hönisch oder den Pater Richard Püringer, die mir auch gezeigt haben, wie man als Priester sehr gut auch mit Kindern, mit Jugendlichen umgehen kann und ihnen den Weg zu Gott auch zeigen kann. Und dann kam mir drauf, das Ganze einfach wieder den Ball ins Feld des lieben Gottes zurückzuspielen und habe ihm gesagt: Lieber Gott. Und der Tat hatte ich auch ein junges Mädchen und eine junge Frau, die mich auch gerne geheiratet hätte. Wir waren befreundet, freundschaftlich befreundet auch. Und dann habe ich dann angefangen, jeden Tag auch zu beten: Herr, ich bin zu beiden bereit. Ich fühle mich berufen und kann mir sehr gut vorstellen, Ehemann und Vater zu werden, eine Familie zu haben mit eigenen Kindern und auch Priester zu werden. Dann kam der Satz immer zum Schluss: Zeig du mir den Weg, den ich gehen soll, aber bitte klar, dass ich nicht da im Zweifel bin. Ich weiß ehrlich gesagt nicht mehr, wie lange dann das gedauert hatte, ob es ein halbes Jahr war, ein Jahr war oder 2 Jahre waren. Aber auf jeden Fall kam dann der Zeitpunkt, wo ich wirklich dann im Herzen gespürt habe: Der Herr möchte mich als Priester in seinem Dienst. Und dann habe ich als erstes meine Freundin dann auch gefragt. Ich spüre das, dass ich nicht nur so teilweise als Pfadfinderfeldmeister, ich dann schon gewesen bin, Ausbildungsfeldmeister, sondern er möchte mich ganz haben, nicht nur als Messdienerleiter, sondern wirklich auch als Priester ganz haben. Bist du damit einverstanden oder ne, gibst du mich frei? Habe ich nicht direkt gesagt, aber ne. Was meinst du dazu? Und dann hat sie gesagt: Ja, dann geh diesen Weg. Das hatte nochmal später eine Nachwirkung gehabt, nämlich als ich dann schon, glaube ich, Diakon war oder kurz davor war. Wir waren in der gleichen Pfarrei auch. Dann kam sie einmal mit einem jungen Mann, stellte ihn mir vor, ja, dass es ihr Freund auch jetzt wäre. Er selbst hatte übrigens immer mal angefangen als Seminarist, als Student erstmal nur und hatte dann auch den Weg dann geändert. Und dann schickt sie ihn weg und dann hat sie mich gefragt: So, Thomas, jetzt sag, ne, bist du der Meinung, dass ich ihn auch heiraten kann, dass es der richtige Mann für mich ist? Also das, was ich sie gefragt habe, hat sie mich dann auch gefragt. Und ich habe gesagt: Ja,
Und dann war ich auch bei der Hochzeit dabei, als Diakon schon. Und danach kamen auch dann noch einige Kinder dort. Ja, auf den Weg gehen, aber alles dem lieben Gott überlassen. Dieses Gebet kann ich auch nur jedem empfehlen, der noch nicht weiß, wo jetzt der Weg wirklich hingehen soll. Und der liebe Gott lässt einen dann auch nicht im Stich. In einer zweiten Phase dann, und ich weiß nicht recht, ob ich das so als Gottes Humor so ein bisschen einordnen soll, als ich mich dann entschieden hatte, diesen Weg zu gehen, fingen dann also Schwierigkeiten an. Wenn es vorher mal sehr einfach gewesen wäre, als ich mich noch nicht entschieden hatte, wurde es schwierig. Und zwar einmal dieses Wegbrechen natürlich auch von Bekannten oder von Personen auf diesem Weg. Aber dann kamen auch Schwierigkeiten mit dem damaligen Regens, der da seine Schwierigkeiten hatte, ob ich wohl dann Priester werden könnte. Ich hatte auch schon länger Magenleiden gehabt, was ich auch immer noch irgendwie habe. Und ob ich das dann auch dann überstehen könnte alles. Es geht immer hin und her und auch seine Psychologie spielt dann auch eine Rolle. Letztendlich kam es dann dazu, dass dann der damalige Erzbischof dann mir einmal gesagt hat, ich habe mich immer an ihn gewandt auch, Johannes Joachim Degenhardt. Ich habe dem Regens mitgeteilt, dass ich möchte, dass ich in Ruhe für Reweih vorbereiten. Und das war dann auch so. Dann konnte ich mich auch dann in Ruhe vorbereiten und dann ging es los mit den verschiedenen Stellen. Und vielleicht können wir jetzt das zweite Mal ein kleines Lied einspielen.

0: 10.000 Gründer, das Lied, das Sie gerade hören in der Berufungsgeschichte vom Lehrer zum Priester mit Pfarrer Thomas Horsch aus dem Erzbistum Paderborn, das heißt aus dem Ruhrgebiet, aus Wanne-Eickel-Herne. Es geht weiter in der Berufungsgeschichte.
1: Ja, liebe Hörerfamilie, 12 Jahre sind natürlich eine lange Zeit, in der man sich dann auch Zeit lässt. Aber war es wirklich eine verlorene Zeit, war es ein unnötiger Umweg? Ich hätte jetzt schon längst andere priesterliche Jubiläen feiern können, so wie auch jetzt unser Pfarrer Kocher ja sein 40-Jähriges schon feiern darf. Aber ich glaube nicht, sondern Gott geht seinen Weg mit jedem Einzelnen. Wir sind ein Individuum, eine einzigartige Persönlichkeit, von dem Gott hat uns erschaffen und hat uns auch dann ausgestattet. Denn den Weg, den mich Gott hat gehen lassen, auch in dieser Zeit des noch nicht Entscheidens, Könnens oder Wollens. Alles führte dahin, dass ich das alles auch nutzen konnte. Dass ich die Ausbildung bekam, auch Kinder und Jugendliche anzuleiten, bei den Pfadfindern, anderen auszubilden. Dann die pädagogische Ausbildung. Ich erinnere mich noch sehr gut daran, wie nach wenigen Wochen in meiner ersten Pfarrei dann jemand aus der Pfarrei mich ansprach und sagte, ja, Herr Vikar Horsch, wenn Sie predigen, man merkt dann, dass Sie Lehrer gewesen sind. Und ich habe nur im Stillen gedacht, um Gottes Willen, was habe ich verkehrt gemacht? Denn wir wissen alle, dass, wenn man davon spricht, jemand ist wie ein Lehrer, dass das garantiert nicht positiv gemeint ist. Und dann habe ich zurückgefragt, damit ich es auch ändern konnte. Und dann hat die Person gesagt, ja, wissen Sie, wenn Sie predigen, Sie erklären uns auch immer einzelne Wortzeilen, was es bedeutet, und dann verstehen wir endlich mal, was eigentlich dann dabei Sache ist. Das ist bei den anderen Priestern nicht unbedingt der Fall. Also es war nicht als Kritik gedacht, als Negativkritik gedacht, sondern eigentlich positiv gedacht. Ich weiß mal ganz tief, das können Sie sich vorstellen, durchgeatmet, doch nicht jetzt typisch Lehrer, sondern typisch erklärend, typisch helfend. Das stand übrigens auch in der Abi-Zeitung, in der Kennzeichnung über mich. Den Thomas kann man immer fragen, der hilft einem immer weiter. Ja. Und diese Hilfsbereitschaft kann man auch als Priester dann mit auch einsetzen. Also diese Ausbildung bei den Pfadfindern, dann als Lehrer und dann die Station, die mich, liebe Gott, auch da geführt hat. Denn die erste Stelle, die ich mir wirklich selbst ausgesucht habe, aber durch die Entscheidung des Bischofs unterlag, war die Stelle als Pfarrer in Wanne-Eickel. Also, wie ich es damals genannt habe, im wilden Westen unseres Erzbistums Paderborn. Denn unsere Stadtgrenzen sind auch die Bistumsgrenzen hinüber zu den Bistümern Münster und Essen. Aber Pioniere im Wilden Westen waren immer schon gut, um Wege zu zeigen. Und auch als Priester habe ich immer wieder erfahren, in den vielen Jahren auch in verschiedenen Vereinen, durfte ich dann auch Menschen, kleinen wie großen, jungen wie alten, Wege weisen. Natürlich, ob sie gehen, das ist immer die Freiheit des Einzelnen, aber man kann weisen. Und das Zweite ist auch das Gebet. Wir haben gerade auch mal die 10.000 Gründe gehört. Nach und nach, schon als Laie, ist mir immer die Anbetung immer wichtiger geworden. Habe ich dort immer wieder einen Platz gefunden, wo ich wirklich ganz da sein konnte, auch meine Fragen stellen konnten. Wir bei den katholischen Vereinen Europas schätzen und pflegen auch die Anbetung, gerade bei unseren Wallfahrten, auch die Nachtanbetung. Und ich gebe es offen zu, damit dann angefangen, damit, wie kann ich jetzt die Stunde in der Nacht, die ich übernommen habe, dann dazu wachen und dazu sein zu beten, so füllen, dass die Stunde überhaupt mal rumgeht. Und ich habe dann ganz viele Litaneien und Gebete und Meditationen gehabt. Und die Stunde ging manchmal nicht ganz so um und so, es dauerte so lange. Und ohne dass ich es gemerkt habe, irgendwann war es dann so weit, dass ich gar nicht gekommen bin, das, was ich eigentlich vorbereitet hatte, dann also auch dann vorzulesen oder zu beten, weil ich schon vorbei war. Also je mehr man dann reinkam in dieses innere Zwiegespräch der Herzen mit dem Herrn, desto schneller verflog auch die Zeit. Das kennen wir ja auch, wenn man verliebt ist. Da merkt man ja gar nicht, wie schnell Zeit vergeht, dass man mit dem, den man lieb hat, dann auch spricht. Die Zeit vergeht wie im Fluge. Und das Gebet ist, glaube ich, auf einem Berufungsweg und bei einer Berufung, egal in welche Richtung der Herr ruft, ganz, ganz wichtig und zentral. Ich hatte damit schon mal angefangen, als ich noch bei der DPSG war, aus gesundheitlichen Gründen konnte ich nicht ins Sommerlager mitfahren, nur dort konnte man dann Fahrtversprechen ablegen, das wollte ich so gerne. Da habe ich angefangen, immer bei uns in der Heimatgemeinde, vor der immerwährenden Hilfe zu beten, bitte, bitte hilf mir doch, dass ich mein Fahrtversprechen ablegen kann. Ich habe das nie abgelegt in der DPSG, sondern dann kam auf unterschiedlichen Wegen dann mein Kontakt, dass es also die KPE jetzt gäbe. Und dort konnte ich dann auch dann 1977 dann mein Fahrtversprechen auch ablegen. Auch dann dieses Gebet, ich habe schon davon berichtet, ne? Herr, zeig du mir den Weg. Ich möchte nicht nach meinen Qualitäten und nach meinen Wünschen dann entscheiden, sondern was möchtest du wirklich von mir? Was ist meine Berufung für diesen Tag heute? Da kann man wunderschön am Morgen auch beten. Was ist meine Berufung in der Aufgabe, die ich habe, sei es beruflich? Denn auch mein Beruf sollte eigentlich eine Berufung sein. Was ist, lieber Gott, meine Aufgabe heute als Familienvater, als Ehemann, als Lehrer, als Priester, als Pfarrer? Wenn das Gebet im Mittelpunkt steht, werden wir nicht den falschen Weg gehen. Dann werden wir nicht auf dem Holzweg sein, nicht in der Sackgasse, sondern wir werden wirklich den Weg dann auch gehen, den der Herr am besten auch für uns schon vorbereitet hat. Denn von ihm geht es auch dann aus. Von ihm erfolgt dieser Anruf. Ich habe so ein kleines ABC mir überlegt. Dieser Anruf Gottes, dafür bereit zu sein. Das geht aber auch nur in der Stille, wenn man wirklich hinhört. Wenn unser Gebet nicht nur ein ist, lieber Gott, ich brauche, ich möchte, ich danke, ich bitte. Sondern einfach sagen, so, das war es meins und jetzt du, Herr. Ja? Was möchtest du und was bittest du mich? Und da aus dem Anruf, den Bereiten auch, sich anrufen zu lassen, kommt dann das B, nämlich der Beruf, die Berufung. Und man wird dann immer noch ausgestattet. Der C ruft sozusagen in diesem ABC, ist nämlich das, was uns der liebe Gott schon von Anfang an unserer Existenz als Charismen mitgegeben hat. Und nach dem Anruf und dem Beruf der Berufung muss nämlich kommen, dass wir unsere Charismen dann fruchtbar machen für die Menschen, die Gott uns auch dann anvertraut. Ich bin immer noch viel länger, liebe Brüder und Schwestern, liebe Hörerfamilie von Radio Horeb, Laie als Kleriker. 35 Jahre Laie, 30 Jahre Kleriker sind es nun, genau genommen dann am 3. Oktober, ist der Tag meiner Diakonweihe. Und es bessert sich immer mehr, was das angeht, in dem Sinne, dass ich immer mehr Erfahrung auch sammle, dann als Mensch in dieser besonderen Berufung zum Priestertum. Aber nichts, kein Tag, kein Jahr von all dem, was ich bisher geliebt habe, auch als Laie, war nicht vergeblich. Es war nicht umsonst, wie wir es immer so nennen, ne? Sondern es war genau richtig. Und ich kann nur bestätigen, dass man das in vielen Dingen erst im Nachhinein auch sehen kann, was es wirklich war und warum man genau diesen Weg so gegangen ist. Ich muss wirklich bekennen oder auch dann bestätigen, dass es bei mir zumindest so gewesen ist. Alles war so richtig. Dass ich die Berufung fühlte, Vater zu sein. Ich bin jetzt auch Vater, zwar ohne leibliche Kinder, aber doch so viele, die ich habe, Kinder, Jugendliche, aber auch Erwachsene, die den Vater auch brauchen, den ich auch väterlich Rat geben kann. Es sind so viele andere Dinge auch, dass mir Gott geschenkt hat, dass genau in der Stelle, die ich dann für mich beworben habe, hier in Wanne-Eickel, praktisch fast neben meiner Hauptpfarrkirche, ein Gymnasium lag, an dem Prägungslehrer gebraucht worden sind und die ich jetzt seit über 20 Jahren auch schon dort viele Hunderte, wenn nicht noch viel mehr, auch an Kinder und Jugendlichen begleiten konnte. Mein Wunsch, Lehrer zu sein, habe mir liebe Gott im Nachhinein dann erfüllt. Ursprünglich wollte ich das Erzbistum tun und mich auch in Schulen übernehmen, dann haben sie immer wieder vergessen und habe gesagt, okay, dann halt nicht. Und dann bekomme ich genau eine Fragestelle, wo genau das auch wieder gefragt war. Also liebe Gott, ihm kann man vertrauen. Das ist wirklich ganz toll. Und deswegen möchte ich auch jeden ermuntern, von Ihnen, von euch, die jetzt auch zugehört haben, auch im persönlichen Leben, egal an welcher Stelle es steht, immer wieder darauf zu vertrauen, das ins Gebet hineinzunehmen, diese Frage der persönlichen Berufung, ja, wozu rufst du mich? Sei es mit der Perspektive auf dem Leben, wenn ich noch jung bin, sei es auch in der Perspektive, dass ich schon fest verankert bin, auch da immer wieder mich fragen darf, den Herrn auch fragen darf, Herr, wozu rufst du mich als Vater, als Mutter, als Ehemann, als Ehefrau, in dem Beruf, in dem ich stehe, in der Familie, in der ich bin? Es lohnt sich, das kann man wirklich sagen. Und vielleicht haben wir noch ein kleines drittes Lied.

Vielen Dank an Pfarrer Thomas Horsch für seine Berufungsgeschichte vom Lehrer zum Priester hier bei Radio Horeb. Sie, liebe Zuhörer, dürfen jetzt anrufen, wenn Sie etwas besonders angesprochen hat, wenn Sie Fragen haben an Pfarrer Thomas Horsch. Er steht jetzt noch zur Verfügung, natürlich zum Thema jetzt seiner Berufungsgeschichte. Sie können anrufen 089 517 008 008. Außerhalb von Deutschland, wenn Sie von Radio Maria mit dabei sind, 0049 nicht vergessen, dann die 89 517 008 008. Wir freuen uns auf Ihren Anruf.

0: Radio Horeb, die Sendung Spiritualität. Jesus Christ, you are my life. Jesus Christus, du bist mein Leben. Das haben wir auch in der Berufungsgeschichte gehört von Pfarrer Thomas Horsch aus dem Ruhrgebet aus Wanne-Eickel, als Gymnasiallehrer zum Priester, aber auch dann als Lehrer immer noch tätig in der Schule. Wir haben jetzt Hörer in der Leitung. Sie dürfen sich auch noch melden unter der 089-517-008-008. Hier bei Radio Horeb außerhalb von Deutschland, wenn Sie über Radio Maria zuhören, 0049 nicht vergessen. Dann die 89-517-008-008. Den Anfang macht eine Hörerin aus München. Grüß Gott.
1: Grüß Gott, vielen Dank, Hochwürden, und gratuliere Ihnen zu Ihrer Entscheidung. Ich habe eine Frage, und zwar, ich habe die Sendung nur partiell gehört. Ich wollte Sie fragen, ob Sie einen geistlichen Leiter hatten. Und zweitens, ich merke in Radio Horeb, diese Frage und Antworten vom Priester und so, wird immer geistliche Leitung, das ist sehr wichtig, das ist wahr. Aber ich finde das wahnsinnig schwer, jemanden zu finden, der mich trägt. Ja. Wellenlänge oder Entschuldigung, ich suche mich komisch aus, aber.
0: Nee, alles, wir haben Sie verstanden. Ja, gut.
2: Ja. Ja, herzlichen Dank an die Hörerin aus München, war es, glaube ich, ne? Für die Frage
0: ja,
2: auch.
0: Ja, genau.
2: Ja, also geistliche Begleitung ist auch mal ganz, ganz wichtig. Ich hatte jetzt zwar verschiedene Beichtväter gehabt und mein Heimatpfarrer hat mir auch mal in der Beichte gesagt, wir sind jetzt auch schon groß und erwachsen und natürlich weiß ich, dass du es jetzt bist. Überleg doch mal, ne, ob du doch dann Ja sagst, Priester zu werden. Aber ich hatte nicht so einen geistigen Vater gehabt, sondern für mich war die Wegbegleitung durch verschiedene Priester wichtig, gerade auch durch die Priester, die ich als Pfadfinderkuraten kennengelernt habe. Auch der Pfarrer, als ich wirklich Kind war und Messdiener geworden bin, noch vor der Erstkommunion, wollte mich als Lektoren haben und so. Das waren immer so Figuren gewesen, väterlich, die aber auch Zeugen waren dafür, dass es eine Freude macht, dem Herrn als Priester auch zu dienen und mit ihm den Weg dann zu gehen. Ich bin noch jetzt als Priester bei einigen Leuten auch geistlicher Begleiter mit dabei. Und da muss man doch auch immer sehen, man kann und darf als geistlicher Begleiter natürlich immer nur Punkte setzen und sagen, das und das würde ich als wichtig ansehen. Aber man muss immer dann dem, der begleitet wird, noch immer noch diese Freiheit lassen, sich dann dazu entscheiden. Also ich kann keinem jetzt sagen, du musst es unbedingt Priester werden. Aber ich kann fragen, du hast ja überlegt, ob du Bankkaufmann wirst oder Soldat oder ich was. Hast du schon überlegt, ob du auch Priester werden könntest? Ja, und dann kann man sehen. Aber geistige Begleitung, ganz, ganz wichtig. Neben dem persönlichen Gebet brauchen wir auch immer wieder diese Gemeinschaft mit Menschen, ja. Mhm.
0: Vielen Dank für diese Frage und dieser Punkt. Es ist ja schwer, jemanden zu finden. Worauf könnte man denn achten? Oder was sollte man tun?
2: Ja, was soll man tun? Es ist ja leider so, zumindest bei uns in Deutschland, dass also die Anzahl der Priester pro Quadratkilometer immer weniger wird. Einfach nutzen, da wo man hingeht, wenn man das Gefühl hat, diesem Priester kann ich vertrauen oder der strahlt etwas aus, wo ich also eben eine Beruhigung auch empfinde, einfach auch den Priester ansprechen. An der schlimmsten Aussagen, die ich immer kenne, die auch mir schon immer wieder mal zugetragen worden sind oder gesagt worden sind, ist, ach Herr Pfarrer, ich weiß, dass Sie haben keine Zeit. Und das ist so schrecklich. Egal, was man als Aufgaben hat, aber dafür auch mal einen Menschen zu begleiten, hat man als Priester immer Zeit zu haben. Man kann mal nachts nochmal an Akten arbeiten, aber wenn am Tag jemand einen trifft, der sagt, ich möchte mal sprechen, man muss ja nicht sofort also dann ein Gespräch haben, aber immer wieder was vereinbaren. Einfach den Mut möchte ich machen, Priester anzusprechen. Ne, und dann finde ich auch ganz klasse, dass Radio Horeb auch die Möglichkeit bietet, jeden Tag in der Sprechstunde, geistigen Sprechstunde, Priester und Diakon und Ordensfrau anzusprechen, dass man auch da mal etwas hat, wenn man vor Ort keinen Priester mehr hat. Also ich werde in 3 Jahren der letzte Priester in Wanne-Eickel sein. Und als ich kam, waren es 14 im aktiven Dienst. Man merkt also, wo die Richtung hingeht. Deswegen sind wir ganz, ganz dankbar dafür, dass wir diese Möglichkeit von Radio Horeb haben, das auch zu tun.
0: Dankeschön. Ja, dann gehen wir zur nächsten Hörerin, Frau Schleider aus Bingen. Grüß Gott.
3: Ja, grüß Gott. Guten Tag. Guten Tag, Herr Pfarrer Horsch.
2: Ja,
3: ich gehöre zu Ihrer Fangemeinde am Abend bei der Komplett, weil ich habe bei Radio Horeb, sind die Gebetszeiten, also Laudes, Vesper und die Komplett, das sind so die Eckpunkte. Und dann, wenn ich mitkriege, ach, der Pfarrer Horsch, das ist immer ganz toll, weil ich auch immer, dass die erzählen dann von ihren Schülern und so weiter, weil ich bin im Schuldienst und habe dem Umstand, dass wir jetzt schon Sommerferien haben, zu verdanken, dass ich jetzt mal live die Spiritualität hören kann, was ich sonst nicht kann, weil ich halt im Schuldienst bin.
2: Ja. Ja, also Gott sei Dank. Und
3: von daher ist es wirklich eine tolle Fügung. Ich wollte einfach nur sagen, danke, weil ich freue mich immer, wenn Sie die Komplett machen und habe da immer einen Gewinn für die jeweils kommende Nacht und finde es ganz toll. Und als Sie gesagt haben, dass einer gesagt hat, man merkt, dass Sie Lehrer waren, da bin ich auch innerlich gezuckt. Das geht mir nämlich auch oft so. Ja. Ich sage immer, mein Leben mit dem Imperativ, das habe ich nie so gewollt, aber ich arbeite halt im Förderschuldienst, das ist nochmal eine andere Klasse,
2: sage
3: ich da mal. Ja. Ja, das ist von daher, im Gymnasium ist so das andere Ende. Ne? Aber ich finde auch, das merkt man halt und davon profitiere ich sehr, auch was Sie dann gerade in den Gedanken zur Nacht bei der Komplett sagen. Und das, Sie gehören zu meinen Favorites. Und da ist immer im Gebet getragen.
2: Ja, das ist wichtig. Das ist ganz wichtig. Sagen wir, beten Sie für mich, ne?
3: Ja, auf jeden Fall, ja.
2: Vater Hönisch, mein Vater, hat immer gesagt, betet für meine schwarze Seele. Wir haben immer gedacht, wieso lässt er für sich beten? Das ist so ein toller Priester. Aber aus Erfahrung kann ich sagen, es ist ganz, ganz wichtig, dass wir getragen werden. Ja, Sie kennen ja die beiden Schulgebote, ne? Erstens, der Lehrer hat immer recht und zweitens, ist das nicht der Fall, tritt automatisch der erste
3: Fall ein.
2: Ne? Ja. Aber Sie haben schon recht, ich mache das aber auch irgendwie in der Gemeinde, dass ich in die Predigen das mit reinnehme und aber auch in die Schule wieder mit reinnehme und man merkt schon, wie die Schüler dann teilweise 15 Meter größer werden, wenn sie hören, der Pfarrer Horsch hat jetzt über uns gepredigt oder das, was wir gesagt haben. Ne? Und ich sage auch ganz ehrlich dann den Leuten, wissen Sie, ich brauche gar nicht mehr groß weiter zu predigen. Das, was jetzt ein Schüler und Schülerin aus der 7., aus der 8., aus der 9. Klasse, egal woher, gesagt hat, ne, das trifft den Nagel auf den Kopf. Ja. Und Kinder sind immer die besten Theologen.
3: Ja, das stimmt. Und ich sage immer, es ist eigentlich ein Privileg, mit Kindern arbeiten zu dürfen, weil das macht mir nach wie vor Spaß, die Schüler an sich. Mhm. Ja. Und ich finde auch ganz toll, dass sie noch im Schuldienst arbeiten, weil es sind ja wenig Priester im Schuldienst. Jetzt bei uns ist das nochmal außen vor, aber sagen wir mal, ich wüsste jetzt hier wenig Priester, die noch in die Schulen gehen. Und von daher finde ich das sehr, sehr wichtig, weil ich habe das auch noch genossen, also Religionsunterricht vom Priester zu haben. Das war für mich selbstverständlich damals. Ich bin auch in Mitte 60er, von daher denke ich, das deckt sich so, ja. Aber ist sehr gut.
0: Dankeschön.
3: Ja, und guten Tag.
2: Ja, gerne. Ja, Dankeschön.
0: Ciao. Alles Gute, auf Wiedersehen, Frau Schleider. Und jetzt haben wir Schwester Sophie Lex aus Neumarkt in der Leitung. Ich gebe zuvor noch einmal die Nummer durch, unter der Sie anrufen können. Etwas Zeit ist noch, 089-517-008-008. Jetzt Schwester Sophie Lex aus Neumarkt. Grüß Gott.
4: Grüß Gott. Ich habe die Sendung mit großem Interesse angehört. Ich gehöre auch zu den Komplett-Mitbetern. Die anderen Gebetszeiten eher nicht, weil die beten wir in Gemeinschaft. Das ist dann live, anders live. Ich habe mich sehr gefreut über diese Aussage in Ihrem Bericht, dass alles zur Berufungsgeschichte dazugehört. Auch das, was Sie schon vor der Priesterberufung erlebt haben, weil die Erfahrung teile ich auch. Je länger ich als Schwester unterwegs bin, im Moment noch mit zeitlichen Gelübden, desto mehr darf ich einfach erfahren und merken, dass auch die Erfahrungen von vorher, also Erfahrungen und Erlebnisse von vor dem Ordensleben, mit hineingezogen werden in diese Ordensberufung. Das war mir vorher nicht so klar, aber ich bin relativ spät erst in den Orden gegangen und hatte vorher ganz viele Ausreden, warum das nicht geht. So.
2: Ja.
4: Und dann bin ich eben doch da gelandet. Und Und jetzt merke ich aber, dass also diese Berufung, als Christin bin ich ja sowieso berufen, seit meiner Taufe oder eigentlich schon vorher, aber seit der Taufe ist es bestätigt oder wie ich das nennen soll. Mhm, ja. Und im Orden merke ich einfach, dass das, was ich vorher erlebt habe oder gelesen habe oder gehört habe oder auch Beziehungen zu Freunden, zu befreundeten Ehepaaren, dass das immer mehr mit hineingezogen wird oder ich mit anderen neuen Augen sehen darf. Und das wollte ich gern bestätigen. Und berufen sind wir ja sowieso also von Gott zu allem Verschiedenen, ob zum Eheleben oder zum Ordensleben oder als Single oder. Und wir haben in unserer Kongregation ein Gebet, da heißt es, ein Berufungsgebet, da heißt es, halte in uns, also in uns Schwestern, die ständige Erfahrung wach, die ständige Sorge wach, den Menschen zu helfen, ihren von dir zugedachten Lebensweg zu gehen. Die Erfahrung deiner nie endenden Zuwendung und Barmherzigkeit ermutige sie zu ihrer je eigenen Antwort. Und das finde ich total cool, dieses Gebet.
2: Das finde ich gut, das ist sehr, sehr schön. Darf ich nachfragen, Schwester, ist das Neumarkt in der Oberpfalz?
4: Ja, genau. Mhm.
2: Ja, dann kommt ein guter Pfarrer und Priesterfreund von mir demnächst als Krankenhausseelsorger dorthin, Pfarrer Stefan Brandt.
4: Aha, okay.
2: Ja. Und vielleicht lernen Sie auch mal kennen, ist auch ein ganz, ganz guter Priester. Und
4: sehr schön.
2: Genau. Und ist auch durch mich in die Gemeinschaft gekommen, weil sie auch in der Gemeinschaft sind. Deswegen, das hatte ich vorhin noch kurz unterschlagen gehabt, den Punkt nicht mal gesehen auf meinem Zettel. Denn seit 1993, also mit meinem Eintritt in das Konvikt und das Seminar in Paderborn, bin ich auch Mitglied geworden einer Gemeinschaft, einer Weltpriestergemeinschaft, des Heiligen Pfarrers von Ars, die in Ars selbst auch gegründet worden ist. Ich war dann der erste Deutsche, der da drin war. Und das will ich auch jedem empfehlen, auf seinem Berufungsweg in Gemeinschaften auch zu gehen, sei es wie Sie als Ordensschwester, sei es wie ich in so einer Priestergemeinschaft, dass man nicht alleine ist und nicht zum Einzelkämpfer nur wird, weil man dann das Gebet der Brüder bzw. der Schwestern auch getragen wird. Und es gibt ja auch genügend gute geistige Gemeinschaften, wo man auch als Laie dann Mitglied sein kann. Das heißt, es ist ganz, ganz wichtig, dass man zusammensteht, dass man als Familie zusammen ist, als Glaubensfamilie auch zusammen ist und nicht da alleine gehen muss. Und immer wieder auch natürlich auch so dann sich korrigieren lassen kann, da wo man das selbst nicht merkt. Ne? Aber wie gesagt, der Weg in Gemeinschaft, wir sind eine Großfamilie, das kennen wir auch vom Radio Horeb her, finde ich auch mal sehr, sehr schön. Und viele sagen das ja auch dann, wie gut es tut, dass man nicht alleine ist, sondern andere, auch wenn es 100 Kilometer weit entfernt ist, man weiß, man hat dann Gemeinschaft. Und manche von meinen Freunden, sei es auch in der Priestergemeinschaft, sei es auch so, sind ganz weit weg, dass ich sie nur einmal im Jahr vielleicht mal spreche oder sehe, aber wenn man mit denen zusammen ist, also ob man täglich zusammen wäre. Und das ist das gemeinsame Gebet, die gemeinsame Grundlage, die man auch hat. Also herzlichen Dank, Schwester, dann auch für dieses coole Gebet, was Sie auch da sprechen. Machen Sie es weiter. Das ist gut.
0: Danke. Alles Gute Ihnen nach Neumarkt, Schwester Sophie Lex. Wir haben noch zwei Hörer in der Leitung. Zeit ist ein bisschen knapp. Eine Hörerin, die anonym bleiben möchte, ist die nächste. Grüß Gott.
5: Ja, grüß Gott. Also ich habe mal wieder so einen Tiefpunkt und ich wollte den Herrn bitten, weil er sich so aufmunternd anhört, so erfrischend, so schön, ob er mir nicht irgendwie was sagen kann, was er gerade so empfindet. Habe ich mich gut ausgedrückt? Ist das verständlich? Mein Wunsch.
0: Wir können Sie nachher in das Schlussgebet, in den Segen mit einschließen. Ich weiß jetzt nicht, Pfarrer Horsch, möchten Sie?
2: Ja, das hätte ich jetzt auch empfohlen. Ansonsten, gerade wenn Sie sich ganz schlecht fühlen, genau das vor den Herrn bringen und ihm sagen, Herr, ne, ich bin, je nachdem, wie man sich fühlt, als Versager, als Versagerin oder dass man keinen Ausweg weiß, Herr, hier bin ich, hilf du. Ne? Oder mit dem Gebet, was wir auch immer wieder im Stundengebet sprechen, am Anfang, ne? Oh Gott, komm du mir zur Hilfe. Also das ist ein ganz kurzes Stoßgebet, wenn Sie das sagen, Gott kommt zu mir Hilfe, dann wissen Sie, jetzt ist Sache des Herrn und Sie können sich ihm vertrauensvoll überlassen.
5: Oh Gott, ja gut, das hilft mir wohl. Danke.
0: Prima, ja, schön. Alles Gute Ihnen, ja, auf Wiederhören. Dann haben wir noch jemanden in der Leitung, ich weiß noch nicht, mit wem wir verbunden sind. Grüß Gott.
6: Ja. Maria Rick aus Dormagen.
0: Ja, grüß Gott.
6: Ja, grüß Gott, Frau Kohl, grüß Gott, Herr Pfarrer Horsch. Also ich muss Ihnen herzlich gratulieren zu dieser wunderbaren Berufungsgeschichte. Ich bin hin und weg und das bestätigt uns, mein Mann, wir sind Maria und Josef, kinderlos geblieben, aber aus Großfamilien. Wir beten seit vielen Jahren einmal im Monat den Rosenkranz hier in der Kirche für geistliche Berufe. Und es war ein Erlebnis für mich, Ihre Berufungsgeschichte zu hören. Und das, also ich kann Ihnen nur herzlich gratulieren und ich freue mich. Ich freue mich riesig, dass ich das jetzt gehört habe. Dankeschön und alles Gute. Wir schließen Sie besonders in unser Gebet ein.
2: Dankeschön. Hinter jedem Priester steckt auch immer jemand, der für die Berufung gebetet hat. Das ist eine ganz alte Weisheit. Manchmal erfährt man das auch. Eine Großtante von mir hat immer dafür gebetet, dass aus ihrer Familie jemand Priester wird. Und immer, wenn wir beide zu Besuch waren, hat sie immer gesagt, meine Mutter hat immer gesagt, komm, du kannst die Jungs hier nicht erzwingen, ich habe noch einen Bruder, einen 2 Jahre älteren Bruder. Ne? Und wir haben immer gesagt, nee, Priester wollen wir nicht werden und so. Ne? Alles bin ich dann auch Priester geworden. Also Gott zwingt gar nicht dazu, aber diese Gebete sind ganz wichtig. Und in meiner Familiengeschichte ist es so, ich habe also einen protestantischen Urgroßvater, der Prediger in St. Katharinen in Danzig war und da Superintendent war. Und jetzt bin ich katholischer Priester. Also beides in der Familie da. Und das ist also sehr, sehr schön.
0: Prima. Vielen Dank für den Anruf und fürs Gebet. Und das war auch das Stichwort. Wir wollen natürlich auch um Berufung am Ende dieser Sendung beten. Zuvor aber auch noch der Hinweis, Sie können diese Sendung nachhören. Morgen früh um 5 wird sie bei Radio Horeb wiederholt. Ansonsten finden Sie auch im Podcast unter www.horeb.org, darüber hinaus bei Spotify und YouTube. Habe ich irgendwas vergessen? Weiß nicht. Wir schließen es mit ein, alle Ihre Anliegen auch und wollen das jetzt einmünden lassen in einem Gebet um geistliche Berufe von Papst Benedikt XVI., aus einer Botschaft von ihm zum Weltgebetstag um geistliche Berufe. Und damit wollen wir jetzt diese Sendung dann auch beschließen.
2: So wollen wir beten. O Vater, lass unter den Christen viele und heilige Berufungen zum Priestertum entstehen, die den Glauben lebendig halten und die dankbare Erinnerung an deinen Sohn Jesus bewahren. Durch Verkündigung seines Wortes und Überwaltung der Sakramente, durch die du deine Gläubigen ständig erneuerst.
0: Schenke uns heilige Diener deines Altars, die aufmerksame und eifrige Hüter der Eucharistie sind, des Sakraments der äußersten Hingabe Christi für die Erlösung der Welt.
2: Rufe Diener deiner Barmherzigkeit, die durch das Sakrament der Versöhnung die Freude an der Vergebung verbreiten.
0: O Vater, lass die Kirche mit Freuden die zahlreichen Inspirationen des Geistes deines Sohnes aufnehmen und lass sie deiner Lehre fügsam Sorge tragen für die Berufungen zum priesterlichen Dienst und zum geweihten Leben.
2: Unterstütze die Bischöfe, die Priester, die Diakone, die Menschen des geweihten Lebens und alle in Christus Getauften, damit sie treu ihre Sendung erfüllen im Dienst Evangeliums. Darum bitten wir durch Christus, unseren Herrn.
0: Amen.
2: Maria, Königin der Apostel,
0: bitte für uns. Herr Pfarrer Horsch, dürfen wir Sie zum Schluss noch um den Segen bitten?
2: Natürlich. Unsere Hilfe ist im Namen des Herrn,
0: der Himmel und Erde erschaffen hat.
2: Der Herr sei mit euch.
0: Und mit deinem Geiste.
2: Auf die Fürsprache der allerseligsten Jungfrau und Gottesmutter Maria, unserer lieben Frau von der Heimrufung, ihres Bräutigams, des heiligen Josef, heiligen Erzengel Michael, Gabriel und Raphael, unseren Namenspatrone, segne, behüte, bewahre und heilige euch alle, eure Familien, alle, die euch anvertraut sind, unser gesamtes Radio Horeb, der gute und allmächtige Gott, der Vater und der Sohn und der Heilige Geist.
0: Amen.
2: Bei allen eine Stärkung auf dem geistlichen Weg der Berufung.
0: Danke, das wünschen wir Ihnen auch. Gottes Segen für alles Weitere und Ihren weiteren Weg.
2: Danke.
0: Das wünschen wir Ihnen auch, liebe Zuhörer. Viel Freude mit Ihrem persönlichen Weg mit Gott. Das wünscht Ihnen Marion Kuhl.

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Gerne können Sie mit vorbeten. Die Telefonnummer ins Studio 089 517 008 008.

0: Aus dem Radio Horeb Studio in München begrüßt Sie heute Nachmittag ganz herzlich Renate Mewes. Ich lade Sie ein, dass wir jetzt miteinander den Wundenrosenkranz beten. Der Wundenrosenkranz geht zurück auf die Ordensschwester Marima Chumbo vom Orden der Heimsuchung Mariens. Dieses Fest feiern wir heute am 2. Juli. An Maria Heimsuchung erinnern wir uns, dass Maria sich schwanger auf den Weg gemacht hat, ihre Base Elisabeth, die ebenfalls im hohen Alter schwanger wurde, zu besuchen. Bitten wir um die Freude, die die beiden schwangeren Frauen durch den Heiligen Geist in ihrer Begegnung erfahren durften. Ein kurzer Gedanke von Jesus an Marima Chumbo. Ich werde euch das Rote Meer durchqueren lassen, um in das verheißene Land zu kommen. Aber fürchtet nichts, denn ich werde euer Moses sein. Soweit das Wort Jesu an Marima Chumbo. Wir bitten um Frieden in der Welt und wir bitten den Herrn um ein Umdenken aller Politiker und Machthaber dieser Welt, dass sie Entscheidungen treffen, die alle Nationen auf der Welt zum Frieden führen. Und wir beten heute am Priesterdonnerstag für unsere Priester, dass der Herr sie jeden Tag neu mit Kraft segnet, mit Freude und mit Heiligen Geist erfüllt für ihren Dienst und dass unsere Mutter Maria ihnen immer nahe ist. Mit uns betet heute Frau Förstl aus Fachendorf bei Traunstein. Grüß Gott, herzlich willkommen.
1: Grüß Gott, Frau Mewes.
0: Haben Sie noch ein Anliegen, das wir mit hineinnehmen?
1: Ja, ich würde gerne für alle Kranken noch beten, für alle Schwerkranken ganz besonders und für alle Menschen, denen ich mein Gebet versprochen habe und die für mich beten.
0: Mhm. Gerne. Im Namen des Vaters und des Sohnes und des Heiligen Geistes.
1: Amen.
0: O Jesus, göttlicher Erlöser, sei uns und der ganzen Welt barmherzig.
1: Amen.
0: Heiliger Gott, heiliger starker Gott, heiliger unsterblicher Gott.
1: Erbarme dich über uns und über die ganze Welt.
0: Gnade und Barmherzigkeit, o mein Jesus, in der gegenwärtigen Gefahr, bedecke uns mit deinem kostbaren Blut.
1: Amen.
0: Ewiger Vater, wir flehen dich an um dein Erbarmen durch das kostbare Blut deines vielgeliebten Sohnes.
1: Amen.
0: Ewiger Vater, ich opfere dir die Wunden unseres Herrn Jesus Christus auf,
1: um die Wunden unserer Seelen zu heilen.
0: Mein Jesus, Verzeihung und Barmherzigkeit.
1: Durch die Verdienste deiner heiligen Wunden.
0: Mein Jesus, Verzeihung und Barmherzigkeit.
1: Durch die Verdienste deiner heiligen Wunden.
0: Mein Jesus, Verzeihung und Barmherzigkeit.
1: Durch die Verdienste deiner heiligen Wunden.
0: Mein Jesus, Verzeihung und Barmherzigkeit.
1: Durch die Verdienste deiner heiligen Wunden.
0: Mein Jesus, Verzeihung und Barmherzigkeit.
1: Durch die Verdienste deiner heiligen Wunden.
0: Mein Jesus, Verzeihung und Barmherzigkeit.
1: Durch die Verdienste deiner heiligen Wunden.
0: Mein Jesus, Verzeihung und Barmherzigkeit.
1: Durch die Verdienste deiner heiligen Wunden.
0: Mein Jesus, Verzeihung und Barmherzigkeit.
1: Durch die Verdienste deiner heiligen Wunden.
0: Mein Jesus, Verzeihung und Barmherzigkeit.
1: Durch die Verdienste deiner heiligen Wunden.
0: Mein Jesus, Verzeihung und Barmherzigkeit.
1: Durch die Verdienste deiner heiligen Wunden. Ewiger Vater, ich opfere dir die Wunden unseres Herrn Jesus Christus auf,
0: um die Wunden unserer Seelen zu heilen.
1: Mein Jesus, Verzeihung und Barmherzigkeit.

0: Jesus, Verzeihung und Barmherzigkeit.
1: Durch die Verdienste deiner heiligen Wunden.
0: Mein Jesus, Verzeihung und Barmherzigkeit.
1: Durch die Verdienste deiner heiligen Wunden.
0: Mein Jesus, Verzeihung und Barmherzigkeit.
1: Durch die Verdienste deiner heiligen Wunden. Ewiger Vater, ich opfere dir die Wunden unseres Herrn Jesus Christus auf,
0: um die Wunden unserer Seelen zu heilen.
1: Mein Jesus, Verzeihung und Barmherzigkeit.
0: Durch die Verdienste deiner heiligen Wunden.
1: Mein Jesus, Verzeihung und Barmherzigkeit.
0: Durch die Verdienste deiner heiligen Wunden.
1: Mein Jesus, Verzeihung und Barmherzigkeit.
0: Durch die Verdienste deiner heiligen Wunden.
1: Mein Jesus, Verzeihung und Barmherzigkeit.
0: Durch die Verdienste deiner heiligen Wunden.
1: Mein Jesus, Verzeihung und Barmherzigkeit.
0: Durch die Verdienste deiner heiligen Wunden.
1: Mein Jesus, Verzeihung und Barmherzigkeit.
0: Durch die Verdienste deiner heiligen Wunden.
1: Mein Jesus, Verzeihung und Barmherzigkeit.
0: Durch die Verdienste deiner heiligen Wunden.
1: Mein Jesus, Verzeihung und Barmherzigkeit.
0: Durch die Verdienste deiner heiligen Wunden.
1: Mein Jesus, Verzeihung und Barmherzigkeit.
0: Durch die Verdienste deiner heiligen Wunden.
1: Mein Jesus, Verzeihung und Barmherzigkeit.
0: Durch die Verdienste deiner heiligen Wunden. Ewiger Vater, ich opfere dir die Wunden unseres Herrn Jesus Christus auf,
1: um die Wunden unserer Seelen zu heilen.
0: Mein Jesus, Verzeihung und Barmherzigkeit.
1: Durch die Verdienste deiner heiligen Wunden.
0: Mein Jesus, Verzeihung und Barmherzigkeit.
1: Durch die Verdienste deiner heiligen Wunden.
0: Mein Jesus, Verzeihung und Barmherzigkeit.
1: Durch die Verdienste deiner heiligen Wunden.
0: Mein Jesus, Verzeihung und Barmherzigkeit.
1: Durch die Verdienste deiner heiligen Wunden.
0: Mein Jesus, Verzeihung und Barmherzigkeit.
1: Durch die Verdienste deiner heiligen Wunden.
0: Mein Jesus, Verzeihung und Barmherzigkeit.
1: Durch die Verdienste deiner heiligen Wunden.
0: Mein Jesus, Verzeihung und Barmherzigkeit.
1: Durch die Verdienste deiner heiligen Wunden.
0: Mein Jesus, Verzeihung und Barmherzigkeit.
1: Durch die Verdienste deiner heiligen Wunden.
0: Mein Jesus, Verzeihung und Barmherzigkeit.
1: Durch die Verdienste deiner heiligen Wunden.
0: Mein Jesus, Verzeihung und Barmherzigkeit.
1: Durch die Verdienste deiner heiligen Wunden. Im letzten Gesetz beten wir für all jene, die der Herr zum Priestertum berufen hat, dass sie diesen Ruf erkennen und den Mut haben, diese Wege zu gehen. Ewiger Vater, ich opfere dir die Wunden unseres Herrn Jesus Christus auf,
0: um die Wunden unserer Seelen zu heilen.
1: Mein Jesus, Verzeihung und Barmherzigkeit.
0: Durch die Verdienste deiner heiligen Wunden.
1: Mein Jesus, Verzeihung und Barmherzigkeit.
0: Durch die Verdienste deiner heiligen Wunden.
1: Mein Jesus, Verzeihung und Barmherzigkeit.
0: Durch die Verdienste deiner heiligen Wunden.
1: Mein Jesus, Verzeihung und Barmherzigkeit.
0: Durch die Verdienste deiner heiligen Wunden.
1: Mein Jesus, Verzeihung und Barmherzigkeit.
0: Durch die Verdienste deiner heiligen Wunden.
1: Mein Jesus, Verzeihung und Barmherzigkeit.
0: Durch die Verdienste deiner heiligen Wunden.
1: Mein Jesus, Verzeihung und Barmherzigkeit.
0: Durch die Verdienste deiner heiligen Wunden.
1: Mein Jesus, Verzeihung und Barmherzigkeit.
0: Durch die Verdienste deiner heiligen Wunden.
1: Mein Jesus, Verzeihung und Barmherzigkeit.
0: Durch die Verdienste deiner heiligen Wunden.
1: Mein Jesus, Verzeihung und Barmherzigkeit.
0: Durch die Verdienste deiner heiligen Wunden.
1: Ewiger Vater, ich opfere dir die Wunden unseres Herrn Jesus Christus auf,
0: um die Wunden unserer Seelen zu heilen.
1: Ewiger Vater, ich opfere dir die Wunden unseres Herrn Jesus Christus auf,
0: um die Wunden unserer Seelen zu heilen.
1: Ewiger Vater, ich opfere dir die Wunden unseres Herrn Jesus Christus auf,
0: um die Wunden unserer Seelen zu heilen.
1: Im Namen des Vaters und des Sohnes und des Heiligen Geistes.
0: Amen.
1: Gelobt sei Jesus Christus.
0: In Ewigkeit. Amen.
1: Dankeschön, Frau Ferstl.
0: Ja, sehr gerne.
1: Schöne Nacht.

0: Nachmittag noch, gell?
1: Danke gleichfalls.
0: Wiederhören. Ihnen allen ein herzliches Dankeschön fürs gemeinsame Gebet am Donnerstagnachmittag. Ich lade Sie ein im Anschluss jetzt dann zur Hörergrußsendung. Die Telefonnummer ins Studio 089 517 008 008.

0: Herzlich willkommen zur Hörergrußsendung hier bei Radio Horeb. Am Mikrofon begrüßt Sie ganz herzlich Renate Mewes. Ich freue mich jetzt auf Ihren Anruf. Gerne können Sie Grüße verschicken und sich ein Lied auswählen unter der Nummer 089 517 008 008. Mit einem kurzen Anruf und ein paar nette Worte können Sie jemanden eine Freude machen. Zuerst stellen wir Ihnen das Lied der Woche vor.
1: Auftritte beim Musikfestival Songs an einem Sommerabend und der Nachwuchspreis für Songpoeten der Hans-Seidel-Stiftung. Eckpunkte im Leben von Andy Weiß. Andy Weiß, Liedermacher, Logotherapeut und Autor aus München. Einst der jüngste evangelische Diakon Bayerns, startet Andy Weiß 2007 seine Solokarriere als Musiker. Mittlerweile ist Weiß mit seiner Musik im gesamten deutschsprachigen Raum unterwegs. Parallel coacht Andy Weiß als Logotherapeut Privatpersonen, Führungskräfte und Paare. Trost spenden, ein Kernthema im Leben des Musikers Andy Weiß. Im Lied der Woche hören wir ihn heute mit seinem Song Ich werd dich trösten.

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0: Das war unser Lied der Woche von Andy Weiss. Ich werde dich trösten, eine Zusage Gottes, die wir in Jesaja Kapitel 66, Vers 13 nachlesen können. Für alle, die offen sind für seine Verheißung. Hörergrüße bei Radio Horeb. Ich darf jetzt unsere erste Hörerin begrüßen, Frau Spenner aus Dortmund. Grüß Gott und herzlich willkommen.
1: Hallo Frau Mewes, danke für die nette Begrüßung. Ich grüße das gesamte Radio Horeb-Team, die ganze Hörerschaft und alle, die mich kennen und auch die Mönche im Kloster Bochum-Stiepel, weil ich bald da sein werde auf Exerzitien.
0: Ja, wunderbar. Dann wünschen wir Ihnen gesegnete Tage schon jetzt.
1: Dankeschön, dauert noch 3 Wochen.
0: Das kann schnell vergehen, wenn die Vorfreude groß ist.
1: Ja, genau, das stimmt.
0: Dann spielen wir jetzt Ihr gewünschtes Lied, nicht Ihr geliebtes Lied, noch nie gesungen von Sandesh Manuel und Andrea Schätzle.
1: Dankeschön.
0: Alles Gute und einen schönen Tag noch. Wiederhören.
1: Gleichfalls, Wiederhören.

0: Das war das Lied Noch nie gesungen von Sandesh Manuel und Andrea Schätzle, gewünscht von Frau Spenner aus Dortmund. Jetzt geht es in den Landkreis Dielingen und ich darf begrüßen Herrn Brucker. Grüß Gott und herzlich willkommen.
1: Ja, grüß Gott.
0: Sie sind jetzt
1: Absender. Ich möchte gerne zwei für mich prägende Priesterpersönlichkeiten grüßen. Und zwar in Mindelheim den Monsignore Gottfried Fellner und in Maria Medingen den Pfarrer Wolfgang Schneck.
0: Gerne. Heute am Priesterdonnerstag, wunderbar.
1: Ja.
0: Dann wünschen wir...
1: Natürlich Dankeschön auch für dieses tolle Programm. Ich grüße auch ganz herzlich das Team von Radio Horeb.
0: Dankeschön. Wie lange hören Sie schon Radio Horeb, Herr Brucker?
1: Ich bin noch gar nicht so lang dabei, so ein halbes Jahr, und bin aber sehr, sehr glücklich, dass ich diesen Sender auch für mich entdecken konnte und ja, hören wirklich jeden Tag jetzt.
0: Unterwegs, im Auto oder daheim?
1: Genau, vor allem im Auto auch, ja. Da ist der Morgen gleich mit geistlicher Begleitung und man geht ganz anders in den Tag.
0: Ja, wunderbar. Danke, dass Sie das mit uns jetzt geteilt haben. Und jetzt viel Freude mit dem Lied Jesus, komm, entzünde uns. Und das wünschen wir natürlich auch den beiden Priestern, dass sie erfüllt werden, jeden Tag neu vom Heiligen Geist.
1: Herzlichen Dank Ihnen, ja.
0: Ihnen auch, gell? Gottes Segen. Wiederhören.
1: Wiederhören.

0: Jesus, komm, entzünde uns, gesungen von der Gemeinschaft Emmanuel. Dieses Lied hat sich Herr Brucker gewünscht aus dem Landkreis Dillingen. Hörergrüße bei Radio Horeb. Sie können anrufen, kommen hier im Studio gleich raus unter der Nummer 089517008008. Sie können jemanden grüßen, gratulieren und sich auch ein Lied aus unserer Datenbank wünschen. Jetzt darf ich ganz herzlich begrüßen Frau Seifert aus Ludwigschorgast. Grüß Gott und herzlich willkommen.
1: Grüß Gott, Frau Neves. Ich möchte gern grüßen meine Schwester Maria Heidenreich in Bad Berneck.
0: Ja.
1: Und das Ehepaar Walli und Georg Fix in Bad Berneck und die Familie Schubert in Groß-Losnitz und die Frau Marianne Kosian in Sonnefeld. Und das ganze Radio Horeb geben.
0: Ja, heute kriegen wir Grüße.
1: Gott, alles, was ihr für uns tut.
0: Dankeschön.
1: Und bei unserem früheren Erzbischof Ludwig Schick aus Bamberg möchte ich mich auch bedanken, der heute seine super gute Mittagsansprache zum Festtag Maria Heimsuchung gehalten hat.
0: Genau. Da bedanken wir uns auch. Sie haben es gesagt, Festtag heute, Maria Heimsuchung. Wir spielen jetzt auch ein Marienlied und grüßen die Mutter Gottes, gesungen Heilige Jungfrau Maria von Bruder Roland Faustin. Danke für Ihren Anruf.
1: Danke, Frau Neves. Alles Gute.
0: Einen schönen Festtag. Gottes Segen.
1: Danke.

0: Heilige Jungfrau Maria, Sie können sich natürlich heute ganz besonders schöne Marienlieder wünschen. Heute am Fest Mariä Heimsuchung. Wir erinnern uns, dass Maria sich schwanger auf den Weg gemacht hat zu ihrer Base Elisabeth. Hörer, Grüße bei Radio Horeb. Ich darf begrüßen Frau Willens aus der Eifel. Grüß Gott, herzlich willkommen.
1: Grüß Gott von Ebel. Ich möchte das ganze Radio Bora und Maria grüßen und das Team Deutschland. Und dann habe ich aber, ja, ich sage erst, ich habe sonst noch was zu fragen. Möchte ich Herr Pfarrer grüßen und ihm schöne Tage noch wünschen und vielen Dank für seine Gebete. Aber bitte ich bitte ihn, beten wir füreinander. Und dann möchte ich fragen, ich weiß nicht, ob Sie mir das sagen können. Herr Pfarrer Kotter hat gestern gebetet für 2 spätberufene Priester. Können Sie mir den Namen sagen?
0: Das weiß ich leider nicht.
1: Kennen Sie nicht, ne?
0: Ich weiß jetzt nicht, für welche Priester er gestern gebetet hat.
1: Ich weiß es doch nicht. Ich weiß nicht.
0: Also er hat in welcher Sendung war das? In der Mittagszeit, oder? Wahrscheinlich in der Mittagszeit, gell? Vielleicht.
1: Ja.
0: Darf ich Sie bitten, Frau Willens, dass Sie da beim Hörerservice anrufen? Ja, die können das recherchieren.
1: Ich kann, hören Sie mal, ich bin ja fast blind. Ich
0: Ach so, okay.
1: Das ist es ja. Ich bete ja zurzeit für 7 Priester, ne? Aber ich möchte die 2 hinzunehmen. Ich muss aber dann wissen, also namentlich wissen, ne?
0: Also Frau Willens, ausnahmsweise, ich versuche das herauszufinden und wenn Ihnen das recht ist, dann speichere ich jetzt Ihre Nummer ab und dann werde ich Sie anrufen und dann können Sie für diese 2 Priester beten. Dann machen wir das jetzt so. Und jetzt Ihr gewünschtes Lied.
1: Dank, ne?
0: Sie wünschen sich auch.
1: Sie haben ja meine Nummer. Ne?
0: Genau. Mit der Nummer, wo Sie jetzt reingerufen haben, mit der kann ich Sie zurückrufen.
1: Direkt zurück, oder?
0: Nein, wir machen jetzt live die Sendung. Ich kann das erst nach der Sendung recherchieren dann, gell?
1: Ja, denn da muss ich warten, ne?
0: Ja.
1: Wie soll ich das sagen? Ich muss noch einen Moment noch raus, ne? Aber dann bleibe ich hier, ne?
0: Genau, sonst würde ich es einfach morgen versuchen, dann Sie zu erreichen, dann, gell? Gut, Frau Willens, dann spielen wir jetzt Ihr gewünschtes Lied.
1: Danke Ihnen ganz herzlich.
0: Danke.
1: Sind immer freundlich. Also überhaupt, das ganze Team.
0: Dankeschön.
1: Also, ich habe das Radio schon über 4 Jahre, seitdem dass mein Mann tot ist, mein Sohn. Und ich bin ja blind, was soll ich denn sonst? Ne? Ich bete rund um die Uhr den Rosenkranz. Also ich habe mir das jetzt vorgeholt, also weil Frau Kotter gebetet hat, weil ich spätberufen, ne?
0: Also da tun Sie ganz was Wertvolles, wenn Sie für die Priester beten und überhaupt den Rosenkranz, die Mutter Gottes, hat sicherlich große Freude. Und Sie haben sich jetzt das Lied von Medjugorje gewünscht und die Mutter Gottes.
1: Ich bete für Gott und die Welt, für
0: sehr
1: alle
0: gut.
1: Kranken.
0: Sehr
1: ja,
0: gut.
1: Ja. Also ich rufe auch irgendwo einen Sender an. Für Kranken zu beten. Wir hatten neulich einen schweren Unfall hier. Da habe ich nach Hennef angerufen.
0: Ja.
1: Da war eine Sendung. Aber Gott sei Dank, und ich war so glücklich, der Pfarrer hat gesagt, er würde beten für ihn und würde auch eine Kerze anstellen.
0: Wunderbar.
1: Und dann anschließend kam der Barmherzigkeit-Rosenkranz.
0: Ja.
1: Und der erste Der Mann, der die Rosenkranz vorgebetet hat, der hat gesagt, er würde für diesen verunglückten Mann beten. Ja, stellen Sie mal vor. Aber da sind mir die Tränen gekommen.
0: Das glaube ich, ja.
1: Er hat gesagt, dass es noch solche Menschen gibt. Also, die sind ja so dünn gesät. Ne?
0: Aber das ist Radiofamilie, dass man wirklich füreinander betet, einsteht.
1: Ja.
0: Und so ist es auch gedacht von Jesus, die ganze Christenfamilie. Brot, gell?
1: Ne? Also, ich sitze hier auch rundherum durch, kann man sagen, alleine. Ne?
0: Wunderbar.
1: Es kommt aber immer mal jeder, aber immer nur kurz und dann ist es zu. Ne?
0: Frau Willens,
1: Ich bedanke mich.
0: Ich danke Ihnen auch. Wir müssen jetzt nur noch, ich habe nur andere angenommen, dass Sie nur auf Sendung kommen. Aber es war sehr schön, mit Ihnen zu reden. Und es ist eine große Freude, dass Sie so eine betende Seele sind. So.
1: Ich bin ja auch bald 96 Jahre alt, ne?
0: Mhm.
1: Also, obwohl ich früher die Rede gewendigt war. Ich war ja auch in der Kirche tätig und immer wieder fremde Leute und bin auch mit dem Telefon groß geworden. Aber im Alter geht es nicht mehr so.
0: Ja,
1: ich habe aber festgestellt.
0: Ihr Herz ist noch jung und voller Freude. Frau Willens, ich melde mich bei Ihnen, ob jetzt oder morgen. Ja. Und jetzt spielen wir Ihr Lied von Medjugorje.
1: Von Nebel.
0: Mhm.
1: Wenn Sie morgen melden, wäre das nicht besser.
0: Ist besser. Ich melde mich morgen bei Ihnen, gell?
1: So um die Mittagszeit, wenn das Ihnen möglich ist, ne?
0: Ich versuch's, bis ich Sie erreiche.
1: Ja, ist gell? Gut. Dann kann ich runter.
0: Jetzt spielen wir Ihr gewünschtes Lied von Medjugorje und die Mutter Gottes freut sich bestimmt über jeden Rosenkranz, den Sie beten. Danke für Ihren Anruf.

0: Das war das Lied von Medjugorje, ein Gruß an unsere liebe Gottesmutter von Ingebrück und Katja Epstein. Hörergrüße bei Radio Horeb. Jetzt darf ich begrüßen Frau Lösel aus Trier. Grüß Gott und herzlich willkommen.
1: Frau Neves, damit der liebe Gott dann nicht zu kurz kommt, habe ich jetzt mal von ihm ein Lied ausgesucht. Mhm. Aber die Mutter Gottes ist hier ganz eng beim lieben Gott mit ihm verbunden.
0: So ist es.
1: Das ist ja so gut. Und ich wünsche mir jetzt für eine Frau Belfriede Clement. Sie wohnt in Föhringen. Ist eine gute Freundin von mir. Mhm. Dieses Lied Näher, mein Gott, zu dir. Und ich würde mir wünschen, dass ich auch so nah bei ihm bin, wie die Mutter Gottes das ist. Aber vielleicht gelingt mir das ja irgendwo nach meinem Tod.
0: Ja? Also ich denke, dass er das hier auf der Erde schon erfüllen möchte. Und die Sehnsucht bringt uns dahin.
1: Ja, und die Sehnsucht ist da und das ist ein wunderbares Gefühl.
0: Genau, ob wir spüren oder nicht, aber er zieht uns an sein Herz.
1: Manchmal spüre ich es auch und das tut mir richtig gut.
0: Wunderbar.
1: Und Frau Neves, vielen Dank für Ihren wertvollen und schönen Dienst und für Ihre Geduld, die Sie mit uns haben. Gell?
0: Ich danke Ihnen.
1: Dann ja, Frau Neves, tschüss.
0: Alles Gute, Gottes Segen.
1: Ja, für Sie auch.
0: Tschüss. Näher, mein Gott, zu dir, gesungen von Gisbert Runkel und Jubilatechor.

0: Näher mein Gott zu dir, ein Liedwunsch von Frau Lösel aus Trier. Hörergrüße bei Radio Horeb, jetzt darf ich begrüßen Frau Wolfinger aus Borsum. Grüß Gott, herzlich willkommen.
1: Grüß Gott, hallo.
0: Hallo. Möchten Sie?
1: Ich wünsche mir das Lied Barca.
0: Ja.
1: Und zwar möchte ich damit grüßen meine Pilgergruppe, mit der ich jetzt im letzten Monat in Polen gewesen bin. Darum auch der Liedwunsch. Und das war eine wunderschöne Reise. Da grüße ich ganz, ganz besonders unsere beiden, die das ausgearbeitet haben, Pater Matthäus aus Ottbergen und Bojena aus Achtum.
0: Mhm.
1: Und ja, alle, die wir heute sehen, weil wir heute das Nachtreffen haben.
0: Mhm. Sehr schön.
1: Und wir sind ganz, ganz gut behütet von unseren Patres, die in Ottbergen zu dritt sind, mit einem Bruder noch dabei. Und das ist so eine schöne Geborgenheit und Heimat geworden für mich. Mhm. Neben all meinen Gebetsgruppen, die ich sonst so habe, die ich damit auch grüßen möchte, weil es verzahnt sich einfach überall. Ne? Überall trifft man immer wieder die Menschen, mit denen man gerne betet, mit denen man gerne zusammen ist. Und es ist ein ganz, ganz großes Geschenk. Und ja, da wünsche ich mir dieses Lied für alle, die wissen, was ich damit meine.
0: Wunderbar. Dann, jetzt kommen Erinnerungen hoch. Dann darf ich nur fragen, wo waren Sie in Polen? Haben Sie die Heimat von Papst Johannes Paul II. Besucht?
1: Nein, wir waren unter anderem auch in Częstochowa und mehrere andere Orte in Kalisz, ich fall mir die Namen nicht ein. Also es war so viel in wenigen Tagen, aber nicht zu viel, dass man es nicht fassen konnte.
0: Ja.
1: Wirklich ganz, ganz schön. Mhm. Aber jetzt die ganzen Namen, da kriege ich das nicht mehr zusammen. Mhm. Aber es waren alles Höhepunkte. Jeder Tag
0: Wunderbar.
1: War wieder irgendwie was ganz Besonderes.
0: Mhm. Dann bitten wir jetzt trotzdem Papst Johannes Paul II., dass er bei diesem Lied jetzt reichlich segnet. Sie und alle unsere Hörer.
1: Und einen Gruß habe ich noch an den Pater Piotr. Der hat am Montag seine Primizmesse in Ottbergen gefeiert. Mhm. Er ist Ende Mai in Lodz zum Priester geweiht worden. Und da haben wir uns auch schon wieder getroffen. Und dass er, ja, danke für den tollen Segen am Montag. Also ja, immer wieder was Besonderes, einen Primizsegen zu bekommen.
0: Auf und alle Fälle.
1: Vater wünsche ich ganz, ganz viel Kraft für seinen Lebensweg, wenn er das hört oder falls es jemand hört, der ihm das ausrichten kann. Er übt nämlich noch Deutsch, damit er hier dann in die Seelsorge einsteigen kann.
0: Wunderbar.
1: Ja.
0: Dann spielen wir jetzt das Lieblingslied von Papst Johannes Paul II., die Barca der Menschenfischer. Danke und einen schönen Abend heute.
1: Tag.
0: Ein schönes Dankeschön. Nachtreffen. Wiederhören. Tschüss.

0: Das war das Lied Barca, der Menschenfischer, gesungen von Pater Sandesh Manuel für Frau Wolfinger aus Borsum. Den Abschluss darf heute machen Frau Jennissen aus Bad Wildungen. Grüß Gott und herzlich willkommen.
1: Ja, grüß Gott, alle Hörer und Sie auch. Und ja, und viele Grüße an Schwester Fantina, die noch mit 89 so stabil ist. Und ja, und vor allen Dingen, ich möchte dann auch die Frau Willemsen, die ruft ja immer an, die scheint auch sehr einsam zu sein. Und ja, also ist schön, dass Sie sie immer so schön auffangen. Ja, das möchte ich gerne sagen.
0: Danke Ihnen. Eine Familie. Wunderbar. Und Sie haben sich von meiner Kollegin ein Lied gewünscht, von der Adelheid Niklaser, Jesus, berühre mich.
1: Ja, danke. Da
0: spielen wir jetzt zum Abschluss ganz viel Freude Ihnen heute am Festtag mit diesem Lied jetzt. Alles Gute.
1: Ja, Ihnen auch.
0: Und Gottes Segen. Wiederhören.
1: Wiederhören.
0: Liebe Hörerfamilie, bevor wir jetzt das letzte Lied spielen, möchte ich Sie noch einladen, die Seelsorge-Hotline, wenn Bedarf ist, in Anspruch zu nehmen. Die Nummer lautet 08328 921 170. Von 16 bis 17 Uhr stehen Ihnen Seelsorger jeden Tag zur Verfügung. Sie können für sich beten lassen, Sie können einen Segen empfangen, vielleicht auch vor einer Operation oder wenn Sie krank sind, Schmerzen haben, traurig sind, einsam sind, egal, Gottes Segen ist immer gut. Danke fürs Dabeisein, sagt Renate Mewes, live in unserem Programm. Schalten wir jetzt nach dem Lied nach Rom zu den Nachrichten von Radio Vatikan. Musik.

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1: Unser Hauptthema heute. Einen Tag nach dem schismatischen Akt der Piusbrüder bestätigt der Vatikan die Exkommunikation. Die Gemeinschaft hatte am Mittwoch gegen das ausdrückliche Verbot des Papstes 4 Bischöfe geweiht. Herzlich willkommen bei unserem Mikrofon, begrüßt Sie Stefan von Kempis. Das ist ein trauriger Tag für die Weltkirche, ein kirchenrechtlicher Blitzeinschlag. 38 Jahre nach dem ersten großen Bruch wiederholt sich das Lefebvre-Schisma in der katholischen Kirche. Am Morgen des 1. Juli wurden in Ekon im Schweizer Wallis 4 neue Bischöfe der traditionalistischen Piusbruderschaft geweiht und das ohne päpstliches Mandat, ja gegen den ausdrücklichen Willen von Papst Leo dem 14. Rom reagiert nun mit maximaler kirchenrechtlicher Härte. Das Dikasterium für die Glaubenslehre hat die Exkommunikation über alle Beteiligten bestätigt. Über die Hintergründe und die Konsequenzen spreche ich jetzt mit meinem Kollegen Mario Gargano. Wie wird dieser Schritt aus dem Vatikan konkret begründet?
2: Der Vatikan spricht hier in aller Deutlichkeit von einer Handlung schismatischer Natur. Das Fundament für diese harte Strafe ist die Tatsache, dass die Bischöfe Alfonso de Galarreta und Bernard Follet als Weihende 4 neue Bischöfe geweiht haben, namentlich die Priester Pascal Schreiber, Michael Goldate, Michel Poinciné de Sivry und Marc Hanapier. Da dies ohne päpstliche Erlaubnis und im offenen Ungehorsam geschah, haben sich alle 6 beteiligten Geistlichen ipso facto, also automatisch durch die Tat selbst, die Exkommunikation zugezogen. Das bedeutet im Klartext die formelle Trennung von der Kirche von Rom.
1: Nun ist das ja nicht der erste Versuch, diese Gruppierung wieder einzubinden. Dem Dekret liegt eine erläuternde Note bei. Was erfahren wir daraus über die Vorgeschichte, die zu dieser Eskalation geführt hat?
2: Ja, die Erläuterung macht deutlich, wie tief die Enttäuschung in Rom sitzt. Es wird betont, dass es seit den Zeiten von Papst Paul VI. Bis hin zu den jüngsten Gesprächen im Glaubensdikasterium unzählige Versuche gab, die Bruderschaft wieder in die volle Gemeinschaft zu führen. Erst am 30. Juni hatte der Papst ja noch eindringlich appelliert, kehrt um. Doch all diese Dialoge erwiesen sich als vergeblich. Mit den unerlaubten Weihen vom 1. Juli hat sich die Situation laut Vatikan nun massiv verschärft. Rom zitiert hier das historische Schreiben Ecclesia Dei von Johannes Paul II., das war 1988, und stellt klar, dieser Ungehorsam schließt die Ablehnung des römischen Primats in sich und ist ein schismatischer Akt.
1: Das Dekret und die Note richten sich ja nicht nur an die Führungsriege der Piusbrüder, sondern betreffen auch die sogenannte Basis. Welche Konsequenzen hat das denn nun für die einfachen Priester und die Laien dieser Piusbruderschaft?
2: Die Konsequenzen sind extrem weitreichend und schneiden tief in das religiöse Leben ein. Erstens, alle Geistlichen, die der Bruderschaft angehören, befinden sich ab sofort im Schisma, gelten als Schismatiker und sind somit ebenfalls exkommuniziert. Zweitens, was die Laiengläubigen betrifft, so gelten diejenigen als exkommuniziert, die sich der Bruderschaft formell anschließen. Hier gelten die strengen Kriterien des Päpstlichen Rates für Gesetzestexte von 1996.
1: Und wie sieht es mit den Sakramenten aus, die von den Piusbrüdern gespendet werden? Gibt es dazu präzise Vorgaben?
2: Ja, und das ist ein ganz entscheidender Punkt für die Gläubigen im Alltag. Der Vatikan stellt unmissverständlich klar, dass die Weiheträger der Bruderschaft alle Sakramente unrechtmäßig spenden. Mehr noch, das von ihnen gespendete Sakrament der Buße, also die Beichte, sowie die von ihnen geleiteten Eheschließungen sind ab sofort kirchenrechtlich ungültig. Der Vatikan ermahnt daher alle Gläubigen ausdrücklich, sich von den Feiern und Aktivitäten der Piusbruderschaft fernzuhalten und fest in der Gemeinschaft mit dem Papst und den rechtmäßigen Bischöfen zu bleiben.
1: Das klingt nach einer schwerwiegenden Trennung. Gibt es denn überhaupt noch eine Brücke zurück nach Rom oder ist die Tür jetzt komplett zu?
2: Die Türen sind nicht für immer verschlossen, aber die Bedingungen sind nun klar diktiert. In der Note heißt es am Ende, sehr pastoral, dass die Kirche als fürsorgliche Mutter all jene mit aufrichtiger Zuneigung aufnehmen wird, die zur vollen Gemeinschaft zurückkehren möchten.
1: Eine historische Zäsur für die katholische Kirche. Mario, vielen Dank für die Einordnungen.
2: Gerne, Stefan.
1: Wenn Sie mehr über diesen ganzen Themenkomplex Vatikan und Piusbrüder erfahren möchten, dann schauen Sie doch mal auf unsere Internetseite www.radiovatikan.de. Da werden Sie fündig. Das Gebetsanliegen des Papstes für den Monat Juli steht unter dem Leitgedanken für die Achtung vor dem menschlichen Leben. Das Gebet, das Leo XIV. Seinem weltweiten Gebetsnetzwerk zukommen ließ, betont den Wert des menschlichen Lebens.
3: Lord of Life.
4: Das Gebetsanliegen beginnt mit der Anrufung Herr des Lebens und betont den Ursprung des Menschen als heiliges Geschenk, das dein Antlitz widerspiegelt, vom ersten Augenblick seiner Existenz bis zum letzten Atemzug seines Weges auf Erden.
3: To the final breath of their journey on earth.
4: Daraus leitet der Papst die gesellschaftliche Pflicht ab, den einzigartigen und unwiederholbaren Wert jedes Menschen anzuerkennen und zu bewahren.
3: And unrepeatable value of every human being.
4: Das Gebet fordert die Gläubigen auf, das Leben bedingungslos anzunehmen, die Zerbrechlichkeit mit Zärtlichkeit zu stützen, jede Phase mit Respekt zu begleiten und mutig diejenigen zu verteidigen, die keine Stimme haben.
3: And to bravely defend those who have no voice.
4: Gleichzeitig enthält das Dokument ein Schuldbekenntnis für Momente, in denen Menschen in Gleichgültigkeit oder in die Wegwerfkultur verfallen oder aufhören, im anderen ein liebenswertes Wesen zu sehen.
3: When we fail to see in others a being worthy of love.

0: Sizilien, genauer gesagt an den Molo Madonnina. Dort kommen weiterhin Boote mit Migranten, mit Bootsflüchtlingen an. Sekbai Fall aus Senegal kennt diesen Weg aus eigener Erfahrung. Libyen, Haft, Überfahrt nach Italien, später eine Verurteilung wegen des Vorwurfs der Schleuserei. Heute hilft er anderen Migranten am Kai von Lampedusa. Seine Geschichte erzählt von Flucht, Verantwortung und einem schwierigen Neubeginn, wenige Tage vor dem Besuch von Papst Leo auf der Insel.
1: Unter den Helfern vor Ort befindet sich Sekbai Fall. Der junge Senegalese, der heute als Kulturvermittler arbeitet, spricht mehrere afrikanische Dialekte und bietet den Ankommenden Erstversorgung sowie sprachliche Orientierung. Seine eigene Biografie spiegelt die Erfahrungen wider, die viele der Geflüchteten teilen. Der Weg des gelernten Fischers begann im September 2014 im Senegal. Der Zusammenbruch der lokalen Fischereiindustrie, bedingt durch Verträge der Regierung und die Präsenz ausländischer Trawler in den Küstengewässern, entzog vielen Familien die Lebensgrundlage. Ohne Bildungs- oder Beschäftigungsalternativen verbleibe laut SEC oft nur die Flucht über den Landweg nach Mali, Niger und Libyen oder über den Atlantik Richtung Kanarische Inseln. Er selbst betont: Ich habe es getan, aber es war allein Gott, der mich nach Lampedusa hat gelangen lassen. Das darf nicht der Weg sein. Während des zweijährigen Aufenthalts in Libyen war Sek in dortigen Gefängnissen interniert. Die Überfahrt nach Italien erfolgte in der Rolle des sogenannten Bootsführers oder Drivers. Sek differenziert aber bezüglich der rechtlichen Verantwortung. Im Gefängnis in Libia habe ich sehr, sehr gelitten. Ein Kapitän zu sein, bedeutet in meiner Heimat, eine Arbeitsgruppe zu leiten und handwerkliche Boote zu führen, nicht aber die Verantwortung für Schiffbrüche oder die Organisation des Menschenhandels zu tragen. Die Drahtzieher, die das Geld einziehen, sind andere Personen. Nach der Ankunft in Italien im Jahr 2014 verbüßte Sek eine Strafe in Palermo, wegen des Vorwurfs der Schleuserei. Nach seiner Entlassung im Jahr 2016 schloss er sich sozialen Netzwerken an, die Unterstützung für obdachlose und inhaftierte Migranten organisieren. Er begründet sein Engagement mit den Worten: Ich fühle mich als Migrant und möchte meinen Beitrag leisten, damit anderen nicht passiert, was mir widerfahren ist. In Palermo übernimmt Sek verschiedene Aufgaben, darunter die Essensverteilung während des Ramadans, Gefängnisbesuche und die Kontaktherstellung zwischen Migranten und deren Familien im Senegal. Er warnt zudem junge Menschen in Afrika vor einer verzerrten medialen Darstellung des Lebens in Europa. Die Realität für viele Ankommende bestehe aus Schwarzarbeit in der Landwirtschaft, Reinigung oder Gastronomie sowie dem Leben am Rande der Legalität. Obwohl Sek mittlerweile verheiratet ist und eine Familie gegründet hat, bleibt sein langfristiges Ziel die Rückkehr in sein Herkunftsland. Das Meer sei nicht die richtige Lösung. Und Europa präsentiere sich zunehmend verschlossen. Ich habe gelitten, um anzukommen, und mein Wunsch bleibt es, nach Hause zurückzukehren. Für Radio Vatikan, Birgit Pottler.
0: Nach dem feierlichen Empfang des Palliums durch den Papst im Petersdom hat sich der Erzbischof von New York, Ronald Hicks, in einem Interview mit uns über die Lage in seinem Bistum geäußert. Im Zentrum seiner Bestandsaufnahme eine spürbare Veränderung in der Demografie der Gläubigen in New York.
2: Hicks berichtet von einer ausgeprägten Gastfreundschaft, die ihm seit seinem Amtsantritt in der US-Metropole von Katholiken sowie allgemein entgegengebracht wurde. New York erweist sich laut dem Erzbischof als ein Mikrokosmos, in dem Menschen unterschiedlichster Herkunft eine gemeinsame Identität im Glauben und im Einsatz für das Gemeinwohl finden.
3: Surprised me most has been the gracious welcome.
2: Was mich am meisten überrascht hat, war der herzliche Empfang. Ich hatte mich nämlich dem Klischee angeschlossen, dass viele New Yorker schroff, unhöflich und hektisch seien. Doch stattdessen wurde ich so herzlich empfangen, nicht nur von Katholiken, sondern von New Yorkern aus allen Teilen der Stadt. Ich kann reingehen und ein Stück Pizza kaufen und der Verkäufer erkennt mich und fragt: Bist du der Neue? Ich sage: Ja, ich bin der Neue. Er antwortet: Na dann, herzlich willkommen in New York. Herzlichen Glückwunsch. Wir freuen uns, dass du hier bist.
3: So, well, welcome to New York. Congrats.

0: Congratulations. We're happy that you're here.
1: Die größte pastorale Chance für die Erzdiözese liegt derzeit in der verstärkten Zuwendung junger Erwachsener im Alter zwischen 20 und 30 Jahren zum kirchlichen Leben. Hicks führt diese Entwicklung auf eine Suche nach Orientierung in einer komplexen Gegenwart zurück.
0: Young people in their 20s and 30s are.
1: Ich glaube, der Grund, warum wir eine Zunahme von jungen Erwachsenen sehen, die sich wieder im Glauben engagieren, ist, dass sie einen Teil der Zerrissenheit der Welt gesehen haben, wie eine Welt aussieht, wenn sie nicht mit dem Glauben oder einer moralischen Tradition oder mit bestimmten Werten oder Tugenden verbunden ist, die einen erden und leiten. Eine Gesellschaft, die völlige Beliebigkeit propagiere, hinterlasse bei vielen jungen Menschen das Bedürfnis nach einem tieferen Sinn, den sie nun in den Strukturen der Kirche und im ehrenamtlichen Engagement suchen. Um dieser Dynamik zu begegnen, setzt das Erzbistum New York verstärkt auf theologische Ausbildung, Katechese und eine aktive Evangelisierung. Hicks betont, dass die Kirche die Tendenz zur Selbstreferenzialität überwinden muss. Ich möchte sicherstellen, dass wir nicht nur jungen Menschen, sondern Menschen jeden Alters gezielt helfen, den Herrn kennenzulernen, zu lieben und ihm zu dienen. Gleichzeitig müssen wir weiterhin eine Kirche sein, die nicht selbstreferenziell ist, sondern eine Kirche auf Mission und im Dienst an den anderen. Für Radio Vatikan, Anne Preckel.
2: Das war unser Nachrichtenmagazin Treffpunkt Weltkirche. Danke, dass Sie mit dabei waren. Am Mikrofon verabschiedet sich sehr herzlich Stefan von Kempis. Hier ist Radio Vatikan. Laudetur Jesus Christus.

0: 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Am Mikrofon im Studio München begrüßt Sie Patricia Jagierla. Im Programm geht es hier gleich weiter um 16.30 Uhr mit der Sendung Katechismus. Was war zuerst da, das Neue Testament oder die Kirche? Na, wissen Sie das? Dieser Frage gehen wir heute nach um 16.30 Uhr beim Katechismus und sprechen dazu mit dem Schweizer Missionar Leo Tanner vom Team Wege Erwachsenen Glaubens. Im Anschluss an die Katechismus-Sendung folgt die Reihe zum Nachdenken. Aktuell beschäftigen wir uns mit dem Buch Rebuild, die Erneuerungsgeschichte einer katholischen Pfarrei. Geschrieben vom Pfarrer Michael White. Er hat seine Erfahrungen und auch Erfolge, die er gemacht hat in der Neuevangelisierung seiner Gemeinde, niedergeschrieben und dann als Buch veröffentlicht. Radio Horeb Programmdirektor Pfarrer Richard Kocher stellt dieses Buch in Auszügen vor. Um 17.15 Uhr. Die nächste gemeinsame Gebetszeit hier bei Radio Horeb ist um 17.30 Uhr das Beten der Vesper mit Angelus und die Heilige Messe um 18.30 Uhr. Und noch ein Ausblick auf den heutigen Abend. Wie an jedem Priesterdonnerstag, so auch heute wieder, beten wir um Priesterberufungen um 22 Uhr mit der Gebetsgruppe aus dem Kloster Waghäusel. Soweit unsere Programmvorschau.
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0: Mit der Kirche entsteht das Neue Testament. Hallo und grüß Gott zu dieser Katechismus-Sendung bei Radio Horeb, Ihrer christlichen Stimme in Deutschland. Mein Name ist Gregor Dornis und ich freue mich auf eine Katechese mit dem Missionar Leo Tanner, Priester in der Schweiz und ganz vorne mit dabei bei den Wegen erwachsenen Glaubens. Eine Neuevangelisierungsinitiative, die im gesamten deutschsprachigen Raum eine einzigartige Erfolgsgeschichte hingelegt hat. leotanner.ch ist eine Website, wo Leo Tanner ein umfangreiches Angebot bereithält für alle, die sich für die missionarische Pastoral, wie das im Jargon heißt, also für die Neuevangelisierung, für die Gemeindeerneuerung etc. interessieren. Videovorträge, Audiovorträge, Fragen und Antworten, Q&As, wie das heutzutage heißt, Impulstexte, auch Heilungsgebete. Lohnt sich dort vorbeizuschauen, leotanner.ch, und dort findet man dann auch einen Vortrag von Leo Tanner. Mit der Kirche entsteht das Neue Testament. Ist ja eine alte Frage, auch unter Christen immer wieder gerne umstritten, gerne sorgt das für Polemik. Was war zuerst, die Kirche oder das Neue Testament? Das Neue Testament und dann die Kirche. Wie sich das Ganze aus katholischer Perspektive darstellt, darüber hat Leo Tanner diesen Vortrag erstellt. Mit der Kirche entsteht das Neue Testament. Und diesen Vortrag hören wir heute. Leo Tanner von den Wegen erwachsenen Glaubens, WEG abgekürzt. Leo Tanner, mit der Kirche entsteht das Neue Testament.
1: Mit der Kirche entsteht das Neue Testament. Mit diesem Thema werfen wir einen Blick in die erste Zeit der Kirche und zugleich führt es das Thema der letzten Einheit weiter. Insbesondere den Aspekt der Offenbarung Gottes in der Geschichte. Gott offenbart sich und zeigt sich in geschichtlichen Ereignissen ganz konkret in der Entstehung des Neuen Testamentes. Und damit kommt zum ersten Mal auch der Dienst der Kirche im Offenbarungsgeschehen in den Blick. Zur Einstimmung ins heutige Thema wollen wir ein Bild anschauen. Wenn wir dieses Bild betrachten, dann sehen wir eine Mutter, die mit ihrem Kind über den Glauben spricht. Das können wir lebendige Tradition, das heißt Weitergabe des Glaubens, durch lebendige Personen nennen. Und beide lesen miteinander aus der Bibel. Die Bibel ist für uns die Quelle des Glaubens. Doch wie kam es zur Bibel, zum Neuen Testament? Dazu noch etwas Humor. Ein Rabbi kommt in den Himmel und sagt zu Gott: Vater, ich habe ein Riesenproblem. Mein Sohn hat konvertiert und ist Christ geworden. Darauf meint Gott Vater: Ach ja, das kenne ich. Genau das ist mir auch passiert. Erstaunt fragt der Rabbi: Ja, und was hast du dann gemacht? Und Gott Vater gab zur Antwort: Ich habe ein neues Testament geschrieben. Können darüber schmunzeln, ja, ein wenig. Aber was ist denn ein Testament? Wir verstehen heute darunter eine letztwillige schriftliche Verfügung, worin es in der Regel um die Vermögensaufteilung geht. Wenn wir heute vom Alten und vom Neuen Testament reden, das Wort alt klingt veraltet, nicht mehr brauchbar. Darum wird es manchmal auch als erstes Testament bezeichnet, um damit auch zum Ausdruck zu bringen, dass auch dieses Testament immer noch vor Gott Gültigkeit hat. Also wenn wir heute vom Alten und Neuen Testament reden, geht es nicht in erster Linie um eine Vermögensaufteilung, sondern um viel, viel mehr. Es geht darum, was Gott am Herzen liegt. In der Bibel ist festgehalten, wie Gott die Dinge sieht, welches seine Absicht und sein Wille ist. Das Neue Testament besteht aus 27 Schriften. Am bekanntesten sind uns die Evangelien. Wer die vier Evangelien durchliest, stellt überrascht fest, dass drei sich sehr ähnlich sind. Das Markus, Lukas und Matthäusevangelium. Das zeigt sich einmal darin, an welchen Orten sich Jesus aufhält. Die erste Station seiner öffentlichen Tätigkeit ist Galiläa im Norden. Die zweite Station zeigt ihn auf dem Weg nach Jerusalem. Und die dritte Station ist Jerusalem selber. Dort vollendet sich sein irdisches Wirken im Tod, in der Auferstehung und dann in der Geistsendung. Aber nicht nur die Orte, auch die Darstellung der Menschlichkeit Jesu und viele seiner Wunder sind in diesen Evangelien ähnlich beschrieben. Wie kommen nun diese drei Evangelisten dazu, die Wirklichkeit des Lebens Jesu synoptisch, das bedeutet, wie aus der gleichen Optik herauszudeuten? Heute geht man mehrheitlich davon aus, dass Markus vor 70 nach Christus sein Evangelium vollendet hatte. Und Lukas und Matthäus verwendeten einerseits das Markus-Evangelium zusammen mit einer anderen Quelle als Grundlage. Und dann haben sie beide noch weitere Erzählungen über das Leben Jesu hinzugefügt und ihr Evangelium im Blick auf ihre jeweilige Gemeindesituationen verfasst. Deshalb hat jeder dieser drei sogenannten Synoptiker nochmals andere Schwerpunkte. Matthäus schreibt für die Juden, die Christen geworden sind, für die sogenannten Judenchristen. Ihnen wollte er immer wieder zeigen, dass Jesus der verheißene Messias ist. Darum zitiert er sehr, sehr oft das Alte Testament. Markus schreibt eher für die Heiden. Lukas wiederum hat Heiden und Judenchristen im Blick. Und dies erklärt auch, weshalb die gleichen Jesus-Erfahrungen geringfügig unterschiedlich überliefert sind. Ganz anders hingegen ist das Johannesevangelium. Dort weilt Jesus im Verlauf seines öffentlichen Wirkens mehrmals in Jerusalem. Auch der Aufbau und die Ausdrucksweise sind im Johannesevangelium anders als bei den Synoptikern. So nennt zum Beispiel Johannes in seinen Schriften die Wunderzeichen. Die Evangelien geben so nicht immer die tatsächlich historisch von Jesus gesprochenen Worte wieder. Bei den überlieferten Worten kann es sich durchaus auch um Formulierungen der Evangelisten handeln oder es können theologische Deutungen des Evangelisten oder auch seiner Gemeinde mit eingeflossen sein. Und doch, und das ist entscheidend wichtig für unser Verständnis, spricht aus all diesen Texten der auferstandene Jesus Christus, der in den Gemeinden lebt und in seinem Wort gegenwärtig ist zu uns. Und darum sind alle Worte Jesu, wie sie uns im Neuen Testament überliefert sind, Wort Gottes für uns.

Gemäß dem Zeugnis des Neuen Testamentes begann Jesus mit etwa 30 Jahren zu predigen und zu heilen. Die Zeit, in der Jesus die Botschaft vom Reich Gottes verkündete, war kurz, knappe 3 Jahre. Jesus hat selbst nichts aufgeschrieben. Doch er hat dafür gesorgt, dass seine Sendung nach dem Tod weitergehe. Das war von Anfang an sein Ziel. Deshalb sammelt er zu Beginn eine Jüngergemeinschaft. Aus dieser wählt er 12 Apostel aus. Diese 12 symbolisieren das neue Volk Gottes. Damit nahm Jesus Bezug auf das Volk Gottes im Alten Testament, dessen Fundament die 12 Stämme Israels bildeten. Diesen 12 gab Jesus besondere Vollmachten, um seinen Auftrag weiterzuführen. Und wie sehr sich die 12 als Fundament verstanden haben, zeigte sich auch darin, dass die Apostel nach dem Ausfall von Judas einen Ersatz suchten, damit die 12er-Zahl wieder eingehalten werden konnte. Dabei sollte das Amt eines Apostels von einem Mann bekleidet werden, der einerseits den irdischen Jesus gekannt hat und zugleich ein Zeuge seiner Auferstehung war. Ein Apostel musste demnach bezeugen können, dass das Heil mit einer geschichtlichen, irdischen Person begonnen hat und jetzt mit dieser gleichen Person in einer neuen Existenzweise weitergeht, nämlich mit Jesus als dem Auferstandenen. Die Wahl fiel durch das Los dann auf Matthias. Und hier zeigt sich, der christliche Glaube beruht auf der Erfahrung und dem Glaubenszeugnis und der Glaubenserkenntnis der Apostel. Deshalb heißt es auch im großen Glaubenserkenntnis, dass bei den 2 ersten allgemeinen ökumenischen, das heißt universellen weltweiten Konzilien, 325 in Nicäa und 381 in Konstantinopel festgelegt wurde, wir glauben die eine heilige katholische und apostolische Kirche, eben an die auf die Apostel zurückgehende Kirche. Erfüllt vom Heiligen Geist begannen die Apostel nach Pfingsten das Evangelium zu verkünden. Sie riefen die Menschen zur Umkehr auf, heilten, tauften, beteten um die Erfüllung mit dem Heiligen Geist, feierten Eucharistie, lehrten die Jünger nach den Weisungen ihres Herrn und Meisters Jesus Christus zu leben. Und so wie Jesus in seinem irdischen Leben eine Gemeinschaft aus sich gesammelt hatte, so entstanden 4 neue Gemeinschaften um den Auferstandenen. So heißt es zum Beispiel von den Menschen, die sich am Pfingsttag in Jerusalem bekehrten, die nun sein Wort annahmen, ließen sich taufen. An diesem Tag wurden ihrer Gemeinschaft etwa 3000 Menschen hinzugefügt. Sie hielten an der Lehre der Apostel fest und an der Gemeinschaft, am Brechen des Brotes und an den Gebeten. In der Folge entstanden dann durch die Verkündigung des Glaubens an vielen Orten kleine Gemeinden, kleine christlichen Zentren. Diese haben dann durch den Impuls des Heiligen Geistes bald selbst Missionare ausgesandt. Der wohl bekannteste Missionar war Paulus. Er hat auf seinen Missionsreisen 4 neue Gemeinden gegründet. Um nun die gute Beziehung zu den neu gegründeten Gemeinden zu wahren und gleichzeitig auf ihre Fragen und Probleme eingehen zu können, schrieben dann die Apostel, insbesondere Paulus, Briefe. Den ersten und ältesten Brief, der uns erhalten ist, schrieb Paulus um das Jahr 50 nach Christus, also etwa 20 Jahre nach dem Tod Jesu, an die neu gegründete Gemeinde in Thessaloniki. Es war der 1. Thessalonicher Brief. Diese Briefe wurden natürlich aufbewahrt und auch unter den Gemeinden weitergegeben. Am Anfang
wurde die Lehre der Apostel mündlich weitergegeben, von Gläubigen zu Gläubigen, von Gemeinde zu Gemeinde. Es bestand keine Notwendigkeit, etwas aufzuschreiben, und dies aus drei Gründen. Erstens, die Menschen waren es gewohnt, sich an wichtige Erzählungen und Begebenheiten genau zu erinnern und diese mündlich weiterzugeben. Zweitens, die Jünger Jesu erwarteten, dass er sehr bald wiederkommen würde, um sein Reich, wie versprochen, aufzurichten, die sogenannte Parousie. Drittens, die Apostel als Augen- und Ohrenzeuge Jesu Christi lebten noch unter ihnen und so konnten sie jederzeit gefragt werden.

Schon sehr früh gab es, insbesondere für die Einführung in den Glauben, für verschiedene Glaubensfeiern, wie zum Beispiel die Taufe und die Feier des Herrenmahles, der Eucharistie, verschiedene Texte sowie schriftlich festgelegte Riten und Bekenntnisse. Einer der frühesten Texte ist das sogenannte apostolische Glaubensbekenntnis. Der Name apostolisches Glaubensbekenntnis geht auf eine alte, bereits vom heiligen Ambrosius erwähnte Tradition zurück. Danach soll dieses Glaubensbekenntnis von den Aposteln in Jerusalem selbst verfasst worden sein, bevor sie in die Welt hinausgingen, um das Evangelium zu verkünden. Nach den Worten von Ambrosius soll Petrus es dann nach Rom getragen haben. Neben diesem legendären Aspekt ist es jedoch eine Tatsache, dass dieses Glaubensbekenntnis zur ursprünglichsten apostolischen Überlieferung gehört. Denn dieses Glaubensbekenntnis war seit dem 2. Jahrhundert, also seit ca. 100 Jahre nach Christus, das alte Taufbekenntnis der Kirche von Rom. Und von dort aus hat es sich in der ganzen Kirche verbreitet. Das Glaubensbekenntnis wird Symbolon genannt. Das griechische Wort Symbolon bezeichnete die eine Hälfte eines in zwei gebrochenen Gegenstandes, zum Beispiel eines Siegels, das als Erkennungszeichen für Vertragsparteien diente. Jede Partei bekam eine Hälfte und so konnten die beiden Teile ineinander gefügt werden, um die Identität des Trägers genau zu überprüfen. Das Glaubenssymbolum ist also ein Erkennungszeichen und Gemeinschaftszeichen für die Gläubigen. Symbolum bedeutet auch Sammlung, Zusammenfassung, Übersicht. Das heißt, darin sind die wesentlichen Glaubensinhalte zusammengefasst. Vielleicht dazu noch eine interessante Bemerkung. Das apostolische Glaubensbekenntnis wurde den Taufbewerbern in der frühen Kirche im Verlauf des Einführungsweges zum Christwerden, Katechumenat genannt, am Sonntag vor der Osternacht, also eine Woche vor der Taufe, nach dem Wortgottesdienst überreicht. Sie mussten das Glaubensbekenntnis in den nächsten Tagen auswendig lernen und vor der Taufe wieder zurückgeben. Doch sie durften dieses Glaubensbekenntnis nicht abschreiben. Denn in den ersten Jahrhunderten der Kirche waren alle Gläubigen verpflichtet, einige wesentliche Formen des christlichen Glaubens nach außen geheim zu halten. Weitere Texte, die schon früh entstanden sind, betreffen die Feier des Herrenmahles der Eucharistie. Im Markus, Matthäus und Lukas-Evangelium finden wir die sogenannte Einsetzungsberichte der Eucharistie. Und diese Einsetzungsberichte, die wir dort lesen, die könnten unter Umständen der Ritus gewesen sein, nachdem in den verschiedenen Gemeinden damals die Eucharistie gefeiert wurde. Anfänglich wurde die Eucharistie zusammen mit einem Essen, einem Sättigungsmahl gefeiert. Mit der Zeit gab es da aber gewisse Spannungen zwischen dem Essen und der Gebetsgemeinschaft. Darum wurde später das Essen von der gemeinsamen Feier des Herrenmahles getrennt. Als Folge entstand eine eigene Gebetsliturgie. Darin orientierten sich die Christen zuerst an den Juden. Sie übernahmen vom jüdischen Gottesdienst das Lesen der Heiligen Schrift, viele Psalmen und auch Gebete. Schon sehr früh entstand so ein Wortgottesdienst als Ergänzung zur Mahlfeier, zum Brotbrechen. Und das Brotbrechen und das eucharistische Mahl wurden zu einem Gebetsritus und als Gebetshandlung vollzogen. So entwickelten sich die ersten sogenannten Hochgebete.
Das erste schriftliche eucharistische Hochgebet ist vom römischen Presbyter Hippolyt ums Jahr 225 überliefert. Dieses Hochgebet aus der Märtyrer Zeit ist mit einigen Anpassungen 1970 als Hochgebet 2 ins heutige Messbuch aufgenommen worden, was die innere Kontinuität und die innere Verbundenheit mit dieser urchristlichen Zeit schön zum Ausdruck bringt. Die ganze Liturgie war anfänglich weitgehend frei gestaltet mit vielen spontanen Gebeten. Das war in kleinen Gruppen und Gemeinschaften auch gut möglich. Wie sehr die Eucharistie die Kraftquelle der ersten Christen war, bezeugen verschiedene Märtyrerakte der ersten Jahrhunderte. Am 12. Februar des Jahres 304 standen in Karthago 39 Christen mit ihrem Priester zusammen vor Gericht. Auf die Frage, warum habt ihr die kaiserliche Verordnung übertreten, sagte einer, ich bin ein Christ. Da erwiderte der Tyrann, das will ich nicht wissen, sondern warum seid ihr zusammengekommen? Da antwortete jener, weil ein Christ ohne Versammlung und ohne Herrenfeier nicht sein kann und weil die Herrenfeier nicht ohne uns gefeiert werden kann. Der Tyrann fragte dann den Christen, in dessen Haus die Eucharistie stattfand, warum hast du sie aufgenommen? Er antwortete, weil sie meine Brüder sind. Der Tyrann sagte dann weiter, du hättest sie hindern müssen. Und da bekam er die Antwort, ich konnte es nicht, weil wir ohne das Herrenmahl nicht existieren können. Seit Beginn der Christenheit ist die Eucharistie Zentrum und Kraftquelle des Glaubens. Die Eucharistie ist so etwas wie die Zusammenfassung des christlichen Erlösungsgeheimnisses. Das zeigt auch das Bild eines Fisches aus der Zeit um 200 nach Christus in den Katakomben der Krypta der Lucina in Rom. Der Fisch war eines der ersten verborgenen Geheimzeichen für die Christen. Er ist eigentlich ein Zeichen für Jesus Christus. Fisch heißt auf Griechisch Ichthys. Und die Anfangsbuchstaben von Ichthys stehen das I für Jesus, dann das CH für Christus, das TH für Theou, das heißt Sohn, das TH für Gottes und das Ü für Sohn und das S für Retter. Somit heißt Fisch, das Zeichen des Fisches, Jesus Christus, Gottes Sohn, Retter. Und wenn wir diesen Fisch anschauen, dann sehen wir auf dem Rücken den Korb mit Brot, mit einem Becher Rotwein. Das ist das Zeichen für die Eucharistie. Und das zeigt, wie dieser Retter und Erlöser eben im eucharistischen Mahl gegenwärtig ist.

0: Der Katechismus bei Radio Horeb mit einem Vortrag des Schweizer Missionars Leo Tanner von der Initiative Wege Erwachsenen Glaubens, abgekürzt WEG. Und wir hören einen Vortrag von Leo Tanner: Mit der Kirche entsteht das Neue Testament.
1: Während also verschiedene Gottesdienstvorlagen, Hymnen, Taufrituale und viele Gebete sowie einige Glaubensformen bereits früh vorhanden waren, kannten die Christen der ersten Jahrhunderte noch kein fest abgegrenztes Neues Testament. Wie kam es nun zu den Evangelien? Es gab mit der Zeit immer weniger Personen, die Jesus persönlich erlebt hatten. Ab der zweiten und dritten Generation gab es kaum noch Augenzeugen. Daher wuchs einerseits die Gefahr, dass der Glaube verfälscht werden konnte, und andererseits nahm das Bedürfnis zu, mehr über Jesus zu wissen und zu hören. Und einer, der diesem Bedürfnis, mehr über Jesus zu erfahren, bewusst nachgekommen war, war Lukas. Er gibt uns in der Einleitung zu seinem Evangelium einen Einblick in die Redaktionsstube der Evangelien. Schon viele haben es unternommen, einen Bericht über all das abzufassen, was sich unter uns ereignet und erfüllt hat. Dabei hielten sie sich an die Überlieferung derer, die von Anfang an Augenzeugen und Diener des Wortes waren. Nun habe auch ich mich entschlossen, allem vom Grund auf sorgfältig nachzugehen. Also diejenigen, die die Berichte aufgeschrieben haben, hielten sich an die mündliche Überlieferung der Apostel, welche die Augenzeugen und Diener des Wortes waren. Die Quelle der Evangelien waren die Augenzeugen Jesu, die Apostel. Stellen wir uns jetzt eine christliche Gemeinde im Jahr 80 nach Christus vor. In der Zeit ist sicher das Lukas-Evangelium entstanden, vielleicht auch schon früher. Aber im Jahr 80 sind 50 Jahre seit dem Tod Jesu vergangen. Versuchen Sie sich die Zeitspanne mal bewusst zu machen. Welche Ereignisse waren vor 50 Jahren? 50 Jahre oder auch nur 40 Jahre ist eine rechte Zeitspanne. Und in dieser Zeit wurden die Geschichten über Jesus mündlich weitererzählt. Und nun haben die Leiter der Gemeinden, Bischöfe oder Priester genannt, auf einmal die ganze Geschichte von Jesus, wie sie Lukas geschrieben hat, in den Händen. Sie haben sich sicher riesig und gewaltig gefreut. Aber wie konnten sie wissen, ob diese Schrift das wahre und echte Leben Jesu darstellt und darin keine Märchen über Jesus erzählt werden? Denn damals gab es auch verschiedene andere Schriften von Jesus, die im Umlauf waren. Die Vielfalt der Schriften über Jesus schaffte Probleme. Die große Frage der damaligen Gemeinden und insbesondere der Leiter war, welche dieser Schriften sind echt, geben also die wahre Geschichte von Jesus wieder und welche nicht? Mit dieser Frage begann in der Urkirche der Prozess der Kanonisierung. Das Wort Kanon bedeutet Richtschnur, Richtmaß. Es bedeutet auch Sammlung, Liste. Das heißt, bei der Kanonisierung ging es um die Frage, welche der Schriften sind wahr, welche geben den echten Glauben wieder und sind zum Maßstab für den christlichen Glauben. Und obwohl Lukas selbst nicht ein Augenzeuge Jesu war, so wird es jedenfalls vermutet, kamen die Leiter der Kirche überein, dass der Bericht, den Lukas aus den Mitteilungen der frühen Zeugen zusammengestellt hatte, vom Heiligen Geist inspiriert ist. Wie kamen nun die Bischöfe und Ältesten bei dieser Schrift und bei den weiteren 26 Schriften zu dieser Entscheidung? Die Entscheidungsfindung brauchte viel Zeit. Sie war ein Prozess, der sich über Jahrhunderte erstreckte. Langsam wuchs immer mehr Einheit heran. Im Wesentlichen waren es vier Kriterien, die für die Echtheit maßgebend waren. Erstens einmal die Inspiration, der Geist der Schrift. Welcher Geist spricht aus diesen Schriften? Ist es derselbe Geist, den wir durch Umkehr, Taufe, Handauflegung und die Eucharistie empfangen haben? Und nährt die entsprechende Schrift diesen Geist in unseren Herzen und Gemeinden? Wenn ja, dann war dies ein Zeichen, dass diese Schrift vom Heiligen Geist inspiriert ist. Man kann auch heute die Inspiration einer Schrift wie ein Stück weit feststellen. Manchmal können ganz, ganz fromme, wunderbare Texte kommen und man merkt irgendwie, ist mir irgendwie zu süß. Es ist wie nicht der Geist drin, der Geist, wie er in den Evangelien drin ist. Ein zweites Kriterium, die Apostolizität, das heißt, die Person, welche wie am Ursprung dieser Schrift steht. Damals war es üblich, unter einem Pseudonym zu schreiben. Man wählte den Namen einer bekannten Persönlichkeit, um der Schrift dadurch mehr Autorität zu verleihen. Damit wurde auch zum Ausdruck gebracht, im Sinn und Geist dieser Person zu schreiben. Deshalb war nicht nur der Name wichtig, weil gerade auch viele andere Geschichten über Jesus eben auch Apostelnamen bekommen haben, sondern es war die Frage wichtig, kann diese Schrift auf die Autorität und die Inspiration eines Apostels zurückgeführt werden? Ein dritter Punkt war die Frage der Rechtgläubigkeit des Inhaltes. Was einem Menschen wichtig ist, dafür steht er ein. Das betrifft in besonderer Weise auch die Glaubenslehre. Alle Apostel außer Johannes sowie unzählige andere Bekenner haben für die Wahrheit dieses Glaubens ihr Leben als Märtyrer hingegeben. Sie standen also mit ihrer ganzen Existenz für diesen Glauben ein. Deshalb die Prüfung des Inhalts. Erkennen wir als Gemeinde in dieser Schrift den Glauben, den die Apostel und ihre Gesandten uns verkündet haben und für den sie ihr Leben hingegeben haben? Ein viertes Kriterium war die sogenannte Katholizität oder Universalität, die Verbreitung dieser Schriften. Als christliche Gemeinde sind wir kein örtlicher Verein, sondern Teil einer überregionalen, ja universalen Glaubensgemeinschaft. Darum die Frage, wird diese Schrift auch in anderen, ja in allen Gemeinden, in Rom, Mailand, Lyon, Alexandria, Ephesus und so weiter, im Gottesdienst vorgelesen? Sind diese Schriften in der ganzen Christenheit verbreitet und sind diese Gemeinden auch der Ansicht, dass eben daraus wirklich der Geist Jesus spricht?

wo immer die Bischöfe, die Gemeindeverantwortlichen sie trafen, haben sie sich natürlich erkundigt, welche Schriften in den anderen Gemeinden im Gottesdienst vorgelesen und welche Schriften dort als echt und inspiriert erkannt wurden. So entstanden im Verlauf der Jahre verschiedene Verzeichnisse von Schriften, die als vom Heiligen Geist inspiriert angesehen wurden. Dieses offizielle Verzeichnis der inspirierten Schriften wurde dann Kanon genannt. Die Zusammenkünfte der Bischöfe, der Leiter der Gemeinden, wurden Synoden oder Konzilien genannt. Die erste ökumenische, das heißt weltweite Zusammenkunft aller Bischöfe der christlichen Gemeinden fand um 325 in Nicäa statt. Dort wurde das große Glaubensbekenntnis festgelegt. Und am Konzil von Nicäa wurde sicher auch über die Frage ausgetauscht, welche Schriften in den einzelnen Gemeinden vorgelesen und nach dem Urteil der Ortsgemeinden zum neutestamentlichen Kanon gehören sollen. Doch das erste vollständige uns erhaltene Verzeichnis der Bücher des Neuen Testamentes ließ noch mehr als 140 Jahre auf sich warten. Es war Athanasius, der Bischof von Alexandrien, der im Jahr 367 in seinem Osterbrief genau jene 27 Schriften als kanonisch aufzählte, die auch heute als solche angesehen werden. Schließlich war es an der römischen Synode um 382 dann soweit. Die Bischöfe blickten auf den Prozess der Kanonbildung zurück und hielten Folgendes fest. Die 27 neutestamentlichen Schriften sind allgemein anerkannt und für die Kirche verbindlich. Sie gehören deshalb zum Kanon der Kirche. Und alle Synoden und Konzilien haben bis heute diesen Entscheid bestätigt. In diesem Zusammenhang können jetzt noch zwei Hinweise interessant sein. Einerseits zu den sogenannten Apokryphen, verborgenen Schriften, und andererseits zur Frage der Zuverlässigkeit der Überlieferung des Textes des Neuen Testamentes. Zur ersten Frage. Immer wieder hört man heute von aufgefundenen alten Texten, welche vermeintliche Geheimnisse enthüllen, die das Christentum bzw. die Kirche 2000 Jahre lang verschwiegen haben soll. Es sind Qumran-Texte, die gefunden wurden, oder Judas-Evangelium, das geheime Markus-Evangelium, Thomas-Evangelium. Bekannt in der Vergangenheit war vor allem Dan Brown, der im Jahre 2003 den Roman De Da Vinci Code schrieb.

bekannt. Aber aufgrund der oben genannten vier Kriterien wurden sie von der Kirche bewusst nicht in den Kanon des Neuen Testamentes aufgenommen. Bis jetzt hat sich gezeigt, dass keine dieser Texte etwas wirklich Neues zu unserem Glauben zu enthüllen vermochte. Sie sind deshalb der frommen Legende zuzuordnen. Und nun zur zweiten Frage: Ist der Text des Neuen Testamentes korrekt überliefert? Bei der Überprüfung, ob ein alter Text echt ist, sind vor allem zwei wissenschaftliche Kriterien wichtig. Erstens einmal, wie viele alte Abschriften sind vorhanden? Und zweitens, wie viel Zeit liegt zwischen dem Original und der ältesten erhaltenen Abschrift? Vergleichen wir dazu das Buch von Cäsar, der Gallische Krieg, und die Bibel. Das Buch der Gallische Krieg wurde etwa 50 vor Christus geschrieben, und die erste Abschrift davon, die vollständige Abschrift, die wir haben, ist aus dem Jahre 900. Und die Anzahl der Abschriften sind 9. Trotz dieser langen Zeit dazwischen und der relativ geringen Anzahl von Manuskripten zweifelt heute kein Sprachwissenschaftler an der Echtheit der Überlieferung dieses Werkes. Wenn wir jetzt damit das Neue Testament vergleichen. Das Neue Testament wurde so zwischen 50 und 100 bis 120 nach Christus geschrieben. Die frühesten kompletten Abschriften des Neuen Testamentes stammen aus dem Jahre 350 nach Christus. Also sind weniger als 300 Jahre dazwischen. Und wir haben eine riesige Fülle von Abschriften, 5000 griechische und mehr als 10.000 lateinische Abschriften. Was also die Vielfalt und den Umfang der Belege angeht, so steht das Neue Testament absolut einzigartig da. Es gibt kein einziges altes Buch, das so exakt überliefert wurde wie die Bibel. Und darum gibt es keinen ernstzunehmenden Historiker, der die Echtheit des Textes dieses Buches bezweifelt oder der annimmt, dass nachträglich irgendwelche Fälschungen in die Bibel hineingekommen sein könnten.

Mit der Kirche entsteht das Neue Testament. Das Neue Testament, das wichtigste Buch der Kirche. Wir hörten hier im Katechismus bei Radio Horeb, ihrer christlichen Stimme in Deutschland, hörten wir Leo Tanner von den Wegen Erwachsenen Glaubens, abgekürzt WEG. Warum sage ich das, diese Abkürzung WEG, Wege Erwachsenen Glaubens? Nun, weil es auch einen Verlag gibt, der Wege Erwachsenen Glaubens, nämlich den WEG Verlag. Und dort finden Sie Bücher von Leo Tanner, Begleitmaterialien zu seinen Kursen, seinen Vorträgen, seinen Exerzitien etc. Ein wirklich reichhaltiges Material, das perfekte Unterstützung ist, wenn man die Gemeinde, seine eigene Pfarrei, seinen Gebetskreis, seine Gemeinschaft ein bisschen geistlich aufbauen will, erneuern will, missionarisch öffnen will. Da sei Ihnen allen der Ausflug zum WEG-Verlag wärmstens empfohlen und natürlich auch ein Ausflug auf die Website von Leo Tanner, leotanner.ch. Versteht sich von selbst, dass wir das alles verlinkt haben. In den Details zu dieser Sendung auf horeb.org, unserem Internetauftritt horeb.org. Und damit schauen wir auf unser weiteres Programm. Hier folgt jetzt gleich die Sendereihe zum Nachdenken. Danke Ihnen allen fürs Dabeisein. Viel Freude im weiteren Programm und vor allem alle Zeit Gottesreichen Segen wünscht Ihr Gregor Dornis.

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Am Mikrofon ist für Sie Patricia Jagiela. Hören Sie jetzt gleich einen Ausschnitt aus dem Buch Rebuild, die Erneuerungsgeschichte einer katholischen Pfarrei. Der amerikanische Pfarrer Michael White ist mit seiner Gemeinde in Baltimore in den USA einen Prozess der Glaubenserneuerung gegangen in seiner Pfarrei. Die Erfolge und die Erfahrungen, die er dabei gemacht hat, hat er niedergeschrieben und als Buch veröffentlicht. Pfarrer Richard Kocher liest aus diesem mutmachenden Bestseller vor und kommentiert.

0: Beim Marathon haben wir die Zielgerade schon hinter uns. Bei dem Buch Rebuild von Michael White und Tom Corcoran, ein Klassiker des Gemeindeaufbaus in der katholischen Kirche, sind wir auch jetzt beim Zieleinlauf, wir sind beim 13. Kapitel angelangt. Und dort heißt es, Mitarbeiter und Mitarbeiterinnen, die Kopfschmerzen bereiten. Michael White, er ist tätig in einer Gemeinde mit Namen Nativity in Baltimore, beschreibt, welche Person, welches Personal er angetroffen hat, als er in die neue Pfarrei kam. Einen Buchhalter, 90 Jahre alt, Klammer auf, ja, wirklich, Ausrufezeichen. Ein netter Herr. Er war aber der Überzeugung, dass man Geld nicht ausgeben durfte. Und weil kein Geld da war, war er immer frustriert. Dann gab es eine Flotte Jugendliche verantwortlich, obwohl es keine Angebote für Jugendliche gab. Ist doch wunderbar, oder? Das kann nur in der Kirche passieren. Man stellt Leute ein für Bereiche, wo sie gar nichts tun können, wo es keine Jugendangebote gibt. Ihr Hauptjob war, die Tagesbetreuung für ihr dreijähriges Kind sicherzustellen. Und schließlich gab es den de facto Chef, der Mitarbeiter, und zwar die Verantwortliche für den Regionsunterricht. Diese Dame hält die Gruppe mit Hilfe eines sorgfältig gesponnenen Netzes von Tratsch, Intrigen und Drama zusammen. So war sie beschäftigt. Der Arbeitstag richtete sich nach dem altehrwürdigen Zeitplan. Der Tag begann um 9.30 Uhr, als die Ministranten des früheren Pfarrers nach der Morgenmesse zum Kaffeeklatsch mit den Mitarbeitern zusammenkamen. Das war der absolute Höhepunkt an Büroarbeit, wenn die Neuigkeiten des Tages ausgetauscht wurden. Schließlich richtete sich der Fokus der Bürounterhaltung auf das Tagesgeschäft, auf das wichtigste Tagesgeschäft, Doppelpunkt, das Mittagessen. Es wurde von der Pfarrei bereitgestellt und täglich ausgegeben. Wenn man den Moment erwischen sollte, in dem die Pfarrkultur am authentischsten greifbar war, war das das Mittagessen der Mitarbeiter. Es war eine Gerüchteküche, die beliefert wurde. Also es wurden nicht nur Gerichte hergerichtet zum Essen, sondern auch eine Gerüchteküche. Es gab eine besondere und eine Wir-Abteilung. Und sobald man den Raum verlassen hatte, gehörte man zur besonderen Abteilung. Als Gruppe waren diese Mitarbeiter ungesund. Wir waren weit davon entfernt, zusammenzuarbeiten. Wir arbeiten gegeneinander. Wir waren auch keine Leiter, weil wir niemanden irgendwohin leiteten, schon gar nicht in die Nachfolge Jesu Christi. Wir hatten das Glück, dass in den ersten 2 Jahren unserer Tätigkeit die meisten dieser Leute verließen. Beide Sekretärinnen stürmten zu unterschiedlichen Zeitpunkten davon. Wir wissen nicht warum. Wahrscheinlich konnten sie uns wirklich nicht leiden. Das ist wunderbar, wenn man den Chef nicht mag und die Arbeit nicht mag. Der Buchhalter ging in Pension und wir halfen der Jugendverantwortlichen, einen adäquateren Job für die familiäre Situation zu finden. Die Verantwortliche für den Regionsunterricht bekam hinter uns im Rücken einen neuen Job und kündigte, als es für sie am besten passte. Mit ihrem Weggang verursachte sie einigen Kollateralschaden. Also diese Leute, die machen dann noch richtig Ärger, wenn sie gehen. Seither fanden wir gutes Personal, aber wir machten auch einige schwerwiegende Fehler. Wie schon erwähnt, war es ein großes Problem, dass wir immer versuchten, zu schnell jemanden einzustellen. Dass wir uns nicht die nötige Zeit nahmen, um die richtige Person zu finden. Und dass wir oft nicht wussten, was wir genau von dieser Person wollten. Letzteres war nicht der Fehler bei Radio Horeb, aber in der Anfangszeit habe ich auch als Vorstandsvorsitzender viele Leute ganz rasch eingestellt. Das Programm musste weitergehen und wir konnten uns keinen Leerstand sozusagen leisten. Warum haben wir nicht Wiederholungen gemacht? Wäre ja auch eine Möglichkeit gewesen. Und haben dann schnell husch husch Leute eingestellt und haben uns dann gewundert, dass es überhaupt nicht funktioniert hat. Wir mussten auch feststellen, dass es besonders in der Welt der Kirche schwierig ist, jemand einzustellen, weil es nicht genügend geeignete Personen gibt. Neben der Berufungskrise, was Priester und ihr geweihtes Leben angeht, gibt es auch eine Krise bei den Laien. Bei uns sind heute Mitarbeiterinnen und Mitarbeiter in der Seelsorge, also Pastoralreferenten, Gemeindereferenten, noch gefragter als Priester. Es ist ein riesiger Mangel da. Die Generation der Verantwortlichen für den Regionsunterricht und Jugendverantwortlichen, die nach dem Zweiten Vatikanischen Konzil entstand, geht nun in Pension. Und es ist nicht klar, wer sie ersetzen soll. Es würde den Rahmen dieses Buches sprengen, wenn wir der Frage nachgingen, warum das so ist. Wir sind uns nicht einmal selbst sicher, ob wir das wirklich wissen, aber wir werden uns mit diesem Thema weiter beschäftigen. Eine wichtige Studie fasst zusammen, was uns bevorsteht, das war im Jahr 2010. Wir brauchen mehr junge Laienmitarbeiter. Das Durchschnittsalter ist zu hoch. Junge Menschen würden neuen Elan bringen und wären ein Zeichen dafür, dass Leihmitarbeit eine Zukunft hat. Sie wären auch besser für die Arbeit mit Jugendlichen und jungen Erwachsenen geeignet. Die wertvollsten jungen Menschen wären diejenigen, die diesen Dienst als Berufung verstehen und die dauerhaft mitarbeiten wollen. Ja, da hat Radio Horeb den Sprung schon geschafft, soweit dieses Zitat. In der Online-Redaktion ist außer der Leiterin jeder jünger als 25 Jahre. Das passt. Wir waren überrascht, dass diese Situation zum Abwerben von Mitarbeitern geführt hat. Ein fest verwurzelter Teil der Kultur in der Welt der Kirche. Es sieht fast manchmal aus wie die Reise nach Jerusalem. Menschen hüpfen von Pfarrei zu Pfarrei. Sie kommen wie Mary Poppins mit einer Tasche voller Tricks. Sie tun, was sie tun. Nachdem sie das getan haben, gehen sie weiter, um dasselbe wie den anderen Pfarrei zu tun. Manche verlassen schließlich das System und arbeiten in der katholischen Schule. Oder sie nehmen einen Job in der Diözese an, wo sie mehr bezahlt bekommen und bessere Arbeitsbedingungen haben. Diese ständigen Wechseln höhen die Verpflichtungen der Ehrenamtlichen aus und schwächen die Angebote. Die Kehrseite ist, dass es auch Mitarbeiter gibt, die es sich an ihren Stellen bequem machen, als wären sie ihr ganzes Leben lang dort. Sie machen aus ihrem Dienst eine bloße Anwesenheit und wollen dann direkt in Pension gehen. Wenn sie dann tatsächlich gehen, gibt es meist einiges zu reparieren. Viele Diözesen haben mittlerweile ein Ausbildungsprogramm für den kirchlichen Dienst, was ein sehr positiver Schritt ist. Aber es ist noch nicht klar, wie erfolgreich diese Programme sind oder sein werden und wen sie anziehen. Sollte die Ausbildung nur theologisch sein, wenn sie nur Theologen oder religiöse Professionisten erreichen wird, dann nutzt sie der Arbeit in der Pfarrei wenig und ist nicht hilfreich. In unserer Pfarrei Nativity war das Hauptproblem für eine Anstellung die Verfügbarkeit und die Bereitschaft, für einen Hungerlohn zu arbeiten. Also die Leute sind wirklich schlecht bezahlt worden. Dann hielten wir den Atem an und hofften das Beste. Das funktionierte sehr oft nicht. Die Probleme in vielen Pfarreien beginnen oft mit dem Personal. Wenn sie gute Mitarbeiter haben, wird auch die Kultur in ihrer Pfarrei gesund sein. Gilt natürlich auch für das Rat. Die Mitarbeiter sind alles entscheidend. Personalplanung. Hier sind Strategien, die wir von anderen übernommen und adaptiert haben und mit denen momentan neues Personal finden. So haben wir in unserem Team in den letzten Jahren gute Leute gefunden. Strategie 1. Stellen Sie Menschen mit gutem Charakter ein. Ein Team ist nur so großartig, wie seine Mitarbeiter es sind. Also stellen Sie Leute mit Charakter ein. Keine Perfekten, mit tadellosem Vorleben, sondern Menschen mit gutem Charakter. Wie das Sprichwort sagt, Charakter ist, wer du bist, wenn niemand hinschaut. Oder wie Thomas Paine so ausdrückt, der Ruf ist, was andere von uns denken. Charakter ist, was Gott und die Engel über uns denken. Charakter betrifft das Innerste. Dinge wie Selbstbeherrschung, Disziplin, Respekt, Freundlichkeit, Ehrlichkeit, Integrität, Vertrauenswürdigkeit und Demut. Um in der Welt der Kirche Erfolg zu haben, braucht es heutzutage eine große Portion Demut. Demut ist mit Selbstvertrauen gepaart, nicht mit Hybris oder Stolz. Einfach mit der positiven Haltung, die mit Glauben einhergeht. Der heilige Paulus lehrt, dass Charakter von Bewährung kommt und zur Hoffnung führt. Also ist es ein grunderlegendes Erfordernis, wenn man für Gott arbeiten will. Gehen Sie hier keine Kompromisse ein. Also die Leute müssen einen guten Charakter haben, einen Anstand, eine gute menschliche Basis. Sonst wird alles andere auf dem Nichts aufsetzen. So darf ich Ihnen den Segen spenden. Es segne, heile und behüte Sie der mächtige und gütige Gott, der Vater und der Sohn und der Heilige Geist.
1: Amen. Sie hörten einen Abschnitt aus dem Bestseller Rebuild, die Erneuerungsgeschichte einer katholischen Pfarrei. Gelesen und kommentiert von Radio Horeb Programmdirektor Pfarrer Richard Kocher. Sie können diese Sendung, die vorangegangenen Leseabschnitte und auch viele andere Beiträge aus unserem Programm nachhören in unserer Mediathek auf horeb.org. In Kürze um 17.30 Uhr beten wir hier bei Radio Horeb das Abendlob der Kirche, die Vesper, mit Angelus. Wir laden Sie ein, mit uns zu beten.

0: Nachrichten aus Kirche und Welt direkt aus der aktuellen Redaktion von Radio Horeb. Im Studio Sebastian Moll. Vatikanstadt. Die Reise von Papst Leo XIV. Nach Südamerika wird immer konkreter. Laut peruanischen Medienberichten wird das Kirchenoberhaupt im November in Argentinien, Uruguay und Peru erwartet. Eine offizielle Bestätigung für das exakte Datum steht allerdings noch aus. Der gebürtige US-Amerikaner Papst Leo besitzt auch die peruanische Staatsbürgerschaft und arbeitete vor seiner Wahl zum Papst lange Jahre in der Andennen-Nation Peru. Wie Radio Horeb berichtete, ist für das kommende Jahr auch ein Deutschlandbesuch des Papstes wahrscheinlich. Bonn. Die Deutsche Bischofskonferenz sucht Fachleute für eine neue Kommission zum Thema Frauen in kirchlichen Ämtern. Gesucht werden Personen mit internationaler und interkultureller Erfahrung, wissenschaftlicher Kompetenz und Kenntnissen in Fragen der Gleichberechtigung. Das geht aus einem Schreiben von Generalsekretärin Beate Gillis hervor, das der katholischen Nachrichtenagentur vorliegt. Mit der Kommission Frauen in sakralen Ämtern in einer weltweiten Perspektive setzt die Deutsche Bischofskonferenz einen Beschluss des synodalen Weges um. Die Kommission wird gemeinsam mit dem Zentralkomitee der deutschen Katholiken besetzt. Beide Seiten entsenden jeweils 5 Mitglieder. Die Vertreter der Bischofskonferenz sollen bei der Herbstvollversammlung bestimmt werden. Zunächst werden Bewerbungen und Vorschläge gesammelt. Eine Zulassung zum sakralen Amt für Frauen müsste aus dem Vatikan kommen und darf nicht von den Ortskirchen alleine entschieden werden. Duisburg. 12 ehemalige oder leerstehende Kirchen im Ruhrgebiet verwandeln sich jetzt im Sommer in Orte für zeitgenössische Kunst. Hintergrund ist die Kunstbiennale Manifesta 16. Bis Anfang Oktober werden frühere Gotteshäuser in Duisburg, Essen, Gelsenkirchen und Bochum bespielt. Erstmals vollständig bei freiem Eintritt. Die Biennale im Ruhrgebiet beschäftigt sich mit der Frage, wie leerstehende Kirchen neu genutzt werden können und wie daraus Orte für Begegnung und das gesellschaftliche Leben entstehen können. Mehr als 100 internationale Künstler werden teilnehmen. Zu den Themen gehören unter anderem Migration, Desinformation und Polarisierung. In eigener Sache. Hörer können noch bis heute ihre Gebetsanliegen für den Gottesdienst mit anschließenden Gebeten um Heilung zusenden. Der Gottesdienst mit Radio Horeb Programmdirektor Pfarrer Richard Kocher findet morgen statt. Die E-Mail-Adresse für die Einsendung lautet online@horeb.org. Hierzu Programmdirektor Pfarrer Kocher.
1: Sie werden die Möglichkeit haben, dieses Mal nach dem Gottesdienst anzurufen. Wir haben eine eigene Hotline eingerichtet, weil vielleicht doch manches aufbricht und Menschen Fragen haben. Und ich finde das wichtig, dass wir das anbieten können. Sie sind herzlich eingeladen, sich einzubringen. Immer wieder dürfen wir erleben, dass das bei Menschen viel bewirkt. Es braucht nicht unbedingt um eine Heilung sein. Es kann aber sein auch, dass Menschen mit ihren leidvollen Lebenssituationen versöhnt sind.
0: Ausführliche Informationen zur Aktion finden Sie auf unserer Internetseite. Das waren Meldungen aus Kirche und Welt. 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

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Wir laden Sie jetzt ein, gemeinsam mit der Hörerfamilie die Vesper, das Abendlob der Kirche mit anschließendem Angelus zu beten. Dazu sind wir heute verbunden mit der geistlichen Familie Das Werk im Kloster Thalbach in Bregenz in Österreich. Wir begrüßen auch alle Mitbeter der deutschsprachigen Radio Maria Stationen.

Wir feiern heute das Fest von Maria Heimsuchung und beten jetzt miteinander die Vesper. Die Texte finden Sie im großen grünen Stundenbuch auf den Seiten 819 und folgende. 819 und folgende. Und die übrigen Texte auf den Seiten 1043 und folgende. 1043.

0: Sei gegrüßt, du Licht der Meeresstern,
1: Gottes hohe Mutter, Jungfrau, die der Höchste sich erwählt, seliges Tor des Himmels.
2: Sei gegrüßt, so stark des Himmels Mund, du bist voll der Gnade, dieses Ave wendet eberslos, schenkt uns Gottes Frieden.
1: In das Dunkel unserer Sünden Schuld, bringe Licht in den Blinden. Lass uns Sünder nicht verloren sein, bitt für uns um Gnade.
2: Steh uns immer da als Mutter bei, dass durch dich uns höre, der in deinem Schoße Wohnung nahm, Mensch für uns zu werden.
1: Du gibst rein vom Makel jeder Schuld, Jungfrau ohne Gleichen, halte fern des bösen Feindes Macht, dass er uns nicht schade.
2: Führe sicher unseren Weg ans Ziel, lenke unsere Schritte, dass wir einst mit dir in Freude schauen, Christus, unserem König.
1: Gott, dem Vater, Lob und Herrlichkeit, ewiger Ruhm dem Sohne, Dank und Lobpreis Gott, dem Heiligen Geist, Ehre den drei Einen. Amen.
0: Maria trat in das Haus des Zacharias und begrüßte Elisabeth. Ich freute mich, als man mir sagte,
1: zum Haus des Herrn wollen wir pilgern.
2: Schon stehen wir in deinen Toren, Jerusalem. Jerusalem, du starke Stadt, dicht gebaut und festgefügt.
1: Dorthin ziehen die Stämme hinauf, die Stämme des Herrn, wie es Israel geboten ist, den Namen des Herrn zu preisen.
2: Denn dort stehen Tore bereit für das Gericht, die Tore des Hauses David.
1: Er bietet für Jerusalem Frieden. Wer dich liebt, sei in dir geborgen.
2: Friede wohne in deinen Mauern, in deinen Häusern Geborgenheit.
1: Wegen meiner Brüder und Freunde will ich sagen, in dir sei Friede.
2: Wegen des Hauses des Herrn, unseres Gottes, will ich dir Glück erfüllen.

0: Maria trat in das Haus des Zacharias und begrüßte Elisabeth.
1: Als der Klang deines Grußes an mein Ohr drang, da regte sich vor Freude das Kind in meinem Schoß. Wenn nicht der Herr das Haus baut, müht sich
2: jeder umsonst, der darin baut.
0: Wenn nicht der Herr die Stadt bewacht, wacht der Wächter umsonst.
2: Es ist umsonst, dass ihr früh aufsteht und euch spät erst niedersetzt,
0: um das Brot der Mühsal zu essen. Denn der Herr gibt es den Seinen im Schlaf.
2: Kinder sind eine Gabe des Herrn. Die Frucht des Leibes ist sein Geschenk.
0: Wie Pfeile in der Hand des Kriegers. So sind Söhne aus den Jahren der Jugend.
2: Wohl dem Mann, der mit ihnen den Köcher gefüllt hat. Beim Rechtsstreit mit ihren Feinden scheitern sie.

0: Als der Klang deines Grußes an mein Ohr kam, da regte sich vor Freude das Kind in meinem Schoß.
1: Du bist gebenedeit unter den Frauen, und gebenedeit ist die Frucht deines Leibes. Gepriesen sei Gott,
0: der Gott und Vater unseres Herrn Jesus Christus.
2: Er hat uns mit allem Segen seines Geistes gesegnet. Durch unsere Gemeinschaft mit Christus in ihm.
0: Denn in ihm hat er uns erwählt vor der Erschaffung der Welt, damit wir heilig und untadelig leben vor Gott.
2: Er hat uns aus Liebe im Voraus dazu bestimmt, seine Söhne zu werden durch Jesus Christus
0: und zu ihm zu gelangen nach seinem gnädigen Willen, zum Lob seiner herrlichen Gnade.
2: Er hat sie uns geschenkt in seinem geliebten Sohn. Durch sein Blut haben wir die Erlösung, die Vergebung der Sünden. Nach dem Reichtum seiner Gnade,
0: durch sie hat er uns reich beschenkt, mit aller Weisheit und Einsicht.
2: Und hat uns das Geheimnis seines Willens gut getan, wie er es gnädig im Voraus bestimmt hat,
0: die Fülle der Zeiten heraufzuführen in Christus und alles, was im Himmel und auf Erden ist, in ihm zu vereinen.

0: Du bist gebenedeit unter den Frauen, und gebenedeit ist die Frucht deines Leibes.
1: Aus dem 1. Petrusbrief. Begegnet alle einander in Demut, denn Gott tritt den Stolzen entgegen, den Demütigen aber schenkt er seine Gnade. Beugt euch also in Demut unter die mächtige Hand Gottes, damit er euch erhöht, wenn die Zeit gekommen ist. Werft alle eure Sorgen auf ihn, denn er kümmert sich um euch. Gegrüßet seist du, Maria, du bist voll der Gnade.
0: Gegrüßet seist du, Maria, du bist voll der Gnade.
1: Gesegnet bist du unter den Frauen und gesegnet ist die Frucht deines Leibes.
0: Du bist voll der Gnade.
1: Ehre sei dem Vater und dem Sohn und dem Heiligen Geist.
0: Gegrüßet seist du, Maria, du bist voll der Gnade.
2: Selig preisen dich alle Geschlechter, denn auf die Niedrigkeit seiner Magd hat er, der Herr, geschaut.
3: Gott.

0: Selig preisen mich alle Geschlechter, denn auf die Niedrigkeit seiner Art hat der Herr geschaut.
1: Lasst uns beten zu Gott, dem allmächtigen Vater, der Maria, die Mutter seines Sohnes, den Menschen zur Fürsprecherin gegeben hat.
0: Höre auf die Fürbitte der seligen Jungfrau Maria.
2: Du hast Maria den Menschen zur Mutter gegeben. Auf ihre Fürsprache gewähre den Kranken Heilung und den Trauernden Trost.
0: Höre auf die Fürbitte der seligen Jungfrau Maria.
2: Du hast Maria zum Urbild deiner Kirche gemacht. Gib, dass deine Gläubigen einmütig mit Maria im Gebet verharren.
0: Höre auf die Fürbitte der seligen Jungfrau Maria.
2: Du hast Maria die Gnade geschenkt, deinem Ruf zu folgen. Auf ihre Fürsprache hilf allen, die sich in deinen Dienst gestellt haben.
0: Höre auf die Fürbitte der seligen Jungfrau Maria.
2: Du hast Maria zur Mutter der heiligen Familie bestellt. Auf ihre Fürsprache hilf allen Müttern, ihre Aufgaben zu erfüllen.
0: Höre auf die Fürbitte der seligen Jungfrau Maria.
2: Du hast die unbefleckte Jungfrau mit Leib und Seele in den Himmel aufgenommen. Schenke unseren Verstorbenen die ewige Freude mit Maria und all deinen Heiligen.
0: Höre auf die Fürbitte der seligen Jungfrau Maria.
1: Wir heißen Kinder Gottes und sind es. Darum beten wir voll Vertrauen.
0: Vater unser im Himmel, geheiligt werde dein Name, dein Reich komme, dein Wille geschehe, wie im Himmel, so auf Erden. Unser tägliches Brot gib uns heute und vergib uns unsere Schuld, wie auch wir vergeben unseren Schuldigern. Und führe uns nicht in Versuchung, sondern erlöse uns von dem Bösen.
1: Allmächtiger, ewiger Gott, vom Heiligen Geist geführt, eilte Maria, die deinen Sohn in ihrem Schoß trug, zu ihrer Verwandten Elisabeth. Hilf auch uns, den Eingebungen deines Geistes zu folgen, damit wir vereint mit Maria deine Größe preisen. Darum bitten wir durch Jesus Christus, deinen Sohn, unseren Herrn und Gott, der in der Einheit des Heiligen Geistes mit dir lebt und herrscht in alle Ewigkeit.
0: Amen.
1: Der Herr sei mit euch.
0: Und mit deinem Geist.
1: Auf die Fürsprache der seligen Jungfrau Maria segne euch der allmächtige Gott, der Vater und der Sohn und der Heilige Geist.
0: Amen.
1: Geht hin in Frieden.
0: Dank sei Gott, dem Herrn.
1: Der Engel des Herrn brachte Maria die Botschaft.
0: Und sie empfing vom Heiligen Geist.
1: Gegrüßet seist du, Maria, voll der Gnade, der Herr ist mit dir. Du bist gebenedeit unter den Frauen, und gebenedeit ist die Frucht deines Leibes, Jesus.
0: Heilige Maria, Mutter Gottes, bitte für uns Sünder, jetzt und in der Stunde unseres Todes. Amen.
1: Maria sprach, siehe, ich bin die Magd des Herrn.
0: Mir geschehe nach deinem Wort.
1: Gegrüßet seist du, Maria, voll der Gnade, der Herr ist mit dir. Du bist gebenedeit unter den Frauen, und gebenedeit ist die Frucht deines Leibes, Jesus.
0: Heilige Maria, Mutter Gottes, bitte für uns Sünder, jetzt und in der Stunde unseres Todes. Amen.
1: Und das Wort ist Fleisch geworden.
0: Und hat unter uns gewohnt.
1: Gegrüßet seist du, Maria, voll der Gnade, der Herr ist mit dir. Du bist gebenedeit unter den Frauen, und gebenedeit ist die Frucht deines Leibes, Jesus.
0: Heilige Maria, Mutter Gottes, bitte für uns Sünder, jetzt und in der Stunde unseres Todes. Amen.
1: Bitte für uns, o heilige Gottesmutter,
0: dass wir würdig werden der Verheißungen Christi.
1: Lasset uns beten. Allmächtiger Gott, gieße deine Gnade in unsere Herzen ein. Durch die Botschaft des Engels haben wir die Menschwerdung Christi, deines Sohnes, erkannt. Lass uns durch sein Leiden und Kreuz zur Herrlichkeit der Auferstehung gelangen. Darum bitten wir durch ihn, Christus, unseren Herrn.
0: Amen.
1: Heilige Maria, Sitz der Weisheit.
0: Bitte für uns und mit uns.
3: Zum gemeinsamen Gebet der Vesper und des Angelus waren wir heute verbunden mit der geistlichen Familie Das Werk im Kloster Thalbach in Bregenz. Um 18.30 Uhr laden wir Sie zum Gottesdienst ein. Wir übertragen die Heilige Messe aus der Kirche St. Maximilian Kolbe in der Pfarrei Christus Erlöser in München-Neuperlach. Diese Heilige Messe können Sie auch auf unserer Homepage horeb.org im Bild mitverfolgen.

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2: Es ist 17.55 Uhr. 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Hier geht es um 18 Uhr weiter mit Bam Bambini, der Kindersendung bei Radio Horeb. Heute ist Priesterdonnerstag und wir beten für unsere Priester. Und die Kinder können anrufen und mitbeten. Adelheid Niklaser erwartet unsere kleinen Hörer zu dieser Sendung. Ich darf mich für heute verabschieden. Am Mikrofon im Studio München war für Sie Patricia Jagierla.

0: seid ihr auch da? Ich bin der Schnuckelhase. Guckt mal, ich kann hopsen. Hoppeldi hopp, hoppeldi hopp, hoppeldi hopp. Hab ich's gut gemacht?
1: Na, Schnuckel, sehr gut hast du's gemacht. Nur die Kinder sehen dich doch gar nicht.
0: Wieso nicht? Ich bin doch so hübsch.
1: Du bist sehr hübsch, ja, Schnuckel. Ein schöner, weißer, kuscheliger Hase und hat eine dunkle Nase, eine braune Nase und dunkle Augen.
0: Ja, und können die Kinder auch Hoppeldi-Hopp machen?
1: Ach, die machen sicher auch Hoppeldi-Hopp, aber ein bisschen anders, nicht so wie Hasen das machen.
0: Wie dann?
1: Heieiei, Schnuckel, vielleicht machen sie einen Purzelbaum oder sie laufen ganz schnell los.
0: Ha, Purzelbaum kann ich auch noch machen.
1: Den kannst du auch noch machen. Aber Schnuckel, das machen wir besser vor dem Zu-Bett-Gehen. Hm? Wir wollen doch jetzt die Kinder einladen, dass sie anrufen.
0: Heute?
1: Ja, Schnuckel. Ich hab's gestern ganz vergessen zu sagen. Heute dürft ihr wieder anrufen. Heute ist nämlich der Priester-Donnerstag oder man sagt auch der Gebetstag um geistliche Berufe. Und ihr wisst aus den letzten Monaten, dass wir an diesem Tag für unsere Priester beten und auch bitten, dass Gott an neue Priester, junge Priester schenkt und sie ruft, dass sie für ihn in den Weinberg gehen und die frohe Botschaft von der Liebe Gottes verkünden.
0: Ja, dann können wir beten.
1: Ja, das können wir. Wir wollen es aber zusammen mit den Kindern tun. Liebe Kinder, seid ihr zu Hause? Macht ihr mit? Ruft ihr an? Vielleicht wollt ihr für euren Priester aus eurer Pfarrei beten oder habt vielleicht sonst Bekannte, wo ihr den Namen sagen könnt. Ihr dürft auch einfach anrufen, nur um neue Priester beten mit mir. Ich denke, ihr kennt ja ein Vaterunser oder ein Gegrüß heißt du Maria, können wir zusammen beten. Oder habt ihr vielleicht ganz ein anderes Gebet? Ihr dürft selber auswählen und anrufen unter der Nummer 089 517 008008.
0: Genau.
1: Genau, die kennst du schon, die Nummer. Wir zünden auch eine Kerze an und haben die Kerze heute bei der Mutter Gottes stehen. Eigentlich haben wir sie immer da stehen. Aber heute haben wir auch noch ein Fest, Marie Heimsuchung. Das bedeutet die Geschichte, die ihr sicher kennt. Maria ist schwanger, hat das kleine Jesuskindlein in ihrem Bauch und Elisabeth ist auch schwanger und hat den Johannes in ihrem Bauch, Johannes den Täufer. Und Maria geht zu Elisabeth, um ihr zu helfen. Sie will ihr beistehen, denn sie ist schon kurz vor der Geburt. Und so begegnen sie sich, die zwei Frauen. Und dann hüpft der kleine Johannes im Schoß der Mama, als er spürt, dass da Jesus da ist bei Maria im Schoß. Und Maria singt das wunderbare Magnificat. Meine Seele preist die Größe des Herrn. Das ist ein Gebet, das die Kirche jeden Abend betet in der Vesper im Abendlob. Ja, das ist das heutige Fest. Jetzt dürft ihr aber anrufen zu dem Gebet für unsere Priester. Ich sage nochmal die Nummer 089 517 008 008.
0: Und die Kerze.
1: Ja, Schnuckel, die machen wir auch noch an. So, jetzt brennt unsere Kerze. Bläst du das Streichholz aus? Sehr gut. Und jetzt verrate ich euch noch, dass unser Pfarrer Kocher, vielleicht habt ihr ihn schon gehört, im Radio, er ist schon seit über 30 Jahren der Programmdirektor. Er schaut also, welches Programm im Radio kommt. Er hat am Montag, am 29. Juni, sein 40-jähriges Priesterjubiläum gefeiert. Er ist also schon 40 Jahre Priester. Auch für ihn wollen wir heute Abend beten. Ganz besonders, und dass Gott ihm noch viel Licht und Kraft und Freude schenkt als Priester. Und hier im Radio natürlich.
0: Ja, das können wir schon mal anfangen.
1: Stimmt, wir fangen mal damit an. Dann schauen wir mal, ob sich noch jemand meldet von unseren Kindern. Bestimmt nachher dann auch. Aber ich bete mal mit euch im Namen des Vaters und des Sohnes und des Heiligen Geistes. Amen. Lieber Gott, wir wollen dir ganz besonders heute Abend alle Priester bringen und dich auch bitten, dass du neue Priester rufst, aber auch Frauen und Männer im Orden, vielleicht bei den Franziskanern oder bei den, es gibt so viele Schwestern, Franziskanerinnen, Klarissen und Salesianer gibt es und Benediktiner und Dominikaner und ganz viele Gemeinschaften, wo Menschen sagen, ich möchte mein Leben so ganz für Gott im Gebet leben und zu beten für die Menschen und Gott meine Liebe so zeigen. Und da bitten wir, dass Gott die Menschen ruft zu so einem Leben. Wir beten jetzt für Pfarrer Kocher ein Gegrüß seist du Maria. Gegrüßet seist du Maria, voll der Gnade. Der Herr ist mit dir. Du bist gebenedeit unter den Frauen. Und gebenedeit ist die Frucht deines Leibes, Jesus. Heilige Maria, Mutter Gottes, bitte für uns Sünder, jetzt und in der Stunde unseres Todes. Amen. Ehre sei dem Vater und dem Sohn und dem Heiligen Geist, wie im Anfang, so auch jetzt und alle Zeit und in Ewigkeit. Amen. Maria, du Mutter und Königin der Priester, bitte du für Pfarrer Koch und für alle Priester auf der ganzen Welt. Amen. So, ihr dürft jetzt auch anrufen, wenn ihr für einen Priester beten wollt. Oder auch um neue Priester. Jetzt hat sich jemand gemeldet. Hallo, wer ist denn da?
2: Hallo, ich bin Bartholomäus.
1: Bartholomäus, grüß dich. Schön, dass du dich meldest. Du möchtest mitbeten?
2: Ja.
1: Möchtest du für bestimmte Priester oder Personen beten?
2: Ich möchte für einen Karim beten. Er ist vor kurzem zum Priester weiht worden.
1: Ah,
2: ich möchte für einen Pfarrer Kocher beten, für einen Pfarrer Friedrich, für einen Herr Kaplan Roos und für einen Pfarrer Brause, für einen Herr Kaplan Sorek, für einen Pfarrer Paul und ja.
1: Du kennst ja ganz schön viele, das ist ja schön.
2: Ich weiß nicht, ob der Pfarrer Paul, der hat früher gelebt, der war bei uns in der Gemeinde, deswegen tue ich ihn noch grüßen, vielleicht ist er schon gestorben, ich weiß es nicht.
1: Beten können wir auf jeden Fall, gell, für ihn.
2: Ja.
1: Na schau, und welches Gebet hast du dir gedacht, welches möchtest du beten?
2: Gegrüßet seist du Maria und Vater Unser.
1: Dann fangen wir mit dem Vater Unser an, hm?
2: Ja.
1: Okay.
2: Vater Unser im Himmel, geheiligt werde dein Name, dein Reich komme, dein Wille geschehe wie im Himmel, so auf Erden.

0: Nur noch bis zum Samstag abwarten. Samstag kommen wir nach Balderschwang.
1: Ja, schön. Dann sehen wir uns nächste Woche irgendwann mal, gell? Prima. Also, gute Fahrt.
2: Hallo.
1: Ah, hallo, wer bist du?
2: Bonifatius.
1: Betest du auch noch für die Priester?
2: Ja.
1: Ach, fein. Möchtest du auch noch sagen, für wen du beten möchtest?
2: Ja, ich bete für den Kari. Für den Papst, für den Pfarrer Kocher und für alle anderen Priester, für den Pfarrer Paul.
1: Ja, prima. Das sind ja schon ganz viele, die du genannt hast, gell? Was und möchtest denn? Hast du noch jemand?
2: Und alle Bischöfe.
1: Ah, sehr gut, prima. Ja, den Papst schließen wir auch mit ein, gell? Gut, welches Gebet möchtest du denn vorbitten?
2: Gegrüßet seist du, Maria.
1: Gut, darfst du beginnen.
2: Gegrüßet seist du, Maria, voll der Gnade, der Herr ist mit dir. Du bist gebenedeit unter den Frauen und gebenedeit ist die Frucht deines Leibes Jesus. Heilige Maria, Mutter Gottes, bitte für uns Sünder, jetzt auch in der Stunde unseres Todes. Amen.
1: Amen. Schön, dass du dich gemeldet hast. Bonifatius, auch dir alles Liebe und Gute, ja?
2: Ja. Tschüss.
1: Tschüss, gute Nacht. Tschüss.
3: Schlaf gut.
2: Schlaf gut.
3: Tschüss.
1: Schön. Ja, liebe Kinder, ihr dürft auch anrufen. Heute Abend in unserer Bambambini Kindersendung beten wir für die Priester, beten wir um viele gute neue Priester und auch Ordensleute. Und wenn ihr möchtet, dürft ihr auch ein Gegrüß seist du Maria beten, ein Vater Unser oder ganz ein anderes Gebet. Vielleicht kennt ihr auch jemanden, für den ihr beten wollt. Und ihr ruft einfach an unter der Nummer 089 517 008 008 089 517 008 008.

0: Ehre sei dem Vater, dem Sohn und dem Geist. Liebe Kinder, ist noch jemand zu Hause, der vielleicht mitbeten möchte? Wir beten heute Abend an diesem Priesterdonnerstag für die Priester. Das ist jeden Monat, immer zu Beginn des Monats, das Triduum nennt man das. Das bedeutet drei Tage, die wir ganz besonders zuerst dem Priestertum widmen und allen Gottgeweihten, also alle, die auch in einer Ordensgemeinschaft leben, einer geistlichen Gemeinschaft. Und da beten wir für sie und dass der liebe Gott uns viele, viele neue Priester schenkt. Und dann der Herz-Jesu-Freitag, das ist morgen, der Herz-Jesu-Freitag, wo wir schauen auf die große Liebe Gottes zu uns. Das Herz ist ja immer das Zeichen für die Liebe, das wisst ihr, oder?
1: Ja, wann kann man ein Herzchen malen und dann weiß man schon, ich hab dich lieb.
0: Das bedeutet das, genau. Und am Herz-Marie-Samstag, da schauen wir auf das Herz von Maria, die uns alle so fest lieb hat, die allerbeste Mama für uns alle, die immer auf uns schaut und uns schützt und uns tröstet und einfach alles gibt, was wir brauchen. So, wer möchte noch anrufen und mitbeten für neue Priester und Ordensberufe oder für euren Priester zu Hause? Vielleicht kennt ihr auch jemanden, für den ihr beten möchtet. Ruft an unter 089 517 008 008. Und ich habe jetzt da noch, bis der Nächste sich meldet, ein Lied herausgesucht. Das Lied heißt »Segne du Maria«. Segne mich dein Kind, das kennt ihr, ne? Vielleicht das Lied. Aber es gibt da einen anderen Text, das ganz besonders für die Priester ist. Das heißt dann, segne du Maria unseren Priesterstand. Damit sind einfach alle Priester gemeint. Jetzt fange ich mal ein bisschen zu singen an und schau mal, ob sich da noch jemand meldet von euch. 089 517 008 008.

0: So, jetzt hat sich noch jemand gemeldet. Da betet jemand noch mit für die Priester. Hallo?
1: Hallo.
0: Wer bist du denn?
1: Ich bin die Elea.
0: Grüß dich. Wie alt bist du denn?
1: Ich bin 11.
0: Okay, in welche Klasse gehst du?
1: Ich gehe in die 5. Klasse.
0: Schon in die 5. Super. Und du magst auch beten?
1: Ja.
0: Ja, schnucke. Hast du jemanden Besonderen, für den du beten möchtest?
1: Für die Priester.
0: Einfach.
1: Und für die armen Leute, wo jetzt in der Ukraine und in der USA leben, wo es Krieg gibt.
0: Ja, verstehe. Für alle in den Krisen- und Kriegsgebieten. Ja, dann beten wir mal, ja?
1: Mhm.
0: Okay, welches Gebet möchtest du beten?
1: Gegrüßet seist du, Maria.
0: Ah, super. Beginnst du, ja?
1: Mhm. Irgendwie weiß ich nicht mehr.
0: Ich helfe dir. Gegrüßet seist du, Maria.
1: Maria, voll der Gnade. Der Herr ist mit dir. Du bist gebenedeit unter den Frauen. Und gebenedeit ist die Frucht deines Leibes, Jesus. Heilige Maria, Mutter Gottes, bitte für uns Sünder, jetzt und in der Stunde unseres Todes. Amen.
0: Ehre sei dem Vater und dem Sohn und dem Heiligen Geist.
1: Amen.
0: Allen Dankeschön dir und allen, die mitgebetet haben. Eine ganz sehr gute Nacht. Schlaf gut!
1: Schlaf gut, Schnuckel.
0: Tschüss!
1: Tschüss!
0: Ja, liebe Kinder, schön, dass ihr mitgemacht habt in unserer Bambambini-Kindersendung heute für die Priester. Ich habe da noch das Gebet, hab's gestern mit euch schon gebetet, müde bin ich, geh zur Ruhe. Heute singe ich's mal, okay?
2: Ja, dann werde ich ja schon ganz müde.
0: Oh, wirst du ganz müde? Du schau mal, da meldet sich noch jemand. Möchte da tatsächlich noch jemand mitbeten? Hallo, wer ist da noch? Grüß dich. Magst du auch mitbeten? Wie heißt du denn?
3: Hallo?
0: Ja, ich höre dich schon. Wie heißt du denn?
3: Tobias.
0: Ah, Tobias, grüß dich. Wie alt bist du denn?
3: 4
0: Jahre. Und das ist ja schön, dass du dich auch noch meldest. Du möchtest sicher auch noch beten, oder?
3: Ja.
0: Ja. Hast du jemanden, für den du besonders beten möchtest?
3: Ja.
0: Wer ist denn das?
3: Meine Mama und Papa.
0: Für Mama und Papa?
3: Ja.
0: Okay. Und für euren Pfarrer beten wir auch noch mit, okay?
3: Ja.
0: Okay. Und für alle Gott. Drei. Hm? Was hast du noch gesagt? Für?
3: Und für Pater Gotthard.
0: Ah, Pater Gotthard. Okay. Dann machen wir das, gell? Kannst du auch ein Gegrüßet seist du Maria beten?
3: Ja.
0: Okay. Gegrüßet?
3: Sei du Maria, Freude gerade. Mein Erd mit dir. Du bist in Deit unter den Frauen und deine Deite, die Bucht deinen Leibes. Jesus, heilige Maria, Mutter Gottes, bitte wir uns in der Jetzt und in der Stunde und des Todes. Amen.
0: Amen. Schön.
2: Bravo. Ha.
0: Ja, der Schnuckel freut sich, dass du auch noch reingekommen bist in unsere Kindersendung. Schön, dann wünsche ich dir eine ganz gute Nacht.
2: Schlaf gut, süß.
3: Geht.
2: Gute Nacht.
3: Gute Nacht.
0: Und singen wir trotzdem noch mit.

0: allen Kindern gute, gute Nacht. Schlaft gut.
1: Gute Nacht. Tschüss. Schnucke.
0: Und die Adelheid.

18 Uhr und 26 Minuten, liebe Hörerinnen und Hörer. Wir bereiten uns vor auf die Messfeier, die wir heute aus München der Pfarrkirche St. Maximilian Kolbe übertragen. Sie gehört, diese Kirche, zur Pfarrei Christus Erlöser in München-Neuperlach. Wir übertragen zunächst den Gottesdienst und heute am Fest Marie Heimsuchung anschließend noch eine Andacht zur Gottesmutter Maria. Und es zelebriert heute Abend Pfarrer Bodo Windolf. Wir singen noch das Magnificat. Heute an diesem Fest hat Maria dieses Lied gesungen, dieses Loblied auf Gott in der Begegnung mit Elisabeth.

So, setzen wir unseren Lobpreis jetzt fort in der Feier der Heiligen Messe. Wir wollen unseren Herrn anbeten, ehren und ihm wieder innig begegnen in seinem Wort und in der Heiligen Eucharistie. Wir schalten nach München, nach St. Maximilian Kolbe. Es zelebriert Pfarrer Bodo Windolf. Sie können auch im Bild diesen Gottesdienst mitverfolgen über unsere Homepage horeb.org.

Wir singen zum Eingang im Gotteslob die Nummer 823, Groß dir, du Heilige, aus dem Diözesanteil von München und Freising 823, Groß dir, du Heilige.

0: Im Namen des Vaters und des Sohnes und des Heiligen Geistes.
1: Amen.
0: Gnade und Friede von unserem Herrn Jesus Christus, den uns Maria, seine Mutter, geboren hat, sei mit euch. Liebe Schwestern und Brüder, ich möchte Sie alle sehr, sehr herzlich begrüßen, ganz besonders auch jene, die über die Medien, über Radio Horeb und per Livestream mit uns verbunden sind, um dieses wunderbare heutige Fest Maria Heimsuchung zu begehen. Es ist ein Fest, das eigentlich in den Advent gehört, die Begegnung dieser beiden Frauen, die guter Hoffnung sind, ein wunderbarer Ausdruck für die Schwangerschaft. Guter Hoffnung sein, jedes Kind, das geboren wird, steht für Zukunft, steht für Hoffnung. Und natürlich ganz besonders diese beiden, Jesus der Messias, Gott rettet, unser Erlöser, Gott selbst als kleines Kind im Schoß einer Mutter, einer irdischen Mutter, der Mutter schlechthin, Marias, und sein Vorläufer Johannes der Täufer, der auf ihn gezeigt hat und der, wie wir im Evangelium hören, sich gefreut hat im Heiligen Geist. Die ganze Szene, sie atmet Freude, sie atmet die Gegenwart des Heiligen Geistes, sie atmet eine tiefste Menschlichkeit und zugleich Göttlichkeit. All das dürfen wir an diesem Festtag feiern. Es war Bonaventura im Mittelalter, ich glaube um 1263, der dieses Fest für den Franziskanerorden eingeführt hat, der dann erst später für die ganze Kirche auf den 2. Juli gelegt wurde, den Oktavtag der Geburt Johannes des Täufers. So wollen wir nun zu Jesus Christus rufen, den uns Maria geboren hat.

0: Der mächtige Gott, schenke uns sein Erbarmen. Er verzeihe uns all unsere Schuld und führe uns zum ewigen Leben.
1: Amen.

Lasset uns beten. Allmächtiger, ewiger Gott, vom Heiligen Geist geführt, eilte Maria, die deinen Sohn in

damit wir vereint mit Maria deine Größe preisen. Darum bitten wir durch Jesus Christus, deinen Sohn, unseren Herrn und Gott, der in der Einheit des Heiligen Geistes

0: Lesung aus dem Buch Zephania. Juble, Tochter Zion, jauchze, Israel, freu dich und frohlocke von ganzem Herzen, Tochter Jerusalem. Der Herr hat das Urteil gegen dich aufgehoben und deine Feinde zur Umkehr gezwungen. Der König Israels, der Herr, ist in deiner Mitte. Du hast kein Unheil mehr zu fürchten. An jenem Tag wird man zu Jerusalem sagen: Fürchte dich nicht, Zion, lass die Hände nicht sinken. Der Herr, dein Gott, ist in deiner Mitte, ein Held, der Rettung bringt. Er freut sich und jubelt über dich. Er schweigt in seiner Liebe. Er jubelt über dich und frohlockt, wie man frohlockt an einem Festtag. Ich mache deinem Unglück ein Ende, dass du seinetwegen nicht mehr Schmach ertragen musst. Wort des lebendigen Gottes.
1: Amen.

dem Heiligen Evangelium nach Lukas. In jenen Tagen machte sich Maria auf den Weg und eilte in eine Stadt im Bergland von Judäa. Sie ging in das Haus des Zacharias und begrüßte Elisabeth. Und es geschah. Als Elisabeth den Gruß Marias hörte, hüpfte das Kind in ihrem Leib. Da wurde Elisabeth vom Heiligen Geist erfüllt und rief mit lauter Stimme: Gesegnet bist du unter den Frauen und gesegnet ist die Frucht deines Leibes. Wer bin ich, dass die Mutter meines Herrn zu mir kommt? Denn siehe, in dem Augenblick, als ich deinen Gruß hörte, hüpfte das Kind vor Freude in meinem Leib. Selig, die geglaubt hat, dass sich erfüllt, was der Herr ihr sagen ließ. Da sagte Maria: Meine Seele preist die Größe des Herrn, und mein Geist jubelt über Gott, meinen Retter. Denn auf die Niedrigkeit seiner Magd hat er geschaut. Siehe, von nun an preisen mich selig alle Geschlechter. Denn der Mächtige hat Großes an mir getan, und sein Name ist heilig. Er erbarmt sich von Geschlecht zu Geschlecht über alle, die ihn fürchten. Er vollbringt mit seinem Arm machtvolle Taten. Er zerstreut die im Herzen voll Hochmut sind. Er stürzt die Mächtigen vom Thron und erhöht die Niedrigen. Die Hungernden beschenkt er mit seinen Gaben und lässt die Reichen leer ausgehen. Er nimmt sich seines Knechtes Israel an und denkt an sein Erbarmen, das er unseren Vätern verheißen hat, Abraham und seinen Nachkommen auf ewig. Und Maria blieb etwa 3 Monate bei Elisabeth, dann kehrte sie nach Hause zurück.

Liebe Schwestern und Brüder, welch schöne Lesung, die wir gehört haben, auch sie steht ganz im Zeichen der Freude, überschwänglicher Freude. Juble, Tochter Zion, jauchze Israel, freu dich und frohlocke von ganzem Herzen, Tochter Jerusalem. Der Prophet Zephania, er jubelt über all das, was er verheißen darf. Wir kennen so viele Stellen, in denen die Propheten Gericht verkünden, Gericht verkünden müssen im Auftrag Gottes. Aber nie hat das Gericht das letzte Wort, sondern Rettung und Heil und Freude und Frieden. Und es ist, als würde diese Freude geradezu aus ihm herausbrechen, aus Zephania, dem Propheten. Wir können davon ausgehen, dass Lukas, der die Kindheitsgeschichte Jesu aufgeschrieben hat, die Umstände seiner Empfängnis, seiner Geburt, dass er diese Stelle kannte. Freue dich und frohlocke, im Griechischen übersetzt in der Septuaginta, chairä. Und genau das ist der Ausdruck, mit dem der Engel, der Erzengel Gabriel Maria begrüßt, chairä. Wir übersetzen in der Regel, sei gegrüßt, Maria, aber wörtlich ist hier gemeint, freue dich, Maria, dieses Wort aus dem Alten Testament aufgreifend. Und wer wird da angesprochen? Durch den Propheten Israel selbst, Tochter Zion, Tochter Jerusalem. Und wenn Lukas diesen Gruß aufgreift, dann und auf Maria hin den Engel sprechen lässt, dann wird sehr deutlich, sie ist die wahre Tochter Zion. Sie ist die wahre Tochter Jerusalem. Sie ist das wahre Israel. Das Israel, so wie Gott Israel erwählt hat, ihm gehorchend, ganz im Bund, den Jahwe mit seinem Volk geschlossen hat. Sie ist gewissermaßen Israel in Person, so wie sie zugleich die Kirche in Person ist. Sie ist die einzige, die Israel in seiner ganzen Vollkommenheit darstellt. Sie ist die einzige, die die Kirche in ihrer ganzen Vollkommenheit darstellt. Ohne Falten, ohne Makel, so wie Paulus im Epheserbrief über die Kirche schreibt. Und er spinnt da nicht einfach herum über die Kirche. Er weiß sehr wohl, dass die Kirche immer auch eine Sündige ist in ihren Gliedern. Aber es gibt diesen Kern der Kirche, wo die Kirche ganz heil ist und diesen Kern, diesen heilen Kern ganz ermöglicht durch die Gnade Gottes, finden wir in Maria, die deswegen Mutter der Kirche ist und an der wir sehen, wie Kirche sein soll. Das Wort, was wir im Verlaufe dieses Textes hören, der Herr, dein Gott, ist in deiner Mitte. Das hebräische Wort im Urtext bedeutet Schoß. Der Herr, dein Gott, ist in deinem Schoß, die wörtliche Übersetzung. Die übertragene Übersetzung, die uns geläufig ist, der Herr, dein Gott, ist in deiner Mitte. Und so können wir ohne Schwierigkeit sehen, wie dieser Text noch einmal auf Maria hingesprochen ist.
Die Texte auch des Alten Bundes, sie sagen immer noch einmal mehr aus als der Literalsinn, der sogenannte, also das wörtlich Gemeinte. Der Schoß ist natürlich eine Hindeutung auf den Schoß dieser Frau, die Yahweh, den Gott ist da, den Immanuel, den Gott mit uns in ihrem Schoß trägt und der so die Mitte Israels zur Mitte Israels und zur Mitte der Kirche geworden ist. Und all das, was wir da beim Propheten Zephania hören, das wird noch einmal uns auf eine wunderbare Weise deutlich gemacht. Ich habe es schon eingangs gesagt, wie sehr diese Begegnung Freude und die Gegenwart des Heiligen Geistes atmet. Das Kind hüpft vor Gott, tanzen und singen, es tut Johannes. Er hüpft, er tanzt im Schoße seiner Mutter Elisabeth angesichts dieses Kindes, dessen Gegenwart er spürt. Und dann das Glaubensbekenntnis der Elisabeth, wer bin ich, dass die Mutter meines Herrn zu mir kommt, und die Seligpreisung, selig bist du, voller Seligkeit, weil du einfach geglaubt hast, weil du Ja gesagt hast, weil in dir die Mutter Gottes, dieser geläufige Titel, aber welche Größe sagt das aus, dass ein Mensch als Mutter Gottes, Mutter des Allerhöchsten verehrt wird. Und dann der große Lobpreis Mariens, in dem die Werte dieser Welt umgewertet werden. Sie prophezeit, dass sie selig gepriesen wird von allen Geschlechtern. Wenn also jemand sagt, wir dürfen Maria nicht ehren, wie wir Katholiken, und nicht weniger, eher sogar noch mehr es orthodoxe Christen tun, die Allreine, die Gottesgebärerin, die Theotokos, und uns gesagt wird, ja, aber das steht doch nirgends in der Schrift, und da wird jemand zur Konkurrenz Gottes, dann ist das einfach biblisch. Es ist biblisch falsch. Mich werden selig preisen alle Geschlechter. Ein prophetisches Wort. Aber um auch jedes Missverständnis zu vermeiden, setzt sie davor, weil ihr Großes an mir getan hat. Wenn wir Maria preisen, dann preisen wir darin immer den, der in ihr Großes gewirkt hat. Wir dürfen niemals bei Maria stehen bleiben, sondern das Lob, das ihr gilt, gilt zuerst immer Gott und ihrem Sohn. Die Größe des Herrn preist meine Seele. Mein Geist jubelt und tanzt über diesen Gott, der mein Retter ist und der Retter der Welt. Er hat auf die Niedrigkeit, auf die Kleinheit, auf die Geschöpflichkeit seiner Magd geschaut. Und weil er auf sie geschaut hat, preisen wir, preisen alle Geschlechter sie selig. Wir preisen den selig, nein, wenn wir sie preisen, preisen wir das Kunstwerk, das Gott in ihr geschaffen hat, selig, und darin den Künstler, der dieses Kunstwerk hervorgebracht hat. Ein letztes Wort. Wir merken, leider sind es fast immer Männer, die Mächtigen, die diese Welt für so viele Menschen zu einer Hölle machen. Die Machtgier. Nein, Frauen sind davon nicht frei. Ja, alle sind da verwundet. Aber die Welt für so viele Menschen zu einer Hölle machen, die Mächtigen dieser Welt, ich frage mich oft, jeden Abend beten wir das Magnificat. Ahnen Sie nicht, dass Sie einmal von
ihren Thronen gestoßen werden und dass sie nichts sind, ein aufgeblähtes Nichts vor Gott. Und Maria sagt das über diese aufgeblasenen Mächtigen. Und so ist dieser Lobpreis auch ein sehr politisches Gebet, ein politischer Psalm, der uns zur Mahnung dient. Die Niedrigen, die sich nicht für groß halten, sie werden einmal erhöht werden. Alles andere, was sich aufbläht in dieser Welt, wird von den Thronen gestoßen werden. Ich glaube, auch das ist eine Frohbotschaft mitten hinein in all diese schlimmen Dinge, die in unserer Welt geschehen.

0: So lasst uns auf die Fürbitte der seligen Jungfrau und Gottesmutter Maria zu ihrem Sohn Jesus Christus in den Anliegen von Kirche und Welt beten.
1: Meine Seele preist die Größe des Herrn. Gott, stehe allen Menschen bei, denen wegen Not, Krieg oder anderer Gewalt die Kraft zum Leben fehlt. Barmherziger Gott, erhöre uns. Denn auf die Niedrigkeit seiner Magd hat er geschaut. Schau auch auf deine heutigen Kinder und lass jene, die du in einen besonderen kirchlichen Dienst rufst, offen sein für deinen Geist.
0: Barmherziger Gott, erhöre uns.
1: Der Mächtige hat Großes an mir getan. Schenke allen, die ihre Macht missbrauchen, Rückbesinnung, dass sie nicht nur sich selber, sondern der Allgemeinheit dienen.
0: Barmherziger Gott, erhöre uns.
1: Abraham und seine Nachkommen auf ewig. Lass die Angehörigen der abrahamitischen Religionen, der Juden, der Muslime und der Christen nie vergessen, dass du ihr gemeinsamer Gott bist.
0: Barmherziger Gott, erhöre uns. Wir wollen auch all unserer Verstorbenen gedenken, besonders aus unserer Pfarrei des verstorbenen ehemaligen Pfarrgemeinderatsvorsitzenden Robert Wieland und der Religionslehrerin Reinhild Dengler. O Herr, gib ihnen die ewige Ruhe und das ewige Licht leuchte ihnen. Herr, lass sie ruhen in deinem Frieden. Amen.

Zur Gabenbereitung im Gotteslob die Nummer 751. 751, als Maria übers Gebirge ging.

Lasset uns beten. Allmächtiger Gott, wie du mit Wohlgefallen auf den Dienst geschaut hast, den Maria ihrer Verwandten erwiesen hat,

Ja, du bist heilig, großer Gott, und alle deine Werke verkünden dein Lob. Denn durch deinen Sohn, unseren Herrn Jesus Christus, und in der Kraft des Heiligen Geistes erfüllst du die ganze Schöpfung mit Leben und Gnade. Bis ans Ende der Zeiten versammelst du dir ein Volk, damit deinem Namen das reine Opfer dargebracht werde, vom Aufgang der Sonne bis zum Untergang. Darum bitten wir dich, allmächtiger Gott, heilige unsere Gaben durch deinen Geist, damit sie uns werden Leib und Blut deines Sohnes, unseres Herrn Jesus Christus, der uns aufgetragen hat, dieses Geheimnis zu feiern. Denn in der Nacht, da er verraten wurde, nahm er das Brot und sagte Dank, brach es, reichte es seinen Jüngern und sprach: Nehmet und esset alle davon, das ist mein Leib, der für euch hingegeben wird.

Ebenso nahm er nach dem Mahl den Kelch, dankte wiederum, reichte ihn seinen Jüngern und sprach: Nehmet und trinket alle daraus, das ist der Kelch des neuen und ewigen Bundes, mein Blut, das für euch und für alle vergossen wird zur Vergebung der Sünden. Tut dies zu meinem Gedächtnis.

Darum, gütiger Vater, feiern wir das Gedächtnis deines Sohnes. Wir verkünden sein heilbringendes Leiden, seine glorreiche Auferstehung und Himmelfahrt und erwarten seine Wiederkunft. So bringen wir dir mit Lob und Dank dieses heilige und lebendige Opfer dar. Schau gütig auf die Gabe deiner Kirche, denn sie stellt dir das Lamm vor Augen, das geopfert wurde und uns nach deinem Willen mit dir versöhnt hat. Stärke uns durch den Leib und das Blut deines Sohnes und erfülle uns mit seinem Heiligen Geist, damit wir ein Leib und ein Geist werden in Christus. Er mache uns auf immer zu einer Gabe, die dir wohlgefällt, damit wir das verheißene Erbe erlangen mit deinen Auserwählten, mit der seligen Jungfrau und Gottesmutter Maria, mit ihrem Bräutigam, dem heiligen Josef, mit deinen Aposteln und Märtyrern, mit unseren heiligen Namenspatronen und mit allen Heiligen, auf deren Fürsprache wir vertrauen. Barmherziger Gott, wir bitten dich, dieses Opfer unserer Versöhnung bringe der ganzen Welt Frieden und Heil. Beschütze deine Kirche auf ihrem Weg durch die Zeit und stärke sie im Glauben und

all unsere Verstorbenen auf in deine Herrlichkeit und mit ihnen lass auch uns, wie du verheißen hast, zu Tische sitzen in deinem Reich. Darum bitten wir dich durch unseren Herrn Jesus Christus, denn durch ihn schenkst du der Welt alle guten Gaben.

0: Erlöse uns, Herr allmächtiger Vater, von allem Bösen und gib Frieden in unseren Tagen. Komm uns zu Hilfe mit deinem Erbarmen und bewahre uns vor Verwirrung und Sünde, damit wir voll Zuversicht das Kommen unseres Erlösers, Jesus Christus, erwarten. Denn dein ist das Reich und die Kraft und die Herrlichkeit in Ewigkeit. Amen. Herr Jesus Christus, die Begegnung deiner Mutter mit ihrer Verwandten Elisabeth war eine Begegnung voll der Freude und des Friedens. Wir bitten dich, schau nicht auf unsere Sünden, sondern auf den Glauben deiner Kirche und schenke ihr nach deinem Willen Einheit und Frieden. Der Friede des Herrn sei allezeit mit euch.
1: Und mit deinem Geiste.
0: Geben wir einander ein Zeichen des Friedens.

0: Seht Christus, das Lamm Gottes, das hinwegnimmt die Sünde der Welt.
1: Herr, ich bin nicht würdig, dass du eingehst unter mein Herr. Aber sprich nur ein Wort, so wird meine Seele gesund.
0: Meine Seele preist die Größe des Herrn. Mein Geist jubelt über Gott, meinen Retter. Denn auf die Niedrigkeit seiner Magd hat er geschaut.

Jesus, ich glaube, dass du im allerheiligsten Sakrament des Altares gegenwärtig bist. Ich liebe dich über alles und meine Seele verlangt nach dir. Da ich dich jetzt nicht in der heiligen Eucharistie empfangen kann, bitte ich dich innig, komme geistigerweise zu mir und nimm Wohnung in meinem Herzen. Und ich möchte dich preisen, wie Maria, mit Maria. Meine Seele preist die Größe des Herrn und mein Geist jubelt über Gott, meinen Retter. Denn auf die Niedrigkeit seiner Magd hat er geschaut. Siehe, von nun an preisen mich selig alle Geschlechter. Denn der Mächtige hat Großes an mir getan und sein Name ist heilig. Er erbarmt sich von Geschlecht zu Geschlecht über alle, die ihn fürchten. Er vollbringt mit seinem Arm machtvolle Taten. Er zerstreut die im Herzen voll Hochmut sind. Er stürzt die Mächtigen vom Thron und erhöht die Niedrigen. Die Hungernden beschenkt er mit seinen Gaben und lässt die Reichen leer ausgehen. Er nimmt sich seines Knechtes Israel an und denkt an sein Erbarmen, das er unseren Vätern verheißen hat, Abraham und seinen Nachkommen auf ewig. Ehre sei dem Vater und dem Sohn und dem Heiligen Geist, wie im Anfang, so auch jetzt und alle Zeit und in Ewigkeit. Amen.

Zum Dank singen wir in Gottes Lob die Nummer 395, den Herrn will ich loben. Zum Dank in Gottes Lob die Nummer 395.

Lasset uns beten. Herr unser Gott, mit der seligen Jungfrau Maria und der ganzen Kirche preisen wir dein Erbarmen, denn du hast Großes an uns getan in der Menschwerdung deines Sohnes. Lass uns Christus, den Johannes schon im Schoß der Mutter erkannte,

Es schließt sich jetzt an die Heilige Messe eine Andacht an vor dem Eucharistischen Allerheiligsten, eine Marienandacht, wenn Sie im Gotteslob aufschlagen möchten, die Nummer 676-4. 676-4.

Hochgelobt und gebenedeit sei der Herr im allerheiligsten Sakrament des Altares. Beten wir aus dem Gotteslob die Andacht zu Maria. Maria ist die Hörende, die Empfangende, die für Gott ganz Offene. An der Wende vom Alten zum Neuen Testament steht sie als fragende und glaubende Frau. Mit dem sorgenden Herzen der Mutter und mit dem hörenden Herzen der Jüngerin begleitet sie den Sohn Gottes auf seinem Lebensweg. Eine Frau aus der Menge rief Jesus zu: Selig die Frau, deren Leib dich getragen und deren Brust dich genährt hat. Ihr aber erwiderte: Selig sind vielmehr die, die das Wort Gottes hören und es befolgen.

0: Maria, du Magd des Herrn, du bist uns nahe. Du bist gemeinsam mit uns auf dem Weg. Du bist unsere Hilfe, Stütze und Führung.
1: Maria, Schwester im Glauben, bitte für uns.
0: Vorbild bist du aus unseren Reihen, Freude des Herrn und Segen der Welt. Du hast dein Ziel, in Gott zu leben, gefunden und begleitest voll Liebe alle, die ihn suchen. Dein Leben war geprägt von der Treue zum Herrn. Du hast Jesu Worte in deinem Herzen bewahrt. Du hast mitten unter den Aposteln im Gebet verharrt und gemeinsam mit ihnen den Heiligen Geist empfangen.
1: Maria, Schwester im Glauben, bitte für uns.
0: Du, Maria, bist das Urbild der Kirche, ein Mensch ganz so, wie Gott ihn erdacht. Du bist zugegen auch in der Kirche von heute. Voll liebender Sorge begleitest du uns. Ehre sei Gott dem Vater, der dich erwählt hat. Ehre sei dem Sohn, den du in deinem Leib getragen hast. Ehre sei dem Heiligen Geist, der dich mit seiner Kraft erfüllt. Maria, du warst in deinem Leben ganz auf Gott ausgerichtet. Hilf uns zu hören, wie du.
1: Die Botschaft des Herrn.
0: Hilf uns zu glauben, wie du.
1: An den Heiligen und am Vater.
0: Hilf uns zu vertrauen, wie du.
1: Mit den Heiligen Seelen.
0: Hilf uns zu lieben, wie du. Hilf uns, Unbegreifliches anzunehmen, wie du. Hilf uns zu warten, wie du.
1: Mit bereitem Herzen, mit offenen Augen und Ohren und meiner wachen Seele.
0: Maria, Mutter des Herrn,
1: hilf uns glauben, wie du.
0: Maria, mit ganzem Herzen, mit ganzer Seele und all deinen Kräften hast du Gott geliebt. Du Königin des Himmels, erbitte auch uns die Gabe lebendiger Gottes und Nächstenliebe. Ehre sei dem Vater und dem Sohn und dem Heiligen Geist. Wir wollen diese Andacht nun mit der Bitte um den Segen des dreifaltigen Gottes auf die Fürsprache der Mutter Jesu beenden.

Der Herr sei mit euch. Gott, der allmächtige Vater, segne euch durch den Erlöser der Welt, unseren Herrn Jesus Christus, den Sohn der Jungfräulichkeit.

0: Ihre mütterliche Fürsprache erwirke euch Gottes Hilfe. Euch und allen, die heute das Fest ihrer Heimsuchung begehen, schenke Gott die wahre Freude und den ewigen Lohn.
1: Amen.
0: Das gewähre euch der dreieinige Gott, der Vater und der Sohn und der

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Aus dem Studio München begrüßt Sie Alfred Haran. Wir dürfen uns nun aus der Pfarrei Christus Erlöser München-Neuperlach verabschieden. Wir übertrugen den Gottesdienst und die Andacht aus der Kirche St. Maximilian Kolbe. Zelebrant war Pfarrer Bodo Windolf. Weiter geht es hier bei Radio Horeb um 19.45 Uhr mit dem Lobpreis. Wir bringen den Lobpreis aus Tessé mit der ökumenischen Brüdergemeinschaft.

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Wir bringen den Vortrag Sünde und Erlösung. Nun geht es weiter mit dem Lobpreis. Lobpreis und Gebet mit der Ökumenischen Brüdergemeinschaft aus Tessé.

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Aus dem Studio München begrüßt Sie Alfred Harran. Wir hörten den Lobpreis und Gebet mit der ökumenischen Brüdergemeinschaft aus Tessé. Es ist nun gleich 20.30 Uhr. Es folgt nun die Sondersendung zum Benedikt des 16. 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

0: Bis Sonntag findet im Begegnungszentrum Altötting das Benedikt XVI. 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
1: Das Drama von Sünde und Erlösung bei Josef Ratzinger ist der Titel meines Vortrags. Ich kann eine weitere Variation auf die von Kardinal Koch schon angeschlagenen Themen bieten. Zunächst ein paar Vorbemerkungen. Josef Ratzinger hat keinen Traktat über das christliche Menschenbild vorgelegt, in dem er eine Theologie der Sünde systematisch entwickelt hätte. Auch gibt es keine ausgearbeitete Erlösungslehre aus seiner Feder. Dennoch sind Sünde und Erlösung durchgängige Themen seiner Theologie und Predigttätigkeit. Er hat einmal bemerkt, dass er keinen theologischen Ansatz vertreten würde. Weder kann er als Vertreter des neuscholastischen Typs von Theologie gelten, noch ist er Anhänger der anthropologisch gewendeten Theologie Rahners oder der neuen politischen Theologie von Metz oder sonstiger kontextueller Formen von Theologie. Er wolle, Zitat, mit der Tradition der Kirche denken und diese neu für die Gegenwart erschließen, hat er einmal gesagt. Das gilt auch für seine Behandlung der Themen von Sünde und Erlösung, die biblisch inspiriert ist, in der Spur der Kirchenväter erfolgt und Angebote des theologischen Denkens heute durchaus mit einbezieht. Wenn Ratzinger von einer Denkrichtung des 20. Jahrhunderts geprägt ist, dann ist es vielleicht am ehesten das Beziehungsdenken, das man im dialogischen Personalismus von Martin Buber und Ferdinand Ebner findet. Keiner ist nur er selbst. Das Ich ist eingebunden in Gemeinschaft. Personalität kann nur mit Sozialität zusammen gedacht werden. Das Ich erwacht zum Bewusstsein, indem es von einem Du angeblickt, angesprochen wird. Ein Kind, das von seinen Eltern nicht angeschaut, angesprochen und bei seinem Namen gerufen wird, hat Schwierigkeiten, seine Persönlichkeit auszubilden. Der Mensch ist Beziehungswesen von Anfang an. Aber er wird in eine Welt hineingeboren, die von Spannungen, die von Rivalitäten, die von Störungen durchzogen ist. Ratzinger geht zugleich davon aus, dass dem Menschen aufgrund seiner Gottebenbildlichkeit eine vertikale Beziehung zu Gott, eine Sehnsucht nach dem ganz anderen eingeschrieben ist. Im Ruf des Gewissens kann sie vernommen, im Gebet aktualisiert und kultiviert werden. Der Begriff der Sünde zeigt nun eine Störung in der Beziehung zu Gott an, die bis zum Beziehungsabbruch reichen kann. Erlösung von Sünde wäre dann die Wiederaufrichtung, die Heilung dieser Beziehung zu Gott. Im Folgenden möchte ich die These vertreten, dass Jesus, der Retter und Erlöser, den Menschen von der Hypothek seiner Sünden so erlöst, dass er Beziehung an den Ort des sündigen Beziehungsabbruches bringt. Warum? Weil er selbst, wir haben es schon gehört, in der ungebrochenen Willens- und Gebetsgemeinschaft mit Gott, seinem Vater, lebt. In einem ersten Schritt möchte ich kurz umreißen, wie Ratzinger das oft niedergehaltene oder vernachlässigte Thema Sünde als Störung der Gottesbeziehung versteht. In einem zweiten Schritt möchte ich eine kreuzestheologische Engführung des Erlösungsthemas vermeiden und zunächst auf einige Stationen aus der Jesusbuch-Trilogie eingehen, die deutlich machen, dass Jesus seit Beginn seines öffentlichen Wirkens Orte der Sünde aufgesucht hat, um den Sündern nahe zu sein und sie zur Umkehr zu bewegen. Neue Beziehung an den Ort des Beziehungsabbruchs zu bringen, das ist die Absicht. Und in einem dritten, kurzen Schritt werde ich dann systematisch-theologisch zu beleuchten versuchen, was es heißt, an die rettende und erlösende Kraft des Kreuzes zu glauben. Ich komme zum ersten Punkt. Auf den ersten Seiten der Heiligen Schrift gibt es eine Topographie für das Leben in Gemeinschaft mit Gott und das Leben in Sünde. Der Garten Eden steht für eine harmonische Beziehung des Menschen zu Gott, die sich auf die Beziehungen untereinander und die mit den Mitgeschöpfen positiv auswirkt. Dann kommt etwas dazwischen. Die Schlange flüstert dem Menschen ein, er könne selbst wie Gott sein. Die Insinuation, Gott selbst habe verboten, vom Baum in der Mitte des Gartens zu essen, damit die Menschen nicht ihrerseits wie Gott werden, provoziert den verlockenden Übertritt. Adam ahmt Eva nach, er will auch, was sie hat, und kostet von der verbotenen Frucht, und beide erkennen, dass sie nackt sind und verstecken sich vor Gott. Von diesem befragt, ob er von der verbotenen Frucht gegessen habe, setzt der Mechanismus der Schuldabschiebung ein. Ich bin's nicht gewesen, die da war's, zeigt Adam auf Eva. Die Frau aber wälzt die Schuld auf die Schlange ab. Die Kunst, es nicht gewesen zu sein, läuft immer darauf hinaus, es andere gewesen sein zu lassen. Der Garten Eden war gestern, die Vertreibung aus dem Paradies ist heute. Die gefallene Welt ist der Gegenort zum Garten Eden. In einer Predigt über die Perikope, in der Jesus einem Gelähmten die Sünden vergibt, hat Josef Ratzinger diesen Aspekt weiter vertieft. Die Pharisäer nehmen Anstoß daran, dass Jesus sich anmaßt, Sünden zu vergeben, eine Vollmacht, die doch nur Gott selbst zukomme. Ratzinger hält fest, dass für die Pharisäer damals etwas selbstverständlich war, was heute offensichtlich nicht mehr selbstverständlich ist. Sie bejahen die Wirklichkeit Gottes, sie bejahen die Wirklichkeit der Sünde. Lediglich die Tatsache, dass Jesus den Akt der Vergebung setzt, werten sie als vermessen, ja blasphemisch. Heute hingegen sei es anders. Ich zitiere Ratzinger, von vielen wird Gott zwar nicht geradewegs geleugnet, aber es wird ihm doch keine Wichtigkeit für das menschliche Leben beigemessen. Dass Gott das Tun des Menschen so interessieren könnte, dass er es als Sünde, als Beleidigung seiner selbst ansieht, die demnach er selber vergeben müsste, das kommt kaum noch jemanden in den Sinn. Selbst Theologen erwägen die Frage, ob man die Beichte nicht zweckmäßig durch Gespräche mit Rechtsanwälten, Psychologen, Soziologen ersetzen sollte. Es gibt eigentlich keine Sünde mehr, sondern nur noch Probleme, so Ratzinger. Wenn es keine Sünde mehr gibt, dann braucht auch nichts bereut, braucht auch nichts bekannt zu werden. Nichts wieder gut gemacht werden. Mit der Sünde verschwindet die Frage der Vergebung und die Sehnsucht nach Erlösung. Allerdings verschwinden die Probleme nicht. Sie lassen sich nicht einfach vertuschen oder wegdrängen. Man wälzt sie zwar ab, lässt es andere gewesen sein, man stilisiert sich selbst zum Opfer unglücklicher Umstände, sucht Alibis, die das schuldhafte Verhalten rechtfertigen, man vermeidet die kritische Selbstrevision und flieht in die Ablenkung. Die Psychologie kann Probleme behandeln und lindern, die Reue und das Bekenntnis der Sünde, auf die eine Absolution im Namen Gottes folgt, kann sie jedoch nicht ersetzen. Sollen die Beziehungsstörungen geheilt werden, die mit der Sünde gesetzt werden, müssen diese als solche im Lichte der Wahrheit erkannt, anerkannt und benannt werden. Ja, es bedarf der Umkehr vor Gott und der Gabe der Erlösung, die Beziehungsstörungen heilen und neue Beziehung stiften kann. Soweit der erste Punkt. Der zweite folgt sogleich. Drei Stationen aus der Jesusbuch-Trilogie, die die Solidarität Jesu mit den Sündern schon auf dem Weg zum Kreuz hin anzeigen. Ich beginne mit der Taufe am Jordan als einer Antizipation des Kreuzes. Wenden wir nun den Blick auf Jesus, den die Kirche als Retter und Erlöser bekennt. Er lässt sich vor Beginn seiner öffentlichen Tätigkeit von Johannes im Jordan taufen. Jesus ist als Zimmermannssohn in Galiläa aufgewachsen. Über das verborgene Leben Jesu wissen wir vergleichsweise wenig, außer dass er im semantischen Universum Israels groß geworden ist. Seine Eltern haben ihn die Psalmen beten gelehrt, er hat die Tora und die Propheten gekannt. Mit seiner Familie ist er zum Tempel nach Jerusalem gepilgert und hat den jüdischen Festkalender mitvollzogen. Das eigene Leben hat er früh in die Beziehung mit Gott, seinem Vater, hineingestellt. Im damaligen historischen Kontext Israels aber gibt es unterschiedliche Gruppierungen. Die Zeloten fordern die Abschüttelung vom Joch der römischen Besatzungsmacht. Die Pharisäer zielen auf eine Erneuerung der Tora-Observanz im einfachen Volk. Die Sadduzäer, meist der Oberschicht zugehörend, arrangieren sich mit der Macht und praktizieren ein vermeintlich aufgeklärtes Judentum. Die Qumran-Essener schließlich bilden eine religiöse Gegengesellschaft mit asketischen Praktiken. Möglicherweise steht die strenge Buß- und Gerichtspredigt Johannes des Täufers mit der Theologie der Qumran-Gemeinden in Verbindung. Josef Ratzinger jedenfalls betont, dass mit Johannes etwas Neues geschieht. In der brodelnden Zeit tritt neu ein Prophet auf, der wirkmächtig predigt und das Gericht ankündigt. Ganz Judäa und alle Einwohner Jerusalems zogen zu ihm hinaus. Sie bekannten ihre Sünden und ließen sich im Jordan von ihm taufen. Voraussetzung für die Taufe des Johannes war das Bekenntnis der Sünden. Die Abkehr von der alten Lebensweise und die Hinkehr zu Gott wurden durch das Ritual der Bußtaufe zum Ausdruck gebracht. Das Erstaunliche ist nun, dass Jesus selbst in die Reihe der Sünder eintritt und sich von Johannes taufen lässt. Konnte Jesus ein Sündenbekenntnis ablegen? Musste er Buße tun? Wie soll das geschehen? Diese Fragen mussten sich Christen stellen. Das Streitgespräch zwischen dem Täufer und Jesus, von dem uns Matthäus erzählt, drückt auch ihre eigene Frage an Jesus aus. Ich müsste von dir getauft werden und du kommst zu mir? Matthäus berichtet uns dazu. Jesus antwortete ihm, lass es für jetzt zu, denn so geziemt es sich, dass die ganze Gerechtigkeit erfüllt werde. Da gab Johannes nach. Die ganze Gerechtigkeit soll also erfüllt werden, das Ja zum Willen Gottes Wirklichkeit werden. So tritt Jesus aus Solidarität in die Schar der Menschen ein, die schuldig geworden sind und neu die Gerechtigkeit Gottes suchen. Er tritt an den Ort der Sünder. Ratzinger liest die Taufe Jesu als Vorwegnahme des Kreuzes, an dem Jesus die Last der Sünder auf sich nimmt und hinwegträgt. Ich zitiere ihn. Die ganze Bedeutung der Taufe Jesu, sein Tragen der ganzen Gerechtigkeit wird erst im Kreuz offenbar. Die Taufe ist Todesannahme für die Sünden der Menschheit und die Taufstimme, dies ist mein geliebter Sohn, ist Vorverweis auf die Auferstehung. So versteht es sich auch, dass in Jesu eigenem Reden das Wort Taufe Bezeichnung für seinen Tod ist. In der Taufe am Jordan geschieht also die Identifikation Jesu mit uns. Und getauft werden, ins Wasser steigen, untergetaucht werden und wieder auftauchen, bedeutet demnach, mit der Lebenswirklichkeit von Tod und Auferstehung Jesu verbunden zu werden. Ratzinger geht dann noch weiter und nimmt auf die östlichen Kirchenväter Bezug, die in der Taufe Jesu sogar einen Vorverweis auf den Descensus ad Inferos gesehen haben, also den Höllenabstieg Christi, an dem der Erlöser den gefallenen Adam am Arm greift und ihn aus der Scheol wieder herauszieht. Aber das überspringe ich jetzt aus Zeitgründen und komme zur zweiten Station, den Versuchungen in der Wüste. Auch die Wüste spielt in der Topographie der Heiligen Schrift eine wichtige Rolle. Sie ist Ort der vertieften Gottesbegegnung, aber eben auch Stätte der Ausgesetztheit. Die Herabsendung des Geistes bei der Taufe im Jordan kann in Analogie zur Salbung von Königen und Propheten im Alten Bund verstanden werden. Jesus, der Sohn, erhält einen Auftrag, ja seine Sendung durch den Vater. Doch statt diesen Auftrag gleich umzusetzen, heißt es bei den Synoptikern, Der Geist habe Jesus in die Wüste geführt, damit er vom Teufel versucht werde. Die Wüste ist der Gegenort zum Garten Eden, in dem zwischen Gott, Mensch und den übrigen Lebewesen harmonische Verhältnisse herrschen. In der Wüste ist der Mensch auf sich gestellt. Sein Leben ist bedroht durch Hitze, durch wilde Tiere. Und verlockende Bilder stehen auf, die aus der Beziehung mit dem himmlischen Vater herausführen könnten. Vor der öffentlichen Tätigkeit Jesu steht die Sammlung, das innere Ringen gegen die Entstellungen des Auftrags. Ratzinger erinnert, bevor er auf die Versuchungen der Wüste eingeht, an Aussagen des Hebräerbriefs. Darin heißt es: Darum musste er in allem seinen Brüdern gleich sein, um ein barmherziger und treuer hoher Priester vor Gott zu sein und die Sünden des Volkes zu sühnen. Denn da er selbst in Versuchung geführt wurde und gelitten hat, kann er denen helfen, die in Versuchung geführt werden. Also Jesus, der selbst in Versuchung geführt wurde, kann die Conditio Humana des schwachen Menschen, der sich von den Verlockungen affizieren lässt, also er kennt diese Verlockungen. Und wir haben ja nicht einen hohen Priester, der nicht mitfühlen könnte mit unseren Schwächen, sondern einen, der in allem, wie wir, in Versuchung geführt worden ist, aber nicht gesündigt hat. Ja, ein Zitat aus dem Hebräerbrief, das im Monotheletenstreit eine nicht ganz unwichtige Rolle gespielt hat. Die Solidarität Jesu mit den Sündern findet dann ihre Fortsetzung, indem Jesus die Versuchungen durchleidet, mit denen auf unterschiedliche Weise jeder Mensch konfrontiert wird. Und da Jesus diese Versuchungen besteht, indem er in der Willens- und Gebetsgemeinschaft mit dem himmlischen Vater verbleibt, wird er zum Vor- und Urbild für die, die ihm nachfolgen, ja zur Widerstandskraft in Versuchungen nicht nachzugeben. Der Kern aller Versuchung ist das Beiseiteschieben Gottes. Es wird insinuiert, es gäbe Wichtigeres als das Leben in der Beziehung zu Gott. Dabei treten die Verlockungen nicht als direkte Alternative gegen Gott auf den Plan. Sie sind subtiler. Die Raffinesse der Versuchung liegt darin, eine bessere Option vorzuschlagen, von der erst im Nachhinein deutlich wird, dass sie das Gegenteil des Guten ist. Die Versuchung, so Ratzinger, gibt vor, das Bessere zu zeigen, die Illusionen endlich beiseite zu lassen und uns tatkräftig der Verbesserung der Welt zuzuwenden. Sie tritt zudem unter dem Anspruch des wahren Realismus auf. Das Reale ist das Vorkommende, Macht und Brot. Die Dinge Gottes erscheinen demgegenüber als irreal, als sekundär. Die dramatische Frage, die hinter den Versuchungsgeschichten liegt, ist daher: Ist Gott der Wirkliche, die Wirklichkeit selbst, oder ist er es nicht? Ist er der Gute, oder müssen wir das Gute selber finden und schaffen? Damit wird die Haltung zur Gottesfrage als die eigentlich im Hintergrund stehende Frage einer jeden Versuchung qualifiziert. Schauen wir uns kurz die drei Versuchungen an, denen Jesus bei seinem 40-tägigen Aufenthalt in der Wüste ausgesetzt ist. Wenn du Gottes Sohn bist, so befiehl, dass aus diesen Steinen da Brot wird. Der Teufel tritt mit der Infragestellung an Jesus heran, dass er der Sohn Gottes ist. Er möge doch einen Beweis zur Verifikation seines Anspruchs beibringen. Die Forderung nach Zeichen der Evidenz für die Wirklichkeit Gottes wird hier verknüpft mit der Forderung, dass Steine Brot werden und der Hunger der Menschheit doch endlich gestillt wird. Wäre es nicht ein klares Zeichen, dass Jesus der Erlöser ist, wenn er in der Lage wäre, den Hunger der Welt zu stillen? Doch Jesus antwortet: Der Mensch lebt nicht vom Brot allein, sondern von jedem Wort, das aus Gottes Mund kommt. Es gibt den Primat Gottes, der wichtiger ist als die Befriedigung der materiellen Bedürfnisse. Ratzinger erinnert an ein Wort des Widerstandskämpfers Alfred Delp, der einmal gesagt hat: Brot ist wichtig. Freiheit ist wichtiger. Am allerwichtigsten ist die Anbetung Gottes, die dem Primat Gottes das einräumt, was ihm gebührt. Die zweite Versuchung ist eine Art Vision, in der der Teufel Jesus auf die oberste Zinne des Jerusalemer Tempels entrückt und aus Psalm 91 zitiert: Wenn du Gottes Sohn bist, so stürz dich hinab, denn es heißt in der Schrift, seinen Engeln befiehlt er um deinetwillen und sie werden dich auf ihren Händen tragen, damit dein Fuß nicht an einen Stein stößt. Ja, der Teufel tritt hier als subtiler Theologe auf, der die Schrift souverän zu zitieren weiß. Er will Jesus dazu bringen, durch eine spektakuläre Tat seinen Status als Sohn Gottes zu beweisen. Doch Jesus folgt ihm erneut nicht, sondern setzt ein anderes Schriftzitat dagegen. Du sollst den Herrn, deinen Gott, nicht auf die Probe stellen. Jesus weigert sich, Gott dem Experiment zu unterwerfen. Die Hybris des Menschen, der Gott diktieren will, wie er sich in der Geschichte zu zeigen habe, damit ihm geglaubt werden könne, wird abgewiesen. Ratzinger fügt hinzu, dass Jesus zwar nicht von der Tempelzinne gesprungen ist, wohl aber aus Liebe in die Tiefe des Todes hinabgestiegen sei, um die Nacht der Verlorenheit, die Nacht der Verlassenheit aufzusuchen. Dies hat er im Vertrauen auf Gottes Hilfe getan. Solches Vertrauen, zu dem die Schrift uns ermächtigt und zu dem der Herr, der Auferstandene, uns einlädt, ist etwas ganz anderes als die abenteuerliche Herausforderung Gottes, die Gott zu unserem Knecht machen möchte, so Ratzinger. Die dritte Versuchung setzt Reichtum und Macht an die Stelle Gottes. Der Versucher zeigt Jesus von einem hohen Berg aus die Reiche der Erde und bietet ihm so etwas wie ein Weltkönigtum an. Ist es nicht Aufgabe des Messias, die Welt zu beherrschen und das Reich des Friedens endlich zu etablieren? In der Tat wollen die Leute gesichertes Auskommen, friedliche Lebensverhältnisse. Das scheint das Wichtigste. Die Idolatrie der Macht, die Sicherheit und Wohlstand garantieren soll, weist Jesus allerdings wiederum mit Verweis auf die Tora zurück. Auch hier wird Gott beiseite geschoben und auf eine Sekundärposition verschoben. Jesus sagt, weg mit dir, Satan, denn in der Schrift steht, den Herrn, deinen Gott, sollst du anbeten und ihm allein dienen. Der politische Messianismus, der aus eigener Macht Frieden und Wohlfahrt schaffen will, ohne auf Gott als Quelle des Friedens zurückzukommen, wird als Vorgaukelung Satans zurückgewiesen. Nur in der Willens- und Gebetsgemeinschaft, die im Vater Unser in der Bitte Fiat voluntas tua, dein Wille geschehe, eingeübt wird, gelingt es, sich vom Weg nicht abirren zu lassen. Und hiermit komme ich zur dritten Station in einer gewissen Nähe zu den Ausführungen von Kardinal Koch, nämlich zum Drama im Garten Gethsemane. Der Konstruktionspunkt des Jesusbuches ist die Willens- und Gebetsgemeinschaft Jesu mit dem Vater. Demnach versteht sich Jesus nicht aus sich selbst, sondern durchgängig vom anderen her, von Gott, seinem Vater her. Ich zitiere Ratzinger: Als Sohn tut er nichts von sich aus, sondern handelt ganz vom Vater her und auf ihn hin. Diese Patrozentrik, also diese Bezogenheit auf den himmlischen Vater, kennzeichnet das Leben und Wirken Jesu. Die Erzählung vom nächtlichen Gebet auf dem Ölberg, die im Neuen Testament mehrfach überliefert wird, gestattet nun, wenn Sie so wollen, einen Innenblick in diese Gebets- und Willensgemeinschaft Jesu mit dem Vater. Neben den Erzählungen der Synoptiker findet sich im Johannesevangelium eine kurze Notiz. Aber auch der Hebräerbrief hält fest, ich zitiere: Als er auf Erden lebte, hat er mit lautem Schreien und unter Tränen Gebete und Bitten vor den gebracht, der ihn aus dem Tod retten konnte. Und er ist erhört und aus seiner Angst befreit worden. Obwohl er der Sohn war, hat er aus Leiden den Gehorsam gelernt. Zur Vollendung gelangt ist er für alle, die ihm gehorchen, der Urheber des ewigen Heils geworden. Hebräer 5, 7 bis 9. Im zweiten Buch der Jesus-Trilogie versucht Josef Ratzinger, sich im Zusammenhören dieser Texte dem Geheimnis der Stunde Jesu zu nähern. Wobei das Wort Geheimnis im Sinne einer modernen Theologie der Mysterien des Lebens Jesu zu nehmen ist, die den dramatischen Riss zwischen dem historischen Jesus auf der einen Seite und dem kirchlichen Bekenntnis zu Jesus Christus zu heilen versucht und in die Freundschaft mit Jesus Christus einzuführen versucht. In der Dramaturgie der Ereignisse folgt die Stunde im Garten Gethsemane dem letzten Abendmahl, bei dem Jesus seine Sendung in den beiden Zeichenhandlungen, also dem Brechen und Verteilen des Brotes und dem Zirkulieren lassen des einen Kelches, zusammengefasst hat. Im Gethsemane-Kapitel geht es nun um das innere Drama der Erlösung. Hier ist zunächst das Verhalten der Jünger bedeutsam. Jesus nimmt Petrus, Jakobus und Johannes mit, die nach dem Bericht der Synoptiker bereits Zeugen der Verklärung geworden sind. Der Vorausblick der Herrlichkeit, der ihnen auf dem Berg Tabor gegeben wurde, soll ihnen helfen, in der Stunde des Leidens zu wachen und zu beten. Aber die Macht der Müdigkeit ist stärker. Sie verstehen das Drama der Stunde nicht, in der Jesus mit dem Willen des Vaters ringt. Die schlafende Jüngerschaft, die im entscheidenden Augenblick versagt, ist ein Bild für die Schwäche von Nachfolge überhaupt. Ratzinger vermerkt, dass gerade die Müdigkeit Einbruchstelle des Bösen sein kann. Sie äußert sich als Apathie, als mangelnde Bereitschaft, sich vom Leiden anderer betreffen zu lassen. Sie ist eine Abstumpfung der Seele, die sich nicht aufregen lässt durch die Macht des Bösen in der Welt, durch all das Unrecht und all das Leid, das die Erde verwüstet. Sie ist Stumpfheit. Nach diesem Appell zur Wachsamkeit und zum anteilnehmenden Gebet entfernt sich Jesus und beginnt zu beten, dass die Stunde, wenn möglich, an ihm vorübergehe. Man könnte meinen, dass hier vor der Einwilligung in den Willen des Vaters zunächst ein inneres Aufbäumen, ja eine Art Rebellion, angedeutet wird und so eine in der Theologie kaum je ausgelotete Alternative zur Passion für einen Augenblick zumindest aufblitzt. Dass nämlich der Kelch an Jesus hätte vorübergehen und das Werk der Erlösung auch auf andere Weise hätte verwirklicht werden können. Ein aufmerksamer Leser der Passionsgeschichte wie der Münsteraner Philosoph Hans Blumenberg hat in diesem Sinne notiert, ich zitiere ihn, Jesus denkt das Undenkbare. Und indem er sich dem Willen des Vaters unterwirft, schließt er nicht aus, dass der Kelch von ihm gehen könnte. Ihm dies abzusprechen, weil er doch alles so sicher gewusst habe, hieße, den ganzen Ansturm des Niederfalls vor dem Vater zur bloß erbaulichen Phrase zu machen, soweit Blumenberg. Die Vorstellung, dass Jesus gleichsam automatisch den Willen Gottes des Vaters vollstreckt habe, lehnt auch Josef Ratzinger entschieden ab. Ja, Jesus ist nicht einfach das willenlose Exekutivorgan einer im Archiv der Ewigkeit bereitliegenden Filmrolle, die einfach nur abgespielt wird. Nein, es ist das dramatische Ringen der Freiheit Jesu, die sich auch im Augenblick der Gefährdung ganz in die Willensgemeinschaft mit dem Vater hineinbegibt. Eine Leugnung des menschlichen Willens Jesu würde dem Drama der Menschwerdung die Spitze abbrechen. Allerdings kann in seiner Deutung die Gefahr gar nicht erst aufkommen, dass Jesus sich dem Heilswillen des Vaters widersetzt, weil der Naturwille des Menschen Jesus, der sich in Gethsemane spontan gegen das Ungeheuerliche und Zerstörerische des Geschehens sträubt, sich durchgängig vom Sohneswillen bestimmen lässt. Der Sohneswille aber gibt sich ganz in den Willen des Vaters hinein. Ein potenzieller Widerstreit zwischen menschlichem und göttlichem Willen, wie die Monotheleten ihn im Vorfeld des dritten Konzils von Konstantinopel befürchtet haben, kann so gar nicht erst aufkommen. Zwar teilt Jesus mit den Menschen das natürliche Willensvermögen, in allem uns gleich, aber sein Willensvollzug ist doch ganz anders und ohne Sünde, da er sich vom Willen des himmlischen Vaters durchgängig bestimmen lässt. Damit aber kann es zum Aufbäumen des Sohnes gegen den Willen des Vaters nicht kommen, ein Vorgang, der nur unter der letztlich blasphemischen Prämisse möglich wäre, dass der Erlöser selbst zum Sünder hätte werden können. Ein Erlöser, der seine Freiheit missbrauchen und gegen Gott aufbegehren würde, könnte die Sünder aber nicht erlösen. Er wäre als Sünder selbst am Ende erlösungsbedürftig. Kurz, das Gebet im Garten Gethsemane sieht das Drama der Erlösung nicht in der eigenmächtigen Abweichung, sondern in der totalen und freien Selbstübereignung Jesu an den Willen des Vaters. Aber Vater, alles ist dir möglich, nimm diesen Kelch von mir, aber nicht, was ich will, sondern was du willst. In diesem Gebet, in dem das aramäische Wort aber das innige Gottesverhältnis Jesu anzeigt, begegnet die Urerfahrung der Angst, die radikale Erschütterung angesichts der Macht des Todes. Über die kreatürliche Todesangst hinaus ist es nach Josef Ratzinger vor allem das Grauen vor der Sünde, das Jesus erschaudern lässt. Der Sohn, der in ungebrochener Beziehung mit Gott, seinem Vater, gelebt und gewirkt hat, erleidet den Zustand der sündigen Opposition, des Beziehungsabbruches und der Gottesferne. Ratzinger malt dieses innere Drama in geradezu expressionistischen Farben aus, wenn er schreibt: Gerade weil er der Sohn ist, sieht er mit letzter Deutlichkeit die ganze schmutzige Flut des Bösen, all die Macht der Lüge und des Hochmuts, all die Raffinesse und Schrecklichkeit des Bösen, dass sich die Maske des Lebens umhängt und immerfort der Zerstörung des Seins, der Schändung und Vernichtung des Lebens dient. Zitat Ende. Diese Akkumulation des Bösen wird Jesus in dem ihm zugedachten Kelch trinken müssen. Die biblische Rede vom Kelch zeigt an, dass Jesu Leiden über die physische Tortur hinaus, die mit der brutalen Hinrichtungsart des Kreuzes verbunden ist, aber auch über die psychischen Qualen hinaus, die mit Einsamkeit, verraten werden, verlassen werden, verbunden sind, eine theologische Tiefendimension aufweist. Die Angst Jesus etwas viel Radikaleres als die Angst, die jeden Menschen angesichts des Todes überfällt. Sie ist der Zusammenstoß zwischen Licht und Finsternis, zwischen Leben und Tod selber, das eigentliche Entscheidungsdrama der menschlichen Geschichte, schreibt Josef Ratzinger. Dieses Drama, an dem der, der ohne Sünde ist, an die Stelle derer tritt, die von Sünde belastet sind, hat Auswirkungen, die in die Gegenwart hineinreichen. In mystagogischer Absicht schreibt Ratzinger: Auch meine Sünde war in jenem erschreckenden Kelch mitgegenwärtig. Jene Tropfen Blut habe ich für dich vergossen, hört Pascal dem an Ölberg ringenden Herrn ihm sagen. Damit komme ich zum letzten und dritten Abschnitt meines Vortrages, der versucht jetzt in wenigen Strichen die rettende und erlösende Kraft des Kreuzes auszubuchstabieren. Für 10 Minuten eigentlich eine vermessene Angelegenheit. Ich will es trotzdem mal versuchen. Schon beim letzten Abendmahl hat der von seinen Jüngern scheidende Jesus die Sinnrichtung seines Sterbens auf der Linie des 4. Gottesknechtslied zeichenhaft vorweggenommen. Oder mit Heinz Schürmann: Er hat die Proexistenz seines Lebens und Wirkens zum Ausdruck gebracht, indem er sich selbst mit dem Brot, das er gesegnet und gebrochen hat, identifiziert hat und es verteilt hat. Der brutale Akt der Hinrichtung, der mit der Kreuzigung erfolgt, wird hier durch die Todesprophetie Jesu in einen Akt der freiwilligen Hingabe, ja der stellvertretenden Sühne für die vielen, verwandelt. Josef Ratzinger kennt nun den Einwand, eine sühnetheologische Deutung des Todes könne nicht auf Jesus selbst zurückgehen. Dieser habe die bedingungslose Vergebungsbereitschaft Gottes ins Zentrum seiner Basileia-Botschaft gerückt. Es sei daher unmöglich, dass er das Heil am Ende doch an die Bedingung eines Sühnetodes geknüpft habe. Andere Exegeten haben den vermeintlichen Widerspruch so aufgelöst, dass sie von einer inneren Entwicklung im Denken und Bewusstsein Jesu ausgingen, dessen Verkündigung vom Anbruch der Gottesherrschaft sei vom damaligen Israel mehrheitlich abgelehnt worden. Diese Ablehnung habe Jesus registrieren, erfahren müssen und sein Geschick zunächst auf der Linie der Gottesboten der vorangegangenen Heilsgeschichte gedeutet. Um nun angesichts seines bevorstehenden Todes die Botschaft vom nahegekommenen Heil dennoch aufrechterhalten und bewähren zu können, habe Jesus dann auf der Linie des vierten Gottesknechtslieds dieses kongeniale Deuteschema seinem Geschick zugrunde gelegt. Dieser Rückgriff sei aus der Einsicht erfolgt, dass nach der Ablehnung des Heilsangebots nur der Weg der stellvertretenden Sühne übrig bleibe, um das drohende Unheil von Israel abzuwenden und den vielen den Zugang zum Heil doch noch zu ermöglichen. Josef Ratzinger selbst ist skeptisch, dass sich eine Chronologie oder ein inneres Wachstum im Bewusstsein Jesu überhaupt nachzeichnen lasse. Er hält das für ein hochspekulatives Unterfangen. Er selbst geht davon aus, dass die Reich-Gottes-Botschaft von Anfang an unter dem Zeichen des Kreuzes gestanden habe, ja, dass die Hinweise auf das bevorstehende Leiden nur zunehmend deutlicher geworden seien. Vom Abendmahl und der Auferstehung her könne man sagen, ich zitiere ihn, dass gerade das Kreuz die äußerste Radikalisierung der bedingungslosen Liebe Gottes ist, in der er gegen alle Verneinung von Seiten der Menschen sich selber gibt, das Nein der Menschen auf sich nimmt und so in sein Ja hineinzieht. Als Gottesknecht, der die Schuld der Welt hinwegträgt, wird Jesus selbst zum neuen Tempel, zum Ort der lebendigen Gegenwart Gottes, ja, zur Sühnestätte des Volkes. Die Motive der Stellvertretung und der Sühne bereiten heute allerdings nicht wenigen Gläubigen Verständnisprobleme. Die sittliche Unvertretbarkeit des Subjekts, die durch die Moralphilosophie Kants betont wird, scheint dem Motiv des stellvertretenden Sterbens zu widersprechen. Der Gedanke, dass Schuld das Allerpersönlichste und damit eben keine übertragbare Verbindlichkeit ist, scheint zu den unhintergehbaren Standards modernen Subjektdenkens zu gehören. Die Frage steht damit im Raum, ob das autonome Subjekt auf seinen moralischen Hypotheken am Ende sitzen bleibt, ja, ob es am Ende, wenn jede Form von Erlösung, die von außen kommt, ausgeschlossen wird, als Gefangener seiner eigenen Schuld zu betrachten ist. Ratzinger jedenfalls warnt hier davor, das Geheimnis der Sühne einem besserwisserischen Rationalismus zu opfern und schwierig erscheinende Aussagen der Schrift nach modernen Vorstellungen umzumentieren. Er empfiehlt im Gegenzug, unsere Vorstellungen nach seinem Wort reinigen und vertiefen zu lassen. Die Schrift aber bezeuge, dass das Dunkel der Sünde und die für unsere Augen übergroße Helligkeit Gottes sich im Mysterium des Kreuzes treffen. Da das Manuskript zu lang ist, um es zu Ende vorzutragen, wechsle ich jetzt in den Modus der freien Rede und versuche Ihnen deutlich zu machen, was Stellvertretung und Solidarität als Akt der äußersten Liebe Jesu Christi bedeuten können. Der Akt der Stellvertretung, man könnte ihn so denken, dass Jesus an den Ort des Beziehungsabbruches und der Gottesferne des Sünders tritt, um dem Sünder deutlich zu machen, dass er selbst mehr und anderes ist als die Summe seiner Sünden. Und wenn der Sünder das seinerseits erfährt und anerkennt, dass er von Jesus unbedingt angenommen wird, ohne dass seine Sünden anerkannt sind, kann er vielleicht selber in einem Prozess der schmerzhaften Reue und Umkehr sagen, ja, ich nehme dieses Erlösungsangebot an und distanziere mich meinerseits von den Fehlern, die ich begangen habe. Und kann so vielleicht auch den anderen, mit dem er Schwierigkeiten hat, diese Optik angedeihen lassen. Der andere ist mehr als die Summe der Verfehlungen, die er mir vielleicht getan hat. Ich bin eingeladen, ihn im Lichte Jesu Christi zu bejahen, trotz der Fehler, die er begangen hat. Und wenn er diese Bejahung erfährt, kann er vielleicht seinerseits diesen Schritt der inneren Selbstdistanzierung von seinen Fehlern leisten. Nun hat die neuere Theologie darauf hingewiesen, dass man das Kreuz nicht einlinig im Sinne der Erlösung von Sünde und Schuld zu deuten habe, sondern dass man zugleich wahrnehmen möge, dass Jesus am Ort der Entwürdigung, mors turpissima, sagt Tacitus, ja, das ist die schmähligste Form der Hinrichtung, die es in der Klaviatur der Hinrichtungsarten gibt, dass hier am Ort der Entwürdigung Jesus zugleich die Compassio mit den Leidenden und Opfern der Geschichte gezeigt habe. Sodass also das Kreuz als Ausdruck der bis ins Äußerste gehende Liebe Gottes einerseits den sündig gewordenen und andererseits den unschuldig

zu einer inneren Selbstrevision, zur Reue, Umkehr und Erneuerung. Zweitens zeigt der Gekreuzigte etwas, was in der Gesellschaft gerne verdrängt wird. Es gibt das ungerechte Leiden, es gibt die Schuldabwälzungsmechanismen, von denen auch Kardinal Koch gesprochen hat. Aber das Kreuz zeigt eben dieses Leiden und ruft dazu auf, die Compassio des Gekreuzigten mit den Leidenden mitzuvollziehen. Was bedeutet, Werke der Caritas zu setzen, die das Leiden lindern. Das Kreuz ist drittens Anstoß zu einer Kultur der Vergebung. Ja, wir leben in Welten, wo alle Meister in der Kunst sind, es nicht gewesen zu sein, die immer darauf hinausläuft, es andere gewesen sein zu lassen. Dieser Mechanismus der Fremdbezichtigung endet hier. Jesus selber hat die Gewalt, die ihm angetan wurde, mit einer gewaltigen Gewaltlosigkeit überwunden. Vater, vergib ihnen, denn sie wissen nicht, was sie tun. Diese Feindesliebe, sich im Geist Jesu Christi selbst zu eigen zu machen, ist das, was eine von Polarisierungszwängen durchzogene Welt heute braucht. Nicht immer dagegen zu setzen, sondern innezuhalten und eine Kultur der Vergebung zu üben. Das wäre das, was angezeigt ist. Damit komme ich, wie mir der Bildschirm gerade anzeigt, pünktlich zum Ende und danke Ihnen für Ihre Aufmerksamkeit. Applaus

Das war der Vortrag von Professor Jan-Heiner Tück, Inhaber des Lehrstuhls für katholische Dogmatik an der Universität Wien, zum Thema Sünde und Erlösung. Der Vortrag fand im Rahmen des Benedikt XVI. Forum in Altötting statt. 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Wir bedanken uns bei den Kollegen von EWTN, dass wir das Tonsignal übernehmen durften.

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Es ist 21.18 Uhr. Im Programm hören wir um 21.30 Uhr die Sendung Nachgehört. 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

0: 40 Jahre Priester. Ein besonderes Jubiläum für unseren Programmdirektor Pfarrer Richard Kocher aus Balderschwang. Im letzten Abend der Jugend war er zu Gast und hat anlässlich dieses Weges sehr persönlich von seiner Berufung ins Priestertum erzählt. Dabei spricht er über prägende Glaubenserfahrungen, die Botschaft von Fatima und das Rosenkranzgebet, das für ihn zu einer entscheidenden geistlichen Wegmarke geworden ist. Hören wir jetzt einen Teil seiner Glaubenserfahrung.
1: Zunächst einmal hat es bei mir in meinem Glauben keinen grundsätzlichen Abbruch gegeben, wie das oft bei vielen vorkommt, die dann nicht mehr in die Kirche gehen und sich von allem distanzieren. Das war in den 60er Jahren einfach noch anders. Ich bin da irgendwie fraglos immer mit den Eltern in die Kirche gegangen, hatte aber dann schon auch meine eigenen Pläne und Vorstellungen. Und dann bin ich in Kontakt gekommen mit der Botschaft der Mutter Gottes von Fatima. Und bei den 6 Erscheinungen sagt sie immer, betet den Rosenkranz. Dann habe ich mir gedacht, gut, wenn Maria unsere geistliche Mutter ist, Jesus hat sie uns vom Kreuz anvertraut, dann tue ich das eben und dann bete ich den Rosenkranz. Das war ziemlich schwierig, kann ich euch sagen, weil es mir am Anfang so vorkam wie so ein, ich wusste das noch nicht so richtig zu beten, ein leierhaftes Runtersagen so von Worten. Also das war jetzt nicht gerade das, was ich mir so selber ausgesucht hätte. Und bis dahin hatte ich einfach vom Gebet, 18, 19 Jahren war ich da, die Vorstellung, Gebet ist eine Informationsveranstaltung von lieben Gott. Ich sage ihm, wie es mir geht, was ich haben möchte. Ich lobe ihn, ich preise ihn schon. Aber dass da eine Response kommt, dass Gott antwortet, dass er in mein Leben eintritt, mit dem hatte ich nicht gerechnet. Und je mehr ich betete täglich den Rosenkranz, desto deutlicher war der Ruf da, komm in die besondere Nachfolge als Priester. Das war ganz stark. Aber ich habe dann auch eindeutige Zeichen bekommen. Bei einer Beichte hat im August 1980 ein Priester mir auf den Kopf zugesagt, dass er glaubt, ich hätte eine Berufung, obwohl ich in der Beichte nichts davon erwähnt habe. Also ich habe viele Zeichen bekommen, sie ignoriert, mich immatrikuliert in Augsburg für Wirtschafts- und Sozialwissenschaften. Aber dann war es so stark, so viele weitere Zeichen sind gegeben worden, dass ich dann alles hingeschmissen habe und im Sommersemester in Augsburg das Theologiestudium aufgenommen habe. Übrigens eine Entscheidung, die ich auch in den dunkelsten Stunden nie bereut habe.
0: Ein sehr persönlicher Rückblick von unserem Programmdirektor Pfarrer Richard Kocher auf einem Weg, der sich über viele Jahre im Gebet und in geistlichen Erfahrungen entfaltet hat. Wir danken ihm für dieses Zeugnis und die Einblicke in 40 Jahre priesterlichen Dienst. 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

Es ist 21.40 Uhr. 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Ich darf Sie nun einladen zum Nachtgebet der Kirche, die Komplett. Wir beten die Komplett mit Pfarrer Robert Schmähing von der Kirchengemeinde St. Nikolaus in Münster. Wenn Sie mitbeten wollen, wir beten die Komplett aus dem grünen Stundenbuch auf Seite 713. Oder Sie schauen im Stundenbuch auf der Internetseite stundengebete.de nach.

0: O Gott, komm mir zu Hilfe.
1: Herr, eile mir zu helfen.
0: Ehre sei dem Vater und dem Sohn und dem Heiligen Geist.
1: Wie im Anfang, so auch jetzt und alle Zeit und in Ewigkeit. Amen. Halleluja.
0: In einer kurzen Stille überdenken wir den heutigen Tag und bitten Gott um Vergebung, wo wir nicht aus der Liebe heraus gehandelt haben. Ich bekenne Gott dem Allmächtigen und allen Brüdern und Schwestern, dass ich Gutes unterlassen und Böses getan habe. Ich habe gesündigt in Gedanken, Worten und Werken, durch meine große Schuld. Darum bitte ich die selige Jungfrau Maria, alle Engel und Heiligen und euch, Brüder und Schwestern, für mich zu beten bei Gott, unserem Herrn. Der allmächtige Gott, erbarme sich unser, lasse uns die Sünde nach und führe uns zum ewigen Leben.
1: Amen.
0: Bevor des Tages Licht vergeht, o Herr der Welt, vergib Gebet. Hüte uns in dieser Nacht durch deine große Güte und Macht.
1: Hüllt Schlaf die müden Glieder ein, lass uns in dir geborgen sein und mach am Morgen uns bereit zum Lobe deiner Herrlichkeit.
0: An dir, o Vater, reich an Macht, der über uns voll Güte wacht und mit dem Sohn und Heiligen Geist des Lebens Fülle uns verheißt. Amen. Mein Leib wird ruhen in Sicherheit.
1: Mein Leib wird ruhen in Sicherheit.
0: Behüte mich, Gott, denn ich vertraue dir. Ich sage zum Herrn, du bist mein Herr. Mein ganzes Glück bist du allein.
1: An den Heiligen im Lande, den Herrlichen. An ihnen nur habe ich mein Gefallen.
0: Viele Schmerzen leidet des fremden Göttern Volk. Ich will ihnen nicht opfern. Ich nehme ihre Namen nicht auf meine Lippen.
1: Du, Herr, gibst mir das Erbe und reichst mir den Becher. Du hältst mein Los in deinen Händen.
0: Auf schönem Land fiel mir mein Anteil zu. Ja, mein Erbe gefällt mir gut.
1: Ich preise den Herrn, der mich beraten hat. Auch mahnt mich mein Herz in der Nacht.
0: Ich habe den Herrn beständig vor Augen. Er steht zu mir zu Rechten, ich wanke nicht.
1: Darum freut sich mein Herz und frohlockt meine Seele. Auch mein Leib wird wohnen in Sicherheit.
0: Denn du gibst mich nicht der Unterwelt preis. Du lässt deinen Frommen das Grab nicht schauen.
1: Du zeigst mit dem Pfad zum Leben. Vor deinem Angesicht herrscht Freude in Fülle. Zu deiner Rechten Wonne für alle Zeit.
0: Ehre sei dem Vater und dem Sohn und dem Heiligen Geist.
1: Wie im Anfang, so auch jetzt und alle Zeit und in Ewigkeit. Amen.
0: Mein Leib wird ruhen in Sicherheit.
1: Kurzlesung aus dem 1. Thessalonikerbrief. Der Gott des Friedens heilige euch ganz und gar und bewahre euren Geist, eure Seele und euren Leib unversehrt, damit ihr ohne Tadel seid, wenn Jesus Christus, unser Herr, kommt.
0: Herr, auf dich vertraue ich, in deine Hände lege ich mein Leben.
1: Herr, auf dich vertraue ich, in deine Hände lege ich mein Leben.
0: Das Leuchten über deinem Knecht im Antlitz hilft mir in deiner Güte.
1: In deine Hände lege ich mein Leben.
0: Ehre sei dem Vater und dem Sohn und dem Heiligen Geist.
1: Herr, auf dich vertraue ich. In deine Hände lege ich mein Leben.
0: Sei unser Heil, o Herr, wenn wir wachen und unser Schutz, wenn wir schlafen, damit wir wachen mit Christus und ruhen in seinem Frieden.
1: Sei unser Heil, o Herr, wenn wir wachen und unser Schutz, wenn wir schlafen, damit wir wachen mit Christus und ruhen in seinem Frieden.
0: Nun lässt du, Herr, deinen Knecht wie du gesagt hast, in Frieden bleiben.
1: Denn meine Augen haben das Heil gesehen, das du vor allen Völkern bereitet hast.
0: Ein Licht, das die Heiden erleuchtet, und Herrlichkeit für dein Volk Israel.
1: Ehre sei dem Vater und dem Sohn und dem Heiligen Geist.
0: Wie im Anfang, so auch jetzt und alle Zeit, und in Ewigkeit. Amen. Sei unser Heil, o Herr, wenn wir wachen, und unser Schutz, wenn wir schlafen, damit wir wachen mit Christus und ruhen in seinem Frieden. Herr, unser Gott, sende uns in dieser Nacht einen ruhigen Schlaf, damit wir uns von der Mühe des Tages erholen und morgen mit neuer Kraft dir dienen können. Darum bitten wir durch Jesus Christus, der in der Einheit des Heiligen Geistes mit dir lebt und herrscht in alle Ewigkeit.
1: Amen.
0: Eine ruhige Nacht und ein gutes Ende gewähre uns der allmächtige Herr.
1: Amen.
0: Sei gegrüßt, o Königin, Mutter der Barmherzigkeit. Unser Leben, unsere Wonne und unsere Hoffnung sei gegrüßt. Zu dir rufen wir, verbannte Kinder Evas. Zu dir seufzen wir, trauernd und weinend in diesem Tal der Tränen. Wohlan denn, unsere Fürsprecherin, wende deine barmherzigen Augen uns zu und nach diesem Elend zeige uns Jesus, die gebenedeite Frucht deines Leibes. O gütige, o milde, o süße Jungfrau Maria. Liebe Zuhörerinnen und Zuhörer, liebe Mitbeter der Komplett. Es gibt Begegnungen mit Menschen, die bleiben einem in tiefer Erinnerung. Dabei braucht nicht einmal ein Wortwechsel geführt worden zu sein. Eine besondere Aura liegt auf dieser Begegnung. Es ist, als wenn die Seelen der sich Begegnenden miteinander kommunizieren. Da passiert etwas wortlos. Jahre später kann man sich noch positiv an so eine Begegnung erinnern, obwohl die Person einem unbekannt war und ist und man sich nie wieder begegnet ist. Die Kirche gedenkt heute auch einer besonderen Begegnung, Maria Heimsuchung. Der heilige Bonaventura hat es 1263 eingeführt als Oktavtag von Johanni Geburt am 24. Juni. Im Lukas-Evangelium wird von dieser Begegnung zwischen der schwangeren Mutter Gottes und der schwangeren Elisabeth berichtet. Wir treffen nicht nur zwei Cousinen aufeinander, sondern auch der Vorläufer Johannes und der Erlöser Jesus Christus. Was mich an dieser Szene immer wieder fasziniert ist, als Elisabeth den Gruß Marias hörte, hüpfte das Kind vor Freude im Mutterschoß der Elisabeth. Mit dem Gruß Marien schwingt nicht nur der Gruß Mariens mit. In diesem Gruß schwingt auch die Gegenwart Jesu mit. Von außen betrachtet treffen zwei schwangere Frauen aufeinander, aber über die Worte Mariens stöhnt die Gegenwart Jesu in die Umgebung. Maria ist Christusträgerin und durch den Ton ihrer Worte strahlt das ins Umfeld. Obwohl Johannes im Mutterleib nicht sehen kann, kann er über die Grußworte Mariens die Gegenwart Jesu wahrnehmen und er hüpft vor Freude. Eine freudige Begegnung zweier schwangerer Frauen. Warum heißt dieses Fest Heimsuchung? Mit Heimsuchung verbinden wir eher etwas Negatives. Im Mittelalter bedeutete das Wort Heimsuchung so viel wie Hausdienst. Und mit Heimsuchen assoziieren wir eher Synonyme wie Klagen, Fallen, Kleinkriegen, Einbringen, jemanden schädigen, ein Schicksalsjahr. Heimsuchen setzt sich aus Heim und Suchen zusammen. Ein Heim ist ein vertrauter Ort, der nur bestimmten Personen zugänglich ist. Wenn ich das Heim einer Person aufsuche, darf ich in einen besonderen Raum eintreten. Das trifft schon eher den Besuch Mariens bei Elisabeth. Zwei Frauen mit halbgeschichtlicher Bedeutung treffen aufeinander. Da passiert so viel Nonverbales, dass wir von einer sehr dichten und intimen Begegnung sprechen können. Von dieser Begegnung können wir lernen. Es ist erst einmal eine wertschätzende Begrüßung von Maria durch Elisabeth. vom Heiligen Geist erfüllt, ruft Elisabeth aus: Gesegnet bist du unter den Frauen und gesegnet ist die Frucht deines Leibes. Denn siehe, in dem Augenblick, als ich deinen Gruß hörte, hüpfte das Kind vor Freude in meinem Leib. Elisabeth nimmt in diesem Moment wahr, wie Johannes in ihrem Mutterschoß reagiert. Das Hüpfen Johanni zeigt an, dass Elisabeth zugehört hat. Sie hört in dem Gruß Mariens nicht nur eine gesellschaftliche Begrüßungsglocke, sondern nimmt so viel mehr wahr. Und Maria antwortet mit dem Magnificat. Es ist ein hoffender Lobpreis. Denn das Magnificat ist nicht nur ein Lobpreis Gottes, sondern auch ein Ausdruck der Hoffnung auf die Erlösung. Maria Himmelfahrt, Heimsuchung, ist also eine Begegnung zweier Frauen, die einander zuhören und von der Hoffnung auf Erlösung erfüllt sind. Es ist schade, dass der Begriff der Heimsuchung so eine negative Bedeutung bekommen hat. Aber aus dieser Begegnung können wir lernen, dass wir als Christus-Nachfolger mehr zu unseren Nächsten bringen als nur nette Worte. Wenn wir aus der Christus-Beziehung heraus leben, wird Jesus bei unseren Konservationen und Handlungen nonverbal mitbringen. Und der Nächste wird das wahrnehmen. Vielleicht kommt es daher, dass es manchmal in unserem Leben zu Begegnungen kommt, die uns auch ohne Wortwechsel positiv tief in Erinnerung bleiben. Eine angenehme und erholsame Nachtruhe wünsche ich allen Zuhörerinnen und Zuhörern. Dazu segne sie und euch der allmächtige und barmherzige Gott, der Vater und der Sohn und der Heilige Geist.
1: Amen. Vielen herzlichen Dank am Pfarrer Robert Schmähing aus Münster für das Nachtgebet, den Impuls und den abendlichen Segen.

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Es ist 21.55 Uhr. Im Programm geht es um 22 Uhr weiter mit der Heiligen Stunde. Heute am Priesterdonnerstag mit Gebet um geistliche Berufe. 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Im Nachtprogramm bringen wir um 23 Uhr die Wiederholung der Lebenshilfe vom Vormittag. Das zölibatäre Leben von Priestern und Ordensleuten scheint auf den ersten Blick das Gegenstück zur Ehe zu sein. Man spricht ja auch von Ehelosigkeit in der Theologie des Lebens des heiligen Papstes Johannes Paul II. Haben Ehe und Zölibat jedoch viele Gemeinsamkeiten. Welche das sind, darüber sprechen wir in der Lebenshilfe mit der Kölner Referentin für die Theologie des Leibes, Caroline Wieler. Morgen begrüßt sie wieder live um 6 Uhr mit dem Angelus und dem Rosenkranz Adelheid Niklasser aus dem Studio Balderschwang. Wir beten den schmerzhaften Rosenkranz mit den deutschsprachigen Radio Maria Stationen. Im Interview des Tages um 8.15 Uhr behandeln wir ein heißes Thema. Die Pius-Bruderschaft hat trotz ausdrücklicher Warnungen aus Rom 4 neue Bischöfe ohne päpstliches Mandat geweiht. Der Vatikan wertet die unerlaubte Bischofsweihe als schismatischen Akt, also eine Spaltung. Und das hat nun weitreichende kirchenrechtliche Konsequenzen. Was das konkret bedeutet, darüber sprechen wir im Interview des Tages mit Professor Dr. Christoph Ohli, Kirchenrechtler und Rektor der Kölner Hochschule für katholische Theologie. Um 9 Uhr laden wir Sie wieder ein zum Gottesdienst. Diesen übertragen wir aus der Wallfahrtskirche zur Mutter mit dem gütigen Herzen aus Waaghäusl. Ich darf mich nun von Ihnen verabschieden und Ihnen eine gute Nacht wünschen. Behüte Sie Gott, Ihr Alfred Harran.

Im Namen des Vaters und des Sohnes und des Heiligen Geistes. Amen. Der Herr sei mit euch. Liebe Brüder und Schwestern, wir sind wieder versammelt in der Wallfahrtskirche in Waghäusel, dem Herrn die Ehre zu geben zu später Stunde. Und wir haben jetzt ja in den letzten Tagen schon einiges mitgemacht. Es war ziemlich heiß, ist es auch jetzt noch hier in der Kirche. Das erinnert fast an Indien. Da ist es nämlich öfters mal so, wie es bei uns jetzt für nur ein paar Tage gewesen ist. Und da darf also unser Blick durchaus mal über den eigenen Tellerrand hinausgehen. Und wir können ja immer wieder beten für die ganze Welt und für die vielen verschiedenen Einsatzbereiche. So werden wir auch heute wieder ein bisschen hineinschauen können in die Weltmission und da durchaus auch unsere eigene Berufung wieder in Augenschein nehmen. Wenn wir uns mal erinnern, zurück so an die Kindheitszeit, bei uns in der Familie, da gab es auch eine Schwestertante und das war eine Missionsschwester und die ist in ein ganz fernes Land versetzt worden. Da haben wir nur große Augen gemacht und das konnten wir uns gar nicht vorstellen. Nach Argentinien in Südamerika. Und das war eine ganz gute Geschichte. Und unsere Schwestertante, die ist jetzt fast 97 Jahre alt und gibt auch heute noch ihr großes Glaubenszeugnis für alle Leute, die einmal ein bisschen ein Gespür haben für die Führung, die der liebe Gott schenken kann. Und so etwas, das kann durchaus auch heute passieren. Und so bleiben wir also nicht an unserem eigenen Tellerrand stehen, sondern wollen mit dem lieben Gott ein bisschen in Kontakt gehen und ihn durchaus bitten, dass er auch in unsere Herzen seine Berufung legt. Es muss ja nicht gleich Argentinien sein oder Indien oder so. Was auch immer, spielt keine Rolle. Hauptsache, es kommt vom Herrn.

ist was Wahres dran. Wir haben das in diesen Tagen schon oft betrachtet, wenn wir diesen schönen Lieder singen. Die sind so musikalisch, so irgendwie ausgewogen, tun gut. Aber das ist nicht alles. Es ist für uns da immer wichtig, dass diese Texte auch sich umsetzen und eingehen in einen lebendigen Glauben. Der Geist weht, wo er will. Und er könnte durchaus auch sich bei Ihnen einmal bemerkbar machen. Wir haben hier jetzt eine Stelle aus dem Markus-Evangelium und da dürfen wir dann durchaus auch so ein bisschen erspüren, was da alles möglich ist. Der Herr Jesus sagte zu den Seinen: Geht hinaus in die ganze Welt und verkündet das Evangelium allen Geschöpfen. Wer glaubt und sich taufen lässt, wird gerettet werden. Wer aber nicht glaubt, wird verdammt werden. Und durch die, die zum Glauben kommen, da werden folgende Zeichen geschehen. In meinem Namen werden sie Dämonen austreiben. Sie werden in neuen Sprachen sprechen. Wenn sie Schlangen anfassen oder tödliches Gift trinken, wird es ihnen nicht schaden. Und die Kranken, denen sie die Hände auflegen, werden gesund werden. Im ersten Moment werden wir bei einem solchen Text die Hände über dem Kopf zusammenschlagen und würden sagen, das ist ja haarsträubend. Aber wenn es mal wirklich ans Eingemachte geht, da können wir ganz schön etwas erleben. Denn der Heilige Geist ist letztendlich die größte Macht und die größte Kraft in der ganzen Welt. Und wer es einmal wagt, sich darauf einzulassen, der kann ganz schön etwas erleben. Denn wenn das schon in der Heiligen Schrift steht, dann können wir es auch ernst nehmen. Und in diesem Sinne können wir uns einmal dem Herrn anempfehlen, können sagen: Herr Jesus, hier bin ich. Wir haben bis jetzt noch gar nicht viel miteinander zu tun gehabt, aber ich möchte dich gerne näher kennenlernen und ich möchte gerne haben, dass du auch bei mir beginnst zu wirken. Und dann werde ich dich schon an die Hand nehmen und wird dich an den besten Platz führen, der ganz genau zu dir passt. Und in diesem Sinne beten wir an diesem Abend.

0: God has truly called me. 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My life's meaningless. 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Praise be God, the Father, Son, and the Holy Spirit, as in the beginning, now, as in eternity. Amen.
1: So mögen also unsere Gebete um die Welt gehen. Und damals, als die Geschichte war mit dem Turmbau zu Babel, da ist doch die Sprache kaputt gegangen. Und auf einmal gab es so viele unterschiedliche Sprachen. Und sie haben sich alle untereinander nicht mehr verstanden. Und jetzt dürfen wir den Herrn bitten, dass er das bei uns repariert. Das heißt nicht nur, dass wir jetzt auf einmal alle Sprachen verstehen, sondern vor allen Dingen auch die Sprache des Herzens, so dass Friede reinkommt. Und das ist von Herz zu Herz ganz gut geht, über alle Stämmen, Sprachen, Nationen und Völker. Und Herr, so empfehlen wir dir sie alle an.

Das ist eigentlich ein Auftrag, den der Herr uns ins Herz legt. Und es hat im Laufe der Kirchengeschichte ganz gewaltige Geschichten gegeben, wie der eine oder andere hinausgeführt worden ist. Allein schon beim Apostel Paulus oder auch beim heiligen Franz Xaver, diesem ganz großen Missionar, und bei so vielen anderen auch. Und das muss gar nicht das Ende der Welt sein, sondern wenn du heiratest, dann empfängst du das Sakrament der Ehe. Und das ist verbunden auch mit einer Sendung, zum Beispiel in deine Familie, zum Beispiel zu deinen Kindern, später zu deinen Enkeln. Und das ist auch hinaus in die ganze Welt. Einfach dahin, wo es am besten zu dir passt. Und so bitten wir den Herrn, dass wir selbst so sensibel werden, dass wir es merken, wenn er ruft und sendet, und dass wir dann auch die Kraft bekommen, darauf zu antworten und loszugehen.

So haben wir gesungen, komm in mein Herz, Herr Jesus. Und das darf eine Bitte sein, die darf ganz intensiv ausgesprochen werden. Und die darf uns dann auch in Fleisch und Blut übergehen. Da haben wir doch da eigentlich immer Gedanken, dass etwas Großes passieren muss. Dass Gnaden strömen müssen, Wunder müssen passieren. Und das muss alles eine Sensation werden und muss aufregend sein und sowas. Und irgendwann werden wir mal merken, da kommt es gar nicht mehr drauf an. Das ist alles gar nicht mehr so wichtig. Und dann werden die großen Gedanken immer unwesentlicher. Und dann werden wir auch merken, wie enttäuscht wir vielleicht sind von der Welt, von den Menschen, wie manches gar nicht so gelaufen ist. Manchmal sind wir vielleicht sogar enttäuscht von der Kirchenverwaltung oder wir sind auch enttäuscht, weil das Leben anders gelaufen ist. Vielleicht sind wir inzwischen allein, vielleicht sind wir sogar verwitwet und alles Mögliche sowas. Und je mehr das weitergeht, desto mehr kommt eine ganz alte Geschichte zurück. Und jetzt halten Sie sich fest. Das werden Sie nicht erwartet haben. Jesu Kindlein, komm zu mir. Mach ein frommes Kind aus mir. Mein Herz ist rein, darf niemand hinein, als du, mein liebes Jesulein. Und jetzt werden Sie mir wahrscheinlich sagen, Mann, sei doch nicht so kindisch. Aber ich kann Ihnen nur das eine sagen, es ist mein voller Ernst. Denn da fällt jetzt mal alles weg, was wir uns so vorstellen und wo man was sein muss, wo man groß sein muss, wo man ein Diplom braucht, wo man berühmt wird, wo alles Mögliche, sowas. Das brauchen wir alles gar nicht mehr. Hauptsache, wir sind bei Jesus. Und dann nimmt er in unserem Herzen Wohnung. Und wie es dann weitergeht, das ist seine ganz große Überraschung an uns. Und da spielen all die vielen Schicksalsschläge und die Prüfungen und die Diplome und die Orden und so weiter, spielt alles keine Rolle mehr. Wenn er nur in unserem Herzen wohnt und uns an der Hand nimmt. Und wir werden aus dem Staunen nicht mehr herauskommen.

Das kann man sich auch nur schlecht vorstellen, dass der Herr uns einmal das alles zeigt, dass die Heilige Schrift lebendig wird und dass wir einmal bei all diesen vielen Geschehnissen dabei sein dürfen. Die sind nämlich zeitlos. Wir haben es letztendlich mit der Ewigkeit zu tun. Und ob es jetzt das Sterben von Jesus ist oder die Auferstehung oder das Kommen des Heiligen Geistes oder die Gemeinschaft der Heiligen. Eigentlich stehen wir schon mittendrin und jetzt können wir den Herrn schon drum bitten, dass er es uns einmal aufschließt, dass wenn wir einmal aufschauen zu ihm, dass die Dinge lebendig werden, dass sie echt werden, dass wir nicht nur einfach schöne Geschichten lesen, sondern dass der Herr beginnt, zu uns zu sprechen. Dass wir einmal so einen ersten Blick in den Himmel werfen dürfen. Dass wir einmal schon einen ersten Eindruck von der Gemeinschaft der Heiligen bekommen oder von der Gegenwart der Engel. Ich konnte mir das auch eigentlich nie so recht vorstellen. Und so ganz direkt, wie man da meint, dass jetzt hier irgendwie so eine Sensation passiert, ein 5 Meter großer goldener Engel kommt, so ist es in den seltensten Fällen. Aber wenn du mal in dein Leben hineinschaust, da wirst du auf einmal merken, wie sich schon so viel Heiliges um dich herum abgespielt hat. Und da bin ich eigentlich sicher, dass so ganz insgeheim im Verborgenen die Engel und die Heiligen schon längst eine Rolle gespielt haben. Und vielleicht bist du schon behütet worden. Vielleicht bist du schon getröstet worden. Oder vielleicht ist dir einfach mal irgendjemand über den Weg gelaufen, wo dir auf einmal ganz viel Heiliges aufgeschlossen worden ist. Wir wollen den Herrn einfach darum bitten, dass er uns für diese Dinge die Blicke weitet, damit wir gar nicht mehr so kompliziert sein müssen, damit wir gar nicht mehr so berühmt sein müssen und gar nicht mehr so viele Diplome brauchen und alles Mögliche dergleichen Ähnliches. Das Allerwichtigste ist, dass er in unserem Herzen wohnt und dass er uns durchträgt durch dieses ganze Leben, das ja manchmal nicht gerade einfach ist.

Ja, meine Zeit steht in deinen Händen. Der liebe Gott macht den Zeitplan. Und da brauchen wir uns gar nicht allzu viel Sorgen drum machen. Wir versuchen, alles richtig zu machen. Wir versuchen, gut zueinander und auch gut zu uns selbst zu sein. Und dann lassen wir uns führen durch seine Gnade. Und wie das genau weitergeht, was noch alles kommt, wir können da ganz gelassen sein und wissen, dass er bei uns ist und dass er uns durchführt. Einfach wird's nicht, einfach war's noch nie in dieser Welt, aber das spielt keine Rolle, denn meine Zeit steht in deinen Händen. Und jetzt sind sie vielleicht 32 oder 68 oder 94 oder 17. Das spielt keine Rolle. Sie gehören Jesus. Er nimmt sie an der Hand. Er behütet sie. Er führt sie ihrer Berufung zu. Und das Ganze, wie auch immer es ist ja doch nur der erste Moment des ewigen Lebens. Und hier sind wir eigentlich schon auf der Vorbereitung für den Himmel. Ich bin jetzt 68 und ich sage manchmal mit einem Schmunzeln, das erste Drittel haben wir durch. Aber das stimmt überhaupt nicht, weil das ewige Leben, das sind nicht 100 Jahre und auch nicht 150, sondern das ist ewig. Und das ist nicht nur bei mir so, sondern bei uns allen. Und wenn wir das wissen, dann sieht es schon ganz anders aus, als wenn wir immer besorgt auf die Uhr schauen und die Sekunden zählen und jeder Geburtstag wird zu einem Trauertag. Was für ein Quatsch! Mit jedem Geburtstag kommen wir dem Himmel ein bisschen näher.

Hier bin ich, Herr Jesus. Das ist alles. Das ist das Wesentliche. Das reicht aus. Vielleicht können Sie sich noch erinnern an den Weltjugendtag in Rom im Jahr 2000. Da haben wir das auch gesungen. Und mittlerweile sind viele Jahre drüber weggegangen. Wir sind erfahrener geworden. Wir sind älter geworden. So manchen Blödsinn, den wir damals noch gemacht hatten, würden wir heute nicht mehr machen. Der liebe Gott hat uns durchgeführt. Er hat uns ein bisschen weiterkommen lassen. Und wir sind noch längst nicht am Ende. Und inzwischen sind schon wieder neue Generationen herangewachsen. So können wir alle auch unter den Schutz Gottes stellen, dass es für jede Generation schon wieder ein bisschen besser geht, bis es am Ende einmal ganz gut ist. Und was da noch irgendwo an Schwerem auf uns liegt, Erinnerungen vielleicht, oder vielleicht hat es inzwischen Verluste gegeben, vielleicht ist inzwischen jemand krank geworden, jemand leidend geworden, der damals dabei gewesen ist, bei den ganzen geistlichen Erfahrungen. All das kann man jetzt einmal ganz intensiv hineinnehmen und den Segen des Herrn überall hinschicken, in die ganzen vielen Lebensgeschichten hinein, bis in die Spitäler und Krankenhäuser. Oder vielleicht ist sogar auch schon das eine oder andere Altenheim. Es gibt so vieles. Der Herr, er mag überall hin mit seinen Gnaden gehen, die Herzen anrühren und sie alle voll des Heiligen Geistes werden lassen. Immer mehr. Und das auch aus der guten Erinnerung heraus. Der ersten Stunde, der ersten tiefgehenden geistlichen Erfahrung. Der Herr verlebendige das in ihren Herzen, er segne sie und behüte sie, stelle sie unter seinen Schutz und unter seine Führung. Und der eucharistische Segen, den ich Ihnen jetzt erteilt habe, der möge in ihrem Leben Raum fassen und sie führen zur Anschauung seiner Herrlichkeit. So segne sie Gott, der Vater, der Sohn und der Heilige Geist. Amen. Gelobt sei Jesus Christus.

Hiermit sind Sie ausgesendet. Wenn die heilige Messe zu Ende ist, da sagt doch der Pfarrer immer, geht hin in Frieden. Da könnten Sie meinen, das heißt, jetzt ist die heilige Messe aus, jetzt könnt ihr wieder gehen. So einfach ist das nicht. Das ist nämlich vielmehr ein Auftrag. Und dahinter steckt, tragt jetzt das, was ihr an Gnaden empfangen habt, hinaus in die Welt. Ihr seid gesendet. Und jeder, der heute Abend am Radio dabei ist, der darf das ganz wörtlich als einen Auftrag verstehen.

0: Einen wunderschönen guten Abend wünscht Ihnen, liebe Hörerinnen und Hörer, Radio Horeb. Wir wiederholen jetzt für Sie die Mittagsansprache vom Tag.
1: Liebe Hörerinnen und Hörer, wir feiern heute Mariä Heimsuchung. In Deutschland und in den deutschsprachigen Ländern hat das Fest eine große Bedeutung. Deshalb wird es weiterhin am 2. Juli, also heute, gefeiert. Im liturgischen Kalender der Weltkirche ist es seit der Liturgiereform nach dem Zweiten Vatikanischen Konzil auf den 31. Mai verlegt worden, als Abschluss des Marienmonats Mai. Das Wort Heimsuchung mit dem dazugehörigen Tu-Wort Heimsuchen hat keinen besonders guten Klang in unserer deutschen Sprache. Wir werden heimgesucht von Schicksalsschlägen, von Katastrophen, Nöten und Sorgen. Google erklärt Heimsuchung folgendermaßen, ich zitiere, ein Schicksalsschlag, ein bedrohliches Ereignis oder eine Entwicklung, dem die Betroffenen ausgeliefert sind, eventuell als Strafe oder religiöse Prüfung gedeutet. Auch im Alten Testament bedeutet Heimsuchen fast immer, Gott sucht sein Volk heim mit Strafen. Im Neuen Testament wird es einmal positiv verwendet. So sagen die Menschen, die die Totenerweckung durch Jesus hinein miterlebt hatten, über Jesus, ein großer Prophet ist unter uns erweckt worden. Gott hat sein Volk heimgesucht. In der lateinischen Sprache und in den romanischen Sprachen heißt dieses Fest Besuchung Marias bei Elisabeth. Beim Fest Mariä Heimsuchung stehen zwei Aspekte im Vordergrund, die miteinander eng verbunden sind. Erstens die Hilfe, die die Gottesmutter ihrer schwangeren Base Elisabeth 3 Monate leistet. Und der zweite Aspekt, das ist die innere Freude, die sich bei allen ereignet, sowohl bei Elisabeth und Maria, sowie bei den Kindern in ihren Schoß, Johannes und Jesus. Lassen wir uns von der Freude der 4 anstecken. Es ist die Freude über die Ankunft des Erlösers und Heilands, der die Sünden wegnimmt und vom ewigen Tod befreit. Aber gerade wir Christen sollten auch nicht über den negativen Klang von Heimsuchung einfach hinweggehen. Seit Anbeginn der Kirche und ebenso auch schon im ersten Volk Gottes, im Volk Israel, wird die Frage gestellt, warum werden wir durch Krankheiten und Tod, durch Krieg und Katastrophen heimgesucht? Sie sind von den christlichen Theologen wie auch schon von den Propheten des Alten Testamentes sowie auch von Jesus so beantwortet worden. Die Menschen haben die Heimsuchungen, die sie erleiden, durch ihre Nachlässigkeit und durch ihre Sünden selbst verursacht. Sie haben sich von Gott abgewandt und tragen die Konsequenzen. Mit dieser Antwort stellt sich natürlich auch gleich die nächste Frage. Warum verhindert Gott nicht die Sünden der Menschen? Warum hat er nicht schon die Menschen so konzipiert, dass sie nichts Böses tun? Wenn er doch schon allmächtig ist, dann hätte er doch alle Heimsuchungen verhindern können. Auf diese Fragen antworten die Theologen und die Propheten des Alten Testamentes, dass das Böse nicht von Gott ausgeht. Gott ist gut und will nur Gutes. Das Böse verursachen die Menschen. Gott lässt es zu, weil er den freien Willen der Menschen achtet der auch Böses bewirken kann. Die Heimsuchungen sind dazu da, dass der Mensch sich bekehrt, sich vom Bösen abwendet, sich Gott und seinem Willen zuwendet. Und dieser Wille ist Gutes tun und in Liebe jedem anderen Menschen begegnen. Bekehrung besteht eigentlich darin, liebe Hörerinnen und Hörer, dass die Menschen aus den Heimsuchungen Besuche machen. Was ist damit gemeint? Die Heimgesuchten sollen die Heimsuchungen als Weckruf verstehen und wieder intensiver Gott besuchen. Im Gebet, der Schriftlesung und in der Feier der Sakramente. So werden sie bekehrt und richten sich wieder nach Gottes Willen aus. Die heimgesuchten Menschen sollen auch ihre Mitmenschen besuchen und ihnen Hilfsbereitschaft und Güte angedeihen lassen, wie es Maria bei Elisabeth tut. Aus Heimsuchung soll Besuch werden, der Besuch bei Gott und den Menschen in Liebe, und das bringt Freude. Lasst uns aus dem Fest Mariä Heimsuchung Besuch der Gottesmutter bei Elisabeth mitnehmen. Unser Glaube beantwortet nicht alle Fragen und löst nicht alle Probleme. Jesus hat uns aber versprochen: Ich bin immer bei euch bis zur Vollendung der Welt. Wenn wir ihn besuchen, zeigt er uns seine Liebe und macht uns zu Menschen der Liebe. Solche Christinnen und Christen tragen zur Ehre Gottes und zum Wohl, Frieden und Heil der Menschen bei. Ich wünsche Ihnen, dass Sie alle diese Liebe Gottes spüren, die heute am Fest gefeiert wird, und dass Sie diese Liebe Ihren Mitmenschen weitergeben. Dadurch werden wir alle in der Freude an Gott und miteinander verbunden. Dazu darf ich Ihnen den Segen geben. Der Herr sei mit euch.
2: Und mit deinem Geiste.
1: Der Name des Herrn sei gepriesen.
2: Von nun an bis in Ewigkeit.
1: Unsere Hilfe ist im Namen des Herrn,
2: der Himmel und Erde erschaffen hat.
1: Und der Gott des Friedens, der alles Begreifen übersteigt, bewahre eure Herzen und eure Gedanken in der Gemeinschaft mit Christus Jesus. Amen. Ihnen allen einen gesegneten, frohen Festtag.
0: Das war die Wiederholung der Mittagsansprache vom Tag bei Radio Horeb.

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1: Es begrüßt Sie ganz herzlich Gabi Fröhlich. Heute feiert die Kirche das Fest Maria Heimsuchung. Maria ist die Gestalt der Heilsgeschichte, die beide Berufungen in sich vereint, die Ehe und die jungfräuliche Weihe an Gott. In der Kirche haben sich dann sehr früh die beiden Berufungsrichtungen entwickelt, nämlich die Ehe und die Ehelosigkeit um des Himmelsreiches willen, genannt auch Zölibat, vom lateinischen Celibs, also eben unverheiratet, ehelos. Ehe und Zölibat werden zumeist als Gegensätze gesehen. Das sagt ja eigentlich auch schon der Begriff ehelos. Man hat etwas nicht, was andere haben. Das betont vor allem den Verzicht. Die katholische Kirche sieht aber sowohl in Ehe als auch im Zölibat sehr viel mehr. In der Ehe mehr als etwas oder jemanden zu haben und im Zölibat mehr als diese Person oder dieses Etwas nicht zu haben. Darum sprechen wir heute hier in der Lebenshilfe über beides, über Ehe und Zölibat, was sie unterscheidet und was sie verbindet. Und zwar mit Caroline Wehler. Sie ist akademische Referentin für Theologie des Leibes und uns zugeschaltet aus Köln. Herzlich willkommen, Frau Wehler. Schön, dass Sie dabei sind.
2: Guten Morgen.
1: Frau Wehler, vielleicht ganz kurz zur Theologie des Leibes ein paar Worte zur Einordnung für die, die Sie nicht kennen.
2: Ja, die Theologie des Leibes fasst zusammen die Katechesen, die Johannes Paul II. Am Anfang seines Zölibats gehalten hat. Am Anfang seines Pontifikats gehalten hat. Und man könnte im Prinzip sagen, er entwickelt da eine Theologie der Liebe. Also er erklärt die menschliche Liebe und wie der Name sagt, Theologie des Leibes, wenn wir den Mensch betrachten in seiner äußeren Erscheinungsform, wie wir daraus etwas von Gott erkennen können. Und das entfaltet er in vielen Katechesen, die er mittwochs bei den Generalaudienzen gehalten hat und die eben auch als Buch erschienen sind.
1: Das ist heute, wird diese Theologie auch weiter entdeckt, auch noch vertieft. Man kann sie auch studieren, wenn ich es richtig weiß, in Heiligenkreuz in Wien, an der Theologischen Hochschule dort. Also Sie sind Referentin dazu. Sie sprechen über die Theologie des Leibes, Frau Wehler, aber Sie sprechen auch über die natürliche Empfängnisregelung nach Dr. Rötzer, also natürliche Familienplanung durch Beobachtung der Fruchtbarkeitszyklen der Frau. Hängen denn diese natürliche Empfängnisregelung und die Theologie des Leibes irgendwie zusammen?
2: Ja, im Prinzip beschreibt die Theologie des Leibes die menschliche Liebe als Hingabe, als Ganzhingabe. Und wenn wir als Ehepaar für den Weg des Umgangs mit unserer gemeinsamen Fruchtbarkeit eben die natürliche Empfängnisregelung wählen, dann ermöglicht das auch weiterhin die Ganzhingabe, wohingegen Verhütung eigentlich die Ganzhingabe verhindert. Denn da sage ich ja, ich habe dich ganz lieb, ich möchte mich verschenken, aber es gibt einen Teil von mir, den sollst du nicht haben, oder es gibt einen Teil von dir, den möchte ich nicht haben. Und die natürliche Empfängnisregelung ermöglicht eben, in Freiheit und Verantwortung mit der Fruchtbarkeit umzugehen und diese Ganzhingabe zu leben.
1: Darüber haben wir auch in verschiedenen Sendungen auch mit Frau Wehler gesprochen. Die findet man also, wenn Sie da was suchen über die natürliche Empfängnisregelung, finden Sie zahlreiche Sendungen bei uns im Podcast. Da kann Ihnen der Hörerservice auch weiterhelfen, falls Sie was danach suchen. Frau Wehler, wir sprechen heute über diesen Zusammenhang von Ehe und Zölibat, sowie die Theologie des Leibes nach Papst Johannes Paul II. Sie lehrt. Ich würde sagen, Frau Wehler, korrigieren Sie mich, wenn das falsch ist, aber Mir scheint, dass die Ehelosigkeit um des Himmelreiches willen in früheren Zeiten irgendwie als die höhere, die edlere Berufung angesehen wurde. Ich glaube, man hat damals Sexualität zumindest zeitweise, ja, vielleicht nicht immer, aber zeitweise so ein bisschen mehr als so niederen Instinkt wahrgenommen, den man halt dann irgendwie nachgibt. Und manche kriegen das hin und manche nicht hin, das darauf zu verzichten. Und die paar wenigen schon, die sind dann so ein bisschen heiliger als der Rest. Hat sich da in den vergangenen 100 Jahren ungefähr, mir scheint doch einiges verändert, auch in der Lehre, oder?
2: Also wenn ich darf, würde ich diesen Punkt gerne ein bisschen zurückstellen, weil ich hab mir da so ein paar Gedanken dazu gemacht, habe auch eine Ausführung dazu vorbereitet. Aber ich würde gerne erstmal Ehe und Zölibat einzeln für sich darstellen. Ist das
1: gut,
2: in Ordnung?
1: Dann lernen wir das auf dem Weg mit. Sozusagen.
2: Ja.
1: Genau, dann stellen wir diesen Gedanken einen Moment zurück und beginnen, würde ich sagen, erst einmal mit der Ehe, oder? Dann stellen wir erstmal die beiden Berufungen nach der Theologie des Leibes vor. Die Ehe ist so die Grundberufung eigentlich des Menschen, Adam und Eva. Es beginnt schon mit der Schöpfungsgeschichte.
2: Ja, so ist es. Ja, die Ehe ist ein von Gott gestifteter Bund und Jesus selbst erklärt das ja und erklärt damit gleichzeitig auch die Unauflöslichkeit, indem er sagt, was Gott verbunden hat, das darf der Mensch nicht trennen. Also Gott hat den Bund gestiftet und der Mensch darf es nicht trennen, es ist unauflöslich. Und darauf sagen die Pharisäer zu ihm, dass Moses aber die Scheidung erlaubt habe. Aber Jesus betont, am Anfang war das nicht so. Er sagt, ich sage euch, wer seine Frau entlässt, obwohl kein Fall von Unzucht vorliegt und eine andere heiratet, der begeht Ehebruch. Und damit zeigt er, dass er die Ehe in ihrer ursprünglichen Schönheit wiederherstellen wollte. Also Moses hat die Scheidung erlaubt, aber Jesus möchte ganz neu zeigen, wie das so gedacht war mit der Ehe. Nach kirchlichem Recht ist die Ehe eine lebenslange Gemeinschaft, die auf das Wohl der Ehegatten und auf die Zeugung und Erziehung der Nachkommen hingeordnet ist. Und der Ehebund zwischen zwei Getauften hat die Würde eines Sakraments. Er kommt zustande durch den Konsens der Ehepartner. Die Ehe ist also Sakrament. Das bedeutet, dass sie im Sinne eines göttlichen Heilsmittels Gnaden vermittelt, die der Mensch zum Leben braucht. Sie ist auch ein Realsymbol, das heißt, sie ist nicht nur Zeichen, das die Gnadengabe Gottes darstellt, sondern sie enthält diese Gabe auch real und vermittelt sie. Das heißt, das Sakrament der Ehe vermittelt den Ehepaaren den besonderen Beistand Gottes und gibt ihnen auch die Kraft, die sie brauchen, um diesen lebenslangen Bund zu leben. Damit wird Gott als Dritter im Bund gegenwärtig und wirkt sowohl in den Eheleuten als auch durch die Eheleute. Das heißt, das Sakrament der Ehe schenkt auch die Gnade für das Gelingen der Ehe. Und damit ist die Unauflöslichkeit nicht in erster Linie eine Forderung, sondern sie gehört zur inneren Wirklichkeit der Ehe und sie verleiht auch die Kraft, die Treue in schwierigen Zeiten zu leben. Die Ehe hat die gegenseitige Heiligung der Ehepartner zum Ziel. Das ist etwas, was oft so ein bisschen aus dem Blick gerät. Also ich bin mit dafür verantwortlich, dass mein Mann heilig wird. Und umgedreht, mein Mann auch mir gegenüber. Die Ehepartner spenden sich ja gegenseitig das Sakrament und werden so füreinander zum Sakrament. Dabei wissen sich die Ehepartner für das gegenseitige ewige Heil verantwortlich. Sie verpflichten sich zu lebenslanger Treue und sie sind durch ein heiliges Band von Gott selbst miteinander verbunden. Das wird ja bei der Trauung durch die Stola des Priesters, die um die Hände der Ehepartner gelegt wird, verdeutlicht. Und dieses Band bleibt auch bei einer möglichen Trennung weiter bestehen. Das Versprechen schließt von Beginn an schwierige Phasen mit ein. Also auch die gegenseitige Hilfe in Krankheit und Not. Wir versprechen die Treue in guten und schlechten Tagen, in Gesundheit und Krankheit. Die sakramentale Ehe wird durch das Wort der Eheleute geschlossen. Also wir sagen im Eheversprechen vor Gottes Angesicht, nehme ich dich als meine Frau bzw. meinen Mann. Ich verspreche dir die Treue und so weiter, bis der Tod uns scheidet. Ich will dich lieben, achten und ehren alle Tage meines Lebens. Und wie jedes Sakrament ist auch die Ehe an ein Zeichen gebunden. Durch das Vermählungswort wird die Ehe zum Abbild des Bundes Christi mit seiner Kirche. Christus bindet sich also an dieses Wort der Ehepartner und lässt sie teilhaben an seiner bräutlichen Beziehung zur Kirche. Die Ehe wird durch das gesprochene Wort geschlossen, muss aber noch durch den Leib bestätigt werden. Erst dann ist sie vollzogen und das Sakrament damit vollständig. Also die leibliche Hingabe ist ein notwendiger Bestandteil der sakramentalen Ehe. Ein ganz wichtiges Merkmal der Ehe ist auch die Hinordnung auf die Zeugung und Erziehung von Nachkommen. Die Ehepartner versprechen nämlich, die Kinder, die Gott ihnen schenken will, großherzig und in verantwortlicher Weise anzunehmen und sie dann auch im christlichen Geist und den Weisungen der Kirche entsprechend zu erziehen. Es ist ja die ganze Schöpfung ein freies Geschenk der Liebe Gottes. Und jeder Mensch als Geschöpf Gottes ist gezeichnet durch dieses Geschenk. In der Ehe tragen Mann und Frau dann diesen Gedanken des Schenkens fort, indem sie einander gegenseitig zum Geschenk werden. Und von Anfang an ist dieses Sich-Schenken mit der Fruchtbarkeit verbunden. Die Fruchtbarkeit ist dem Menschen als unschätzbare Gabe und ja auch als große Aufgabe geschenkt. Und die Achtung dieses Geschenks in seiner vollen Schönheit ist letztlich der Schlüssel zur Sexualmoral schlechthin. Denn die Sexualmoral dient ja nicht dem Erfüllen von Regeln und Geboten um ihrer selbst willen, sondern sie soll den Menschen den Weg zu tief

0: Ja, soweit erstmal die Ausführungen zur Ehe.
1: Vielleicht darf ich da ganz, ganz kurz, Frau Wähler, ganz kurz noch eine Nachfrage stellen. Also Sie
0: Ja.
1: haben uns ja das so dargestellt, wie es, und man könnte versucht sein zu sagen, wie es idealerweise ist, ja. Also es ist ja so, dass gerade, ja, wir werden gleich noch darüber sprechen, dass auch die Ehelosigkeit in der katholischen Kirche auf sehr viel Unverständnis stößt, aber auch das Sakrament der Ehe stößt oft auf Unverständnis. Also schon bei den Jüngern fängt das ja an. Die sagen ja, als Jesus ihnen sagt, dass Mann und Frau dann bis ans Lebensende zusammenbleiben sollen, sagen sie, um Gottes Willen, es ist ja besser, nicht zu heiraten, ja. Aber auch heute, sie sagen, dass das Sakrament der Ehe auch die Kraft verleiht, die Ehe zu leben. Jetzt erleben das manche aber vielleicht als schwieriger, also vielleicht haben manche auch gekämpft und sagen dann und hören hier zu und sagen sich, ja, wir haben es halt nicht geschafft.
0: Ja, es ist natürlich, das ist ein Bereich. Natürlich, wir scheitern oft an den Vorgaben, an den Idealen, an den Zielen, die wir haben. Aber stellen wir deswegen das Ziel oder das Ideal an sich in Frage? Also, wenn wir uns zum Beispiel, wenn wir die 10 Gebote anschauen, wer scheitert nicht mal in seinem Leben an dem Gebot, du sollst nicht lügen? Und trotzdem sehen wir das als Ideal, als Gebot. Und wir wissen auch, dass wir das brauchen, um als Gesellschaft zu funktionieren. Und die sakramentale Ehe, natürlich weiß ich, dass es Brüche geben kann und dass man daran scheitern kann. Aber das ändert nichts dran, dass dieser Bund besteht. Also man kann sich so vorstellen, in der sakramentalen Ehe, bei der Eheschließung wird sozusagen die menschliche Liebe des Paares wie ein Glas Wasser in den großen Strom der Liebe Gottes hineingegeben. Und das kann nicht mehr rausgeholt werden. Das geht einfach nicht. Ja, also wir sind da hineingenommen. Und wenn diese Ehe zerbricht, dann dürfen wir trotzdem dran festhalten und darauf vertrauen, dass Gott einen Weg mit uns gehen wird. Also so würde ich das gerne mitgeben.
1: Vielleicht erlebt man das selbst in Brüchen auch manchmal nicht, dass Gott am Ende treu ist und doch mitgeht, wenn wir versuchen, nach oben zu zielen, nicht? Das sagen Sie ja, Frau Wähler, das Wichtige ist, dass wir nach dem, was Gott uns anbietet, streben. Und das, was wie unseren Kräften fehlt, da vertrauen wir dann auf das, was der Herr dazu schenkt. Gucken wir vielleicht weiter, das nur so als kleine, weil ich mir gedacht habe, vielleicht wird mancher da sagen, na ja, das klingt so schön, aber ist so schwierig manchmal. Einfach damit wir verstehen, wie Sie es meinen. Gucken wir jetzt auf diese zweite Berufung der Ehelosigkeit, des Zölibats, der Ehelosigkeit um des Himmelreiches willen, die ja, sagen Sie, Frau Wähler, laut der Theologie des Leibes ein Pendant ist zur Ehe. Und das versuchen wir jetzt nochmal zu verstehen.
0: Ja, es hat keiner versprochen, dass es immer leicht sein wird. Das gilt für beide Lebensformen. Ja, der Zölibat, ich blicke jetzt mal schwerpunktmäßig auf das Priestertum, aber in ganz vielen Aspekten trifft das auch auf die anderen zölibatären Lebensweisen zu. Der Priester hat in besonderer Weise Teil am Priestertum Christi. Er wird ja mit seinem ganzen Sein hineingenommen in die liebende Hingabe Christi an die Kirche. Und er verkörpert diese Hingabe und macht dem Menschen dadurch Christus sichtbar. Damit wird er also zum Zeichen der realen Gegenwart Gottes in unserer Welt. Und um das leben zu können, benötigt er die besondere Gnade des Sakraments. Also die Priesterweihe ist ja auch ein Sakrament. Sie ist ihm Hilfe für seine Aufgaben, die er von selbst aus eigener Kraft so sicher nicht bewältigen könnte. Mit der Weihe

0: erhält er die priesterlichen Vollmachten, die er für sein Wirken in der Kirche braucht. Diese Vollmachten, so glauben wir, werden ihm von Gott selbst verliehen. Der Weihe geht die Berufung voraus. Das heißt, Gott selbst erwählt sich seine Priester. Der katholische Priester verpflichtet sich in freier Entscheidung nach dem Vorbild Jesu und der Apostel zur Ehelosigkeit und zeigt damit, dass er Gott seine ungeteilte Liebe schenken möchte. Dadurch ist er ja zunächst mal rein äußerlich in der Lage, sich dem priesterlichen Dienst in der Gemeinde vollständig und uneingeschränkt zur Verfügung zu stellen und seine ganze Persönlichkeit dafür einzusetzen. Also er macht seine Einsatzbereitschaft für das Reich Gottes deutlich. Aber die Entscheidung zum Zölibat erfolgt nicht in erster Linie, damit der Priester mehr Zeit für seine Aufgaben hat, sondern aufgrund der totalen Hingabe an Christus. Der Priester zeigt durch diese radikale Entscheidung, Gott kann dem Menschen so nahe kommen, dass er für ihn zur absoluten Priorität wird. Und dadurch ist der Priester ein ständiger Hinweis auf die Existenz Gottes. Er fokussiert seine ganze Sehnsucht nach Einheit in der Liebe auf Jesus Christus und verlässt sich darauf, von ihm ganz erfüllt zu werden. Und ja, wir haben es schon gehört, Johannes Paul spricht vom Zölibat als Ehelosigkeit um des Himmelreiches willen. Die Entscheidung zum Zölibat bedeutet aber keinesfalls eine Geringschätzung der Ehe und der Sexualität. Die eheliche Vereinigung ist Abbild der ewigen Vereinigung von Christus mit der Kirche. Und wer diesen Schritt auslässt, der nimmt die himmlische Wirklichkeit in gewissem Sinn vorweg. Er weist auf unser aller Ziel hin, nämlich die Vereinigung mit Gott in der Ewigkeit. Das ist ein charismatisches Zeichen für die Endzeitlichkeit des Menschen, dass die Erinnerung an das eigentliche Ziel, an unser aller eigentliches Ziel, wachhalten soll. Mit Blick auf Christus erkennt der Priester den Weg, seine Berufung zu verwirklichen. Das setzt natürlich eine enge und tiefe Beziehung zu Christus voraus. Dadurch, dass der Priester sich in völliger Selbsthingabe an die Kirche verschenkt, erweist er sich als echtes Abbild von Jesus, dem guten Hirten. Dieses Hirtesein als ein Aspekt des Priestertums wird zur Tat im Einsatz für die Gläubigen und die ganze Kirche, indem er als Hirte ganz für seine Herde da ist, verteidigt er sie gegen jegliche Gefahren und ist im Ernstfall sogar bereit, sein Leben für sie einzusetzen. Er kennt die ihm anvertrauten Menschen und schützt und behütet sie. Also auch da wird klar, das ist natürlich das Ideal, das ist die Latte, nach der der Priester sich ausstreckt, aber es wird auch nicht jeder Einzelne immer voll verwirklichen können. Ja. Jesus Christus ist der Bräutigam und seine Braut ist die Kirche. Der Priester spiegelt dies wider, indem er sich ganz an die Kirche bindet und in einer lebendigen Liebesbeziehung mit ihr lebt. Sein weibliches Gegenüber, also seine Braut, ist die Kirche. Bildlich gesprochen könnte man sagen, der Priester heiratet die Kirche. Und dies findet seinen Ausdruck in echter, liebender Zuwendung zur Gemeinde und im Dienst der Leitung, indem er Christus als das Haupt der Kirche gegenwärtig macht. Die Auswirkung dieser Fruchtbarkeit, also dieser in Anführungszeichen Ehe des Priesters mit der Kirche, sind die geistigen Kinder. Also der Priester ist Hirte und Bräutigam und er vermag seine geistliche Vaterschaft voll zu entfalten. Diese Vaterschaft orientiert sich am Vorbild Gottes, am himmlischen Vater, und sie drückt sich aus in der Übernahme von Verantwortung für die dem Priester anvertrauten. Er gewährt ihnen Schutz und Raum zur Entfaltung und lässt ihnen die nötige Führung zuteil werden. Das Urbild für diese priesterliche Haltung ist Maria, Und damit sind wir auch beim heutigen Fest Maria Heimsuchung. In der innigen Beziehung zu Gott hat sie sich vorbehaltlos offen gezeigt für seinen Plan und sich ganz mit Leib und Seele diesem seinen Plan für ihr Leben hingegeben. Sie wird deshalb ja auch als Braut Christi bzw. Braut des Heiligen Geistes verehrt. Ja, und wenn der Auftrag des Priesters am Ende darin besteht, Gott zu den Menschen zu führen, dann kann vor allem Maria auch Vorbild für jeden Priester sein, nämlich auf dem Weg, Christus gleichförmig zu werden, in die Schule Mariens zu gehen und sich auch von ihr begleiten und formen zu lassen. Ja, soweit meine Ausführungen zum Zölibat am Beispiel des Priestertums.
1: Wunderbar. Wir sprechen hier in der Lebenshilfe bei Radio Horeb über das Thema Ehe und Zölibat, was sie unterscheidet und was sie verbindet. Und wir sprechen darüber mit der akademischen Referentin für die Theologie des Leibes nach Papst Johannes Paul II., mit Caroline Wehler aus Köln. Ich würde sagen, wir haben jetzt die Ausführungen gehört über Ehe und über Zölibat, was sie sind. Vielleicht hat man beim Zuhören schon ein wenig geahnt, wo die Unterschiede sind, wo aber auch die Verbindungen. Wir werden das gleich nach einer Musik hier noch weiter ausarbeiten mit Caroline Wehler. Also bleiben Sie gerne dran hier in der Lebenshilfe bei Radio Horeb.

0: Ohne dich wäre ich so etwas wie ein Regenbogen in Schwarz und Weiß, haben wir hier gehört in diesem italienischen Lied, gesungen in der Lebenshilfe bei Radio Horeb. Und ein wenig drückt es vielleicht auch das aus, was wir alle sind, wenn wir Gott nicht bei uns haben. Das gilt für Ehe und für Ehelosigkeit. Und über die sprechen wir hier in der Lebenshilfe mit Caroline Wehler von, sie ist akademische Referentin für die Theologie des Leibes nach Papst Johannes Paul II. Und hat uns beide Berufungsformen einmal intensiver von der Lehre her, von dem großen Ziel her vorgestellt, Ehe und Zölibat. Ich möchte Ihnen, liebe Hörerinnen und Hörer, schon jetzt die Möglichkeit geben, anzurufen. Wir reden dann weiter mit Caroline Wehler, aber dann haben Sie schon mal die Möglichkeit, zum Telefon zu greifen, die 089-517-008-008 ist die Nummer, die Sie zur Lebenshilfe führt. Sie werden dann von meiner Kollegin Susanne Hausner entgegengenommen, die Sie dann durchstellen wird in die Sendung. Hier, mein Name ist Gabi Fröhlich und ich bin im Gespräch mit Caroline Wehler. Wir sind alle für Sie da unter der 089-517-008-008, wenn Sie Fragen haben zum Thema Ehe und Zölibat. Herzlich willkommen. Frau Wehler, wir schauen jetzt einmal auf die Verbindung und die Unterschiede von Ehe und Zölibat und gucken vielleicht erst einmal darauf, was die Unterschiede sind. Die fallen ja vielleicht am ersten erstmal ins Auge.
1: Ja, also ich denke mal, das ist auch aus meinen bisherigen Ausführungen schon klar geworden. Oft ist es so bei diesen beiden Lebensformen, dass die Unterschiede gleichzeitig jeweils ein Verweis auf die andere Lebensform sind. Deswegen lässt sich das gar nicht so ganz einfach immer separat und sauber trennen. Ich möchte es mal so ein bisschen übertiteln, Analogie, Ergänzung oder Vorbild. Und ich starte da mit einem etwas längeren Zitat von Johannes Paul II., in dem er sagt, Ehe und Ehelosigkeit stehen weder zueinander im Gegensatz, noch teilen sie von sich aus die menschliche und christliche Gemeinschaft in zwei Lager. Vielmehr erklären und ergänzen sich diese beiden grundlegenden Lebensformen oder, wie man gewöhnlich sagt, diese beiden Stände in gewissem Sinne gegenseitig, was die Existenz und das christliche Leben der Gemeinschaft betrifft, die sich als Ganzes und in allen ihren Gliedern in der Dimension des Gottesreiches verwirklicht und eine diesem Reich entsprechende eschatologische Ausrichtung besitzt. Zitat Ende. Also, was bedeutet das? Die Lebensform des Priesters ist in der Lage, das Verständnis des Ehestandes zu vertiefen, und umgedreht kann die christlich gelebte Ehe auch die Berufung des Priesters erkennen lassen. Beide zusammen verhelfen sich gegenseitig auf dem Weg zu ihrer ewigen Bestimmung. Die Realität der Ehe, die ist ja zunächst mal für jeden leicht ersichtlich, aber sie stellt auch einen beständigen Hinweis auf die übernatürliche Wirklichkeit der Ehelosigkeit um des Himmelreiches willen dar. Also sozusagen die Ehe, das ist für uns der normale Weg und die Entscheidung zum Zölibat weist auf die Übernatürlichkeit hin. Der Priester sollte eine große Wertschätzung für die Ehe in sich tragen. Die Berufung, die er wählt, kann ihm ja nur klar vor Augen stehen, wenn er auch weiß, worauf er verzichtet. Man könnte sagen, dass ein Mann, der für die Ehe völlig ungeeignet ist, wohl auch kein guter Priester werden kann. Und beiden Berufungen gemeinsam ist die Leib und Seele umfassende Hingabe. Diese völlige Selbsthingabe ist auf Fruchtbarkeit ausgerichtet bei beiden. In der Ehe, das habe ich ja schon gesagt, findet sie ihren Ausdruck in der leiblichen Vater- und Mutterschaft und der Priester ist fruchtbar in geistigen Kindern. Seine Vaterschaft ist geistlicher Natur. So kann die Fruchtbarkeit der Eheleute, die ja sichtbar ist in den Kindern, eine beständige Erinnerung an die Priester sein, dass sie zu geistlicher Fruchtbarkeit berufen sind. Liebe hat grundsätzlich in sich diesen Wunsch, über sich hinauszuwachsen. Das ist ein Aspekt, der sowohl auf den Priester als auch auf die Eheleute zutrifft. Also wahre Liebe will über sich hinauswachsen, will mehr, ist auf etwas Großes ausgerichtet. Sie bleibt nicht gefangen in dem, der liebt, sondern sie will sich geradezu verschwenden auf ein Ziel hin, das außerhalb des Liebenden selbst liegt. Sowohl in der Ehe als auch im Priestertum wird die bräutliche Bedeutung des Leibes voll verwirklicht. Der Verheiratete gibt seinen Leib hin zur Vermittlung der Liebe an den einen auserwählten Ehepartner. Und der Priester verschenkt sich ganz, indem er seinen Leib in den Dienst als Mittler zwischen Gott und der Gemeinde stellt. Beide werden also zum Geschenk für andere. Der Schlüssel zum Verständnis der Gemeinsamkeit dieser beiden Berufungen liegt in der Hingabe für den anderen. So betont es auch das Zweite Vatikanische Konzil, sagt nämlich, dass, ich zitiere, der Mensch, der auf Erden die einzige von Gott um ihrer selbst willen gewollte Kreatur ist, sich selbst nur durch die aufrichtige Hingabe seiner selbst vollkommen finden kann. Also der Mensch findet sich selbst, indem er sich hingibt. Das wird ja gerne vergessen, weil oft die Frage im Vordergrund steht, was bringt mir das? Das wird häufig zur obersten Maxime erkoren. Und damit ist das Verhältnis der Geschlechter zueinander heute fast ausschließlich vom Gedanken der Selbstbestimmung dominiert. Es geht um das Tu, was du selbst willst. Es geht mehr und mehr um die Vorteile, die man selbst aus der Beziehung gewinnen kann. Und das führt natürlich weit weg vom Ideal einer hingebenden, einer bedingungslosen Liebe. Der Verzicht des Priesters auf die sexuelle Hingabe bedeutet nicht ihre Geringschätzung. Indem er darauf verzichtet und sie Gott zum Geschenk macht, verweist er ja gerade auf den hohen Wert. Die Wahl der Ehelosigkeit ist also nicht eine Ablehnung der Ehe, sondern eine Bejahung ihres Wertes. Sie bringt auf diesem Weg die eigentliche Schönheit der Ehe zum Strahlen. Es wäre auch wirklich falsch zu denken, dass der Priester unter dem Zwang steht, seine Sexualität zu unterdrücken, während Ehepaare der sexuellen Lust erlaubterweise nachgehen. Beide sind ja dazu berufen, in ihrer Geschlechtlichkeit durch die Erlösung Christi von der Herrschaft der Begierde befreit zu werden und dadurch wirklich und echt und wahrhaftig lieben zu können. Michael Waldstein, einer unserer Professoren beim Studiengang Theologie des Leibes in Heiligenkreuz, hat gesagt, Liebe passiert sozusagen hier unten auf der Erde, aber sie muss nach oben hin ausgerichtet sein. Das heißt in der Folge auch, es gibt keine rein biologische Jungfräulichkeit, so wie es auch keine rein biologische Sexualität gibt. Beides hat immer auch eine spirituelle Dimension. Und jetzt komme ich auf die Frage von vorhin zurück. Johannes Paul II. Behandelt in seinen Katechesen auch die Frage, ob die Ehelosigkeit um des Himmelreiches willen besser ist als die Ehe. Er schreibt, jene in Anführungszeichen Überlegenheit der Ehelosigkeit über die Ehe bedeutet in der echten Überlieferung der Kirche niemals eine Entwertung der Ehe oder eine Verkürzung ihres eigentlichen Wertes. Sie bedeutet zudem kein, wenn auch implizit gegebenes, Hinübergleiten in die Anschauungen des Manichäismus oder eine Unterstützung der Bewertung von Verhaltensweisen, die sich auf das manichäische Verständnis des Körpers und des Geschlechts, der Ehe und der Fortpflanzung gründen. Der evangelikale und echt christliche Vorrang der Jungfräulichkeit, der Ehelosigkeit, wird folgerichtig vom Motiv des Himmelreiches bestimmt, Zitat Ende. Was sagt er damit? Er begründet die Überlegenheit der Ehelosigkeit damit, dass die Ehe dem Ziel unseres Lebens, nämlich Gott ganz zu gehören, etwas ferner steht. Der ehelose Stand ist deswegen mehr, weil er jetzt schon, also hier auf der Erde, die Hingabe an Gott, wenn auch im Nichtsehen, lebt. Er ist höher, weil alle Energien direkt zur Ausbreitung des Reiches Gottes genutzt werden. Ich zitiere noch einmal Professor Waldstein.
0: Vielleicht können Sie ganz kurz, Frau Wähler, Sie haben eben einen Ausdruck verwendet, den wahrscheinlich viele nicht kennen, manichäisch. Wenn Sie das vielleicht diese Ausdrücke ein bisschen mit erklären.
1: Also es bedeutet so ein bisschen verkürzt und einfach ausgedrückt, dass irgendwie der Körper, die Sexualität eher negativ gesehen wird und das Geistige positiv bewertet wird.
0: Okay.
1: Also nochmal zurück, Professor Waldstein, Zitat, die Ehe ist nur ein Sakrament, der ehelose Stand ist mehr, er ist unmittelbarer mit dem verbunden, worauf das Sakrament hinweist. Er entspricht der seligen Schau in unmittelbarer Weise. Zitat Ende. Es darf aber nicht vergessen werden, dass der Wert eines Lebens sich nicht nach dem Stand entscheidet, sondern nach der Liebe. Im christlichen Leben gibt es nur ein Maß der Vollkommenheit, die vollkommene Liebe, und die ist nicht automatisch mit dem Lebensstand gegeben. Waldstein brachte als etwas lustigen Vergleich, man kann auch mit einem schnelleren Pferd in die falsche Richtung reiten. Es kommt also darauf an, wie man den Stand lebt. Also wie wir den gewählten Stand mit Leben füllen, mit Liebe füllen eigentlich am Ende. Und da wir individuell, persönlich von Gott geliebt werden, dürfen wir auch darauf vertrauen, dass er einen Lebensweg für uns konzipiert, dem wir folgen können und dem wir in Fülle zu folgen in der Lage sind. Ehepaare und Priester können einander in vielfältigen Bereichen zum Beispiel werden. Eine gute geistliche Praxis, Gebet und der regelmäßige Empfang der Sakramente ist ja für beide Berufungen lebensnotwendig. Und sowohl die Ehe als auch das Leben des Priesters wollen gepflegt werden, um lebendig zu bleiben. Beide Eheleute und Priester, beziehungsweise alle Zölibatären, müssen kreativ sein, um die erste große Liebe wach und frisch zu halten. Die Treue des Priesters kann für Ehepaare eine Bestärkung sein, ihre versprochene Treue zu leben und umgekehrt. Der Zölibat, der ja eine anfanghafte Vorwegnahme der ewigen Vereinigung Christi mit seiner Kirche darstellt, erinnert auch die Ehepaare daran, wofür ihre sakramentale Ehe ein Zeichen sein soll, nämlich die himmlische Ehe mit Christus. Sowohl der Zölibatär Lebende als auch die Eheleute schenken sich Christus in Treue. Priester können auch ganz praktisch lernen von der opferbereiten Hingabe der Eheleute an ihre elterlichen Aufgaben. Sie nehmen ja beim Aufziehen der Kinder viele Probleme, Ängste, Ungewissheiten, vollständige Verfügbarkeit und Abhängigkeiten, schlaflose Nächte und vieles mehr in Kauf, um in der rechten Weise für ihre Kinder da zu sein. Nicht zuletzt Ehepaare, die zeitweise Enthaltsamkeit wählen, weil sie derzeit kein weiteres Kind verantworten können, haben die Möglichkeit, sich mit den freiwillig zölibatär lebenden Menschen zu solidarisieren und so ihrem Verzicht eine höhere Dimension zu geben. Und dadurch erhalten sich auch die Eheleute den Geist der Jungfräulichkeit. Sie leben im Bewusstsein des Geschenks. Ehepaare tragen auch eine große Mitverantwortung für die Berufung neuer Priester, die ja notwendigerweise aus Familien kommen müssen. Es ist also eine erhabene Aufgabe der elterlichen Erziehung, ihren Kindern auch die Schönheit und Wichtigkeit des Priestertums zu vermitteln. Und dabei natürlich auch die eigenen Kinder im Blick zu haben, damit sie einer möglichen Berufung nicht im Weg stehen oder sie vielleicht gar erschweren. Ja, das sind mal die Punkte, die ich so herausgesucht habe. Das erhebt jetzt keinen Anspruch auf Vollständigkeit, aber ich denke, das gibt mal genügend Stoff zum Nachdenken und vielleicht auch für Fragen.
0: Ja, danke schön, Frau Wehler. Wir sprechen in der Lebenshilfe hier über Ehe und Zölibat, was sie unterscheidet und was sie verbindet. Bevor wir zu unserer ersten Hörerin kommen, hier nochmal zur Erinnerung die Nummer 089 517 008. 008, möchte ich noch ganz kurz etwas hinzufügen zu dem, was Sie gesagt haben, Frau Wehler. Mir hat mal eine Ordensfrau gesagt, die Schönheit der Ehe kann man eigentlich nur voll und ganz nur als Eheloser erfassen und umgekehrt, nicht? Das hat mich ein bisschen, es war vielleicht sehr steil ausgedrückt, aber sagte auch ein wenig das, was Sie gesagt haben, dass man blickt ja auf den anderen, genau, von außen. Und dann sieht man vielleicht etwas, weil man die eigene Entsprechung in sich hat und kann die ganze Schönheit auch der anderen Berufung erkennen. Mhm. Vielleicht noch eine ganz kurze Nachfrage. Sie haben oft vom Zölibat des Priesters gesprochen. Gibt es da Unterschiede zwischen Gottgeweihten, also Ordensleuten und dem Zölibat der Priester? Oder kann man das eigentlich zusammen sehen?
1: Im Hinblick auf den Zölibat, denke ich, kann man es zusammensehen. Der Priester hat natürlich andere Aufgaben in Bezug auf die Tatsache, dass er Stellvertreter Christi ist. Und ja, ich sag mal, es gibt natürlich unterschiedliche zölibatäre Lebensformen, allein oder in Gemeinschaft, ich sage jetzt mal in einer loseren Gemeinschaft oder im Kloster. Es gibt ja auch geweihte Jungfrauen, die ganz normal alleine leben. Also es gibt ja unterschiedliche Formen. Und ich denke, so die wesentlichen Punkte, also diese Ausrichtung auf die Ganzhingabe, diese Vorwegnahme, diese Vorausschau auf diese Verbundenheit mit Gott im Himmel, die bringen alle, die sich bewusst für diese Ehelosigkeit um des Himmelreiches willen entscheiden, in unsere Welt.
0: Ja, danke schön. Jetzt kommen wir zu unserer ersten Zuhörerin hier in der Lebenshilfe bei Radio Horeb. Frau Dorn ruft uns aus dem Sauerland an und ich begrüße Sie ganz herzlich. Frau Dorn, haben Sie eine Frage?
2: Ich möchte, wenn ich darf, etwas hinzufügen.
0: Gerne.
2: Ich habe auch, also als Evangelische einfach nur diesen Bereich eben des Nicht-Verheiratet-Seins Jesus gegeben in einer Abendmahlsfeier. Das ist ein bisschen schwieriger, das zu finden, wo man das tun kann, als bei Katholischen sicherlich. Es war ein bisschen ärmlich, aber ich finde, das Eigentliche besteht nicht darin, dass man jetzt irgendwie, sagen wir mal, irgendwas mit Fleisch oder so sich nicht körperlich vereinigen
0: Verzichtet.
2: Kann,
0: mhm.
2: sondern es ist ja sehr gravierender. Die Auswirkung ist ja, dass man den Alltag alleine hat, dass man das Herz, und das finde ich das Wichtigste, das Herz bleibt alleine. Das Herz bleibt abgeschieden, mehr oder weniger von anderen Menschen. Und das schafft einen Raum, wo Jesus sich mehr offenbaren kann, wo man Jesus besser aufnehmen kann, wo man Jesus mehr verstehen kann. Dieser Raum des Herzens, den finde ich eigentlich wichtig. Ganz abgesehen davon, dass ich als Frau mit diesem Körperlichen sowieso nichts am Hut habe, sondern es eher ein Opfer war, da nicht mal ein bisschen, was weiß ich, eine Umarmung oder so zu haben von einem Mann, ein bisschen Zärtlichkeit. Aber dieses Alleine-Sein, das ist so gravierend, das hat eine die ganze Existenz durchdringende, ja, Prägung fürs ganze Leben und die man eben ganz bewusst dann wie bei einem Fasten bloß viel intensiver fürs ganze Leben dann auf Jesus ausrichten kann und muss, weil sonst hat sie einfach nur eine Leere zur Auswirkung und Sinnlosigkeit. Aber wenn es einem wirklich gelingt, da ein Suchen nach Jesus reinzulegen, dann findet man ihn ja auch, dann kommt er ja auch und offenbart sich. Und das ist absolut umwerfend. Da kommt nichts mit. Diese Liebe Gottes ist immer noch die eigentliche und das ursprüngliche und ungeschaffene Liebe. Und das ist stark, das ist ganz stark.
0: Ich bin sehr dankbar, dass Sie angerufen haben, Frau Dorn, denn Sie haben als evangelische Christin da vielleicht nochmal auch einen sehr persönlichen Blick, weil in der evangelischen Tradition die Ehelosigkeit ja nicht so verbreitet ist, wie Sie sagten ja auch schon, als wie in der katholischen. Wir haben da eine ganze Lehre zu. Sie haben jetzt Ihre persönliche Erfahrung. Darf ich kurz nachfragen? Also Sie haben das auch bewusst gewählt als Lebensform. Es ist nicht so, dass Sie halt ehelos geblieben sind, sondern Sie haben eine bewusste Entscheidung dafür getroffen.
2: Also ich hatte eine längere Zeit in meinem Leben den Wunsch zu heiraten und keinen gefunden. Das war vielleicht mit 30 oder 35 und habe aber einen Ruf von Gott bekommen. Ein Bund hat er mit mir geschlossen, wenn Sie jetzt direkt danach fragen. Mit der Zeit habe ich dann gemerkt, dass dieses Ehelossein dazugehört und habe das dann direkt gelobt. Ich hatte einen Pastor, der einmal die Woche Abendmahl gegeben hat. Da habe ich das mit besprochen und dann habe ich das bei der Liturgie da. Es war kein Gottesdienst, bei uns ist ja alles ein bisschen anders. Das war einfach ein Abendmahl, weil wir haben uns nur Abendmahl einmal im Monat und das ist echt ärmlich. Also da hat er jede Woche Abendmahl gegeben und da habe ich dann eine kleine Liturgie, eine kleine Anbetung eingebaut und habe das gesagt vor den Anwesenden, dass ich das gelobe und dann da war es das. Ne?
0: Ja, danke schön, Frau Dorn, dass Sie uns das erzählt haben. Ich würde das jetzt einfach so an Frau Wähler weiterreichen. Ich weiß nicht, Frau Wähler, ob Sie dazu noch irgendwas sagen möchten.
3: Ja, ich bedanke mich auch für das Zeugnis. Ich denke, dass von der persönlichen Erfüllung auf diesem Weg, das kann ich sehr gut nachvollziehen. Es ist halt was anderes als eine bewusste öffentliche Entscheidung zu einem zölibatären Weg, der vielleicht auch noch äußerlich durch Kleidung erkennbar ist, wo man eben zeigt, also wo man auch anderen zeigt, dass man diesen Weg gewählt hat.
2: Genau.
0: Wobei das, Frau Wähler, gibt es ja in der katholischen Kirche durchaus auch, nicht? Diese gottgeweihte Leben in der Welt, wo man einfach ganz normal im Beruf steht und von außen das niemand unbedingt sieht. Gibt es bei in der katholischen Kirche gibt es ja die Ehelosigkeit so in fast allen Varianten.
2: Bei uns gibt es eigentlich gar nicht. Also ich bin ja auch teilweise, die meisten wissen es wie gesagt gar nicht und bin auch auf Unverständnis gestoßen, aber das ist ja auch wurscht.
0: Ja, aber Sie wollten auf diesen inneren Raum hinaus, nicht so sehr auf den körperlichen Verzicht, sondern eben, Sie sagen, das Alleinsein öffnet einen inneren Raum und das haben wir mitgenommen. Vielen Dank dafür.
2: Auch. Ja, genau. Bitteschön. Tschüss.
0: Gut. Wiederhören. Alles Gute ins Sauerland. 089 517 008 008 ist die Nummer, die Sie für zur Sendung hier. Lebenshilfe bei Radio Horeb, Ehe und Zölibat, was Sie unterscheidet und was Sie verbindet. Und ich würde sagen, Frau Wähler, was Sie auch verbindet im Moment ist das Unverständnis, auch in der breiten Öffentlichkeit. Denn ich meine, für die Ehe, also grundsätzlich hat man wahrscheinlich schon viel Verständnis, denn es gibt ja, ich denke immer noch über die Hälfte der Bevölkerung entscheidet sich irgendwann für die Ehe. Aber wenn es dann ins Eingemachte geht, nämlich an diese Absolutheit und für immer und so weiter, da hört es dann auch sehr schnell auf. Und beim Zölibat ist es ja ähnlich, nicht?
3: Ja. ich denke, es wäre wünschenswert, wenn diese Verbindungen, die ich dargestellt habe, wenn die mehr auch bewusst gelebt werden. Also trotz natürlich der Entscheidung, zum Beispiel für ein zölibatäres Leben. Also ich hätte da so eine Wunschliste. Also zum Beispiel, dass Priester nicht abgeschottet leben, auch wenn sie zölibatär leben. Also Priester und Ehepaare sollten durchaus freundschaftliche Kontakte pflegen und dadurch einfach beide Berufungen noch mehr in die Welt tragen. Und ich frage mich, wie sollen Priester Ehepaare kennenlernen, die ihre Berufung schöpfungsgemäß leben und vielleicht auch gerade deshalb glücklich sind, wenn sie nicht wirklich auch bewusst Freundschaften pflegen? Oder wie sollen Ehepaare Priester erleben, die in Treue ihre Berufung zur Ehelosigkeit um des Himmelreiches Willen leben? Priester müssen aus der Praxis der Ehepaare erfahren, dass die Lehre der Kirche lebbar ist, damit sie diese auch selbstbewusst verkünden können. Und für Ehepaare muss sich in der Schönheit der treu gelebten Priesterberufung ihre eigene Berufung widerspiegeln. Und umgedreht gilt das auch für die Priester. Also ich möchte sagen, raus aus der Abschottung und wirklich rein in die Welt des jeweils anderen Berufungsweges.
0: Also Sie sagen, dass vor allem würden Sie das auf freundschaftlicher Ebene, dass man bewusst miteinander zu tun hat. Das ist das, was Sie meinen, das wäre die Lösung vor allem.
3: Ja. Wir hatten vor kurzem eine Fortbildung für Absolventen des Studiengangs Theologie des Leibes und da hat ein polnischer Priester hat sehr ausführlich die Beziehungen dargestellt, die Johannes Paul schon als junger Priester zu jungen Menschen und dann zu Ehepaaren hatte, wie er die begleitet hat. Und wenn man seine Schriften liest, dann bleibt einem ja manchmal, ich möchte sagen, fast die Spucke weg, was er weiß über menschliche Beziehung, auch über Intimität, ohne das ja selbst gelebt zu haben. Aber er ist so tief eingedrungen. Er hatte irgendwann mal gesagt, er hat sich verliebt in die menschliche Liebe. Und ja, aus dieser intensiven Begleitung der Menschen ist eben auch dieses große Verständnis und dieses große Wissen und diese Fähigkeit gewachsen, ja, den Plan Gottes für die menschliche Liebe so zu beschreiben, dass wir daraus lernen können.
0: Das heißt, Ihre erste Antwort, Frau Wähler, wäre, wie kann man der Welt das besser verständlich machen? Verstehen wir es als Kirche erstmal selber besser? Nicht verstehen wir als Priester besser, was die christliche Ehe ist? Verstehen wir als Ehepaare besser, was das zölibatäre Leben ist? Und dann sind wir schon mal einen guten Schritt weiter. Also da fangen wir erstmal bei uns an. Ich würde gerne jetzt Frau Lehmann mit hineinnehmen in diese Lebenshilfe bei Radio Horeb. Sie ruft uns aus dem Raum Frankfurt an. Ich grüße Sie, Frau Lehmann.
4: Ja, also ich habe immer wieder gelesen in dem Buch von Pater Anselm Grün zusammen mit seiner Nichte, da geht es genau um dieses Thema, das ist schon etwas älter, aber ja, also ich lese immer wieder gerne drin, ja, und wollte gerne nochmal darauf hinweisen, das heißt ein Dialog über die großen Fragen des Lebens, also sie kommen natürlich beide aus einem sehr katholischen Hintergrund, ja. Es geht auch ein Stück um Familiengeschichte, aber wirklich eigentlich, wie komme ich mit dem Wäscheberg klar? Wie werde ich unter Umständen auch überrascht von dem Familienleben? Wie passe ich mich im Kloster an? Also ich habe das jetzt sehr grob einfach so heruntergeleiert fast schon, aber ich lese immer wieder gerne so herum, ja.
0: Das heißt, Sie sehen das auf einer ganz praktischen Ebene, dass es da der Mensch mit ähnlichen Herausforderungen zu kämpfen hat im Kloster und in der Ehe.
4: Also so habe ich es herausgelesen, ja.
0: Mhm. Gut, dann lassen wir das gerne einfach so stehen. Danke, Frau Lehmann, dass Sie das mit eingebracht haben. Ja, danke, dass Sie es mit eingebracht haben. Vielleicht hat Frau Wähler für uns auch noch einen Tipp, wie man über ein Buch vielleicht das Thema noch vertiefen könnte oder vielleicht auch mal jemandem zur Hochzeit schenken oder so oder zur Priesterweihe.
3: Ja, also zur Priesterweihe würde ich jetzt sagen, im Hinblick auf den Priester selbst gibt es von Andreas Wollbold ein Buch. Ich glaube, das heißt Als Priester leben. Müsste ich aber ehrlich gesagt nochmal nachschauen, dass ich da jetzt nichts Falsches sage. Aber das kann man ja dann vielleicht hinterlegen. Und in Bezug auf ja, auf beide Berufungen. Also wer sich wirklich darauf einlassen möchte, dem empfehle ich, die Originalkatechesen von Johannes Paul zu lesen. Das Buch heißt Die menschliche Liebe im göttlichen Heilsplan. Diese Katechesen sind auf Deutsch herausgegeben von Norbert und Renate Martin. Das ist ein dicker Schinken und man braucht ein bisschen, um sich auf diese Sprache von Johannes Paul einzulassen. Aber es ist von einer unglaublichen Schönheit und Tiefe, wenn man erstmal richtig da ankommt.
0: Und, also da geht es um diese Theologie des Leibes. Johannes Paul II. Ist Philosoph, das merkt man an den Schriften. Das ist harte Kost teilweise.
3: Genau, genau. Mhm. Ja, es gibt mittlerweile auch verschiedene Literatur zur Theologie des Leibes, auch ja, die so ein bisschen allgemeinverständlicher übersetzt ist. Am deutschen Sprachraum nicht so viel wie in anderen Sprachen leider, aber da können wir ja gerne noch ein paar Sachen verlinken. Was ich auch sehr schön finde, ist das Buch Die Dynamik der Liebe. Weil das macht diese ja den Umgang Fruchtbarkeit mit der Fruchtbarkeit in der Ehe ja also das gibt so die Aspekte der ehelichen Liebe sehr gut wieder. Mhm. Das ist auch ein Geschenk, was man gut verschenken kann. Das ist herausgegeben von dem verstorbenen Weihbischof Andreas Laun und von Maria Eisel.
0: Okay. Ich würde sagen, wir nehmen das nach der Sendung auf und dann legen wir es auch ins Infofeld zur Sendung, falls jemand da noch gern das Thema vertiefen möchte, Literaturtipps und so weiter. Eine Sache noch zum Schluss, Frau Wähler. Also es gibt ein großes Unverständnis für die Unauflöslichkeit der Ehe. Da sagten Sie schon, es ist gut, wenn wir das als Katholiken erstmal selber richtig verstehen und leben, damit wir es dann überhaupt nach außen vermitteln können. Gleichzeitig fällt mir auf, auch ein großes Unverständnis und also fast manchmal auch eine Feindseligkeit gegenüber dem Priesterzölibat. Also das wird ja bei jeder Gelegenheit irgendwie aufs Korn genommen. Was mich immer wundert, ist, dass man seltsamerweise, wenn jetzt ein buddhistischer Mönch ehelos lebt, da hat man irgendwie gar kein Problem mit. Aber bei den Priestern, bei den katholischen Priestern provoziert das irgendwie.
3: Ja, das ist leider so, ja. Also in der katholischen Kirche wird ja auch gerne vom Zwangszölibat gesprochen, aber der Priester entscheidet sich ja freiwillig für diesen Weg. Er kann natürlich nicht Priester sein und auf den Zölibat auslassen. Das funktioniert nicht. Aber grundsätzlich zwingt ihn ja keiner, Priester zu werden. Also es ist einfach mit dem katholischen Priesterleben verbunden. Ja. Ja, das hat vielleicht auch was mit der Missbrauchskrise zu tun. Also und ja, auch, also ich bin noch aufgewachsen mit einer großen, also erzogen zu einer großen Wertschätzung generell für Priester und die hege ich auch nach wie vor. Und wir haben, also wir haben einen Priester in der Familie, das ist für uns ein großes Glück, also ein Neffe von mir. Und es ist einfach so schön, wenn man junge Menschen sieht, die diesen Weg gehen. Und ich möchte fast dazu einladen, versuchen Sie, junge Menschen kennenzulernen, die den Weg gehen, um einfach zu sehen, was die für ein Strahlen in die Welt bringen, weil sie wirklich uns zeigen, wohin unser Weg gehen soll.
0: Und das sagen Sie ganz bewusst als Ehefrau. Vielen Dank, Frau Wähler, dass Sie mit uns hier nachgedacht haben über das Thema Ehe und Zölibat, was sie unterscheidet und was sie verbindet. Haben Sie noch einen Schlussgedanken?
3: Ja, ich möchte sagen, die Lehre der Kirche über die Ehe und auch über den Zölibat, wie sie von Johannes Paul II. Formuliert wurde, sie vereint Wahrheit und Schönheit und sie verlangt danach, auf genau diese Weise verkündet zu werden. Also nicht mit Geh- und Verboten im Vordergrund, sondern mit dem vertieften Verständnis und den Begründungen, die sich aus der Theologie des Leibes herleiten lassen, diese zu vermitteln. Das würde ich mir wünschen, dass das viel mehr Platz hat in unserer Kirche. Damit würden wir viele Fragen beantworten und vielen Menschen helfen können.
0: Dankeschön, Caroline Wehler, für diese Sendung Lebenshilfe über Ehe und Zölibat. Ein ganz herzliches Dankeschön an Sie und alles Gute und Gottes Segen für Sie und Ihre Familie. Ich werfe hier noch einen ganz kurzen Blick auf die morgige Lebenshilfe. Da wird Pater Elmar Busse von den Schönstattpriestern wieder unser Gesprächspartner sein zum Thema, wie Konflikte zu Wachstumsringen werden. Also wie kann man Konflikte so durchstehen, dass man daran wächst und die Beziehung nicht daran zerbricht. Herzliche Einladung dazu auch morgen um 10 Uhr. Mein Name ist Gabi Fröhlich. Ich danke Ihnen allen fürs Zuhören und wünsche Ihnen noch einen segensreichen Tag.
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0: Rosarii Beate Maria Virginis Mysteria Doloris.
1: Die schmerzhaften Rosenkranzgeheimnisse.
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2: Gloria Patri et Filio et Spiritui Sancto.
3: Sicut erat in principio et nunc et semper et in saecula saeculorum.
2: Primum Mysterium, Jesus in Horto Gethsemane orat.
1: Das erste schmerzhafte Geheimnis, Jesus betet im Garten Gethsemane.
0: Venit Jesus in predium, cui nomen Gethsemane.
1: Jesus kam zu einem Grundstück, das man Gethsemane nennt, und sprach, Abba, Vater, lass diesen Kelch an mir vorübergehen, aber nicht wie ich will, sondern wie du willst.

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0: 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Terzo Mysterium, Jesus Pinis Coronator.
2: Das dritte Geheimnis, Jesus wird mit Dornen gekrönt.
3: Milites autem induunt Jesum purpuram.
2: Die Soldaten legten Jesus einen Purpurmantel um und flochten eine Dornenkrone. Die setzten sie ihm auf und grüßten ihn: Sei gegrüßt, König der Juden.

In einer Aufzeichnung mit Papst Benedikt dem 16. haben wir den schmerzhaften Rosenkranz gebetet. Wir wünschen Ihnen weiterhin gesegnete Stunden hier im Nachtprogramm bei Radio Horeb.

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0: Herzlich willkommen bei Radio Horeb. Es ist 1 Uhr. Sie hören jetzt noch einmal eine Credo-Sendung aus der Vorwoche.
1: Pfarrer Fink, wir sind im Zentrum der Orthodoxie bei der sogenannten göttlichen Liturgie. Herzmitte kann man das auch nennen, Herzmitte der Ostkirche. Also göttliche Liturgie, bei uns in der katholischen Kirche die Entsprechung Heilige Messe. Jetzt haben wir uns schon in den vorausgehenden Sendungen intensiv mit dem Thema göttliche Liturgie beschäftigt. Und wir kommen jetzt heute, so viel kann ich schon verraten, zum Höhepunkt, nämlich der sogenannten Liturgie der Gläubigen. Die Liturgie der Gläubigen. Worum geht's da?
2: Also es ist der dritte Hauptteil der göttlichen Liturgie mit Präfation, Sanctus, Wandlung, Vaterunser und Kommunion. Das ist nach dem Wortgottesdienst die eucharistische Feier, wie wir es in der katholischen Kirche nennen. Dieser Teil heißt also in der Ostkirche Liturgie der Gläubigen, weil von da an schon in der alten Kirche nur getaufte Gläubige teilnehmen durften. Und zwar nur diejenigen, die auch nicht durch eine auferlegte Bußzeit von der Kommunion ausgeschlossen waren. Das gilt eigentlich auch heute noch. Und wir müssen ganz einfach verstehen, dass dazu eben auch Gläubige anderer Konfessionen gehören. Nach den Regeln der orthodoxen Kirche dürfen sie ja dort nicht zur Kommunion gehen. Und das sind auch wir Katholiken. Der russisch-orthodoxen Kirche ist heutzutage, Gott sei Dank, nicht mehr so streng gehandhabt. Sie erlauben uns, während der ganzen Liturgie anwesend zu sein, auch während dieser Liturgie der Gläubigen. Anders ist es zum Beispiel in der georgischen orthodoxen Kirche. Das habe ich einmal ganz persönlich sehr bitter erfahren müssen. Es war für mich eine solche Enttäuschung, ein Schrecken, der mir noch heute in den Gliedern steckt. Es war im Rahmen einer Pfarrwallfahrt, die wir im Juli 2015 nach Armenien gemacht haben. Wir haben die ganze Strecke in einen Bus zurückgelegt und konnten so auf dem Weg auch die heiligen Stätten der georgischen Kirche besuchen. In Tiflis wollten wir an einem orthodoxen Gottesdienst teilnehmen, und zwar in der sogenannten Sioni-Kathedrale. Sie gilt als eine der heiligsten Stätten der georgischen Orthodoxie. Wie der Name sagt, Sioni-Kathedrale, sie ist nach dem Zionsberg in Jerusalem benannt und der Gottesdienst geweiht. Dort waren wir also im Rahmen unserer Wallfahrt angekommen. Eine Gruppe von 50 Personen fällt natürlich auf. Wir hatten uns bereits in der ganzen Kathedrale verteilt. Da kam ein Altardiener auf mich zu. Er hatte meinen römischen Collar gesehen und fragte mich, wer wir sind. Ich erklärte ihm vertrauensvoll, sogar ein bisschen stolz, dass es sich um eine katholische Pilgergruppe aus Russland handelt. Da ging er hinter die Ikonostase. Wahrscheinlich, um sich mit einem Verantwortlichen zu beraten. Plötzlich erschienen junge Altardiener in liturgischer Kleidung und sie jagten uns aus der Kirche wie Hunde eine Schafherde. Sie sprangen umher und suchten jeden Einzelnen, bis sie alle gefunden und vertrieben hatten. Draußen standen wir da, unter Schock. Ich konnte unseren Gläubigen in diesem Augenblick nichts sagen. Nach all meinen schönen Worten über die Orthodoxie, unsere Pilger kannten ja meine Liebeserklärung an die orthodoxe Kirche. Wir waren einfach fassungslos. Ich wollte damals die Situation nach Rom melden, damit man sich dort im päpstlichen Rat zur Förderung der Einheit der Christen, da hatte ich gute Beziehungen, einfach ein entsprechendes Bild von der georgischen orthodoxen Kirche macht. Letztlich habe ich den Brief nicht geschrieben, doch es dauerte nur ein Jahr, da wurden wir nachhaltig bestätigt. Es gab nämlich eine Papstreise nach Georgien und Papst Franziskus hatte im Rahmen dieser Reise am 1. Oktober 2016 ein gemeinsames Gebet mit dem georgisch-orthodoxen Patriarchen Ilia II. Vereinbart, Ilia Elia. Es stand fest auf dem Programm, doch wurde es ganz kurzfristig abgesagt, als der Papst schon in Georgien war. Der Grund? Es gab solche Proteste radikaler Mitglieder der georgischen orthodoxen Kirche, dass der Patriarch die Notbremse ziehen musste. Er wollte den Papstbesuch nicht noch mehr gefährden. Denn der Widerstand konservativer Kreise nahm solche Formen an, dass sie den Papst öffentlich als Ketzer, als spirituellen Aggressor bezeichneten. Die offizielle georgisch-orthodoxe Delegation blieb dann auch der Papstmesse fern. Anders war es ausgemacht. Und das georgische Patriarchat hatte im Vorfeld erklärt, orthodoxe Gläubige könnten nicht an katholischen Gottesdiensten teilnehmen. Das heißt, es wurde ihnen kurzerhand offiziell verboten, zum Papstgottesdienst ins Stadion zu gehen. Das hat dort zu leeren Tribünen geführt. Ein kleiner Trost war es für Papst Franziskus, dass ihn der Patriarch dann doch noch empfangen hat, außerplanmäßig und ganz privat. Dabei konnten die beiden auch ihre vorbereitenden Geschenke austauschen und das Treffen soll im Übrigen in ganz herzlicher Atmosphäre stattgefunden haben. Zurück zur göttlichen Liturgie und zu diesem dritten Hauptteil der Liturgie der Gläubigen mit Wandlung und Kommunion. Der vorausgehende Wortgottesdienst, die sogenannte Liturgie der Katechumenen, das heißt der Taufbewerber, schließt also nicht umsonst mit diesem mehrmaligen Ruf, Katechumenen, alle hinaus, alle hinaus. Diese alte Tradition wurde nie geändert, der Ruf ertönt bis heute. Ich möchte noch einmal in Erinnerung rufen, von Anfang an, also seit der Zeit der Apostel, waren im Herrenmahl zwei Elemente kombiniert, das Wort Gottes und das Brechen des Brotes. Das Herrenmahl, so wurde die Feier zu biblischer Zeit genannt, hat sich dann zur göttlichen Liturgie im Osten beziehungsweise zur Heiligen Messe im Westen entwickelt. Im Osten wie im Westen ist dieses Grundschema erhalten geblieben, Wortgottesdienst und Eucharistiefeier. Wie wir schon gesehen haben, gibt es eine Besonderheit, einen Unterschied zwischen Ost- und Westkirche. Die orthodoxe Kirche beginnt vor dem Wortgottesdienst mit der Gabenbereitung als ersten Hauptteil der Liturgie. Und deswegen hat die göttliche Liturgie im Gegensatz zur Heiligen Messe drei Hauptteile: Gabenbereitung, Wortgottesdienst und Eucharistie. In der Westkirche gehört die Gabenbereitung zur eucharistischen Feier und bildet deswegen einen eigenen Hauptteil. Sie kommt eben erst nach dem Wortgottesdienst vor der Wandlung.
1: Und da sind wir bei der Wandlung, wie wir im Westen sagen, Pfarrer Erich Maria Fink im russischen Beresniki. Wie sieht denn das jetzt genau aus? Was versteht denn die orthodoxe Kirche darunter, unter dieser Wandlung?
2: Also wichtig ist allein schon die Tatsache, dass die Ostkirche auch ausdrücklich von einer Wandlung spricht. Das ist ja die große Frage, die bis heute von den protestantischen Kirchen, also von allen Gemeinschaften, die aus der Reformation hervorgegangen sind, anders beantwortet wird als in den Kirchen, die die apostolische Sukzession bewahrt haben. Sakramentales Priestertum und Eucharistie als Sakrament. Apostolische Kirchen sind an erster Stelle die katholische und die orthodoxe Kirche. Für beide gehört es zum unumstößlichen Glaubensgut, dass auch nach der Feier der Liturgie unter den verwandelten Gestalten von Brot und Wein der lebendige Christus mit Leib und Blut gegenwärtig ist. Bei uns werden die gewandelten Hostien, wenn etwas übrig bleibt, im sogenannten Tabernakel aufbewahrt. In der orthodoxen Kirche in einem sogenannten Artophorion, Brotträger, auf dem zentralen Altar hinter der Ikonostase. In den evangelischen Gemeinschaften ist dies nicht der Fall. Es gibt bei ihnen keinen Tabernakel. Und was beim Abendmahl übrig bleibt, kann weggeschüttet werden. Das gebrochene Brot ist eben nur Brot, dass man danach wieder in die Dose zurücklegen kann. Kürzlich habe ich ganz eindrücklich erlebt, wie die orthodoxe Kirche mit den verwandelten Gaben außerhalb des Gottesdienstes umgeht. Ich war bei einem jungen orthodoxen Pfarrer zu Besuch. Das zeigte er mir seine Kirche mit ihren außergewöhnlichen Fresken. Diese befinden sich auch im Altarraum hinter der Ikonostase. Deshalb hat er mich auch in den Altarraum geführt. Dann unterhielten wir uns in seinem Empfang beim Tee und das Gespräch drehte sich auch um die eucharistische Anbetung. Da hat er mir angeboten, mir zu zeigen, wie die heiligen Gaben in der orthodoxen Kirche aufbewahrt werden, wie das aussieht. Wir gingen zurück in den Altarraum, wo wir schon kurz zuvor waren. Dann legte er sich die Stola an, auf Russisch das Epitrachil, ging auf die Knie, verbeugte sich bis zur Erde und begann ein Gebet, bei dem er öfter wiederholte, Gott sei mir Sünder gnädig. Erst dann näherte er sich dem Artophorion, es ist ja ein griechisches Wort, auf Russisch benutzt man auch dieses Wort Daranositsa, Gabenträger. Es wird also schon ein anderes Wort verwendet und nicht nur von Brot gesprochen. In der orthodoxen Kirche, da wird der Tabernakel auch Kivot genannt, Schrein oder Arche. Damit bezeichnet man zum Beispiel auch den Schmuckrahmen für eine besonders wertvolle Ikone. Dieser Tabernakel auf dem zentralen Altar hat gewöhnlich die Form einer kleinen Kirche oder Kapelle, wie so ein Modell. Meist ist er aus vergoldetem Metall gefertigt. So war es auch in diesem Fall. Der Priester öffnete dieses Kapellchen und sichtbar wurde ein kleines Schälchen, dem etwa 5 kleine Brotwürfelchen lagen. Hostien, wie wir sagen würden. Jeweils etwa ein halber Kubikzentimeter von der Größe her. Es handelt sich um das eucharistische Brot, also um den Leib Christi. Eine Besonderheit in der orthodoxen Kirche. Meistens sind diese eucharistischen Brotteilchen, bevor sie in diesen Tabernakel gelegt werden, in das kostbare Blut unter der Gestalt des Weines eingetaucht und getrocknet worden. Der orthodoxe Priester gab mir Zeit zur Anbetung. Selbst ging er wieder auf die Knie. Er machte 3-mal das Zeichen höchster Ehrerbietung, indem er sich niederbeugte und jedes Mal mit der Stirn den Boden berührte. Man spürt sehr deutlich den Glauben an die Gegenwart Jesu Christi in der Eucharistie, auch außerhalb des Gottesdienstes. Die große Ehrfurcht vor der Gegenwart Gottes in der Hostie. So verehren die orthodoxen Priester das Allerheiligste auch jedes Mal, wenn sie die Kommunion aus dem Tabernakel nehmen, um sie zum Beispiel zu einem Kranken zu bringen. Und das kleine Gefäß, das sie dann mit sich tragen, heißt auch Daranositsa, Gabenträger oder Kivot Arche. Interessant vielleicht, in der katholischen Kirche hier in Russland benutzen wir auch dieses russische Wort Daranositsa, Gabenträger, aber nicht für den Tabernakel, sondern für die Monstranz, in der wir das Allerheiligste zur Anbetung aussetzen. Aber das ist ja in der Orthodoxie unbekannt. Monstranz und eucharistische Anbetung wie in der katholischen Kirche gibt es

Das eine Element ist die sogenannte Epiklese, Wandlungsepiklese. Epiklese ist die Herabrufung des Heiligen Geistes oder die Herbeirufung des Heiligen Geistes. Das andere Element sind die Einsetzungsworte. Ich zitiere einmal den Wortlaut dieser Einsetzungsworte in der Ostkirche. Nehmet hin und esset, das ist mein Leib, der für euch gebrochen wird zur Vergebung der Sünden. Und dann, trinket alle daraus, das ist mein Blut des neuen Bundes, das für euch und für viele vergossen wird zur Vergebung der Sünden. Also die bekannten biblischen Worte und kein wirklicher Unterschied zur katholischen Form. Der wichtigste Unterschied aber besteht nun darin, dass die Wandlung in der orthodoxen Kirche mit der Epiklese in Verbindung gebracht wird, die nach dem Einsetzungsbericht kommt. In der katholischen Kirche aber mit den Einsetzungsworten, denen die Wandlungsepiklese vorausgeht. Bei uns im lateinischen Ritus sieht das dann so aus. Bei der Epiklese breitet der Priester die Hände über Brot und Wein aus und bittet um die Ausgießung des Heiligen Geistes zur Heiligung der Gaben, damit sie Leib und Blut Christi werden. Und dabei macht er ein großes Kreuzzeichen über die Gaben. Darauf folgen die Einsetzungsworte. Und in diesem Augenblick, das ist mein Leib, das ist mein Blut, erfolgt nach katholischem Verständnis die Wandlung. Deswegen erfolgt jeweils danach das Zeichen der Anbetung, die Kniebeuge vor dem Leib bzw. vor dem Blut Christi. Im orthodoxen Ritus kommen zuerst diese Einsetzungsworte und diesen Teil nennt man dort einfach Abendmahlsbericht. Darauf folgt dann die Wandlungsepiklese mit den Worten: Mache dieses Brot zum kostbaren Leib deines Christus und was in diesem Kelch ist, zum kostbaren Blut deines Christus. Sie verwandelnd durch in deinen Heiligen Geist. Amen, Amen, Amen. Und dabei macht der Priester dreimal das Kreuzzeichen, und zwar vor den Worten Leib Christi, Blut Christi und Heiliger Geist. Erst daraufhin erfolgt in der Ostkirche die Anbetung der Eucharistie. Doch will sich die Orthodoxie eigentlich nicht bewusst festlegen auf einen Augenblick der Wandlung. Man muss ja bedenken, dass die Ostkirche die gesamte Liturgie als Vergegenwärtigung der Menschwerdung Gottes und des gesamten Heilswerkes Jesu Christi sieht. Dieses dynamische Verständnis der göttlichen Liturgie verzichtet darauf, den genauen Zeitpunkt der Wandlung festzumachen. Wir müssen uns dabei auch vor Augen halten, wie die beiden Elemente der Wandlung im Gesamt der ostkirchlichen Liturgie gedeutet werden. Die Einsetzungsworte sind oder sieht die Ostkirche als Vergegenwärtigung des Kreuzesopfers und die Epiklese als Vergegenwärtigung der Herabkunft des Heiligen Geistes am Pfingsten. Wenn die Ostkirche die Wandlung mit der Epiklese in Verbindung bringt, dann deshalb, weil sie die Wandlung als Werk des Heiligen Geistes betrachtet. In der Kraft des Schöpfergeistes erfolgt dieses Wunder durch die ganze Geschichte hindurch. In der Westkirche steht mehr die priesterliche Vollmacht im Vordergrund. Der Priester handelt und spricht in persona Christi. So ist es Christus selbst, der die Wandlung vollzieht, wie im Abendmahlsaal, aber eben auch in der Kraft des Heiligen Geistes. Ansonsten hat das eucharistische Hochgebet in der Ostkirche eigentlich die gleiche Form wie in der Westkirche. Die Präsentation mit dem Ruf, erheben wir die Herzen, und mit der Antwort des Volkes, wir haben sie beim Herrn, dann lasst uns Dank sagen dem Herrn. Und da lautet die Antwort des Volkes nun sehr theologisch. Es ist würdig und recht, den Vater und den Sohn und den Heiligen Geist anzubeten, die wesenseine und ungeteilte Dreifaltigkeit. Also das wird so in jeder Heiligen Messe, in jeder

0: christlichen Liturgie gebetet. Und auf die Präfation folgt dann, wie bei Sanctus, das dreimal heilig, heilig, heilig. In der orthodoxen Liturgie gibt es dabei noch etwas Besonderes. Es ist das Fächeln über den zugerüsteten Gaben vor der Präfation und nach dem Sanctus. Entweder mit dem sogenannten Ripidion, einem Fächer aus vergoldetem oder versilbertem Metall, oder mit einem Velum aus Stoff. Dieses Ripidion ist eine runde oder rautenförmige Metallscheibe an einem langen Holzstab. Und auf der Scheibe ist fast immer ein sechsflügeliger Seraph eingraviert oder ein Seraph als Relief dargestellt. So repräsentiert das Ripidion die Gegenwart der heiligen Engel, insbesondere der sechsflügeligen Seraphim, die den Thron Gottes im Himmel umgeben und so auch seine Gegenwart hier auf Erden im Heiligen Sakrament anbeten. Eine entscheidende Frage ist auch, wie Ost- und Westkirche die Eucharistiefeier als Opfer verstehen. Und das ist wiederum etwas, was beide Traditionen zuinnerst verbindet. Das eucharistische Hochgebet heißt in der Ostkirche Anaphora. Übersetzt heißt Erhebung oder Darbringung. Es ist bereits ein Hinweis darauf, dass dieser Teil der göttlichen Liturgie den Charakter einer Opferung hat. Zunächst bezeichnet die Anaphora die Vergegenwärtigung der Erhebung Jesu Christi, und zwar in seiner Kreuzigung, Auferstehung und Himmelfahrt. Durch die Anaphora aber wird die Erhebung Christi für die Gemeinde erfahrbar, so könnte man sagen. Und das wiederum bedeutet, dass die Gläubigen in diese Erhebung mit hineingenommen werden. Das heißt, dass die Anaphora eine Verbindung schafft zwischen der irdischen Gemeinde und der himmlischen Liturgie. Und so beginnt die Anaphora, also das eucharistische Hochgebet, mit dem Ruf: Lasst uns geziemend und ehrfurchtsvoll stehen, haben wir Acht, dass wir das heilige Opfer in Frieden darbringen. Und das Volk antwortet dann: Gabe des Friedens, Opfer des Lobes.
1: Und darüber, Pfarrer Erich Maria Fink im russischen Beresniki, müssen wir jetzt nachdenken, und das tun wir mit gesungenem liturgischem orthodoxem Gebet.

0: Willkommen zurück in dieser Credo-Sendung bei Radio Horeb, Ihrer christlichen Stimme in Deutschland. Wir sind in der Reihe Rom trifft Moskau. Eine Reihe mit dem katholischen Priester und Pfarrer im russischen Bereznyki, Pfarrer Erich Maria Fink. Wir sprechen über das Verhältnis von Orthodoxie und römischem Katholizismus und sind da gerade im Moment im Kern, im Herzen des Lebens mit Gott, wie wir bei Radio Horeb sagen, nämlich bei der Liturgie, dem Gottesdienst, der göttlichen Liturgie, wie diese Entsprechung zu unserer heiligen Messe im Osten in der Orthodoxie heißt. Ja, das Opfer des Lobes, so haben wir es gehört. Davon spricht also die Ostkirche. Und wenn wir Opfer hören und Heilige Messe hören, erinnern wir uns dunkel. Pfarrer Erich Maria Fink, im katholischen Katechismus haben wir mal gelernt, dass es einen Opfercharakter der Heiligen Messe gibt. Also, dass die Kirche dem himmlischen Vater ein Sühneopfer darbringt. Wie ist denn das mit dem Opfergedanken in der Orthodoxie? Gibt es da etwas Ähnliches oder unterscheidet sich das doch? Oder also dieser katholische Gedanke, die Kirche bringt dem himmlischen Vater ein Sühneopfer dar. Gibt es sowas auch in der Orthodoxie?
1: Also die Ostkirche geht immer vom Opfer Christi aus. Er ist der Priester und das Opfer zugleich. Beides ist identisch. So sehen wir das ja letztlich auch. Christus ist der Hohepriester, der auf Golgotha das Opfer dargebracht hat, das nach dem Verständnis der Ostkirche Himmel und Erde miteinander versöhnt. Sein Opfer stellt die Einheit zwischen dem himmlischen Vater und seinen Kindern hier auf Erden wieder her. Zugleich ist Christus selbst das Opferlamm. Für diese Versöhnung hat er sich selbst als Opfer dargebracht. Entscheidend ist nun, Christus hat dieses Opfer der Versöhnung ein für alle Mal dargebracht. Und nach dem Verständnis der Ostkirche dauert es im Himmel ewig an. Und wenn die Kirche die göttliche Liturgie feiert, dann wird dieses ewige Opfer Christi sakramental gegenwärtig. Schlüssel für das Verständnis des Opfercharakters der göttlichen Liturgie in der Ostkirche ist also diese Zeitlosigkeit des Opfers Christi. In der Liturgie tritt die Kirche aus der chronologischen Zeit heraus und nimmt am ewigen Opfer Christi teil. Dabei spricht sie auch, wie die Westkirche, vom unblutigen Opfer, aber eher vom unblutigen Gottesdienst. Wir kennen ja die Formulierung, die unblutige Erneuerung des Kreuzes Opfers Christi. Die Ostkirche betont einfach, dass die Gaben von Brot und Wein durch den Heiligen Geist in den bereits geopferten und verherrlichten Leib Christi verwandelt werden. Die Ostkirche kennt natürlich auch den Gedanken der Sühne im Sinn der Wiedergutmachung und im Sinn der Stellvertretung. Die Akzente sind aber ein wenig anders gesetzt als in der Westkirche. Im Westen hat sich der Gedanke ausgeprägt, dass das Opfer Christi eine Genugtuung ist, eine Sühne für die Beleidigungen, die dem himmlischen Vater zugefügt worden sind oder zugefügt werden. Die Ostkirche betont mehr, dass das Opfer der Heilung dient und der Wiederherstellung der Gemeinschaft mit Gott. Auf dieses Ziel ist die Vergebung der Sünden durch das Opfer Christi ausgerichtet. Opfer als Hinwendung, als vollkommene Hingabe zur Versöhnung und Wiederherstellung der Einheit. Deswegen sind in der göttlichen Liturgie Sühne und Danksagung untrennbar miteinander verbunden. Und der Gedanke der Stellvertretung bezieht sich nicht nur darauf, dass Christus stellvertretend für uns die Strafe auf sich genommen hat, die wir eigentlich verdient hätten, sondern vor allem darauf, dass die Kirche, wenn sie die göttliche Liturgie feiert, das Opfer Christi erneuert und darbringt für alle und für alles. So heißt es wörtlich in diesen Gebeten, für die Lebenden und die Entschlafenen, die Verstorbenen. Und das kommt dann in den langen Fürbittgebeten zum Ausdruck, die in der Ostkirche Litaneien genannt werden und die besonders auch das eucharistische Hochgebet einrahmen.
0: Dann lassen Sie uns mal, Pfarrer Erich Maria Fink, bei diesen Litaneien bleiben und bei diesem Gedanken auch der Darbringung des Opfers für andere und für alle. Das ist ja ein Gedanke, den wir in der katholischen Kirche im Westen auch kennen. Was unterscheidet jetzt uns im Blick auf diese ostkirchlichen orthodoxen Litaneien?
1: Das Gebet für Lebende und Verstorbene. Gerade im eucharistischen Hochgebet geht bereits auf die alte Kirche zurück. Es gibt Zeugnisse für diese sogenannten Interzessionen aus dem 2. Jahrhundert. Und der Kanon hat sich ja schon im 4. Jahrhundert mit diesen Strukturelementen auch der Fürbitte herausgebildet. Zeugnis in der katholischen Kirche ist das erste eucharistische Hochgebet, der sogenannte römische Kanon. Da gibt es ja auch diese Fürbittgebete wie in der Ostkirche vor und nach den Einsetzungsworten. Und der Kanon hat sich schon herausgebildet zu einer Zeit, als beide diese Liturgien in der Ost- und in der Westkirche eigentlich noch im ständigen Dialog standen. Aber in der byzantinischen Liturgie haben die Fürbittlitaneien eine solche Fülle angenommen, dass sie gegenüber der Anaphora, also der Wandlung selbst, vollkommen dominant geworden sind. Da kommt vor der Wandlung die erste Litanei für die Gläubigen, die zweite Litanei für die Gläubigen und nach dem großen Einzug schließlich die sogenannte Bittektinie, übersetzt Fürbittlitanei. Und nach der Wandlung wieder eine Bittektinie, bevor dann das Vaterunser, das Brechen des Brotes und die Vorbereitung auf die Kommunion beginnen. Vor kurzem hat ein katholischer Priester bei einer Wallfahrt seine Eindrücke geschildert, die die orthodoxe Liturgie auf ihn macht, an der er oft teilgenommen hat. Und er hat schon ein wenig recht, wenn er sagt, dass bei diesen ständigen Fürbittgebeten, diesen Litaneien, die Struktur der Liturgie völlig untergeht und alles undurchsichtig wird, so sagt er. Da darf man bei allem Staunen vor der Liturgie der Ostkirche mit diesen theologischen Gedanken, mit diesem tiefen Bedeutungsgehalt, doch auch dankbar sein für die lateinische Liturgie des Westens, also unsere katholische Heilige Messe. Gegenüber diesen, ich möchte es mal ein bisschen so nennen, ausufernden Fürbittlitaneien. Die Heilige Messe, sie ist klar strukturiert und üblich im ordentlichen wie im außerordentlichen Ritus. Das ist ein Schatz der katholischen Kirche, auf den wir auch stolz sein dürfen. Aber noch einmal zu diesem Fürbittgebet in der Ostkirche. Es ist ja alles schon in gewisser Weise ein bisschen anstrengend. Der russisch-orthodoxe Mönch Diakon Serafim Tschurkin hat dazu etwas Interessantes geschrieben. Er stammte aus St. Petersburg, damals Leningrad. Er ist dort 1937 geboren und wirkte dann bis zu seinem Tod im Jahr 2005 in Zelenogorsk, 50 Kilometer nordwestlich von St. Petersburg am finnischen Meerbusen gelegen. Tschurkin hat mehrere Bücher herausgegeben, eines eben mit dem Titel Über die göttliche Liturgie. Darin geht er auch auf diese vielen Litaneien ein und auch darauf, wie wichtig deshalb die Beichte vor der göttlichen Liturgie sei. Und ich möchte mal daraus zitieren, er schreibt da, die Liturgie ist eine gemeinschaftliche Tat. Das ist der Sinn, der in dieses griechische Wort Liturgie hineingelegt ist. Beichte und Kommunion sind Anfang und Ende der Liturgie. Und dazwischen liegt die Arbeit, das Hauptwerk eines Christen, das Gebet für die Welt. Ohne Buße wäre auch das Beten nutzlos, da Gott Sünder nicht hört. Johannes 9,31. Die Krönung dieses gemeinschaftlichen Werkes ist die Kommunion, also die Verähnlichung mit Christus. Ein interessanter Gedanke von diesem Mönchsdiakon zu diesen Litaneien, Also eine Arbeit, das Hauptwerk der Christen, das Gebet für die Welt.
0: Und dann kommen wir jetzt zur Kommunion. Pfarrer Erich Maria Fink im russischen Beresniki. Was sind da bei der Kommunion, wie wir sie ja auch kennen in der katholischen Kirche, was sind da die Besonderheiten in der Ostkirche?
1: Die Kommunion wird in der Ostkirche grundsätzlich unter beiderlei Gestalten gespendet, also Leib und Blut Christi unter den Gestalten des Brotes und des Weines. Die Westkirche verwendet ungesäuertes Brot in Erinnerung an den Auszug aus Ägypten und in Anlehnung an das jüdische Paschamahl. Die Ostkirche, mit Ausnahme der armenischen Kirche, verwendet nur gesäuertes Brot. Es soll den Auferstandenen, den lebendigen, lebenden Christus versinnbilden. Die Hefe wird als beseelendes, belebendes Element verstanden und das gesäuerte Brot wird auf Christus gedeutet. Auf Christus, der nun das Gesetz erfüllt hat, im Gegensatz zum jüdischen Volk, das man im ungesäuerten Brot ausgedrückt sieht. Beim Schisma zwischen Ost- und Westkirche im Jahr 1054, da spielte dieser Unterschied, diese Streitfrage um gesäuertes oder ungesäuertes Brot übrigens eine ganz entscheidende Rolle. Jetzt zur Kommunion. Die Kommunion beginnt zunächst mit der Kommunion der Geistlichen im Altarraum. Dazu wird die Königstür geschlossen. Es beginnt mit der sogenannten Brotbrechung. Der Priester ruft aus, das Heilige den Heiligen. Das ist ein bekanntes Wort. Das Heilige den Heiligen. Und während er das eucharistische Brot bricht, spricht er, gebrochen und geteilt wird das Lamm Gottes, gebrochen, doch nicht zerteilt, genossen, doch nicht aufgezehrt, niemals aufgezehrt. Vielmehr heiligt es alle, die an ihm teilhaben. Die große quadratische Hostie, die wird in die vier Teile gebrochen, wie sie bei der Zurüstung, bei der Gabenbereitung am Beginn der göttlichen Liturgie vorbereitet worden ist. Dann legt der Priester das Teilchen mit der Aufschrift IC, würde ich jetzt mal sagen, für Jesus Christus in den Kelch. Etwas Außergewöhnliches für uns, etwas Fremdes ist dann, dass vor der Kommunion in den Kelch mit dem kostbaren Blut Christi heißes Wasser dazu gegossen wird. Zunächst segnet der Priester das Wasser mit den Worten, gepriesen sei die Glut deiner Heiligen allezeit, jetzt und immerdar und von Ewigkeit zu Ewigkeit. Amen. Und wer der kreuzweise das heiße Wasser in den Kelch gießt, spricht er, Glut des Glaubens, Fülle des Heiligen Geistes. Amen. Dann empfangen die Priester, die Diakone, zuerst den Leib Christi, und trinken dann aus dem Kelch. Für die Gläubigen werden die kleinen Hostienteilchen in den Kelch gegeben, wo sie das Blut Christi aufnehmen, vom Blut durchtränkt werden. Die Königstüre wird jetzt geöffnet und mit dem heiligen Kelch in der Hand spricht der Diakon oder der Priester, mit Gottesfurcht und Glauben tretet hier herzu. Dann spricht der Priester das Gebet vor der Heiligen Kommunion. Ich möchte es gern im Wortlaut vorlesen, auch wenn es jetzt ein bisschen länger ist. Also dieses Gebet lautet so. Ich habe es gerade hier geholt. Ich glaube, Herr, und bekenne, du bist die Wahrheit Christus, der Sohn des lebendigen Gottes, der in die Welt gekommen ist, die Sünder zu retten, von denen ich selber der Erste bin. Zur Teilnahme an deinem heiligen Mahl lade mich heute ein, Sohn Gottes. Nicht werde ich das Geheimnis deinen Feinden verraten, noch dir einen Kuss geben wie Judas, sondern wie der Schächer bekenne ich dir. Gedenke meiner, o Herr, wenn du in dein Reich kommst. Gedenke meiner, o Gebieter, wenn du in dein Reich kommst. Gedenke meiner, o Heiliger, wenn du in dein Reich kommst. Der Empfang deiner Geheimnisse, o Herr, gereiche mir nicht zum Gericht oder zur Verdammnis, sondern zur Heilung meiner Seele und meines Leibes. Gott sei mir Sünder gnädig. Gott, reinige mich von meinen Sünden und erbarme dich meiner. Ohne Zahl sind meine Sünden. Herr, vergib mir. Also das ist dieses Gebet vor der Heiligen Kommunion, das jedes Mal so gesprochen wird. Dann treten diejenigen, die kommunizieren möchten, einer nach dem anderen vor. Zuerst macht der Kommunikant eine Kniebeuge oder eine andächtige Verneigung. Er hält die Hände über der Brust gekreuzt, den Arm über den linken und nennt den Taufnamen. Bei der Spendung der Kommunion sagt der Priester nicht nur der Leib Christi, wie bei anderen, der Diener Gottes oder eben die Dienerin Gottes, und dann nennt er den Namen, den Taufnamen, fährt dann fort der Priester, der Diener Gottes empfängt den kostbaren und heiligen Leib und das Blut unseres Herrn und Gottes und Erlösers Jesus Christus zur Vergebung seiner oder ihrer Sünden und zum ewigen Leben. Amen. Der Gläubige öffnet den Mund weit, legt den Kopf leicht zurück und der Priester, der mit einem Löffel ein getränktes Hostienteilchen aus dem Kelch genommen hat, führt den Löffel in den Mund, versucht aber, die Zähne dabei nicht zu berühren. Dieser spezielle liturgische Löffel, mit dem die Gaben aus dem Kelch genommen werden, heißt Labis. Ein Diakon oder Messdiener hält währenddessen das Kommuniontuch unter das Kinn des Empfängers, um herabfallende Partikel aufzufangen, meist ein rotes Tuch. Nach dem Empfang der Heiligen Kommunion küsst man den unteren Rand des Kelches und dann kommt noch eine Besonderheit, die für uns vollkommen unbekannt ist. Man geht danach zu einem Tisch, wo mit heißem Wasser vermischter Wein nachgetrunken wird und man isst einen Teil einer Prosphore, eines gesegneten Brotes. Dies geschieht zu dem Zweck, dass im Mund auch nicht der kleinste Rest, wie es da heißt, nicht der kleinste Rest der heiligen Gaben verbleibt. Die heilige Kommunion soll nicht mit alltäglichem Essen in Berührung kommen. In diesem Sinn ist auch das Nüchternheitsgebot zu verstehen, das im Westen ja gehend gelockert worden ist, aber auch existiert hat und in reduzierter Form ja noch heute existiert. In der Orthodoxie müssen die Gläubigen, die die heilige Kommunion empfangen, von Mitternacht an nüchtern sein. Und vielleicht noch einen der Dankverse nach der heiligen Kommunion. Er lautet: Wir haben das wahre Licht gesehen. Wir haben den himmlischen Geist empfangen. Wir haben den wahren Glauben gefunden. Die unteilbare Dreifaltigkeit beten wir an, denn sie hat uns erlöst.

0: Orthodoxe Klänge, gesungenes Gebet aus der göttlichen Liturgie, wie sie in der Ostkirche heißt, also das, was bei uns die Heilige Messe ist. Liebe Hörerinnen und Hörer, wir sind hier in der Credo-Sendung bei Radio Horeb, Ihrer christlichen Stimme in Deutschland, und wir sprechen über das Verhältnis von römisch-katholischer und russisch-orthodoxer Kirche. Rom trifft Moskau, so haben wir diese Reihe genannt, eine Reihe mit dem katholischen Priester und Pfarrer der östlichsten katholischen Gemeinde Europas, nämlich das russische Beresniki. Dort lebt, betet und arbeitet Pfarrer Erich Maria Fink. Und in dieser Reihe erklärt er uns ausführlich die Spiritualität, das geistliche Leben, das Leben mit Gott der russisch-orthodoxen Kirche. Und da sind wir im Moment in der Herzmitte der Orthodoxie und, wenn wir ehrlich sind, auch unserer Herzmitte, nämlich der Liturgie, der sogenannten göttlichen Liturgie. Und in dieser Reihe, Pfarrer Erich Maria Fink, jetzt müssen wir Ihnen auch mal eine pragmatische Frage stellen. Wir haben jetzt wirklich viel über die göttliche Liturgie gehört, wie erhaben, wie groß das ist. Über mehrere Sendungen hinweg haben wir uns damit beschäftigt, haben Sie uns dahin geführt, dieses orthodoxe Leben der göttlichen Liturgie. Im Verständnis und in der Praxis, so viel haben wir schon bis hierher gelernt, auch wenn wir das alles noch vertiefen müssen, auch beim Nachhören in der Mediathek. Im Verständnis und in der Praxis gibt es doch erhebliche Unterschiede hier und da. Und jetzt müssen wir Ihnen, wie gesagt, eine ganz pragmatische Frage stellen. Wie gehen wir denn jetzt als Katholiken mit diesen doch Unterschieden auch im Gebetsleben, in der Praxis? Wie gehen wir mit diesen Unterschieden um?
1: Ja, die Unterschiede sind ja nicht etwas Neues. Sie haben sich über Jahrhunderte hinweg herausgebildet. Aber wenn wir das Jahrtausend betrachten, vor der Kirchenspaltung 1054, da haben Ost- und Westkirche diese Unterschiede nie als etwas Trennendes gesehen. Man bildete zusammen die eine Weltkirche, vereint in der einen weltumspannenden Christenheit. Und diese Unterschiede galten als berechtigter Ausdruck des einen gemeinsamen Glaubens. Deshalb besteht unsere Aufgabe nicht darin, dass wir fragen, wer hat Recht und wer liegt falsch, sondern vor allem darin, dass wir versuchen, einander zu verstehen und voneinander zu lernen. Jeder hat seine Schätze, jeder seinen besonderen Reichtum. Und so können sich die Ost- und die Westkirche gegenseitig bereichern. Mancher Hinsicht wird es eine Ergänzung und Weiterführung sein, mancher Hinsicht eine Vertiefung des Verständnisses der Liturgie und der Glaubensüberlieferung. Dieser Ansatz ist ja von Seiten der katholischen Kirche eindrucksvoll bestätigt worden, als die ostkirchliche Gemeinschaften, jetzt im zweiten Jahrtausend, die Einheit mit dem Stuhl Petri gesucht haben, aufgenommen hat, ohne von ihnen eine Abkehr oder Änderung ihrer Traditionen zu verlangen. Eines der bekanntesten Beispiele ist die Union von Brest im Jahr 1596. In Polen-Litauen vereinbarten führende Vertreter der ruthenischen orthodoxen Kirche und der römisch-katholischen Kirche den Anschluss der orthodoxen Eparchien, also Bistümer, an die Struktur der katholischen Kirche. Das bedeutete, dass sie die katholische Kirche, und zwar das Kirchenrecht der katholischen Kirche, angenommen haben. Gleichzeitig aber durften die Orthodoxen den ostkirchlichen Ritus, also die byzantinische Liturgie, beibehalten und ihre geistliche Praxis ohne Änderungen fortführen. Aus dieser mit Rom unierten Kirche ist ja die sogenannte griechisch-katholische Kirche hervorgegangen, die in der späteren Geschichte eine beeindruckende Entfaltung erfahren hat, und bis heute spielt sie eine große Rolle, vor allem in der Ukraine. Es geht mir jetzt nicht um die ganzen politischen Hintergründe und auch nicht um die unzähligen Kämpfe und Auseinandersetzungen, die infolge der Union von Brest stattgefunden haben. Allein die Tatsache, dass die unierte Kirche alle ihre Traditionen weiterführen konnte, ohne irgendwelche Korrekturen, zeigt einfach, dass wir als Katholiken mit uneingeschränktem Vertrauen aus den Schätzen der göttlichen Liturgie schöpfen dürfen. Dies hat auf ganz besondere Weise ein katholischer Priester und Bischof verstanden, und der aus Litauen stammende Jurgis Matulaitis, Papst Johannes Paul II., hat ihn am 28. Juni 1987 in Rom selig gesprochen. Und zwar anlässlich des 600. Jahrestages der Christianisierung Litauens, der Taufe von Jogaila 1387, 600 Jahre, und der anschließenden Christianisierung des litauischen Volkes. Es geschah zum Auftakt des Marianischen Jahres, dass Johannes Paul II. Vom Pfingsten 87, es war der 7. Juni 1987, bis zum Fest Maria Himmelfahrt am 15. August 1988 ausgerufen hatte. Als Anlass übrigens für dieses Marianische Jahr, da hat Papst Johannes Paul II. Offiziell die beiden Jubiläen genannt. 1987, 600 Jahre Christianisierung von Litauen, und 1988, 1000 Jahre die Taufe der Kiewer Rus. Dabei bildet Jurgis Matulaitis eine Brücke zwischen Litauen und Russland, ganz besonders zwischen katholischer und orthodoxer Liturgie. Vielleicht gehe ich ein bisschen noch auf sein Leben ein und auf sein Wirken. Er wurde 1871 auf einem Bauernhof in einem Dorf nahe Vilnius geboren und trat mit 18 Jahren in das Priesterseminar in Chiesi ein. Aber schon bald wurde dieses Priesterseminar von den russischen Behörden geschlossen. Da konnte er nach Warschau wechseln. Und aufgrund seiner Begabung hat er dann die Erlaubnis bekommen, das Studium an der Theologischen Akademie in St. Petersburg fortzusetzen. Hat es mit einer Goldmedaille abgeschlossen. 1899 wurde zum Priester geweiht und bekam die Erlaubnis, in Fribourg in der Schweiz zu promovieren. Interessant ist, welches Thema er gewählt hat, nämlich die russisch-orthodoxe Lehre von der ursprünglichen Gerechtigkeit. Er konnte die Promotion 1902 abschließen und wurde in St. Petersburg Professor. Er lehrte Kirchenrecht, lateinische Literatur, Soziologie, am Ende dann Dogmatik. Und mit Erlaubnis von Papst Pius X., da hat er in St. Petersburg die Kongregation der Marianer neu belebt, neues Leben gerufen. Er schrieb eine neue Konstitution. Papst hat sie dann 1910 bestätigt und er wurde der Generalobere der Marianer. Ich möchte noch gern ein bisschen darauf eingehen. 1918 wurde er zum Bischof von Vilnius ernannt, aber 1985 dann von Papst Pius XI. Wieder abberufen. Der Grund: Vilnius nach dem Ende des Russischen Reiches an Polen. Und Pius XI., der war zuvor Nunzius in Polen, der wusste, wie kompliziert die litauisch-polnischen Beziehungen waren, und hat deswegen diesen Jurgis Matulaitis zum apostolischen Visitor von Litauen ernannt, hat ihn beauftragt, ein Konkordat mit Litauen vorzubereiten. Auf einer Visitationsreise ist er dann ganz unerwartet am 27. Januar 1927 im litauischen Kaunas gestorben. Was ist jetzt das Besondere an seinem Wirken? Also am 27. Januar, seinem Todestag, wird sein Festtag in Russland begangen. Die katholische Kirche hier, für sie ist es ein gebotener Gedenktag. Und Jurgis hat diese Form, seinen Nachnamen, in eine slawische Form gebracht, als er ins Priesterseminar in Warschau gewechselt ist. Und deswegen wird er bei uns genannt Matuljewitsch. Vielleicht hat jemand das schon mal gehört. Und Jurgis ist Georg Georgi. Also wie passt es jetzt zu unserem Thema göttliche Liturgie? Dieser Matulaitis hatte ein weites Herz für Russland. Er war in vielen Bereichen aktiv. Er leitete ein Waisenhaus für russische Kriegsinvaliden, kümmerte sich um russische Emigranten, pflegte Kontakte zu Vertretern der russischen Gesellschaft, finanzierte die Eröffnung eines Waisenhauses für russische Kinder in Vilnius. Und 1923, da hat er den Orden der Dienerinnen Jesu in der Eucharistie gegründet. Und in einem Dekret, da hat er geschrieben, die Schwestern müssen ihre Werke der Barmherzigkeit und die Erziehung nicht nur katholischen Mädchen zukommen lassen, sondern vor allem auch den Orthodoxen. Und sein besonderes Interesse galt eben der göttlichen Liturgie der russisch-orthodoxen Kirche. Er war überzeugt, die Katholiken im Osten sollten sich den Geist der göttlichen Liturgie zu eigen machen und aus dieser Spiritualität heraus ihre katholische Mission im eurasischen Raum ausüben. 1924 gründete er einen eigenen Zweig der Marianer, der die Gottesdienste im Ritus der Ostkirche feierte. Er nannte ihn den östlichen Zweig. Aus ihrem Kloster in Druja, heute Weißrussland an der Grenze zu Lettland, da gingen berühmte Geistliche hervor, Archimandrit, ich möchte sie nicht eigens einzeln aufzählen. Sie haben angefangen, im fernen Osten zu wirken, nämlich im apostolischen Exarchat von Harbin, auch bekannt in dieser berühmten Stadt im Nordosten Chinas. Man bezeichnete diese katholische Mission, die im byzantinischen Ritus arbeitete, als russisch-griechisch-katholische Kirche. Und 1928 wurde sie offiziell errichtet als Bistum, als Exarchat in China und unterstand direkt dem Heiligen Stuhl. Darüber hinaus, da hat Jurgis Matulaitis versucht, auch Jesuiten für den Ostritus zu gewinnen. Er ermöglichte ihnen, im litauischen Albertina ein Kloster zu errichten, um dort die göttliche Liturgie der Ostkirche zu praktizieren. Außerdem gab er die Kirche und das Kloster in Turkan an den ukrainischen Basilianerorden zurück. Es ist ein griechisch-katholischer Männerorden mit byzantinischer Tradition, der nach den Regeln des heiligen Basilius dem Großen lebt. Turkan liegt im Westen von Weißrussland, heißt heute Imenin. Also Bischof Jurgis Matulaitis trug ein solches Feuer für die göttliche Liturgie in seinem Herzen, dass er einen gewaltigen Einfluss auf seine Umgebung ausübte. Von ihm inspiriert trat beispielsweise der russisch-orthodoxe Archimandrit Philipp Maros, der das orthodoxe Priesterseminar in Vilnius geleitet hat, 1925 zur katholischen Kirche im Ostritus über. Als Bischof Matulaitis dann im selben Jahr ganz überraschend gestorben ist, da fehlte ihm dieses Fundament und er kehrte 1927 wieder zur orthodoxen Kirche zurück. Seine Spur verliert sich dann 1939, als Vilnius unter sowjetische Herrschaft gelangt ist. Heute ist natürlich nicht die Zeit, russisch-orthodoxe Gläubige oder gar Geistliche zur Konversion zu bewegen. Aber das Prinzip des seligen Jurgis Matulaitis oder russisch Georgi Matuljewitsch ist auch für uns heute ein entscheidender Impuls. Er sagte, wir müssen die göttliche Liturgie kennenlernen, das Studium der byzantinischen Spiritualität fördern und uns dieser Bildungsarbeit widmen. Denn, so wörtlich, ich möchte es an den Schluss unserer Betrachtungen stellen, denn das schafft eine Annäherung zwischen Katholizismus und Orthodoxie.
0: Also haben wir auch zum Ausklang dieser Sendung in dieser Reihe Rom trifft Moskau gelernt und sehr anschaulich, sehr bewegend gelernt, dass das hier keine akademische Kopfarbeit ist, sondern dass es hier ganz praktisch unser Leben und unseren Auftrag auch in dieser Welt betrifft, wenn wir mit Ihnen, Pfarrer Erich Maria Fink, hier in der Credo-Sendung bei Radio Horeb, wenn wir über Rom trifft Moskau sprechen, das Verhältnis von römisch-katholischer und russisch-orthodoxer Kirche. Liebe Hörerinnen und Hörer, so viele Informationen, wichtige geistliche Impulse, das muss man nachhören und das kann man auch ganz einfach in unserer Mediathek auf horeb.org, horeb.org, unser Internetauftritt, dann Mediathek, diese Sendereihe aufrufen, Credo, und dann finden Sie das dort in Kürze, diese Gedanken von Pfarrer Erich Maria Fink, katholischer Priester und Pfarrer im russischen Beresniki am Ural. Mein Name ist Gregor Dornis. Ich wünsche Ihnen viel Freude hier im weiteren Programm. Danke, Pfarrer Fink, für diesen heutigen Abend mal wieder, damit das alles auch wirklich in unserem Herzen ankommt und damit wir hier wirklich auch geistlich etwas auf Dauer mitnehmen, freuen wir uns über Ihre geistliche Unterstützung, sprich den Segen.
1: Gerne gebe ich den priesterlichen Segen. Auf die Fürsprache unserer himmlischen Mutter Maria, alle Engel und Heiligen, segne euch und alle Bemühungen um die Wiederherstellung der Einheit zwischen Ost- und Westkirche, der dreifaltige Gott, der Vater und der Sohn und der Heilige Geist.
0: Amen. Amen.
1: Gelobt sei Jesus Christus.
0: In Ewigkeit. Amen.
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